0: Krisenseminar bei uns, dass wir Geld bekommen haben für Gottesdienstfeiern. Und das haben die Priester dann bekommen. Das Geld ging aber dann ins Priesterseminar, um die Priesterausbildung zu unterstützen.
1: Pater Scheer, sprechen wir jetzt über das Glaubensleben in Brasilien. Wir haben das immer so gelernt, Brasilien das katholischste, weil das größte katholische Land der Welt. Heute hört man aber immer wieder, wächst der Einfluss evangelikaler Gruppen sehr stark. Auch der Säkularismus ist natürlich auf dem Vormarsch, während der Katholikenanteil sinkt. Wie erleben Sie diesen Wandel vor Ort, in der Kirche, aber auch in der Gesellschaft?
0: Was uns Sorge macht, ist das Wachsen der Neupfingstlerkirchen. Das sind brasilianische Gründungen. Es waren mächtige Kirchen mit einem großen politischen Programm, Macht zu übernehmen. Sie haben also im brasilianischen Senat und im brasilianischen Bundestag haben sie dann einen überparteilichen Zusammenschluss und versuchen dann immer wieder ganz konkrete Projekte durchzubekommen. Wir haben nach der letzten Zählung, wo man dann immer ein bisschen vorsichtig sein muss, haben wir 52% noch Katholiken in Brasilien. Ja. Man muss natürlich davon ausgehen, auch wenn man früher gesagt hat, das katholische Land, darf man auch ein kleines Fragezeichen hintermachen. Ne? Weil
1: es war nicht immer verwurzelt wahrscheinlich. Ne?
0: Man konnte sich auch nicht anders definieren praktisch. Ja. Entweder war man, gerade im Süden Brasilien, auch bei uns, gehörte man der lutherischen Kirche an, oder der katholischen Kirche an. Und selbst die afrikanischen Ursprungs, die durften sich ja jahrelang auch nicht als solche identifizieren. Also ich gehöre dem Candomblé an. Sie haben jetzt große Schwierigkeiten, auch mit den Neupfingstern, denen oft die Kirchen, also die religiösen Zentren abbrennen, beziehungsweise sie auch täglich angreifen. Sodass auch durch die Pfingstler ist eine neue Spaltung in die brasilianische Gesellschaft hineingekommen. Nicht? Was man vorher so nicht kannte, war bedeutend toleranter. Da muss man ein bisschen jetzt auch aufpassen. Und da haben wir natürlich jetzt auch als katholische Kirche, müssen wir uns fragen lassen, was, ich würde jetzt nicht sagen, was wir falsch gemacht haben, aber wo müssen wir andere neue Akzente aufsetzen? Nicht? Man kann immer auch von anderen was lernen. Nicht?
1: Ja, da müssen wir ja zunächst auch ein bisschen differenzieren. Ich glaube, wir müssen differenzieren zwischen Freikirchen, die ihren Glauben einfach anders leben, und eben diesen Neupfingstlern, wie Sie gesagt haben, die da viel mit Geld und Macht herumwedeln und teilweise auch vor Ort vor Gewalt nicht zurückschrecken. Aber bleiben wir jetzt mal bei der katholischen Kirche. Wo ist die katholische Kirche denn stark? Wann ist sie attraktiv? Was schätzen die Menschen nach wie vor an der katholischen Kirche?
0: Also wenn wir bei uns die Leute fragen, wir haben ja selber Erhebungen gemacht, zweimal in den letzten Jahren mit einem Meinungsforschungsinstitut. Die katholische Kirche wird sehr geschätzt aufgrund ihres sozialen Einsatzes, aufgrund ihres Einsatzes für Menschenrechte, aufgrund ihres Einsatzes für die Armen und Entrechteten. Da sagen selbst die Pfingstler, Neupfingstler, da ist die katholische Kirche. Da muss man hingehen, da wird einem geholfen, da wird uns geholfen auch. Und zwar unabhängig von der Religions- oder von der Konfessionszugehörigkeit. Nicht? Da werden wir immer noch sehr, sehr hoch geschätzt. Das Zweite ist, wo wir auch noch sehr stark sind, ist, was wir so im Allgemeinen als Volkskatholizismus bezeichnen. Wir haben zum Beispiel in Vitória, haben wir in Vila Velha, das ist die Nachbarstadt, das gehört zum Großraum Vitória hinzu, das Heiligtum unserer lieben Frau von den österlichen Freuden, das ist der offizielle Name. Aber unter den Leuten heißt das unsere liebe Frau von der Penha, Penha ist Fels, das Heiligtum, die Kirche, die Kapelle ist aber im Felsen drauf und ist seit über 500 Jahren jetzt den Franziskanern anvertraut. Und unser erster Erzbischof, der hat dann angefangen, dem Fest mehr Wert beizugeben. Da sind dann ungefähr 1,2 Millionen Menschen unterwegs. Das sind so etwas mehr als 20 Kilometern. Und das gehört mit dazu, den Glauben zu leben. Das ist eine andere Art, Glauben zu leben, als den wir kennen. Aber sehr, sehr wichtig. Und das muss man dann als offizielle Kirche auch versuchen zu unterstützen. Katechese hört mit dazu, die Vorbereitung und so weiter. Und dann am Tag selber ist ein großer Gottesdienst, der wird bei uns auch vom Fernsehen übertragen, also vom Bundeslandfernsehen übertragen, kommen auch über 100.000 Menschen sind dann dort. nicht. Die ganzen Bischöfe da aus dem Bundesland, wir Priester und so weiter, die Messe wird gut vorbereitet. Und das sind dann so Punkte, auf die wir noch stärker ausbauen müssen, auch in der Kirche. Wir hatten die jahrelang auch ein bisschen vernachlässigt, muss man so sagen.
1: Also hier gibt die Kirche also auch ein Stück Heimat und das gibt Hoffnung. Gleichzeitig haben Sie ja auch die großen sozialen Wunden erwähnt, also Armut, Gewalt, Drogen, zerrissene Familien, das sind alles Realitäten. Wie kann denn die Kirche in solchen Verhältnissen Hoffnung geben, ohne jetzt einfache, vereinfachte Antworten zu liefern? Oder ich könnte es auch anders fragen, was kann man jungen Menschen anbieten, wenn der Drogenboss der Arbeitgeber ist und halt besser zahlt als jemand, der dir einen ehrlichen Job anbietet?
0: Das ist sicher ein Riesenproblem. Wir haben ständig auch bei uns im Tor der Villa Velha Kämpfe zwischen den Drogenbanden. Die versuchen dann, das Reich einer Drogenbande zu übernehmen. Dann haben sie auf einmal die ganze Nacht über eine Schießerei. Da kommen natürlich immer wieder Unschuldige auch zu Tode. Dann kommt die Polizei hinzu, da wird immer blind geschossen, mehr oder weniger. Die rekrutieren dann immer mehr jüngere Leute, weil die jungen Leute dann auch nicht strafbar gemacht werden können. Das Höchste, was sie bekommen, sind 3 Jahre in einem Jugendhaus. Und dann sind sie wieder draußen und sind natürlich dann nicht resozialisiert worden. Und wenn sie versuchen, sich dann von der Drogenbande zu lösen, dann werden sie oft selber umgebracht oder einer von der Familie. Das ist ein Riesenproblem und gut, da kann die Kirche, was Drogen angeht, relativ wenig machen. Wo wir versuchen einzusteigen, ist Gefängnisseelsorge, dann in diesen Gemeinden, wo die Drogenbanden dann hauptsächlich dann auch arbeiten, dass wir versuchen dann durch zum Beispiel Familienpastoral, durch Jugendpastoral, die Jugendlichen an uns zu ziehen, wobei die Schwierigkeit dann da ist, wenn sie einen Jugendlichen haben, einen 12-jährigen Jungen, der verdient im Monat, indem er Drogen verteilt, mehr Geld als sein Vater, ne, der einen Beruf hat, dann ist das sehr schwer, ihm beizubringen, dass er diesen Drogenhandel fallen lässt, auch wenn sie ihm klar machen, dass er damit 20, 22 wahrscheinlich tot ist. Aber das sieht er anders. Und das ist sehr, sehr schwierig, doch die Mentalität zu ändern. Da steht man oft vor einem Berg und weiß selber nicht, was man machen soll. Ne? Dann mit Sozialarbeitern, auch von der Stadt oder vom Land, die Kirchen zusammen. Für mich ist immer noch persönlich gesehen die wichtigste Hilfe, die wir bieten können, ist Erziehung. Erziehung, Erziehung, Erziehung. Also Schule und dann neben der Schule, jetzt kommt das Land, die Stadt auch manchmal dazu, dass Schule jetzt nicht nur noch 4 Stunden am Tag sind, sondern dass die Schule von morgens bis zum Nachmittag geht, dass man Sport machen muss, dass sie in der Schule was zu essen bekommen, sodass sie dann anschließend nicht auf der Straße herumliegen, weil die ja nicht wissen, was sie machen sollen. Wenn sie in einem kleinen Häuschen wohnen, das zusammengestellt worden ist aus irgendwelchen Sachen, die die Eltern irgendwo gefunden haben, zusammengehämmert sind, ein Haus an einem anderen, sie haben keine Freizeitmöglichkeiten, sie haben kein Geld, dann sind sie ein leichtes Opfer für die Drogendealer. Ne?
1: Ja, Pater Scher, wir sind fast am Ende unserer Sendung, die wir abschließen wollen, mit gleichzeitig einem Blick zurück und einem Blick nach vorn. Zum einen der Blick zurück auf Ihr Lebenswerk. Wenn Sie zurückblicken, woran merken Sie, dass sich das alles gelohnt hat? Und natürlich auch der Blick nach vorne. Was ist Ihre größte Hoffnung für die Zukunft der Kirche, für die brasilianischen Gläubigen und natürlich auch für Ihr großes Projekt, die Villa de Nazaré?
0: Zunächst einmal, man muss ja immer wieder feststellen, ich bin ein unnützer Knecht, es ist Gnade Gottes. Ich glaube, das ist der wichtigste Punkt, wo man mit anfangen muss. Was ich jetzt sehen kann zum Beispiel, wo ich das auch an Zahlen ein bisschen dann klar machen kann. Ich hatte damals bei meiner Missionsbestimmung ausgeschlossen Ausbildung und Bildung und habe dann hinterher gelernt in Brasilien, ich musste mich umstellen. Als dann unser Steiler Mitbruder Erzbischof wurde in Vitoria und dort die Hochschule gegründet hat, die ich dort angefangen habe, da muss man da jetzt sagen, es gab kaum Weltpriester. Die Priester waren zum großen Teil Ordensleute und Ausländer. Und das war für mich unmöglich, dass wir Diözesen hatten, wo es keine Weltpriester gab oder nur ganz wenige. Was Papst Franziskus dann mal gesagt hat, der Priester

0: eigene Leute haben, die auch ihre Ortskirche dann wirklich in die Hände nehmen können und weitergeben können, was sie bei uns gelernt haben. Ich glaube, das ist schon sehr, sehr wichtig, dass wir sagen können, okay, jetzt kommen wir in eine neue Phase hinein. Die Kirche, Basilika ist keine Kirche mehr, die importiert, und zwar fertige Pastoralprogramme, ausgebildete Priester oder Ordensschwestern, sondern die wirklich jetzt auch fähig ist, ihre Leute, sei es Priester, Ordensschwestern, Ordensleute oder Laien, auszubilden und sie dann auch der Kirche und der Welt zur Verfügung zu stellen für das Reich Gottes. Ich glaube, das ist meine Zukunftshoffnung.
1: Ja, Pater Hugo Scher, Ihr Wort in Gottes Ohr. Ich sage ganz herzlichen Dank für dieses Gespräch und auch für Ihr jahrzehntelanges Zeugnis in Brasilien. Vergelt's Gott.
0: Bitteschön, ich stehe Ihnen immer zur Verfügung, wenn Sie mich brauchen.
1: Soweit unser Gespräch mit Pater Hugo Scher über sein Leben als Missionar in Brasilien und die Herausforderungen der Kirche in einem Land voller Gegensätze. Nach einer kurzen Musik richten wir den Blick auf ein weiteres Land Lateinamerikas, Venezuela. Dort, Sie wissen das, hat ein verheerendes Erdbeben unzählige Menschen in Not gestürzt. Über die aktuelle Lage und die Hilfe der Kirche spreche ich gleich mit Regina Lynch, der geschäftsführenden Präsidentin von Kirche in Not International. Bleiben Sie bei uns hier bei Radio Horeb und Radio Maria.

0: 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Nach den verheerenden Erdbeben in Venezuela war die internationale Präsidentin von Kirche in Not, Regina Lynch, selbst vor Ort. Sie hat mit Betroffenen gesprochen, Gottesdienste mitgefeiert und erlebt, wie die Kirche den Menschen in ihrer größten Not beisteht. Und über ihre persönlichen Eindrücke möchte ich jetzt mit ihr sprechen. Hallo, guten Morgen, Regina.
1: Guten Morgen, Volker. Grüß Gott aus Königstein.
0: Regina, du bist gerade diese Woche aus dem Erdbebengebiet in Venezuela zurückgekehrt. Du hast die Zerstörung mit eigenen Augen gesehen und bist auch den Menschen begegnet. Welcher Moment hat sich dir besonders eingeprägt?
1: Was mir einfällt, wenn ich dieses Bild vor mir hatte von La Guaira, ist apokalyptisch. Das ist unglaublich, was man da sieht an Zerstörung. Ist auch wahnsinnig traurig, weil nicht nur, dass Menschen, viele, viele Menschen haben ihr Zuhause verloren, die haben ihre Arbeit verloren, aber vor allem, die haben ihre Liebsten verloren, ihre Verwandten. Und ein Bild habe ich im Kopf von am letzten Mittwoch am Abend waren wir in einem Gottesdienst in einer Kirche in La Guaira. Da waren auf einem Tisch 13 Holzkisten und das waren die Reste von 13 Personen, die

0: eingeaschert würden und ihr, was weiß ich, ihr Bruder, ihr Schwester, Vater, Mutter, Kind jeweils hat das reingetragen und nach dem Gottesdienst wieder rausgetragen, weil die Candelarium, die Kolumbarium, die man dort verwendet für die Reste, sind so voll. Und das heißt, die Personen mussten die Asche wieder mitnehmen. Und das war so traurig, weil das war so, man hat gesehen, wie die Leute getrauert haben auch. Und ich glaube, da ist es so viel realistischer geworden für mich, was da passiert ist. Hoffnung, ich muss sagen, ich war so beeindruckt von den Personen selbst in Venezuela, die jetzt auch in ihrer Armut sofort geholfen haben, ihre Mit-Venezuelaner ne, in La Guaira und in Caracas. Also das ist so ein Volk, was wirklich auch in Armut so viel von sich gibt. Sei es Essen oder Wasser oder Medikamenten oder Zeit. Wir haben sehr, sehr viele Freiwillige gesehen, die geholfen haben, die Hilfe zu verteilen. Oder in Caracas zum Beispiel, überall in der Stadt, wo es Platz gibt, gibt es diese Plastikzelten, wo die Obdachlosen jetzt, die Leute, die ihr Haus verloren haben, wo die jetzt also unter der Sonne oder im Regen aushalten müssen. Und das sind Freiwillige zum Beispiel, die ein Programm machen mit den Kindern und so. Also diese Großzügigkeit, diese Solidarität von den Einwohnern selbst von Venezuela hat mich sehr stark beeindruckt.
1: Kirche Not hat sehr schnell Soforthilfe auf den Weg gebracht. Warum konnte die Hilfe so rasch und so wirksam bei den Menschen ankommen?
0: Ich glaube, weil es sehr schnell ankam. Also wir arbeiten nur mit der Kirche und man muss auch sagen, nur die Kirche ist wirklich da zu helfen. Also die Kirche, das heißt die Bischöfe und auch ihre Caritas, haben sehr viel Erfahrung gesammelt über die letzten Jahre von dieser Krise, von der Chavez-Regierung, von der Maduro-Regierung, musste die Kirche sich um die Menschen kümmern. Und jetzt, weil sie diese Erfahrung hat, konnte auch die Kirche sehr schnell reagieren. Das ist an einem Nachmittag passiert. Am Tag direkt danach war der Bischofskonferenz zusammen mit ihren Caritas am Ort und Stelle, um anfingen zu sehen, wie sie helfen würden und so weiter und so fort. Das heißt, wir haben sehr zuverlässige Partner in einem Land, was leider für seine Korruption sehr bekannt ist mittlerweile. Und ich glaube, das ist wichtig, auch für unsere Wohltäter zu wissen. Das Geld kommt an und wird richtig verwendet von der Kirche für die Menschen.
1: Die ersten Tage nach einer Katastrophe sind immer das eine, aber wir wissen auch, der Wiederaufbau wird die Menschen noch lange beschäftigen. Wo wird die Kirche und damit natürlich auch Kirche in Not in den kommenden Monaten besonders gebraucht?
2: Du hast es gerade angedeutet, dieses Erdbeben ist ja nicht das einzige Problem, das das Land hat. Wie sieht denn jetzt die Perspektive aus und welche Hilfe wird jetzt vor allem gebraucht für die nähere Zukunft?
0: Also wir zum Beispiel, unsere Hilfe ist auch gedacht, auch in der Zukunft, um die Priester und die Schwestern und die Laien zu unterstützen, die mit dem Opfern jetzt arbeiten. Weil auch viele von den Priester haben zum Teil ihre Häuser verloren. Die Laien haben ihre Häuser verloren, die haben Familienmitglieder verloren, aber trotzdem arbeiten sie weiter, sei es in Caritas oder in Kliniken oder in der Pfarrei. Also sie brauchen eine finanzielle Unterstützung. Die brauchen aber auch Trauma-Healing, damit sie mit den Opfern für sich selbst und dann damit sie mit den Opfern arbeiten können, wie sie mit denen umgeht. Natürlich, Kirchennot wird auch also gefragt, in der näheren Zukunft zu helfen für den Wiederaufbau von Kirchen, Häusern für Priester zum Beispiel. Ein Seminar in La Guaira ist sehr stark beschädigt. Nächsten Monat im August fährt ein Team von unserer Projektabteilung fährt hin, um mit den beiden Bischöfen, der Erzbischof von Caracas und der Bischof von La Guaira, genau zu sehen, welche Gebäude sind jetzt, entweder musste total neu gebaut werden oder welche könnten repariert werden. Ich glaube, das sind in der nächsten Zeit. Man fragt sich auf der National, also von der Seite von der Regierung, wie werden sie diese Situation wieder in Ordnung bringen? Da sind, man spricht von 250.000 Personen, sind jetzt Obdachlosen. Die Häuser, die große Blöcke von Wohnungen und so weiter, man kann nicht mehr drin wohnen. Die sind so stark beschädigt, die noch stehen. Also bei anderen ist es wirklich eine Frage von Trümmern. Aber wie gesagt, die Kirche ist da, die Kirche ist organisiert, die Kirche ist zuverlässig. Und ich glaube, es ist sehr gut, dass wir Kirchennot mit dieser Kirche arbeitet. Und ich möchte nur nochmal betonen, einen großen Dank von mir, aber auch von den beiden Bischöfen, Monsignor Björd von Caracas und Monsignor Pablo von La Guaira, einen großen, großen Dank an alle, die durch Kirchennot die Menschen in Venezuela unterstützt haben.
1: Also wir können zusammenfassen, die Hilfe kommt an und sie ist bitter notwendig, genau wie auch das Gebet, was ja auch die Menschen so sehr stärkt, was sie ja auch immer wieder betonen. Vielen Dank, Regina, für diese kurzen Eindrücke von dieser Reise und Gottes Segen für deine weitere Arbeit, vor allen Dingen auch für die Kirche in Lateinamerika, in Venezuela.
0: Sehr gern. Ja, auf Wiederhören.
1: Liebe Hörerinnen und Hörer, wer informiert bleiben möchte über die Lage in Venezuela, findet aktuelle Informationen auf den Internetseiten www.kircheinnot.de. Vor allem aber, das hat die Reise auch gezeigt, bitten die Christen dort um unser Gebet. Vielleicht wäre das mal eine Anregung, das fürbittende Gebet nicht nur für verfolgte Christen, sondern auch für notleidende Christen als Fürbitte in den Sonntagsgottesdienst hineinzunehmen. Oder aber beten Sie mit Kirche in Not. Nächste Gelegenheit dazu besteht am nächsten Mittwoch zur Vesper hier auf Radio Horeb um 17.30 Uhr. Ihnen daheim vielen Dank fürs Zuhören. Eine gute Woche und Gottes Segen wünscht Ihnen Ihr Volker Niggewöhner.
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1: Grüß Gott und herzlich willkommen heute bei der Sendereihe Erzählung auf Radio Horeb. Nach wahren Begebenheiten erzählt uns Regina Maria Stellner die erstaunliche Geschichte. Weil Sarah, eine Lehrerin, die um die 35 Jahre alt ist, aus Unzufriedenheit und unerfüllten Liebessehnsüchten aufhören will, sich mit Bittgebeten an die Gottesmutter Maria zu wenden, greift der Himmel selbst ein. Pater Maximilian Kolbe, bekannt für seine innige Marienverehrung, wird Sarah als himmlische Begleiter gesandt, damit sie Maria als Quelle der Hoffnung besser kennenlernt und sich eben nicht von ihr abwendet. Sarah wird die Gnade zuteil, zu sehen und zu hören, was wir sonst nur aus biblischen Berichten oder Zeugnissen von Marienerscheinungen nachlesen oder hören können. Sie darf die Ereignisse, Visionen ähnlich, selbst sehen und hören, in Begleitung des heiligen Maximilian Kolbe. In der letzten Folge hörten wir, wie Sarah Zeugin der Anbetung des neugeborenen Jesuskindes durch die Hirten in Bethlehem und der Darstellung im Tempel wurde. Patricia Fehrenbach liest eine weitere Folge aus Quelle der Hoffnung, eine junge Frau begegnet Maria.

Hinter sich hörte Sarah die stampfenden Schritte mehrerer Lasttiere, und als sie sich umdrehte, sah sie, dass sich eine größere Reiterschar näherte. Inmitten der Pferde, Kamele und Dromedare waren drei auffallend prächtig gekleidete Männer zu erkennen. Sie ritten an der Spitze und warfen immer wieder einen Blick zum Himmel empor, so als wollten sie sich dadurch vergewissern, auf dem richtigen Weg zu sein. Jetzt sah auch Sarah nach oben, und da konnte sie ihn erblicken. Einen auffallend leuchtenden Stern mit langem Schweif. Diesem Stern also folgten die Männer, und als sie erkannten, dass er auf das Haus, vor dem Sarah stand, hinwies, blieben auch sie bei diesem stehen und stiegen von den Reittieren ab. Während sie das taten, konnte die junge Frau einen genaueren Blick auf ihre Kleidung werfen. Der erste von ihnen, der auf einem Kamel gekommen und von dunklerer Hautfarbe war, war in einen Mantel aus schneeweißer Seide gehüllt. Der zweite trug einen gestreiften, mit Goldbrokat bestickten Mantel, der in den Farben der Sonne leuchtete. Der dritte schließlich ein seidenes Gewand mit langen, weiten Hosen und auf dem Kopf einen Turban, der von einer Diamantenkette gehalten wurde. Offensichtlich waren es sehr wohlhabende Männer, die einen weiten Weg voller Beschwerden auf sich genommen hatten, um zu dieser armseligen Ortschaft mit dem Namen Bethlehem zu kommen. Vorsichtig näherten die drei sich dem Haus, hinter sich ihre Diener, die wertvoll aussehende Truhen trugen. Auf keinen Fall wollten sie stören und ungelegen kommen. Andererseits konnten sie es kaum erwarten, am Ziel ihrer langen Reise anzukommen. Bei Jesus, dem verheißenen Messias. Unabhängig voneinander hatten sie den Sternenhimmel erforscht, als sie plötzlich einen neuen Stern von ungewöhnlichem Glanz wahrgenommen hatten. Alle drei hatten erkannt, dass dieser Stern eine Botschaft brachte. Er sagte, der Messias ist in die Welt gekommen, und so hatten sie sich auf den Weg gemacht, um ihn zu finden und anzubeten. Es war keine leichte Reise gewesen und sie hatten viele Strapazen auf sich genommen. Doch all das hatte sich gelohnt, denn sie waren an ihrem Ziel angekommen. Eigentlich hätten sie erwartet, dass der Messias in einem Palast zur Welt kommen würde. Daher waren sie zuerst zu König Herodes gegangen, um zu erfahren, wo der neue König zu finden sei. Herodes hatte noch nichts von ihm gehört, konnte ihnen aber durch die Schriftgelehrten mitteilen, dass Bethlehem sein Geburtsort sein sollte. So waren sie hierher geritten und standen nun vor dem Ort, den der Stern ihnen zeigte. Von all dem wussten Maria und Josef nichts, als sie mit Erstaunen sahen, wie diese königlich wirkenden Männer zu ihnen kamen, auf die Knie sanken und Jesus anbeteten. Und wie sich bei ihnen das Gleiche ereignete, das sich bei den armen Hirten ereignet hatte. Auch sie wurden erfüllt vom Licht des göttlichen Kindes und begannen, von innen heraus zu leuchten. Ja, sie waren kostbar gekleidet, hatten eine hohe Bildung und großen Reichtum, doch in diesem Raum spielte all das keine Rolle. Hier knieten sie auf dem Boden, machten sich selbst klein und beteten den an, der zwar die Gestalt eines kleinen Kindes hatte, aber doch so viel größer war als sie alle zusammen. Jetzt traten ihre Diener vor und stellten die Truhen mit den kostbaren Gaben ab. Und während sie das taten, sagten die drei Männer, »Hier ist Gold, wie es einem König gebührt.« Worauf das Gold mit dem Licht, das von außen durch das Fenster drang, in Verbindung kam und zu leuchten begann. »Hier ist Weihrauch, wie er einem Gott gebührt.« Worauf der Weihrauch den Raum durchströmte und alle Anwesenden die Gegenwart Gottes spüren ließ. »Und hier ist Myrrhe, denn euer Sohn ist sowohl Gott als auch Mensch und wird daher eines Tages den Tod erleiden. Für diese Stunde ist die Myrrhe, damit sein Fleisch keine Verwesung kennt, sondern unversehrt aufersteht.« Worauf das Herz Mariens für einen Augenblick erneut von tiefem Schmerz berührt wurde. »Dürfen wir seine Füße küssen, damit der Segen des Himmels auf uns herabkommt?« Bei dieser Frage legte sich ein strahlendes Lächeln auf das Gesicht von Maria und, wie schon bei den Hirten, nahm sie ihren Sohn und hielt ihn den Männern entgegen. Diese verbeugten sich voller Ehrfurcht und küssten, einer nach dem anderen, seine Füße.
Auch sie konnten sich einige Zeit später kaum von dem Kind und seinen Eltern trennen, und auch sie ließen ihre Herzen bei ihm zurück, als sie schließlich doch gehen mussten. Während Sarah zusammen mit den Männern vor das Haus trat, wurde ihr einiges klar. Egal ob arm oder reich, ob herrschend oder untergeben, ob gebildet oder ungebildet, vor Jesus waren alle gleich. Und wer vor ihm kniete, wurde mit etwas erfüllt, das die Welt ihm nicht geben konnte. Mit einer Liebe, einem Frieden und einem Licht, das ihn von innen heraus entzündete und zum Strahlen brachte. Sarah sah den Männern zu, wie sie ihre Reittiere bestiegen und sich Schritt für Schritt entfernten. Zugleich mit ihnen verschwand die friedliche Stimmung, die soeben noch geherrscht hatte. Das Licht der Sterne nahm ab und es wurde bedeutend dunkler, so dass Sarah klar wurde, dass einige Zeit vergangen war. Dann hörte sie, wie im Haus jemand panisch aufsprang. Als sie einen Blick hineinwarf, sah sie, dass es Josef war. Er musste etwas Schreckliches geträumt haben und war ganz bleich im Gesicht. Das, was er geträumt hatte, schien nicht nur erschreckend zu sein, sondern auch sehr dringlich, denn er eilte zu Maria und versuchte, sie durch ein sanftes Rütteln an der Schulter zu wecken. »Maria, wach auf!« Als Maria sich erhob und ihn verwirrt anblickte, sagte er, »Im Traum ist mir ein Engel des Herrn erschienen. Er sagte, nimm das Kind und seine Mutter und flieh nach Ägypten. Dort bleibe, bis ich dir etwas anderes auftrage. Denn Herodes wird das Kind suchen, um es zu töten.« Nachdem sie diese Worte gehört hatte, wurde auch Maria ganz bleich. Ihr unschuldiges Kind sollte getötet werden? Er, der gekommen war, um den Menschen das Heil zu bringen, sollte selbst größtes Unheil erfahren? Schnell packte sie ihre wenigen Habseligkeiten zusammen und wickelte sie in ein Tuch. In der Zwischenzeit verpackte Josef die Geschenke der weisen Männer und befestigte sie am Esel, der gesattelt vor dem Haus stand. Sie würden sie in Ägypten brauchen, wenn sie dort als Flüchtlinge ankamen. Ohne genügend Kleidung, ohne alles, was zum Führen eines Haushaltes nötig war, und ohne ein Dach über dem Kopf. Was für ein Segen, dass die drei Weisen ihren Reichtum mit ihnen geteilt und ihnen das Gold gegeben hatten. Andernfalls würden sie innerhalb kürzester Zeit zu Bettlern werden. Gott hatte den Reichtum der einen gebraucht, um die Armut der anderen erträglicher zu machen und ihnen das Schlimmste zu ersparen. Jetzt trat Maria auf Josef zu und er half ihr, zusammen mit Jesus auf dem Esel Platz zu nehmen. Josef selbst wollte wieder zu Fuß gehen. Wichtig war nur, dass es seiner Familie gut ging. Um sich selbst machte er sich keine Sorgen. Als er sah, wie eine Träne über Marias Wange lief, hätte er beinahe selbst zu weinen begonnen. Er konnte es nicht ertragen, sie leiden zu sehen. »Weine nicht, Maria«, wandte er sich voller Fürsorge an sie. »Verzeih mir, Josef«, bat diese. »Ich weine nicht wegen mir, sondern wegen dir. Du hast schon so vieles opfern müssen, und jetzt wirst du weder Kunden noch ein Haus haben. Mach dir darum keine Sorgen, Maria. Ich werde Arbeit finden. Und was bedeutet schon unser Haus im Vergleich dazu, dass wir Jesus bei uns haben? Wenn wir ihn haben, so haben wir alles.« Josef sah sich ein letztes Mal um, ob sie auch nichts vergessen hatten. Dann nahm er den Esel an den Zügeln und führte ihn weg. Weg von Bethlehem, wo sie nicht länger sicher waren. Und weit weg von Jerusalem, wo ein machtbesessener König Pläne schmiedete, wie er seinen kleinen Pflegesohn töten könnte. Schon jetzt hätte Josef für Jesus sein Leben gegeben und er würde alles in seiner Macht Stehende tun, um ihn in Sicherheit zu bringen. Auch wenn das bedeutete, die Heimat zu verlassen und in einem fremden Land neu zu beginnen. Während Sarah und Pater Maximilian ihnen nachsahen, meinte die junge Frau, »Es ist unglaublich, wie nahe Freude und Leid beieinander liegen. Gerade noch waren sie so glücklich über den Besuch der Sterndeuter und keinen Tag später befinden sie sich auf der Flucht.« »Ja, Freude und Leid liegen in der Tat sehr nah beieinander«, bestätigte Pater Maximilian. »Vor diesem Auf und Ab des Lebens blieb nicht einmal die heilige Familie bewahrt.
Nicht von ungefähr wird von den 7 Schmerzen, aber auch den 7 Freuden Mariens gesprochen. Von den 7 Schmerzen? Davon habe ich noch nie gehört. Worin bestehen sie denn? Wollte Sarah wissen. Sie bestehen in der Weissagung Simeons im Tempel, in der Flucht nach Ägypten darin, wie Maria und Josef Jesus im Tempel verlieren und 3 Tage lang suchen, wie Maria ihm auf dem Kreuzweg begegnet, wie sie unter dem Kreuz steht bis zu seinem Tod, wie er vom Kreuz herabgenommen und in ihrem Schoß gebettet wird und wie er schließlich ins Grab gelegt wird. Nach einer kurzen Pause fügte er hinzu, »Wenn wir diese Szenen sehen, werde ich dir auch erzählen, wie ich selbst gestorben bin.« Bei diesen Worten erschrak Sarah. »War er grausam, dein Tod?« »Oh ja, er war sehr grausam«, bestätigte Pater Maximilian, »doch nicht so grausam wie der von Jesus.« Die Vorstellung von seinem Tod zu erfahren, machte Sarah traurig. Andererseits war es ihr wichtig, alles über sein Leben zu wissen, und dazu gehörte nun einmal auch der Tod. Doch noch wollte sie nicht daran denken. Jetzt wollte sie sich erst auf die schönen Dinge konzentrieren. Daher fragte sie, »Du hast mir gesagt, worin die 7 Schmerzen bestehen. Sagst du mir auch, worin die 7 Freuden bestehen?« »Natürlich, sehr gerne sogar.« Die Freuden erlebt sie, als sie durch Gabriel erfährt, dass sie Mutter von Gottes Sohn werden soll, als sie Elisabeth begegnet, die so sehr vom Heiligen Geist erfüllt wird, als sie Jesus auf die Welt bringt und in den Armen hält, als die Weisen kommen, um ihn anzubeten, als sie ihren Sohn im Tempel nach tagelanger Suche wiederfindet, als er am 3. Tag vom Tod aufersteht und als er sie zu sich in den Himmel holt. »Und wirst du mir all diese Schmerzen und Freuden zeigen?« »Die meisten wirst du sehen dürfen und noch mehr.« »Dann liegt noch eine lange Reise vor uns.« »So ist es«, bestätigte Pater Maximilian. »Und daher wollen wir auch keine Zeit verlieren und in die nächste Szene eintauchen.« »Ich werde dir nicht zeigen, was sich hier in Bethlehem bald abspielen wird. Das, worüber es in der Bibel heißt, Rahel weinte um ihre Kinder und wollte sich nicht trösten lassen, denn sie waren nicht mehr. Es ist zu grausam. Ich werde auch nicht von dir verlangen, dass du wegen einer Szene aus dem Leben Jesu nach Ägypten reist. Aber wenn es dich interessiert, kannst du trotzdem sehen, wie die heilige Familie dort lebte.«

0: Ägypten. Natürlich wollte Sarah sehen, wie die heilige Familie dort gelebt hatte. War sie doch schon einmal in diesem wunderbaren Land gewesen und hatte dort ihren schönsten Urlaub verbracht. Wie gerne dachte sie daran zurück, wie sie mit einer Freundin und zwei Beduinen zusammen stundenlang durch die Wüste geritten war. Einmal auf Kamelen und einmal auf Araberpferden. Dabei waren sie sogar galoppiert, obwohl Sarah zuvor noch nie geritten war. Es hatte einfach geheißen, am Sattel festhalten, zurücklehnen und los. So etwas ging nur in Ägypten. Auch in Kairo war sie gewesen. Der Stadt, die so viele unterschiedliche Seiten hatte, dass man nach wenigen Tagen bereits den Eindruck hatte, wochenlang unterwegs zu sein. Da waren die riesigen Basare, die gigantischen Moscheen, die Pyramiden, mitten in der Stadt Ziegen und Esel, dann wieder moderne Hochhäuser. Sarah erinnerte sich sogar daran, beim Haus der heiligen Familie gewesen zu sein. Es hatte sich unterhalb einer Kirche befunden und war eher unspektakulär gewesen. Damals war es Zufall gewesen, dass sie es entdeckt hatte. Auf einmal hatte sie davor gestanden und war die Treppe zu dem Raum unterhalb der Kirche hinabgestiegen. Die Räume waren recht niedrig, aber schön gewesen. Es gab mehrere Rundbögen und Säulen, welche die Decke abstützten. Von der damaligen Einrichtung war nichts mehr erhalten gewesen. Stattdessen stand ein schlichter Altar aus Holz da, um die heilige Messe feiern zu können. Nie hätte Sarah erwartet, ausgerechnet an diesem Ort in die Vergangenheit eintauchen zu dürfen. Umso größer war ihre Freude, als sie sich von einer Sekunde auf die andere dort wiederfand. Und zwar auf einer niedrigen Anhöhe mit Blick auf die Pyramiden. Da waren sie, die Riesen, die vor mehr als 4000 Jahren gebaut worden waren und immer noch unverwüstlich an ihrem Platz standen. Menschen kamen und gingen, doch sie blieben stehen. Das letzte Mal, als Sarah sie gesehen hatte, war es vom Rücken eines Pferdes aus gewesen. Sie war durch den endlosen Sand geritten, hatte über sich einen Himmel voller Sternschnuppen und vor sich die Pyramiden. Noch jetzt wurde die junge Frau ganz ergriffen, wenn sie daran zurückdachte.
1: »Ich wusste, dass es dich freuen würde, die Pyramiden zu sehen«, meinte Pater Maximilian, der schweigend neben ihr gestanden hatte. »Doch jetzt ist es Zeit, sie hinter sich zu lassen und zum Haus der heiligen Familie zu gehen.«
0: Neugierig folgte Sarah ihm, als er den sandigen Weg entlang schritt, an einem Brunnen und mehreren Palmen vorbei, bis zu einem kleinen, bescheiden wirkenden Haus. Statt hineinzugehen, umrundete er es und kurz darauf standen sie in einem ordentlich angelegten Garten. Er war umgeben von einem einfachen Holzzaun, an dem eine Ackerwinde emporkletterte. Auf der linken Seite stand ein blühender Jasmin, auf der rechten ein Rosenstrauch mit schneeweißen Blüten. Dazwischen waren mehrere Beete zu sehen, die trotz des trockenen, sandigen Bodens bebaut worden waren. Mitten in all dem streckte sich ein Baum empor, an dem eine schwarz-weiße Ziege angebunden war, die genüsslich Blätter von den Zweigen knabberte. Offensichtlich wurde dieser Baum auch von Jesus und Maria sehr geschätzt, denn beide saßen darunter und genossen seinen Schatten. Während Maria am Webstuhl arbeitete, saß Jesus auf dem Boden und spielte mit hölzernen Pferden und Schafen. Mittlerweile war er kein Baby mehr, sondern ein kleiner Junge von etwa 2 bis 3 Jahren. Mit seinen braunen Locken und dem pausbackigen Gesicht war er ein entzückender Anblick und sein unbeschwertes Lachen steckte auch Sarah an. Sie konnte kaum von ihm wegsehen und auch Maria warf ihm immer wieder liebevolle Blicke zu. Jetzt waren Schritte zu hören. Jesus sprang auf und lief zum Gartenzaun. Ob es wohl Josef war, der gerade nach Hause kam? Er war es. Während Sarah zum Zaun ging, konnte sie sehen, wie er mit Werkzeug behangen den Weg entlang kam, den auch sie vor kurzem gegangen waren. Als er Jesus entdeckte, breitete sich ein Strahlen auf seinem Gesicht aus. Er eilte zum Zaun, öffnete das Tor und beugte sich zu seinem Pflegesohn hinab, der liebevoll die Arme um seinen Hals legte, sich an ihn drückte und ihm einen zärtlichen Kuss auf die Wange gab. Auch Josef gab Jesus einen Kuss, Dann griff er in die Tasche seines dunkelbraunen Gewandes und holte einen Apfel heraus, den er Jesus entgegenstreckte. »Wer so begrüßt wird, kann es sicher kaum erwarten, nach Hause zu kommen«, dachte Sarah, während sie die Szene gerührt beobachtete. Inzwischen war auch Maria herangetreten und von Josef ebenso liebevoll begrüßt worden. Gemeinsam betraten sie das Haus. Der erste Eindruck hatte Sarah nicht getäuscht. Das Haus war tatsächlich ziemlich klein und schien aus nur zwei Zimmern zu bestehen. In dem Raum, in dem sie gerade standen, befand sich eine Feuerstelle, in der eine kleine Flamme loderte, eine Hobelbank sowie ein Esstisch. Der andere würde dann wohl der Schlafraum sein. Behutsam setzte Josef Jesus auf einen Schemel ab und eilte in den Garten, um den Webstuhl hereinzuholen. Schließlich sollte Maria nicht so schwer tragen müssen. Dann nahm er einen Krug und ging zur Ziege, um sie zu melken. Währenddessen deckte Maria den Tisch, zündete eine Öllampe an und bereitete alles zu, was für das Abendessen gebraucht wurde. Viel würde es nicht geben. Ein paar Scheiben Brot, gekochtes Gemüse und Oliven, dazu einen Krug Wasser und Milch von der Ziege. Der ganz normale Alltag einer kleinen Familie, hörte Sarah Pater Maximilian neben sich sagen. Was ihn aber so besonders macht, ist, dass die beiden alles, was sie tun, aus Liebe tun. Und gerade dadurch wird es so unglaublich wertvoll. Maria bereitet das Mahl und deckt den Tisch aus Liebe. Josef holt den Webstuhl und die Milch aus Liebe. Alles tun sie aus Liebe. Nachdem Josef zurück war, stellten die drei sich um den Tisch, um ein Gebet zu sprechen. Sarah konnte nicht verstehen, was sie genau beteten, nahm aber an, dass es sich um Psalmen handelte. Anschließend dankten sie Gott für alles, was er ihnen gegeben hatte und für sie tat. Erst dann setzten sie sich, um das wohlverdiente Abendmahl zu sich zu nehmen. Das Abendmahl armer Leute. Doch während die drei hier saßen, vom Licht der Öllampe erhellt und in tiefer Liebe miteinander verbunden, wäre keiner auf die Idee gekommen, sie für arm zu halten. Und auch sie selbst hielten sich in diesem Moment nicht für arm, sondern für überreich gesegnet. Es war ihnen nie wichtig gewesen, reich zu sein. Darum hatten sie Gott nicht gebeten und das hatte Gott auch nie für sie geplant. Ihnen genügt ein Dach über dem Kopf, genug zu essen und ausreichend Arbeit, um auch an den kommenden Tagen für Unterkunft und Essen bezahlen zu können. Und sie versuchten stets, aus dem, was sie hatten, das Beste zu machen, indem sie den Garten so gut wie möglich bebauten, selbst Kleidung herstellten, das Haus auffallend ordentlich hielten und es mit handgemachten Gegenständen verschönerten. Sarah und Pater Maximilian verließen das Esszimmer, um der Familie einen Abend in ungestörter Dreisamkeit zu lassen. Sie gingen den sandigen Weg entlang, bis sie noch einmal auf der kleinen Anhöhe standen und einen letzten Blick auf die Pyramiden werfen konnten. Hinter diesen ging gerade die Sonne unter und legte ihre Strahlen auf die uralten Steine, die das goldene Licht auffingen und dadurch zu leuchten begannen. Auch der Himmel leuchtete, wenn auch nicht so hell wie die Pyramiden. Er war von einem dunkleren Gelb durchdrungen, das nach außen hin in ein kräftiges Orange überging. »So also sah das Leben der heiligen Familie in Ägypten aus«, meinte Sarah schließlich, während sie das Schauspiel der Natur auf sich wirken ließ. »So sah es aus«, bestätigte Pater Maximilian. »Wenn man nicht wusste, wer sie waren, konnte man sie fast für eine normale Familie halten.« Josef ging morgens aus dem Haus, um Arbeit zu finden und seine Familie zu versorgen. Abends kam er erschöpft zurück. Trotzdem nahm er sich noch Zeit, um mit seinem Sohn zu spielen und Maria bei ihren Aufgaben zu unterstützen. Ihr Glück war auch sein Glück und er war jederzeit bereit, ihr zu dienen. Maria hingegen nutzte das in keiner Weise aus. Für sie stand fest, dass Josef das Haupt der Familie war und sie tat alles, um das Leben für Jesus und ihn so angenehm wie möglich zu machen. Dazu kümmerte sie sich um das Haus, baute Gemüse an und bereitete das Essen zu. Nebenbei webte sie Stoffe und fertigte Kleidung an. Sie, die sogar Engel als ihre Königin ansahen, war so demütig, dass sie sich für keine Arbeit zu schade und bereit war, das zu tun, was Josef für das Richtige hielt. Josef, also das Haupt der Familie. Diese Formulierung sagte Sarah überhaupt nicht zu. Hatte sie doch schon einmal erlebt, wie jemand den Anspruch, das Haupt zu sein, ihr gegenüber geltend gemacht hatte. Und das hatte sich alles andere als gut angefühlt. Es hatte dazu geführt, dass sie unterdrückt worden war und keine abweichende Meinung mehr haben durfte. Ihr war gesagt worden, was sie kochen, welche Gebete sie sprechen und was für Ansichten sie vertreten sollte. Sarah war sich sicher, dass Josef Maria niemals so behandelt hätte, wie sie damals behandelt worden war. Offensichtlich war sein Verständnis davon, was es hieß, das Haupt der Familie zu sein, ein völlig anderes. Er wollte den Seinen dienen und aus Liebe zu ihnen alles tun, damit es ihnen gut ging. Sicher traf er seine Entscheidungen nicht alleine, sondern fragte Maria nach ihrer Meinung. Und nie hätte er eine Entscheidung gegen ihren Willen getroffen. Mit so einem Mann an seiner Seite war man als Frau sicher gesegnet. Wusste man doch, dass er alles für einen geben würde und das Glück von einem über sein eigenes stellte. Und so einen Mann wollte man sicher selbst auch glücklich machen und seinerseits alles tun, was dazu nötig war. Wenn bei einem Paar nur der eine versuchte, den anderen glücklich zu machen, der andere aber nur an sich dachte, dann war eine Beziehung zum Scheitern verurteilt. Wenn aber beide alles taten, um sich gegenseitig glücklich zu machen, dann sollte eine Beziehung eigentlich gelingen, oder? Jedenfalls war es so bei Maria und Josef. In ihrem Haus herrschte die Liebe.

0: In ihrem Haus herrschte die Liebe. Das ist wohl die wichtigste Erkenntnis über die heilige Familie, mit der Sarah hier beschenkt wird. Maria und Josef tun das Gewöhnliche des Alltags mit außergewöhnlicher Liebe und Gottvertrauen. Und in diesem Umfeld nimmt der kleine Jesus zu an Kraft und Weisheit. Wir hörten heute die 15. Folge aus dem Buch Quelle der Hoffnung, eine junge Frau begegnet Maria. Autorin Regina Maria Stellner. Wenn Sie diese und die vorangegangenen Folgen gerne nachhören möchten, schauen Sie in die Radio Horeb Mediathek in der Sendereihe Erzählung. Das Buch selbst ist erschienen im Verlag FE Medien. Gelesen hat es für uns Patricia Fehrenbach. Bleiben Sie gerne weiter mit dabei, wenn wir aus diesem Buch lesen, in der Radio Horeb Erzählung, wochentags um 11.15 Uhr. Alles Gute und viel Freude mit dem weiteren Programm. Es verabschiedet sich Claudia Kiesel.
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Hochgelobt und gebenedeit seist du, Herr Jesus Christus, im allerheiligsten Sakrament des Altars. Jesus, du kommst vom Himmel herab, um bei uns zu sein. Hier heute in dieser Kapelle Regina Pazis in Leutkirch, in jeder einzelnen Wohnung und bei jedem, der jetzt im Radio zuhört, bist du durch dein Wort schon gekommen und auch im Sakrament bist du jetzt gegenwärtig mit deiner ganzen Gottheit, mit deiner Vollmacht, mit deiner Kraft des Erlösens und des Heilens. Herr Jesus Christus, wir danken dir, dass du mit deiner Größe, mit deiner Stärke, mit deiner Herrlichkeit, mit deiner Kraft des Lebens zu uns kommst. Vielleicht staunen wir alle, so wie die Menschen damals in Bethlehem, als sie zu dir kamen und dachten, sie würden den König der Könige sehen und ein kleines Baby im Stall. Auch die brauchten einen großen Glauben, zu glauben, dass du der Herr und Heiland, der Schöpfer des ganzen Universums bist. Und wenn wir vorher unter dem Kreuz gestanden sind, dann konnten wir uns auch nicht vorstellen, dass du der Heiland bist, der Erlöser, der uns mit dem Vater versöhnt hat. So stärke unseren Glauben, dass wir jetzt vertrauen, dass du hier bist, bei uns, unter uns. Und so kann jeder mit der Hoffnung, wie die blutflüssige Frau, der blinde Bartimäus, die vier, die den Kranken gebracht haben, so können wir auch all die hierher bringen, die uns ein Anliegen sind. Wir können uns selber hierher schleppen und uns von dir berühren lassen. Und so danken wir dir, Herr, dass du mit all deiner Herrlichkeit bei uns bist, aber so verborgen, dass wir nicht vor Schönheit geblendet sind, vor Herrlichkeit umfallen, sondern dass wir in der Schönheit dich erkennen, in der Schlichtheit des eucharistischen Brotes. Du bist gegenwärtig. Da sagen wir: Danke, Jesus.

der Heiland. Du bist der Herr und du schenkst uns Versöhnung und Heilung im Sakrament der Versöhnung, der Heiligen Beichte. Und wir danken dir, dass wir hier zusammenkommen dürfen, dass du uns einlädst. Keiner ist gekommen, weil er großzügig ist, sondern jeder ist gekommen, weil du ihn eingeladen hast. Und so danke ich dir für jeden Einzelnen, der heute Abend hier bei uns ist oder im Radio zuhört. Denn du möchtest ihn beschenken, du möchtest ihn heil machen, du möchtest ihn befreien, dass er von dieser Last der Verurteilung, des in den Wunden Badens, des anderen die Schuld Gebens, des Unversöhntseins, des sich selber nicht Zutrauens, des sich selber Kleinmachens, da möchtest du heute Abend diese Wunde heilen. Und so bringen wir dir jetzt all diejenigen, die gekommen sind, heute an diesem Abend, um körperliche Heilung zu bekommen. Für all diejenigen, die eine Operation vor sich haben, dass du die Ärzte und Pflegenden segnest, dass die alles zu dir zur Ehre machen. Wir danken dir für all diejenigen, die aus unterschiedlicher Sehnsucht der Heilung hier sind, dass du sie berührst und berührt hast schon in der heiligen Eucharistie und da schon alles geschenkt hast, und dass sie es wahrnehmen und aufnehmen, dass die Dinge geschehen sind, die du ihnen bereitest und sie von dir erwartet haben. Herr, und ich danke dir, dass du jeden Einzelnen gut geschaffen hast. Und so lade ich euch, liebe Schwestern und Brüder, ein, dass wir jetzt gemeinsam alle zusammen sagen, ich danke dir, dass du mich gut geschaffen hast. Wir wollen es gemeinsam versuchen. Vielleicht fällt es dem einen oder anderen schwer, aber nichtsdestotrotz, wenn wir es alle zusammen sagen, bitten wir den Herrn, dass er uns auch diesen Mut gibt, es wirklich zu glauben. So wollen wir gemeinsam sagen, ich danke dir, dass du mich gut geschaffen hast. Danke, Jesus, für jeden Einzelnen. Du kennst jeden und du hast dein Gutsein in jeden Einzelnen von uns gelegt. Und doch hat sich manches darüber gelegt, manches überschattet. Und so wollen wir exemplarisch jetzt durch alle Altersstufen von uns gehen und dir diese Phasen bringen, dass wir bei dir sein können und vertrauen, dass du es gut machst. Jesus, wir haben gesagt, dass du uns gut im Psalm 139 sogar wunderbar geschaffen hast. Und so bringe ich dir auch unsere Zeugung, wo unsere Eltern sich einander geschenkt haben und du das Ja gesprochen hast, dass wir da hinein geschenkt worden sind. Aber vielleicht ist es bei dem einen oder anderen geschehen unbeabsichtigt, unfreiwillig und die Not war groß und die mussten sagen, um Gottes Willen, was ist uns da geschehen und da widerfahren. Herr, und so bitte ich dich für all diejenigen, die in Freude erwartet worden sind und die in Freude in diese Welt gekommen sind, dass sie aus dieser Freude heraus und aus dieser Erwartung heraus leben können. Und ich bringe dir aber auch all die Wunden, wo Menschen erfahren haben, menschlich gesehen war ich nicht erwartet und nicht gewollt. Und ich bitte dich, dass du dich jetzt da hinein mit deinem Ja zu ihnen stärker hineinschenkst als dieses Ja, was sie bis heute weitergetragen haben. Lass dein Licht leuchten und diese mickrige Flamme der Vorwürfe und des Nicht-Gewolltseins blase du es aus, damit die Flamme, dass wir von dir gut geschaffen sind, leuchten.

Und bei dem einen oder anderen gibt es auch Schmerzliches aus den unterschiedlichsten Gründen. Weil ein Sorge war, ein Sterbefall war, weil es Trennung gab, weil es Streit gab, weil es Hoffnungslosigkeit gab. Wir wissen es nicht. Aber was wir wissen und was sicher ist, dass du bei uns bist und dass du auch damals bei uns warst und es miterlitten hast. Und jetzt bitte ich dich, dass du diese Wunde wandelst, dass sie zur Quelle des Heils wird. Herr, und so bringe ich dir auch die Geburt. Die Geburt, die vielleicht traumatisch war für die Eltern, für uns Kinder, die unter Schmerzen und unter Notoperation, unter starken Verletzungen geschehen ist. Herr, wir wissen nicht, was im Einzelnen geschehen ist und wozu es dienlich sein kann. Aber du warst in dieser Situation bei uns und hast jedem diesen Weg mitbereitet. Herr, so segne all diese Verletzungen und Verwundungen äußerer und innerer Natur, dass dein Ja zu uns stärker wird als diese Verletzungen, die wir weitertragen. Herr, so löse durch dein kostbares Blut all diese Fesseln und Bindungen, die dadurch entstanden sind, auch die negativen Fesseln und Bindungen, die von den Vorfahren uns vielleicht noch festhalten. Durchtrenne sie jetzt durch dein kostbares Blut, durch deine Kreuzigung und Auferstehung. So mögen Segen und Heil, Licht und Wandlung geschehen. Es möge geschehen, dass du uns freisetzt, um ganz als dein Kind, als dein Abbild unseren Weg zu gehen. Und so können wir nur sagen, dass dieses Wunder, dass wir auf dieser Erde sind, so großartig ist, dass es uns nichts anderes bleibt, als dich zu verehren. Und so verehren wir dich.

Zeit zwischen der Geburt und unserem siebten Lebensjahr erlebt haben. Die Freuden, das erste Lächeln, die Enttäuschung, dass es ein Bub ist oder die Enttäuschung, dass es ein Mädchen ist. Die negativen Erfahrungen, die wir durch Berührungen, durch Beziehungen, durch Weggeben, durch Alleingelassensein, durch Traurigkeit erfahren haben. Herr, und so vertrauen wir dir jetzt, dass wir dir diese Zeit schenken und du dort hinein dich schenkst, dass du all diese Verletzungen durchdringst durch dein kostbares Blut und dass wir Ja

sagen können zu unserem Mannsein, dass wir Ja sagen können zu unserem Frausein und dass wir sagen können, danke, dass du mich als Mann geschaffen hast, danke, dass du mich als Frau geschaffen hast. Das kann jeder jetzt auch für sich alleine im Herzen sagen, zu bejahen, dass ich als Frau oder als Mann geschaffen bin und somit ganz auch werden möchte, wie der Herr es uns geschenkt hat, das Mannsein oder das Frausein. Und so bringe ich dir auch all die Erfahrungen der Schule und der Ausbildung, all das Schwierige, was da gewesen sein muss, das Ungenügen, dass wir oft an den schlechten Dingen uns festgehalten haben und die anderen uns nur an den Noten festgemacht haben, dass wir von Lehrern und Mitschülern im Bus oder sonst wo vielleicht verlacht und ausgelacht wurden, dass wir da nicht uns wehren konnten und uns allein gefühlt haben. Und doch warst du bei uns. Du hast uns auch durch die Pubertät geführt und das Entwickeln unseres Mannseins und Frauseins, dass du uns da hineingeführt hast und begleitet hast und immer dabei warst, auch wo wir uns so scheußlich gefühlt haben, weil wir nicht wussten, ob wir Mädchen oder Junge sind oder was das jetzt alles passiert und alle waren gegen uns. Herr, du bist für uns und du schenkst uns diese Gnade, dass wir Kinder Gottes sind. Und so bringen wir dir das Ende der Schulzeit, die Ausbildung, die Lehrzeit, das Studium, was wir alles gemacht haben, auch die Abbrüche, die Unterbrechungen, all die negativen Erfahrungen, die wir vielleicht gemacht haben. Und doch warst du da. Deine Beziehung zu uns war von dir her nie gestört, denn deine Liebe ist grenzenlos. Und so legen wir dir jetzt am Ende dieser Gebetszeit all unsere Tage in deine Hände, jeden Tag, jede Stunde und danken dir für jedes gute Wort, für jeden gutes Zeichen. Wir danken dir, dass du jede Stunde und jede Sekunde bei uns warst. Und wir bitten dich, dass du jetzt im Segen alles durchkreuzt, was uns unfrei macht, dass du alles vertreibst, was uns hindert zu dir, dass du uns stärkst im Guten, dass du uns stärkst im Verzeihen. Und so bringen wir dir auch in diesen Segen hinein, das, wo wir heute Abend von dir erbitten, dass wir da davon frei werden, dass wir bereit sind zu verzeihen, dass wir bereit sind zur Versöhnung. So beten wir dich an und loben und preisen dich und spenden den Segen all denen, die an den Rundfunkgeräten dabei sind, sodass jeder von uns und von hier aus in die ganze Schöpfung der Segen Gottes gelangen kann.

Jesus, aus deiner Seitenwunde strömt Erlösung und Heil. Und so bitte ich dich besonders auch für alle Zuhörer, dass wir all ihre Anliegen, all ihre Sorgen und Nöte und gerade diese Situation, wo sie im Moment noch nicht verzeihen können und wo sie auch noch nicht um Verzeihung bitten können, dieses legen wir in dein Herz, dass du diese Gnade schenkst, dass so wie deine Seitenwunde gewandelt wurde, so dass Thomas hinein sich die Hand hineinlegen konnte. So danken wir dir, dass wir jetzt all diese Anliegen in dein Herz legen dürfen und dass wir vertrauen können, dass dieses Herz Durchgang zum Vater ist und dass wir mit Maria bei dir sind, um dir zu danken und zu vertrauen, dass du es wandeln wirst. Und so schenke uns den Mut und die Gnade zu erkennen, wie du uns beschenken willst. Und dass wir es auch weiter sagen können und uns einander bezeugen können, ich war bei Jesus und er war bei mir. Ich habe es erlebt. Die Zusage von ihm ist, du bist mein Friedenskind. Und so lass deinen Frieden in uns hineinfließen. Jesus, wir danken dir, dass du uns zu deinen Kindern gemacht hast. Und so bitten wir dich jetzt, dass du diesen Segen nicht nur quasi durch das Kabel und die Wellen hinein in die Wohnzimmer und Krankenzimmer der vielen Zuhörer schickst, sondern dass du von hier aus dein kostbares Blut um die ganze Schöpfung herum fließen lässt zur Heilung und zur Versöhnung. Wir bringen dir auch all die Kriegsgebiete, all die Orte, die uns Sorgen machen, die uns beängstigen und bedrohen. Wir bringen dir aber auch alle Redaktionen der Medienhäuser, dass sie nicht einfach nur Angst transportieren, sondern dass sie uns immer mehr in der Wahrheit stärken und führen. So loben und preisen wir dich jetzt und in alle Ewigkeit. Amen.

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0: Im Namen des Vaters und des Sohnes und des Heiligen Geistes.
1: Amen.
0: Vater unser im Himmel, geheiligt werde dein Name. Dein Reich komme, dein Wille geschehe, wie im Himmel, so auf Erden.
2: Unser tägliches Brot gib uns heute und vergib uns unsere Schuld, wie auch wir vergeben unseren Schuldigern. Und führe uns nicht in Versuchung, sondern erlöse uns von dem Bösen. Amen.
0: Gegrüßet seist du, Maria, voll der Gnade, der Herr ist mit dir. Du bist gebenedeit unter den Frauen, und gebenedeit ist die Frucht deines Leibes, Jesus.
3: Heilige Maria, Mutter Gottes, bitte für uns Sünder, jetzt und in der Stunde unseres Todes. Amen.
0: Ich glaube an Gott, den Vater, den Allmächtigen, den Schöpfer des Himmels und der Erde, und an Jesus Christus, seinen eingeborenen Sohn, unseren Herrn, empfangen durch den Heiligen Geist, geboren von der Jungfrau Maria, gelitten unter Pontius Pilatus, gekreuzigt, gestorben und begraben, hinabgestiegen in das Reich des Todes, am dritten Tage auferstanden von den Toten, aufgefahren in den Himmel. Er sitzt zur Rechten Gottes des allmächtigen Vaters. Von dort wird er kommen, zu richten die Lebenden und die Toten.
3: Ich glaube an den Heiligen Geist, die heilige katholische Kirche, Gemeinschaft der Heiligen, Vergebung der Sünden, Auferstehung der Toten und das ewige Leben. Amen.
0: Ewiger Vater, ich opfere dir auf den Leib und das Blut, die Seele und die Gottheit deines über alles geliebten Sohnes, unseres Herrn Jesus Christus.
4: Zur Sühne für unsere Sünden und für die Sünden der ganzen Welt.
0: Durch sein schmerzhaftes Leiden.
4: Hab Erbarmen mit uns und mit der ganzen Welt.
0: Durch sein schmerzhaftes Leiden.
4: Hab Erbarmen mit uns und mit der ganzen Welt.
0: Durch sein schmerzhaftes Leiden.
4: Hab Erbarmen mit uns und mit der ganzen Welt.
0: Durch sein schmerzhaftes Leiden.
4: Hab Erbarmen mit uns und mit der ganzen Welt.
0: Durch sein schmerzhaftes Leiden.
4: Hab Erbarmen mit uns und mit der ganzen Welt.
0: Durch sein schmerzhaftes Leiden.
4: Hab Erbarmen mit uns und mit der ganzen Welt.
0: Durch sein schmerzhaftes Leiden.
4: Hab Erbarmen mit uns und mit der ganzen Welt.
0: Durch sein schmerzhaftes Leiden.
4: Hab Erbarmen mit uns und mit der ganzen Welt.
0: Durch sein schmerzhaftes Leiden.
4: Hab Erbarmen mit uns und mit der ganzen Welt.
0: Durch sein schmerzhaftes Leiden.
4: Hab Erbarmen mit uns und mit der ganzen Welt.
0: Ewiger Vater, ich opfere dir auf den Leib und das Blut, die Seele und die Gottheit deines über alles geliebten Sohnes, unseres Herrn Jesus Christus.
3: Zur Sühne für unsere Sünden und für die Sünden der ganzen Welt.
0: Durch sein schmerzhaftes Leiden.
3: Hab Erbarmen mit uns und mit der ganzen Welt.
0: Durch sein schmerzhaftes Leiden.
3: Hab Erbarmen mit uns und mit der ganzen Welt.
0: Durch sein schmerzhaftes Leiden.
3: Hab Erbarmen mit uns und mit der ganzen Welt.
0: Durch sein schmerzhaftes Leiden.
3: Hab Erbarmen mit uns und mit der ganzen Welt.
0: Durch sein schmerzhaftes Leiden.
3: Hab Erbarmen mit uns und mit der ganzen Welt.
0: Durch sein schmerzhaftes Leiden.
3: Hab Erbarmen mit uns und mit der ganzen Welt.
0: Durch sein schmerzhaftes Leiden.
3: Hab Erbarmen mit uns und mit der ganzen Welt.
0: Durch sein schmerzhaftes Leiden.
3: Hab Erbarmen mit uns und mit der ganzen Welt.
0: Durch sein schmerzhaftes Leiden.
3: Hab Erbarmen mit uns und mit der ganzen Welt.
0: Durch sein schmerzhaftes Leiden.
3: Hab Erbarmen mit uns und mit der ganzen Welt.
0: Ewiger Vater, ich opfere dir auf den Leib und das Blut, die Seele und die Gottheit deines über alles geliebten Sohnes, unseres Herrn Jesus Christus.
4: Zur Sühne für unsere Sünden und für die Sünden der ganzen Welt.
0: Durch sein schmerzhaftes Leiden.
4: Hab Erbarmen mit uns und mit der ganzen Welt.
0: Durch sein schmerzhaftes Leiden.
4: Hab Erbarmen mit uns und mit der ganzen Welt.
0: Durch sein schmerzhaftes Leiden.
4: Hab Erbarmen mit uns und mit der ganzen Welt.
0: Durch sein schmerzhaftes Leiden.
4: Hab Erbarmen mit uns und mit der ganzen Welt.
0: Durch sein schmerzhaftes Leiden.
4: Hab Erbarmen mit uns und mit der ganzen Welt.
0: Durch sein schmerzhaftes Leiden.
4: Hab Erbarmen mit uns und mit der ganzen Welt.
0: Durch sein schmerzhaftes Leiden.
4: Hab Erbarmen mit uns und mit der ganzen Welt.
0: Durch sein schmerzhaftes Leiden.
4: Hab Erbarmen mit uns und mit der ganzen Welt.
0: Durch sein schmerzhaftes Leiden.
4: Hab Erbarmen mit uns und mit der ganzen Welt.
0: Durch sein schmerzhaftes Leiden.
4: Hab Erbarmen mit uns und mit der ganzen Welt.
0: Ewiger Vater, ich opfere dir auf den Leib und das Blut, die Seele und die Gottheit deines über alles geliebten Sohnes, unseres Herrn Jesus Christus.
3: zur Sühne für unsere Sünden und für die Sünden der ganzen Welt.
0: Durch sein schmerzhaftes Leiden,
3: hab Erbarmen mit uns und mit der ganzen Welt.
0: Durch sein schmerzhaftes Leiden,
3: hab Erbarmen mit uns und mit der ganzen Welt.
0: Durch sein schmerzhaftes Leiden,
3: hab Erbarmen mit uns und mit der ganzen Welt.
0: Durch sein schmerzhaftes Leiden,
3: hab Erbarmen mit uns und mit der ganzen Welt.
0: Durch sein schmerzhaftes Leiden,
3: hab Erbarmen mit uns und mit der ganzen Welt.
0: Durch sein schmerzhaftes Leiden,
3: hab Erbarmen mit uns und mit der ganzen Welt.
0: Durch sein schmerzhaftes Leiden,
3: hab Erbarmen mit uns und mit der ganzen Welt.
0: Durch sein schmerzhaftes Leiden,
3: hab Erbarmen mit uns und mit der ganzen Welt.
0: Durch sein schmerzhaftes Leiden,
3: hab Erbarmen mit uns und mit der ganzen Welt.
0: Durch sein schmerzhaftes Leiden,
3: hab Erbarmen mit uns und mit der ganzen Welt.
0: Ewiger Vater, ich opfere dir auf den Leib und das Blut, die Seele und die Gottheit deines über alles geliebten Sohnes, unseres Herrn Jesus Christus.
3: Zur Sühne für unsere Sünden und für die Sünden der ganzen Welt.
0: Durch sein schmerzhaftes Leiden,
3: hab Erbarmen mit uns und mit der ganzen Welt.
0: Durch sein schmerzhaftes Leiden,
3: hab Erbarmen mit uns und mit der ganzen Welt.
0: Durch sein schmerzhaftes Leiden,
3: hab Erbarmen mit uns und mit der ganzen Welt.
0: Durch sein schmerzhaftes Leiden,
3: hab Erbarmen mit uns und mit der ganzen Welt.
0: Durch sein schmerzhaftes Leiden,
3: hab Erbarmen mit uns und mit der ganzen Welt.
0: Durch sein schmerzhaftes Leiden,
3: hab Erbarmen mit uns und mit der ganzen Welt.
0: Durch sein schmerzhaftes Leiden,
3: hab Erbarmen mit uns und mit der ganzen Welt.
0: Durch sein schmerzhaftes Leiden,
3: hab Erbarmen mit uns und mit der ganzen Welt.
0: Durch sein schmerzhaftes Leiden,
3: hab Erbarmen mit uns und mit der ganzen Welt.
0: Durch sein schmerzhaftes Leiden,
3: hab Erbarmen mit uns und mit der ganzen Welt.
0: Heiliger Gott, heiliger starker Gott, heiliger unsterblicher Gott,
2: hab Erbarmen mit uns und mit der ganzen Welt.
0: Heiliger Gott, heiliger starker Gott, heiliger unsterblicher Gott,
2: hab Erbarmen mit uns und mit der ganzen Welt.
0: Heiliger Gott, heiliger starker Gott, heiliger unsterblicher Gott,
2: hab Erbarmen mit uns und mit der ganzen Welt.
0: Barmherziger Jesus, im Augenblick deines Kreuzestodes für uns bete ich dich an und lobpreise dich und bitte, umfasse mit deiner unerschöpflichen Barmherzigkeit die ganze Menschheit, besonders die armen Sünder und die Sterbenden.
2: Amen. Amen.
0: Im Namen des Vaters und des Sohnes und des Heiligen Geistes.
2: Amen. Amen.
0: Gelobt sei Jesus Christus.
2: In Ewigkeit. Amen.

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1: Hallo und herzlich willkommen zu einer weiteren Ausgabe von Fragt den Pfarrer zum Glauben. Bei Radio Horeb im Grundkurs des Glaubens sagt Ihnen Astrid Mooskopf. Liebe Hörerinnen und Hörer, Ihre Frage ist heute wieder Programm und ich lade Sie ein, an diesem Freitagnachmittag hier anzurufen, Ihre Frage in das Gespräch einzubringen und vor allen Dingen in ein Gespräch einzusteigen. Fragen zum Glauben gehören mit zu den ernstesten, auch wenn sie oft nicht so ernst genommen werden im Leben. Denn sie entscheiden durchaus darüber, welche Richtung unser Leben nimmt, wie konsequent wir unseren Glauben leben können, wie tief wir einsteigen können, ob der Glaube, ob unser Weg mit Jesus tatsächlich auf ihn hinläuft, ob der Glaube unseren Alltag uns berühren kann. Fragen sollten daher dringend gestellt werden, um mögliche Schwierigkeiten, Hindernisse, Unverständnisse, Missverständnisse auszuräumen und einen möglichst geraden und unproblematischen Weg, okay, unproblematisch nicht, aber einen möglichst geraden und fruchtbaren Weg zu ermöglichen. Diese Gelegenheit wollen wir Ihnen hier bei Radio Horeb bieten. Mit dieser Fragestunde fragt den Pfarrer zum Glauben. Und unser Pfarrer, Ihr Pfarrer, der jetzt hier für Sie da ist, live und persönlich und für Sie die ganze Stunde zu sprechen, das ist Pfarrer Peter von Briel. Uns zugeschaltet aus dem Bistum Münster. Er ist Pfarrer in Hopsten-Halverde und heute, wie gesagt, hier bei uns, Pfarrer von Briel. Herzlich willkommen bei uns.
2: Ja, grüß Gott. Guten Tag zusammen. Moin.
1: Pfarrer von Briel. Wir starten gleich mit einem sehr heißen Thema in die Sendung hinein. Aber liebe Hörerinnen und Hörer, ich habe ganz vergessen, Ihnen die Nummer zu sagen. Hier geht es natürlich über den Telefonanruf in die Sendung rein. Die Telefonnummer, unter der Sie anrufen können, ist die 089 517 008 008. Und gleich erscheint diese Nummer auch auf Ihrem Radiodisplay. Wenn Sie also unterwegs sind oder jetzt nicht so schnell mitschreiben konnten, dann können Sie einfach gleich einen Blick darauf werfen und dann von dort einfach abtippen. 089 517 008 008. Pfarrer von Briel, unsere Einstiegsfrage dreht sich heute um ein Thema, das sehr heiß ist und auch heiß diskutiert wird und auch immer wieder im Bereich der Kirche, der katholischen Kirche, kontrovers diskutiert wird. Es geht nämlich um den Geschlechtswechsel. Es wurde ja auch eingefordert oder immer wieder diskutiert, sollte man Menschen ermöglichen, unkompliziert ihr Geschlecht zu wechseln. Das ist nicht nur die eingetragene Geschlechtsidentität, sondern eben auch die körperliche Identität, also die Umoperation. Und in diesen ganzen Bereich fallen Begriffe wie zum Beispiel Cisgender, Transgender, Nichtbinär, Genderfluid. All diese Begriffe geistern da herum. Und die Kirche hat für den Geschmack von manchen da eine sehr konservative und nicht zeitgemäße Haltung. Sie findet nämlich den Wechsel des Geschlechtes sehr problematisch. Warum ist das so? Was sagt die Kirche eigentlich ganz genau zu dem Thema?
2: Ja, das ist deswegen ein heißes Thema, weil wenn man da eine Meinung oder eine Überzeugung zu äußert, von mir aus theologisch oder philosophisch, dann wird das schnell auch als eine praktische Anleitung, sich gegenüber anderen Menschen zu verhalten, interpretiert. Was ich damit meine ist, es gibt im Grunde, sagen wir mal, drei grobe Bereiche, die man trennen, aber nicht immer unbedingt auseinander, die man unterscheiden muss, aber die kann man nicht immer trennen. Nämlich einmal, was wir in der Theologie haben. Da gibt es zum Beispiel Aussagen über das Priestertum des Mannes oder eben das Nichtpriestertum, das Geweihte der Frau. Das ist Theologie. Da gibt es keine philosophische Grundlage, zumindest nicht ausreichend. Aber es gibt, das ist der viel größere Bereich, philosophische und ganz konkret jetzt die Anthropologie, also die Lehre von dem, was ist eigentlich der Mensch, die nicht abhängig ist von dem katholischen Glauben und vielleicht auch manchmal noch nicht mal abhängig vom christlichen Glauben, sondern vom Naturrecht. Und da fallen eine ganze Menge Fragen rein und darüber müsste man sich philosophisch unterhalten können. Also eine ganze Menge Fragen, zum Beispiel die Frage nach Beginn des Lebens und die Frage, wann beginnt das menschliche Leben, ist auch wichtig für die Frage, ob eine Abtreibung möglich oder moralisch erlaubt ist, Ende des Lebens. Wir haben jetzt gerade noch davon gehört, dass in Frankreich zur Beendigung des Lebens ein neues Gesetz erlassen worden ist. Aber auch die Frage, wie wir zum Beispiel vor der Zeugung mit möglichen Manipulationen umgehen. Das ist alles eine Frage, die wir nicht, die steht ja gar nicht in der Bibel, damit der Theologie beantworten können, sondern nur mit der Anthropologie oder mit der Philosophie. Das Naturrecht ist eine wichtige Sache. Und da können wir uns zu äußern und da können wir auch mit Menschen reden, die selber keinen Glauben haben. Die sagen dann aber oft, stopp, stopp, stopp, denn du redest ja als Katholik, ich bin aber nicht katholisch, ich glaube was ganz anderes oder ich glaube nichts. Und da müssen wir sagen, ja, aber es geht ums Naturrecht, es geht ums Lebensrecht und das ist keine Frage von Konfession oder Religion. Und da ist schon der erste Konfliktpunkt, dass manche sich belästigt fühlen oder einfach das zurückweisen mit dem falschen Argument, ich habe aber nur mal einen Glauben. Das geht nicht. Das Lebensrecht, die Frage, ob ich einen Menschen töten darf oder nicht töten darf, ist keine Frage, die ich dadurch umgehen kann, indem ich sage, ich habe einen anderen Glauben. Aber es gibt noch einen anderen Punkt, nämlich die Frage, in welcher Kultur leben wir? Und da gibt es eben viele Dinge in unserer Kultur, die historisch gewachsen sind, die könnten aber auch anders sein. Und die Toleranz, die ich einem Menschen gewähre, in dieser Kultur auch unter Umständen andere Formen zu leben, die endet in dem Augenblick, in dem entweder das Lebensrecht berührt ist oder unter Umständen die Theologie. Aber das wird mir vorgeworfen, dass ich dann die Kultur so hochsetzen würde und weil ich ewig gestrig bin und deswegen jemand das verbieten würde, das nicht zu tun. Ich habe letztens noch von jemandem gehört, der gesagt hat, du darfst anderer Meinung sein, aber du darfst mich nicht verurteilen. Aber wenn ich anderer Meinung bin, dass ich der Meinung bin, das ist nicht in Ordnung, dann gilt das schon als Urteil. Also eigentlich wird mir gesagt, halt dich zurück, du darfst eigentlich gar nichts dazu sagen. Und dann sind wir bei den heißen Eisen. Ich versuche jetzt, das mal ein bisschen auseinanderzunehmen, nur in der Frage Gender-Theorie, beziehungsweise, dass man ein Geschlecht wechseln kann oder unter Umständen, so heißt es dann ja, das innere Geschlecht und das äußere Geschlecht angleicht, indem ich mich umoperieren lasse. Das hat erstmal noch keine theologischen Gründe, sondern wiederum philosophisch-anthropologische Gründe, dass wir sagen, der Mensch ist eine Leib-Seele-Einheit und wenn wir einen männlichen oder einen weiblichen Körper haben, dann entspricht das immer auch einer männlichen oder weiblichen geprägten Seele. Der Körper ist ja nicht nur das Geschlechtsorgan und nicht nur ein X- oder Y-Chromosom, sondern es geht ja bis in die Gehirnstrukturen oder sonst was. Und diese Einheit, die gilt es immer wieder neu zu verwirklichen. Also einfach zu sagen, ich habe eine innere Identität, unabhängig von diesem Äußeren. Das mag vielleicht sein, dass ich ein inneres Gefühl habe, eine innere Einschätzung und ein inneres Erleben. Aber ich bin dazu aufgefordert, eben das mit dem Äußeren in Einklang zu bringen. Das klappt mal mehr, das klappt mal weniger. Da kann man jetzt auch anthropologisch noch ein bisschen länger drüber nachdenken. Aber entscheidend für meine Argumentation hier ist jetzt einmal, kulturell können wir allerdings sagen, wenn jemand gerne längere Haare trägt oder andere Kleidung trägt oder sich einen anderen Namen geben will, dann können wir versuchen, das zu tolerieren. Das heißt nicht, dass ich das gut finde, dass ich meinen eigenen Kindern das genauso beibringe. Zieh doch einfach alles an, was du möchtest, nenn dich, wie du möchtest. Aber wenn andere das so für sich möchten, dass wir dann sagen, komm, ne, jeder Mensch hat ein Recht, sich zu kleiden, sich zu nennen und sich zu geben, wie er möchte. Also eine kulturelle Vielfalt zu erlauben. Das ist eine Herausforderung für uns Christen. Aber das ist etwas, was zum gesellschaftlichen Frieden durchaus beiträgt. Das heißt aber nicht, dass wir die Anthropologie des anderen einschätzen, dass wir nämlich sagen, er ist jetzt das, was er sich selbst gewählt hat, nämlich er war vielleicht früher ein Mann und jetzt ist er eine Transfrau. Sondern wir bleiben bei unserer anthropologischen Überzeugung, ein Mann ist ein Mann, eine Frau ist eine Frau, körperlich und seelisch und bleibt es. Er kann sich kleiden, er kann sich nennen, wie er möchte, aber er kann nicht von mir erwarten, dass ich jetzt etwas behaupte, von dem ich philosophisch, und zwar jetzt nicht nur auf meinem Grund meines Glaubens, zu dem Schluss komme, er ist nun mal ein Mann und er bleibt ein Mann. Das fängt damit an, dass manchmal gesagt wird, dass dem Kind mit der Geburt zugewiesene Geschlecht, es ist meistens nicht zugewiesen, sondern es ist festgestellt. Es gibt ganz wenige Ausnahmen, es gibt auch ganz wenige Fälle, wo das Ganze nicht nur eine Frage der eigenen Identität ist, sondern vielleicht auch wirklich in Psychologie oder die Psychiatrie mit hineingeht, dass man sagt, ja, da muss man unter Umständen noch weiterschauen, ob man da vielleicht noch eine Behandlung anbieten kann. Aber in erster Linie ist es erstmal etwas, was wir von der Anthropologie her so feststellen. Und jetzt kommt das Letzte. Das Ganze hat auch theologische Konsequenzen. Also wir können kulturell den Menschen möglichst große Freiheit zugestehen. Aber wenn ein Mann ein Mann bleibt und eine Frau bleibt, dann hat das Auswirkungen auf die Ehe. Also eine Transfrau kann eine Cis-Frau nicht heiraten, weil, ein Trans-Mann kann eine Cis-Frau nicht heiraten, weil beide eben in unseren Augen immer noch Frauen sind. Und eine Ehe besteht aus einer Ehe zwischen Mann und Frau. Das gilt zum Beispiel auch für die Priesterweihe. Wir bleiben dabei, dass Priester, die geweiht werden, Männer sein sollen. Und dann kann nicht einfach jemand sagen, so, ich fühle mich jetzt als ein Mann, ich identifiziere mich als Mann, sondern wenn wir sagen, ein Mann bleibt ein Mann und eine Frau bleibt eine Frau, dann ist das entweder eine Zulassung zum Priesteramt oder nicht. Da können wir keine Abstriche dran machen. Außerdem müssen wir noch unterscheiden zwischen der Toleranz, von der ich gerade gesprochen habe, also einfach mal zu tolerieren, wenn jemand anders sich anders kleidet, oder der Manipulation durch Kinderbücher, Kindersendungen oder auch in der Erziehung der Kinder in Kindergärten oder Schulen, die daraufhin trainiert werden, sich selbst nicht mehr so zu identifizieren und auch andere, wie sie offensichtlich erscheinen, sondern zu sagen, wir müssen jetzt unsere Identität neu finden. Und die kann unter Umständen eine ganz andere geschlechtliche sein. Das ist nicht mehr Toleranz, sondern das ist Manipulation. Und da dürfen wir aber nicht aus religiösen Gründen, sondern einfach aus pädagogischen Gründen sagen, stopp, also unsere Schulen, Kindergärten und unsere Kultur sollte frei sein von einer ideologischen Manipulation unserer Kinder und unserer Jugend. So, das war jetzt mein Überblick. Ich hoffe, die Antwort ist klar geworden.
1: Ja, und zwar bei mir ist klar geworden, die ganze Argumentation fußt auf dem Grundannahme des Naturrechts, dass der Mensch eine Leib-Seele-Einheit ist und das, wie es sich biologisch-körperlich ausprägt, dass man in der Regel davon ausgehen kann, dass es dann eben auch das zeigt, was der Mensch seelisch ist, dass es also nicht zu trennen ist. Das ist die Grundannahme, auf der das Ganze auffußt, oder?
2: Ja, genau. Und das kann man sogar noch, das habe ich gerade vergessen, theologisch so ausweiten, dass wenn wir uns im Tod von unserem Leib, die Seele sich trennt, die Seele trotzdem noch männlich oder weiblich bleibt. Das ist für uns, aber das ist jetzt wie gesagt Theologie, das ist nicht mehr Philosophie, aber unsere Seele hat ein Gepräge in männlich und weiblich, das uns auch noch bis in den Himmel begleiten wird und damit einen hohen Wert, den wir aus religiösen Gründen schätzen.
1: Diese Perspektive darauf, die kann man ja, ich sage mal, in Anführungszeichen leicht aushebeln, indem man einfach sagt, ja gut, aber das Naturrecht ist ja auch nur eine Annahme. Weder kann man die Seele sehen, noch sagt, wie gesagt, auch die Bibel etwas dazu. Und man kann ja einfach auch sagen, die Seele selbst ist

0: diskutiert werden muss. Und innerhalb des Naturrechts oder auch dafür oder dagegen muss man gute Gründe finden. Man kann nicht einfach sagen, ich lehne das ab. Sondern dafür muss man gute Gründe finden. Oder wenn man innerhalb des Naturrechts, Naturrecht heißt ja, also nicht im Sinne von grüner Ideologie oder Bio, sondern dass wir das, was wir vorfinden, wie wir sind, wie die Welt sind, wie der Mensch ist, dass das eine Normativität für unser Verhalten hat. Das heißt, wir müssen gucken, was ist eigentlich, was ist in dieser Welt? Und dafür müssen wir gute Gründe finden. Also das Naturrecht ist nicht einfach da und wir können es katholisch darauf berufen. Wir müssen sagen, das ist so, das haben wir erfahren, der Mensch hat eine Seele, weil. Und ich finde, es gibt viele gute philosophische Gründe dafür, dass der Mensch mehr ist als nur ein hochkomplizierter Computer oder ein Mechanismus, sondern da ist mehr und eigentlich weiß das fast jeder Mensch, der einem anderen schon mal wirklich ernsthaft in die Augen geschaut hat, dass der Mensch mehr ist als nur sein Leib. Aber wenn jemand das behauptet, muss der gute Gründe dafür finden, also dass der Mensch keine Seele hat und dann muss ich wiederum auch gute Gründe mir überlegen, wie ich seinen Gründen begebe. Wir müssen in der Diskussion bleiben. Das ist das Entscheidende und das fehlt heute, dass einfach behauptet wird, nö, ich lehne das ab und damit sei dann schon alles gesagt. Ist es nämlich nicht, sondern warum lehnt er es ab? Und dann müsste man mir auch die Möglichkeit geben oder uns Katholiken wiederum darauf zu antworten und in dieser Diskussion im Gespräch zu bleiben über das Naturrecht. Oh, ich würde mir wünschen, dass das einfach nur geschieht und das Ergebnis dann ja immer noch offen.
1: Dann bringe ich einfach nochmal einen Begriff, bevor ich dann wirklich auch die Hörer dann zu Wort kommen lasse. Einfach werfe ich kurz hier noch hinein, der dann ja gerne als Argument angeführt wird, nämlich die Diskrepanz zwischen dem inneren Empfinden und der äußeren Wirklichkeit. Sie haben gesagt, okay, jemand muss gute Gründe dafür bringen, dass es eben keinen Zusammenhang gibt zwischen dem äußerlich Sichtbaren und dem unsichtbaren Geistigen, dem Seelischen. Das Argument ist dann oft dafür, ich empfinde es anders und wer kann in mich besser hineingucken als ich selber? Ich empfinde mich als Mann, auch wenn ich körperlich eine Frau bin, zum Beispiel. Was sagt man darauf?
0: Ja, also es gibt ja auch diese Idee, dass also die christliche Identität eben so ein Spektrum ist. Und tatsächlich empfindet sich jeder mehr oder weniger als das, was man so als männlich irgendwie vorgesetzt bekommt durch die Kultur, aber auch durchs Kino oder sonst was oder durch das Weibliche. Und davon abzuweichen ist das gute Recht eines jeden und zu sagen, ich lebe mein Mannsein oder mein Frausein ein bisschen weiter oder weniger weit in eine bestimmte Richtung. Aber das heißt ja nicht, dass ich deswegen eine ganz neue Identität habe. Also ich darf empfinden, also ich empfinde mich nicht so wie der Mann, der mir da vorgelebt worden ist, sondern mehr in eine andere Richtung. Das ist alles in Ordnung. Aber ich bleibe weiterhin als Mann geprägt in meiner Geschlechtlichkeit, in meinem Körper, aber auch bis in die Gehirnstruktur, ja bis in die einzelne Zelle hinein. Jede Zelle reagiert auch auf Medikamente anders beim Mann und bei der Frau. Also wir sind einfach bis in die kleinste Zelle unterschiedlich. Und dann zu sagen, ich empfinde mich im Moment als jemand anders, das Empfinden ist ein gutes Recht. Ich empfinde mich manchmal auch als überflüssig in dieser Welt oder ich empfinde mich als jemand, der zu Unrecht behandelt worden ist, dann ist die Frage, es könnte unter Umständen stimmen, dann muss ich mich versuchen, dementsprechend zu verhalten. Aber meistens stelle ich fest, die Empfindung entspricht nicht der Realität. Ich müsste mich, wenn ich mich entwickeln will, in die Richtung entwickeln, in der ich wieder als jemand, der im Frieden mit sich selbst und im Frieden auch mit seinem Körper lebt, entwickelt werde.
1: Soweit mal ein notgedrungenerweise sehr, sehr, sehr rudimentärer Einblick und sehr allgemeiner, generalisierender Blick auf das Thema Geschlechtsidentität aus der Perspektive der katholischen Kirche, aus der Perspektive des Naturrechts, hier uns dargelegt von Pfarrer Peter van Briel im Grundkurs des Glaubens bei Radio Horeb. Liebe Hörerinnen und Hörer, wenn Sie dazu gerne noch weiterführende Fragen haben, es ist ein sehr schwieriges Thema, deswegen haben Sie auch die Möglichkeit, im Vorgespräch um Anonymität zu bitten, dann werde ich Ihren Namen auf Sendung nicht nennen. Wenn Sie gerne anrufen möchten und zu dem Thema nochmal ins Gespräch kommen, tun Sie es gerne 089 517 008 008, aber natürlich auch zu anderen Themen des Glaubens, denn

0: hier heißt es, frag den Pfarrer zum Glauben. So, nun, liebe Hörerinnen und Hörer, wir freuen uns auf die erste Frage von einer Hörerin, die sich aus Lüdenscheid meldet. Frau Petra Dorn hat sich gemeldet. Grüß Gott, hallo.
1: Ja, hallo. Ich möchte zu dem zu sprechen kommen, was Sie ganz am Anfang erwähnten, was unseren Glauben vertieft oder auf das Wesentliche lenkt. Und zwar darauf, dass wir Jesus, dass wir Gott lieben sollen, weil er die Liebe ist und er uns zuerst geliebt hat. Und da wollte ich gerne mal den Herrn Pfarrer Briel fragen. Jesus hat da zu mir gesagt, denn stark wie der Tod ist, lege mich wie ein Siegelring auf dein Herz, wie ein Siegel auf an deinen Arm. Das ist Hohes Lied 8, Vers 6, was er dazu sagt, was da gemeint ist und wie man das macht.
2: Ja, es gibt den jüdischen Brauch, das Gebot, das Schma Israel, ne, du sollst höre Israel, du sollst keinen anderen Gott haben und so weiter, auf einen kleinen Zettel zu schreiben und diesen kleinen Zettel in eine Kapsel zu stecken und sich dann so um den Arm zu winden, dass die Kapsel mehr oder weniger am Herzen liegt. Da wird also genau darauf geachtet, wie das gebunden wird, oder um die Stirn zu binden, dass es dann eben auf dem Kopf liegt. Also auf dem Herzen und auf meinem Verstand. Da spielt dann jetzt diese alttestamentliche Stelle drauf an und sagt, also es geht nicht um Zettel, es geht auch nicht um Gebot, sondern es geht um mich selbst, also Gott selbst, die Liebe. Die solle wie ein Siegel, also nicht, dass wir jetzt sagen, wir müssen ein Gebot halten und das ist das Einzige, was uns mit Gott verbindet, sondern vor allem ist es die Liebe, die uns mit Gott verbindet. Und eigentlich müsste, wenn wir das jetzt übernehmen wollen aus dem Jüdischen, wir so einen Zettel nehmen und darauf schreiben wir dann, Gott liebt dich oder Gott ist die Liebe oder Gott ist deine Liebe und dann tragen wir die auf dem Herzen und tragen wir die auf unserer Stirn.
1: Hier steht ja nicht, lege mich oder irgendein Zettel an dein Herz, sondern wie?
2: Ja, aber es ist der Vergleich mit dem, was die Juden tun, dass sie eben diesen Zettel und diese Kapsel und dieses Gebot auf das Herz legen. Und so soll eben jetzt, wie das die Juden tun, soll das die Liebe Gottes sein.
1: Ja, ich denke, dass da auch hintersteht, dass also dass alles, was in meinem Herzen ist, so wie es auch im Schma Israel ist, von ganzem Herzen, von ganzer Seele, mit all meiner Kraft, dass ich mehr und mehr dahin komme, alles aus Liebe zu Gott zu denken und zu reden und zu tun, eben auch auf den Arm. Ich denke, dass das dahinter steht, aber ich finde, das ist eine Sache, die kommt, da kann man nur reinwachsen, ganz langsam und immer wieder versuchen, da sich hinzuentscheiden, immer wieder neu und ich meine, Jesus antwortet ja dann auch mit seiner überwältigenden Liebe. Dann wird man auch einfach verliebt in ihn. Und so ist das ein Werdegang, ein immer mehr und mehr ihn lieben. Das ist nicht, aber hier ist das wie ein Moment, wo das geschehen soll. Und das ist für mich im Moment eine starke Herausforderung. Da weiß ich jetzt nicht genau, wie ich das machen soll.
2: Ja, also ich denke, wir stimmen Ihnen wollen ganz zu. Also Sie haben gefragt, wie die Bibelstelle zu verstehen ist und da wird eben angespielt auf dieses Schma Israel und diesen Brauch. Und das ist ein Symbol und das soll bedeuten, dass Gott uns in Liebe berührt. Aber wie das jetzt geschehen kann in unserem Leben, durch Gebet, durch Höhen und Tiefen hindurch, das ist eine ganz lange Antwort und da haben Sie vollkommen recht, das muss man durchgehen. Aber dass uns das in einem Augenblick geschenkt wird, nämlich im Grunde in dem Augenblick, wo Gott uns erschafft, und dann vielleicht nochmal eine Taufe zu seinem Kind macht und sagt, du bist mein geliebtes Kind, an dir habe ich Gefallen gefunden. Das ist die Grundlage, in die wir hineinwachsen müssen.
1: Ja, vielen Dank.
0: Frau Dorn, ich danke Ihnen sehr. Ich fand es sehr interessant an der Antwort von Ihnen, Pfarrer van Briel, dass Sie durch diesen Bezug oder auch den die Frau Dorn da gesetzt hat, auf die Bibelstelle, dass eben auch einfach die alltagstaugliche Dimension dieses Wortes oder dieses Siegels irgendwie deutlich wurde. Dass nämlich so wie das Schma Israel, höre Israel, das sind die Gebote Gottes. Das ist einfach, so soll man leben und im Stück weit kann man sich dann wahrscheinlich einfach auch an die Gebote der Kirche halten, in denen sich einfach auch ausdrückt, wie Gott möchte, dass wir leben. Kann man das auch so verstehen?
2: Ja, also es ist sozusagen ein erster und ein zweiter Schritt. Der zweite Schritt ist das zu leben. ja, die Gebote. Aber der Grund, weshalb wir es leben können, ist die Liebe. Ja, also wenn ich jemandem sage, halt dich bitte an diese Regeln, an diese Regeln, an diese Regeln, dann wird er es auf Dauer nicht schaffen, weil der Grund fehlt. Warum soll ich mich denn an diese Regeln halten? Wenn ich aber sage, schau doch mal, wie liebenswert die Menschen sind, schau doch mal, wie liebenswert Gott ist, der dich erschaffen hat. Die Liebe ist der Grund und das Leben der Gebote ist dann sozusagen die Konsequenz, das, was sich aus der Liebe ergibt. Denn wenn ich liebe, dann will ich dem anderen Gutes tun.
0: Frau Dorn, dann wäre wahrscheinlich einfach die Frage nach dem Wie, wenn Sie diese Erfahrung, dieses Fundament suchen, einfach zu sagen, Jesus, zeig mir deine Liebe, um die Erfahrung zu machen. Dankeschön für die Frage, auch sehr, sehr persönlich. Vielen Dank, Frau Dorn. Und wir gehen weiter zu einem weiteren Hörer, ruft an aus Koblenz, Herr Michael Zervas. Herr Zervas, Sie warten schon eine ganze Weile. Herzlich willkommen, grüß Gott.
3: Ja, guten Tag, Herr Pfarrer. Ich habe eine Frage zur Sonntagsmesse. Und zwar wurde in mehreren Kirchen nach der Homilie weder das Glaubensbekenntnis gesprochen, noch das Credo gesungen, sondern nur das Lied Gott ist dreifaltig einer. Gotteslob Nummer 354, das ja sehr kurz ist. Mhm. Und meine Frage ist jetzt, ob dieses Lied Gott ist dreifaltig einer das Glaubensbekenntnis ersetzen kann. Denn in diesem Lied Gott ist dreifaltig einer wird weder die heilige katholische Kirche erwähnt, noch die Vergebung der Sünden, noch die Gottesmutter Maria.
2: Ja, also das ist letztlich etwas, das muss eine liturgische Kommission entscheiden. Das gilt auch für Heiliglieder. Wenn da nicht das Benediktus drin vorkommt, ist das noch ein Heiliglied, das in die Liturgie kommt. Es gibt viele Glaubensbekenntnislieder, die immer deswegen ein bisschen kürzer das gefasst haben, manchmal auch mit anderen Worten, damit es sich reimt, damit es aufs Versmaß passt. Das ist eine Entscheidung, die getroffen wird, bei der Erstellung des Gotteslobes. Und soweit ich weiß, ist dieses Lied 354 nicht als Credo zugelassen, sondern es steht unter den Liedern, die über Gott singen. Ja. An anderer Stelle gibt es Lieder, die auch als Credo-Lied genommen werden können. Also von daher wäre Ihre Frage zu beantworten, nein, das ersetzt es eigentlich nicht. Ich würde aber sagen, wir können froh sein, wenn in vielen Gemeinden überhaupt noch etwas in diese Richtung gemacht wird. Und da muss man jetzt nicht sagen, ja, dieses Lied geht nicht und das auch. Wenn ich Priester wäre oder wenn ich Organist wäre, dann würde ich dieses Lied nicht wählen. Wenn ich in einer Gemeinde komme, in der dieses Lied gewählt wird, kann man sagen, ja gut, es ist zumindest ein Hinweis auf das Credo. Und von daher, Gott sei Dank, es ist noch da.
3: Gut, Herr Pfarrer, ich bedanke mich für die Antwort.
2: Jo, bitte, gerne.
3: Wiederhören.
0: Gruß nach Koblenz. Danke, Herr Zervas. Und Ihnen, liebe Hörerinnen und Hörer, die Sie jetzt am Radio sind, herzliche Einladung anzurufen unter der 089 517 008 008. Auch wenn Sie unterwegs sind, vielleicht von der Arbeit jetzt ins Wochenende nach Hause unterwegs sind schon, greifen Sie doch zum Telefon. Und wenn Sie eine Frage zum Glauben haben, können Sie hier ins Gespräch kommen und eine Antwort bekommen. Zu Gast ist Pfarrer Peter van Briel. Er beantwortet Ihre Fragen live und im Gespräch. Nutzen Sie die Zeit jetzt hier live im Radio. Nutzen tut diese Gelegenheit Herr Gerd Michler. Er ruft an aus Sachsen, aus Waldhufen. Herr Michler, auch Ihnen herzlich willkommen. Hallo.
4: Ja, grüß Gott. Ich habe vor kurzem eine sehr interessante Sendung auf Horeb gehört. Da war ein Astrophysiker, Professor Falke. Der hat sehr schön dargelegt, den Gott als Schöpfer der Welt und allen Lebens und hat dann aber im Laufe des Gesprächs ziemlich zum Ende hin die Aussage gemacht, dass unser Universum irgendwann mal komplett verschwinden wird, wie in einem schwarzen Loch, nichts mehr. Also und das war für mich verstörend, weil Gott wird ja als barmherzig und als gutmeinend dargestellt oder ist gutmeinend und barmherzig. Und wie kann das sein, dass dann irgendwann mal alles verschwindet? Also alle Konzepte, alle Menschen, die gesamte Welt, das war für mich sehr verstörend. Da würde ich jetzt den Pastor von Brigann fragen, ob er mir da ein bisschen weiterhelfen kann, wie man über diesen Konflikt drüber hinauskommt. Das ist dann wie ein Regisseur, der ein Spiel veranstaltet, mit einem guten Beginn, einem guten Verlauf und einem schlechten Ende.
2: Ja, oder ja. ich von meinem Wissen her hat dieser Astrophysiker durchaus recht, wobei also das Ende gibt es dann die Möglichkeiten, dass es ein kaltes Ende ist oder ein heißes Ende oder so. Aber die Wissenschaft ist sich eigentlich ziemlich sicher, dass es ein Ende geben wird. Das ist verstörend, genauso wie die Tatsache, dass unser Leben ein Ende hat und dass alles Leben, auch das Leben unserer Lieben, auch selbst das Leben von Tieren und Pflanzen ein Ende hat. Und wir können mal davon ausgehen, dass das vielleicht physikalisch gar nicht anders möglich ist, aber das ist nicht unser Thema, sondern dass Gott das Ende nicht will. Allerdings nicht, indem er jetzt aufhält und sagt, jetzt leben alle Menschen ewig oder jetzt lassen wir die Schöpfung dann doch mal bis zum Ende ins Unendliche gleiten, sondern indem er sagt, das, was eigentlich diese Schöpfung so genial macht, nämlich mein Geist in den Menschen und die Ebenbildlichkeit des Geistes der Menschen in den Geschöpfen, das soll ewig dauern. Und das ist dann eben die Eröffnung des Himmels. Und nicht nur in dem Sinn, dass er sagt, gut, und jetzt irgendwann wird alle Materie zerfallen und dann werden wir die Seelen gerettet haben, sondern anhand der Seelen werden wir eben eine Auferstehung erleben. Das heißt, wir werden unseren Leib wiederbekommen, wenn auch verwandelt, wenn auch mit irgendwie einem anderen Seinsgrund. Wir wissen das nicht so genau. Und da steckt auch der Gedanke drin, und die ganze Schöpfung wird ebenfalls verwandelt und erlöst werden. Es gibt einen neuen Himmel und eine neue Erde. Also, wenn wir auf diese Erde schauen, auf dieses Universum, das ist tatsächlich so, das ist endlich, genauso wie auch unsere Existenz. Aber Gott hat eine unendliche Existenz geplant für unsere ebenbildliche Gottesseele. Und die nimmt dann eben die Schöpfung und in der Auferstehung dann auch unseren Leib mit in diese ewige Herrlichkeit.
0: Helfen das weiter, Herr Michler? Sie wirken ein bisschen unklar, unsicher.
4: Also ich muss das jetzt nochmal durchdenken. Das müsste ja einen neuen Urknall geben dann und ja, eine Auferstehung, genau. Weil man irgendwie die Seele ja eben mit dem Körper verbindet, in anderer Form, jawohl. Aber wenn da nur ein schwarzes Loch ist, müsste es praktisch eine zweite Aufführung geben, genau.
2: Ja,
4: da muss man sich einfach so vorstellen dann, ja.
2: Da würde ich Ihnen also widersprechen, es gibt keine zweite Aufführung, also eine Fortsetzung dieses Lebens, sondern es gibt eine ganz neue Dimension. Man könnte das vergleichen, dass wir jetzt im Kino sitzen und danach gibt es das richtige Leben, das Originalleben und nicht noch einfach, dass der Film nochmal von vorne läuft. Ich bin kein Freund davon, dass wir das Leben hier auf Erden entweder als Mensch verlängern bis ins Endliche und daran arbeiten oder dass wir uns Konzepte überlegen, wie wir den Urknall überleben, sondern es wird einen neuen Anfang geben mit einer ganz anderen Wirklichkeit, in der diese Wirklichkeit aufgehoben ist, aber auch neue Dimensionen bekommt. Das ist unser Glaube.
4: Da bedanke ich mich für Ihre Auskunft. Also es hat mir etwas Hoffnung gemacht. Ja. Gut. Danke.
2: Vielen Dank Ihnen.
0: Danke. Fragen, die hier wirklich quer durch die Themen gehen. Jetzt haben wir schon das Universum gestreift, das Ende der Welt. Wow, liebe Hörerinnen und Hörer, Sie merken schon, hier darf wirklich alles gefragt werden rund um den Glauben. Alles, was den Glauben betrifft, Pfarrer Peter van Briel ist hier Ihr Gesprächspartner. Nutzen Sie die Gelegenheit, rufen Sie an. Jetzt 089 517 008 008. Und ich hole mal einen Spruch aus, den ich schon ganz lange nicht mehr gesagt habe, aber der immer noch gilt. Es gibt keine dummen Fragen. Es gibt immer nur gute Fragen. Also trauen Sie sich, egal wie banal Ihnen Ihre eigene Frage zu sein scheint, hier hat sie ihren Platz, wenn es sich um den Glauben, den katholischen Glauben und Ihre Christusbeziehung dreht. Ein weiterer Anrufer meldet sich aus Wiesbaden diesmal. Es ist Herr Horst Emmel. Herr Emmel, herzlich willkommen auch Ihnen.
5: Herzlich willkommen und vielen Dank, dass ich reden darf.
0: Gerne.
5: Meine Frage betrifft das Matthäus-Evangelium, und zwar die Aussendung der Jünger. Da gibt Jesus den Jüngern den Auftrag, heilt Kranke, weckt Tote auf, macht Aussätzige gesund und treibt Dämonen aus. Und meine Frage ist, gilt dieser Auftrag auch für die gesamte Kirche bis zum heutigen Tag oder hat es irgendwo ein Ende mit der mit dem Leben der Apostel. Es gibt ja auch so eine Auffassung, dass die Wundergaben, die in der Bibel geschrieben werden, auch in der Apostelgeschichte, mit dem Ende der Apostel zu Ende gewesen sein sollen. Dazu hätte ich gerne Ihre Meinung.
2: Ja, also die Antwort ist relativ kurz. Also das gilt für die ganze Kirche, also für die Kirche in allen Zeiten. Nicht unbedingt für alle in der Kirche. Das ist erst einmal ein Auftrag an die Apostel und damit an die Bischöfe. Und die Bischöfe haben mit den Aposteln gemeinsam, dass sie missionarisch sind. Deswegen gilt es auch mal noch ganz besonders noch für die Missionare, die wir haben. Aber in abgeschwächter Form gilt es dann für jeden von uns, also auch für die Priester, Diakone und für alle Getauften, weil wir ja selber auch missionarisch mit in die Welt hinausgehen sollen und dort wirken sollen. Und dem gesagt wird, also ihr predigt nicht nur mit Worten, sondern heilt und befreit und so weiter, wird deutlich gemacht, dass wir eben nicht zu den Menschen gehen sollen und ihnen jetzt einen Katechismus in die Hand drücken sollen, sondern den Glauben vorleben, ihnen den Glauben so leben, dass sie wirklich befreit und auch getröstet sind und auch eben zum Guten hin berufen und befreit werden. Also das gilt für die ganze Zeit. Die Offenbarung, die wir in der Bibel finden, die hat ein Ende gefunden mit dem Tod des letzten Apostel, aber nicht das Wirken Gottes in der Kirche, das nicht.
5: Ich habe nun mit verschiedenen Priestern schon mal gesprochen, gerade die Frage der Krankenheilung. Und die Aussage war also entgegengesetzt zu dem, was Sie sagen. Die Kirche hat keinen Heilungsauftrag. Wenn ich jemanden habe, der krank ist, dann schicke ich ihn ins Krankenhaus oder ich schicke ihn zum Arzt. Hat mir sogar mal ein Krankenhausseelsorger gesagt. Deshalb bin ich da etwas zwiespältig in meiner eigenen Meinung.
2: Ja, aber wenn Jesus sagt, heilt die Kranken, dann wird ja damit nicht gesagt, dass wir sie nur durch Gebet heilen dürfen, sondern wir dürfen ja auch Medikamente, wir dürfen operieren, wir dürfen den Leuten auch Ratschläge geben. Also das Heilen bezieht sich durchaus auch auf die Medizin. Und wenn wir Ärzte haben, die Christen sind, dann folgen sie damit auch dem Auftrag Jesu. Und wenn sie dann vielleicht sogar noch den Ruf spüren, mit ihrem ärztlichen Wissen in die Mission zu gehen und dort mit ihrem Glauben, aber auch mit ihrer ärztlichen Kunst zu wirken. Aber wir dürfen natürlich nicht sagen, es gibt die Heilung nur durch die Medizin oder durch die Therapie, sondern es gibt auch eine übernatürliche Heilung. Wir sind Menschen als Christen dazu berufen, wie ich auch ganz am Anfang schon gesagt habe, den Menschen ganzheitlich zu sehen. Es gibt die Seele, es gibt den Leib und es gibt Gott und es gibt die Welt und es gibt die Naturwissenschaften und alles in den Dienst des einen Gottes zu stellen. Das ist unsere Aufgabe.
5: Vielleicht noch eine letzte Frage zu den Dämonen. Gibt es überhaupt noch Dämonen?
2: Ja, also die Frage klingt jetzt so, als wenn sie inzwischen alle verschwunden sind. Also Dämonen hat es früher gegeben und sie gibt es heute auch noch, weil sie eben nicht irgendwann verschwinden oder sterblich sind, sondern das ist dann eben die Engel oder die gefallenen Engel. Die Frage ist so gemeint, die Theologie spricht davon nicht mehr oder spricht ganz selten davon und gepredigt wird auch kaum darüber. Und eigentlich gehört es auch zu dem Auftrag, den Jesus damals den Aposteln gegeben hat, die jeder Bischof hat, dafür zu sorgen, dass innerhalb der Diözese auch ein Exorzist zur Verfügung steht, um eben dann auch diesen Dienst, den Befreiungsdienst zu versehen. Das gibt es oft nicht mehr oder es wird nicht mehr so deutlich erwähnt. Aber es hat sich an der Existenz der Dämonen nichts geändert und auch an den Auftrag, dass wir den Menschen einen Befreiungsdienst anbieten sollen. Und das ist ein Dienst, den die Kirche zu versehen hat. Ja.
5: Ganz herzlichen Dank für Ihre Antwort. Sie haben mir weitergeholfen. Vielen herzlichen Dank.
2: Ja, das freut mich. Bitte, gerne.
0: Danke, Herr Emmel. Ich schließe da noch eine kurze Frage noch dran an. Pfarrer van Briel, wie sehr ist denn jeder einzelne Christ dazu berufen, diese Aufträge auszuführen? Ist das eine Sache, die wir jetzt einfach an die Kirche abgegeben haben und das macht also sozusagen der Papst entscheidet, wer was macht und die Ärzte geworden sind, können auch gleich mitheilen und dann gibt es und so weiter? Oder hat jeder Einzelne den Auftrag zu heilen, Dämonen auszutreiben und so weiter und so fort?
2: Ja, also jeder Einzelne hat diesen Auftrag, aber nicht jeden Auftrag. Also es ist eine Frage letztlich von meinen Fähigkeiten und wie ich gestrickt bin. Der eine predigt gerne und der andere kriegt kein Wort raus, ist aber ein Mensch der Tat. Und wieder ein anderer ist eben, wie gesagt, Mediziner, ein Psychotherapeut, der damit auch mit dem Wissen auch helfen kann und so weiter und so weiter. Aber dass irgendein Mensch ohne Begabung ist oder ohne Berufung, der getauft ist und sagt, nee, das überlasse ich mal einfach allen anderen, das kann ich eigentlich schon fast ausschließen. Wobei im Zweifelsfall ist es eben dann einfach nur ein Auftrag zu sagen, dann bin ich einer von diesen betenden Menschen im Hintergrund, für die beten, die im Vordergrund wirken. Das zumindest kann jeder. Unsere Aufgabe, also vor allem die des Papstes, aber auch der Bischof und der Priester, ist es nicht nur alles selbst zu tun, sondern auch diese Charismen zu fördern, den Menschen zu ermutigen, ihren Weg der Berufung zu gehen und zu finden und vielleicht manchen dann auch ganz konkret hinzuweisen, du kannst doch das gut, das ist doch dein Auftrag. Also ich bin davon überzeugt, dass jeder einen solchen Auftrag und eine solche Begabung hat.
0: Danke, Pfarrer van Briel. Danke, Herr Emmel. Interessante Frage, die Sie hier eingebracht haben und die wahrscheinlich jetzt auch viele mit ganz großen Ohren gehört haben, die Antwort auch mit aufgesogen haben. Vielen Dank dafür und auch die Ermutigung jetzt an alle, die mithören und sich jetzt vielleicht nicht ganz trauen, eine Frage zu stellen. Fassen Sie Mut, einfach zum Telefon greifen. Die Telefonnummer finden Sie auf Ihrem Radiodisplay oder ich sage es Ihnen auch noch einmal 089 517 008 008. Hier bei Radio Horeb im Grundkurs des Glaubens mit Frag den Pfarrer zum Glauben. Zu Gast ist Pfarrer Peter van Briel. Sind Ihre Fragen Programm und Ihre Fragen können Sie auch sogar selbst stellen und im Gespräch eine Antwort bekommen. Ich freue mich auf unseren nächsten Anrufer. Er möchte gerne anonym bleiben. Grüß Gott, hallo.
6: Ja, hallo. Können Sie mich hören?
0: Ja, wir hören Sie.
6: Mhm. Gut. Ja, erstmal einen schönen guten Tag und ich finde es sehr interessant, dass in einem christlichen Sender solche Themen angesprochen werden. Also ich habe in meinem Bekanntenkreis ein solches, ich sag mal, Schicksal erlebt. Der Mensch, also als Mann, fühlte sich dann nicht als Mann, sondern als Frau und ist auch den Schritt bis zur letzten Stufe gegangen. Also und ist jetzt, lebt als Frau jetzt seit ungefähr 15 Jahren. Und er sagte in ehrlichen Gesprächen, mittlerweile, er bedauert es, aber er sei froh gewesen, dass er diesen Schritt konsequent zu Ende geführt hat. Also meine Frage ist einfach die, in der Ordenskirche, also in der Ordenskirche, gibt es hier strikte Vorgaben und Vorstellungen. Aber ich sag mal so, im realen Leben sieht es oft ganz anders aus und es gibt so viele Möglichkeiten. Und dieser Mensch hat so viel Gutes getan, dass ich sicher bin, dass Jesus auch für ihn bestimmt Liebe empfindet und ihm hilft. Er ist im Sozialen tätig. Und meine Frage an den Pfarrer ist, inwieweit wird das in der Ordenskirche, also in der Amtskirche, wahrgenommen? Ich meine, es wird ja viel darüber gesprochen, wie sehr die Gläubigen weglaufen von der Amtskirche oder sich nicht mehr repräsentiert fühlen. Aber inwiefern wird das denn auch wahrgenommen, dass, sag ich mal, das Wort Christi auch für die gilt, die nicht dem Glauben angehörig sind, aber den Grundsätzen folgen?
2: Bevor ich darauf eingehe, möchte ich Ihnen erstmal zustimmen und das ist vielleicht am Anfang ein bisschen zu kurz gekommen. Also ich habe darüber gesprochen, was gut und was nicht gut ist, wie wir Dinge sehen. Und wenn jetzt jemand eine andere Sicht hat, dann müsste ich mit ihm über die Sichtweise reden. Wenn er mich aber nachfragt, was ich von ihm als Mensch halte, dann ist das was ganz anderes. Ja, also da gibt es Menschen, die wirklich vielleicht kaum mit mir gemeinsame Ansichten haben, aber zu die ich wirklich aufschaue und sage, du bist ein so beeindruckender Mensch und du bist jemand, der sich so einsetzt. Also die persönliche Heiligkeit oder auch die Aufrichtigkeit ist davon ganz unberührt. Das finde ich auch ganz wichtig, dass wir, wenn wir sagen, wir müssen mehr miteinander diskutieren, sagen, mögen wir auch unterschiedlicher Ansicht sein, der Respekt und die Wertschätzung des Menschen darf dabei nicht auf der Strecke bleiben. Deswegen finde ich gut, dass Sie das nochmal gesagt haben.
6: Ja, ich möchte einfach noch, Entschuldigung, einfach noch das einwenden. Also ich als Kind war früher sehr gläubig, bin getauft als römisch-katholisch. Ich gehe jetzt auf die 70 zu, dann können Sie sich vorstellen, welche Zeiten das waren. Und ich wurde von den Angehörigen der Amtskirche meistens geprügelt. Ich habe jetzt, also ich habe da keine Groll- und Hassgeschichten oder dass ich da mit Traumata vor Gericht lande, um mir da irgendwie eine Rechen oder eine Genugtuung da rauszuziehen. Aber ich habe für mich dann entschlossen, mit 18 der Amtskirche den Rücken zu kehren. Und wissen Sie was? Ich bin seitdem immer ein tiefgläubiger Mensch, was die Lehren Christi anbetrifft, auf ganz privater Ebene.
2: Mhm. Geworden. Ja, also.
6: Ja. Aber mit der Amtskirche habe ich bis heute meine Schwierigkeiten. Wissen Sie, also Jesus jederzeit. Und ja, wäre schön, wenn sich seine, sag ich mal, seine Lehren da gerade in diesen kritischen Zeiten wieder mehr in die Herzen auftun würden. Aber mit der Amtskirche, also ich bin erstaunt jetzt, deshalb rufe ich auch an, dass eben Mitglieder der Amtskirche sehr liberal über solche Themen diskutieren können. Ist da irgendeine Veränderung auch jetzt mit dem neuen Papst da zu erwarten?
2: Ich glaube, die Wahrnehmung hat sich geändert. Also ich müsste mich bedanken für das Kompliment, dass Sie mich als liberal empfinden. Ich werde meistens gar nicht so eingeschätzt. Aber ich glaube, dass wenn wir uns wirklich miteinander unterhalten, was ich am Anfang gesagt habe, wir müssen auch darüber reden, und zwar in aller Ruhe, dass wir feststellen, dass so Klischees, dass die Amtskirche oder dass die Konservativen irgendwie ganz verknöchert und verstockt sind, dass das alles aufgebrochen wird und wir uns wirklich gut austauschen können. Und ich möchte jetzt nicht noch mal groß darauf eingehen, was Sie gesagt haben, das ist für Sie persönlich wahrscheinlich sehr wichtig, was Sie für Erfahrungen in der Kindheit gemacht haben, was davon unter Umständen persönliche Schuld des Priesters oder der Zeit geschuldet ist. Ich würde Ihnen auch sagen, also das haben wir auch schon mal darüber gesprochen, das Austreten aus der Kirche ist für mich nicht unbedingt gleichzeitig mit einem Glaubensabfall verbunden und oder mit einer Sündhaftigkeit. Ich kann mir das unter Umständen vorstellen, aber die Amtskirche ist diejenige, die sie sakramental unterstützen möchte. Und nur zu glauben, finde ich, ist dann doch etwas zu wenig, sondern man sollte eigentlich auch diese sakramentale Unterstützung, und das geht leider nicht ohne Amtskirche, für sich als göttliche Unterstützung auch ansehen. Aber ich muss noch auf Ihre letzte Frage eingehen, nämlich wie sehen das die Orden heute? Und dann wäre eigentlich die konsequente Antwort, das weiß ich gar nicht so genau. Ich bin ja Priester in der Diözese und nicht im Orden. Und ich denke mal, es gibt auch verschiedene Orden, die das unterschiedlich handhaben. Aber grundsätzlich wird es keinen Dissens darüber geben, dass in einen Männerorden eben auch nur die hineingehen können, die biologisch, aber ich würde sagen ganzheitlich ein Mann sind, selbst wenn sie anders empfinden. Und ein Frauenorden wird es nicht jemand geben, der sagt, ich bin jetzt eine Frau und dann darf ich da rein, sondern da wird es auch eben das Schauen auf das ganzheitliche und eben auch leibliche Identität als Frau, wird der Blick darauf immer wieder gerichtet werden. Ob man dann innerhalb des Ordens sagt, mit der Unterschiedlichkeit der Menschen gehen wir jetzt neuerdings anders um, da kann ich kaum was zu sagen, kann ich mir aber gut vorstellen.
6: Gut, vielen Dank und ich wünsche Ihnen alles Gute.
2: Ja, Ihnen auch, danke.
0: Danke für den Anruf. Vielen Dank. Schön, dass Sie sich gemeldet haben. Und hier bei Frag den Pfarrer zum Glauben. Ja, Sie haben es schon angesprochen. Hier können auch ganz kontrovers diskutierte Themen Thema werden. Das heißt ja nicht unbedingt, dass man dann, ja, genau. Also hier werden wir besprechen hier auch ganz heiße Eisen. Wenn Sie also auch in dieser Sicht eine Frage haben, können Sie das hier gerne mit einbringen, liebe Hörerinnen und Hörer. Die Zeit läuft uns davon. Wir wollen hier jetzt schnell weitergehen zu einer weiteren Hörerin, die sich aus Braunschweig meldet. Frau Cornelia Krück ist in der Leitung. Frau Krück, herzlich willkommen. Was möchten Sie fragen?
7: Danke. Ich habe ein Thema, was ganz anders ist. Da ist eine Schriftstelle, mit der ich es immer wieder schwer habe und wo ich nicht rauskomme. Diese Schriftstelle ist bei Matthäus, Kapitel 23, Vers 29 folgende. Und zwar geht es um die Söhne der Prophetenmörder.
0: Okay,
7: Darf ich die Stelle kurz vorlesen?
0: Frau Krück, ich grätsche da gleich mal rein. Wir haben eine Sendereihe Fragt den Prof zur Bibel, heißt die. Das gehört vermutlich mehr in diese Ecke, wenn es nicht gerade eine pastorale Frage ist, die sich unmittelbar jetzt daraus für Sie ergibt. Ist dem so oder möchten Sie einfach nur exegetisch?
7: Ist keine pastorale.
0: Okay, dann würde ich Sie einfach mal auf den nächsten, im nächsten Monat im August findet wieder die Fragestunde mit Professor Marius Reiser statt. Der ist Bibelkundler, also Professor für Bibel. Exegese, genau. Und dann können Sie das gerne sich da melden.
2: Super. Ja, ich bin auch dankbar dafür. Ich hätte wahrscheinlich auch nicht viel dazu sagen können.
0: Das weiß ich nicht, aber auf jeden Fall haben wir hier eigentlich ohne Grund auch eine thematische Trennung. Genau, ich freue mich, unsere nächste Hörerin hier dann begrüßen zu dürfen. Sie ruft aus Nordhessen an. Es ist Frau Barbara Hübel. Frau Hübel, herzlich willkommen.
8: Ja, danke. Ich wollte nur ganz kurz auf den Herrn zurückkommen, der danach fragte, ob die Wirksamkeit der Priester heute noch gegeben ist. Und da wollte ich nur einen kleinen Beweis geben. Und zwar hatten wir im Februar am Krankentag Krankensegnung und Salbung. Und es ist ein junger Mann geheilt worden, der Diabetes hatte. Das wollte ich einfach nur zum Beweis beitragen. Es passieren heute auch noch Wunder durch unseren Priester.
2: Ja.
0: Wunderschön, dass wir es erleben durften, oder? Pfarrer van Briel, ja, Thema Wunder, Heilungen. Wie ist denn das eigentlich in der Kirche, wenn es um Heilungen geht? Es gibt ja auch die großen Wallfahrtsorte, Lourdes, Fatima, Medjugorje ist nun eine anerkannte Gebetsstätte zumindest mal, Guadalupe. Das sind ja auch Orte, wo von Heilungen berichtet wird. Wie geht die Kirche eigentlich bei solchen Sachen vor? Wird einfach alles anerkannt, was wie ein Wunder aussieht?
2: Interessanterweise wird die Frage ganz selten gestellt. Also wenn da jetzt zum Beispiel ein Priester ist, der dann betet und dort sind dann ganz viele Leute in der Gemeinde oder in welchen Einkehrtagen und die sagen, ich bin geheilt worden, dann wird überhaupt kein Prozess angestrengt und nachgeguckt, ob das stimmt, weil die Kirche hält das für möglich und sie hält das eigentlich für den Normalzustand, dass wir in die Welt hineinwirken und dabei dann eben auch Dinge geschehen, die unser irdisches und naturwissenschaftliches Denken übersteigen. In ganz seltenen Fällen wird tatsächlich geprüft. Das bezieht sich einmal auf die Frage der Selig- und Heiligsprechungen. Da werden Wunder eingereicht, um jemanden als im Himmel wirksam zu erweisen, der dann ein Wunder gewirkt haben soll. Das wird dann geprüft. Und das ist dann aber eher so eine Tradition, zum Beispiel in Lourdes, dass sie sagen, also die hier geheilt werden sein sollen, das wollen wir gerne überprüfen, bevor das so ein Wildwuchs ist. Wir haben eine eigene Ärztekommission in Lourdes und wir prüfen das. Das ist dann aber nicht die Kirche, sondern ist der Wallfahrtsort Lourdes, der sagt, also wenn ihr behauptet, hier geheilt worden seid, dann meldet euch bitte. Die allermeisten Heilungen oder Dämonenaustreibungen oder Gebetserhörungen werden überhaupt gar nicht geprüft, sondern das glauben wir einfach, weil das ist normal.
0: Und doch ist es auffällig, dass das irgendwie nicht so mehr so in der Regel passiert. Also der Sonntagsgottesdienst bei uns ist jetzt nicht so, dass dann plötzlich die Lahme springen und Taube hören und Blinde sehen. Also das geschieht jetzt nicht auch alle naslang, dass es uns ein vertrautes Phänomen ist. Warum ist das eigentlich so? Es gibt ja schon noch Geschichten von Heiligen, vom heiligen Antonius zum Beispiel, wo sich die Krücken auf dem Grab gestapelt haben, weil so viele Heilungen passiert sind. Warum geschieht das heute nicht mehr so viel?
2: Ja, ich würde sagen, es geschieht wahrscheinlich damals genauso oft wie heute, nur wir sind wenig geneigt, dass dann wirklich dem Gebet oder dem Einwirken Gottes oder dem der Fürsprache der Heiligen zuzuschreiben. Also ich erlebe das ganz oft, dass Menschen Gott anflehen, dass ein Wunder geschehen möge, weil jemand krank ist, dann wird jemand gesund und gesagt, ach ja, dann war es ja gar nicht nötig, es war ja wahrscheinlich gar nicht so schwer oder die Ärzte haben das einfach getan, obwohl es eigentlich vielleicht sogar wirklich offensichtlich ein Wunder ist. Ist es so im Glauben, dass man das für eine selbstverständliche Option hält, dass jetzt auch ein Wunder geschehen könnte. Das Bitten um ein Wunder ist oft eher so ein Ausdruck einer großen Verzweiflung und weniger ein Ausdruck dann, dass ich sage, ich glaube, es könnte jetzt wirklich ein Wunder geschehen, wenn Gott mich hört. Und das hat sich geändert, ja.
0: Mhm. Okay, ja, das passt auf jeden Fall auch zu unserem mitteleuropäischen Gesellschaftsbild. Genau. Grüß Gott, hallo, mit wem sind wir verbunden?
9: Ja, hallo aus beiden. Also ich habe vor Tagen im KTV so einen Vortrag von Pater Hans Burb gehört über Jesus Josef von Ägypten. Und der hat bei mir Klick gemacht, weil er hatte da erwähnt, mit Dämonen konnte ich nie was anfangen. Und der hat bei mir Klick gemacht. Die Dämonen waren bei mir, wenn ich zum Beispiel, wenn ich auf Ablehnung stoße oder auch wenn ich meinen Willen nicht bekam, dann wurde ich ganz schnell Aggression. Und bei mir hat es Klick gemacht. Also beherrsche dich, mach nicht so viele Aggressionen, lass dem Teufel keinen Raum. Also das hat mich so befreit. Und ja, das wollte ich nur sagen. Bei mir waren es die Aggressionen und ich wusste mit dem Satz, gebt dem Teufel keinen Raum, nie was anzufangen. Und da hat mir der Pater Burb die Augen geöffnet. Also ich bin ihm sehr dankbar und laufe jetzt fröhlich durch die Gegend. Und wenn mich einer nicht macht, dann mache er mich eben nicht. Da brauche ich ja nicht wütend zu sein.
0: Spannendes Thema. Spannendes Thema auf jeden Fall, Selbstbeherrschung und dem Teufel keinen Raum geben. Pfarrer van Briel, ich meine, wir haben kaum noch Zeit, aber vielleicht mögen wir dazu noch ein Sätzchen sagen.
2: Ja, ganz kurz. Also wenn wir Teufel hören, dann denken wir immer sofort an einen Extremfall, nämlich der Besessenheit und was dann der Exorzismus dagegen tun kann. Und dann sind wir auch schon wieder ein bisschen dagegen. Aber eigentlich ist der Teufel der Versucher. Und jede Versuchung, die irgendwo geschieht, ob aus dem Inneren oder aus dem Äußeren heraus, ist irgendwie auch teuflisch. Und wenn wir uns versuchen, gegen unsere eigenen Versuchungen zu wappnen, dann ist genau das, was die Hörerin sagt, ne, gibt dem Teufel keinen Raum, das besser als jeder Exorzismus.
0: Dankeschön auch Frau Jennissen für diese abschließende Frage hier, einfach auch an die Basics des christlichen Lebens nochmal herangeführt. Pfarrer van Briel, nicht zuletzt Ihnen natürlich einen ganz herzlichen Dank für Ihre Zeit, Ihre umfassenden Antworten und dass Sie wieder einmal hier für uns zur Verfügung gestanden haben. Dankeschön.
2: Ja, bitte gerne. Vielen Dank für die Fragen und die Anrufe.
0: Liebe Hörerinnen und Hörer, die Fragerunde nachhören, auch gerade mit dem interessanten Thema, mit dem wir eingestiegen sind, aber auch mit den faszinierenden Fragen, die Sie hier eingebracht haben, können Sie ganz unkompliziert bei uns auf horeb.org in der Mediathek in der Rubrik Grundkurs des Glaubens, dann auch auf Spotify und auf YouTube ist die Sendung nachzuhören. Pfarrer van Briel, guter Brauch und Sitte ist es hier, mit dem Segen zu enden. Würden Sie uns den noch spenden?
2: Ja, gerne. Für all dies segne euch auf die Fürsprache der seligen Jungfrau Maria, unserer guten Mutter im Himmel, und auf die Fürsprache aller Engel und Heiligen, eurer Namenspatronen und Schutzengel, der allmächtige und gute Gott, der Vater, der Sohn und der Heilige Geist.
0: Amen.
2: Amen. Gelobt sei Jesus Christus.
0: In Ewigkeit. Amen. Ein Gruß geht ins Bistum Münster nach Hopsten-Halverde zu Pfarrer Peter van Briel, unser Gastreferent und antwortender Pfarrer in der Sendung, und zu Ihnen, liebe Hörerinnen und Hörer. Ich verabschiede mich. Alles Gute. Mein Name ist Astrid Mooskopf. Das war der Grundkurs des Glaubens bei Radio Horeb.
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1: Grüß Gott und herzlich willkommen zur Sendung Spiritualität allen Hörern von Radio Horeb und Radio Maria. Am Mikrofon begrüßt Sie Claudia Kiesel. Schön, dass Sie mit dabei sind. Sommer, Urlaubszeit. Die Urlaubszeit ist für viele die schönste Zeit des Jahres. Endlich durchatmen, den Alltag hinter sich lassen, neue Kraft schöpfen und die Seele einfach baumeln lassen. Doch echte Erholung braucht mehr als schöne Landschaften, gutes Wetter oder einen vollen Terminkalender mit Freizeitaktivitäten. Sie berührt auch unser Inneres, unser Herz, unsere Beziehung zu Gott. Wie kann Urlaub zu einer Zeit werden, in der wir nicht nur körperlich ausruhen, sondern auch geistlich auftanken? Wie gelingt es, Gott mit auf die Reise zu nehmen oder besser gesagt neu zu entdecken, dass er längst mit uns unterwegs ist? Welche kleinen Rituale, Gebete, Impulse können helfen, die schönste Zeit des Jahres bewusst im Glauben zu gestalten? Darüber sprechen wir heute in unserer Sendung mit Pfarrer Thomas Sauter aus Lustenau und Vorarlberg in Österreich. Unsere Sendung steht unter dem Titel »Die Seele baumen lassen – Tipps für den Urlaub mit Gott«. Sie dürfen sich freuen, liebe Hörerinnen und Hörer, auf Anregungen für eine erholsame Auszeit, auf praktische Ideen für den Glauben unterwegs und auf Impulse, die helfen können, in den Ferien nicht nur Abstand vom Alltag, sondern auch neue Nähe zu Gott zu gewinnen. Und dass das mehr als praktische Kofferpack-Tipps sind, das wird uns Pfarrer Sauter gleich selbst sagen. Aber jetzt wollen wir ihn erst mal begrüßen. Hallo Pfarrer Sauter, grüß Gott.
2: Hallo Frau Kiesel.
1: Ja, eben, nicht nur Kofferpacken gehört dazu. Das ist auch schon mal ganz sinnvoll, dass wir wissen, was wollen wir denn eigentlich mitnehmen. Aber irgendwie gehört da noch mehr dazu. Und dazu sind wir jetzt bereit, mit Ihnen sozusagen die Vorbereitungen für unsere Ferien zu treffen.
2: Genau. Danke. Wir sind gestern Abend von Medjugorje heimgekommen. Es war kein Urlaub. Es war kein Urlaub, sondern es war eine Pilgerreise, die ich begleiten durfte. Mit meiner Pfarrgemeinde haben wir die ausgeschrieben und waren einige wenige Tage in Medjugorje. Und wir sind auf dieses Thema eigentlich draufgekommen: Urlaub, die Seele baumen lassen, den Körper auftanken, beziehungsweise eigentlich die Seele neu auftanken, sind wir so drauf gekommen, dass wir gesagt haben, okay, wir haben schon Ferien, die einen haben Ferien, die anderen sind im Schulstress noch, im Abschlussstress sozusagen, ganz unterschiedlich eigentlich. Die einen haben schon Betriebsurlaub, die anderen sind schon in Ferien, die anderen sind schon wieder vielleicht am Heimfahren, am Zurückfahren, ganz unterschiedlich. Urlaub, die Seele baumen lassen. Und wenn ich Und als ich mich auf dieses Thema so ein bisschen vorbereitet habe, sind mir zwei Bilder eingefallen. Nämlich das erste, eine Hängematte. Muss ich gleich so sagen, in Hängematten wird es mir immer so schlecht. Also Hängematten sind nicht meines. Ich bin jetzt keiner, der da so stundenlang in einer Hängematte liegt und einen Aperol oder einen Hugo trinkt oder so, oder zwei oder drei oder fünf. Sondern ich bin, ist nicht meins, aber Hängematte, das ist so für mich so irgendwo so dieses Hängematte und die Arme und Beine raushängen lassen sozusagen, so drin hängen. Hängematte ist für mich so ein Bild, relaxen, ausruhen, Freude leben, einfach da sein, einfach sein. Das ist das erste Bild so. Vielleicht auch, und vielleicht gehört das auch so dazu, muss man auch sagen, vielleicht betrifft Hängematte eher so, vielleicht auch prinzipiell meine Gedanken, eher so, gell, Kinder. Kinder, die hängen in diesen Hängematten drin, die können da stundenlang drin liegen und ausruhen und mit dabei sein. Vielleicht brauchen wir, liebe Hörerinnen und Hörer, auch so dieses Kindliche, dieses Einfache, dieses nicht weit wegfliegen müssen, sondern hier bleiben dürfen. Vielleicht brauchen wir das auch irgendwie so. Also nichts Kompliziertes, nichts Aufregendes, sondern einfach, ich darf einfach sein. Ich darf einfach sein. Und das finde ich etwas ganz, ganz, ganz Wichtiges, dass ich einfach lerne, sein zu dürfen. Ich darf sein. Und das ist vielleicht diese erste Haltung und auch dieses erste Bild, ein Kind, das in einer Hängematte drin hängt. So, ich darf einfach sein. Es ist einfach nur schön. Kinder können vielleicht eines auch noch zu uns Erwachsenen, Kinder können genießen. Kinder können den Augenblick so genießen, die können sich so ganz in diesen Augenblick einlassen, voll einlassen, die können das ganz gut, glaube ich. Und das ist so dieses erste Bild, Seele baumeln lassen, eine Hängematte. Eine Hängematte hat vielleicht auch etwas damit zu tun, dieses Bild verwende ich auch immer sehr gerne, hat vielleicht etwas damit zu tun mit Schlaraffenland. Schlaraffenland irgendwie so in der Hängematte zu sein und dann eben etwas genüsslich zu essen, zu trinken, zu genießen. Also Seele baumeln lassen, hängt auch irgendwie so zusammen für mich so mit diesem Heimkommen ins Paradies, zurückkommen ins Paradies, irgendwie so paradiesische, schöne Zustände. Da muss ich nicht irgendwie, wie gesagt, weit wegfliegen in den Urlaub, sondern es ist immer zuerst einmal diese innere Haltung. Und das darf ich euch auch anvertrauen. Ich bin jetzt kein übermäßiger Urlaubsmensch. Also Urlaubsmensch, ich muss jetzt zuerst einmal nicht groß wegfahren, ich für mich persönlich, sondern für mich bedeutet Urlaub eigentlich zuerst einmal nur mal, ich kann keine Termine zu haben und zu tun und zu lassen, was man will, in einer richtigen Weise natürlich, dürfte eh klar sein. Und Seele baumeln lassen, Urlaub heißt für mich Ferienzeit jetzt auch einmal so, ich darf einfach in die Anbetung gehen, ich darf einfach bei Gott sein, ich darf so diese Zeit mit Gott genießen. Ja genau, das ist Urlaub für mich. Ich bin jetzt keiner, der wegfliegen muss, weit wegfliegen muss, irgendwo etwas anschauen muss. Nein, das muss ich überhaupt nicht, sondern, obwohl ich auch ein Genießer bin, schon auch mal sowas Gutes genießen, aber für mich ist dieses Auftanken der Seele, das bei Gott sein, das ist für mich schon an erster Stelle. Und ein zweites Bild möchte ich euch mitgeben, das habe ich einmal gesehen, ich habe es leider nicht gefunden im Internet irgendwie so, vielleicht habe ich das falsch eingegeben oder so, gell? Ein Kind, das alle Viere wegstreckt und auf so einen Heuballen fliegt. Das ist ein Gemälde, das muss ein Gemälde sein, irgendwie so ein Kind, das so wirklich, wahrscheinlich hat es gejauchzt und gejubelt und jubiliert sozusagen, also so vor Freude irgendwie. Und dann ist es in diesen Heuballen hineingefallen und war völlig relaxed, völlig getragen, völlig gewusst, es ist gut. Es ist herrlich. Und da ist mir dann eingefallen, da war ich einmal mit meinem lieben Mitbruder, durfte ich zu meinem 50. Geburtstag, haben wir so einen kleinen Urlaub gemacht, 3 Tage, länger haben wir es eh nicht ausgehalten. Da waren wir im kleinen Walsertal in einem Hotel und die hatten da so einen Pool mit ganz hohem Salzwassergehalt, so wie das Tote Meer. Und da lag ich dann auf diesem Salzwasser, lag ich dann da so drauf und habe mich getragen gefühlt. Und dann ist mir diese Bibelstelle eingefallen. Du umfängst mich von allen Seiten. Ich bin getragen von ihm. Es ist auch in ihm leben wir. Genau, das ist auch eine Präfation am Sonntag. In ihm leben wir, bewegen wir uns und sind wir. Diese Bibelstelle ist mir da eingefallen, wo ich denn da so drauf lag. Das Kind lag auf einem Heuballen. Ich lag da auf diesem salzhaltigen Wasser drauf. Das hat mich getragen und dann ist mir diese Bibelstelle eingefallen. Du umgibst mich von allen Seiten, in ihm leben, das ist ein Psalm, in ihm leben wir, bewegen wir uns und sind wir, schreibt der heilige Paulus. Und genau das muss diese prinzipielle Haltung sein, wenn wir unsere Seele baumeln lassen. Das ist nämlich genau diese gegenteilige Haltung von, ich mache Urlaub von Gott. Ja, das gibt's auch so, könnte ich auch so machen, Urlaub von Gott, dass ich während meinem Urlaub nicht zelebriere. Dass ich wirklich, nein, ich bete, und da komme ich dann schon auf einen nächsten Punkt, denn ich bete eh das ganze Jahr sozusagen, im Urlaub bete ich jetzt mal nicht, im Urlaub nehme ich mein Stundengebetbuch, mein Brevier nicht mit, im Urlaub zelebriere ich nicht jeden Tag oder zelebriere ich gar nicht und am Sonntag feiere ich die Messe einfach im Volk mit. Soll es alles geben, ist mir eigentlich egal. Aber ich möchte das für mich sozusagen wie nicht. Ich will keinen Urlaub von Gott machen. Das wäre sowieso irgendwie so prinzipiell irgendwie so ganz falsch, weil da spielt Gott für mich, da ist Gott für mich was? Das ist es leider noch oft genug überall. Eine Last. Da ist Gott eine Last. Ist Gott eine Last? Nein. Gott ist keine Last. Ist Gott Traurigkeit? Nein, Gott entfacht in mir keine Traurigkeit. Was entfacht Gott in mir? Gott entfacht in mir Freude, Friede, Zuversicht, Kraft, Mut, Stärke, Hoffnung, Glaube, Liebe, Vertrauen. Das ist Gott. Und das bekomme ich dann, wenn ich, du umschließt mich von allen Seiten. Du umschließt mich von allen Seiten. In dir lebe ich, bewege ich mich und bin ich. In dir bin ich. Du bist der Halt meines Lebens. Und das waren jetzt eigentlich diese zwei Bilder zuerst einmal so zum Einstieg. Und eigentlich ist es gar kein Einstieg. Wir sind schon mittendrin eigentlich im Thema. Also die Hängematte, so dass ich Hängematte und dieses Gemälde mit diesem Kind, dass das so jauchzend da drauf liegt und einfach sein Leben genießt. Aber mit Gott zusammen. Und dann bin ich drauf gekommen, dass wir gesagt haben, oder sind wir drauf gekommen, wir machen ja keinen Urlaub von Gott, sondern wir wollen ja Urlaub mit Gott machen. Und das ist auch etwas, das ist so eine fundamentale Grundeinstellung zuerst einmal, die, über die wir eigentlich ja nicht reden müssten. Aber dieses Wort Urlaub von Gott machen, das gibt es ja eigentlich auch so, dieses Wort. Und eigentlich dürfte es es ja gar nicht geben für uns. Aber scheinbar schon. Aber Gott ist deswegen ja keine Last für mich. Gott ist keine Last für mich, sondern Gott ist die Stärke, Gott ist meine Kraft. Gott ist meine Kraft, er gibt mir Kraft. Also diese beiden Bilder. Und dann Urlaub, die Seele baumen lassen, auch so ein Punkt, wo wir ihn denn so ganz gut nutzen sollten und ganz gut nutzen könnten, diesen Urlaub, nämlich diesen typischen Dreischritt. Diesen typischen Dreischritt, den sagte Josef Kardein, Kardinal war er, glaube ich, ein Belgier oder ein Holländer, der hat diesen Dreischritt sozusagen eingeführt, nämlich zurückschauen, also dieses Ankommen, hier sein und wieder ausgesendet werden. Also, oder dieses Zurück, es ist immer dieser Dreischritt. Ich schaue zurück, ich bin im Jetzt und gehe dann in die Zukunft. Und schaue dann in die Zukunft. Und das heißt für uns, die Seele baumeln.

oder so, gell? Oder wir fliegen extra nach Indien, um da irgendwo etwas loszuwerden, und kaum sind wir im Flugzeug wieder zurück nach Europa, ist dieses Problem auch wieder da. So einfach, so geht es ja nicht. Denken aber viele leider. Aber es wäre so, dieses Abschließen, ich muss es nicht irgendwo in einem See versenken, mein Problem, mein Anliegen, meine Schuld vielleicht auch, was auch immer, meine Situation, meine Krise, meine Kraftlosigkeit, meine Mutlosigkeit, ich muss das nicht irgendwo in einem See versenken, sondern ich darf es vor Gott bringen und dort abschließen. Deswegen ist es irgendwie ja auch so klar, gell? Dieses vor Gott bringen und abschließen ist natürlich schwierig, wenn ich das irgendwo auf einem Kreuzfahrtschiff mache. Natürlich können wir das ja so machen, ist ja eh klar, gell? Aber irgendwo so, wenn ich so in meine Seele baumeln lassen will, dann muss ich auch schauen, wo habe ich die Gelegenheit dazu? Wo habe ich Gelegenheit dazu in meinem Urlaub, den ich gebucht habe, wo ich sagen kann, das kann ich jetzt dort, hier kann ich, habe ich diese Zeit und die Stille und die Ruhe, um etwas auch für mich anzuschauen. Und da merkt ihr, wir machen natürlich dann schon wieder irgendwie so einen anderen Urlaub. Es ist dann schon wieder so ein anderer Urlaub irgendwie so. Es ist so, es ist keine Frage, ein Aktivurlaub. Ein Aktivurlaub. Aber nicht nur für den Leib, sondern für den Leib und die Seele. Und das heißt, ja, wir dürfen es irgendwie so anschauen und sagen, okay, ich möchte mehr. Ich möchte mehr für mich als Mensch in meinem Urlaub. Ich möchte nicht nur irgendwie so ein, Entschuldigung, dieses Wort, ein fettes Frühstücksbuffet haben oder weiß ich was alles, so diese ganzen, Entschuldigung, gell, fressen und saufen, essen und trinken, Entschuldigung. Ich möchte nur nicht nur das so die ganze Zeit, sondern ich möchte auch etwas machen für meine Seele. Und das heißt für uns, gell, wir nehmen die Seele baumeln lassen. Das kann natürlich auch einer sagen, der ohne Gott lebt, weil es ist so eine Redewendung, die kann jeder verwenden. Die versteht eigentlich auch jeder. Die Seele baumeln lassen heißt schlussendlich nichts anderes als Erholung zu suchen. Relaxen, ausspannen, abschalten, weg sein. Aber für uns als Christen bedeutet die Seele baumeln lassen noch einen Schritt mehr. Für uns als Christen bedeutet dieses Wort auch, dass wir nicht nur auf dieses Äußere schauen. Und ich sag's euch, genießt mal ein schönes Hotel, genießt einen schönen Urlaub, genießt das, was ihr bekommt. Logisch, auf jeden Fall. Logisch, genießt es. Aber vergessen wir nicht, so, und das kann ich euch halt sagen, die ihr jetzt mithört, die ihr heute Nachmittag, so mitten im Juli, Samstagnachmittag, jetzt hat es gerade eben geregnet bei uns, so ein bisschen, 5 fette Tropfen sind runtergefallen, die ihr zuhört, vergessen wir die Seele nicht. Vergessen wir das nicht, dass wir nicht nur auf dieses Äußere schauen, sondern dass wir auch so diesen inneren Moment mit hineinnehmen, diese Seele, dieses Prinzip des Lebens, dass wir das auch mitnehmen. Denn wir bestehen ja nicht nur aus Leib, wir bestehen ja auch aus Geist und aus Seele. Leib und Seele und einen Geist haben wir auch. Und das ist so etwas Wichtiges. Also sucht das ruhig aus. Sucht das. Eine tolle Destination. Eine tolle Destination. Also ein gutes Ziel, ein schönes. Sucht euch das raus. Aber denkt somit daran, ich möchte auch Zeit für Ruhe, Zeit für Stille, Atem holen und nicht hetzen. Und das Schweigen nicht verletzen. Also ich möchte auch so für mich etwas mitnehmen, mich erholen, dieses innere Erholen. Abschließen, aufdenken, weitergehen. Und deswegen sagt man wahrscheinlich auch, braucht man 3 Wochen Urlaub. In der ersten Woche kommt man an, in der zweiten Woche regeneriert man sich
Und in der dritten

Woche, da geht man dann vorwärts. Das habe ich mir einmal jetzt in Medjugorje gedacht. Entschuldigung, so eine kleine Randbemerkung. Wer schon einmal dort war im Sommerfliegen, also diese dicken Fliegen darum oder diese dicken, die dicken Viecher da oder wie man auch immer sie nennt, so Fliegen sind das irgendwie so. Und da war auch eine am Boden gelegen und zuerst habe ich gedacht, die ist tot. Und dann hat die sich irgendwie wieder wie so regeneriert und so und dann ist sie weggeflogen. Weg war sie wieder. Also, und genau so muss es für uns auch sein. Wir sind irgendwie so am Ende des Schuljahres, am Ende des Arbeitsjahres, also am Ende des, mitten so im Sommer, wir sind auch wie irgendwie wie erschlagen, müde, schon allein von der Hitze, schon allein vom fehlenden Regen, schon allein von auch der ganzen Situation um uns und in uns herum, auch wegen der WM. Und das ist dieses Abschließen und dann auftanken, dann wieder regenerieren, neu, so. Und dann weitergehen. Und wir dürfen es als Christen, wir dürfen es mit Gott machen. Also, und das können wir im Prinzip überall machen. Ja, Jesus hat einmal gesagt im Evangelium, kommt mit an einen einsamen Ort und ruht euch ein wenig aus. Denn sie fanden nicht einmal die Zeit irgendwie so zum Essen. So viele Leute kamen und gingen wieder von den Aposteln. So viele Leute kamen und gingen. Und kommt mit an einen einsamen Ort. Okay, aber jetzt habe ich schon meine Reise gebucht, irgendwohin in eine tolle Urlaubermetropole oder so oder keine Ahnung wohin. Aber einsamer Ort heißt für uns einfach jetzt zuerst einmal so, kommt mit und nehmt euch Zeit in einem Augenblick der Stille, und das kann überall sein, nehmt euch Zeit in einem Augenblick der Stille nur für Gott. Nehmt euch Zeit für Gott. Und dieser Raum der Stille, der kann überall sein. Der kann auf meinem Zimmer sein. Der kann irgendwo, man kann sich aufs Bett sitzen und da einfach einige Minuten irgendwie so auch mit Gott sich beschäftigen und wie man sich da so beschäftigt, das sage ich euch nachher noch. Gell? Aber so kommt mit an einen einsamen Ort und ruht euch ein wenig aus. Das kann im Prinzip überall sein. Wir müssen uns das nur selber einrichten, diesen einsamen Ort einrichten, äußerlich, indem ich auf meinem Zimmer bleibe, äußerlich, indem ich in eine Kirche husche oder in eine Kapelle, äußerlich, indem ich mir einfach Zeit für Gott nehme, nur Zeit für mich und für ihn nehme. Kommt mit an einen einsamen Ort und ruht euch ein wenig aus. Und was machen wir dann an diesem einsamen Ort? Ich hatte vorhin gesagt, ja, man kann ja auch so etwas abschließen. Man kann ja auch etwas abschließen. Das heißt, irgendetwas zum Abschluss bringen, was einen belastet, was einem während des Jahres, also von September bis Juni, Juli, vielleicht auch Schuljahres so, was einem vielleicht auch wehgetan hat, wo etwas schiefgelaufen ist, wo etwas toll war. Man kann das alles irgendwie auch abschließen. Und soll man abschließen? Und wie kann ich das machen? Ganz konkret zum Beispiel, indem ich mir jetzt auch sage, und selbst wenn ich zu Hause bleibe im Urlaub, und wir sind als Kinder, wir sind nie in Urlaub gefahren, nie. Irgendwie, keine Ahnung, konnten wir uns das nicht leisten oder von der Landwirtschaft her oder konnten uns das nicht leisten. Und dann hatten wir es bloß 100 Meter bis zum Bodensee. Und dann sind wir halt jeden Tag zum Baden gegangen. Und außer uns ist trotzdem was geworden. Also, und man muss gar nicht mal in Urlaub fahren, man kann das überall machen, dass man so sagt, ich möchte den Gottesdienst mitfeiern. Ich möchte das mitnehmen, wo ich eigentlich während des Arbeitsjahres oder während des Schuljahres nicht so viel Zeit habe, weil ich so viele Termine habe oder so. Ich möchte einmal in der Woche oder zweimal, wenn es diese Möglichkeit gibt auch, ich möchte den Gottesdienst mitfeiern. Ich möchte mir Zeit für Gott nehmen. Ich möchte ein gutes Buch lesen. Vielleicht kennen manche von euch diese Bücher von dieser Schwester Maria Callas Zische.
ich glaube, so heißt sie. Sie hat tolle Bücher geschrieben über die Heiligen der Insel Reichenau, über Pirmin und Abt Berner und so. Und sie hat diese Bücher geschrieben von Hegne aus. Hegne, Kloster Hegne, mit dem herrlichen Blick, wer da schon einmal war oder wer diese Gegend so kennt und dann schaut so rüber, dann hat sie immer von ihrem Zimmer aus auf die Reichenau hinüber geschaut und da hat sie dann diese Bücher geschrieben über Berner und Pirmin und Hermann den Lahmen und diese tollen Bücher. Und sie wollte dann sogar auch dort sterben und sie ist es dann sogar auch. Und da hat sie diese Bücher geschrieben. Also ein tolles, schönes Buch lesen. Ein historisches Buch oder so. Einen Roman mit historischen Fakten drin auch oder so. Oder man kann eine Heiligenbiografie lesen. Oder man kann, das weiß ich einmal noch vom verstorbenen Bischof von Innsbruck, Reinhold Stecher. Der hat uns gesagt, als Seminaristen hat er immer gesagt, ich lese in jedem Jahr lese ich mindestens ein Buch. Ach, ich komme so wenig zum Lesen. Das habe ich nie vergessen. Reinhold Stecher, der hat es uns gesagt. Und dann habe ich mir vorgenommen, aber ich möchte nicht bloß ein Buch lesen, ich möchte mehr Bücher lesen. Und das muss man sich dann wie auch so vornehmen, im Sommer ein Buch zu lesen. Natürlich nicht Asterix und Obelix oder so, gell? Aber einfach so schöne Bücher, die einem auch was bringen, die einem Kraft geben, die einen bilden, die informieren. Vielleicht auch für den anderen, die unterhaltsam sind, die so ganz leicht zu lesen sind, irgendwo in einem Liegestuhl, wo man nicht viel denken muss und mit zwischendrin wieder so ein Nickerchen machen kann, denn in einer Hängematte lesen. Also, das kann man auch machen. Gottesdienst, Buch lesen, ein schönes Buch lesen, wo man profitieren kann. Man kann sich Zeit nehmen fürs Gebet. Man kann sich Zeit nehmen fürs Gebet. Man kann sich das so bewusst anschauen, was gut, wahr und schön ist. Also so ganz bewusst so auch in das Lob Gottes hineingehen, indem wir das Schöne sehen, das Wahre, das Gute sehen, die Natur sehen, dass wir staunen in den Bergen, am Meer, an den Seen. Im Unterwegssein, in den herrlichen Kirchen, Kapellen und Domen oder staunen sogar in den Lüften. Das mache ich jedes Mal, wenn ich da über die Schweiz fliege mit dem Flugzeug, dann staune ich so, wie er Gott alles so geschaffen hat, wie er es so groß gemacht hat. Das kann alles, gehört alles auch so zur Seele baumeln lassen. Und so muss dieses heutige Thema, die Seele baumen lassen, das müsste eigentlich für uns, habe ich mir so gedacht, das müsste eigentlich so eine Grundhaltung werden. Eine Grundhaltung werden, so dieses Wissen, ruhig ist mein Herz oder unruhig ist mein Herz, bis es Ruhe findet in dir, mein Gott, sagte der heilige Augustinus ja so in etwa. Gell? Unruhig ist mein Herz, bis es Ruhe findet in dir, oh Gott. Das muss so wie dieses Thema heute, das muss wie unsere Lebenshaltung werden. Das muss wie sein, da müssen wir auch im Eifer des Gefechtes, im Eifer des Alltags, müssen wir da im Prinzip daraus leben, daraus neu auftanken, daraus Atem schöpfen, Kraft tanken, Energie tanken, Mut holen, Mut uns holen. Nicht irgendwo in einer selbstreflektierenden Übung, wo ich eigentlich bloß um mich selber kreise, sondern eben die Seele baumen lassen, das setzt voraus auch, dass ich diesen Sprung wage zu dem Höheren, zu dem, der mich erschaffen hat, zu dem, der mein Schöpfer ist, zu dem, dessen Kind ich bin. Zu dessen Kind ich bin. Und das ist etwas, was wir wie so lernen können, diese
Grundhaltung haben, die Seele baumeln lassen, das heißt irgendwo nicht, die Spannung der Seele loslassen. Das heißt nicht auch irgendwie so, gell, die Seele baumeln lassen, liebe Hörerinnen und Hörer, so, ja eben, so, jetzt mache ich so in diese Richtung, jetzt mache ich ein bisschen Urlaub von Gott, sondern wir müssen unsere Seele eigentlich immer ernähren. Irgendwie müsste dieses Thema heißen, den Körper auftanken, Kraft schöpfen, neue Kraft schöpfen und indem ich vielleicht für den Fall aller Fälle, indem ich die Seele wirklich baumeln habe lassen, also indem ich ihr zu wenig Nahrung, zu wenig Kraft gegeben habe, darf ich, glaube ich, neu auftanken, wieder neu beginnen, ganz neu mich stärken lassen von Gott und durch Gott. Also, und deswegen ist dieses Thema Seele baumeln lassen, ja, wir sind da schon so draufgekommen, wir sind da draufgekommen, als wir es besprochen haben, das Thema. Aber die Seele baumeln lassen heißt, ich möchte sie nicht gerade jetzt sozusagen wie, wisst ihr, man spannt so ein Gummiseil und dann lässt man es los. Piu. So, das soll nicht Seele baumeln lassen sein, sondern es heißt so wieder Kraft zu bekommen, wenn ich sie losgelassen habe. Kraft bekommen, wenn ich die Seele habe baumeln lassen, wenn ich ihr zu wenig gegeben habe, damit sie meinem Körper, meinem Geist, damit sie mir Kraft gibt. Das, um das dürfen wir uns wirklich kümmern. Und auch darum, dass wir jetzt beispielsweise auch sagen, ich möchte diese Urlaubszeit jetzt nutzen, um wirklich einmal eine Siesta zu machen, um wirklich einmal auszuruhen, um wirklich einmal auszuschlafen, um wirklich einmal nur das zu tun, was ich möchte. Und jetzt kommt wieder dieser Einspruch, ist falsch, diese Voraussetzung, aber immer im Blick auf Gott. Immer, immer im Blick auf Gott und immer mit ihm. Nie ohne ihn. Nie ohne ihn. Denn er ist unser Krafttank. Er ist eigentlich unser Atem, der Heilige Geist. Er gibt uns Mut. Er ist es schlussendlich. Nie ich aus mir selber. Nie ich aus mir selber, sondern immer er in mir. Atme in uns, Heiliger Geist. Atme in uns. Und dann kann es natürlich auch so sein, dass ich die Seele baumeln lasse und ich mir vornehme, ich möchte einmal jetzt in den Ferien auch irgendwie so geistliche Einkehrtage machen. Ich möchte irgendwie so etwas Geistliches nützen. Ich möchte so Urlaub im Kloster machen. Ich möchte mal so weggehen. Das gibt es ja auch, dass man so sagt, ich möchte einfach ein paar Tage einfach nur mal in der Stille sein. Ich möchte nur mal in der Kühle der Kirche sein. Ich möchte nur mal so bei Gott sein. Das ist wieder so ein nächster Schritt, den man gehen kann. Ich möchte so Exerzitien, Einkehrtage, was auch immer so machen, um nur bei Gott zu sein. Ja, die Seele baumeln lassen, den Körper auftanken, beziehungsweise die Seele, das ist Urlaub. Das ist Urlaub für uns. Und es heißt nicht, weltfremd in Urlaub zu gehen. Nein, ich weiß es auch. Ich kann mich da noch gut dran erinnern, als wo wir noch bei den Pfadfindern waren, da hat es dann immer geheißen, ja, aber schaut, wenn ihr jetzt irgendwo in Länder so fährt, dass ihr auch eine Messe bekommt, zumindest am Sonntag. Gell, da merkt man auch so, und das habe ich für mich persönlich, habe ich das eigentlich nie vergessen. Für mich persönlich habe ich das nie vergessen, dass für mich schon irgendwo so auch von der Destination, die ich mir wähle, von der Destination, das Ziel, wo ich mir wähle, wo ich in Urlaub hinfahren will, dass ich so diese Möglichkeit habe, auch Eucharistie mitzufeiern, Gottesdienst mitzufeiern. Eben, das ist viel mehr als nur die Sonntagspflichterfüllung, gell? Das ist viel mehr, ich meine, es ist viel, viel mehr und viel größer und viel schöner, als nur die Sonntagspflicht zu erfüllen. Ich meine, so diese Sehnsucht zu haben. Ich bin ein Christ. Ich bin ein Christ. Und das ist für mich auch so ein ganz ein wichtiges Thema,
eigentlich, weil ich mir denke, ja, weil wir Christen sind und nicht irgendwie so Lebensabschnittschristen so, sondern weil wir wirklich, weil wir leben in ihm oder er lebt in uns, wir leben in ihm leben wir, bewegen wir uns, und weil wir in ihm sind, brauchen wir diese lebendige Beziehung zu ihm. Brauchen wir, und das hat man uns damals dann immer so gesagt, erfahrt, wenn es euch geht, und es ist kein Kurat dabei, also kein Priester dabei, dann schaut, dass ihr am Sonntag zumindest eine Messe bekommt, dass wir da in die Messe gehen können. Das habe ich nie vergessen. Das habe ich nie vergessen, weil es etwas für uns Christen, etwas ganz Wichtiges ist. Wie könnten wir leben ohne die Eucharistie? Wie könnten wir leben ohne die sonntägliche Eucharistie, sagten doch die ersten Christen vor ihrem heidnischen Richter, der sie dann verurteilt hat. Die Seele baumeln lassen, den Körper auftanken, beziehungsweise die Seele. Das ist Urlaub. Und jetzt hören wir einige Takte Musik.

0: Die Seele baumeln lassen. Tipps für den Urlaub mit Gott, das ist unser Thema heute in der Spiritualität. Und bevor wir Sie, liebe Hörerinnen und Hörer, dann mit dazu nehmen in dieser Sendung, Sie können anrufen und auch von Ihren Erfahrungen von einem gut gelebten Urlaub oder vielleicht erzählen Sie uns auch, was Sie vorhaben in Ihren Urlaubstagen, wie Sie Zeit mit Gott verbringen können, wie Sie Erholung finden. Das dürfen Sie uns gerne in der Sendung auch dann sagen. Aber zuerst hören wir weiter. Pfarrer Thomas Sauter ist uns verbunden aus Lustenau in Vorarlberg in Österreich.
1: Ja, ein Thema, was auch noch so zum Urlaub und zu unserem Thema so besonders auch so dazu passt, das ist Land und Leute kennenzulernen. Land und Leute kennenzulernen, Begegnung zu haben. Ja, Begegnung zu haben. Und das ist etwas ganz Schönes. Das betrifft uns Katholiken vielleicht auch so ganz besonders, weil wir dürfen Gottesdienst feiern. Und wir können im Prinzip überall, wir können überall in den Gottesdienst gehen. Wir werden mehr oder weniger immer dieselbe Liturgie verstehen. Also die Seele baumeln lassen, da gehört für mich den Ausdruck dazu. Wir merken, wir erfahren, wir erleben das Katholischsein, das Allumfassende. Wir merken so überall auf der Welt die gleichen Riten, den gleichen Sonntag, die gleichen Gebete, die gleichen Lesungen. Also wir merken da so dieses Empfinden, hier bin ich zu Hause. Hier bin ich zu Hause. Hier darf ich sein. Und das ist etwas auch eine wunderbare Erfahrung, gerade dann, wenn wir irgendwo in Ländern sind. Ich durfte einmal in der St. Patrick's Cathedral in New York die Messe feiern, eine Woche lang. Und das war irgendwie so wie ein Heimkommen. Das war wie ein Dasein. Es war wie etwas, so etwas, das typisch Katholische eigentlich. Das ist dieses Katholische. Ich darf ankommen, ich darf hier sein. Es ist alles schön und gut. Es passt alles. Also, über dieses Gottesdienst mitfeiern in anderen Ländern, darf ich auch erfahren, die Begegnung mit anderen Menschen. Ich darf die Begegnung mit anderen Menschen aus dem Gottesdienst heraus erfahren, vielleicht auch in ganz besonderen Urlaubszielen, wo halt ganz unterschiedliche Nationen so vertreten sind. Es ist etwas typisch Katholisches. Ich darf erfahren, was es eigentlich heißt, katholisch zu sein. Von der Liturgie her, vom Ablauf her, von den Texten her, aber auch von den Menschen her, dass einen Menschen alles prägt, dass man wirklich so getragen ist. Und dann von der Begegnung her, wir sind Brüder und Schwestern. Ich darf Land und Leute kennenlernen. Ich darf Land und Leute kennenlernen. Und das ist etwas, was ganz wichtig ist, auch so, wenn wir in Urlaub fahren und wirklich so dieses Katholische einmal ausspielen wollen, dann müssen wir in den Gottesdienst gehen. Dann müssen wir in den Gottesdienst gehen und dann werden wir sehen, wie wir auch Land und Leute dadurch und daraus entspringend sozusagen kennenlernen dürfen. Das ist etwas ganz Wichtiges. Und wie man merkt, ohne sich zu kennen, wirklich noch einmal, wir sind Brüder und Schwestern. So, als ob wir uns schon immer irgendwie so kennen. So, als ob wir uns schon immer kennen. Und diese Erfahrung zu machen, liebe Hörerinnen und Hörer, das ist genau das, was ich allen wünsche. Dann kommen wir einmal aus unserer deutschsprachigen Brennsuppen heraus, sozusagen, sage ich jetzt mal einfach so, gell, aus diesem, und sehen einmal so, wie katholisch eigentlich wirklich tickt und wie katholisch wirklich ist und wie groß katholisch wirklich auch gelebt werden kann. Und deshalb wünsche ich euch das allen, wenn ihr unterwegs seid, dass ihr wirklich so Land und Leute, Gott und den Menschen kennenlernt. Die Riten, die Rituale, die Eigenarten eines Landes, menschlich gesprochen oder auch religiös gesprochen, hat ja jedes Land auch so seine Eigenheiten der Menschen. Und das wünsche ich euch allen von Herzen. Lasst die Seele baumeln, wo auch immer. Dankeschön.
0: Und von wo auch immer Sie uns jetzt anrufen möchten, unsere Telefonleitungen in dieser Sendung Spiritualität mit Pfarrer Thomas Sauter sind jetzt offen für Ihre Beteiligung. Sie dürfen uns gerne Rückmeldung geben. Vielleicht können Sie das unterstreichen, was Pfarrer Sauter gesagt hat, über die Art und Weise, wie mit Gott Urlaub zu verbringen. Vielleicht haben Sie auch eigene Erfahrungen gemacht, Tipps, die Sie auch uns gerne mitgeben möchten. Lassen Sie uns gerne Anteil haben. Rufen Sie an unter der 089 517 008 008. Wir freuen uns, wenn wir da gleich noch ins Gespräch kommen mit Ihnen. 089 517 008 008.

0: Ein Thema, das uns alle angeht. Urlaub, Urlaub mit Gott, die Seele baumeln lassen. Tipps für den Urlaub mit Gott und rege Beteiligung unserer Hörer. Wir wollen jetzt noch in den kommenden Minuten die Hörer zu Wort kommen lassen. Pfarrer Sauter, wir beginnen mit Frau Spenner aus Dortmund. Grüß Gott, Frau Spenner.
1: Hallo, grüß Gott, Herr Hallo. Pfarrer Sauter. Vielen Dank für Ihren Vortrag. Ich habe nur leider nicht alles mitgehört, weil ich später eingeschaltet habe. Ich wollte sagen, ich freue mich schon auf Sonntag in einer Woche. Ich fahre ins Kloster Bochum-Stiepel und mache da ignatianische Einzelexerzitien. Oh, und da freue ich mich schon sehr.
2: Super, dann genießen Sie es.
1: Dankeschön.
2: Danke, tschüss.
1: Tschüss.
0: Frau Spenner, alles Gute, wünschen wir Ihnen schöne Exerzitientage. Ja, wie Sie erwähnt haben, Pfarrer Sauter, die Möglichkeit gibt es auch, Klöster, die ihre Türen öffnen für Gäste und auch für Exerzitienangebote. Ja, gute Zeit. Frau Spenner, wir verabschieden Sie nach Dortmund und gehen jetzt nach Ravensburg zur Frau Renate Wolf. Frau Wolf, hallo, grüß Gott.
3: Hallo, grüß Gott, Frau Kiesel, grüß Gott, Herr Pfarrer Sauter. Ich muss es jetzt einfach gerade sagen, ihr habt mir jetzt gerade so eine wunderschöne Stunde geschenkt. Entspannung pur, Wohltat pur. Wir hatten den Fressevormittag heute schon, wir haben morgens Magdalenefest bei uns in Weisenau mit Kirchenschmuckmacher, mit Chor- und Orchesterprobe, mit Heimkommen und schnell was kochen und so eigentlich jetzt so am Limit gewesen und euch eingeschaltet und jetzt geht es mir gerade wieder richtig, richtig gut. Ein ganz herzliches Vergelt's Gott dafür. Und zu unserem allumfassend katholischen Glaube ist mir jetzt einfach wieder unsere Pilgerreise nach Padua letztes Jahr eingefallen. Natürlich lauter italienische Gottesdienste und bei jedem Gottesdienst ist mir das so bewusst geworden, wie schön das ist, in Kirche zu gehen und zu wissen, was dran ist, zu wissen, was wird wann gebetet, was ist für eine Lesung. Das ist wirklich Gnade, die wir haben in unserem Glauben. Das war's.
2: Danke.
0: Gerne. Herr Wolf. Danke fürs Mitteilen und ja, schön, dass Sie Erholung finden, auch allein hier zuzuhören. Vielleicht noch ganz kurz zu Frau Wolf, Pfarrer Sauter. Ist es hier manchmal auch so, wenn man dann in einem anderen kulturellen Sprachraum ist, dass man auch viel aufmerksamer zuhört? Allein wenn man die Sprache vielleicht ein bisschen beherrscht, Französisch, Englisch, Italienisch, wie auch immer. Und irgendwie ist man aufmerksamer, man hört anders hin, so was verstehe ich denn, was nehme ich mit? Und da kann ja manches auch tiefer fallen, ne?
2: Ja, klar. Klar, aber was ich mir das denke, wenn man gerade in einem anderen Land ist, vielleicht sind wir da auch, und das versteht ihr jetzt bitte richtig, vielleicht sind wir da auch so stolz, katholisch zu sein. Ich bin stolz auf diesen Priester, ich bin stolz auf diese Gemeinde, ich bin stolz, dass ich hier mit dabei sein darf, dass ich da irgendwie auch so eine Beheimatung haben darf jetzt. Und wenn es bloß für einen Gottesdienst oder zwei oder drei oder fünf sind, ist total egal, aber ich darf mit dabei sein. Ich bin lebendiges Glied, obwohl ich gar niemanden kenne, obwohl ich gar niemanden kenne. Dieser Pfarrer, der hat ein grünes Messgewand an und der macht genau dieselbe Messe und ich bin stolz, irgendwie so katholisch sein zu dürfen. Also dieser Gedanke auch so, natürlich, man hört genauer zu und man ist mit dabei, hoffentlich, und schaltet nicht ab, weil man nichts versteht. Aber auch so dieser Gedanke, ich möchte so, ich bin irgendwie so, wow, ich darf da mit dabei sein, ist das schön.
0: Mhm. Ja, genau. Ja, super. Wir gehen gleich weiter nach Sand am Main zu Frau Ruth Maria Russ. Auch sie möchte uns gerne noch was mitteilen. Grüß Gott, Frau Russ.
4: Ja, grüß Gott, Herr Pfarrer Sauter und Frau Kiesel. Ich möchte unterstreichen, also ich finde es toll, was meine Vorgängerinnen schon gesagt haben. Das kann ich nur unterstreichen. Und mir ist eingefallen, wir hatten als Kinder Landwirtschaft, Feriengäste. Wir konnten uns nicht groß Urlaub leisten, aber wir hatten zu Hause immer Urlaub. Ob wir mit den Kühen draußen waren oder ob wir vom Heuboden, vom Balken runter ins frische Heu sind, war die reinste Freude.
2: Voll.
4: Oder wenn wir bei der Kartoffelernte waren, dann habe ich immer den Lehm zu einer Kugel geformt und habe Weitwerfen geübt. Und es hat immer Spaß gemacht. Und am schönsten war natürlich die Brotzeit dann auf der Decke mit allen zusammen. Mhm. Ja, und das sind Freuden und auch, dass man mit weniger wirklich sich erholen kann, das wollte ich betonen. Und das Zweite, für mich ist es sehr, sehr schön, auch in einem Kloster einfach mal ein paar Tage auszuspannen, Urlaub zu machen, zu mir selber zu finden, beziehungsweise mit Gott zusammen zu sein und mit anderen eben Gott zu loben. Der Lobpreis ist für mich etwas Wunderschönes und das haben wir zum Glück alle 4 Wochen bei uns in der Nähe. Da muss man nicht weit weg und das ist für mich auch Urlaub. Und ja, und vor kurzem war ich im Kloster Waghäusel und es war für mich die reinste Freude. Stundengebet mitzubeten, dann einen guten Koch dort zu erleben, der sich zu uns setzt auch oder uns erzählt, was er kredenzt. Und mit den Brüdern vom gemeinsamen Leben bei Tisch zusammenzusitzen und die geweihten Witwen, die da dort sich getroffen haben, zusammen zu sein und sich auszutauschen, eine Wonne. Und ihr Vortrag, wie Sie das erzählt haben, das ist einfach wunderbar. Sie haben so viele Beispiele gebracht. Herzlichen Dank.
2: Danke, Marco. Danke. Danke, Marco, dafür.
0: Ja, Frau Russ, danke, dass Sie das mit uns geteilt haben, Ihre Erfahrungen. Und da hören man immer wieder raus, Pfarrer Sauter, wie wichtig doch auch diese Klöster und Gemeinschaften sind, die ihre Türen offen haben, um auch dort auftanken zu können und Gemeinschaft zu erleben. Sind wir froh, dass ja, genau. wir diese Orte haben?
2: Und ganz wichtig auch so, das hat diese Frau jetzt gerade eben auch gesagt, so ja, dieses Einfache. Ich habe dazu mal so einen Lebenslauf gegeben. Entschuldigung, jetzt mache ich einen Sprung bei ihrer Beerdigung. Und da haben die Angehörigen gesagt, ja, der Verstorbene, der hat im Sommer immer, war er den ganzen Sommer auf einer Alpe. Und hat immer nur das, also dieses Einfache einfach, so dieses irgendwie so, und nach dem sehnen wir uns eigentlich irgendwie so. Wir brauchen nicht dieses Große, sozusagen das Besondere und weiß ich was alles und so, sondern es reicht uns schon, so wie diese Frau, ich bin da runtergesprungen und in den Heuballen hinein und wir haben dann die Brotzeit und halt einfach das so gemacht, wir sind nie in Urlaub gefahren. Das ist genauso dieses Einfache, wo wir uns schlussendlich, glaube ich, alle irgendwo so sehnen danach.
0: Ich habe jetzt von jemandem gehört, der jetzt auch 2 Wochen Urlaub vor sich hat, der gesagt hat, einfach nur mal gucken. Ja. Das fand ich auch interessant, einfach nur mal gucken. Und der eine guckt ganz gerne aufs Meer, starrt fast stundenlang aufs Meer hinaus, der andere schaut wieder woanders hin. Aber einfach nur mal dieses Sein, dieses Wahrnehmen, dieses Leben um sich einfach pulsieren lassen, einfach im gegenwärtigen Augenblick und Sinne alle offen, ne?
2: Ja, genau, ganz genau.
0: Ja, es gäbe hier noch weiteren Gesprächsbedarf, sehe ich, aber unsere Zeit rennt und so möchte ich langsam unsere Sendung zum Abschluss biegen. Und hier noch die Mitteilung, liebe Hörerinnen und Hörer, dass wenn Sie das eine oder andere jetzt nochmal nachhören möchten, weil Sie vielleicht nicht von Anfang an mit dabei gewesen sind, diese Sendung gibt's morgen früh um 5 Uhr in unserem Nachtprogramm, sonst auch in einer Stunde bestimmt auch im Podcast-Angebot schon in unserer Radio Horeb Mediathek zu finden unter der Senderubrik 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Dort finden Sie diese Sendung auch. Also viele Wege, die zu dieser Sendung zum Nachhören
2: führen,
0: leiten, genau. Und auch gerne natürlich zum Weiter verschenken, zum Weiter reichen dieser Sendung, damit auch andere davon profitieren können. Pfarrer Sauter, wir machen keinen Urlaub von Gott, sondern Urlaub mit Gott. Und dass dieser Urlaub gelingt, wenn er Ihnen noch bevorsteht, liebe Hörerinnen und Hörer, üben wir uns auch immer wieder ein in die Begegnung mit Gott, ins Sprechen mit Gott. Und so wollen wir diese Sendung auch mit einem Sprechen mit Gott, mit einem Gebet abschließen und Ihren priesterlichen Segen, vielleicht auch so eine Art Reisesegen für den einen oder anderen mitnehmen.
2: Danke, super. Himmlischer Vater, wir bitten dich jetzt, dass du jetzt alle segnest, die zugehört haben, die mit dabei waren bei dieser Sendung, aber dass du alle segnest, die jetzt in Urlaub fahren. die in Urlaub fahren, weil sie dich kennen und dich kennen, oder die in Urlaub fahren und dich nicht kennen. Ich möchte dich einfach bitten, himmlischer Vater, dass du alle segnest, die zu Lande, in der Luft oder auch auf dem Wasser unterwegs sind, dass sie durch die Begegnung mit dir, durch die Begegnung in der Schöpfung, in der Natur, mit anderen Menschen, dass sie dich dort treffen und kennenlernen. Komm du in das Leben dieser Menschen, schütze ihr Unterwegssein, schenke ihnen viel Erholung, viele schöne Momente und eine gesegnete, erfüllte, glückliche Heimkehr. Und dazu segne euch alle der allmächtige Gott, der Vater und der Sohn und der Heilige Geist. Amen.
0: Amen. Ganz Danke. Herzlichen Dank Ihnen, Pfarrer Sauter, für all das, was Sie uns mitgegeben haben an Tipps für den Urlaub mit Gott, die Seele baumeln lassen. Hier in unserer Spiritualität war das Thema heute Nachmittag. Schön, dass Sie mitgehört haben, mit dabei waren. Mein Name ist Claudia Kiesel. Ich wünsche Ihnen allen, dass Sie gute Erfahrungen machen, sich wirklich gut erholen können an Leib, Seele, Geist in Ihren Urlaubstagen. Alles Gute, adieu, sagt Ihre Claudia Kiesel.
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1: 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Einen wunderschönen guten Morgen wünscht Ihnen hier aus dem Radio Horeb Medienhaus Balderschwang Stefanie Feil. Schön, dass Sie mit dabei sind in dieser Morgenstunde. Wir starten in die neue Arbeitswoche mit Gebet, dem Rosenkranzgebet, der Engel des Herrn zuvor und die Morgengebete dann kurz nach 6:30. Rufen Sie gerne an, beten Sie ein Rosenkranzgesetz mit vor. Dazu dürfen Sie folgende Telefonnummer wählen: 089 517 008 008. Wenn Sie aus Österreich anrufen, aus Südtirol, aus der Schweiz, dann die 0049 für Deutschland vorweg und dann geht's weiter mit der 89 517 008 008. Im freudenreichen Rosenkranz, jetzt dürfen wir danken. Danken, dass Jesus durch Maria empfangen werden wollte, dass er durch sie Mensch werden wollte. Danken für ihr Ja, für ihre Reinheit des Herzens, dass sie sich ganz für ihn entschieden hat, ganz entschieden hat, ihn zu empfangen, entschieden hat, sich ganz aus ihm zu leben. Wollen wir bitten um dieses reine Herz, bitten, dass wir in jeder Situation uns für Jesus entscheiden, in jeder Situation auf ihn zu hören, aus ihm und für ihn zu leben. Wie immer beten wir an dieser Stelle natürlich auch um den Frieden in den Herzen und den Frieden in der Welt. Grüßen wir die Mutter Gottes, die Königin des Friedens, im Engel des Herrn.

0: Im Angelusgebet erinnern wir uns an die Menschwerdung Gottes im Leib Marias. Der Engel trat in Nazareth zu Maria und sprach, und sie sprach ihr Ja. Beten wir für alle Mütter, die ein Kind unter ihrem Herzen tragen, dass auch sie ihr Ja sprechen. Bitten wir für den Schutz des ungeborenen Lebens. Ich freue mich jetzt zum Gebet, Frau Skera aus Bremen begrüßen zu dürfen. Guten Morgen, Frau Skera.
1: Schönen guten Morgen.
0: Dann beginnen wir im Namen des Vaters und des Sohnes und des Heiligen Geistes.
1: Es ist Amen. Amen.
0: Der Engel des Herrn brachte Maria die Botschaft.
1: Und sie empfing vom Heiligen Geist.
0: Gegrüßet seist du, Maria, voll der Gnade. Der Herr ist mit dir. Du bist gebenedeit unter den Frauen und gebenedeit ist die Frucht deines Leibes, Jesus.
1: Heilige Maria, Mutter Gottes, bitte für uns Sünder, jetzt und in der Stunde unseres Todes. Amen.
0: Und Maria sprach, siehe, ich bin die Magd des Herrn.
1: Mir geschehe nach deinem Wort.
0: Gegrüßet seist du, Maria, voll der Gnade, der Herr ist mit dir. Du bist gebenedeit unter den Frauen und gebenedeit ist die Frucht deines Leibes, Jesus.
1: Heilige Maria, Mutter Gottes, bitte für uns Sünder, jetzt und in der Stunde unseres Todes. Amen.
0: Und das Wort ist Fleisch geworden.
1: Und hat unter uns gewohnt.
0: Gegrüßet seist du, Maria, voll der Gnade. Der Herr ist mit dir. Du bist gebenedeit unter den Frauen und gebenedeit ist die Frucht deines Leibes, Jesus.
1: Heilige Maria, Mutter Gottes, bitte für uns Sünder, jetzt und in der Stunde unseres Todes. Amen.
0: Bitte für uns, heilige Gottesmutter,
1: auf dass wir würdig werden der Verheißungen Christi.
0: Lasset uns beten, allmächtiger Gott, gieße deine Gnade in unsere Herzen ein. Durch die Botschaft des Engels haben wir die Menschwerdung Christi, deines Sohnes, erkannt. Lass uns doch sein Leiden und Kreuz zur Herrlichkeit der Auferstehung gelangen. Darum bitten wir durch Christus, unseren Herrn.
1: Amen. Amen.
0: Und wir beten für unsere lieben Verstorbenen. Vater unser im Himmel, geheiligt werde dein Name. Dein Reich komme, dein Wille geschehe, wie im Himmel, so auf Erden.
1: Unser tägliches Brot gib uns heute. Und vergib uns unsere Schuld, wie auch wir vergeben unseren Schuldigern. Und führe uns nicht in Versuchung, sondern erlöse uns von dem Bösen. Amen.
0: Gegrüßet seist du, Maria, voll der Gnade. Der Herr ist mit dir. Du bist gebenedeit unter den Frauen, und gebenedeit ist die Frucht deines Leibes, Jesus.
1: Heilige Maria, Mutter Gottes, bitte für uns Sünder jetzt, in der Stunde unseres Todes. Amen.
0: Herr, gib den Verstorbenen die ewige Ruhe.
1: Und das ewige Licht leuchte ihnen.
0: Herr, lass sie ruhen in deinem Frieden. Amen. Amen.

0: Beginnen wir mit dem freudenreichen Rosenkranz und bekennen unseren Glauben. Ich glaube an Gott, den Vater, den Allmächtigen, den Schöpfer des Himmels und der Erde und an Jesus Christus, seinen eingeborenen Sohn, unseren Herrn, empfangen durch den Heiligen Geist, geboren von der Jungfrau Maria, gelitten unter Pontius Pilatus, gekreuzigt, gestorben und begraben, hinabgestiegen in das Reich des Todes, am dritten Tage auferstanden von den Toten, aufgefahren in den Himmel. Er sitzt zur Rechten Gottes, des allmächtigen Vaters. Von dort wird er kommen, zu richten die Lebenden und die Toten.
1: Ich glaube an den Heiligen Geist, die heilige katholische Kirche, Gemeinschaft der Heiligen, Vergebung der Sünden, Auferstehung der Toten und das ewige Leben. Amen.
0: Ehre sei dem Vater und dem Sohn und dem Heiligen Geist.
1: Wie im Anfang, so auch jetzt und alle Zeit und in Ewigkeit. Amen.
0: Vater unser im Himmel, geheiligt werde dein Name. Dein Reich komme, dein Wille geschehe, wie im Himmel, so auf Erden.
1: Unser tägliches Brot gib uns heute und vergib uns unsere Schuld, wie auch wir vergeben unseren Schuldigern. Und führe uns nicht in Versuchung, sondern erlöse uns von dem Bösen. Amen.
0: Gegrüßet seist du, Maria, voll der Gnade, der Herr ist mit dir. Du bist gebenedeit unter den Frauen und gebenedeit ist die Frucht deines Leibes, Jesus.
1: Heilige Maria, Mutter Gottes, bitte für uns Sünder, jetzt und in der Stunde unseres Todes. Amen.
0: Gegrüßet seist du, Maria, voll der Gnade, der Herr ist mit dir. Du bist gebenedeit unter den Frauen und gebenedeit ist die Frucht deines Leibes, Jesus, der in uns die Hoffnung stärke.
1: Heilige Maria, Mutter Gottes, bitte für uns Sünder, jetzt und in der Stunde unseres Todes. Amen.
0: Gegrüßet seist du, Maria, voll der Gnade, der Herr ist mit dir. Du bist gebenedeit unter den Frauen und gebenedeit ist die Frucht deines Leibes, Jesus, der in uns die Liebe entzünde.
1: Heilige Maria, Mutter Gottes, bitte für uns Sünder jetzt und in der Stunde unseres Todes. Amen.
0: Ehre sei dem Vater und dem Sohn und dem Heiligen Geist.
1: Wie im Anfang, so auch jetzt und alle Zeit und in Ewigkeit. Amen.
0: O mein Jesus, verzeih uns unsere Sünden, bewahre uns vor dem Feuer der Hölle, führe alle Seelen in den Himmel, besonders jene, die deiner Barmherzigkeit am meisten bedürfen. Amen. Im ersten freudenreichen Geheimnis schauen wir auf Jesus, den du, Jungfrau, vom Heiligen Geist empfangen hast. Bitte, Faskera.
1: Vater unser im Himmel, geheiligt werde dein Name, dein Reich komme, dein Wille geschehe, wie im Himmel, so auf Erden.
0: Unser tägliches Brot gib uns heute und vergib uns unsere Schuld, wie auch wir vergeben unseren Schuldigern. Und führe uns nicht in Versuchung, sondern erlöse uns von dem Bösen. Amen.
1: Gegrüßet seist du, Maria. Du bist voll der Gnade, der Herr ist mit dir. Du bist gebenedeit unter den Frauen und gebenedeit ist die Frucht deines Leibes, Jesus, den du, Jungfrau, vom Heiligen Geist empfangen hast.
0: Heilige Maria, Mutter Gottes, bitte für uns Sünder, jetzt und in der Stunde unseres Todes. Amen.
1: Gegrüßet seist du, Maria. Du bist voll der Gnade, der Herr ist mit dir. Du bist gebenedeit unter den Frauen und gebenedeit ist die Frucht deines Leibes, Jesus, den du, Jungfrau, vom Heiligen Geist empfangen hast.
0: Heilige Maria, Mutter Gottes, bitte für uns Sünder, jetzt und in der Stunde unseres Todes. Amen.
1: Gegrüßet seist du, Maria. Du bist voll der Gnade, der Herr ist mit dir. Du bist gebenedeit unter den Frauen und gebenedeit ist die Frucht deines Leibes, Jesus, den du, Jungfrau, vom Heiligen Geist empfangen hast.
0: Heilige Maria, Mutter Gottes, bitte für uns Sünder, jetzt und in der Stunde unseres Todes. Amen.
1: Gegrüßet seist du, Maria. Du bist voll der Gnade, der Herr ist mit dir. Du bist gebenedeit unter den Frauen und gebenedeit ist die Frucht deines Leibes, Jesus, den du, Jungfrau, vom Heiligen Geist empfangen hast.
0: Heilige Maria, Mutter Gottes, bitte für uns Sünder, jetzt und in der Stunde unseres Todes. Amen.
1: Gegrüßet seist du, Maria, du bist voll der Gnade, der Herr ist mit dir. Du bist gebenedeit unter den Frauen und gebenedeit ist die Frucht deines Leibes, Jesus, den du, o Jungfrau, vom Heiligen Geist empfangen hast.
0: Heilige Maria, Mutter Gottes, bitte für uns Sünder, jetzt und in der Stunde unseres Todes. Amen.
1: Gegrüßet seist du, Maria, du bist voll der Gnade, der Herr ist mit dir. Du bist gebenedeit unter den Frauen und gebenedeit ist die Frucht deines Leibes, Jesus, den du, Jungfrau, vom Heiligen Geist empfangen hast.
0: Heilige Maria, Mutter Gottes, bitte für uns Sünder, jetzt und in der Stunde unseres Todes. Amen.
1: Gegrüßet seist du, Maria, du bist voll der Gnade, der Herr ist mit dir. Du bist gebenedeit unter den Frauen und gebenedeit ist die Frucht deines Leibes, Jesus, den du, Jungfrau, vom Heiligen Geist empfangen hast.
0: Heilige Maria, Mutter Gottes, bitte für uns Sünder, jetzt und in der Stunde unseres Todes. Amen.
1: Gegrüßet seist du, Maria. Du bist voll der Gnade, der Herr ist mit dir. Du bist gebenedeit unter den Frauen und gebenedeit ist die Frucht deines Leibes, Jesus, den du, Jungfrau, vom Heiligen Geist empfangen hast.
0: Heilige Maria, Mutter Gottes, bitte für uns Sünder, jetzt und in der Stunde unseres Todes. Amen.
1: Gegrüßet seist du, Maria. Du bist voll der Gnade, der Herr ist mit dir. Du bist gebenedeit unter den Frauen und gebenedeit ist die Frucht deines Leibes, Jesus, den du, o Jungfrau, vom Heiligen Geist empfangen hast.
0: Heilige Maria, Mutter Gottes, bitte für uns Sünder, jetzt und in der Stunde unseres Todes. Amen.
1: Gegrüßet seist du, Maria, du bist voll der Gnade, der Herr ist mit dir. Du bist gebenedeit unter den Frauen und gebenedeit ist die Frucht deines Leibes, Jesus, den du, Jungfrau, vom Heiligen Geist empfangen hast.
0: Heilige Maria, Mutter Gottes, bitte für uns Sünder, jetzt und in der Stunde unseres Todes. Amen.
1: Ehre sei dem Vater, dem Sohn und dem Heiligen Geist.
0: Wie im Anfang, so auch jetzt und alle Zeit und in Ewigkeit. Amen.
1: O mein Jesus, verzeih uns unsere Sünden. Bewahre uns vor dem Feuer der Hölle. Führe alle Seelen in den Himmel, besonders jene, die deiner Barmherzigkeit am meisten bedürfen. Amen.
0: Amen. Im zweiten freudenreichen Geheimnis betrachten wir Jesus, den du, Jungfrau, zu Elisabeth getragen hast. Guten Morgen.
2: Guten Morgen, Angela Jacobi aus Kühlstedt im Eichsfeld. Vater unser im Himmel, geheiligt werde dein Name. Dein Reich komme, dein Wille geschehe, wie im Himmel, so auf Erden.
0: Unser tägliches Brot gib uns heute und vergib uns unsere Schuld, wie auch wir vergeben unseren Schuldigern. Und führe uns nicht in Versuchung, sondern erlöse uns von dem Bösen. Amen.
2: Amen. Gegrüßet seist du, Maria, voll der Gnade, der Herr ist mit dir. Du bist gebenedeit unter den Frauen, und gebenedeit ist die Frucht deines Leibes, Jesus, den du, o Jungfrau, zu Elisabeth getragen hast.
0: Heilige Maria, Mutter Gottes, bitte für uns Sünder, jetzt und in der Stunde unseres Todes. Amen.

0: den du, o Jungfrau, zu Elisabeth getragen hast.
1: Heilige Maria, Mutter Gottes, bitte für uns Sünder, jetzt und in der Stunde unseres Todes. Amen.
0: Gegrüßet seist du, Maria, voller Gnade, der Herr ist mit dir. Du bist gebenedeit unter den Frauen, und gebenedeit ist die Frucht deines Leibes, Jesus, den du, o Jungfrau, zu Elisabeth getragen hast.
1: Heilige Maria, Mutter Gottes, bitte für uns Sünder, jetzt und in der Stunde unseres Todes. Amen.
0: Gegrüßet seist du, Maria, voll der Gnade, der Herr ist mit dir. Du bist gebenedeit unter den Frauen, und gebenedeit ist die Frucht deines Leibes, Jesus, den du, o Jungfrau, zu Elisabeth getragen hast.
1: Heilige Maria, Mutter Gottes, bitte für uns Sünder, jetzt und in der Stunde unseres Todes. Amen.
0: Gegrüßet seist du, Maria, voll der Gnade, der Herr ist mit dir. Du bist gebenedeit unter den Frauen, und gebenedeit ist die Frucht deines Leibes, Jesus, den du, o Jungfrau, zu Elisabeth getragen hast.
1: Heilige Maria, Mutter Gottes, bitte für uns Sünder, jetzt und in der Stunde unseres Todes. Amen.
0: Gegrüßet seist du, Maria, voll der Gnade, der Herr ist mit dir. Du bist gebenedeit unter den Frauen, und gebenedeit ist die Frucht deines Leibes, Jesus, den du, o Jungfrau, zu Elisabeth getragen hast.
1: Heilige Maria, Mutter Gottes, bitte für uns Sünder, jetzt und in der Stunde unseres Todes. Amen.
0: Gegrüßet seist du, Maria, voll der Gnade, der Herr ist mit dir. Du bist gebenedeit unter den Frauen, und gebenedeit ist die Frucht deines Leibes, Jesus, den du, o Jungfrau, zu Elisabeth getragen hast.
1: Heilige Maria, Mutter Gottes, bitte für uns Sünder, jetzt und in der Stunde unseres Todes. Amen.
0: Gegrüßet seist du, Maria, voll der Gnade, der Herr ist mit dir. Du bist gebenedeit unter den Frauen, und gebenedeit ist die Frucht deines Leibes, Jesus, den du, o Jungfrau, zu Elisabeth getragen hast.
1: Heilige Maria, Mutter Gottes, bitte für uns Sünder, jetzt und in der Stunde unseres Todes. Amen.
0: Gegrüßet seist du, Maria, voll der Gnade, der Herr ist mit dir. Du bist gebenedeit unter den Frauen, und gebenedeit ist die Frucht deines Leibes, Jesus, den du, o Jungfrau, zu Elisabeth getragen hast.
1: Heilige Maria, Mutter Gottes, bitte für uns Sünder, jetzt und in der Stunde unseres Todes. Amen.
0: Ehre sei dem Vater und dem Sohn und dem Heiligen Geist.
1: Wie im Anfang, so auch jetzt und alle Zeit und in Ewigkeit. Amen.
0: O mein Jesus, verzeih uns unsere Sünden, bewahre uns vor dem Feuer der Hölle, führe alle Seelen in den Himmel, besonders jene, die deiner Barmherzigkeit am meisten bedürfen.
1: Amen. Amen. Im Rosenkranz am Montagmorgen hier bei Radio Horeb Leben mit Gott kommen wir zum dritten freudenreichen Geheimnis, Jesus, den du, Jungfrau, zu Bethlehem geboren hast. Guten Morgen.
2: Guten Morgen, Egbert Leiser aus Erzhausen, Südhessen. Vater unser im Himmel, geheiligt werde dein Name, dein Reich komme, dein Wille geschehe wie im Himmel, so auf Erden.
1: Unser tägliches Brot gib uns heute und vergib uns unsere Schuld, wie auch wir vergeben unseren Schuldigern. Und führe uns nicht in Versuchung, sondern erlöse uns von dem Bösen. Amen.
2: Gegrüßet seist du, Maria, voll der Gnade. Der Herr ist mit dir. Du bist gebenedeit unter den Frauen. Und gebenedeit ist die Frucht deines Leibes, Jesus, den du, o Jungfrau, zu Bethlehem geboren hast.
1: Heilige Maria, Mutter Gottes, bitte für uns Sünder, jetzt und in der Stunde unseres Todes. Amen.
2: Gegrüßet seist du, Maria, voll der Gnade, der Herr ist mit dir. Du bist gebenedeit unter den Frauen, und gebenedeit ist die Frucht deines Leibes, Jesus, den du, o Jungfrau, zu Bethlehem geboren hast.
1: Heilige Maria, Mutter Gottes, bitte für uns Sünder, jetzt und in der Stunde unseres Todes. Amen.
2: Gegrüßet seist du, Maria, voll der Gnade, der Herr ist mit dir. Du bist gebenedeit unter den Frauen, und gebenedeit ist die Frucht deines Leibes, Jesus, den du, o Jungfrau, zu Bethlehem geboren hast.
1: Heilige Maria, Mutter Gottes, bitte für uns Sünder, jetzt und in der

0: Stunde unseres Todes. Amen.
1: Gegrüßet seist du, Maria, voll der Gnade, der Herr ist mit dir. Du bist gebenedeit unter den Frauen, und gebenedeit ist die Frucht deines Leibes, Jesus, den du, o Jungfrau, zu Bethlehem geboren hast.
0: Heilige Maria, Mutter Gottes, bitte für uns Sünder, jetzt und in der Stunde unseres Todes. Amen.
1: Gegrüßet seist du, Maria, voll der Gnade, der Herr ist mit dir. Du bist gebenedeit unter den Frauen, und gebenedeit ist die Frucht deines Leibes, Jesus, den du, o Jungfrau, zu Bethlehem geboren hast.
0: Heilige Maria, Mutter Gottes, bitte für uns Sünder, jetzt und in der Stunde unseres Todes. Amen.
1: Gegrüßet seist du, Maria, voll der Gnade, der Herr ist mit dir. Du bist gebenedeit unter den Frauen, und gebenedeit ist die Frucht deines Leibes, Jesus, den du, o Jungfrau, zu Bethlehem geboren hast.
0: Heilige Maria, Mutter Gottes, bitte für uns Sünder, jetzt und in der Stunde unseres Todes. Amen.
1: Gegrüßet seist du, Maria, voll der Gnade, der Herr ist mit dir. Du bist gebenedeit unter den Frauen, und gebenedeit ist die Frucht deines Leibes, Jesus, den du, o Jungfrau, zu Bethlehem geboren hast.
0: Heilige Maria, Mutter Gottes, bitte für uns Sünder, jetzt und in der Stunde unseres Todes. Amen.
1: Gegrüßet seist du, Maria, voll der Gnade, der Herr ist mit dir. Du bist gebenedeit unter den Frauen, und gebenedeit ist die Frucht deines Leibes, Jesus, den du, o Jungfrau, zu Bethlehem geboren hast.
0: Heilige Maria, Mutter Gottes, bitte für uns Sünder, jetzt und in der Stunde unseres Todes. Amen.
1: Gegrüßet seist du, Maria, voll der Gnade, der Herr ist mit dir. Du bist gebenedeit unter den Frauen, und gebenedeit ist die Frucht deines Leibes, Jesus, den du, o Jungfrau, zu Bethlehem geboren hast.
0: Heilige Maria, Mutter Gottes, bitte für uns Sünder, jetzt und in der Stunde unseres Todes. Amen.
1: Gegrüßet seist du, Maria, voll der Gnade, der Herr ist mit dir. Du bist gebenedeit unter den Frauen, und gebenedeit ist die Frucht deines Leibes, Jesus, den du, o Jungfrau, zu Bethlehem geboren hast.
0: Heilige Maria, Mutter Gottes, bitte für uns Sünder, jetzt und in der Stunde unseres Todes. Amen.
1: Ehre sei dem Vater und dem Sohn und dem Heiligen Geist.
0: Wie im Anfang, so auch jetzt und alle Zeit und in Ewigkeit. Amen.
1: O mein Jesus, verzeih uns unsere Sünden, bewahre uns vor dem Feuer der Hölle, führe alle Seelen in den Himmel, besonders jene, die deiner Barmherzigkeit am meisten bedürfen. Amen.
0: Im vierten freudenreichen Geheimnis schauen wir auf Jesus, den du, Jungfrau, im Tempel aufgeopfert hast. Guten Morgen.
2: Guten Morgen, Katrin Riebenhof aus Hannover. Vater unser im Himmel, geheiligt werde dein Name, dein Reich komme, dein Wille geschehe wie im Himmel, so auf Erden.
0: Unser tägliches Brot gib uns heute und vergib uns unsere Schuld, wie auch wir vergeben unseren Schuldigern. Und führe uns nicht in Versuchung, sondern erlöse uns von dem Bösen. Amen.
2: Gegrüßet seist du, Maria, voll der Gnade, der Herr ist mit dir. Du bist gebenedeit unter den Frauen, und gebenedeit ist die Frucht deines Leibes, Jesus, den du, Jungfrau, im Tempel aufgeopfert hast.
0: Heilige Maria, Mutter Gottes, bitte für uns Sünder, jetzt und in der Stunde unseres Todes. Amen.
2: Gegrüßet seist du, Maria, voll der Gnade, der Herr ist mit dir. Du bist gebenedeit unter den Frauen, und gebenedeit ist die Frucht deines Leibes, Jesus, den du, Jungfrau, im Tempel aufgeopfert hast.
0: Heilige Maria, Mutter Gottes, bitte für uns Sünder, jetzt und in der Stunde unseres Todes. Amen.
2: Gegrüßet seist du, Maria, voll der Gnade, der Herr ist mit dir. Du bist gebenedeit unter den Frauen, und gebenedeit ist die Frucht deines Leibes, Jesus, den du, o Jungfrau, im Tempel aufgeopfert hast.
0: Heilige Maria, Mutter Gottes, bitte für uns Sünder, jetzt und in der Stunde unseres Todes. Amen.
2: Gegrüßet seist du, Maria, voll der Gnade, der Herr ist mit dir. Du bist gebenedeit unter den Frauen, und gebenedeit ist die Frucht deines Leibes, Jesus, den du, o Jungfrau, im Tempel aufgeopfert hast.
0: Heilige Maria, Mutter Gottes, bitte für uns Sünder, jetzt und in der Stunde unseres Todes. Amen.
2: Gegrüßet seist du, Maria, voll der Gnade, der Herr ist mit dir. Du bist gebenedeit unter den Frauen, und gebenedeit ist die Frucht deines Leibes, Jesus, den du, o Jungfrau, im Tempel wieder aufgeopfert hast.
0: Heilige Maria, Mutter Gottes, bitte für uns Sünder, jetzt und in der Stunde unseres Todes. Amen.
2: Gegrüßet seist du, Maria, voll der Gnade, der Herr ist mit dir. Du bist gebenedeit unter den Frauen, und gebenedeit ist die Frucht deines Leibes, Jesus, den du, Jungfrau, im Tempel aufgeopfert hast.
0: Heilige Maria, Mutter Gottes, bitte für uns Sünder, jetzt und in der Stunde unseres Todes. Amen.
2: Gegrüßet seist du, Maria, voll der Gnade, der Herr ist mit dir. Du bist gebenedeit unter den Frauen, und gebenedeit ist die Frucht deines Leibes, Jesus, den du, Jungfrau, im Tempel aufgeopfert hast.
0: Heilige Maria, Mutter Gottes, bitte für uns Sünder, jetzt und in der Stunde unseres Todes. Amen.
2: Gegrüßet seist du, Maria, voll der Gnade, der Herr ist mit dir. Du bist gebenedeit unter den Frauen, und gebenedeit ist die Frucht deines Leibes, Jesus, den du, Jungfrau, im Tempel aufgeopfert hast.
0: Heilige Maria, Mutter Gottes, bitte für uns Sünder, jetzt und in der Stunde unseres Todes. Amen.
2: Gegrüßet seist du, Maria, voll der Gnade, der Herr ist mit dir. Du bist gebenedeit unter den Frauen, und gebenedeit ist die Frucht deines Leibes, Jesus, den du, Jungfrau, im Tempel aufgeopfert hast.
0: Heilige Maria, Mutter Gottes, bitte für uns Sünder, jetzt und in der Stunde unseres Todes. Amen.
2: Gegrüßet seist du, Maria, voll der Gnade, der Herr ist mit dir. Du bist gebenedeit unter den Frauen, und gebenedeit ist die Frucht deines Leibes, Jesus, den du, o Jungfrau, im Tempel aufgeopfert hast.
0: Heilige Maria, Mutter Gottes, bitte für uns Sünder, jetzt und in der Stunde unseres Todes. Amen.
2: Die Ehre sei dem Vater und dem Sohn und dem Heiligen Geist.
0: Wie im Anfang, so auch jetzt und alle Zeit und in Ewigkeit. Amen. O mein Jesus, verzeih uns unsere Sünden, bewahre uns vor dem Feuer der Hölle, führe alle Seelen in den Himmel, besonders jene, die deiner Barmherzigkeit am meisten bedürfen. Amen. Im fünften freudenreichen Geheimnis betrachten wir Jesus, den du, Jungfrau, im Tempel wiedergefunden hast. Guten Morgen.
3: Guten Morgen, Mechthild Wassermann. Vater unser im Himmel, geheiligt werde dein Name, dein Reich komme, dein Wille geschehe wie im Himmel, so auf Erden.
0: Unser tägliches Brot gib uns heute und vergib uns unsere Schuld, wie auch wir vergeben unseren Schuldigern. Und führe uns nicht in Versuchung, sondern erlöse uns von dem Bösen. Amen.
3: Gegrüßet seist du, Maria, voll der Gnade. Der Herr ist mit dir. Du bist gebenedeit unter den Frauen, und gebenedeit ist die Frucht deines Leibes, Jesus, den du, Jungfrau, im Tempel wiedergefunden hast.
0: Heilige Maria, Mutter Gottes, bitte für uns Sünder, jetzt und in der Stunde unseres Todes. Amen.
3: Gegrüßet seist du, Maria, voll der Gnade. Der Herr ist mit dir. Du bist gebenedeit unter den Frauen, und gebenedeit ist die Frucht deines Leibes, Jesus, den du, Jungfrau, im Tempel wiedergefunden hast.
0: Heilige Maria, Mutter Gottes, bitte für uns Sünder, jetzt und in der Stunde unseres Todes. Amen.
3: Gegrüßet seist du, Maria, voll der Gnade. Der Herr ist mit dir. Du bist gebenedeit unter den Frauen, und gebenedeit ist die Frucht deines Leibes, Jesus, den du, Jungfrau, im Tempel wiedergefunden hast.
0: Heilige Maria, Mutter Gottes, bitte für uns Sünder, jetzt und in der Stunde unseres Todes. Amen.
3: Gegrüßet seist du, Maria, voll der Gnade. Der Herr ist mit dir. Du bist gebenedeit unter den Frauen, und gebenedeit ist die Frucht deines Leibes, Jesus, den du, Jungfrau, im Tempel wiedergefunden hast.
0: Heilige Maria, Mutter Gottes, bitte für uns Sünder, jetzt und in der Stunde unseres Todes. Amen.
3: Gegrüßet seist du, Maria, voll der Gnade. Der Herr ist mit dir. Du bist gebenedeit unter den Frauen, und gebenedeit ist die Frucht deines Leibes, Jesus, den du, Jungfrau, im Tempel wiedergefunden hast.
0: Heilige Maria, Mutter Gottes, bitte für uns Sünder, jetzt und in der Stunde unseres Todes. Amen.
3: Gegrüßet seist du, Maria, voll der Gnade, der Herr ist mit dir. Du bist gebenedeit unter den Frauen, und gebenedeit ist die Frucht deines Leibes, Jesus, den du, Jungfrau, im Tempel wiedergefunden hast.
0: Heilige Maria, Mutter Gottes, bitte für uns Sünder, jetzt und in der Stunde unseres Todes. Amen.
3: Gegrüßet seist du, Maria, voll der Gnade, der Herr ist mit dir. Du bist gebenedeit unter den Frauen, und gebenedeit ist die Frucht deines Leibes, Jesus, den du, Jungfrau, im Tempel wiedergefunden hast.
0: Heilige Maria, Mutter Gottes, bitte für uns Sünder, jetzt und in der Stunde unseres Todes. Amen.
3: Gegrüßet seist du, Maria, voll der Gnade, der Herr ist mit dir. Du bist gebenedeit unter den Frauen, und gebenedeit ist die Frucht deines Leibes, Jesus, den du, Jungfrau, im Tempel wiedergefunden hast.
0: Heilige Maria, Mutter Gottes, bitte für uns Sünder, jetzt und in der Stunde unseres Todes. Amen.
3: Gegrüßet seist du, Maria, voll der Gnade, der Herr ist mit dir. Du bist gebenedeit unter den Frauen, und gebenedeit ist die Frucht deines Leibes, Jesus, den du, Jungfrau, im Tempel wiedergefunden hast.
0: Heilige Maria, Mutter Gottes, bitte für uns Sünder, jetzt und in der Stunde unseres Todes. Amen.
3: Gegrüßet seist du, Maria, voll der Gnade, der Herr ist mit dir. Du bist gebenedeit unter den Frauen, und gebenedeit ist die Frucht deines Leibes, Jesus, den du, Jungfrau, im Tempel wiedergefunden hast.
0: Heilige Maria, Mutter Gottes, bitte für uns Sünder, jetzt und in der Stunde unseres Todes. Amen.
3: Ehre sei dem Vater und dem Sohn und dem Heiligen Geiste.
0: Wie im Anfang, so auch jetzt und alle Zeit und in Ewigkeit. Amen.
3: O mein Jesus, verzeih uns unsere Sünden, bewahre uns vor dem Feuer der Hölle, führe alle Seelen in den Himmel, besonders jene, die deiner Barmherzigkeit am meisten bedürfen. Amen.
0: Beschließen wir unser morgendliches Rosenkranzgebet mit Gebet für Papst Leo und in seinen Anliegen. Jetzt im Juli beten wir für den Respekt des menschlichen Lebens. Wir beten um Respekt und Verteidigung des menschlichen Lebens in jedem seiner Abschnitte, in dem es als Gabe Gottes angesehen wird. Vater unser im Himmel, geheiligt werde dein Name. Dein Reich komme, dein Wille geschehe, wie im Himmel, so auf Erden.
3: Unser tägliches Brot gib uns heute und vergib uns unsere Schuld, wie auch wir vergeben unseren Schuldigern. Und führe uns nicht in Versuchung, sondern erlöse uns von dem Bösen.
0: Amen. Gegrüßet seist du, Maria, voll der Gnade. Der Herr ist mit dir. Du bist gebenedeit unter den Frauen und gebenedeit ist die Frucht deines Leibes, Jesus.
3: Heilige Maria, Mutter Gottes, bitte für uns Sünder, jetzt und in der Stunde unseres Todes. Amen.
0: Ehre sei dem Vater und dem Sohn und dem Heiligen Geist.
3: Wie es war im Anfang, so auch jetzt und alle Zeit und in Ewigkeit. Amen.
0: Maria, Königin des Friedens.
3: Bitte für uns.
0: Amen. Ich freue mich, dass uns jetzt Pfarrer Konrad Brenzinger aus Lahr im Schwarzwald erreicht hat, um uns seinen priesterlichen Segen mit in den Tag zu geben. Guten Morgen, Pfarrer Brenzinger.
4: Guten Morgen, Pfarrer Feil. Allerseits. Ja, also wir möchten diesen Segen hineinlegen. Wir haben jetzt die Woche begonnen mit haben einen schönen Gebetsteppich über den deutschen Sprachraum gelegt. Bedenken Sie mal das, also das ist schon ein großes Gebiet. Und auch für die vielen Menschen, die wir gebetet haben, Gott kennt sie alle. Wir wollen sie einfach alle einschließen, so wie er will, dass alle Menschen gerettet werden, zur Erkenntnis der Wahrheit gelangen. Das soll auch unsere Maxime sein, so hat es auch der Apostel Paulus seinem Schüler Timotheus beschrieben. Der Herr sei mit euch.
0: Und mit deinem Geiste.
4: Auf die Fürsprache der seligsten Jungfrau und Gottesmutter Maria, ihres Bräutigams des heiligen Josef, der Tagesheilige aller Engel und Heiligen, eure Namenspatrone, euer Schutzengel, auf die Fürsprache des ganzen himmlischen Hofes, segne, behüte, begleite und stärke euch, der allmächtige und barmherzige Gott, der Vater, der Sohn und der Heilige Geist.
0: Amen.
4: Amen. Gelobt sei Jesus Christus.
0: In Ewigkeit. Amen.
4: Gesegnete Zeit.
0: Einen herzlichen Dank Ihnen, Pfarrer Brenzinger, dass Sie uns Ihren priesterlichen Segen mit in den Tag gegeben haben. Auch Ihnen einen ganz gesegneten Tag. Marianische Spiritualität gibt es übrigens heute, liebe Hörerinnen und Hörer, im Impuls. Fatima, Gottes Heilsgeschichte geht weiter. Wir hören dann Pfarrer Richard Schitterer, den Hausgeistlichen im Kloster Heiligenbronn im Schwarzwald, Impuls 7.30 Uhr. Bleiben Sie gern auch jetzt mit dabei, in Kürze die Magengebete.

Radio Horeb, Leben mit Gott, 6.38 Uhr Minuten ist es geworden zu den Morgengebeten. Grüßt Sie hier ganz herzlich im Radio Horeb Medienhaus Balderschwang, Stefanie Feil. Der Heilige Geist ist es, den wir in der Taufe empfangen haben und der in uns betet und uns aber Vater sprechen lässt. Beginnen wir im Namen des Vaters und des Sohnes und des Heiligen Geistes. Amen. Mein Vater, ich überlasse mich dir. Mach mit mir, was dir gefällt. Was du auch mit mir tun magst, ich danke dir. Zu allem bin ich bereit, alles nehme ich an. Wenn nur dein Wille sich an mir erfüllt und an all deinen Geschöpfen, so ersehne ich weiter nichts, mein Gott. In deine Hände lege ich meine Seele. Ich gebe sie dir, mein Gott, mit der ganzen Liebe meines Herzens, weil ich dich liebe und weil diese Liebe mich treibt, mich dir hinzugeben, mich in deine Hände zu legen, ohne Maß, mit einem grenzenlosen Vertrauen, denn du bist mein Vater.

Heiliger Geist, du erfüllst die Engel, heiligst die Gewalten, belebst alles. Du teilst dich in je verschiedener Weise der ganzen Schöpfung mit. Du schenkst uns die Gnade, erleuchtest uns zur Erkenntnis Gottes. Du vollendest die Gerechten, machst die Toten lebendig und Fremdlinge zu Kindern Gottes. Durch dich werden die Schwachen stark, die Armen reich, die Unmündigen und Ungebildeten weiser als die Gelehrten. Heiliger Geist, du bist im Himmel und erfüllst die Erde. Du bist überall zugegen und nirgends kennst du Schranken. Du wohnst in jedem Menschen und bist ganz Gott. Wir bitten dich, Heiliger Geist, nimm in unseren Herzen Wohnung und verlass uns zu keiner Zeit. Amen.

Allmächtiger, ewiger Gott, Vater im Himmel, gib unserem Land eine christliche Regierung. Christlich nicht nur dem Namen nach, die imstande ist, Ordnung zu schaffen, Gerechtigkeit zu üben und Frieden zu bewahren. Herr Jesus Christus, unser Erlöser, verschaffe deiner Botschaft Gehör bei den Regierenden und bei den Regierten, damit unser Land christlich bleibe und das Volk nach deiner Lehre leben möge. Gott, Heiliger Geist, erleuchte die Regierenden, erfülle sie mit ehrfürchtigem Glauben, damit sie mit Festigkeit und Nächstenliebe, mit Klugheit und Gerechtigkeit und Demut zum ewigen und zeitlichen Wohle des Volkes regieren. Heilige Maria, Jungfrau und Gottesmutter, schau auf unsere Bedrängnis und Not. Mutter, breite deinen Mantel aus, segne Volk und Land mit deinem Kind. Amen.

Heute am 20. Juli gedenkt die Kirche der heiligen Margareta. Als Jungfrau ist sie für ihren Glauben gestorben, ist eine der 14 Nothelfer. Bitten wir sie um ihre Fürsprache, heilige Jungfrau und Märtyrin Margareta, die du aus Liebe zu Jesus die grausamsten Foltern und den Tod mit beispielloser Geduld erlitten hast. Gib, dass wir durch deine Fürsprache bei Gott Stärke und Kraft erhalten, heilig zu leben und zu sterben. Hilf uns, heilige Jungfrau Margareta, uns nach deinem Beispiel gegen alle Versuchungen auszurüsten, mit Nüchternheit, Wachsamkeit und einem festen Vertrauen auf Gott, um über alle Feinde unseres Heils siegen zu können. Erwirke uns diese Gnade bei Gott. Amen.

Wir grüßen dich, o Maria, unbefleckte Mutter. Du bist die Freude der Kirche Gottes, die Hoffnung aller Menschen, die Rettung und Reinheit suchen. Mit Jesus, deinem Sohn, mit dem ganzen Himmel und der ganzen Erde preisen wir dich als die Gnadenvolle. Heilige Maria, bitte für uns, gib unseren Herzen eine große Sehnsucht nach Gott, einen tiefen Glauben an Jesus Christus, eine innige Liebe zum heiligen Evangelium. Gib der armen Welt deinen Frieden, erbitte Trost und Kraft, die da leiden. Hilf uns, o Maria, unser ganzes Leben nach dem schönen Himmel zu streben, wo Gott selbst das Glück und die Freude aller Kinder sein wird. Amen.

So wollen wir uns auch unserem Schutzengel anempfehlen. Schöner Engel, mein Begleiter, erhabener Hüter meiner Seele, du leuchtest im Himmel wie eine zarte Flamme nahe dem göttlichen Thron des Ewigen. Du kommst zu mir, du erleuchtest mich mit deinem Licht. Schöner Engel, mein Begleiter und Bruder, mein Freund und Tröster. Amen.

So wollen wir zum Abschluss unserer Morgengebete Gott um seinen Segen bitten. Der Herr, unser allmächtiger Vater, der alles aus dem Nichts erschaffen hat und der uns in seiner Güte alle Zeit erhält, er stärke unser Vertrauen auf ihn. Der Herr Jesus Christus, Gottes Sohn und unser Heiland, der die Welt erlöst hat und der uns das ewige Leben verheißen hat, er stärke unsere Hoffnung auf ihn. Der Heilige Geist, der die Kirche baut und der allen Gläubigen Kraft und Weisheit spendet, er stärke uns für unsere Sendung in die Welt. Segne uns der dreieinige Gott, der Vater und der Sohn und der Heilige Geist. Amen. Das waren unsere Morgengebete hier bei Radio Horeb Leben mit Gott. Schön, dass Sie mit dabei waren, dass Sie sich Zeit genommen haben, wenn Sie jetzt Ihre Arbeit beginnen, dann wünsche ich Ihnen einen schönen und frohen und gesegneten Tag. Um die Entscheidung für Gott geht es jeden Augenblick und darum geht es heute auch im Evangelium. Die Königin des Südens wird beim Gericht gegen diese Generation auftreten. Das hören wir heute im Matthäus-Evangelium im 12. Kapitel ab Vers 38. Zum Gebet sind Sie gleich wieder um 7 Uhr eingeladen, dann zum Morgenlob, den Laudes aus dem Stundengebet der Kirche.

Um die Anbetung Gottes, die Entscheidung für Gott in jedem Augenblick geht es heute im Tagesevangelium bei Matthäus im 12. Kapitel in den Versen 38 bis 42 finden Sie die heutige Perikope. Die Schriftgelehrten und Pharisäer verlangen von Jesus ein Wunder, das ihn als Propheten, als Gottessprecher oder als Messias oder was sonst sie meinen, wofür Jesus sich ausgebe, legitimiert. Nicht weniger als 6-mal wird in den Evangelien diese Forderung erhoben und jedes Mal verweigert sich Jesus. Er verweist an anderen Stellen auf seine Verkündigung und seine Taten, im Matthäus-Evangelium der heutigen Perikope auf das Zeichen des Jona. Auch das ist praktisch die Verweigerung eines Zeichens, denn der Tod Jesu ist für seine Gegner kein Zeichen im Sinn einer Bestätigung, sondern ein Ärgernis. Und seine Auferstehung nach 3 Tagen bleibt ihnen unsichtbar. An das Wort vom Zeichen des Jona schließlich ein Gerichtswort gegen diese Generation an, diese böse und treulose Generation. Die heidnischen Einwohner Ninives und die heidnische Königin von Saba sind besser als Israel. In Ninive hat man die Bußpredigt des Jona ernst genommen, die Königin von Saba hat die Weisheit Salomos gesucht. Jesus ist Prophet und Weisheitslehrer und er ist mehr. Er ist mehr als ein Zeichen. Er ist die sichtbare, anwesende Gotteswirklichkeit, die jeden Menschen vor die Entscheidung stellt. So hören wir heute im Evangelium, bitten wir den Heiligen Geist, uns das erkennen zu lassen, das ins Herz einzugeben, was jetzt heute für einen jeden wichtig ist. So hören wir aus dem Heiligen Evangelium nach Matthäus. In jener Zeit sagten einige Schriftgelehrte und Pharisäer zu Jesus: Meister, wir möchten von dir ein Zeichen sehen. Er antwortete ihnen: Diese böse und treulose Generation fordert ein Zeichen, aber es wird ihr kein Zeichen gegeben werden, außer das Zeichen des Propheten Jona. Denn wie Jona 3 Tage und 3 Nächte im Bauch des Fisches war, so wird auch der Menschensohn 3 Tage und 3 Nächte im Schoß der Erde sein. Die Männer von Ninive werden beim Gericht mit dieser Generation auftreten und sie verurteilen. Denn sie sind auf die Botschaft des Jona hin umgekehrt. Und siehe, hier ist mehr als Jona. Die Königin des Frühens wird beim Gericht gegen diese Generation auftreten und sie verurteilen, denn sie kam vom Ende der Erde, um die Weisheit Salomos zu hören. Und siehe, hier ist mehr als Salomo. Soweit das heutige Tagesevangelium aus dem Matthäusevangelium im 12. Kapitel. Lasset uns beten. Allmächtiger Gott, dein einziger Sohn, vor aller Zeit aus dir geboren, ist in unserem Fleisch sichtbar erschienen, wie er uns gleich geworden ist. In der menschlichen Gestalt, so werde unser Inneres neu geschaffen nach seinem Bild. Darum bitten wir durch ihn, der in der Einheit des Heiligen Geistes mit dir lebt und herrscht in alle Ewigkeit. Amen.

Radio Leben mit Gott, 6.56 Uhr Minuten ist es geworden. Es grüßt Sie ganz herzlich an diesem Montagmorgen, Stefanie Feil, schön, dass Sie mit dabei sind. Hier gibt's einen kurzen Programmüberblick. Kränkung als Blockade im geistlichen Leben, das ist die Lebenshilfe heute um 10 Uhr. Geistlicher oder religiöser Missbrauch kann tiefe seelische Wunden hinterlassen und wirkt sich meist auch auf die Gottesbeziehung auf. Aus. In der Fachsprache wird das auch als geistliche Kränkung bezeichnet. In der Lebenshilfe beschreibt der Psychotherapeut und Seelsorger Pater Jörg Müller dadurch verursachte Blockaden im geistlichen Leben und zeigt Heilungswege auf. Angelus und Mittagsansprache um 12 Uhr mit dem Programmdirektor von Radio Maria Malawi, Father Dr. Joseph Kimo aus Mangochi in Malawi. Der Juli ist dem kostbaren Blut Jesu gewidmet. Über die heilige Gertrud von Helfta und das kostbare Blut Jesu sprechen wir mit Zisterzienser Abt Dr. Maximilian Heim aus Heiligenkreuz im Wienerwald in der Spiritualität um 14 Uhr. Welche Merkmale hat der Glaube? Das fragen wir heute um 16.30 Uhr dann in der Sendung Katechismus Pfarrer Andreas Fuchs aus Kolbrunn in der Schweiz. Beim Abend der Jugend dann ab 19.45 Uhr geht es um Lobpreis, Soundtrack des Gebets, die Musik der Kirche. Darüber sprechen wir mit zwei unserer Kollegen, Sebastian Gatterer, Online-Redakteur bei Radio Horeb, und Josef Berg, Techniker. Beide Lobpreiser. Wir sprechen mit ihnen über die Musik in der Kirche. Abend der Jugend ab 19.45 Uhr. 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Jetzt sind Sie wieder zum Gebet eingeladen, zum Magenlob, den Laudes der Kirche gleich um 7 Uhr.

Gott, ich Horeb, Leben mit Gott. 7 Uhr verbinden wir uns zum Morgenlob der Kirche, jetzt das weltweit gebetet wird. Hier im Radio sind wir jetzt verbunden mit den Klarissenkapuzinerinnen von der ewigen Anbetung aus dem Kloster Bethlehem in Koblenz live zugeschaltet. Herzliche Einladung, sich anzuschließen.

Wir beten die Laudes ab Seite 594 im Stundenbuch und beginnen unser Morgenlob mit dem Invitatorium auf Seite 590.

um ihr Herz zu prüfen, so hat er auch mit uns kein Strafgericht vor, sondern der Herr züchtigt seine Freunde, um sie zur Einsicht zu führen.

0: Gepriesen sei unser Herr Jesus Christus, denn er rettet alle, die auf ihn vertrauen. Zu ihm lasst uns beten.
1: Herr, wir hoffen auf dich.
0: Du bist reich an Erbarmen. Wir sagen dir Dank für deine Liebe.
1: Herr, wir hoffen auf dich.
0: Du schenkst uns allezeit deine Gnade. Erneuere uns heute im Heiligen Geist.
1: Herr, wir hoffen auf dich.
0: Öffne die Augen unseres Herzens, damit wir deine Gegenwart in uns erkennen.
1: Herr, wir hoffen auf dich.
0: Du hast uns in deinen Dienst gerufen. Mache uns heute zu Dienern deines Erbarmens.

0: uns heute und vergib uns unsere Schuld, wie auch wir vergeben unseren Schuldigen. Und führe uns nicht in Versuchung, sondern erlöse uns von dem Bösen.
1: Gott, du hast den Menschen die Erde anvertraut, sie zu hüten und zu bebauen, und lässt die Sonne über ihnen aufgehen, damit sie ihnen leuchte. Gib, dass unser Tagewerk gelinge zu deiner Ehre und zum Wohl unseres Nächsten. Darum bitten wir durch Jesus Christus, deinen Sohn, unseren Herrn und Gott, der in der Einheit des Heiligen Geistes mit dir lebt und herrscht in alle Ewigkeit.
0: Amen.
2: Der Herr sei mit euch.
0: Und mit deinem Geist.
2: Es segne und beschütze euch der dreifaltige Gott, der Vater und der Sohn und der Heilige Geist.
0: Amen.
2: Singend Lob und Preis.
0: Dank sei Gott im Himmel.
3: Gemeinsam mit den Klarissenkapuzinerinnen von der ewigen Anbetung aus dem Kloster Bethlehem in Koblenz haben wir hier bei Radio Horeb Leben mit Gott das Magenlob der Kirche gebetet. Ein herzliches Dankeschön Ihnen, dass Sie sich Zeit genommen haben, liebe Hörerinnen und Hörer, zu dieser Gebetszeit. Einladen darf ich Sie schon zu unserem Impuls, den Gedanken für den Tag. Fatima, Gottes Heilsgeschichte geht weiter. Das sind gleich die Gedanken für den Tag mit Pfarrer Richard Schitterer, dem Hausgeistlichen im Kloster Heiligenbronn im Schwarzwald um 7:30 Uhr.

0: zum Programmtipp. Begrüße Sie ganz herzlich an diesem Montagmorgen, Stefanie Feil. Schön, dass Sie mit dabei sind. Mein Tipp für Sie ist heute unser Abend der Jugend ab 19.45 Uhr. Soundtrack des Gebets soll die Musik in der Kirche sein. Das sagen unsere Kollegen Sebastian Gatterer und Josef Berg. Gregorianik, klassische Orgel oder doch Power Lobpreis mit Band und Schlagzeug. Kirchenmusik kann ganz verschieden aussehen und klingen. Warum wir überhaupt so viel Musik in der Kirche machen und was sie bedeutet, darüber sprechen wir heute am Abend der Jugend hier bei Radio Horeb mit Ferdinand Fahn, Priesterseminarist und ehemaligen Kirchenmusikstudenten aus Main und unseren beiden Kollegen Sebastian Gatterer und Josef Berg, Online-Redakteur bzw. Techniker hier bei Radio Horeb, und beide gestalten sie den Lobpreis hier bei uns in der Kirche in St. Anton in Balderschwang. Soundtrack des Gebets, die Musik der Kirche, unser Abend der Jugend heute ab 19.45 Uhr. Seien Sie mit dabei. Das gesamte Programm finden Sie natürlich wie immer auf unserer Homepage horeb.org und alle unsere Beiträge kurz nach der Ausstrahlung zum nochmal nachhören und weiterleiten. 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

0: Radio Horeb Leben mit Gott, 7.30 Uhr, halb acht, der Impuls. Die Gedanken für den Tag kommen heute von Pfarrer Richard Schitterer. Pfarrer Schitterer arbeitet als Hausgeistlich im Kloster Heiligenbrunn, einem Konvent der Franziskanerinnen. Auch für Wallfahrer ist er als Seelsorger da. Im 14. Jahrhundert entstand an dem Ort im Schwarzwald eine Wallfahrt, die bis heute lebendig ist. Hören Sie Pfarrer Richard Schitterer. Einen schönen guten Morgen, Pfarrer Schitterer.
1: Grüß Gott, liebe höhere Gemeinde. Nun, wir sind jetzt 8 Tage bereits weiter, als es der 13. des Monats gewesen wäre. Nun, das war schon im vergangenen Montag. Aber ich halte diesen Tag einfach für so wichtig. Und er war mir auch immer wichtig, als ich noch in einer Gemeinde war, dass wir an jedem 13. den Fatima-Tag gefeiert haben, weil das einfach was Besonderes ist und gerade in unserer Zeit. Denn in den Monaten Mai bis Oktober 1917, jeweils am 13., überschlugen sich die Ereignisse im kleinen portugiesischen Fatima. Es begann damals eine bis heute fortgeschriebene Geschichte, die auf das Heil verweist, das uns Gott geben will. Fatima ist nichts Vergangenes. Fatima ist die Schau auf das Kommende, eine Prophetie, von der nichts zurückgenommen wurde oder sich als falsch erwiesen hätte. Fatima heißt, Gottes Taten gehen weiter. Gott spricht, Gott wirkt. Es liegt Gott am Herzen, dass sich die verfahrene Geschichte, die viel zu viel Unheilsgeschichte ist, zur Heilsgeschichte mausert. Und das geschieht in einem langsamen Prozess einer spirituellen Mutation und Evolution. Ähnlich und mit einem langen Atem über viele Generationen hinweg. Aber sie ist im Gang. Sie läuft, denn die menschliche Geschichte ist zur Erlösung berufen. Die Botschaft von Fatima ist einfach. Auch die von Lourdes besteht nur aus ein paar Imperativen. Und die in Medjugorje kommt nicht über immer wieder neu wiederholte Sätze hinaus. Diese Schlichtheit kann kaum über- oder unterboten werden. Aber das steht für die Wahrheit. Denn die muss einfach gesagt werden können. Braucht die Wahrheit Schachtelsätze und Konjunktive, sollte man die Finger von ihr lassen. Wir stehen gegenwärtig in jeder Beziehung im Umbruch. Das Wort von der Krise steht oben an, doch Krise meint schon die Wende. Da hat sich Neues schon längst angebahnt. Und die gegenwärtigen Zeichen des Umbruchs sind wohl zu deuten als die Geburtswehen von Neuem. Da fasziniert mich die Geschichte von Roy P. im Elsass, zu Deutsch Drei Ehren. Man kann dorthin gehen wegen seinem Erholungswert und der Aussicht über die Rheinebene. Man kann sich aber auch einbringen in jene Begegnung, die im Jahre 1491 ein Mann mit der Gottesmutter hatte. Sie hielt in der einen Hand einen Eiszapfen und in der anderen drei Ehren. Wähle, sagte sie zu ihm, wähle Eis oder Brot, Tod oder Leben. Nun, wer wird schon einen Eiszapfen mit einem Stück Brot verwechseln, es sei denn, er ist verzaubert vom Glitzer und Funkel des Eiszapfens, und das kann dann schon mal sein. Was immer von Fatima oder den drei Ehren und den anderen Orten zu sagen ist, Das ist doch eine weitergeschriebene biblische Botschaft. Die Prophetien heute und die in der Heiligen Schrift hinterlegten Propheten schöpfen aus denselben Quellen. Gott spricht. Setzen wir auf die Kräfte des Glaubens, der Hoffnung und der Liebe. Es genügt der Glaube in der Größe und vom Gewicht eines Senfkorns und wir könnten die Welt bewegen, den Umbruch mit Gott schaffen. Das zu tun, müsste unsere heilige Christenpflicht sein. Und Glaube in der Größe und mit dem Gewicht eines Senfkorns, aber auch mit der Energie, die ein Senfkorn in sich trägt. Im Alten Testament berief Gott Propheten, wenn große Glaubensnot war. Durch die Prophetie sollten sich die Menschen wieder Gott zuwenden. Geschah das, stand am Ende die wiederhergestellte göttliche Ordnung. Geschah es nicht, dann war es wie ein Mechanismus, der einmal in Bewegung gesetzt zum Selbstläufer wurde und alles in einem Desaster enden ließ. Gott straft nicht. Das besorgen wir uns selbst. Denn die Geschichte ist das Weltgericht. Das volle Maß hat menschliche Namen. Es geht nicht um ein Happy End, mit dem wir im Voraus rechnen können, um dann als Beobachter aus sicherem Abstand zuzuschauen und gespannt darauf zu sein, was und wann wird da alles über die Bühne des Weltgeschehens gehen. Wir selbst sind mit hineingenommen in diese Transformation von Umbruch und Wende. Und wir sind die Ersten, die sich wandeln und verwandeln lassen müssen. Stellen wir uns dem, ohne Angst, allenfalls mit einem vollen Maß an Neugierde. Gott will unser Heil. Er will, dass uns aus unseren Lebensgeschichten Heilsgeschichte wird. Er will, dass die Geschichte seiner Schöpfung im Heil endet. Thayer de Chardin sieht die Schöpfung auf einen Zielpunkt hin ausgerichtet, auf den Punkt Omega, wie er es nannte, der eine Gestalt und einen Namen hat, Christus, von dem wir doch in jeder Eucharistie bekennen, er wird kommen. Prophezeiungen erfüllen sich. Es sind keine Fantasien. Sie sind uns gegeben, damit wir wissen, was die Stunde geschlagen hat und wie weit die Nacht vorgerückt ist. Lassen wir uns darauf ein. Greifen wir nach den Ehren. Nehmen wir das Brot in die Hand. Wir können viel bewirken. Machen wir uns an die Aussaat des Guten, des Friedens, des Erbarmens, der Vergebung, der Liebe, all das, was Gottes Reich begründet. Die Gnade unseres Herrn Jesus Christus und die Liebe Gottes und das Wirken des Heiligen Geistes sei mit Ihnen, liebe Hörerinnen und Hörer. Gelobt sei Jesus Christus.
0: In Ewigkeit. Amen. Pfarrer Richard Schitterer war das, der Hausgeistliche im Kloster Heiligenbronn im Schwarzwald, mit seinen Gedanken für den Tag Fatima. Gottes Heilsgeschichte geht weiter. 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

Einen schönen guten Morgen zu den Lesungen der Lesehure, sagt Ihnen Stefanie Feil. Schön, dass Sie mit dabei sind. Wir hören heute in der ersten Lesung, in der biblischen Lesung aus dem Buch Hiob, wo Hiob zur Rede seiner angeblichen Freunde, dass Gottes Schweigen ein Strafgericht sei für ihn, ihnen erwidert. Und ihnen seine Sicht über das Schweigen Gottes und sein unbegreifliches Walten erklärt. Im Buch Hiob finden Sie diese Lesung im 12. Kapitel, gleich ab Vers 1. In der zweiten Lesung dann aus der Tradition der Kirche kommt der heilige Papst Gregor der Große zu Wort in einer Auslegung zum Buch Hiob. Die erste Lesung finden Sie natürlich in der Bibel, Buch Hiob im Alten Testament, Kapitel 12, beide Texte der Lesehure im Lektionar zum Stundenbuch, Lesereihe 2, Heft Nummer 6, ab Seite 74. Und wir beginnen mit der ersten Lesung, der biblischen Lesung aus dem Buch Hiob. Hiob antwortete und sprach: Wahrhaftig, ihr seid besondere Leute, und mit euch stirbt die Weisheit aus. Ich habe auch Verstand wie ihr. Ich falle nicht ab im Vergleich mit euch. Wer wüsste wohl dergleichen nicht? Zum Spott für die eigenen Freunde soll ich sein, ich, der Gott anruft, dass er mich hört. Ein Spott der Fromme, der Gerechte, dem Unglück Hohn. So denkt, wer ohne Sorge ist, wer fest sich weiß, wenn Füße wanken. In Ruhe sind der Gewaltmenschen Zelte, voll Sicherheit sind sie, die Gott erzürnen, die wähnen, Gott mit ihrer Hand zu greifen. Doch frag nur die Tiere, sie lehren es dich, die Vögel des Himmels, sie künden es dir. Rede zur Erde, sie wird dich lehren, die Fische des Meeres erzählen es dir. Wer wüsste nicht bei alledem, dass die Hand des Herrn dies gemacht hat? In seiner Hand ruht die Seele allen Lebens und jedes Menschenleibes Geist. Darf nicht das Ohr die Worte prüfen, wie mit dem Gaumen man die Speisen schmeckt? Findet sich bei Greisen wirklich Weisheit und ist langes Leben schon Einsicht? Bei ihm allein ist Weisheit und Heldenkraft, bei ihm sind Rat und Einsicht. Wenn er einreißt, baut keiner wieder auf. Wen er einschließt, dem wird nicht mehr geöffnet. Wenn er die Wasser dämmt, versiegen sie. Lässt er sie frei, zerwühlen sie das Land. Bei ihm ist Macht und Klugheit. Sein ist, wer irrt und wer irre führt. Er lässt Ratsherren barfuß gehen, Richter macht er zu Toren, Fesseln von Königen löst er auf und bindet einen Gurt um ihre Hüften. Er lässt Priester barfuß gehen, alte Geschlechter bringt er zu Fall. Das Wort entzieht er den Bewährten, den Ältesten nimmt er die Urteilskraft. Verachtung gießt er auf die Edlen, den Starken lockert er den Gurt, Verborgenes enthüllt er aus dem Dunkel, Finsternis führt er ans Licht. Völker lässt er wachsen und tilgt sie aus. Er breitet Völker aus und rafft sie dann hinweg. Den Häuptern des Landes nimmt er den Verstand, lässt sie irren in wegloser Wüste. Sie tappen umher im Dunkel ohne Licht. Er lässt sie irren wie Trunkene. Soweit diese Rede Hiobs an seine angeblichen Freunde, die das Schweigen Gottes und all das Unglück, das über Hiob gekommen ist, als Strafgericht Gottes wähnen.

Und wir kommen zur zweiten Lesung in der heutigen Lesehure aus dem Stundengebet der Kirche. Der heilige Papst Gregor der Große schenkt uns eine Auslegung zum Buch Hiob, diesen nicht einfachen Text, den wir soeben gehört haben. Er schreibt: Wer von seinem Freund verspottet wird wie ich, soll Gott anrufen, der ihn hört. Dieses Zitat aus dem Buch Hiob. Wenn das schwache Herz wegen guter Taten das schmeichelnde Säuseln menschlicher Gunst zu spüren bekommt, gleitet es oft ab zu äußeren Freuden. Was es innerlich wünscht, stellt es zurück und ist ohne Hemmung dem hingegeben, was es draußen hört. Es hat mehr Freude daran, glücklich genannt zu werden, als es in Wirklichkeit zu sein. Weil es begierig auf die Stimmen hinhört, die ihm Lob spenden, verlässt es den Weg, den es zu beschreiten angefangen hat. So wird es eben dadurch von Gott getrennt, weswegen es in Gott des Lobes wert erschienen war. Manchmal widmet sich der Geist einem guten Werk, wird aber vom Spott der Menschen bedrängt. Er vollbringt erstaunliche Dinge, empfängt aber Schmähung. Lobsprüche lockten ihn nach draußen, von Schmähung getroffen, zieht er sich wieder in sich selbst zurück. Umso stärker verbindet er sich innerlich mit Gott, je weniger er draußen einen Ruheplatz findet. All seine Hoffnung klammert sich an den Schöpfer und in allem Spott und Gezänk ruft er den inneren Zeugen an. Der Geist des Bedrängten kommt Gott umso näher, je mehr er der Gunst des Menschen, der Menschen abgeneigt ist. Er vertieft sich sogleich ins Gebet. Im Äußeren bedrängt, löst er sich umso reiner, um in das einzudringen, was im Innern ist. Treffend heißt es also: Wer von seinem Freund verspottet wird wie ich, soll Gott anrufen. Der erhört ihn. Denn durch ihre Beschimpfungen zeigen die Bösen dem Geist der Guten, welchen Zeugen sie für ihn, für ihr Tun anrufen sollen. Wenn sich der Geist erschüttert zum Gebet anschickt, wird ihm in seinem Innern Erhörung von oben zuteil, gerade durch das, was ihn äußerlich von menschlichem Lob trennt. Beachtenswert ist die kluge Bemerkung: wie ich. Denn es gibt Menschen, die durch den Spott der Leute bedrückt werden und dennoch kein Gehör bei Gott finden. Wenn der Spott nämlich selbst verschuldet ist, dann entsteht durch den Spott keinerlei Anspruch auf einen Tugendpreis. Zum Spott ist die Einfalt des Gerechten. Die Einfalt des Gerechten wird verlacht, denn dieser ist die Weisheit der Welt, das Herz listig verstecken. Denn dies ist die Weisheit der Welt, das Herz listig verstecken, die Gesinnung hinter Worten verschleiern, was falsch ist als wahr und was wahr ist als falsch hinstellen. Das ist dagegen die Weisheit der Gerechten, nichts durch bloßen Anschein vorspiegeln, die Gesinnung im Wort offenbaren, lieben, was wahr ist und Falschheit meiden, uneigennützig Gutes tun, lieber Böses leiden als tun, für Unrecht keine Vergeltung suchen, Schmähung um der Wahrheit willen als Gewinn betrachten. Aber diese Einfalt verlacht man. Lauterkeit gilt bei den Weisen dieser Welt als Torheit. Denn alles, was in Unschuld geschieht, hält die Welt mit Gewissheit für dumm. Was immer die Wahrheit an einer Tat für gut hält, gilt der irdischen Weisheit als töricht. Soweit dieser zweite Text der heutigen Lesehure aus einer Auslesung, Legung zum Buch Hiob von Papst Gregor dem Großen.

0: Einen schönen guten Morgen. Ich wünsche Ihnen hier aus dem Radio Horeb Medienhaus Balderschwang Ihre Stefanie Feil. Schön, dass Sie mit dabei sind. In der Reihe Kalenderblatt stellen wir Ihnen Glaubenszeugen vor. Menschen, die in ganz besonderer Weise ihr Leben für Christus eingesetzt haben, für den Glauben gelebt haben. Neben der heiligen Margareta von Antiochia, eine geweihte Jungfrau, die als Märtyrin an der Wende vom 3. zum 4. Jahrhundert für Christus ihr Leben gegeben hat, gedenkt die Kirche auch noch eines weiteren Seligen, eines etwas unbekannteren Seligen, des Monsignore Luigi Novarese. Von Tuberkulose als Jugendlicher geheilt, widmete er sein Leben den Kranken. Josefa Stauffenberg stellt Ihnen den seligen Priester vor. Ein Beitrag von Clemens Hogen-Ostländer.
1: Luigi Novarese wird 1914 in Casale Monferrato in der italienischen Po-Ebene geboren. Immer wieder schreit er in seiner Wiege, wenn der Vater mit dem Veni Creator Spiritus, den Heiligen Geist, auf ihn herabruft. Das entlockt Giusto Carlo Novarese den Ausruf, dieses Kind wird entweder ein Teufel oder ein großer Heiliger. Als Luigi 9 Monate alt ist, stirbt der Vater. Der Sohn wird, wie Mama Teresa, ein großer Marienverehrer. Von einem Treppensturz, der tödlich hätte enden können, behält der Dreijährige vielleicht deshalb zeitlebens als Erinnerung nur eins im Gedächtnis. Sein blitzschneller Blick auf die Marienstatue am Fuß der Treppe, eingerahmt von Papierblumen in Pappvasen. Früh hat Luigi eine große Sehnsucht. Er will Jesus empfangen. Doch die Mutter sagt stets, du bist noch zu klein und unvorbereitet. Als 5-Jähriger fasst er einen Plan. Als seine Mutter bei der nächsten Messe von der Kommunionbank zurückkommt, hat Luigi sich nach vorn geschlichen. Auf die Frage des Priesters, hast du schon die Erstkommunion empfangen, spricht Luigis Mund keine Lüge, aber er nickt eifrig und bekommt den Leib des Herrn. Die entsetzte Mutter zerrt ihn nach der Messe in die Sakristei und berichtet dem Priester die Missetat. Der stellt dem Jungen viele Fragen und befindet schließlich, Ihr Sohn kennt den Katechismus besser als wir, lassen Sie ihn machen, es ist in Ordnung. Mit 8 Jahren erkrankt Luigi an der damals unheilbaren Knochentuberkulose. Er hat Schmerzen an der Grenze des Erträglichen. Auch Krankenhausaufenthalte helfen nicht. Gehen wird ihm schier unmöglich. Bei einer Wallfahrt nach Lourdes sucht er zunächst Heilung, wird aber von einer unbekannten Kraft überwältigt, die ihm stattdessen unerklärliche neue Energie gibt. Nach 8 Jahren kommt er in ein Sanatorium. Dort geben die Ärzte ihn auf. Aber Luigi bittet den Generaloberen der Salesianer brieflich um sein Gebet. Alle im Turiner Heiligtum erflehen unermüdlich in Novenen die Fürsprache des heiligen Don Bosco und der Gottesmutter. Auch Luigi betet ohne Unterlass. Nach 13 Monaten im Sanatorium geschieht das medizinisch Unmögliche. Luigi ist vollständig geheilt. Er humpelt, kann aber wieder gehen. Seine Krücken legt er vor einem Altar des heiligen Don Bosco nieder. Der junge Mann, der eigentlich Arzt werden wollte, spürt nach einer Vision des auferstandenen Christus nun die Berufung zum Priestertum. Er studiert Theologie und Kirchenrecht, empfängt 1938 die Priesterweihe und wird Rechtsanwalt beim Roter Appellationsgericht des Heiligen Stuhls. 1959 bekommt Luigi Novarese, der inzwischen Monsignore ist, eine Seelsorge-Rundfunksendung für Kranke bei Radio Vatikan. Sie ist die Initialzündung. Binnen eines Jahrzehnts gründet er nicht weniger als 4 Vereinigungen. Ein Satz aus seinem persönlichen Glaubensbekenntnis kennzeichnet sein Apostolat. Ich glaube, dass Gott nichts zufällig macht. Er bestimmt die Kranken durch einen besonderen Plan der Liebe, mit ihm zusammenzuarbeiten zum Heil der Welt. Als erstes entsteht die Lega Sacerdotale Mariana, die Marianische Priesterliga. Sie dient der Verehrung der Gottesmutter im kindlichen Geist und in ihrer Nachahmung. Mit Schwester Elvira Miriam Psorulla, die seine Wegbegleiterin wird, ruft Don Luigi dann die Volontari della Sofferenza ins Leben, die Freiwilligen des Leidens. Sie sollen Kranken dabei helfen, auf neue Weise über sich und ihr Kreuz nachzudenken. Bei den Silenziosi Operai della Croce, den stillen Arbeitern des Kreuzes, widmen sich Männer und Frauen, Priester und Laien als geweihte Seelen der Aufgabe, Kranken die christliche Bedeutung des Schmerzens nahezubringen und sie durch Wohlfahrts- und Genesungsarbeit zu unterstützen. Dazu dient auch die Monatszeitschrift L'Ancora, auf Deutsch der Anker. Die vierte Vereinigung heißt Fratelli e Sorelle degli Ammalati, Brüder und Schwestern der Kranken. Dort unterstützen gesunde Menschen die Leidenden spirituell und praktisch in ihren Nöten. All das fußt auf der Kraft des Gebetes im Heilungsprozess. Statt einem passiven Dasein als Objekt der Fürsorge zielt Luigi Novareses Streben auf ein selbstbestimmtes Engagement Kranker für sich und andere. Papst Johannes der 23. betraut ihn schließlich mit der Verantwortung für die Seelsorge in allen italienischen Krankenhäusern. Mit Berufswerkstätten kümmert sich der Vielbeschäftigte auch um die Integration Behinderter. 1970 verlässt Luigi Novarese das Staatssekretariat, führt aber im Auftrag der italienischen Bischofskonferenz sein Engagement in der Krankenhausseelsorge fort. Auch in der Schweiz, dem Heiligen Land, in Portugal, Polen, Kamerun und Kolumbien gründet er Niederlassungen seiner Vereinigungen. Konferenzen über religiöse und wissenschaftliche Themen bringen Ärzte und Patienten zusammen. 1984 spürt der Monsignore, dass seine Kräfte schwinden. 27 Jahre zuvor hat er in seinem geistlichen Testament seinen völligen Gehorsam gegenüber dem Kreuz zum Ausdruck gebracht. Während einer Reise nach Israel vertraut er nun seinem Tagebuch an. Ich fühle mich schrecklich müde, kann nicht gehen und bete den Rosenkranz. Alles lastet auf mir. Der 20. Juli 1984 ist ein Freitag. Gegen 7:30 morgens fühlt Don Luigi sich unwohl. Er ringt nach Atem, spürt ein Stechen in der Brust. Zu Schwester Elvira sagt er, ich habe nur noch ein paar Minuten zu leben, und trägt ihr auf, sein Werk fortzusetzen. Sein Gesicht ist heiter. Er lächelt und wendet seinen Blick zur Tür, als wolle er jemanden begrüßen. Um 8:05 Uhr hört sein Herz zu schlagen auf. Monsignore Luigis Leichnam wird in Rom in der Kirche Santa Maria del Suffragio, Heilige Maria vom Trost, beigesetzt. Bald gibt es Bemühungen um seine Seligsprechung. Das Verfahren beginnt 1989 und wird 2013 mit der Seligsprechung erfolgreich abgeschlossen.
0: Über den seligen Priester Luigi Novarese hat uns Josefa Stauffenberg berichtet, ein Beitrag von Clemens Hogen-Ostländer.

0: 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Die Evangelisationsschule der Gemeinschaft Emmanuel, die Emmanuel School of Mission, lädt noch zur Bewerbung ein. Über diese Schule sprechen wir gleich im Interview des Tages mit dem Direktor der Emmanuel School of Mission, Rohan Lobo. Interview des Tages gleich um 8:15.
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0: 8:15 Uhr, Viertel nach 8.
1: Herzlich willkommen, liebe Hörer, zum Interview des Tages bei Radio Horeb. Am Mikrofon Tabitha Repan. Und bei uns geht es heute um die Emmanuel School of Mission in Altötting, Rejoice, zu Deutsch Freue Dich. Rejoice ist ein internationales 10-monatiges Ausbildungsprogramm für junge Erwachsene im katholischen Glauben mit dem Ziel, die Neuevangelisierung zu fördern. Die Emmanuel School of Mission Rejoice ist die offizielle Evangelisationsschule der Gemeinschaft Emmanuel

0: Menschen zwischen 18 und 30 Jahren aus der ganzen Welt. Wir sind im Herzen Bayerns in Altötting und versuchen dort junge Menschen auszubilden im geistlichen Leben, im Gemeinschaftsleben, sie mit einer guten Ausbildung auszurüsten, ihre Kreativität zu fördern, ihre Talente zu entdecken und mit ihnen durch ganz Europa zu reisen und auf Mission zu sein.
1: Und was macht man da dann den ganzen Tag? Betet man 10 Monate lang den Rosenkranz oder wie darf man sich das vorstellen genau?
0: Unser Alltag ist geprägt von einem starken geistlichen Leben. Wir haben jeden Tag den Lobpreis, die Heilige Messe und eine Stunde eucharistische Anbetung. Die Studenten essen miteinander, also Frühstück, Mittagessen und zu Abend natürlich auch. Und dazwischen ist viel Zeit für den Unterricht, für kreative Einsätze wie Bandproben oder Aufnahmen für Social Media. Und es gibt auch eine Sparte, die die Missionen, die im Jahr stattfinden, organisiert.
1: Und wie ist das dann? Leben diese Schüler dann auch gemeinsam in einem Haus oder hat da jeder eine eigene Wohnung?
0: Wir sind sehr gesegnet, dass wir die Josefsburg in Altötting als Ort für die Schule haben. Die Studenten, junge Männer und junge Frauen, wohnen in der Schule. Die Männer in ihrem Trakt, die Frauen in ihrem Trakt. Jeder hat ein Einzelzimmer mit Waschbecken und gemeinsame Sanitäranlagen. Die Männer für sich natürlich und die Frauen für sich.
1: Und wer ist eingeladen, an dieser Schule teilzunehmen?
0: Die Rejoice Emmanuel School of Mission ist für junge Menschen im Alter zwischen 18 und 30 Jahren, die ihre Beziehung zum Herrn vertiefen wollen, in eine Gemeinschaft ihre Identität stärken wollen und Europa rechristianisieren wollen. Also wir suchen junge, engagierte Menschen, die die Welt verändern wollen.
1: Und Herr Lobo, muss man für diese Schule Englisch können? Auf Ihrer Website habe ich gesehen, dass das Ganze ja ziemlich international ist.
0: Das ist eine sehr gute Frage. Also die Rejoice Emmanuel School of Mission ist eine zweisprachige Schule. Deutsch, weil wir in Deutschland sind und auch mit unseren Nachbarn über Jesus reden wollen. Aber auch auf Englisch, weil wir mit unserem Programm in ganz Europa unterwegs sind. Also zwischen den Niederlanden und Rumänien, zwischen Polen und Frankreich und natürlich Deutschland und Italien. Und alles, was dazwischen ist, verstehen wir als unser Gebiet. Und wir wollen mit den Menschen ins Gespräch kommen. Und dafür ist Englisch ein wunderschönes Werkzeug.
1: Und gehen Sie in diesen Ländern auf die Straße und missionieren dort einfach? Oder was machen Sie dann in diesen Ländern genau?
0: Auf unseren Missionsreisen haben wir eine ganze Vielfalt von Einsätzen. Wir gehen in die Schulen, wir gehen zu den Pfarreien, wir machen Gebetsabenden, wir gehen natürlich auf die Straße. Manchmal werden wir eingeladen, an großen Straßenfesten ein Podiumsprogramm zu machen. Wir gehen auch in Altenheime. Wir wollen allen Menschen von Jesus erzählen, dass sie von ihm berührt werden, dass sie die Chance haben zu wissen, dass sie gewollt, gekannt, geliebt sind und dass sie heute ihr Leben verändern können und sich für Jesus entscheiden können.
1: Und gibt es diese Schule dann auch in anderen Ländern in dieser Form oder gibt es das jetzt nur in Deutschland?
0: Also die Gemeinschaft Emmanuel hat zwei sogenannten Emmanuel Schools of Mission. Die eine hier in Deutschland, in Altötting, und die andere in Bafoussam in Kamerun, in Afrika.
1: Verrückt, in Afrika. Krass.
0: Genau. Ja, wir sind eine internationale Gemeinschaft und wir wollen junge Menschen ausbilden für die Zukunft der Kirche.
1: Und wie viel kostet so 10 Monate in dieser Schule?
0: Ja, Geld ist immer eine spannende Frage. Also wir bitten die Studenten um einen Pflichtbeitrag von 12.000 Euro für die 10 Monate. Und da ist alles inkludiert, also Kost und Logis, die vielen Missionsreisen, die wir unternehmen und die Ausbildung.

0: Also für den Unterricht in der Josefsburg holen wir blockweise Spezialisten aus ganz Europa, die für 2 bis 4, 5 Tagen kommen, um zu unterrichten in Theologie, Philosophie, Bioethik, Identität und Sexualität, aber auch, wie man auf Social Media heute Jesus verkünden kann.
1: Interview des Tages bei Radio Horeb. Am Mikrofon Tabitha Repan. Wir sind gerade im Gespräch mit dem Direktor der Emmanuel School of Mission, Herr Lobo in Altötting, über die Emmanuel School of Mission Rechoice. Das ist ein internationales 10-monatiges Ausbildungsprogramm von der Gemeinschaft Immanuel für junge Erwachsene im katholischen Glauben. Herr Lobo, warum ist eine Jüngerschaftsschule oder gerade diese Schule in der heutigen Zeit so wichtig für junge Erwachsene?
0: Wenn Sie heute in den sozialen Medien schauen oder mit jungen Menschen reden, dann wissen Sie, dass Sie zwischen zwei Extremen irgendwie entscheiden müssen oder von zwei Extremen gezogen werden. Auf einer Seite hat man den puren Relativismus. Alles ist okay, es gibt keine Grenzen, es geht immer um sich finden. Man findet sich nie, aber es geht immer um ein sich finden. Und auf der anderen Seite gibt es toxische Influencer oder Menschen, die Jugendliche total verunsichern. Was fehlt, ist die Mitte. Und wir versuchen, dass die jungen Menschen ihre Identität erstmal entdecken als Kinder Gottes, dass sie schon mit Sinn und mit Fähigkeiten und mit Charismen ausgestattet sind, weil sie Abbild Gottes sind. Und aufgrund dieser Stärkung in der Identität können sie rausgehen, können sie ihren Platz in die Welt nehmen, können sie diese Welt gestalten, anstatt dass sie die ganze Zeit gesagt bekommen, so musst du sein und so musst du sein.
1: Das heißt, diese Schule hilft einem auf jeden Fall in der Identität zu wachsen.
0: Genau.
1: Also ein Ziel ist, in der Identität zu wachsen. Was sind denn noch andere Ziele von dieser Schule?
0: Wir wollen auch einen kleinen Beitrag zum Frieden in Europa leisten. Wir werden auch polarisiert, Nation gegen Nation. Also wir hören so oft, dass andere Menschen uns was wegnehmen wollen. Und hier in der Emmanuel School of Mission bei Rechoice, man lebt mit ganz vielen Menschen aus unterschiedlichen Ländern und Kulturen und man lernt den Einzelnen kennen und lieben lernen. Das heißt, du kannst später nicht alle aus einem Land in den gleichen Topf werfen und gegen sie alle ein Problem haben, weil du weißt, ich habe mit einem aus diesem Land gelebt und diese Person geliebt und ich weiß, dass jeder Mensch einzigartig ist. Und wenn man die Menschen selber kennenlernt, dann fallen diese Vorurteile weg.
1: Das hört sich voll schön an. Wie viele Menschen oder wie viele Schüler sind denn so in einem Jahrgang ungefähr?
0: Also wir können zwischen 10 und 14 Schüler hier gut empfangen. Wir wollen sie begleiten auch und deswegen muss man eine Obergrenze haben.
1: Ja, das macht Sinn. Aber was muss man denn jetzt machen für eine Bewerbung? Wie kann ich mich bewerben, beziehungsweise genau?
0: Der Bewerbungsprozess bei Rechoice Emmanuel School of Mission ist sehr einfach. Man schickt eine E-Mail an die E-Mail-Adresse info@rechoice.cu. Das ist rechoice.cou. Und man tretet so in Kontakt mit uns. Also ich kann das nur empfehlen. Ich bin selber von 19 Jahren gekommen, um diese Schule zu absolvieren. Und die hat mein Leben verändert. Wir sagen ein Jahr für Gott, aber es ist Gott, der uns eigentlich ein Jahr schenkt. Gott hat uns unser ganzes Leben gegeben. Wir können ihm ein Jahr schenken.
1: Das ist ein sehr guter Leitspruch. Bis wann kann man sich denn noch bewerben?
0: Bis zum 9. August können wir Bewerbungen annehmen. Wir freuen uns auf jeden und jede, der kommt und sich bei Rechoice bewirbt, zwischen 18 und 30 Jahren.
1: Vielen Dank für das Interview, Herr Lobo. Ich hoffe, dass sich viele Leute noch bei Ihnen bewerben werden.
0: Ich bedanke mich auch und ich freue mich auf jede Bewerbung. Und ich kann es den Eltern sagen, die zuhören, das ist eins der besten Geschenke, die sie ihre Kinder machen können. Schick sie zu Emmanuel, schick sie zu Jesus, schick sie zu Rejoice, Emmanuel School of Mission.
1: Das war das Interview des Tages mit dem Direktor der Emmanuel School of Mission, Herr Lobo in Altötting, über die Emmanuel School of Mission Rejoice. Ein internationales, 10-monatiges Ausbildungsprogramm der Gemeinschaft Emmanuel für junge Erwachsene im katholischen Glauben. Liebe Hörer, wenn Sie dieses Interview nachhören wollen, dann finden Sie das auf unserer Webseite in der Mediathek. Ich wünsche Ihnen allen noch einen gesegneten Tag. Aus dem Studio Balderschwang, Tabitha Repan.

0: Nachrichten aus Kirche und Welt direkt aus der aktuellen Redaktion von Radio Horeb im Studio München, Domagoj Klobuchar. Paris. Der Orden der kleinen Schwestern der Armen warnt davor, einige ihrer Pflegeheime in Frankreich schließen zu müssen, falls das künftige sogenannte Gesetz zum Lebensende sie dazu verpflichten sollte, Sterbehilfe in ihren Einrichtungen zuzulassen. Grund für diese Warnung ist die Entscheidung der französischen Nationalversammlung, keine sogenannte Gewissensklausel von Institutionen in das Gesetz aufzunehmen. Ohne eine solche Klausel könnten Gesundheits- und Pflegeeinrichtungen dazu verpflichtet werden, Sterbehilfe auch dann anzubieten, wenn dies ihren eigenen Grundsätzen und Überzeugungen widerspricht. Religiöse Einrichtungen wären davon ebenfalls betroffen. Derzeit betreuen die Schwestern rund 2500 ältere Menschen in etwa 30 Häusern in ganz Frankreich und lehnen es kategorisch ab, in ihren Einrichtungen, so wörtlich, den Tod zu geben. Weingarten in Oberschwaben. Eine Online-Petition auf der Plattform Open Petition fordert den Erhalt des Heiligblutaltars von 1932 in der Basilika Weingarten. Trotz massiver Proteste von Gläubigen und Bürgern war entschieden worden, dass der Altarraum modernisiert wird. Wörtlich heißt es: Wir fordern die Diözese Rottenburg-Stuttgart und die katholische Kirchengemeinde St. Martin Weingarten auf, den historischen Heiligblutaltar in der Basilika dauerhaft zu erhalten. Die Petition finden Sie unter der Plattform Open Petition. Bonn. Ein neues Logo soll das ökumenische Wirken in der Krankenhausseelsorge auf den ersten Blick erkennbar machen. Die katholische und die evangelische Kirche haben die neue Wortbildmarke vorgestellt. Sie soll laut Deutscher Bischofskonferenz, DBK, und evangelischer Kirche in Deutschland, EKD, die gelebte Kooperation bei den geistlichen Angeboten für die Mitarbeiter und Patienten in Krankenhäusern deutschlandweit kenntlich machen. Der Mainzer Bischof Peter Kohlgraf dankte anlässlich der Logo-Vorstellung für den Dienst von rund 2000 Krankenhausseelsorgern in Deutschland. In eigener Sache. Die Spendensumme für den Mariathon 2026 hat wieder alle Erwartungen übertroffen. Mit knapp 4,5 Millionen Euro liegt die Summe gleich auf mit dem Ergebnis des vergangenen Jahres. Ein Dankesbrief, unterzeichnet von Programmdirektor Pfarrer Richard Kocher und dem Vorstandsvorsitzenden Peter Sonneborn, ist jetzt an die Spenderinnen und Spender verschickt worden. 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
1: Einen schönen guten Morgen aus dem Radio Horeb Medienhaus Balderschwang hier im Oberallgäu, dem Hauptsitz von Radio Horeb, sagt Ihnen Stefanie Feil. Schön, dass Sie mit dabei sind. Regelmäßig ist unser Programmdirektor Pfarrer Richard Kocher im Gespräch mit Hörern. Hören Sie Pfarrer Kocher gleich im Gespräch mit Frau Meersmann aus dem Saarland.

0: Frau Meersmann aus dem Saarland, grüß Gott.
1: Ja, grüß Gott, Herr Pfarrer Kocher. Ich lerne im Radio Horeb immer wieder diese wörtlicheren Übersetzungsmöglichkeiten von verschiedenen Bibelstellen kennen. Mhm. Zum Beispiel dieser Psalm, warum hast du mich, mein Gott, warum hast du mich verlassen, dann eigentlich auch übersetzt werden könnte mit, wozu hast du mich verlassen?
0: Ja.
1: Wo gibt es denn da Möglichkeiten, sich so Textstellen mal wörtlicher zu lesen zu können?
0: Ja, und das ist natürlich schwierig, wenn Sie, Sie werden nicht Griechisch gelernt haben.
1: Nein.
0: Das kann ich mir gut vorstellen. Ich gebe es gerade noch mal bei mir im Internet ein, ob das noch da ist. Interlineare Übersetzung, zum Beispiel Hebräisch, Deutsch. Und da ist dann das alles wortwörtlich übersetzt, interlineare Übersetzung Neues Testament. Das ist aber dann extrem holprig dann.
1: Es geht ja nicht unbedingt ums flüssige Lesen, es geht einfach um die Hintergrundinformation.
0: Ja, Manche sagen, die Elberfelder Bibel sei dort eine der besten, aber so das wörtliche Lesen ist die interlineare Übersetzung.
1: Ja.
0: Das ist mal schon ein Ding und dann, ja, es hat mal so diese Buchreihe gegeben, geistliche Schriftlesung. Das habe ich als recht gut empfunden. Da haben Leute wie Herbert Blank, Sudbrack, gute Bibelwissenschaftler, einfach und eingängig den Leuten die Bibel erklärt. Vielleicht rufen Sie mal beim katholischen Bibelwerk an, was die Ihnen anbieten können. Sagen Sie, Sie sind theologischer Laie und Sie möchten aber für jemanden, der jetzt nicht Griechisch, Hebräisch, Latein kann.
1: Latein habe ich in der Schule gehabt, aber
0: ja.
1: Es sind immer wieder auch vertiefende Hintergrundinformationen dann da.
0: Ja, das ist schon klar. Das ist auch für mich oft mühsam. Wissen Sie, ich habe jetzt auch wieder eine Predigt vorbereitet. Sie merken ja, dass ich mich da wirklich reinhege und mir Mühe gebe. Da muss ich auch verschiedene Kommentare lesen, mal den Originaltext. Und es gibt einfach auch verschiedene Sichten und Auslegungen.
1: Ja, klar.
0: Zum Beispiel, was ganz hervorragend ist, das ist von Klaus Berger. Das heißt Frohbotschaft. Und zwar für die Sonntage A, B und C. Und was ebenfalls ganz klasse ist, das ist die Auslegung von Pater Hans Buob. Hans Buob hat für die Sonntage, also der drei Lesejahre, sind ja drei Lesejahre A, B und C, hat ganz hervorragende Kommentare dazu geschrieben, die schon sehr im Unio Verlag ist das erschienen, wo sehr, sehr gute Kommentare sind und man merkt, dass er wirklich vom Text ausgeht.
1: Okay.
0: Gell?
1: Gott.
0: Segen es Gott, Frau Meersmann. Ja. Das wird oft an einen herangetragen, dieser Wunsch nach einer guten Bibelübersetzung. Ja, die Sendezeit ist vorbei. Danke auch für Ihre Beiträge. Schön, dass Sie sich eingebracht haben. Alles Gute und Gottes Segen Ihnen.
2: Soweit unser Programmdirektor Pfarrer Richard Kocher im Gespräch mit einer Hörerin. 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Und Ihre Frage können Sie gleich wieder am kommenden Mittwoch an unseren Programmdirektor loswerden, gleich nach dem Angelusgebet mittags kurz nach 12. Zur Heiligen Messe sind Sie jetzt gleich um 9 Uhr eingeladen. Wir sind gleich in der Kirche St. Nikolaus in Immenstadt im Bistum Augsburg. Zelebrant ist dann gleich Pfarrer Helmut Epp. Im Studio München steht meine ehrenamtliche Kollegin Gabriele Lemmenfeld ist schon für Sie bereit, um Sie weiter durch den Vormittag zu begleiten. Ich wünsche Ihnen einen ganz gesegneten Tag. Starten Sie gut in die neue Woche. Am Mikrofon war für Sie sehr gern Ihre Stefanie Feil.

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Einen wunderschönen guten Morgen aus dem Studio in München wünscht Ihnen Gabriele Lemmenfeldges. Herzlich willkommen hier bei Radio Horeb, Leben mit Gott. Ich darf Ihnen einen guten Start in diese neue Woche wünschen. Ja, und mit Radio Horeb, Ihrer christlichen Stimme in Deutschland, dürfte das sicherlich gelingen. Es geht zunächst einmal weiter in Kürze mit dem liturgischen Teil des Programmes. Wir übertragen die Heilige Messe um 9 Uhr. Seien Sie herzlich eingeladen und dazu sind wir verbunden mit der Kirche St. Nikolaus in Immenstadt. Der Zelebrant ist Pfarrer Helmut Epp, hier in wenigen Minuten zu hören. Bleiben Sie dran.

Es ist kurz vor 9 Uhr bei Radio Horeb. Wir schalten nun um nach Immenstadt zur Heiligen Messe. Und zuvor bereiten wir uns noch mit einem Gebet auf die Begegnung mit Jesus in dieser Eucharistiefeier vor, damit wir ihm ganz nahe kommen dürfen. Nehmen Sie alles mit hinein, was Sie belastet, aber auch Ihre Freude und Ihren Dank, und legen Sie alles auf den Altar der Liebe. Wir beten ein Gebet von Mutter Julia Verhage, der Gründerin der geistlichen Familie Das Werk, im Namen des Vaters und des Sohnes und des Heiligen Geistes. Amen. Herr, mache du mein Herz bereit, dich zu empfangen. Schaffe durch deine Gnade in meinem Herzen Raum und Freiheit, so dass du darin aufbauen kannst, was dir wohlgefällig ist. Räume weg in mir, was dir im Wege steht. Durchdringe, was dein Wirken hemmt. Ergänze, was mir mangelt, und vermehre stets, was zu dir führt, damit deine überfließende Gnade mich reinigt im Licht deines Kommens. Amen. Maria, Mutter der Kirche, erbitte uns viele geistliche Berufungen und christliche Familien. Amen.

0: Im Namen des Vaters und des Sohnes und des Heiligen Geistes.
1: Amen.
0: Die Gnade und der Friede unseres Herrn Jesus Christus sei mit euch.
1: Und mit deinem Geist.
0: Liebe Schwestern und Brüder, heute dürfen wir zwei große Heilige feiern, zwei Märtyrer. Einmal Apollinaris von Ravenna, einen frühen Bischof aus dem 2. Jahrhundert, und die heilige Margareta im Jahr 300, 304 in dieser Zeit verstorben als Märtyrerin. Beide haben sie gekämpft, dass sie in Christus den Sieg erringen. Nicht nur ein Tor noch zur rechten Zeit schießen, wie heute Nacht bei der WM, wo man dann den Pokalsieg feiern, wo man den Pokal küsst und in die Hand nimmt. All diese Leidenschaften, die uns zum Sieg motivieren, sie mögen uns vor Augen stellen, dass wir einen Sieg für den Himmel erringen dürfen, dass wir bei Gott gerettet werden. Viele Nationen haben jetzt in der WM sich beteiligen dürfen. Eine Mannschaft hat nur gewonnen. Der Paulus sagt einmal, kämpft so, dass ihr diesen Pokal gewinnt, den Pokal des Lebens. Und die Märtyrer, die sind Zeugen, wie man diesen Pokal gewinnt, wenn man treu Christus nachfolgt. Und das dürfen wir heute feiern. Mit Ihnen, liebe Radio Horeb-Familie, heute auch Radio Maria Schweiz mit zugeschalten. Wie wunderbar, wenn wir wissen, wir sind mit anderen Ländern verbunden, wir sind mit dem Himmel verbunden und wir beten füreinander, dass ganz viele gewinnen, nicht nur irdisch, sondern himmlisch und am Ende das ewige Leben. Und die Märtyrer, sie spielen immer noch mit. Sie kämpfen, sie beten und mögen sie fest eintreten, dass wirklich die Schlange weichen muss, wie wir gestern gehört haben, die dunkle Aussaat bei Nacht, dass wir uns nur von Christus führen und leiten lassen, dass seine Frucht in uns und durch uns wachsen darf. Und drum beten wir, weil es Power hat, weil Gott in uns dann wirken wird, wirken kann, weil unser Herz durch das Gebet geöffnet wird. Und so dürfen wir beten um diese Gnaden, wenn wir sein Erbarmen erbitten. Ich bekenne Gott, dem Allmächtigen, und allen Brüdern und Schwestern, dass ich Gutes unterlassen und Böses getan habe. Ich habe gesündigt in Gedanken, Worten und Werken, durch meine Schuld, durch meine Schuld, durch meine große Schuld. Darum bitte ich die selige Jungfrau Maria, alle Engel und Heiligen, und euch, Brüder und Schwestern, für mich zu beten bei Gott, unserem Herrn. Der allmächtige Gott, erbarme sich unser. Erlasse uns die Sünden nach und führe uns zum ewigen Leben.
1: Amen.
0: Herr Jesus Christus, du hast das Leiden, das dir bevorstand, voraus verkündet und bist den Kreuzweg für uns gegangen.

0: Lasset uns beten. Herr, unser Gott, du offenbarst uns in der Bedrängnis die Macht deines Erbarmens. Von dir empfing die heilige Margareta die Gnade, das Martyrium zu bestehen. Stärke auch uns mit deiner Kraft und lass uns in aller Not auf deine Hilfe vertrauen. Darum bitten wir durch Jesus Christus, deinen Sohn, unseren Herrn und Gott, der in der Einheit des Heiligen Geistes mit dir lebt und herrscht in alle Ewigkeit.
1: Amen.

0: Lesung aus dem Buch Jesus. Ich will dich preisen, Herr und König. Ich will dich, Gott, meinen Retter, loben. Ich preise deinen Namen, denn du bist mir Beschützer und Helfer geworden und hast meinen Leib aus der Vernichtung befreit, aus der Schlinge einer verleumderischen Zunge, von Lippen, die Lügen verbreiten. Und vor meinen Gegnern bist du mir zum Helfer geworden. Du hast mich nach der Fülle deines Erbarmens und deines Namens befreit, von den Bissen derer, die bereit waren zu verschlingen, aus der Hand derer, die mir nach dem Leben trachten, aus vielen Nöten, denen ich standgehalten habe, aus der erstickenden Feuersglut rundum und aus der Mitte des Feuers, das ich nicht angefacht habe, aus der innersten Tiefe des Hades, von unreiner Zunge und lügnerischen Worten und von der Verleumdung einer ungerechten Zunge beim König. Ich war dem Tode nahe, mein Leben war dem Hades auf tief unten nahe. Sie umringten mich von allen Seiten und es gab keinen Helfer. Ich schaute aus nach dem Beistand eines Menschen und es gab keinen. Da gedachte ich deines Erbarmens, Herr, und deiner Wohltat und Ewigkeit her. Denn du führst die heraus, die auf dich warten, und rettest sie aus der Hand des Bösen. Wort des lebendigen Gottes.
1: Amen. Nummer 651, 3.

0: Der Herr sei mit euch.
1: Und mit deinem Geist.
0: Aus dem Heiligen Evangelium nach Lukas. In jener Zeit sprach Jesus zu der Menge: Wenn einer hinter mir hergehen will, verleugne er sich selbst, nehme täglich sein Kreuz auf sich und folge mir nach. Denn wer sein Leben retten will, wird es verlieren. Wer aber sein Leben um meinetwillen verliert, der wird es retten. Was nützt es einem Menschen, wenn er die ganze Welt gewinnt, dabei aber sich selbst verliert und Schaden nimmt? Denn wer sich meiner und meiner Worte schämt, dessen wird sich der Menschensohn schämen, wenn er in seiner Herrlichkeit kommt und in der des Vaters und der heiligen Engel.

Liebe Schwestern und Brüder hier in St. Nikolaus in Immenstadt, liebe Hörerfamilie von Radio Horeb und Radio Maria Schweiz. Heute bei diesen großen Heiligen Apollinaris und der heiligen Margareta, da dürfen wir uns ermutigen lassen, wo ist unser Ziel? Die ganze Welt, soweit sie konnte, hat sie jetzt mitgefiebert bei der Weltmeisterschaft im Fußball. Was nützt es einem Menschen, wenn er die Weltmeisterschaft gewinnt, aber sich sonst nicht für den Himmel interessiert? So könnte man heute das Evangelium übersetzen. Manche haben ja gesagt bei der Weltmeisterschaft, das eigene Land sollte gewinnen, die Schweizer sind rausgeflogen, die Deutschen sind rausgeflogen und am Ende sind jetzt nur zwei Mannschaften übrig geblieben. Und ob dieses Spiel schönes Fußball war oder nicht, da gibt es unterschiedliche Meinungen. Mir persönlich hat das Spiel um den dritten Platz besser gefallen, weil es mehr von Fußball hatte. Wenn die Fußballer das tun, was sie tun sollen, dann ist es schön, wenn Fußballer Fußball spielen. Wenn sie faulen, wenn sie sich gegenseitig an den Trikots ziehen, manche Trikots verreißt sogar, oder wenn sie sich als Wichtigste nehmen oder ein

sind. Ich weiß nicht, welcher Zustand Ihnen als Christ am liebsten ist. Eines weiß ich und haben Sie wahrscheinlich auch schon immer wieder erfahren und lernen dürfen, wenn eine große Not über einen hereinbricht, dann lernt man oft, ganz tief in eine Beziehung mit Gott zu treten. Manche sagen sogar, jetzt kann Gott auch nicht helfen, sie scheinen zunächst einmal von Gott weggeführt zu werden oder von Gott zu flüchten, aber im Kern werden wir durch Nöte mit unserer eigenen Existenz konfrontiert. Wer bin ich, wenn plötzlich andere schlecht über mich reden und ich kann gar nichts dagegen tun, ich kann mich scheinbar nicht wehren? Wo stehe ich? Was gibt mir Halt? Was gibt mir Kraft? Und in alledem, liebe Schwestern und Brüder, haben wir eines aus der Heiligen Schrift, viele Erfahrungen, sogar die Erfahrung vom Sohn Gottes, der genau das Gleiche durchgemacht hat und der aber immer das Ziel im Blick hatte und er ist seinen Weg weitergegangen. Diese Leidensankündigung, dass wenn wir Christ sein wollen, dass wir mit Leiden zu rechnen haben, dass wir uns selber verleugnen, dass wir in allem Christus dienen, das hasst die Schlange. Und wenn wir heute ein bisschen auf die heilige Margareta blicken dürfen, da gibt es ja bei den 14 Nothelfern die heiligen drei Madeln, Barbara mit dem Turm, Margareta mit dem Wurm, Katharina mit dem Radl, das sind die drei heiligen Madel. Es wird bei diesen Frauen, die heiligen Jungfrauen, auch die heilige Dorothea noch manchmal mit angefügt. Was haben sie gemacht? Sie hatten eine Schönheit. Woher kommt diese Schönheit? Gott hat uns alle schön gemacht in seinem Glanz. Und diese Schönheit, die ist verlockend. Manche wollen irdisch alles an sich ziehen. Ich weiß nicht, ob Sie das Lied noch kennen, weil im östlichen Raum heißt Margareta auch Marina. Und da gibt es dieses Lied Marina, Marina, Marina. Und bald sind wir ein Pärchen und so weiter. Das kennen einige. Und genau das ist der heiligen Margareta eigentlich ein Stück weit zum Verhängnis geworden. So wie wohl überliefert wird, ein heidnischer Zeitgenosse, er wollte die Schönheit dieser Frau und die Margareta wollte aber die Schönheit von Christus. Und wenn wir Menschen in dieser Zeit uns mit der Welt verheiraten, dann werden wir Christus verleugnen. Und die Spannung für uns Christen ist immer wieder, was macht denn einen guten Christen aus? Jesus sagt, wer mich liebt, der hält meine Gebote. Das heißt, wenn wir Jesus lieben, dann werden wir Gottesdienst feiern, weil es seine Einladung ist. Dann werden wir kommen, weil er uns einlädt, weil er uns das Leben und die Schönheit gegeben hat mit einem Ziel. Dann werden wir Gott an die erste Stelle setzen suchen. Gelingt es Ihnen immer? Gelingt es am Pfarrer immer? Wie setzt man denn Gott an die erste Stelle? Bei so viel Ablenkung, bei so viel Dingen in der Welt. Und sobald wir sagen, ich gehe in Kirch, da komme ich zu diesem Geburtstag oder zu dieser Feier oder zu diesem Event und Fußball oder was auch immer, komme ich später oder kann ich nicht, weil ich jetzt erst nur zum Gebet gehe, dann gibt es verschiedenste Aussagen, die uns abqualifizieren wollen. Aber was bringt denn das? Oder springst du schon wieder in Kirch? Oder wenn Kriege sind und wir Christen zum Gebet aufrufen, weil wir wissen, dass nur in Christus wahrer Friede kommen kann. Wer betet mit? Wo sind sie, unsere Freunde? In dieser Haltung, wenn wir wissen, gegen wen wir zu kämpfen haben, dann werden wir auch wissen, wie sehr wir bemüht sein dürfen, auch motiviert durch die heiligen Märtyrer, dass wir ganz in Christus sind. So halb in Christus zu sein, das ist billig. Das ist aber völlig ungefährlich für den Feind. So eine halbe rote Karte, da ist man noch dabei, aber man ist schon gefährdet. Nochmal so eine halbe rote Karte in Form einer gelben Karte hat

0: gestern einen Spieler vom Platz gestellt und für die ganze Mannschaft wird es schwieriger. Jeder Christ, der weiter weg ist von Christus, wird weniger gefährlich für den Feind und für alle, die mit Christus sind, wird es schwieriger. Haben wir das schon mal gebeichtet? Ich war ungefährlich für den Feind, weil ich zu sehr weltlich war. Wie sind wir aufgestellt als Christen in unserer Zeit? Beim Fußballer weiß man, er soll möglichst im Team spielen. Das Team im Gesamten muss Tore erzielen, dass es gewinnen kann. Und wie viele Christen sagen, ach, ist doch egal, ob ich da heute mitspiele oder mitfieber. Vielleicht haben Sie es bei den Fußballern gemerkt, da sind die Spieler manchmal zu den Tribünen gegangen und haben aufgefordert zu jubeln und mitzubeben, dass man motiviert wird, alles zu geben. Das ist, wenn wir beten, wenn wir auch die heiligen Engel bitten, dass sie mit uns kämpfen, der Erzengel Michael mit seinen Legionen, der heilige Schutzengel, wenn wir unsere Namenspatrone anrufen. Das ist, wie wir das ganze Stadion der Kirche in Bewegung bringen. Herr, wir kämpfen um diesen Sieg. Und Jesus sagt, wer sich meiner und meiner Worte schämt, dessen wird sich auch der Menschensohn schämen, wenn er in seine Herrlichkeit kommt. Und wenn wir aber seine Worte kennen und versuchen danach zu leben, da wird es immer Widerstand geben, aber wir werden gefährlich für den Feind. Und die heilige Margareta, wenn sie sagt, sie wird nicht heiraten, weil sie ganz mit Christus gehen will. Auch der Zölibat ist immer die gleiche Debatte. Das Thema ist immer dasselbe. Kann ein Mensch sich so an Gott binden wollen, weil er sich mit dem ewigen Ziel in Verbindung bringt, dass er die Welt weniger wichtig nimmt? Und das fordert heraus. Und darum, liebe Schwestern und Brüder, auch wenn Bischöfe rund um den Zölibat immer wieder Abstriche machen wollen, es schwächt die ganze Mannschaft, wenn wir weniger in Christus sind. Wir haben heute im deutschsprachigen Raum oft wenig Ordensberufungen. Wer macht sich wirklich ganz fest? Oder wer lebt in der Ehe ganz heilig diese Hingabe? Ich bete für meinen Ehepartner. Ich bin in dieser dienenden Weise ihm nahe, weil ich will, dass er oder sie in den Himmel kommt. Bei allen Herausforderungen, liebe Schwestern und Brüder, dürfen wir wissen, wenn wir versuchen, aus der Liebe heraus auf Christus zu blicken, dann werden wir die Kraft haben, weiterzugehen. Und wenn wir weitergehen, werden wir viele ermutigen, dass auch sie mitgehen. Und das waren die Worte aus dem Weisheitsbuch Jesus Sirach. Ich will dich preisen, Herr und König, ich will dich, Gott, meinen Retter, loben. Ich preise deinen Namen, denn du bist mir Beschützer und Helfer geworden und hast meinen Leib aus der Vernichtung befreit, aus der Schlinge einer verleumderischen Zunge, vor Lippen, die Lüge verbreiten, und vor meinen Gegnern bist du mir zum Helfer geworden. Wenn wir bei Gott sind, wird er sich um unsere Feinde kümmern. Bei der Margareta wird gesagt, der feuerrote Drache hat sich bei ihr gezeigt. Was ist die Konsequenz? Der Teufel will uns Angst machen, so dass wir verzweifeln in uns. Was hilft uns daraus? Der Blick auf den Retter Jesus Christus, auf das Kreuz, auf den Sieger über den Tod. Ein zweites, wie uns der Teufel fertig machen will, indem er uns vom Gebet abhält, vom Gottesdienst wegführt, weil er weiß, wenn wir alleine sind, wenn wir uns mit anderen Dingen beschäftigen, sind wir nicht in Gott. Und ein drittes, er will uns möglichst viel beschäftigen mit vielen Dingen, die oft nicht dienen, dass wir Reich Gottes bauen. Und darum macht's den Teufel ganz verrückt, wenn wir uns auch in die Stille zurückziehen, um ganz auf Gott zu hören. Und das sind ein bisschen die Tricks der Heiligen. Sie haben sich mit Gott verbündet, haben auf ihn geschaut und waren dann auch bereit zur Nachfolge, um sogar durch den Tod, den die Welt angedroht hat, durch den Tod hindurch auf das Leben zu hoffen. Und das wünsche ich Ihnen, dass sie mutig vorangehen, egal ob als Schweizer oder Deutsche oder wo sie mitfeiern, wo sie herkommen, in Christus fest zu sein, denn er führt uns in die Herrlichkeit des Vaters. Amen. Wenn wir unserem König und Feldherrn nun die Fürbitten bringen, wird's gefährlich für den Feind. Und drum, liebe Schwestern und Brüder, ihr Herzensanliegen, bringen Sie es mit hinein, jetzt in den Fürbitten und in der Wandlung. Du, Herr Jesus Christus, stehst den verfolgten Christen bei. Voll Vertrauen bitten wir dich. Komm, Herr Jesus.
1: Für alle Christen, um einen lebendigen Glauben.
2: Komm, Herr Jesus.
1: Für die Politiker, um Achtung der Gewissensfreiheit.
2: Komm, Herr Jesus.
1: Für die um des Glaubens willen Bedrängten, um Rettung aus ihrer Not.
2: Komm, Herr Jesus.
1: Für die Mädchen und Frauen in unseren Gemeinden, um Treue zu deinen Geboten.
2: Komm, Herr Jesus.
0: Für alle, die deine Gebote mit Füßen treten und eine andere Weltordnung errichten wollen, Herr, berühre sie mit deinem liebenden Blick.
2: Komm, Herr Jesus.
0: Wir wollen auch beten für alle, die krank sind, weil körperliche Leiden und Gebrechen sich einnisten wollen, für alle, die psychisch leiden, für alle, die durch medialen Druck fertig gemacht werden. Herr, mach sie standhaft, zeige ihnen deinen Blick und richte sie auf durch Heilung und deine Nähe.
2: Komm, Herr Jesus.
0: Für ein Europa, wo das Kreuz, wie es in der Schweizer Flagge verankert ist, Zentrum wird für unsere Orientierung.
2: Komm, Herr Jesus.
0: Barmherziger Gott, auf die Fürbitte der heiligen Margareta, lass uns jederzeit deine Hilfe erfahren, durch Christus unseren Herrn.
2: Amen.
0: Zur Gabenbereitung singen wir 378.

0: Zum Sanctus 196.
1: Betet, Brüder und Schwestern, dass mein und euer Opfer Gott, dem allmächtigen Vater, gefalle. Gott, unser Vater, am Gedenktag deiner heiligen Märtyrer Margareta und Apollinaris rufen wir zu dir. Gewähre uns jene Treue im Bekenntnis zu deinem Namen, die du ihnen geschenkt hast, und nimm unsere Gaben an, wie du das Opfer ihres Lebens angenommen hast. Darum bitten wir durch Christus, unseren Herrn. Der Herr sei mit euch.
2: Und mit deinem Geist.
1: Erhebet die Herzen.
2: Wir haben sie.
1: Lasset uns danken dem Herrn, unserem Gott.
2: Das ist würdig und recht.
1: In Wahrheit ist es würdig und recht, dir

Des heiligen Apollinaris offenbarst du das Wunder deiner Gnade, denn in der menschlichen Schwachheit bringst du deine göttliche Kraft zur Vollendung.

uns. Darum preisen wir dich in deiner Kirche und vereinen uns mit den Engeln und Heiligen zum Hochgesang von deiner Göttin.

Ja, du bist heilig, großer Gott, du bist der Quell aller Heiligkeit. Darum bitten wir dich, sende deinen Geist auf diese Gaben herab und heilige sie, damit sie uns werden, Leib und Blut deines Sohnes, unseres Herrn Jesus Christus. Denn am Abend, an dem er ausgeliefert wurde und sich aus freiem Willen dem Leiden unterwarf, nahm er das Brot und sagte Dank, brach es, reichte es seinen Jüngern und sprach: Nehmet und esset alle davon, das ist mein Leib, der für euch hingegeben wird.

Ebenso nahm er nach dem Mahl den Kelch, dankte wiederum, reichte ihn seinen Jüngern und sprach: Nehmet und trinket alle daraus. Das ist der Kelch des neuen und ewigen Bundes, mein Blut, das für euch und für alle vergossen wird zur Vergebung der Sünden. Tut dies zu meinem Gedächtnis.

Geheimnis des Glaubens. Darum, gütiger Vater, feiern wir das Gedächtnis des Todes und der Auferstehung deines Sohnes und bringen dir so das Brot des Lebens und den Kelch des Heiles dar. Wir danken dir, dass du uns berufen hast, vor dir zu stehen und dir zu dienen. Wir bitten dich, schenke uns Anteil an Christi Leib und Blut und lass uns eins werden durch den Heiligen Geist. Gedenke deiner Kirche auf der ganzen Erde und vollende dein Volk in der Liebe. Vereint mit unserem Papst Leo, unserem Bischof Bertram und allen Bischöfen, unseren Priestern und Diakonen und mit allen, die zum Dienst in der Kirche bestellt sind. Gedenke unserer Brüder und Schwestern, die entschlafen sind in der Hoffnung, dass sie auferstehen. Namentlich beten wir für Hans und Luise Müller. Nimm sie und alle, die in deiner Gnade aus dieser Welt geschieden sind, in dein Reich auf, wo sie dich schauen von Angesicht zu Angesicht. Vater, erbarme dich über uns alle, damit uns das ewige Leben zuteil wird, in der Gemeinschaft mit der seligen Jungfrau und Gottesmutter Maria, ihrem Bräutigam, dem heiligen Josef, mit deinen Aposteln, mit dem heiligen Bruder Klaus, mit dem heiligen Bonifatius, mit deinen heiligen Märtyrern, der heiligen Margareta, dem heiligen Apollinaris und mit allen, die bei dir Gnade gefunden haben von Anbeginn der Welt, dass wir dich loben und preisen durch deinen Sohn Jesus Christus.

0: Vollmächtig und im Vertrauen in seiner Güte dürfen wir beten, wie Jesus der Herr uns gelehrt hat. Vater unser im Himmel, geheiligt werde dein Name, dein Reich komme, dein Wille geschehe, wie im Himmel so auf Erden. Unser tägliches Brot gib uns heute und vergib uns unsere Schuld, wie auch wir vergeben unseren Schuldigern. Und führe uns nicht in Versuchung, sondern erlöse uns von dem Bösen. Erlöse uns, Herr allmächtiger Vater, von allem Bösen und gib Frieden in unseren Tagen. Komm uns zu Hilfe mit deinem Erbarmen und bewahre uns vor Verwirrung und Sünde, damit wir voll Zuversicht das Kommen unseres Erlösers, Jesus Christus, erwarten.
1: Denn dein ist das Reich und die Kraft und die
0: Der Herr hat zu seinen Aposteln gesagt, Frieden hinterlasse ich euch, meinen Frieden gebe ich euch. Deshalb bitten wir, Herr Jesus Christus, schau nicht auf unsere Sünden, sondern auf den Glauben deiner Kirche und schenke ihr nach deinem Willen Einheit und Frieden. Der Friede des Herrn sei allezeit mit euch.
1: Und mit deinem Geist.

Seht Jesus, das Lamm Gottes, das hinwegnimmt die Sünde der Welt. Herr, ich bin nicht würdig, dass du eingehst unter mein Dach, aber sprich nur ein Wort, so wird mein Seele gesund. So spricht der Herr, in allen meinen Prüfungen seid ihr bei mir geblieben. Darum vererbe ich euch das Reich, ihr sollt in meinem Reich mit mir an einem Tisch essen und trinken.

Mein Jesus, ich glaube, dass du im allerheiligsten Sakrament des Altares zugegen bist. Ich liebe dich über alles und meine Seele sehnt sich nach dir. Da ich dich aber jetzt im Sakrament des Altares nicht empfangen kann, so vereinige ich mich ganz mit dir. Ich bete dich in tiefster Ehrfurcht an. Lass nicht zu, dass ich mich je von dir trenne. Amen.

0: Lasset uns beten. Gott, unser Vater, du hast uns mit dem heiligen Brot genährt und in Christus zu einem Leib verbunden. Er hat uns zuerst geliebt, gib, dass uns nichts von seiner Liebe trenne und wir nach dem Beispiel der heiligen Märtyrerin Margareta und des heiligen Apollinaris in der Anfechtung standhalten und dir in Treue dienen. Darum bitten wir durch Christus, unseren Herrn.
1: Amen.
0: Heiliger Erzengel Michael, verteidige uns im Kampf gegen die Bosheit und die Nachstellungen des Teufels. Sei du unser Schutz, Gott gebiete ihm, so bitten wir flehentlich. Du aber, Fürst der himmlischen Herrscher, stoße den Satan und die anderen bösen Geister, die zum Verderben der Seelen in der Welt der Kraft Gottes hinab in die Hände. Amen. Liebe Gläubige, schön, dass Sie mitgefeiert haben. Viel Freude, als Christ zu wirken. Beim Fußball, das wird jetzt wieder ein bisschen abflauen in der Berichterstattung, da haben Sie fest gejubelt, als Sie den Pokal hatten. Sie haben fest gekämpft, viele Spiele, viel Training. Und das darf uns alles motivieren, dass, wenn es bei uns manchmal zäh ist oder schwierig, dass wir dranbleiben mit dem Blick in die Herrlichkeit Gottes, dass wir weitergehen. Und so wollen wir den Segen Gottes erbitten für alle, die uns zur Seite stehen, die mit uns zusammenarbeiten und die mitwirken, dass wir Kraft haben, Christus zu dienen und so in der Herrlichkeit Gottes Vollendung zu finden. Der Herr sei mit euch. Vor Blitz, Hagel und Ungewitter.
1: Bewahre uns, Herr Jesus Christus.
0: Herr, erhöre mein Gebet.
1: Und lass mein Ruf zu dir kommen.
0: Sei deinem Volk gnädig, Herr unser Gott, und versage uns auf Erden nicht deinen Trost, da du uns zum ewigen Leben berufen hast. Halte Ungewitter und Hagel, Überschwemmung und Dürre, Frost, alle geistigen Anfechtungen, alles Böse, alle Lauheit und Trägheit, was uns schaden mag, von uns fern, und schenke uns die Treue, dir zu dienen, in deiner Liebe zu reifen und was wir zum Leben brauchen, das sprich in uns hinein und das gewähre euch und alle, für die wir beten. Schenke Europa und der Welt Frieden, viele dauerhafte Bekehrungen auf die Fürsprache Mariens, der heiligen Margareta, des heiligen Apollinaris, der gütige und treue Gott, der Vater und der Sohn und der Heilige Geist.
2: Amen.
0: Geht hin in Frieden.
3: Nummer 468.

Wann ist Christsein schön? Diese Frage stellte uns heute Pfarrer Helmut Epp in seiner Predigt. Und vielleicht nehmen wir diese Frage einfach als Impuls mit in den Tag hinein. Ja, und diese Frage kann natürlich nur jeder ganz individuell für sich beantworten. Herzlichen Dank nach Immenstadt. Schön, dass wir miteinander zur Heiligen Messe verbunden waren. Es ist 9.52 Uhr hier bei Radio Horeb am Mikrofon im Studio in München. Gabriele Lemmen-Feldges und ich darf Ihnen noch einige Programmhinweise auf unser weiteres Programm geben. Gleich in Kürze um 10 Uhr in der Sendung Lebenshilfe geht es um das Thema Kränkung als Blockade im geistlichen Leben. Dort geht es um geistliche oder religiöse Kränkung. Diese kann tiefe seelische Wunden hinterlassen und wirkt sich meist auch auf die Gottesbeziehung aus. In der Lebenshilfe beschreibt der Psychotherapeut und Seelsorger Pater Jörg Müller diese Blockaden im geistlichen Leben und zeigt dabei Heilungswege auf. Er ist heute zu Gast bei Sabine Böhler. Von der Quelle der Hoffnung handelt die derzeitige Erzählung bei Radio Horeb um 11.15 Uhr zu hören. 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Wir beginnen mit der Sext und zum Angelus um 12 Uhr sind wir dann verbunden mit Pater Dr. Josef Kimo aus Malawi. An dieser Stelle möchte ich Sie bitten, begleiten Sie uns hier bei Radio Horeb im Gebet. Die Gebetszeiten sind so unbeschreiblich wichtig geworden und waren und sind es zu allen Zeiten. Und sind auch immer rettende Anker in vielen Lebenssituationen. Verbinden Sie sich mit uns im Gebet und nehmen Sie auch den mittaglichen Segen nach dem Angelus mit in den weiteren Tag hinein. Soweit der Überblick hier bei Radio Horeb auf unser Vormittagsprogramm.

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1: Guten Morgen zur Lebenshilfe bei Radio Horeb. Ihrer christlichen Stimme in Deutschland begrüßt Sie herzlich Sabine Böhler. Mit dem Palutinerpater und Psychotherapeuten Dr. Jörg Müller sprechen wir heute über geistliche Kränkungen. Pater Müller sagt, geistliche Kränkungen, das sind seelische Verwundungen, die durch den Missbrauch von Religion, durch den Glauben oder geistlichen Autoritäten entsteht. In der Lebenshilfe werden wir nachfragen, was kränkt nun den Gottessuchenden und warum? Und wir werden über die tückische Dynamik von spirituellen Verletzungen und religiösen Traumen sprechen und wie wir uns davor schützen können. Mein Studiogast, Palutinerpater Dr. Jörg Müller aus Freising, ist klinischer Psychologe und Psychotherapeut, Gründer der Heilenden Gemeinschaft im Palotti-Haus in Freising. Das ist ein therapeutisches Angebot für Menschen in Lebenskrisen. Und dabei handelt es sich um eine stationäre, christlich orientierte Psychotherapie, die Körper, Geist und Seele in den Heilungsprozess integriert. Ich habe gerade gehört, es gibt noch Plätze. Die nächste heilende Gemeinschaft beginnt jetzt Anfang August. Wie immer erkundigen Sie sich dazu beim Radio Horeb Hörerservice. Und bekannt ist Pater Müller auch als Autor zahlreicher christlicher Bücher zu allen Lagen des Lebens. Und er steht dann und wann auf der Bühne und beglückt sein Publikum mit einer seiner lachhaften Shows, wie er das selber sagt. Pater Jörg Müller, guten Morgen. Schön, dass Sie da sind.
2: Ja, guten Morgen, Frau Böhler.
1: Kränkungen als Blockade im geistlichen Leben, so haben wir die Lebenshilfe heute überschrieben, liebe Zuhörer. Pater Müller, um welche Art von Kränkungen geht es Ihnen denn heute?
2: Ich habe gemerkt im Laufe der Jahre, dass viele Menschen einfach frustriert sind von einem falschen Gottesbild, das ihnen als Kind verinnerlicht worden ist durch Kirche und Erziehung und Eltern und Schule. Und dieses Gottesbild spukt immer noch in vielen Köpfen rum. Ein strafender Gott, ein Gott, der mich überfordert, ein Gott, der mein Leben nicht mehr gönnt, ein Gott, der mich überfordert und der Opfer verlangt. All diese Dinge, die gar nicht stimmen. Unser Gott ist ein ganz anderer Gott, kein Gott, der das Leben feindlich sieht und uns da strafen will. Da kranken viele Menschen dran. Und der zweite Punkt, der wichtig mir erscheint, dass viele Menschen sehr frustriert sind, dass ihr Leid nicht genommen wird, ihr Gebet nicht erhört wird. Und die Frage kommt dann, warum lässt Gott mich leiden? Will er mich dann doch noch strafen? Er hört mich ja nicht. Und diese unerhörten Gebete und falschen Gottesbilder sind Prioritäten in der Liste der Kränkungsursachen. Andere mögen sein, dass ein Priester, ein frommer Mensch vielleicht, mich überfordert, noch mehr zum Beten hindrängt oder Dinge sagt, die mich sehr einengen, die nicht stimmen. Auch das kommt sehr oft vor, dass man mit Verdammungsängsten daherkommt, mit Leistungsfrömmigkeit und dergleichen mehr. Und dann mit frommen Bibelsprüchen jemanden erschlagen kann. Und dann ist die Kränkung perfekt.
1: Und aus Ihrer fachlichen Erfahrung, Pater Müller, was kränkt Menschen im geistlichen Kontext? Also konkret, welche Verhaltensweisen, Strukturen oder auch theologische Botschaften führen am häufigsten zu spirituellen Verletzungen oder diesen religious Traumen?
2: Ja, wenn eine Gemeinschaft, eine Gebetsgruppe vielleicht, eine Gemeinde Druck ausübt oder manipulieren will in Richtung noch mehr Frömmigkeit und die Regeln der Gruppe übernehmen muss, wenn es sektenhaft wird, wenn es übergriffig wird im geistigen Bereich, meine freie Entscheidung in Frage gestellt wird, das kann auch sehr wehtun, gerade bei Menschen, die nie gelernt haben, sich abzugrenzen, Nein zu sagen und einmal ihren Willen durchzusetzen. Oft sind die Opfer eben doch fromme Leute, suchende Menschen, aber leider oft etwas beeinflussbar und naiv. Ihnen fehlt einfach die Kritikfähigkeit, die sie als Kind wohl nie üben durften. Und das rächt sich dann später. Bei mir kommen oft sehr fromme Leute an, die ein sehr infantiles Bild haben von Gott und Glaube. Und man kann sie manipulieren ohne weiteres. Sie merken das nicht. Und dann sind sie gekränkt, nicht? Und das ist eine Frage, welche Therapie behandelt dann diese Kränkungen?
1: Gute Frage. Ich würde sagen, haben Sie eine Antwort, welche Therapie?
2: Naja, wir machen es in Freising, weil ich merke, dass weltweit das Thema gar nicht angesprochen wird. Die Kliniken und die Kollegen, die Therapeuten ihrer Praxen machen das Thema nicht. Thema Gottesbild, Verdammungsangst, Religion, Glaube ist kein Thema, in der Regel nicht. Und wir haben es seit 35 Jahren begonnen, doch mal zu thematisieren in der Therapie mit Erfolg. Zu uns kommen Leute, die bereits vorher schon bei anderen waren und dann sagen die mir plötzlich, der hat meinen Glauben lächerlich gemacht, das Thema kam nicht vor, mir wurde nicht geholfen und so weiter. Und dann kommen sie zu uns. Und deswegen machen wir auch dieses Thema. Und ich bin erstaunt, wie viele Leute, egal wie alt sie sind, da in die Falle hineintappen, dass dieser Gott ein Moloch ist, den man Opfer bringen muss, um ihn sanft zu stimmen.
1: Und können Sie uns Beispiele dazu nennen?
2: Ja, es gibt Leute, die sehr viel beten, sehr viel opfern im Glauben, damit Gott zu manipulieren und sanft zu stimmen. Sie meinen, er müsse so ruhig und brav gestellt werden, ein Kuhhandel. Ich mache Opfer, dafür gibt's mir das und das. So eine Art Handel, ne? Aber Gott braucht die Opfer nicht. Das heißt ja auch im Psalm 51, ich will keine Opfer, ich will Vertrauen. Naja, Vertrauen ist oft schwerer als Opfer bringen, ne?
1: Doch es gibt auch viele Menschen, die Zeugnis geben, dass sie sagen, ich habe Opfer gebracht, ich bin auch auf Pilgerreise gegangen, ich habe in Wohnen gebetet und mein Gott hat mich erhört, meine Opfer.
2: Das ist richtig, das gibt es ja auch durchaus.
1: Und steht ja auch in der Heiligen Schrift.
2: Ja, sehr richtig, das ist schon richtig. Nur ich darf jetzt keine allgemeine Regel machen, du musst erstmal das und das machen, Opfer bringen, damit Gott dich erhört. So steht es ja nicht da drin. Gott schenkt ja auch. Der Glaube ist hier viel wichtiger. Opfer geben ist klar. Wenn schon von Opfer die Rede ist in der Bibel, dann sind es Dankopfer, keine Bettelopfer. Das ist ein Unterschied. Und ich weiß, dass sehr viele Bauern und Menschen, die im Krieg versprochen haben, ich verspreche, eine Kapelle zu bauen in meinem Hof, wenn ich heil nach Hause komme. Und heute sehen wir in vielen Bauerngehöften Kapellen stehen als Ergebnis dieses Versprechens. Das ist vollkommen okay. Das ist ja auch ein Dank, der entrichtet wird. Aber insgesamt muss ich sagen, der Gott der Heiden, dem muss man Opfer bringen, jede Menge. Aber unserem Gott nicht unbedingt. Denn der will nur haben, dass ich die Liebe lebe, den Glauben habe. Basta. Und das zu leben und zu haben, ist schon schwer genug. Und mir scheint, dass manche, die einen Mangel an Glauben haben, es kompensieren durch ein zu viel an Opfern. Das ist menschlich verständlich, aber es ist ein kleiner Betrug. Mhm. Ich glaube zu Recht nicht ganz, dass du mich liebst und erhörst und darum mache ich mal große Gaben jetzt und Spenden und Opfer, damit du mich erhörst. Es ist eigentlich kein richtiger Glaube. Es ist eine Art Missverständnis, ein Kuhhandel.
1: Also auch Gefühl der Abwesenheit Gottes einfach auch. Und kann das auch mit dem Verhältnis zum eigenen Vater in Verbindung stehen?
2: Ja, ich habe in meiner Promotionsarbeit herausgefunden, dass das Gottesbild entsteht durch die Projektion der erfahrenen Elternbilder. Kinder übertragen unbewusst die erfahrenen Elternbilder auf das gedachte Gottesbild. Und wenn dann der Papa dominant ist, vielleicht sogar ein Alkoholiker, der schlägt und die Mutter ist fromm, aber ohnmächtig, ist das Gottesbild gar nicht gut. Ist der Papa präsent und auch durchaus hilfsbereit und die Mutter ebenfalls, ist das Gottesbild sehr gut. So kurz gefasst entstehen Gottesbilder, die später gar nicht korrigiert werden. Es kann höchstens sein, dass sie weggehen von Gott, diesem Falschen, und vergessen, den Guten, Richtigen zu finden, weil wir ihn nicht vermitteln.
1: Kränkungen als Blockade im geistlichen Leben, unser Thema heute hier in der Lebenshilfe bei Radio Horeb mit dem Psychotherapeuten und Autor Pater Dr. Jörg Müller. Er ist Palutiner im Palutihaus in Freising, Gründer der Heilenden Gemeinschaft, die es nunmehr seit 35 Jahren gibt. Wir sprechen über geistliche Kränkungen. Diese Verletzungen, die werden ja auch im religiösen oder auch im kirchlichen Kontext erlebt. Wir waren gerade dabei, auch darüber zu sprechen, ob Sie uns da Beispiele nennen können. Wie entstehen sie? Also, dass wir uns erstmal nochmal Gedanken über die Entstehung machen.
2: Also, wenn ein Kind zu fromm erzogen würde, wo Gott in jedem zweiten Satz vorkommt, wenn man in die Kirche hineindrängt, wenn das ganze Gebetsleben ein bisschen übertrieben wird, dann kann das Kind überfüttert werden und es kann dann später das ganze Primborium über Bord schmeißen, weil es sich irgendwo unfrei fühlt. Das kann passieren. Wir haben einen Fall gehabt, einen ganz eklatanten Fall, wo ein junger Mann zu uns geschickt worden ist, der angeblich besessen war, war aber nicht. Er hat geschrien und getobt und das Kreuz, die Rosenkränze, die frommen Bildchen, alles zerschlagen und geflucht auf die frommen Sachen. Und die Frage war, was ist hier los? Er wurde als Kind von der sehr frommen Mutter gewissermaßen hingebildet zu einem Beruf, den er gar nicht haben wollte und ist dann später auch diesen Beruf ergriffen und ist dann im Stress gerutscht und dann begann die Symptomatik des Schlagens und Schreiens und Fluchens auf fromme Gegenstände. Hier war Folgendes passiert. Er verschob die Wut auf die fromme Mutter, auf die frommen Gegenstände. Er wollte die Mutter nicht angreifen, für das Gebot, Eltern ehren, und verschob das Ganze auf die frommen Sachen als Vertretung für die Mutter. Wir konnten ihm helfen, Gott sei Dank. Aber das sind typische Symptome, wo ein Mensch die Frömmigkeit auslagert, verschiebt oder auf Gott schimpft oder auf fromme Gegenstände schimpft. Aber er meint ganz andere. Er meint Personen der Familie vielleicht oder der Pfarrer. Denn auch hier gibt es Missbrauch im Beichtstuhl vielfach. Etwa folgender Fall. Ein Mann kommt beichten bei mir, er war schon vorher beichtend, aber der Kollege hat die Absolution verweigert, weil er in zweiter Ehe lebte mit Kindern. In der ersten Ehe gab es keine Kinder, er verließ die Frau, es gab Streit, nahm eine andere Frau und bekam mit der Kinder. Jetzt sagt der Pfarrer, du musst zurückgehen zur ersten Frau, sonst kann ich dir keine Absolution geben. Das ist kirchenrechtlich vielleicht richtig, aber pastoral eine Katastrophe. Der Mann kann nicht mehr zurück. Der hat jetzt Kinder, das geht überhaupt gar nicht mehr. Wir haben hier eine Frage auch des Kirchenrechts. Wir verlangen oft Dinge, die wir selbst nicht halten könnten. Das geht nicht. Jeder Mörder kann neu beginnen. Aber so ein Mann offenkundig nicht. Da ist was schief.
1: Sie haben eben davon, und wie Sie schon sagten, das betrifft auch Kirchenrecht und die Seelsorge pastoral. Wir werden dazu jetzt auch hier in der Lebenshilfe keine abschließende Antwort finden, aber wir sprechen über Kränkungen als Blockade im geistlichen Leben. Und Sie haben eben schon darüber gesprochen, über Übertreibungen des Gebetslebens. Das ist doch eine Gratwanderung, das ist doch etwas sehr Subjektives, ob das Gebetslieben übertrieben ist oder nicht. Geben Sie uns ein paar Anhaltspunkte, wo Sie sagen, da muss ich drüber nachdenken.
2: Also Übertreibungen, jeder kann individuell beten, wie er will, kein Problem. Er darf nur nicht unter Druck kommen, er darf darunter nicht leiden und sich unfrei fühlen, es darf kein Zwang werden. Wenn das der Fall ist, dass er sich übertreibt und schon zwingt, stimmt was nicht. Nimm mal einen Pfarrer an, der sein Brevier betet, okay, jetzt kommt er nicht dazu zum Brevierbeten aufgrund von Terminen und es ist Mitternacht schon, er ist müde, möchte ins Bett. Nein, er macht jetzt noch kurz vor Mitternacht sein Breviergebet, um die Pflicht zu erfüllen. Das ist moralisch nicht schlecht, aber es ist psychologisch eigentlich fragwürdig. Ich muss jetzt nicht noch beten, weil ich müde bin, ich gehe ins Bett. Gott zwingt mich doch nicht jetzt. Du musst erst mal das Brevier noch beten, dann darfst du schlafen. Das ist nicht Gottes Bild. Das sind hier private, persönliche Zwänge, die ich mir auferlegt habe, um meine Regeln und Versprechen zu halten. Insoweit ist das ja gut. Aber die Auswirkung und die Motivation liegt ziemlich schief. Da ist mir Großzügigkeit gefragt. Ich habe eine Geburtstagsfeier gehabt und lade meine Freunde ein. Einer isst nicht mit, einer trinkt nur ein Glas Wasser. Ist was denn los mit dir? Ja, ich habe heute Medjugorje-Fasten. Hallo, hier ist jetzt Geburtstagsfeier. Du fastest jetzt nicht. Es war schwer, ihn zu überzeugen, dass er jetzt mal nicht fasten sollte. Er wollte es rigoros durchziehen. Und diese Rigorosität geht zum Zwang über und ist nicht mehr gesund.
1: Pater Jörg Müller ist mein Gast hier in der Lebenshilfe. Kränkung als geistliche Blockade im geistlichen Leben, das ist ja unser Thema. Jetzt haben Sie auch das Wort Missbrauch schon in den Mund genommen. Wie unterscheiden Sie aus theologischer und auch psychotherapeutischer Sicht zwischen einer geistlichen Kränkung und geistlichem Missbrauch? Wo verläuft die Grenze und welche Kriterien helfen, beides voneinander zu unterscheiden?
2: Wenn Gott mein Gebet nicht erhört, kann ich durchaus gekränkt sein. Das ist kein Missbrauch. Gott schweigt vielleicht oder lässt es zu, aus welchen Gründen. Er straft uns ja nicht, er ist auch nicht böse. Das ist meine eigene Entscheidung, gekränkt zu bleiben, weil Gott mich nicht erhört. Das ist kein Missbrauch. Missbrauch jedoch ist, wenn ich jemanden unter Druck setze. Etwa kommt zu mir ein junger Mann von den Baptisten und weint und sagt, die Baptistengemeinschaft darf nicht wissen, dass ich mit ihnen als katholischer Priester spreche. Okay, sage ich, habe Schweigepflicht, ich sage nichts. Der Mann hat geweint, er wurde ausgegrenzt aus der Gemeinde, weil er irgendwas falsch gemacht hat und bekommt dann von dem Gruppenleiter einen frommen Spruch zugeschickt aus dem Psalm 86, auf dem steht, Gott ist barmherzig und langmütig und reich an Erbarmen. Das passt jetzt nicht mehr zum Verhalten, ihn auszugrenzen. Der Mann war komplett irritiert, er war zutiefst gekränkt. Das sind echte Kränkungen. Das sind echte Missbrauch auch. Entschuldigung, ein Missbrauch. Hier wird ein Bibelsatz gebraucht, missbraucht, um den Mann angeblich zu trösten und dennoch ihn in dem Exil, in der Exkommunikation zu belassen.
1: Also wir sprechen heute über den Missbrauch auch durch Worte, durch Verhaltensweisen von Glaubensgeschwistern, von Priestern, von geistlichen Leitern, auch Gebetsgruppenleiter zum Beispiel, ja. Wann wird eine seelsorgerliche oder geistliche Begleitung denn dann problematisch? Also, weil ich kann mir vorstellen, viele Hörer horchen jetzt auf. Welche Merkmale weisen darauf hin, dass eine Kränkung in einen geistlichen Missbrauch auch übergeht?
2: Abhängigkeit. Wenn sich der Betreffende von dem Leiter, dem Priester, wem auch immer, abhängig fühlt, ihm hörig ist oder auf ihn so achtet als das große Dogma der Welt und nicht mehr frei entscheiden kann, wenn im Fall eines sogenannten Ungehorsams dann eine Strafe erfolgt, ein Ausschluss aus der Gemeinschaft zum Beispiel, wenn er zu Dingen veranlasst wird, die unsinnig sind, Kniebeugen machen müssen, das und das noch beten müssen und so weiter, das sind dann schon sektenhafte Touren und das ist Missbrauch.

0: einfach Druck, aber es fördert mich auch hin in der Treue zu Gott, in meiner Beharrlichkeit und so weiter.
1: Okay, wenn der persönliche Leidensdruck fehlt, ist es ja okay. Solange er nicht leidet, ist er okay, kann ich ihn so belassen. Erst wenn er anfängt zu leiden, in Frage zu stellen, sich hilflos und ohnmächtig zu fühlen, da beginnt das Problem. Ich denke, dass viele fromme Leute keinen Leidensdruck haben, vollkommen okay, kein Problem. Aber manche eben sind doch gestört, die sind doch ein bisschen irritiert und wagen es nicht in Frage zu stellen. Diese Unfähigkeit, etwas mal zu hinterfragen und vielleicht ungehorsam in Anführungszeichen zu sein, die fehlt vielen Leuten. Und wir müssen sagen, die Deutschen müssen noch lernen, dass sogar der Gehorsam Sünde sein kann. Wenn ich abhängig mache, wenn ich Druck ausübe, mich Strafe drohe und dann auch noch Gott zitiere, der mich vielleicht jetzt strafen möchte, das ist ein Missbrauch. Ich kann nicht den Namen Gottes benutzen, um Druck auszuüben. Gott straft dich mal, pass nur auf. Gott straft nicht. Aber diese Aussage kommt ja auch vor in der Erziehung, um Kinder gefügig zu machen. Das ist ein Missbrauch geistlicher Art.
0: Ich höre jetzt den ein oder anderen jetzt auch schon sagen, Pater Müller, dass sie sagt, es wird aber manchmal zu sehr einfach der liebende Gott auch gepredigt. Aber wir haben ja auch einen fordernden Gott.
1: Ja, einen verbindlichen Gott, natürlich.
0: Verbindlichen, genau.
1: Wir haben einen liebenden Verbindlichen. Das heißt, Gott ist sowohl gerecht als auch barmherzig. Dieses Spagat können wir Menschen gar nicht leisten, das kann nur er. Barmherzig heißt, ich bin gekommen, Sünder zu retten und nicht zu strafen, zum Beispiel. Und Verbindlichkeit heißt, ich verlange, dass du bereit bist zu glauben und die Liebe zu leben. Dann ist okay. Der Glaube ist ganz wichtig. Wenn der verweigert wird, dann ist eine Unverbindlichkeit da, die mir Probleme schafft. Ja? Ich bin gekommen, die Welt zu retten und nicht zu richten, sagt er wiederum. Da müssen wir schauen, dass Gott barmherzig ist einerseits dem Sünder gegenüber und dennoch auch gerecht und verbindlich dem Täter gegenüber. Das heißt, die Konsequenz, die ein Täter jetzt da zu üben hat, kann mal kommen. Ein Mord hat Konsequenzen, auch wenn eine Vergebung stattfindet. Und da können wir Menschen nicht viel sagen. Wir wissen nicht, wie Gott umgeht mit uns. Wir können nur sagen, er macht es richtig. Wir Menschen im Recht können oft nicht recht sprechen. Ein Richter hat mir mal gesagt, bei Gerichtsprozessen findet oft genug keine Gerechtigkeit statt. Das ist ein Ersatz, der uns Angst machen kann, aber wohl wahr ist.
0: Wir sprechen ja über Kränkungen als Blockade im geistlichen Leben. Ich mich in dem Zusammenhang dann auch frage, warum treffen uns Grenzverletzungen oder Missbrauch durch Seelsorger oder geistliche Leiter oft so tief? Was wird da in uns verletzt, dass solche Erfahrungen weit über eine gewöhnliche Kränkung hinausgehen und dass wir dann auch einfach auch nicht mehr unterscheiden können und auch nicht mehr so sehen können, dass wir leiden, dass dann eine Ohnmacht da ist, dass dann so eine Störung
1: ja,
0: da ist?
1: Ja, wir identifizieren uns sehr stark mit unserem religiösen und auch politischen Bild und verteidigen das bis aufs Blut. Das ist fast eine Identität, mit der ich mich verbinde. Und wenn die angegriffen wird, bin ich persönlich angegriffen. Das ist der wunde Punkt. Denn wer ein Leben lang ein Bild sich zurechtgelegt hat und ein Gottesbild und dann das in Frage stellen soll plötzlich, der kommt ins Rutschen, ins Schleudern und mag diese Korrektur jetzt nicht vornehmen. Denn das hieß ja, mein Leben lang, jetzt habe ich falsch gedacht, darf nicht wahr sein, bekommt man einen richtigen Schrecken. Korrektur ist nicht einfach. Und einzusehen, das war jetzt doch falsch, ist nicht einfach. Das heißt, der Mensch im Selbstwertgefühl, in der Identität, fühlt sich angegriffen und dann muss er dann sich wehren. Und je schwacher ein Selbstwertgefühl, ein Ich-Gefühl ist, desto stärker wird die Reaktion sein in Form von Wut, Zorn, Groll, was weiß ich. Das heißt, ich müsste also gucken, ein stärkeres Selbstwertgefühl zu bekommen, um nicht gleich gekränkt zu bleiben, wenn was schief läuft. Und nicht es persönlich zu nehmen, das ist sehr schwierig, denn wir tun uns oft identifizieren mit dem, was wir sagen und geglaubt haben und gelernt haben.
0: Und jetzt auch aus Ihrer psychologischen Sicht, wie zeigen sich nun die Folgen einer geistlichen Kränkung? Auch wenn ich sage, nein, ich leide nicht, ich habe jetzt nicht diese Ohnmacht oder fühle mich irgendwie gestört, aber
1: Im schlimmsten Fall kann so eine Kränkung sich zeigen, dass der Mensch zynisch

0: lächerlich wird, sarkastisch. Er spricht über Gott, Glaube, Religion, Kirche, Priester, wer auch immer, in ziemlichen abwertenden, zynischen Begriffen. Ich habe das Gefühl, dass manche Kabarettisten, die daherziehen über Gott und die Kirche, wohl oft da wohl verletzt sind, auch gekränkt sind in geistiger Hinsicht und sich jetzt wehren wollen, den zurückschießen. Die andere Form ist, dass jemand sich komplett zurückzieht aus dem Bereich des Glaubens und gar nicht mehr glauben will, gar nichts mehr tut, ganz weggeht von Gott und Kirche und Gebet und sie in Ruhe gelassen möchte. Das ist die eine Geschichte wiederum. Ne? Ob er glücklich ist, bleibt dahingestellt. Die dritte Möglichkeit ist, was jetzt ein Suchender ist, der die Mitte und die Wahrheit sucht und da rotiert er ziemlich, ist er jetzt unkritisch, läuft er Gefahr, von Sekten und Esoterikern vereinnahmt zu werden und in die falsche Richtung zu laufen. Das kommt oft vor. Es sind Suchende, die kommen in die falsche Richtung, in die Sackgasse, werden verirrt und verführt und kommen kaum noch raus. Drei Richtungen, die wir jetzt hier haben.
1: Und warum sitzen dann diese Wunden dieser geistlichen Kränkungen so besonders tief, gerade von Menschen, auch die weggehen oder auch die in anderen Religionen und Glaubensrichtungen einfach auch nach neuen Werten suchen?
0: Weil ich es identifiziert habe. Ich bin identisch mit dem, was ich glaube und sage. Wenn das angegriffen wird, dann wird mein Ich, meine Person angegriffen. Mhm. Dann kann es ja bitter werden, bis zum Krieg. Die Glaubenskriege sind ja ein Beispiel dafür. Die vielen Glaubenskriege. Jetzt, wenn der IS meint, er müsse jetzt alle Ungläubigen, die Christen, töten, die glauben allen Ernstes, dass sie Ungläubige sind. Die glauben das. Und dann tun sie die töten, weil das so angeblich steht. Und davon wegzukommen, ist äußerst schwierig. Das haben die gelernt und verinnerlicht und da geht gar nichts mehr.
1: Also Glaubenszweifel, leiden unter auch Einsamkeit, würden Sie das unterstreichen?
0: Na, Glaubenszweifel ist als solches ja nicht schlecht, die habe ich ja haben. Ist ja keine Sünde. Nur der Zweifel, dass andere an mir zweifeln, dass die anderen an meinen Glauben, mein Lebens- und Weltbild anzweifeln, das macht mich was unruhig. Aber ich selbst darf durchaus Zweifel im Glauben haben, das ist vollkommen normal, und schauen, die wegzukriegen. Denn bei mir kommen Leute beichten wegen Zweifeln. Das ist keine Sünde. Der Zweifel ist sogar eher ein Beweis dafür, dass sie eben suchende Glaubende sind. Denn wer unkritisch alles glaubt, was gesagt wird, der ist gefährdet.
1: Und auch in der Bibel gibt es Figuren, die gekränkt sind, oder?
0: Ja, eine ganze Reihe. Der Paulus ist gekränkt, Apostel Paulus. Er schreibt sogar, dass er wie Kehricht der Welt behandelt worden sei. Ist er verfolgt worden, ausgepeitscht worden, der war tiefst gekränkt. Hat sogar das Gericht, das römische Gericht gerufen, weil er Römer ist. Oder die heilige Katharina von Alexandria, in ihrem Stolz wurde sie gekränkt, als Kaiser Maxentius sie mal abgelehnt hat und dann sich sie ausziehen ließ. Also es gibt eine Menge Heilige, auch Stephanus, die gekränkt waren, nicht jetzt von Gott selbst, sondern in ihrer Art durch andersgläubige Menschen, die ihren Glauben in Frage stellten und bestraft haben. Das ist eine echte Kränkung.
1: Welche Schutzfaktoren sind aus Ihrer fachlichen Sicht entscheidend, damit Menschen geistliche Kränkungen oder spirituelle Verletzungen vermeiden bzw. frühzeitig auch erkennen können?
0: Naja, wenn Sie ein stabiles Glaubens- und Gottesbild haben, wären Sie schon mal ganz gut drauf. Das zu haben ist nicht einfach, aber wäre eine gute Basis. Wenn Sie ein stärkeres Selbstwertgefühl entwickelt haben, dann ist auch durchaus Kraft da, sich zu wehren. Wenn Sie als Kind schon lernen durften, mal Nein zu sagen, sich zu trotzen, auch das ist ganz wichtig. Wenn Sie, sagen wir mal, auch jetzt im gläubigen Sinn auf das Kreuz schauen, sagen, warum soll es mir besser gehen als dem Jesus, der am Kreuz hängt, auch das ist wichtig, ne? Immer verlangen, mir muss es besser gehen als Jesus, das geht schon gar nicht. Aber der Blick aufs Kreuz kann manchen helfen, die Dinge zu relativieren. Oder zu sagen, anderen geht es schlimmer, es gibt Schlimmeres. Nimm mich nicht so wichtig, das kann abprallen bei mir, basta. Wenn ich das kann, bin ich konfliktfähig, frustrationstolerant und stabil.
1: Und dann kommt es doch sicherlich auch darauf an, mit welchem Ohr ich höre. Ich spreche so gerne da von dem Vorwurfsohr. dass ich mich gesund abgrenzen kann, oder?
0: Ja, das ist das, Sie sagen das Vorwurfsohr, ja. Das ist richtig, wir haben mehrere Ohren und oft hören wir nur auf dem Ohr, wo wir uns angegriffen fühlen. Ne? Das ist eine Frage der Erziehung. Wer jahrelang immer wieder als der Sündenbock der Familie war, wer immer auch gemobbt worden ist in der Schule, wer nicht die Kraft hat, sich durchzusetzen, der hat schlechte Karten, der ist rasch beleidigt, auch nachtragend sehr lange. Dann kann es sein, dass er nun in den Glauben hineinflüchtet, viel betet, um dort es zu kompensieren. Das ist vollkommen okay, wenn es dann hilft. In der Tat, vielen Menschen hilft der Glaube insoweit, als sie den Frust des Lebens ausgleichen können durch die Nähe an Gott. Deswegen ist die Religion, der Glaube, ein Therapeutikum. Die Not lehrt beten, sagen wir. Und wenn jemand ein Gottesbild hat, ein ganz intimes, nahes, angstfreies Gottesbild, ist er gut drauf, ist er geschützt. Dann kann er sein Leben bestehen und er kann gekränkt werden, wie er will. Das macht ihm nicht viel aus.
1: Und dann gibt es dann noch so etwas, was sich eher so einschleicht. Wie schätzen Sie denn Selbstmitleid in dem Zusammenhang ein, wenn wir über Kränkungen als Blockade im geistlichen Leben sprechen?
0: Ja, das ist schwer einzuschätzen. Selbstmitleid ist sehr subjektiv. Es gibt kaum objektive Maßstäbe, das zu erkennen als Außenstehender. Jammern, sich bemitleiden, ja, es kommt vor. Aber ich tue mich schwer, einem Patienten zu sagen, hör auf, dich zu bemitleiden, da könnte ich wahrscheinlich schiefliegen. Es kann sein, dass Selbstmitleid mitschwingt, immer ein bisschen mitschwingt. Das ist durchaus möglich, ne? Auch nicht schlimm. Aber ich muss erkennen, wenn es übertrieben wird und mich nur noch bedauere, dann wird es natürlich destruktiv. Selbstmitleid blockiert jegliche Kraft der Abwehr und das Immunsystem der Seele wird immer schwächer durch Selbstmitleid.
1: Selbstmitleid wird ja hier und da, es ist ein Ausdruck der Seele, wird aber auch als etwas angesehen, was uns von Gott trennt.
0: Ja. Ich denke immer an das Gespräch von Camillo, wo er auch vor Gott rumjammert, bis dann Jesus sagt, Camillo, nimm dich nicht so wichtig. Das ist eine Frage des Selbstmitleids. Bedauere dich nicht zu sehr. Es gibt Schlimmeres. Kopf hoch. Das ist ein bisschen dieser Hinweis. Selbstmitleid nimmt sich selbst zu wichtig, nimmt das Problem zu wichtig. Und Leid ist immer das Verliebtsein in das Vergängliche, das Verliebtsein in sein eigenes Leid. Ich kann sogar kokettieren mit meinem Leid, um Mitleid zu erheischen. Beachtung, Zuwendung, Trost. Aber das Mittel des Selbstmitleids ist nicht gut, um Trost zu bekommen. Denn wir als Christen sind nicht da, getröstet zu werden, wir sind da, andere zu trösten.
1: Sagt Pater Jörg Müller, er ist mein Gast heute in der Lebenshilfe hier bei Radio Horeb, Kränkung als Blockade im geistlichen Leben. Wir haben eben schon gehört, dass es zwei Punkte gibt, die da ausschlaggebend sind. Nämlich das erste, sagt Pater Müller, das falsche Gottesbild, das mich gekränkt sein lässt, oder auch die Frage, warum hört Gott mich vielleicht nicht? Warum lässt er mein Leid zu? Oder auch ein Priester mich vielleicht überfordert? Er nennt es einmal die falschen Gottesbilder und einmal die Theodizee-Frage, nämlich die Frage nach dem Leid und warum Gott mich leiden lässt und warum ich vielleicht auch an Geistlichen sozusagen leide. Es ist üblich in der Lebenshilfe, dass Sie anrufen können, mit uns Erfahrungen teilen können, Fragen stellen. Und dazu möchte ich Ihnen die Hörertelefonnummer sagen. Gabriele Lemmenfeldges ist in der Regie, nimmt Ihre Anrufe entgegen unter der 089 517 008 008. Welche Fragen haben Sie? Welche Erfahrungen? Wo brauchen Sie einfach von meinem Gast, dem Psychotherapeuten und dem Autor Pater Jörg Müller, vielleicht auch einen Gedanken, der Sie weiterführt, auch in Ihrem Glaubensleben, wie Sie sich auch schützen können vor Kränkungen, die eine Blockade im geistlichen Leben darstellen können. Die Nummer nochmal 089 517 008 008. Gleich geht's weiter hier in der Lebenshilfe bei Radio Horeb. Hören mit dem Herzen.

0: sagen, wofür ist das? Willkommen in der Lebenshilfe hier bei Radio Horeb, Leben mit Gott. Schön, dass Sie eingeschaltet haben. Geistlicher Missbrauch oder religiöser Missbrauch, Kränkungen, tiefsitzende seelische Wunden, sie hinterlassen einfach in uns Verletzungen und darüber und Kränkungen und spirituelle geistliche Kränkungen. Und darüber sprechen wir heute mit dem Palutiner Pater Jörg Müller. Und wir haben Sie eingeladen, sich einzubringen in die Sendung. Ich sehe, die Leitungen sind gut gefüllt, ein Thema, das berührt. Als erstes möchte ich einen anonymen Hörer aus Unterfranken begrüßen. Guten Morgen. So, jetzt sind Sie live auf Sendung. Hallo.
1: Guten Morgen. Ich hätte eine allgemeine Frage, die mich jetzt, ich habe nur einen Teil des Vortrages gehört, oder großteils war, was mich so berührt ist, dass ich so denke, also man müsste ja als Christen viel öfter Zeugnis geben oder auch, ich würde sagen, missionieren. Und ich bin da sehr zurückhaltend, aber wenn ich jetzt so diesen Vortrag höre, erweckt es in mir auch so ein bisschen, ich will nicht sagen Angst, also auch Angst, was verkehrt zu machen. Also wo muss ich aufpassen? Gut, das ist auch eine sehr allgemeine Frage. Oder auch in der Kindererziehung. Ne? Wir haben zwei Kinder, die inzwischen erwachsen sind. Die sind auch recht gläubig und ich denke mal, war da schon achtsam. Aber es gibt doch auch Wunden, die man geschlagen hat, wo man vielleicht nicht richtig reagiert hat oder ja, wie man einfach allgemein damit umgehen kann, mit sich selbst oder auch dann mit den anderen, wenn man merkt, hat er vielleicht irgendwas verkehrt gemacht oder es ist vielleicht irgendwas mal verkehrt angekommen.
0: Das ist eine sehr gute Frage, die geben wir sofort weiter, weil ich denke, die wird sicherlich viele umtreiben.
2: Pater Müller. Das ist eine ganz typische Frage. Erstens einmal, es gibt keine Erziehung ohne Fehler. Zweitens, ich muss auch mir selbst vergeben können, was da falsch gelaufen ist. Basta. Drittens, wenn die Kinder und die anderen mir Vorwürfe machen, du bist schuld, dass ich so geworden bin, du bist schuld, dann kann ich antworten, ich habe viel falsch gemacht, ohne es zu wollen, tut mir leid, bitte verzeih mir. Ich hoffe, dass du nicht ein Leben lang mir jetzt vorwürfst, was falsch gelaufen ist. Auch du wirst mal Vater oder Mutter werden und deine Kinder könnten es dir auch anklagen. Bitte, und so schlecht bist du gar nicht geraten.
0: Können Sie damit was anfangen oder haben Sie auch eine ganz konkrete Frage, Sie sich...
1: Das war jetzt eine sehr gute Antwort. Also es gibt da jetzt auch keine Vorwürfe, eher diese Selbstvorwürfe. Aber die Frage wäre jetzt auch nochmal, wenn ich jetzt andere anspreche oder andere jetzt vielleicht auf dem Gebetsweg zum inneren Gebet ermutigen will oder sage, ne, wie ich da, wo ich da den Punkt gucken muss, dass ich jetzt niemanden oder einlade in die Kirche. Also solche Sachen, das wäre noch eine Frage, die jetzt mich zusätzlich...
2: Ja, da müssen Sie aufpassen, es kommt auf die Psyche des Gegenübers an. Paulus schreibt ja oft, erschlagt nicht die anderen mit eurem Glaubensstärke. Seid klug und dosiert, nicht zu fromm und schon gar nicht mit Bibelsprüchen zitieren. Also Vorsicht bei dem Missionieren, Zeugnis geben das eigene Leben, ohne jetzt groß fromm zu reden, das kommt gar nicht gut an und es dauert. Die anderen werden sehen, wie ich lebe und bin und das steckt an. Das ist attraktiv. Nicht frommes Reden, nicht moralisieren, das geht gar nicht.
1: Eigentlich mein Weg ist aber auch oft sehr langwierig. Also,
2: ja, das kann dauern, in der Tat.
1: Denke ich dann oft auch, eigentlich müsstest du vielleicht mehr tun. Ne? Also es ist so dieses, wo ich dann denke, bist du vielleicht zu passiv. Ne? So,
2: Schauen Sie, wenn die Christen so leben würden, wie es die Botschaft Jesu gedacht ist, bräuchten wir keine Missionsstation. Wir könnten durch unser Leben schon genügend attraktiv missionieren und Vorbild sein, ohne von Gott zu reden. Auch die Atheisten vermitteln ein Gottesbild, ohne von Gott zu reden.
0: Oder die Mutter durch die Art, Teresa.
2: Leben. Ja, genau. Ne?
1: Da haben wir noch viel vor uns.
2: Ja.
1: Okay, vielen herzlichen Schön. Dank für die Antwort und für den guten Vortrag.
0: Ja, danke, auf Wiederhören, alles Gute.
1: Dankeschön.
0: Ja. Nun kommen wir zu Herrn Frick aus Puchheim hier bei uns bei München. Grüße Gott.
3: Hallo, grüß Gott. Ich habe eine Frage zu dem Thema Vaterbild, Gottesbild. Dass sich das Vaterbild auf das Gottesbild überträgt. Jetzt ist der Vater oft nicht anwesend, der ist viel in der Arbeit, der ist viel weg. Und es überträgt sich das auf das Gottesbild, ja, dann ist ja Gott auch nicht da. Wie finde ich zu dem Dilemma eine Heilung?
2: Wenn die Kinder erfahren, dass die Eltern immer da sind, wenn sie sie brauchen, reicht das. Sie müssen nicht mehr da sein, körperlich. Wenn die das Gefühl haben, Papa und Mama sind da, wenn ich sie brauche, dann ist es okay. Auch kann ein Vertreter, ein älterer Bruder, ein Onkel, den Vater durchaus ersetzen in seiner Präsenz. Oder auch die Mutter. Wenn ihm alle fehlen, dann wird es problematisch.
3: Ja. Dankeschön.
2: Bitteschön.
0: Alles Gute für Sie. Gottes Segen.
3: Wiederhören.
0: Wiederhören. Aus Hagen, Oberbayern, hat uns jetzt Frau Sokatzki erreicht. Guten Morgen.
4: Guten Morgen. Ich möchte noch auf das Medjugorje-Fasten kurz eingehen. Also ich bin immer dankbar, wenn Menschen akzeptieren, dass ich eben Mittwoch und Freitag faste, auch wenn es eine Feier ist oder so. Ich sitze dann ganz still da, aber dann kommen von den anderen die Fragen, warum fastest du oder so. Und dann gibt es oft ganz intensive Glaubensgespräche. Also ich bin dankbar, wenn das einfach akzeptiert wird und es wird normalerweise
2: auch. Das ist vollkommen okay. Aber wenn aber eine Einladung kommt und das nicht dann tut, das Glas Wasser trinkt, dann zitiere ich den Franz von Assisi, der mal gesagt hat, einem Bruder, der auch gefastet hat, wenn du Besuch hast, einen Gast, faste nicht, beschäme ihn nicht durch deinen Glauben, iss mit ihm. Das war die Antwort von Franz von Assisi und meine auch.
4: Aber nachdem ich mit so gut die Pilgerleiter bin und denke, wenn ich nicht faste, wer soll es denn machen? Oder so, ist es eh schwierig.
2: Darum geht es ja gar nicht. Nur wenn er eingeladen ist bei einer Geburtstagsfeier oder Hochzeitsfeier und dann nicht mit ist, das kann das Paar beleidigen, den Gastgeber. Darum geht's doch.
4: Wenn man es weiß, dass das bei dem so ist, dann kann man es auch stehen lassen.
2: Ja, dann sollte er lieber nicht kommen, weil die ganzen Gäste irritiert sind. Das verstärkt den Glauben der anderen keineswegs. Das irritiert höchstens. Es kann sogar zur Ablehnung führen. Sie müssen klug sein. Ja, nein, bleiben Sie klug im Umgang mit diesen Dingen. Ich bin ja auch fürs Fasten, tust ja auch. Aber wir müssen klug damit umgehen. Wir dürfen andere nicht vom Kopf stoßen. Und das ist eben auch das Ideal der Ordensleute. Wenn du fastest, dann geh ins Zimmerlein, niemand soll merken, dass du fastest, sagt Jesus. Wir müssen da aufpassen und differenzieren, sonst kommen wir da in Doppelsküche.
4: Ist ein Problem, ist ganz klar. Gell? Aber andererseits, eine gewisse Standhaftigkeit schadet oft auch nicht.
0: Alles. Und aber da gehe ich wieder zu den Mutter-Teresa-Schwestern und vielleicht lassen wir es damit auch stehen, die ja auch als Gelöbnis haben, kein fremdes Essen anzunehmen, nur ihr Mitgebrachtes zu essen. Und auch bei den größten Banketts, auch Mutter Teresa hat das Essen nicht angerührt, weil es einfach zu ihr gehörte. Gut, das ist einfach innerlich zu prüfen, was da meine Berufung ist. Kann man das so stehen lassen, Pater Müller?
2: Ja.
0: Gut. Okay, Frau Müller aus Ravensburg, ich begrüße Sie herzlich. Gut. Ja?
5: Danke für den Beitrag. Ich habe das Problem mit der Doppelmoral. Also zum Beispiel, mein Vater hat bei Besuchen so Lügegeschichte erzählt und sich am meisten amüsiert. Und dann hat er mitbekommen, dass ich mal zugehört habe. Dann hat er zu mir gesagt, wenn du mich anlügst, dann hau ich dich windelweich. Und dann ist in mir was zerbrochen, dass halt andere alles dürfen und ich nicht.
2: Ja, schlecht, wenn der Vater kein Vorbild ist. Doppelmoral ist immer schlecht. Vielleicht hat er die Geschichten erzählt, um in der Gesellschaft ein bisschen Heiterkeit zu erwecken. Ich weiß es ja nicht, weshalb er lügt. Lügen kann man aus verschiedensten Gründen. Ich kann lügen aus Angst vor der Strafe, kann lügen, um mich interessant zu machen, kann lügen, um andere zu schaden. Es gibt mehrere Gründe.
5: Ja.
2: Aber wie gesagt, es ist nicht gut, was der Vater gemacht hat. Das, da haben Sie recht, das tut weh.
5: Und wenn man mir halt auch von anderer Seite so geringere Reife und so diese Strenge mir abspricht, dass ich das auch also richtig empfinde oder so, also dass immer Vorschriften und so Strenge und Gnadenlosigkeit, also dieses
2: das widerspricht den Lehren Jesu, so kann man nicht umgehen miteinander. Das ist falsch. Da war Ihr Vater selbst verletzend, gekränkt. Oft geben nur gekränkte Kränkungen weiter. Wenn ich das verstehe, kann es
5: weiter. Ja, ja, ja, ja, ja. da schon aussieht. Ich weiß jetzt also.
2: Vielleicht können Sie ihm verzeihen und dann das ad acta legen, gell?
5: Gut.
2: Alles Gute Ihnen.
5: Danke.
2: Bitte schön.
0: Und auf dem Weg jetzt der Heilung, der Versöhnung, der Vergebung wünschen wir Ihnen alles Gute, gottesreichen Segen. Frau Müller aus Ravensburg. Nun ist eine Hörerin aus der Oberlausitz am Telefon und möchte mit Pater Jörg Müller sprechen. Kränkung als Blockade im geistlichen Leben, das ist unser Thema heute. Guten Morgen.
6: Ja, guten Morgen. Ja, ich wohne zwischen Görlitz und Zittau, Oberlausitz. Unsere Tochter ist vor 13 Jahren an Schizophrenie erkrankt, ist jetzt 48 Jahre alt. Und wir stellen fest, dass sie im Laufe, also ihr Wahn ist sehr fromm und sie ist nach wie vor immer wieder auch mit Jesus im Gespräch. Aber der Wahn geht dahin, dass sie also zu den Verlorenen gehört. Und wenn in der Bibel irgendwelche Stellen dazu sind, das bezieht sie sofort auf sich und das ufert dann sehr aus. Meine Frage ist, sie war immer wieder auch in klinischer Behandlung, ist eingestellt, aber die letzte Einstellung war nicht optimal, sodass also diese besonders, also im Zyklus, wenn Hormonumstellung ist, diese Gedanken sehr wieder aufploppen. Wir haben jetzt eine klinische Behandlung in Dresden vor uns. Aber die Frage ist, ob in Freising außer medikamentöser Behandlung auch da noch drauf eingegangen werden könnte. Also es ist jetzt so, wenn diese Wahngedanken kommen, sie sagt, ich schmeiß das alles auf Jesus. Mhm. Sie kooperiert mit uns. Das ist also bei Schizophrenie ja nicht immer da. Auf Jesus und wir beten dann noch und sagen, Jesus, du hast auch das getragen. Auch Rebellion gegen ihn und so. Meine Frage ist einfach, ob da ich habe verstanden, es ist ein Krankenhaus in Freising, ob man da einen Platz bekommen könnte, ob das die Krankenkasse bezahlt.
0: Mhm. Hören wir Pater Jörg Müller.
2: Mhm. Es ist kein Krankenhaus, es ist das Palotti-Haus in Freising als Therapiezentrum und sie müssen privat bezahlen. Die meisten Kassen zahlen nicht. Wir behandeln keine Psychosen, weil die Zeit, die wir da anbieten, viel zu kurz ist. Psychosen, das sind Langzeitpatienten, die eine längere Therapie brauchen. Da reichen die 2 Wochen auf keinen Fall. Leider müssen wir sagen, Psychosen nicht, auch nicht Drogensüchtige, auch nicht akut Suizidgefährdete. Die 3 machen wir nicht. Ja, aber Ihre Tochter zeigt eine Schizophrenie, die sehr viele haben, gerade im frommen Bereich. Und das Gefühl, verdammt zu sein, verloren sein, ist auch typisch bei vielen Leuten. Wir wissen nicht genau, wo das herkommt. Wieso ausgerechnet der Gedanke sich da manifestiert. Das ist ein Rätsel, auch für die Ärzte. Und die Medikamente sind nur dazu da, in dem neurologischen System einzugreifen, um Ordnung zu schaffen, in der Hoffnung, dass es funktioniert. Das braucht viel, viel Geduld. Wir kennen oft die Ursache nicht. Und auch nicht den Ausgang einer Therapie. Da haben sie ein schweres Kreuz zu tragen. Und wenn ihre Tochter aber dann also auf Gott wirft und damit leben kann, wäre es ja gut.
6: Ja, es ist aber eben im vorigen Herbst so ausgeufert, dass sie also gar nicht mehr zur Ruhe gekommen und sie musste dann in die Klinik. Und der Umgang war nicht zufriedenstellend für uns. Wir konnten nicht mit den behandelnden Ärzten sprechen, weil sie sagten, die Frau ist erwachsen, sie kann für sich sprechen. Aber das Gefälle zwischen Arzt und Patient ist natürlich immer da. Also unsere Meinung wurde nicht gehört. Der Psychiater hatte auch eine ganz andere Meinung, dass sie also unterfordert ist. Dabei war sie ständig überfordert von dem Programm, weil sie noch dazu also hochsensibel ist. Und wir hoffen jetzt in einer anderen Klinik, dass sie vielleicht besser verstanden wird.
2: Ja, ich finde es nicht gut, was die Ärzte da machen. Ich muss auch mit den Angehörigen reden können. Dieser Hinweis, sie ist erwachsen genug, ist bei Psychotikern meines Erachtens fehl am Platz. Also da wurde nicht gut kommuniziert.
6: Ja, also diese Frage, meine Hauptfrage hat sich erledigt, dass man also in ihrem Haus die Zeit zu kurz ist. Ja, das ist klar. Ja. No, gut. Ja.
0: Danke. Dank. Alles Gute für Sie, Kraft und Segen. Und die Hörergemeinschaft steht hinter Ihnen im Gebet vereint, auf jeden Fall. Nun gehen wir mit unserer Aufmerksamkeit aus der Oberlausitz rüber nach Berlin. Dort ist ein Herr am Telefon, den ich herzlich begrüße. Hallo?
7: Hallo, ja.
0: Genau, Sie sind gemeint, also lieber Zuhörer, hallo.
7: Ich brauche nicht anonym zu sein, weil ich überlege, was mache ich denn da.
0: Ja.
7: Gut, okay, Herr Kasimir.
0: Kasimir, ich grüße Sie.
7: Ich grüße Sie, ja, ich grüße Sie auch. Und ich denke, dass ich jetzt auf Sendung bin und besprechen kann mit Herrn Müller, was für Hilfe oder was angeboten wird, weil ich wurde schon als Kind als Scheißpoller benutzt, weil Eltern nicht mehr nach dem Krieg nach Polen gegangen sind, wurden wir alles misshandelt, missbraucht etc. nach dem Krieg sogar. Und das war in Rheinland-Pfalz. Ich wohne zwar jetzt seit 40 Jahren in Berlin, alles wird unter Jocht oder versteckt, damit man existieren kann. Weil ich wurde auch überwiegend vom Pastor, auch Schulleiter oder Erziehungsberechtigte, nur gezüchtigt, misshandelt, missbraucht, alles das quer durch ganz Koffer voll, kann man sagen. Mhm. Nicht so Seminar mit, wie auch immer, ich weiß nicht so Details, es geht nur oberflächlich und ich leide immer noch drunter, obwohl wir in der Lehre ein Arbeitsprozess habe ich immer versteckt unter der Schublade, dass es zum Erscheinen kommt, aber innerlich brennt immer das Feuer oder der Vulkan, sagen wir so. Und ich renne hin und her, habe zwar noch nie richtig zur Psychotherapie oder es hat keinen interessiert oder Missbrauch oder erfahren oder eingeschlafen, ob Seelsorge oder was auch immer ich durchgegangen bin, auch im Krankenhaus. Ja, nach 2 Monaten kommen sie. Was fehlt Ihnen denn, als ich mich beschwert hatte? Keine Ahnung, nur Tabletten.
0: Was für ein Haus, das habe ich nicht verstanden. Ich habe Frauenhaus verstanden, aber...
7: Nicht Frauenhaus, im Krankenhaus.
0: Krankenhaus, ja, wunderbar.
7: Oder in Berlin und dann... Ja,
0: ich glaube, Pater Müller hat sich schon ein Bild gemacht.
2: Herr Kasimir, sind Sie sexuell missbraucht worden?
7: Ja, aber nicht von der Kirche oder
2: sonst wie. Aber sind Sie dann nie therapiert worden, nie Therapie gemacht deswegen?
7: Ich wollte immer kein Gehör und dann oder ich durch Beruf machen oder weiterarbeiten. Ja, ich habe noch nie Gehör bekommen und ich werde immer abgewiesen oder dann dauert zu lang, ob man gefährdet ist oder nicht gefährdet ist oder so nicht weitermachen möchte. Man will einfach Heilung freilassen, ein freier Mensch werden und nicht immer den Rucksack voll 20
2: Backsteine. Herr Kasimir, wenn Sie eine Traumatherapie suchen, die bekommen Sie in Berlin aber auch. Nur ist der Warteraum lange. Aber Sie bekommen auf jeden Fall. Kein Therapeut wird Sie ablehnen, wenn Sie bieten, eine Traumatherapie zu machen.
0: Das heißt, da würden Sie den Herrn Kasimir dazu ermutigen, nochmal zu seinem allgemeinen Arzt zu gehen.
2: Unbedingt. Sie brauchen eine spezielle Traumatherapie. Ich würde eingeben, Berlin, Traumatherapie. Und Sie werden eine Menge Leute finden, wo Sie anfragen können, geht es bei Ihnen, wann geht es bei Ihnen und so weiter. Da müssen Sie was tun, sonst werden Sie nie Frieden finden.
0: Und wie kann ich das auch in die Wege leiten? Ja. Ist Ihnen mit der Antwort soweit geholfen, Herr Kasimir?
7: Gut, Traumatherapie, wie gesagt, irgendwo Traumatherapie ja, aber wo und wie und dann zu lang oder eine Klinik ist praktisch präsentiert, weil da wäre ich von Feinden oder von Dämonen nicht so angegriffen, sag mal so, wie jetzt alte Freiheit.
2: Mhm. Herr Kasimir, okay. Sie können nur privat zu einem Therapeuten gehen, in der Praxis, nicht Klinik. Sie werden eine finden, wenn Sie suchen, noch einmal Berlin eingeben, Traumatherapeut und Sie werden genügend finden und fragen. Dann sind Sie besser drauf, so nicht. Ich wünsche Ihnen jetzt da bei der Suche guten Erfolg.
0: Alles Gute, Herr Kasimir. Grüße nach Berlin. Und wenn Sie da einfach nicht weiterkommen, dann können Sie vielleicht sich auch vertrauensvoll an die Telefonseelsorge wenden. Auch dort gibt man gerne weiterführende Adressen und Telefonnummern weiter. Und für alle, die jetzt aufgerüttelt und aufgerührt sind, die Telefonseelsorge hat die Nummer 0800 dreimal die 1, 0 und nochmal dreimal die 1. Also die Telefonseelsorge, eine deutschlandweite Nummer 0800 111, also dreimal die 1, 0 und dann wieder 1, 0331. Auch diese Nummer kann erfragt werden beim Radio Horeb Hörerservice. Aus dem Chiemgau haben wir eine Hörerin, die gerne anonym bleiben möchte. Guten Morgen.
8: Guten Morgen. Ich habe ein Problem. Ich weiß nicht, ob ich da richtig bin, aber ich denke mir schon manchmal, dass das die richtige Adresse ist. Denn ich habe einen Blepharospasmus, Augenlidspastik. Und mir hat die herkömmliche Behandlung mit Botox keine Hilfe gebracht. Es ist seit gekommen, es ist 2020 und hat ein halbes Jahr gedauert, bis es so richtig sich eingestellt hat. In der Zeit ist mein Mann verstorben und die Hilfe der Ärzte sagt inzwischen, es ist psychosomatisch.
0: Ich komme Augenlidspastik. Jetzt ja unsere Thema Kränkung als Blockade im geistlichen Leben.
8: Ja, das ist wohl dann nicht das Richtige, oder?
0: Nein.
2: Ja, da sind Sie in der falschen Adresse jetzt.
0: Genau, dann sagen wir alles Gute für Sie und dass Sie einen guten Facharzt finden für Ihre Augenlidspastik.
8: Ja, ich hätte eigentlich immer einen Arzt und einen Pfarrer gesucht, der mir da vielleicht auch weiterhelfen kann.
2: Ja, da ist in erster Linie der Arzt zuständig bei diesem Augenlidspastik. Und wenn es psychosomatisch ist, dann wäre ein Psychologe erstmal zuständig, das zu klären.
8: Ja, ja, die kommen auch nicht weiter.
2: Ja. Na ja, gut. Wo wohnen Sie? In welchem Ort?
0: Chiemgau.
2: Im Chiemgau. Aha. Sie können gern mich privat anrufen, auf meine Handynummer, dann können wir am Telefon mal die Frage nach der seelischen Struktur stellen, ja. Aber hier am Rundfunk jetzt nicht.
0: Und die Nummer von Pater Müller, die bekommen Sie beim Radio Horeb Hörerservice. Sie steht aber auch im Internet. Wenn man den vollständigen Namen von Pater Jörg Müller angibt, dann steht da so ganz burschikos. Ich habe keine Angst, dass meine Nummer öffentlich verbreitet wird. Wir werden sie aber jetzt nicht on air sagen. Ich sage hier on air sehr gerne die Hörerservice-Nummer, wo Sie mit all Ihren Anliegen, Fragen rund um die Sendung von Radio Horeb und jetzt auch dieser Lebenshilfesendung gerne anrufen können. Das ist die 08328 921 110. Dann bedanke ich mich auch für Ihren Anruf. Alles Gute in den Chiemgau. Behüt Sie Gott, ja?
8: Vielen Dank.
0: Auf Wiederhören.
8: Sie alles Gute.
2: Ja, ja. Wiederhören.
0: Ja. Ja, dann, Pater Müller, fassen wir vielleicht einfach nochmal zusammen oder fassen Sie für uns zusammen, was kränkt nun den Gottessuchenden, wer verletzt und wie können wir uns vor geistlichen Kränkungen schützen, dass Sie uns da nochmal so zum Abschluss etwas mit auf den Weg geben.
2: Genügend Sachwissen über Glaube und Religion und nicht einfach naiv sich vereinnahmen lassen, weil es so schön fromm ist. Des Zweiten, das Selbstwertgefühl ein bisschen stabilisieren, kritisch genug sein, auch mal Nein sagen können, nicht persönlich nehmen, was da schief läuft und Selbstmitleid, wenn es geht, nach Möglichkeit vermeiden und mal lernen, Nein zu sagen, sich abzugrenzen, auch wenn es dem anderen wehtut. Abgrenzung ist wichtig, sonst werden wir dauernd manipuliert und merken es nicht. Denn eine gesunde Religion, ein gesunder Glaube hat folgende Merkmale. Er ist angstfrei, ohne Leistungsdruck, kein strafender Gott, freie Entscheidungen, tolerant, empathisch und versöhnlich. Wenn das vorliegt, sind Sie auf der guten, richtigen Seite.
0: Dann sage ich ganz herzlichen Dank Ihnen, dass Sie meinen und auch den Fragen der Hörer zur Verfügung standen. Kränkung als Blockade im geistlichen Leben. Mein Gast, Pater Jörg Müller. Nein sagen lernen ist auch eines Buchtitel, die aus der Feder von Pater Jörg Müller entsprungen ist. Auf www.horeb.org finden Sie auch eine Liste der Bücher und auch eine Weiterführung auf die Homepage von den Palutinern in Freising bzw. von Pater Jörg Müller, weil die Palutiner, Pater Jörg, sind jetzt im Sommer alle ausgezogen und Sie halten aber noch die Stellung.
2: Bis Jahresende hoffentlich noch. Was dann ist, wissen die Götter.
0: Dafür beten wir auch für Sie. Ist etwas in Ihnen aufgeploppt, lieber Zuhörer? Sie möchten mit einer Vertrauensperson sprechen. Von 16 bis 17 Uhr können Sie täglich unter der Telefonnummer 08328 921 170 anrufen und mit einem erfahrenen Seelsorger ins Gespräch kommen. 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Und der Radio Horeb Hörerservice heute bis 12 Uhr und dann von 13 bis 16 Uhr für Sie da unter 08328, also dieselbe Vorwahl 921 110, wo Sie alle Fragen rund um Radio Horeb stellen können. 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Damit verabschiede ich mich von Ihnen. Behüt Sie Gott, Ihre Sabine Böhler.

Nachrichten aus Kirche und Welt direkt aus der aktuellen Redaktion von Radio Horeb. Im Studio München, Domagoj Klobuchar. Paris. Der Orden der kleinen Schwestern der Armen warnt davor, einige ihrer Pflegeheime in Frankreich schließen zu müssen, falls das künftige sogenannte Gesetz zum Lebensende sie dazu verpflichten sollte, Sterbehilfe in ihren Einrichtungen zuzulassen. Grund für diese Warnung ist die Entscheidung der französischen Nationalversammlung, keine sogenannte Gewissensklausel von Institutionen in das Gesetz aufzunehmen. Ohne eine solche Klausel könnten Gesundheits- und Pflegeeinrichtungen dazu verpflichtet werden, Sterbehilfe auch dann anzubieten, wenn dies ihren eigenen Grundsätzen und Überzeugungen widerspricht. Religiöse Einrichtungen wären davon ebenfalls betroffen. Derzeit betreuen die Schwestern rund 2500 ältere Menschen in etwa 30 Häusern in ganz Frankreich und lehnen es kategorisch ab, in ihren Einrichtungen, so wörtlich, den Tod zu geben. Weingarten in Oberschwaben. Eine Online-Petition auf der Plattform Open Petition fordert den Erhalt des Heiligblutaltars von 1932 in der Basilika Weingarten. Trotz massiver Proteste von Gläubigen und Bürgern war entschieden worden, dass der Altarraum modernisiert wird. Wörtlich heißt es: Wir fordern die Diözese Rottenburg-Stuttgart und die katholische Kirchengemeinde St. Martin Weingarten auf, den historischen Heiligblutaltar in der Basilika dauerhaft zu erhalten. Die Petition finden Sie unter der Plattform Open Petition. Bonn. Ein neues Logo soll das ökumenische Wirken in der Krankenhausseelsorge auf den ersten Blick erkennbar machen. Die katholische und die evangelische Kirche haben die neue Wortbildmarke vorgestellt. Sie soll laut Deutscher Bischofskonferenz, DBK, und evangelischer Kirche in Deutschland, EKD, die gelebte Kooperation bei den geistlichen Angeboten für die Mitarbeiter und Patienten in Krankenhäusern deutschlandweit kenntlich machen. Der Mainzer Bischof Peter Kohlgraf dankte anlässlich der Logo-Vorstellung für den Dienst von rund 2000 Krankenhausseelsorgern in Deutschland. In eigener Sache. Die Spendensumme für den Mariathon 2026 hat wieder alle Erwartungen übertroffen. Mit knapp 4,5 Millionen Euro liegt die Summe gleich auf mit dem Ergebnis des vergangenen Jahres. Ein Dankesbrief, unterzeichnet von Programmdirektor Pfarrer Richard Kocher und dem Vorstandsvorsitzenden Peter Sonneborn, ist jetzt an die Spenderinnen und Spender verschickt worden. Alle Informationen auf der Horeb-Website und der Horeb-App. Das waren Meldungen aus Kirche und Welt. 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

Claudia Kiesel, mein Name, freue mich, dass Sie, liebe Hörerinnen und Hörer, wieder mit dabei sind in unserer Radio Horeb Erzählung, wenn wir aus dem Buch lesen, Quelle der Hoffnung. Eine junge Frau begegnet Maria. Alles, was wir zu unserer Erlösung durch Jesus Christus wissen müssen, steht in der Bibel und wird vom kirchlichen Lehramt näher erläutert. Dennoch wird zu allen Zeiten manchen Menschen eine Privatoffenbarung zuteil, eine Bekräftigung und Bestätigung für den eigenen Glauben. Das geschieht auch heutzutage. Von einer derartigen Offenbarung erzählt das Buch Quelle der Hoffnung, eine junge Frau begegnet Maria, von Regina Maria Stellner. Die Frau, die diese Gnadengabe erfährt, heißt Sarah, ist etwa Mitte 30 und Lehrerin. Durch eine Intervention des Himmels wird sie davor bewahrt, sich von Gott und von der Beziehung zu Gottes Mutter loszusagen. Sie darf in Begleitung des heiligen Maximilian Kolbe gleichsam in die Vergangenheit reisen und Ereignisse aus dem Leben Mariens sowie Marienerscheinungen wie in Lourdes miterleben. In der letzten Folge dieser Erzählung wurde Sarah Zeugin, wie die Weisen aus dem Osten, die wir oft die heiligen drei Könige nennen, nach Bethlehem kamen, wie bald darauf Josef das Kind und seine Mutter nehmen und nach Ägypten fliehen musste, und wie die Familie dort lebte, in einfachen Verhältnissen wie eh und je, aber voller Liebe und Eintracht wie eh und je. Hören wir nun, was Sarah im Folgenden erfahren und lernen darf über Maria, die uns Menschen Jesus zeigen und uns zu ihm hinführen will. Aus der Erzählung Quelle der Hoffnung liest Patricia Fehrenbach für uns.

Ein bisschen erinnert die Szene mich an mein Zuhause, meinte Pater Maximilian, und als Sarah ihn fragend ansah, fuhr er fort. Wir hatten auch nicht viel, doch wir hielten zusammen und jeder gab sein Bestes, um zum Lebensunterhalt beizutragen. Um meinen Vater finanziell zu unterstützen,

0: und ihr eine Freude zu machen, habe ich sogar gekocht. Und gar nicht so schlecht, wie es hieß.
1: Wenn ihr so wenig Geld hattet, wie kam es dann, dass du studieren konntest?
0: Das ist eine gute Frage. Für meinen Bruder reichte es gerade noch. Doch ich konnte nicht einmal zur Schule gehen, sondern wurde zu Hause unterrichtet. Dann griff die göttliche Vorsehung in der Gestalt des Apothekers Kotowski ein. Meine Mutter, die nebenbei auch noch als Hebamme arbeitete, beauftragte mich, Medikamente für sie abzuholen. Als ich dem Apotheker den vollständigen lateinischen Namen des Medikaments nannte, war er so überrascht, dass wir ins Gespräch kamen. Daraufhin bot er mir an, mir Lateinunterricht zu geben, damit ich zusammen mit meinem Bruder an der Prüfung teilnehmen konnte. Überglücklich nahm ich dieses Angebot an, lernte fleißig und bestand alle Prüfungen erfolgreich. Das führte dazu, dass meine Eltern sich schweren Herzens dazu entschlossen, mich studieren zu lassen. Für Sarah zeigte diese Situation wieder einmal, dass für Gott wirklich nichts unmöglich war. Wenn er wollte, dann ließ er genau die richtigen Menschen zusammenkommen. Dann öffnete er sowohl Herzen als auch Türen, sodass am Ende genau das geschehen konnte, was in seinem Sinne war. Dann wurde es im Leben eines Menschen so hell wie auf den Pyramiden, die immer noch von der Sonne angestrahlt wurden, und der Mensch begann ebenso wie diese zu leuchten. Nach einem Augenblick des Schweigens fragte sie: Wie ging es weiter?
2: Ich hatte viel Freude am Lernen, vor allem an der Naturwissenschaft und Mathematik. Als ich 13 Jahre alt war, kamen Franziskaner in unsere Gegend, die auf der Suche nach Nachwuchs waren. Franz und ich baten um die Aufnahme im Knabenseminar in Lemberg und wurden angenommen. Daraufhin mussten wir unsere Heimat verlassen und in ein fremdes Land reisen, nach Österreich, wo wir ganz neu beginnen mussten. Dieser Schritt war nicht leicht für uns, aber bei weitem nicht so hart wie für Maria und Josef, als sie Israel verlassen mussten, um nach Ägypten zu gehen. Schließlich gingen wir freiwillig und waren nicht auf der Flucht. Außerdem wurden wir mit offenen Armen aufgenommen.
1: Wie wurde denn Maria und Josef aufgenommen? Darüber haben wir noch gar nicht gesprochen.
0: Die erste Zeit, als sie in Ägypten ankamen, war extrem hart. Sie wurden voller Misstrauen beobachtet. Zumal sie den Ägyptern nicht erklären konnten, warum sie aus Israel geflohen waren. Doch sowohl Maria als auch Josef behandelten jeden, mit dem sie zu tun hatten, mit Wertschätzung und waren jederzeit bereit zu helfen, wenn jemand ihre Hilfe brauchte. So wurden sie nach und nach von vielen sehr gemocht. Und trotzdem fühlten sie sich in Ägypten fremd. Sie vermissten ihre Verwandten, ihre Freunde und auch ihren Tempel. In Ägypten wurde eine andere Sprache gesprochen, gab es andere Traditionen und einen anderen Glauben. Hier waren und blieben sie Flüchtlinge und gehörten nie ganz dazu.
1: Dass Jesus, Maria und Josef Flüchtlinge waren, hatte Sarah zwar schon einmal gehört, aber erst jetzt war ihr bewusst geworden, was das bedeutete. Auch wenn die drei dankbar waren, sich gegenseitig zu haben und das Beste aus der Situation machten, waren es sehr harte Jahre voller Ungewissheit und alltäglicher Sorgen gewesen. Jahre, in denen sowohl ihr Glaube als auch ihr Vertrauen geprüft wurde und sie auf vieles verzichten mussten. Doch sie hatten die Prüfung bestanden, hatten weder Gott noch sich gegenseitig Vorwürfe gemacht und waren schließlich dorthin zurückgerufen worden, von wo sie gekommen waren. Während die Sonne sich mehr und mehr zurückzog, erzählte Pater Maximilian:
0: Eines Tages kam wieder ein Engel zu Josef und sagte ihm im Traum, dass die Leute tot seien, die seinem Kind nach dem Leben getrachtet hatten, und er mit seiner Familie nach Israel zurückkehren solle. Du kannst dir denken, wie froh sie darüber waren.
1: Das konnte Sarah. Was für eine Freude musste es gewesen sein, nach so vielen Jahren in der Ferne heimzukehren nach Nazareth. An den Ort, an dem sie sich zu Hause fühlten. Endlich konnten sie Jesus all das zeigen, was sie vor seiner Geburt liebevoll für ihn vorbereitet hatten, und ihn ihren Verwandten und Freunden vorstellen, falls diese denn noch am Leben waren. Inzwischen war die Sonne ganz untergegangen und die Pyramiden standen wieder in ihrem ursprünglichen Braunton da. Da wusste Sarah, dass für sie der Zeitpunkt gekommen war, Ägypten zu verlassen und nach Israel zurückzukehren. Sie wusste nur nicht,

0: in welches Jahr sie dieses Mal eintauchen würde, aber das würde sie früh genug erfahren. Gleich darauf befanden sie sich an dem Ort, an dem sie vor mehreren Stunden schon einmal gewesen waren, in einer der Vorhallen des Tempels von Jerusalem. Mitten im Raum stand ein Jüngling von etwa 12 Jahren mit lockigem, braunem Haar. Er trug ein weißes Gewand und darüber ein weites, rubinrotes Tuch. An den Füßen hatte er lederne Sandalen. Dieser Junge stand inmitten mehrerer weiß gekleideter Männer. Es waren Priester, Pharisäer und weitere Gesetzeslehrer, die um ihn herumstanden und ihm aufmerksam zuhörten. Manche blickten voller Wohlwollen auf ihn, andere voller Zorn. Sarah hörte, wie Jesus sagte: "Es ist wahr, der Messias ist bereits hier auf der Erde." Mehrere der Gelehrten gaben ihm durch ein Nicken recht. Andere hingegen schüttelten erbost den Kopf. "Wie kannst du das behaupten? Weißt du denn nicht, dass zusammen mit seinem Auftreten ein Reich des Friedens anbrechen wird? Doch hier in Jerusalem ist nichts von Frieden zu spüren. Du brauchst nur an die Gewalttaten der Römer zu denken. Dann weißt du, dass der Messias noch nicht auf Erden sein kann."
1: "Worauf gründest du deine Sicherheit?"
0: fragte ein anderer. "Erinnert ihr euch an die Voraussagung über den Stern aus dem Buch Numeri? Dieser Stern war bereits da und er stand über Bethlehem, der Stadt, in welcher der Messias geboren werden sollte. Wäre er wirklich in dieser Stadt geboren worden, wäre er schon lange tot, denn Herodes ließ alle Neugeborenen bis zum Alter von 2 Jahren in Bethlehem und der Umgebung ermorden. Von diesem Mord habe ich gehört", bestätigte Jesus traurig. "Doch glaubst du nicht, Gott ist in der Lage, Engel zu schicken, um den Messias vor der Grausamkeit der Menschen zu bewahren?"
1: "Er hat recht",
0: bestätigte einer der Gelehrten, die Jesus wohlgesonnen waren. "Warum sollte Gott nicht die Macht haben, den Messias zu beschützen?"
1: "Der junge Mann sprach von Prophezeiung", meinte ein anderer. "Warum holen wir nicht die heiligen Schriften und lesen nach, was genau darin steht?"
0: Sofort machte einer sich auf den Weg, holte mehrere Schriftrollen und ging damit auf Jesus zu.
1: "Lassen wir ihn daraus vorlesen. Er ist vor kurzem erst von seinen Eltern in den Tempel gebracht worden, um anlässlich seiner Volljährigkeit geprüft zu werden und hat dabei bewiesen, dass er fähig ist, fehlerfrei aus den heiligen Schriften vorzulesen."
0: Von seinen Eltern war er hergebracht worden, und doch waren diese weit und breit nicht zu sehen. Erst jetzt wurde Sarah bewusst, dass weder Josef noch Maria hier waren. "Wo sind seine Eltern?" wandte sie sich an Pater Maximilian.
1: "Auf dem Weg nach Nazareth."
0: "Ohne ihren Sohn?"
1: "Ohne ihren Sohn. Männer und Frauen gehen in getrennten Gruppen. Während Maria denkt, dass Jesus bei seinem Vater sei, geht Josef davon aus, dass er bei seiner Mutter sei. Doch der Augenblick wird kommen, in dem sie beide mit Entsetzen feststellen, dass sie ihn verloren haben. Komm mit, dann werde ich ihn dir zeigen."
0: Der Tempel verschwand und Sarah fand sich inmitten einer Gruppe pilgernder Frauen wieder. Gemeinsam sangen sie Psalmen, um Gott während ihrer Pilgerreise zu preisen. Unter ihnen ging Maria. Auch sie sang bei den Psalmen mit und nichts an ihr deutete darauf hin, dass sie auch nur im Geringsten beunruhigt war. Sie freute sich über den Lobpreis Gottes und das Wunder der Natur, die den Winter überstanden hatte und gerade am Erblühen war. Aus den Zweigen der Äste blinzelten die Spitzen saftig grüner Blätter hervor, aus dem Boden die zarten Stängel neugeborener Frühlingsblumen. Die Luft war angenehm warm und der Himmel durch die untergehende Sonne in ein zartes Rot getaucht. Auf den Wiesen sprangen kleine Lämmer herum und wetteiferten um die Aufmerksamkeit ihrer Mütter. Es war ein Augenblick tiefen Friedens. Doch wie schon einmal lagen Freude und Leid im Leben Mariens nahe beieinander. Nachdem den Frauen bewusst geworden war, wie weit der Tag schon fortgeschritten war, hielten sie an, um das Lager für die Nacht vorzubereiten. Kurz darauf näherte sich ein dunkelhaariger, braun gekleideter Mann. Als Maria ihn erblickte, legte sich ein breites Lächeln auf ihr Gesicht. Dann hielt sie nach Jesus Ausschau, konnte ihn aber nirgendwo entdecken. Sollte Josef etwa ohne ihren Sohn zu ihr kommen? Oder war Jesus nur hinter ihm verborgen und würde gleich mit seinen leuchtenden Augen und dem strahlenden Lächeln hervortreten? Josef kam näher, doch immer noch war Jesus nicht zu sehen. Auch er sah umher und schien auf der Suche nach jemandem zu sein. Durch diese Blicke wurde Maria bewusst, dass etwas nicht so war, wie es sein sollte, und langsam breitete sie sich in ihr aus. Die Vorahnung, dass ihre ganze Welt ins Wanken geraten würde. Auch Josef merkte, dass etwas nicht stimmte, und als er vor ihr stand und ihr in die Augen sah, wurde es beiden klar. Sie hatten ihren Sohn verloren. Jesus war weder bei seiner Mutter noch bei seinem Vater. Und keiner von beiden hatte auch nur die geringste Ahnung, wo er sein konnte. Von einer Sekunde auf die andere verlor Maria ihr Lächeln und wurde kreidebleich. Ihre Augen, die sonst so gütig blickten, starrten angsterfüllt aus dem Gesicht hervor. Verloren, wir haben unseren Sohn verloren. Nie hätte sie gedacht, dass sie diese Sätze einmal denken musste. Josef, was sollen wir nur tun? Brach es aus ihr heraus, während sie so sehr zu zittern begann, dass sie das Gleichgewicht verloren hätte, wäre da nicht Josef gewesen, der ihr stützend den Arm entgegenstreckte. Wir müssen noch jetzt zurück nach Jerusalem eilen, um ihn zu finden. Auch Josef hatte jedes Lächeln verloren und auch in seinem Gesicht war nur noch eines zu lesen. Übergroße Sorge um den wunderbaren Sohn, der ihm von Gott anvertraut worden war. Er sollte ihn beschützen und für ihn da sein. Und doch war Jesus nun vollkommen alleine in der Fremde. Wenn ihm nur nichts zustieß. Es waren so viele dunkle Gestalten unterwegs in Jerusalem. Wer konnte sagen, ob Jesus nichts Böses angetan wurde? Beide wussten, was nun zu tun war. Sie würden umkehren und nach Jerusalem eilen. Und dort würden sie so lange nach ihrem Sohn suchen, bis sie ihn wieder in die Arme schließen konnten. Maria warf einen Blick zum Himmel, der mittlerweile nicht mehr zart und frühlingshaft wirkte, sondern in einem kräftigen Rot brannte. Auch die spielenden Schafe strahlten keinen Frieden mehr aus. Vielmehr erinnerten sie Maria daran, dass sie eines Tages in den Tempel gebracht werden würden, um dort ihr Leben als Opfer für die Menschen zu geben. So wie auch ihr Sohn eines Tages sein Leben als Opfer für die Menschen geben sollte. Gehörte diese Suche vielleicht schon zu dem Schmerz, der ihr vorausgesagt worden war? Würde der Leidensweg ihres Sohnes bereits in so jungen Jahren beginnen? Von Josef gestützt eilte Maria los. Auf dem Weg trafen sie mehrere Bekannte und fragten, ob nicht einer von ihnen Jesus gesehen habe. Doch jeder schüttelte bedauernd den Kopf. Nein, Jesus hatte keiner gesehen. Ob er denn nicht bei ihnen war? Seinen Eltern? Dort sollte ein Kind in diesem Alter doch sein und Schutz und Sicherheit finden. Verzweifelt eilten sie weiter. Sie hatten kaum die Hoffnung, ihn unterwegs zu finden. Doch in Jerusalem, dort würde er irgendwo sein. Wenn ihm nur nichts zustieß, wo sollte er schlafen, wenn es dunkel wurde? Und wer sollte ihm etwas zu essen geben? In dieser Situation passierte etwas nur allzu Menschliches. Maria, die stets voller Vertrauen gewesen war, wurde durchdrungen von Angst und Sorge. Sie litt, so wie jede Mutter gelitten hätte, die ihr Kind inmitten einer Großstadt verloren hatte und das erst Stunden später bemerkte. Es war nicht ihre Schuld gewesen, auch nicht die Schuld von Josef. Und doch war es passiert. »Du kannst dir vorstellen, dass sie nun grausame Stunden durchleben«, sagte Pater Maximilian, der neben Sarah stand und ihr ein Zeichen gab, den beiden nicht länger zu folgen. Sie werden die ganze Nacht durchlaufen und sich auch in Jerusalem kaum eine Pause gönnen. 3 Tage werden sie nach Jesus suchen, werden in der Unterkunft nachfragen, in der sie übernachtet haben, werden jede Straße entlang gehen, die sie mit ihm gegangen sind, werden auch zum Tempel eilen und schauen, ob es nicht einen Aushang gibt, dass nach den Eltern eines Kindes Ausschau gehalten werde. Doch nichts wird von Erfolg gekrönt sein. Auf die Idee, im Inneren des Tempels nach ihm zu suchen, kommen sie erst nach 3 Tagen. Zu unwahrscheinlich scheint es ihnen zu sein, dass ihr 12-jähriger Sohn sich dort aufhält.
1: Ist nicht gerade das naheliegend? Wollte Sarah wissen. Für uns, denen bekannt ist, wie die Suche endet, schon, bestätigte Pater Maximilian. Doch Gott lässt es zu, dass die beiden, die sonst so vom Heiligen Geist erfüllt sind, vollkommen im Dunkeln tappen. Sie kommen nicht auf die Idee, im Tempel nachzusehen. Erst nach 3 Tagen. Da ist es an der Zeit, dass ihr leidvoller Zustand beendet wird. 3 Tage voller Sorge um das Leben ihres Kindes. Was würde das mit Maria und Josef gemacht haben? Sarah mochte sich nicht vorstellen, wie es ihr ergehen würde, wenn sie in einer solchen Situation wäre. Oder eine ihrer Schwestern, die bereits mehrere Kinder hatten. Auch wenn Jesus mit seinen 12 Jahren kein Kleinkind mehr war, so war er doch in einer fremden Stadt, in der es von Menschen nur so wimmelte. Einer Stadt, in der es viel Gewalt gab, vor allem durch Streitereien mit den Römern. Einer Stadt, in der vor kurzem noch ein Herrscher gelebt hatte, der Jesus nach dem Leben trachtete. Und auch wenn Herodes tot war, sein Sohn lebte noch und wer konnte wissen, ob er Jesus wohlgesonnen war, wenn er durch irgendwelche Umstände erfahren sollte, wer er war. Für Pater Maximilian und Sarah gingen diese 3 Tage schneller vorbei als für die leidenden Eltern. Sie durften Jesus bereits kurze Zeit später im Tempel wiedersehen, wo er immer noch von einer Schar Gelehrter umringt war und über den Sinn der Schrift diskutierte. Gerade erklärte er: »Ich sage dir, Rabbi, dass das Königreich des Messias nicht das ist, was du dir vorstellst. Durch ihn werden die Menschen nicht von den Römern, sondern von der Knechtschaft des Bösen befreit werden, die sie von Gott trennt.« In diesem Moment kam Maria in den Raum, erblickte ihren Sohn und rannte mit offenen Armen auf ihn zu. Dabei rief sie: »Kind, warum hast du uns das angetan? Siehe, dein Vater und ich haben dich mit Schmerzen gesucht.« Jesus sah sie erstaunt an und fragte: »Warum habt ihr mich gesucht? Wusstet ihr nicht, dass ich in dem sein muss, was meinem Vater gehört?« Scheinbar konnte Jesus nicht verstehen, warum sie sich Sorgen gemacht hatten. Schließlich war der Tempel das Haus seines Vaters und er hatte sich nichts dabei gedacht, alleine hier zu bleiben. Auf die Idee, seinen Eltern damit großen Kummer zu bereiten, war er nicht gekommen. Doch als er jetzt auf ihren Gesichtern sah, was für schlimme Tage sie hinter sich hatten, tat es ihm von Herzen leid. So wie sie aussahen, hatten sie mehrere Nächte lang nicht geschlafen und viele Tränen vergossen. Bereitwillig ließ er sich von seiner Mutter an die Hand nehmen und folgte ihr nach draußen. Maria aber hatte seine Worte tief in ihrem Herzen aufgenommen und dachte noch lange darüber nach. Ihr war bewusst, dass Gottes Interessen immer über den ihren standen, und auch wenn sich in den kommenden Jahren Freuden und Schmerzen abwechselten, fragte sie nie mehr: »Kind, warum hast du uns das angetan?« Die Sonne des Vertrauens war in ihr Herz zurückgekommen. Fortan nahm sie den Willen Gottes stets bereitwillig an. Damit endete die Szene für Sarah und sie kehrte mit Pater Maximilian nach Bethlehem zurück. Dort standen sie, mehrere Stunden später und um viele Erlebnisse reicher, vor der Geburtskirche. Und als Sarah einen Blick auf die Uhr warf, sah sie, dass es bereits später Nachmittag war. Die Zeit, die sie in Bethlehem hatte, würde bald abgelaufen sein, doch in ihrer Erinnerung würde sie bestehen bleiben. Denn hier hatte sie mehrere Freuden Mariens miterlebt, aber auch ihr Leid und sie dadurch um einiges besser kennengelernt. »Es ist Zeit, sich zu trennen«, meinte Pater Maximilian. »Pfarrer Herbert wird jede Minute zu dir zurückkommen, doch wir werden uns bald schon wiedersehen.« »Und wo?«
0: »Wenn du willst, noch heute Abend in Nazareth.« Natürlich wollte Sarah. Zwar würde sie den Abend dann wieder nicht mit der Reisegruppe verbringen, aber die Erlebnisse zusammen mit Pater Maximilian waren so wertvoll für sie, dass alles andere in den Hintergrund trat. Kurz darauf sah sie Pfarrer Herbert auf sich zukommen. Pater Maximilian hingegen war nirgends mehr zu sehen. Während sie gemeinsam zum Auto gingen und sich auf den Rückweg nach Nazareth machten, erfuhr Sarah, dass auch Pfarrer Herbert in Bethlehem eine sehr gesegnete Zeit gehabt hatte und die Nähe Gottes in ganz besonderer Weise hatte spüren dürfen. Die Reise nach Israel war ein langjähriger Wunsch, den er sich nun endlich erfüllt hatte. Zwar hatte er als Gemeindepfarrer viele Wallfahrten organisiert nach Lourdes, Fatima, Ars, nach Medjugorje und an zahlreiche andere Wallfahrtsorte, doch er wurde über 80 Jahre alt, bis er nach Israel kam. Über 80. Und trotzdem fuhr er so gut Auto und war körperlich so fit. Sarah konnte nur hoffen, dass es ihr in diesem Alter auch so gehen würde. Ihr Begleiter hatte etwas herausgefunden, das er unbedingt mit ihr teilen wollte. Wusstest du, dass Bethlehem übersetzt Haus des Brotes heißt? Und ausgerechnet hier kam Jesus, das Brot des Lebens, zur Welt. Das ist doch faszinierend. Während sie so redeten, verging die Zeit wieder einmal wie im Flug und schon bald standen sie vor ihrem Hotel in Nazareth. Bevor sie sich verabschiedeten, machte Pfarrer Herbert seiner jungen Begleiterin das Angebot, ihr erneut als Fahrdienst zur Verfügung zu stehen, falls sie das denn wünschen sollte, und irgendetwas sagte ihr, dass sie dieses Angebot bald schon annehmen würde. Jetzt aber war es an der Zeit, zur Verkündigungsbasilika aufzubrechen, um Pater Maximilian wiederzusehen und ein weiteres Mal in die Vergangenheit einzutauchen.

Es ist nicht ganz überraschend, dass Sarah nach der Szene der Darstellung im Tempel nun auch miterleben darf, wie Maria und Josef 3 Tage nach dem 12-jährigen Jesus suchen. Sie finden ihn schließlich im Tempel, mitten unter Schriftgelehrten, in theologische Gespräche vertieft. Das war heute unsere 16. Folge der Erzählung Quelle der Hoffnung über die außergewöhnlichen Ereignisse im Leben einer Frau namens Sarah, die wichtige Stationen im Leben und Wirken der Gottesmutter Maria gezeigt bekommt. Das Buch von Regina Maria Stellner ist bei FE Medien erschienen. Viel Freude wünsche ich Ihnen mit allen weiteren Folgen, die Sie hier in unserer Erzählung hören können, wochentags um 11.15 Uhr. Bis dahin, adieu, sagt Claudia Kiesel.

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An dieser Stelle ist es wieder Zeit für das Gebet, das Mittagslob der Kirche. Ja, und wenn Sie ein grünes Stundenbuch für den Jahreskreis besitzen, dann schlagen Sie bitte folgende Seiten auf. Der Hymnus steht auf Seite 145 und die weiteren Texte finden Sie dann ab der Seite 599. Ja, und Sie können die Texte auch dem Internet entnehmen, unter anderem unter www.katholisch.stundenbuch.de. Und mit mir betet heute Frau Astrid Wolf aus Bad Homburg vor der Höhe.

0: Gott, komm mir zu Hilfe.
1: Herr, eile mir zu helfen.
0: Ehre sei dem Vater und dem Sohn und dem Heiligen Geist.
1: Wie im Anfang, so auch jetzt und alle Zeit und in Ewigkeit. Amen. Halleluja.
0: O Gott, du lenkst mit starker Hand den wechselvollen Lauf der Welt. Machst, dass den Morgen mildes Licht den Mittag voller Glanz erhält.
1: Lösch aus die Glut der Leidenschaft und tilge allen Hass und Streit. Erhalte Geist und Leib gesund, schenk Frieden uns und Einigkeit.
0: Du Gott des Lichts, auf dessen Reich der helle Schein der Sonne weist, dich loben wir aus Herzensgrund, Gott Vater, Sohn und Heiliger Geist.
1: Amen. Amen.
0: Festige meine Schritte, Herr, wie du es verheißen hast.
1: Festige meine Schritte, Herr, wie du es verheißen hast.
0: Herr, deine Vorschriften sind der Bewunderung wert. Darum bewahrt sie mein Herz.
1: Die Erklärung deiner Worte bringt Erleuchtung. Den Unerfahrenen schenkt sie Einsicht.
0: Weit öffne ich meinen Mund und lechze nach deinen Geboten, denn nach ihnen hab ich Verlangen.
1: Wende dich mir zu, sei mir gnädig, wie es denen gebührt, die deinen Namen lieben.
0: Festige meine Schritte, wie du es verheißen hast. Lass kein Unrecht über mich herrschen.
1: Erlöse mich aus der Gewalt der Menschen, dann will ich deine Befehle halten.
0: Lass dein Angesicht leuchten über deinem Knecht und lehre mich deine Gesetze.
1: Tränenbäche strömen aus meinen Augen, weil man dein Gesetz nicht befolgt.
0: Ehre sei dem Vater und dem Sohn und dem Heiligen Geist.
1: Wie im Anfang, so auch jetzt und alle Zeit und in Ewigkeit. Amen.
0: Festige meine Schritte, Herr, wie du es verheißen hast. Nur einer ist Richter. Wer bist du, dass du über deinen Nächsten richtest?
1: Nur einer ist Richter. Wer bist du, dass du über deinen Nächsten richtest?
0: Gott steht auf in der Versammlung der Götter. Im Kreis der Götter hält er Gericht.
1: Wie lange noch wollte er ungerecht richten und die Frevler begünstigen?
0: Verschafft Recht den Unterdrückten und Weisen. Verhelft den Gebeugten und Bedürftigen zum Recht.
1: Befreit die Geringen und Armen. Entreißt sie der Hand der Frevler.
0: Sie aber haben weder Einsicht noch Verstand. Sie tappen dahin im Finstern. Alle Grundfesten der Erde wanken.
1: Wohl habe ich gesagt, ihr seid Götter. Ihr alle seid Söhne des Höchsten.
0: Doch nun sollt ihr sterben wie Menschen, sollt stürzen wie jeder der Fürsten.
1: Erheb dich, Gott, und richte die Erde, denn alle Völker werden dein Erbteil sein.
0: Ehre sei dem Vater und dem Sohn und dem Heiligen Geist.
1: Wie im Anfang, so auch jetzt und alle Zeit und in Ewigkeit. Amen.
0: Nur einer ist Richter. Wer bist du, dass du über deinen Nächsten richtest? Ich rief zum Herrn in meiner Not, und er hat mich erhört.
1: Ich rief zum Herrn in meiner Not, und er hat mich erhört.
0: Ich rief zum Herrn in meiner Not, und er hat mich erhört.
1: Herr, rette mein Leben vor Lügnern. Rette es vor falschen Zungen.
0: Was soll er dir tun? Was alles dir antun, du falsche Zunge?
1: Scharfe Pfeile von Kriegerhand und glühende Ginsterkohlen dazu.
0: Weh mir, dass ich als Fremder in Meschech bin und bei den Zelten von Kedar wohnen muss.
1: Ich muss schon allzu lange wohnen bei Leuten, die den Frieden hassen.
0: Ich verhalte mich friedlich, Doch ich brauche nur zu reden, dann suchen sie Hader und Streit.
1: Ehre sei dem Vater und dem Sohn und dem Heiligen Geist.
0: Wie im Anfang, so auch jetzt und alle Zeit und in Ewigkeit. Amen. Ich rief zum Herrn in meiner Not und er hat mich erhört.
1: Sie hören die Kurzlesung aus dem Buch der Weisheit. Du, unser Gott, bist gütig, wahrhaftig und langmütig. Voll Erbarmen durchwaltest du das All. Es ist vollendete Gerechtigkeit, dich zu verstehen. Und deine Stärke zu kennen, ist die Wurzel der Unsterblichkeit.
0: Gnädig ist der Herr und barmherzig.
1: Langmütig, reich an Güte und Treue.
0: Lasset uns beten. Gott, du bist Herr und Hüter von Weinberg und Ernte. Du teilst die Arbeit zu und gibst gerechten Lohn. Verleihe uns die Kraft, deine Fügung anzunehmen und die Last des Tages ohne Murren zu tragen. Darum bitten wir durch Christus, unseren Herrn.
1: Amen.
0: Amen. Singet Lob und Preis.
1: Dank sei Gott dem Herrn. Frau Wolf, ganz lieben Dank fürs Gebet am Mittag.
0: Ich danke auch.
1: Ja, ich wünsche Ihnen noch Gottes reichen Segen.
0: Dankeschön, das wünsche ich Ihnen auch.
1: Ja, danke, wiederhören.
0: Ja, tschüss.
1: Vergelt's Gott auch allen anderen Hörern, die uns im Gebet begleitet haben. Liebe Hörer, das war's auch schon wieder für mich am Montagvormittag aus dem Studio in München. Am Mikrofon war für Sie Gabriele Lemmen-Feldges und Pascal Gauguin wird Sie nun durch das weitere Programm führen. Er erwartet Sie im Studio im Balderschwang. Seien Sie gesegnet.

Ich bin Luna Moschkau, ich bin 19 Jahre, ich komme aus der Nähe von Eisenach, wo auch die heilige Elisabeth, die auch meine Namenspatronin geworden ist, gelebt hat. Also ich habe Radio Horeb tatsächlich beim Autofahren kennengelernt, als ich Autofahren geübt habe für die Fahrschule. 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

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Mein Name ist Pascal Gigon. Wir beten jetzt den Angelus, den Engel des Herrn. Und heute mit Pater Joseph Kimo. Pater Joseph Kimo ist der Programmdirektor von Radio Maria in Malawi und betreut zudem das St. John's Nursery School Project, das Kindern aus seiner Heimat Schulbildung ermöglicht. Von Pater Joseph Kimo hören wir dann gleich im Anschluss an das Angelusgebet auch die Mittagsansprache. Übersetzen wird die dann Elfriede Kreis.

0: I am Father Joseph Kimu, Director of Radio Maria Malawi.
1: Ich bin Father Joseph Kimu, Programmdirektor von Radio Maria Malawi.
0: This year, on 27th July, I will be 41 years as a priest.
1: Dieses Jahr, am 27. Juli, bin ich 41 Jahre lang Priester.
0: I know you have already celebrated 40 years of priesthood of your director, Dr. Richard Cocker.
1: Ich weiß, dass Sie schon das 40-jährige Priesterjubiläum von Ihrem Pfarrer Cocker gefeiert haben.
0: Today I will tell you briefly something about the Catholic Church in Malawi.
1: Heute möchte ich Ihnen kurz etwas über die katholische Kirche in Malawi erzählen.
0: The Catholic missionaries from France arrived in Malawi on 15th July 1901.
1: Am 15. Juli 1901 kamen französische Missionare nach Malawi.
0: So, this year we are celebrating 125 years of Catholicism in Malawi.
1: So feiern wir dieses Jahr das 125-jährige Jubiläum, 125 Jahre Katholizismus in Malawi.
0: When the first missionaries arrived, when they entered Malawi, the first thing they did was they hammered the medallion of the Blessed Virgin Mary in a baobab tree.
1: Das Erste, was die ersten Missionare taten, als sie nach Malawi kamen, sie haben eine Medaille, eine wunderbare Medaille in einen Baum hineingetan.
0: So they consecrated Malawi to the Blessed Virgin Mary. They dedicated Malawi to the Blessed Virgin Mary.
1: Und sie haben Malawi Maria geweiht.
0: The Marian devotion in Malawi is very, very strong.
1: Die marianische Verehrung ist sehr, sehr stark in Malawi.
0: This was brought by the first missionaries, who were the Montfort missionaries.
1: Und das wurde schon von den ersten Missionaren hierher gebracht. Das waren die Montfort-Missionare.
0: So now, Malawi has 8 dioceses.
1: Zurzeit hat Malawi 8 Diözesen.
0: Diocese of Karonga,
1: von Karonda,
0: Mzuzu,
1: die Diözese Susu,
0: Lilongwe,
1: Lilongo,
0: Geza,
1: Geza,
0: Mangochi,
1: Mangochi,
0: Zomba,
1: Zomba,
0: Blanta,
1: Blanta,
0: Anchikawa. Malawi has 2 metropolitan archdioceses.
1: Malawi hat 2 metropolitanische Erzdiözesen.
0: Lilongwe and Blantyre.
1: Lilongwe and Blantyre.
0: The methods the first Catholic missionaries used to evangelize were 2, schools and hospitals.
1: Und die ersten Missionare haben auch missioniert indem sie zwei Schulen und Spitäler gegründet haben.
0: They built many schools and many hospitals.
1: Sie brachten Schulen und Spitäler nach Malawi.
0: We, the Radio Maria volunteers, we are going for a pilgrimage to the first parish in Malawi on Thursday, this week Thursday.
1: In dieser Woche am Donnerstag fahren wir von Radio Maria Malawi, auch die Freiwilligen, zu der ersten Pfarrei, die in Malawi gegründet worden war.
0: The Catholic Church in Malawi has 1,806 schools.
1: Die katholische Kirche in Malawi hat 1,806 Schulen.
0: It has 93 health facilities, hospitals.
1: Und 93 Krankenhäuser.
0: It has 675 priests.
1: Und 675
0: priests.
1: Priester.
0: It has 1,299 religious sisters.
1: 1,299 Ordensschwestern.
0: So the church in Malawi is grateful to missionaries. Some of them, they came from Germany.
1: Deswegen ist die katholische Kirche in Malawi den Missionaren sehr dankbar. Einige von ihnen sind auch aus Deutschland gekommen.
0: We pray for you, the people in Germany, and we also ask you to pray for us as we celebrate 125 years of Catholicism in Malawi.
1: Und wir beten hier für Sie in Deutschland und bitten Sie auch um Ihr Gebet für uns jetzt, wo wir das 125-jährige Bestehen der katholischen Kirche in Malawi feiern.
0: Now I send you my blessing.
1: Und jetzt sende ich Ihnen meinen Segen.
0: The Lord be with you.
2: And with und your spirit.
0: May Almighty God bless you, the Father and the Son and the Holy Spirit.
2: Amen.
1: Amen.
0: Thank you very much. I am Father Joseph Kimu, Director of Radio Maria Malawi. And greetings to my friend, Father Richard Coker.
2: Das war Pater Joseph Kimu, der Programmdirektor von Radio Maria Malawi, der gerade eben auch noch Grüße an seinen Freund, unseren Programmdirektor Pfarrer Richard Koch ausgerichtet hat. Wir haben gerade eben von ihm diese Mittagsansprache zur 125-jährigen Geschichte des Katholizismus in Malawi gehört. Davor haben wir auch den Angelus gebetet, heute auf Latein. Übersetzt hat Elfriede Kreis. Die Mittagsansprache, die können Sie bei uns, wie gewohnt, in unserer Mediathek auf unserer Website horeb.org nachhören. 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

0: Sie hören Radio Horeb mit dem Streiflicht-Nachrichtenmagazin an diesem Montagmittag. Aus dem Studio hier in Balderschwang im schönen Oberallgäu begrüße Sie ganz herzlich zum Start in diese neue Woche, Pascal Gigor. Unsere Themen heute hier im Streiflicht. Heute geht es da unter anderem um die Evangelisationsschule der Gemeinschaft Emmanuel. Emmanuel School of Mission Rejoice. Und darüber sprechen wir heute dann mit dem Direktor, Herrn Rohan Lobo. Außerdem im Anschluss, da sprechen wir dann über das Thema Abtreibung bzw. Schwangerschaftsabbrüche. Immer weniger Kinder werden in Deutschland aktuell geboren. Die Zahl der Neugeborenen, die sinkt auf ein dramatisches Tief. Seit der Nachkriegszeit war es nie so gering. Gleichzeitig steigt aber auch die Zahl der Schwangerschaftsabbrüche weiter. Welche Ursachen gibt es für diese Entwicklung und welche Unterstützung brauchen Frauen im Schwangerschaftskonflikt? Darüber sprechen wir heute mit Helena Jocher von 1000plus. Das ist eine Organisation, die schwangere Frauen in Konfliktsituationen begleitet und unterstützt. Doch jetzt zuerst die aktuellen Meldungen aus Kirche und Welt und die hat jetzt Domagoj Klobuchar für Sie.
1: Paris. Der Orden der kleinen Schwestern der Armen warnt davor, einige ihrer Pflegeheime in Frankreich schließen zu müssen, falls das künftige sogenannte Gesetz zum Lebensende sie dazu verpflichten sollte, Sterbehilfe in ihren Einrichtungen zuzulassen. Grund für diese Warnung ist die Entscheidung der französischen Nationalversammlung, keine sogenannte Gewissensklausel von Institutionen in das Gesetz aufzunehmen. Ohne eine solche Klausel könnten Gesundheits- und Pflegeeinrichtungen dazu verpflichtet werden, Sterbehilfe auch dann anzubieten, wenn dies ihren eigenen Grundsätzen und Überzeugungen widerspricht. Religiöse Einrichtungen wären davon ebenfalls betroffen.

0: Die Diözese Rottenburg-Stuttgart und die katholische Kirchengemeinde St. Martin Weingarten auf, den historischen Heiligblutaltar in der Basilika dauerhaft zu erhalten. Die Petition finden Sie unter der Plattform Open Petition. Bonn. Ein neues Logo soll das ökumenische Wirken in der Krankenhausseelsorge auf den ersten Blick erkennbar machen. Die katholische und die evangelische Kirche haben die neue Wortbildmarke vorgestellt. Sie soll laut Deutscher Bischofskonferenz, DBK, und Evangelischer Kirche in Deutschland, EKD, die gelebte Kooperation bei den geistlichen Angeboten für die Mitarbeiter und Patienten in Krankenhäusern deutschlandweit kenntlich machen. Der Mainzer Bischof Peter Kohlgraf dankte anlässlich der Logo-Vorstellung für den Dienst von rund 2000 Krankenhausseelsorgern in Deutschland. In eigener Sache. Die Spendensumme für den Mariathon 2026 hat wieder alle Erwartungen übertroffen. Mit knapp 4,5 Millionen Euro liegt die Summe gleichauf mit dem Ergebnis des vergangenen Jahres. Ein Dankesbrief, unterzeichnet von Programmdirektor Pfarrer Richard Kocher und dem Vorstandsvorsitzenden Peter Sonneborn, ist jetzt an die Spenderinnen und Spender verschickt worden. 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

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Hier im Studio Pascal Gégan. Heute, da geht es um die Emmanuel School of Mission Rejoice in Altötting. Rejoice, das heißt zu Deutsch, freue dich. Und Rejoice ist ein internationales 10-monatiges Ausbildungsprogramm für junge Erwachsene im katholischen Glauben mit dem

0: Ziel, Neuevangelisierung zu fördern. Die Emmanuel School of Mission ist die offizielle Evangelisierungsschule der Gemeinschaft Emmanuel, eine internationale katholische Gemeinschaft mit Menschen aus allen Lebensständen und Altersstufen. Und über diese Emmanuel School of Mission hat Tabitha Repan mit dem Direktor, Herrn Juan Lobo, gesprochen. Er hat 2007 das Ausbildungsprogramm selbst absolviert und ist heute dort Direktor. Im Interview, da ging es unter anderem darum, was die Emmanuel School of Mission ist und ausmacht.
1: Die Rejoice Emmanuel School of Mission ist ein internationales Ausbildungsprogramm für junge Menschen zwischen 18 und 30 Jahren aus der ganzen Welt. Wir sind im Herzen Bayerns in Altötting und versuchen dort junge Menschen auszubilden im geistlichen Leben, im Gemeinschaftsleben, sie mit einer guten Ausbildung auszurüsten, ihre Kreativität zu fördern, ihre Talente zu entdecken und mit ihnen durch ganz Europa zu reisen und auf Mission zu sein.
2: Und was macht man da dann den ganzen Tag? Betet man 10 Monate lang den Rosenkranz oder wie darf man sich das vorstellen genau?
1: Unser Alltag ist geprägt von einem starken geistlichen Leben. Wir haben jeden Tag den Lobpreis, die Heilige Messe und eine Stunde eucharistische Anbetung. Die Studenten essen miteinander, also Frühstück, Mittagessen und zu Abend natürlich auch. Und dazwischen ist viel Zeit für den Unterricht, für kreative Einsätze wie Bandproben oder Aufnahmen für Social Media. Und es gibt auch eine Sparte, die Missionen, die im Jahr stattfinden, organisiert.
2: Und wie ist das dann? Leben diese Schüler dann auch gemeinsam in einem Haus oder hat da jeder eine eigene Wohnung?
1: Wir sind sehr gesegnet, dass wir die Josefsburg in Altötting als Ort für die Schule haben. Die Studenten, junge Männer und junge Frauen, wohnen in der Schule. Die Männer in ihrem Trakt, die Frauen in ihrem Trakt. Jeder hat ein Einzelzimmer mit Waschbecken und gemeinsame Sanitäranlagen. Die Männer für sich natürlich und die Frauen für sich.
2: Und wer ist eingeladen, an dieser Schule teilzunehmen?
1: Die Rejoice Emmanuel School of Mission ist für junge Menschen im Alter zwischen 18 und 30 Jahren, die ihre Beziehung zum Herrn vertiefen wollen, in eine Gemeinschaft ihre Identität stärken wollen und Europa rechristianisieren wollen. Also wir suchen junge, engagierte Menschen, die die Welt verändern wollen.
2: Und Herr Lobo, muss man für diese Schule Englisch können? Auf Ihrer Website habe ich gesehen, dass das Ganze ja ziemlich international ist.
1: Das ist eine sehr gute Frage. Also die Rejoice Emmanuel School of Mission ist eine zweisprachige Schule. Deutsch, weil wir in Deutschland sind und auch mit unseren Nachbarn über Jesus reden wollen. Aber auch auf Englisch, weil wir mit unserem Programm in ganz Europa unterwegs sind. Also zwischen den Niederlanden und Rumänien, zwischen Polen und Frankreich und natürlich Deutschland und Italien. Und alles, was dazwischen ist, verstehen wir als unser Gebiet. Und wir wollen mit den Menschen ins Gespräch kommen. Und dafür ist Englisch ein wunderschönes Werkzeug.
2: Und gehen Sie in diesen Ländern auf die Straße und missionieren dort einfach? Oder was machen Sie dann in diesen Ländern genau?
1: Auf unseren Missionsreisen haben wir eine ganze Vielfalt von Einsätzen. Wir gehen in die Schulen, wir gehen zu den Pfarreien, wir machen Gebetsabenden, wir gehen natürlich auf die Straße. Manchmal werden wir eingeladen, an großen Straßenfesten ein Podiumsprogramm zu machen. Wir gehen auch in Altenheime. Wir wollen allen Menschen von Jesus erzählen, dass sie von ihm berührt werden, dass sie die Chance haben zu wissen, dass sie gewollt, gekannt, geliebt sind und dass sie heute ihre Leben verändern können und sich für Jesus entscheiden können.
2: Und gibt es diese Schule dann auch in anderen Ländern in dieser Form oder gibt es das jetzt nur in Deutschland?
1: Also die Gemeinschaft Emmanuel hat zwei sogenannten Emmanuel Schools of Mission. Die eine hier in Deutschland, in Altötting, und die andere in Bafoussam in Kamerun, in Afrika.
2: Verrückt, in Afrika? Krass.
1: Genau. Ja, wir sind eine internationale Gemeinschaft und wir wollen ja junge Menschen ausbilden für die Zukunft der Kirche.
2: Und wie viel kostet so 10 Monate in dieser Schule?
1: Ja, Geld ist immer eine spannende Frage. Also wir bitten die Studenten um einen Pflichtbeitrag von 12.000 Euro für die 10 Monate. Und da ist alles inkludiert. Also Kost und Logis, die vielen Missionsreisen, die wir unternehmen und die Ausbildung. Also für den Unterricht in der Josefsburg holen wir blockweise Spezialisten aus ganz Europa, die für 2 bis 4, 5 Tagen kommen, um zu unterrichten in Theologie, Philosophie, Bioethik, Identität und Sexualität, aber auch, wie man auf Social Media heute Jesus verkünden kann.
2: Herr Lobo, warum ist eine Jüngerschaftsschule oder gerade diese Schule in der heutigen Zeit so wichtig für junge Erwachsene?
1: Wenn Sie heute in den sozialen Medien schauen oder mit jungen Menschen reden, dann wissen Sie, dass Sie zwischen 2 Extremen irgendwie entscheiden müssen oder von 2 Extremen gezogen werden. Auf einer Seite hat man den puren Relativismus, alles ist okay, es gibt keine Grenzen, es geht immer um sich finden. Man findet sich nie, aber es geht immer um ein sich finden. Und auf der anderen Seite gibt's toxische Influencer oder Menschen, die Jugendliche total verunsichern. Was fehlt, ist die Mitte. Und wir versuchen, dass die jungen Menschen ihre Identität erstmal entdecken als Kinder Gottes. Dass sie schon mit Sinn und mit Fähigkeiten und mit Charismen ausgestattet sind, weil sie Abbild Gottes sind. Und aufgrund dieser Stärkung in der Identität können sie rausgehen, können sie ihren Platz in die Welt nehmen, können sie diese Welt gestalten, anstatt dass sie die ganze Zeit gesagt bekommen, so musst du sein und so musst du sein.
2: Das heißt, diese Schule hilft einem auf jeden Fall in der Identität zu wachsen.
1: Genau.
2: Also ein Ziel ist, in der Identität zu wachsen. Was sind denn noch andere Ziele von dieser Schule?
1: Wir wollen auch einen kleinen Beitrag zum Frieden in Europa leisten. Wir werden auch polarisiert, Nation gegen Nation. Also wir hören so oft, dass andere Menschen uns was wegnehmen wollen. Und hier in der Emmanuel School of Mission bei Rejoice, man lebt mit ganz vielen Menschen aus unterschiedlichen Ländern und Kulturen. Und man lernt den Einzelnen kennen und lieben lernen. Das heißt, du kannst später nicht alle aus einem Land in den gleichen Topf werfen und gegen sie alle ein Problem haben, weil du weißt, ich habe mit einem aus diesem Land gelebt und diese Person geliebt. Und ich weiß, dass jeder Mensch einzigartig ist. Und wenn man die Menschen selber kennenlernt, dann fallen diese Vorurteile weg.
2: Das hört sich voll schön an. Wie viele Menschen oder wie viele Schüler sind denn so in einem Jahrgang ungefähr?
1: Also wir können zwischen 10 und 14 Schüler hier gut empfangen. Wir wollen sie begleiten auch und deswegen muss man eine Obergrenze haben.
2: Ja, das macht Sinn. Aber was muss man denn jetzt machen für eine Bewerbung? Wie kann ich mich bewerben, beziehungsweise genau?
1: Der Bewerbungsprozess bei Rejoice Emmanuel School of Mission ist sehr einfach. Man schickt eine E-Mail an die E-Mail-Adresse info@rejoice.cu. Das ist rejoice.cyou. Und man tretet so in Kontakt mit uns. Also ich kann das nur empfehlen. Ich bin selber von 19 Jahren gekommen, um diese Schule zu absolvieren. Und die hat mein Leben verändert. Wir sagen ein Jahr für Gott, aber es ist Gott, der uns eigentlich ein Jahr schenkt. Gott hat uns unser ganzes Leben gegeben. Wir können ihm ein Jahr schenken.
2: Das ist ein sehr guter Leitspruch. Bis wann kann man sich denn noch bewerben?
1: Bis zum 9. August können wir Bewerbungen annehmen. Wir freuen uns auf jeden und jede, der kommt und sich bei Rejoice bewirbt, zwischen 18 und 30 Jahren.
2: Vielen Dank für das Interview, Herr Lobo. Ich hoffe, dass sich viele Leute noch bei Ihnen bewerben werden.
1: Ich bedanke mich auch und ich freue mich auf jede Bewerbung. Und ich kann es den Eltern sagen, die zuhören, das ist eins der besten Geschenke, die sie ihre Kinder machen können. Schick sie zu Emmanuel, schick sie zu Jesus, schick sie zu Rejoice, Emmanuel School of Mission.
0: Das war Rohan Lobo, der Direktor der Emmanuel School of Mission, hier im Gespräch mit Tabitha Rebern. Die Emmanuel School of Mission ist ein internationales 10-monatiges Ausbildungsprogramm der Gemeinschaft Emmanuel für junge Erwachsene im katholischen Glauben. Das Interview, das finden Sie bei uns in unserer Mediathek auf unserer Website horeb.org unter der Rubrik Streiflicht. Mein Name ist Pascal Gigon und Sie hören Radio Horeb, Ihre christliche Stimme in Deutschland.
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0: Streiflicht-Nachrichtenmagazin hier bei Radio Horeb, Ihrer christlichen Stimme in Deutschland. Hier im Studio an diesem Montag für Sie, Pascal Gigor. Die Geburtenzahlen in Deutschland, die sind auf dem niedrigsten Stand seit der Nachkriegszeit gefallen. Gleichzeitig steigt die Zahl der Schwangerschaftsabbrüche weiter an. Allein im ersten Quartal dieses Jahres wurden bereits mehr als 28.000 Abtreibungen registriert. Das sind über 1.000 mehr als im gleichen Zeitraum des Vorjahres. Was steckt hinter dieser Entwicklung? Welche Sorgen und Nöte bewegen Frauen, die sich gegen ein Kind entscheiden? Und wie kann konkrete Hilfe in einer schwierigen Lebenssituation aussehen? Darüber hat mein Kollege Johannes Wiczorek mit Helena Jocher von Profemina 1000+ gesprochen. Das ist eine Organisation, die schwangere Frauen in Konfliktsituationen begleitet und unterstützt. Im Gespräch, da ging es unter anderem um die Gründe für die hohe Zahl der Abtreibungen in Deutschland.
1: Ja, diese Zahlen, die erschüttern uns und es macht uns natürlich traurig zu hören, dass es so viele Abtreibungen gibt und dass die Zahlen auch weiterhin steigen. Und ja, hinter diesen Statistiken, die auch im ersten Moment vielleicht etwas abstrakt erscheinen, stehen reale Frauen, reale ungeborene Kinder, die das betrifft. Aber die Zahlen dürfen uns nicht empören. Sie müssen uns fragen lassen, warum so viele Frauen offenbar keinen anderen Ausweg sehen. Und aus unserer Beratung wissen wir, dass biografische Gründe oft eine Rolle spielen, zudem auch Überlastung und Probleme in der Partnerschaft. Also beispielsweise hat die Frau gerade eigentlich andere Pläne, ist vielleicht noch in der Ausbildung oder im Studium, hat bereits vielleicht schon 3 Kinder und ist überlastet und fragt sich, ob sie das mit einem 4. Kind überhaupt schaffen kann. Und ganz oft kommt auch vor, dass der Partner zunächst das Kind ablehnt. Eine Schwangerschaft ist für viele Männer erstmal etwas, das sie nicht direkt nachempfinden können. Und sie brauchen da oft etwas mehr Zeit, um zu verstehen, was diese neue Situation bedeutet und wie sie damit umgehen können. Genau, das sind oft die Gründe, warum Frauen erstmal keinen anderen Ausweg sehen. Und es ist also oft nicht das Problem, das Kind. Also es ist nicht so, dass die Frau ihr Kind grundsätzlich ablehnt. In der Beratung wird oft sichtbar, dass viele Frauen schon eine Verbindung zu ihrem Kind empfinden. Da spricht dann oft auch das Herz. Aber diese Verbindung wird in dieser schwierigen Lage dann eben oft von den Sorgen und von dem Druck überlagert, den die Frau gerade erlebt.
2: Aktuelle Zahlen zeigen ja auch, wir haben die niedrigste Zahl an Neugeborenen seit der Nachkriegszeit. Welche Maßnahmen sind notwendig, um den Geburtenrückgang entgegenzuwirken und werdende Mütter auch stärker zu unterstützen, Frau Jocher?
1: Ja, ich glaube, der wichtigste Punkt ist, dass die Menschen einfach wieder mehr Zuversicht brauchen, wenn sie an Familie und Kinder denken. Viele Frauen und Paare wünschen sich grundsätzlich Kinder, aber sie erleben gleichzeitig große Unsicherheiten, finanziell, beruflich oder natürlich bei der Frage, ob sie genug Unterstützung bekommen. Und deshalb braucht es gute Rahmenbedingungen dafür und vor allem eine Kultur, in der Familie und Kinder willkommen sind. Eine Kultur, in der Kinder als das gesehen werden, was sie sind, nämlich als Geschenk und als Segen. Und das heißt immer so schön, Kinder sind unsere Zukunft. Und das stimmt. Aber ich finde, man darf dabei nicht vergessen, Kinder sind auch unsere Gegenwart. Sie sind von Anfang an wertvoll, ab dem ersten Augenblick. Und auch wenn sie noch nicht geboren sind. Und ich denke, das muss man viel stärker in den Blick nehmen. Und wenn man all diese Punkte zusammennimmt, geht es im Kern um eine Kultur des Lebens, also um eine Gesellschaft, in der wir Ja zum Leben sagen, aber auch Ja zu den schwangeren Frauen, die unsere Unterstützung brauchen. Und genau hier können wir mit unserer Profemina-Beratung etwas bewirken. Wir begleiten die Frauen im Schwangerschaftskonflikt, nehmen ihre Sorgen ernst und schauen gemeinsam, was ist es, was diese Frau gerade braucht, wie können wir sie unterstützen und ja so unterstützen, damit sie wieder Perspektiven sieht.
2: Welche konkreten Unterstützungsangebote für Schwangere in Konfliktsituationen können Ihrer Einschätzung denn nach dazu beitragen, sowohl Frauen als auch das ungeborene Kind neue Perspektiven zu eröffnen? Also welche Angebote bietet beispielsweise dann auch Profemina konkret an?
1: Also bei Pro Femina geht es zunächst darum, die Frau in ihrer konkreten Situation wahrzunehmen. Denn eine Schwangerschaftskrise entsteht meistens nicht nur allein durch die Schwangerschaft selbst, sondern durch ein ganzes Bündel an Sorgen. Da ist erstmal zum Beispiel die Beziehung, da ist die finanzielle Situation, das sind die Zukunftsängste. Und deshalb beginnt die Beratung mit Zuhören und Verstehen. Und jede Frau bringt da auch ihre eigene Geschichte mit, ihre Sorgen, aber auch ihre Einzigartigkeit, ihre Fähigkeiten und Träume. Und in der Beratung versuchen wir dann genau diese Stärken, die die Frau hat, gemeinsam mit ihr ins Licht zu heben, ihr zu spiegeln, was sie schon in ihrem Leben geschafft hat, welche Hindernisse sie schon gemeistert hat. Und genau, wir schauen dann eben auch konkret, was könnte helfen, damit ein Leben mit Kind möglich ist. Welche Unterstützung gibt es beispielsweise auch durch Freunde und Familie? Und das Ziel ist dann eben wieder Klarheit zu schaffen, damit die Frau eine Entscheidung treffen kann, die dem entspricht, wonach ihr Herz sich sehnt, also womit sie auch langfristig gut leben kann. Und konkrete Unterstützung kann dann so aussehen, dass man bei Anträgen beispielsweise bei Behörden und Ämtern sie begleitet, ihr Orientierung gibt. Bei medizinischen Fragen haben wir auch ein Team von Ärztinnen, oder auch unser Helfernetzwerk, wenn es zum Beispiel darum geht, eine größere Wohnung zu suchen. Und wenn die Schwangere in einer finanziellen Notlage ist, dann ist natürlich auch finanzielle Hilfe durch uns möglich. Und am Ende möchten wir einfach beistehen, ihr die Ermutigung und Begleitung geben, die sie in dieser Situation eben braucht.
2: Frau Jocher, im August startet bei Ihnen eine besondere Aktion. Worum geht es denn beim sogenannten 1000-Plus-Rettungsbündnis? Sie sind ja mitverantwortlich für dieses neue Projekt.
1: Ja, genau. Wir haben das 1000-Plus-Rettungsbündnis gestartet, um mehr schwangere Frauen in Not zu erreichen, also ganz allgemein, um auf das Beratungsangebot von Pro Femina aufmerksam zu machen.
2: Und warum braucht es dieses Rettungsbündnis? Also was sind die Hintergründe? Wie ist dieses Bündnis dann auch entstanden oder die Idee?
1: Der Hintergrund ist, dass sich die Art und Weise, wie Frauen heute Hilfe suchen, verändert hat. Jeden Monat wenden sich ja tausende Frauen an Pro Femina und die meisten von ihnen finden über das Internet zu uns. Zum Beispiel eine Frau gibt in die Suche ein das Stichwort Abtreibung ja oder nein und kommt dann auf die Seite von Pro Femina, weil die Suchmaschine dann Pro Femina vorschlägt. Ja, nun die meisten von uns haben es wahrscheinlich mitbekommen. KI, also die künstliche Intelligenz, ist momentan ein sehr großes Thema. Und diese Entwicklung verändert auch etwas ganz Alltägliches, nämlich die Art und Weise, wie wir im Internet nach Informationen suchen, beziehungsweise wie wir sie finden. Und inzwischen gibt man einen Begriff oder eine Frage ein und die eingebauten automatischen KI-Funktionen liefern dann direkt eine Antwort. Das führt dann dazu, dass viele Nutzer gar nicht mehr auf einzelne Webseiten klicken, sondern dass die Antworten direkt angezeigt werden. Und genau, das hat dann dazu geführt, also nachdem unsere Aufrufzahlen in den letzten Jahren stark gestiegen sind, gehen sie inzwischen durch diese technischen Veränderungen wieder zurück. Und gerade für viele schwangere Frauen ist das ein Problem, weil sie oft unter großem Druck stehen und so einfach keine gute Anlaufstelle mehr finden. Und genau deshalb haben wir das Rettungsbündnis gestartet, um das Beratungsangebot von Pro Femina wieder sichtbarer zu machen. Eben nicht nur online, sondern ganz konkret im Alltag, einfach überall da, wo die Frauen eben sind.
2: Wie kann man sich denn konkret an dieser besonderen Aktion auch beteiligen?
1: Also ein zentraler Bestandteil des Rettungsbündnisses ist das sogenannte Rettungspaket. Das kann man bei 1000 Plus ganz einfach bestellen. Darin befindet sich Infomaterial, also Visitenkarten, Flyer, Plakate. Und dieses Infomaterial, das können dann die Unterstützer in ihrem Umfeld weitergeben und auslegen. Zum Beispiel kann man in der Apotheke fragen oder in Arztpraxen, in der eigenen Kirchengemeinde oder in verschiedenen Bildungseinrichtungen und eben fragen, ob man das dort auslegen darf. Und über dieses Infomaterial können dann die betroffenen Frauen eben Kontakt zu Pro Femina aufnehmen und professionelle Beratung erhalten. Unser Ziel ist, dass sich dieses Rettungsbündnis über ganz Deutschland erstreckt, dass es einfach überall die Möglichkeit gibt, Pro Femina zu entdecken. Und wir möchten, dass Schritt für Schritt ein immer größeres Netzwerk mit diesen vielen Rettungsankern gebaut wird, das dazu beiträgt, dass Frauen im Schwangerschaftskonflikt nicht alleine bleiben, sondern rechtzeitig Zugang zu Beratung und Hilfe bekommen. Wir hoffen, dass es tausende Menschen werden, die sich beteiligen und als Unterstützer des Rettungsbündnisses ganz konkret zu Lebensrettern werden für die schwangeren Frauen in Not und für ihre ungeborenen Kinder.
2: Also es ist keine kurzfristige Aktion oder eine einmalige Aktion, sondern ein Netzwerk, das auch langfristig aufgebaut werden soll.
1: Ganz genau, ja.
2: Wann genau startet denn die Aktion und wo kann man sich melden, wenn man sich an dieser Aktion beteiligen will, Frau Jocher?
1: Die Aktion, die startet ab sofort, ab August. Und Sie können sehr gerne unsere Website besuchen auf 1000plus.net/Rettung. Genau, gehen Sie einfach auf unsere Website, da finden Sie alle Informationen dazu. Und natürlich können Sie sich auch einfach telefonisch melden und das Rettungspaket zu bestellen.
2: Dann bedanke ich mich für dieses Gespräch, Frau Jocher, wünsche Ihnen gottesreichen Segen für Ihre wichtige Arbeit und herzlichen Dank für diesen Einblick.
1: Ja, vielen Dank.
0: Das war Helena Jocher von Profimina 1000plus, eine Organisation, die schwangere Frauen in Konfliktsituationen begleitet und unterstützt, hier im Gespräch bei Radio Horeb mit meinem Kollegen Johannes Wiczorek. Ab sofort startet Profimina 1000plus eine besondere Aktion, das sogenannte 1000plus Rettungsbündnis. Ausführliche Informationen dazu finden Sie auf der Internetseite von 1000plus unter 1000plus.net oder auch hier im Programmfeld zu dieser Sendung. Das Interview, das können Sie dann bei uns auf unserer Homepage in unserer Mediathek nachhören und zwar unter der Rubrik Streiflicht in unserer Mediathek. Mein Name ist Pascal Gigor und Sie hören Radio Horeb, Ihre christliche Stimme in Deutschland.

Freipflichtnachrichtenmagazin bei Radio Horeb, Ihrer christlichen Stimme in Deutschland. Hier im Studio an diesem Montagmittag für Sie, Pascal Gigon. Jetzt hier das Wetter an unseren Standorten in ganz Deutschland. In München, da ist es heute wechselnd bewölkt bei 20 Grad. In Ravensburg ein ähnliches Bild, auch eher wechselnd bewölkt bei 22 Grad. Und am Marienwallfahrtsort Kevel am Niederrhein bewölkt bei 19 Grad. Und dann in Berlin stark bewölkt bei ebenfalls 19 Grad. Und in Berlin, unsere Hauptstadt, da ist es bewölkt bei 16 Grad. Und hier in Balderschwang im Oberallgäu, dem Hauptstandort von Radio Horeb, ist es heute auch wechselnd bewölkt bei insgesamt 18 Grad. Und jetzt noch ein Blick auf das Programm in den kommenden Stunden. Jetzt dann gleich um 13 Uhr, da geht es weiter mit dem Musikmagazin mit Simon Dach. Die heutige Sendung ist dem ältesten Hymnus der römischen Liturgie gewidmet, dem Te Deum. Vorgestellt wird die Entwicklung von der Gregorianik bis zum Kirchenlied Großer Gott, wir loben dich. Und dann im Anschluss um 14 Uhr folgt dann die Sendung Spiritualität, heute mit Abt Dr. Maximilian Heim, Zisterzienser aus Heiligenkreuz im Wienerwald in Österreich. Im Monat Juli wird besonders das kostbare Blut Jesu Christi verehrt. Und wir schauen darauf aus der Sicht der heiligen Gertrud von Helfta, die auch die Große genannt wird. Dann ausführliche Informationen dazu zu unserem Programm und weiterem finden Sie bei uns auf unserer Internetseite unter horeb.org oder auch in unserer kostenlosen Horeb-App. Mein Name ist Pascal Gigon und ich verabschiede mich für heute von Ihnen ganz herzlich. Ich wünsche Ihnen einen gesegneten Tag, eine gesegnete Woche und dann auch viel Freude mit dem Programm hier bei Radio Horeb, Ihrer christlichen Stimme in Deutschland.

gerade mit einer Bläserkomposition zum bekannten Thema aus der Tedeum-Komposition von Marc-Antoine Charpentier, die vielen als Eurovisions-Titelmelodie bekannt geworden ist. Unter Verwendung von Musik und Textmaterial will ich im Rahmen dieser Sendungsreihe versuchen, thematisch durchgängig einen Ausschnitt des kirchenmusikalischen Repertoires darzustellen, der in der Hymnologie, also dem Forschungsgebiet zu Hymnen und Liedern, die lateinische Überschrift trägt, De Hymnis et Canticis. Ausgehend von den ältesten Hymnen unserer Liturgie und Kulturgeschichte werden wir solche Gesänge und Lieder in den Blick nehmen, die über diese lange Zeit hinweg bis heute ihren Platz in unseren Liturgiefeiern behaupten konnten. Dabei will ich freilich nicht verhehlen, dass mich die Sorge umtreibt, es könnte auch auf diesem Gebiet, ähnlich wie in der Glaubensvermittlung, eine Entwicklung geben, die die bisher noch ungebrochene Tradition der Überlieferung und Praxis zum Erliegen und Vergessen führt. Vielleicht kann etwas Kenntnis und Interesse an diesem unersetzlichen Kulturgut, die ich mit diesen Sendungen vermitteln möchte, ein wenig helfen, der drohenden Gefahr entgegenzuwirken.

0: Sie haben es sicher aus dem Gehörten geschlossen, verehrte Zuhörer. Die erste Sendung in unserer Reihe befasst sich mit dem Hymnus Te Deum Laudamus.
1: Professor Heinz-Gerd Freimuth, der frühere Domchordirektor von Münster in Westfalen, hat uns hier gerade in einem Radiovortrag erklärt, dass der heute vielfach als Te Deum bezeichnete Gesang des Großer Gott, wir loben dich, die gerade 150 Jahre alte Liedfassung des Gesangs ist, der als der älteste überlieferte Hymnus in der Tradition der lateinischen Kirche einen besonderen Stellenwert besitzt. Inhaltlich handelt es sich um einen feierlichen lateinischen Lob-, Dank- und Bittgesang, welcher als der weitgespannteste, umfassendste Hymnentext in der lateinischen liturgischen Tradition ein ungewöhnliches Alter besitzt. Er stammt wahrscheinlich aus der ersten Hälfte des 4. Jahrhunderts. Die heutige Form ist erstmals in einem nordirischen Antiphonale um 690 überliefert. Seit dem 9. Jahrhundert sind auch Übersetzungen nachgewiesen, sodass man in einem gewissen Sinn von besonderer Popularität dieses Gesangs in frühester Geschichte sprechen kann. Martin Luther fertigte wohl die erste deutschsprachige Übertragung und die heute in Gebrauch befindliche Textierung der aus dem 19. Jahrhundert stammenden Melodie fußt auf einer Lieddichtung aus der zweiten Hälfte des 18. Jahrhunderts. Um was für einen Text handelt es sich denn nun bei dem altehrwürdigen Original? Zunächst einmal sind es natürlich lateinische Verszeilen von ganz unterschiedlicher Länge und ohne Versmaß. Nach Art der altchristlichen Hymnen entspricht diese Form mit freiem Rhythmus der Art der Psalmen. In seiner ältesten Textbezeugung wird das Te Deum als Hymnus für den Sonntag bezeichnet. Seine Aussage gliedert sich in vier große Teile, die Sie sich, liebe Zuhörer, wohl am besten in unserem Gotteslob unter Nummer 706 deutlich vor Augen führen sollten.

Im ersten Teil huldigt die ganze Schöpfung Gott. Der Beter vereint sich dazu mit allen Engeln und Heiligen. Im zweiten Teil preist die Kirche den dreifaltigen Gott mit dem ja bekanntlich dem Propheten Jesaja entnommenen Ruf des dreimal heilig, rufen nicht nur die Cherubim und Seraphim und das ganze Heer der Engel mit nie endender Stimme Gott dem Vater in seiner unermesslichen Majestät das Sanctus zu, zu dem wir uns in jeder Messfeier verbinden und anschließen. Auch die Apostel, Propheten, Märtyrer, die Kirche auf der ganzen Erde, Erde und Himmel loben ihn, dessen Majestät und Verehrungswürdigkeit unfassbar groß ist. In seinem Mittelteil, dem Lobpreis Jesu Christi, wendet sich das Te Deum an den Rex Gloriae, den König der Herrlichkeit. Er ist Mensch geworden, um den Menschen zu befreien, und er verschmähte dazu nicht den Schoß der Jungfrau. Er hat den Stachel des Todes bezwungen, tat denen, die glauben, die Reiche des Himmels auf und wird einst als Richter wiederkehren. An diesen kommenden Christus schließlich wenden sich die Bitten des vierten Teils. Am Tag der Ewigkeit wollest du, Herr, in Gnaden uns ohne Sünde bewahren. Singend, feiernd, Gottesdienst feiernd, wollen wir dem Tag Christi entgegenleben, an jedem Tag ihn benedeien und in Ewigkeit seinen Namen loben. Der hymnische Lobpreis der ganzen Kirche schließt mit einem Ausdruck der eigenen Hoffnung. Auf dich habe ich meine Hoffnung gesetzt, in Ewigkeit werde ich nicht zuschanden.

Was wir gerade hören konnten, liebe Hörerinnen und Hörer, war anfangs die sogenannte Intonation zum Te Deum. Te Deum laudamus, dich Gott loben wir. Und danach der Beginn einer großen konzertanten Vertonung des Te Deum durch Giuseppe Verdi. Was ich damit zeigen wollte, auch im Zeitalter der Spätromantik ist die gregorianische Ursprungsmelodie dieses Hymnus noch lebendig, und das war sie durch alle Jahrhunderte stets in je spezifischer Weise. Das der gehörten Intonation zugrunde liegende Melodiemotiv gehört bis heute zu den meistgebrauchten Glockentonfolgen, die man bei der Zusammenstellung eines Geläutes beachtet. Dieses Motiv hat, wie man in einer heiligen Kirche beim Gesang gut hören kann, eine sozusagen immanente Melodik, die auch bei vielen Orgelkompositionen eine Rolle spielt.

dass bei diesem feierlichen Lob, Dank und Bittgesang der altrömischen Kirche zuweilen auch vom ambrosianischen Lobgesang die Rede ist, geht auf eine Legende zur Entstehung dieses altkirchlichen lateinischen Hymnus zurück. Sie berichtet, dass Ambrosius in jenem Moment, da Augustinus als Erwachsener das Sakrament der Taufe empfing, diesen Hymnus vom Geist Gottes eingehaucht bekam und anstimmte. Und Augustinus, ebenfalls vom Heiligen Geist ergriffen, Vers um Vers darauf antwortete. Demnach hätten also der als Vater des Kirchengesangs geltende Ambrosius und der erste Kirchenmusiktheologe Augustinus diesen Hymnus gemeinsam geschaffen. Die musikalische Form des Te Deum war über viele Jahrhunderte die gregorianische Singweise, die uns heute in einer feierlichen und einer einfacheren Form überliefert wird. Im Chorgebet der Mönche, also dem gesungenen Stundengebet der Ordensgemeinschaften, ist es als Morgenhymnus am Ende der Nachtwache, der sogenannten Matutin, schon in der Regel Benedikts für die Sonnenfesttage vorgesehen und wurde also recht häufig gesungen. Te Aeternum Patrem Omnis Terra Veneratur. Dir, dem ewigen Vater, huldig das Erdenrund. Deinem wahren und einzigen Sohn und den heiligen Fürsprechergeist preist über das Erdenrund die heilige Kirche. Dieses Bekenntnis zum dreifaltigen Gott hat man auch das dritte Glaubensbekenntnis genannt. Es gehört zum ältesten Bestand dieses Gesangs. Wie in kaum einer anderen liturgisch-musikalischen Gattung hielt man sich bei der mehrstimmigen Ausarbeitung des Te Deum lange Zeit streng an die gregorianische Choralvorlage. Sie bestimmte im 15. und auch im 16. Jahrhundert weitestgehend den formalen, melodischen und harmonischen Aufbau sowie den Ausdrucksgehalt. Mit der allmählichen Aufgabe der strengen Bindung an die gregorianische Urform rückten die bis dahin so spezifischen Merkmale zugunsten einer allgemeinen Festmusik großen Stils in den Hintergrund. Georg Friedrich Händel verwendete für die Vertonung seines Utrechter und Dettinger Te Deums eine englische Übersetzung. Ansonsten überwog sowohl in der mehrstimmigen Musik des 15. und 16. Jahrhunderts, in der das Te Deum eine Sonderform der Motette darstellte, als auch in dessen weiterer Entwicklung die Verwendung des lateinischen Textes. Zu hören ist zunächst eine Vertonung des »We praise thee, O God« im damals üblichen A cappella-Motettenstil aus der Feder von Thomas Tallis aus dem 16. Jahrhundert, der an einer britischen Benediktinerabtei wirkte. Danach ist im unverkennbaren Stil Georg Friedrich Händels mit Orchesterbegleitung der gleiche Teil des Te Deums zu hören.

Wie Sie, liebe Zuhörer, es sicher auch schon selbst in der Motette von Terlis gehört haben, beinhaltet der Lobpreis des ersten Teils den uns aus dem Hochgebet der Messe geläufigen Sanctus-Text mit seiner in jeder Privation enthaltenen, wenn auch wechselnden Einleitung. Quam laudant angeli adque archangeli cherubim quoque ac seraphim qui non cessant clamare quotidie una voce dicentes Sanctus, Sanctus, Sanctus, Dominus Deus Sabaoth. Auf diese Übereinstimmung stützt sich übrigens die Vermutung, dass wir in diesem ältesten Abschnitt des Te Deum ein frühchristliches Hochgebet für die Osternachtliturgie vor uns haben könnten. Aber es sind nicht nur die Scharen, ja Heerscharen der Engel, sondern, wie es auch in anderen Privationen heißt, die überweltlichen Kräfte, die Himmel, Mächte und Gewalten des Alls, die Throne und Herrschaften, die vor Gottes unermesslicher Majestät stehen und sie in Ehrfurcht zitternd verehren. Sie dienen ihm bei Tag und Nacht und nie endet ihr Lobgesang. Damit vertreten sie in der Schöpfungshierarchie die himmlische, unsichtbare

unsichtbare Wirklichkeit. Der Kirche des Himmels gesellt sich unavote, einhellig, wie mit einer Stimme, die Kirche der Erde hinzu. Die lobwürdige Zahl der Propheten, der glorreiche Chor der Apostel, das weißgewandete Heer der Märtyrer. Mit ihnen gemeinsam über das Erdenrund preist auch die Gemeinschaft der Heiligen Kirche seinen hochheiligen Namen. Durch ihren Mund rühmen ihn alle Geschöpfe voll Freude. Ihn, den Pater immense Majestatis, den dreifaltigen Gott. Dieses Lob kennt keine Grenzen. Alle Menschen umfasst es, die Gewesenen und die Kommenden, und klingt durch die Geschichte hinein in die Ewigkeit.

Die beiden gehörten Teile aus dem Tedeum des Spaniers Antonio Teixeira und des Österreichers Johann Nepomuk Hummel aus dem 18. und beginnenden 19. Jahrhundert, haben mit allem Glanz, den die Musik ihrer Epoche auszudrücken vermochte, den Lobgesang des Himmels und der Erde in Klang gewandelt und sich dabei dem Geheimnis der Trinität zu nähern gesucht. Aber für die Eindringlichkeit der Aussage in Tönen, die dieses Geheimnis des Glaubens verlangt, bedurfte es doch noch der klangmalerischen Möglichkeiten, welche die romantische Epoche den Komponisten zur Verfügung zu stellen wusste. Und wenn dann ein tiefgläubiger Musiker wie Anton Bruckner sein religiöses Ahnen in Musik fasst, dann geschieht nicht nur Vertonung, sondern Verkündigung und musiziertes Gebet in einer Sprache, die unsere Seele im Innersten zu erreichen vermag. Ich möchte zu der Stelle aus dem Tedeum von Anton Bruckner, die gleich erklingen wird, einen einfühlsamen Kommentator dieser Musik mit Namen Leopold Novak zitieren. Er schreibt: Der menschliche Geist zum Lobe bereit, denn es begleiten diese Takte die gleichen Streicherfiguren wie am Anfang, hält hier aus Ehrfurcht mit Tönen zurück. Inneren Bebens voll steht er, äußerlich einer Orante gleichend vor dem Herrn, wird stumm und wagt nur stammelnd seinen Gefühlen Ausdruck zu verleihen. Ein Raunen und Weben liegt über dieser Stelle, als ob Engel mit leisen Fittichen daneben stünden. Wer dies weiß, kennt solche Schauer des Gebetes und weiß damit auch um die tiefsten Gründe dieser Musik. Plötzlich, wie ein Geschenk dieser Trinität, vor der er eben noch versunken lag, durchfährt den Beter ein freudiger Schreck. Er ist ja der König der Herrlichkeit. Die Freude kann sich nicht lassen, sie schreit ihr Gefühl geradezu heraus: Tu rex gloriae Christe. Ja, mehr noch, du bist ja nicht nur der Christus, du bist ja der Mensch gewordene Sohn. Tränen der Verwunderung über die grenzenlose Güte des Vaters treten dem Beter in die Augen. Des Vaters allewiger Sohn ist heruntergestiegen aus der unendlichen Höhe Gottes, wurde Mensch, um uns zu befreien aus der Knechtschaft der Sünde. Die Freude ist nicht mehr zurückzuhalten. Er wurde ja Mensch, wie wir es sind. Wir wollen ihn deshalb unaufhörlich loben. Daher steht wieder die Begleitfigur des Anfangs, strahlend in Kraft und Übermaß, um diese Worte.

Ja, er sitzt zur Rechten Gottes in seines Vaters Herrlichkeit. Dieser christologische Teil des Te Deums erinnert stark an das Gloria der Messe, das wohl im Mittelalter anstelle des Hymnus der viel verwendete Lob- und Dankgesang der Christenheit gewesen ist. Mit dem Austausch des Gloria gegen das Te Deum als Dank- und Festmusik größeren Stils erklang letzteres nunmehr im Rahmen von repräsentativen Dankesfeiern innerhalb des höfischen Bereichs. Damit wurde es in zunehmendem Maße für andere Zwecke als die Ehre Gottes vereinnahmt. Eine Komposition von Josef Haydn, dem Hofmusikus des Fürsten Esterházy von Österreich-Ungarn, mit dem Titel »Zu Ehren der Kaiserin«, gemeint ist Maria Theresia, zeigt den festlichen Charakter solcher solennen Kirchenmusik.

Der Lobpreis Jesu Christi, den wir zuvor betrachtet hatten, liebe Zuhörer, schließt mit einer Bitte an ihn, die lautet: Dich bitten wir denn, komm deinen Dienern zu Hilfe, die du erlöst mit kostbarem Blut. In der ewigen Herrlichkeit zähle uns deinen Heiligen zu. Te ergo quaesumus. Diese Bitte mag zunächst in der üblichen Weise fromm erscheinen. Bei näherem Bedenken ergibt sich dann jedoch eine Dimension, die es zu überdenken lohnt. Ein Kenner des Spiritual-Repertoires hat für mich zunächst erstaunlich darauf hingewiesen, dass hier ein Anklang an ein bekanntes Negro-Spiritual gegeben sei. Oh, when the saints go marching in, oh Lord, I want to be in that number. Wenn die Heiligen in das Himmelreich Einlass bekommen, ja, dann möchte ich auch dabei sein. Zähle uns deinen Heiligen zu, meint in der Tat eigentlich nichts anderes. Gott hat alle Menschen zur ewigen Seligkeit berufen und damit zur Heiligkeit, wie es ja unsere Päpste immer wieder ins Bewusstsein bringen möchten. Wer in der ewigen Herrlichkeit dabei sein will, der muss von diesem eigentlich ja sehr kühnen Wunsch beseelt sein, er muss sich um den Siegespreis mit allen Kräften bemühen, wie der heilige Paulus mahnt. So bitten wir den Herrn, der mit seinem kostbaren Blut schon so viel für uns an Vorleistung erbracht hat, dass er uns auch mit seinem Beistand zu Hilfe komme, wenn wir das Ziel aus den Augen zu verlieren drohen. In gloria numerari.

An den ursprünglichen alten Hymnus bis zum Ende des christologischen Teils, das soeben in der Vertonung von Franz Xaver Richter, einem mährisch-böhmischen Komponisten, erklang, ist wohl im monastischen Gebrauch des Chorgebets eine Art Psalmlitanei hingewachsen, die vor allem der Verwendung des Stücks als Morgen- und Bittgebet entspricht. Die Te Deum-Vertonungen der Musikgeschichte haben sich aber gerade dieses Teils meist in besonderer Ausführlichkeit angenommen. Rette dein Volk, o Herr, und segne dein Erbe, und führe sie und erhebe sie bis in Ewigkeit. An jedem Tag benedeien wir dich und loben in Ewigkeit deinen Namen, ja, in der ewigen Ewigkeit. In Gnaden wollst du, Herr, an diesem Tag uns ohne Schuld bewahren. Erbarme dich unser, o Herr, erbarme dich unser, lass über uns dein Erbarmen geschehen, wie wir gehofft auf dich. Wir lernen jetzt noch eine Vertonung des Hofkapellmeisters vom französischen Sonnenkönig Ludwig XIV., Jean-Baptiste Lully, kennen.

In te domine speravi, non confunda in aeternum. Auf dich habe ich meine Hoffnung gesetzt, in Ewigkeit werde ich nicht zuschanden. So endet der Hymnus Te Deum Laudamus und damit auch diese Sendung. Unsere Musikbeispiele für die verschiedenen Te Deum-Kompositionen werden abgerundet durch die Musik des Komponisten, der auch während der Einleitung mit der Ouvertüre zu seinem Te Deum zu hören war, Marc-Antoine Charpentier. Sein bekanntes Stück als Eurovisionsmelodie berühmt geworden, sollte nun für die Hörer den richtigen Hintergrund bekommen haben. Dich, Gott, loben wir, auf dich, Herr, hoffen wir.

Nachrichten aus Kirche und Welt direkt aus der aktuellen Redaktion von Radio Horeb im Studio München, Domagoj Klobuchar. Paris. Der Orden der kleinen Schwestern der Armen warnt davor, einige ihrer Pflegeheime in Frankreich schließen zu müssen, falls das künftige sogenannte Gesetz zum Lebensende sie dazu verpflichten sollte, Sterbehilfe in ihren Einrichtungen zuzulassen. Grund für diese Warnung ist die Entscheidung der französischen Nationalversammlung, keine sogenannte Gewissensklausel von Institutionen in das Gesetz aufzunehmen. Ohne eine solche Klausel könnten Gesundheits- und Pflegeeinrichtungen dazu verpflichtet werden, Sterbehilfe auch dann anzubieten, wenn dies ihren eigenen Grundsätzen und Überzeugungen widerspricht. Religiöse Einrichtungen wären davon ebenfalls betroffen. Derzeit betreuen die Schwestern rund 2500 ältere Menschen in etwa 30 Häusern in ganz Frankreich und lehnen es kategorisch ab, in ihren Einrichtungen, so wörtlich, den Tod zu geben. Weingarten in Oberschwaben. Eine Online-Petition auf der Plattform Open Petition fordert den Erhalt des Heiligblutaltars von 1932 in der Basilika Weingarten. Trotz massiver Proteste von Gläubigen und Bürgern war entschieden worden, dass der Altarraum modernisiert wird. Wörtlich heißt es: Wir fordern die Diözese Rottenburg-Stuttgart und die katholische Kirchengemeinde St. Martin-Weingarten auf, den historischen Heiligblutaltar in der Basilika dauerhaft zu erhalten. Die Petition finden Sie unter der Plattform Open Petition. Bonn. Ein neues Logo soll das ökumenische Wirken in der Krankenhausseelsorge auf den ersten Blick erkennbar machen. Die katholische und die evangelische Kirche haben die neue Wortbildmarke vorgestellt. Sie soll laut Deutscher Bischofskonferenz, DBK, und evangelischer Kirche in Deutschland, EKD, die gelebte Kooperation bei den geistlichen Angeboten für die Mitarbeiter und Patienten in Krankenhäusern deutschlandweit kenntlich machen. Der Mainzer Bischof Peter Kohlgraf dankte anlässlich der Logo-Vorstellung für den Dienst von rund 2000 Krankenhausseelsorgern in Deutschland. In eigener Sache. Die Spendensumme für den Mariathon 2026 hat wieder alle Erwartungen übertroffen. Mit knapp 4,5 Millionen Euro liegt die Summe gleichauf mit dem Ergebnis des vergangenen Jahres. Ein Dankesbrief, unterzeichnet von Programmdirektor Pfarrer Richard Kocher und dem Vorstandsvorsitzenden Peter Sonneborn, ist jetzt an die Spenderinnen und Spender verschickt worden. 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

0: Grüß Gott und herzlich willkommen allen Zuhörern von Radio Horeb und Radio Maria, sagt Ihnen Marion Kuhl. Die heilige Gertrud von Helfta und das kostbare Blut Jesu, das ist der Titel unserer Sendung, und zu Gast ist Abt Dr. Maximilian Heim vom Zisterzienserstift Heiligenkreuz bei Wien. Im Monat Juli wird besonders das kostbare Blut Jesu Christi verehrt. Wir schauen darauf aus der Sicht der heiligen Gertrud von Helfta, die auch die Große genannt wird. Die heilige Gertrud hat im 13. Jahrhundert gelebt. Sie war Ordensfrau im Kloster Helfta bei Eisleben. Sie zählt zu den herausragenden Frauen des Mittelalters und als eine der großen deutschen Mystikerinnen. Bekannt ist sie besonders durch ihre Herz-Jesu-Verehrung. Viele der Anrufungen der Herz-Jesu-Litanei finden sich schon in ihren Schriften. Ihre Botschaft ist so tief, dass es Bestrebungen gibt, sie auch zur Kirchenlehrerin zu erheben. Heute werden wir mehr über sie erfahren und viele Anstöße auch für unser geistliches Leben erhalten. Zu Gast haben wir Abt Dr. Maximilian Heim vom Zisterzienserstift Heiligenkreuz. Das heißt, er gehört zur gleichen Ordensfamilie wie die heilige Gertrud. Ich freue mich, dass er bei uns ist. Grüß Gott, Abt Maximilian.
1: Grüß Gott, Frau Kuhl, liebe Hörerinnen und Hörer.
0: Die heilige Gertrud, eine der großen Frauen in Deutschland. Ich glaube, sie ist irgendwie leider wenig bekannt jetzt im Vergleich mit vielleicht einem Franziskus in Italien oder so oder einem heiligen Antonius. Aber ich denke mal zu Unrecht. Papst Benedikt hat sie ja einmal in einer Audienz auch vorgestellt, und in diese Vorstellung wollen wir hineinhören.
2: Liebe Brüder und Schwestern, in der Reihe von Katechesen über große Frauengestalten möchte ich heute über eine weitere bedeutende Gestalt des Klosters Helfta sprechen, nämlich über die heilige Gertrud die Große. Als einzige Deutsche trägt diese außergewöhnliche Mystikerin den Beinamen die Große. Sie wurde 1256 in Thüringen geboren, man weiß aber nichts von ihrer genauen Herkunft und ihrer frühesten Kindheit. Sie kam im Alter schon von 5 Jahren als Waise zur Obhut ins Kloster Helfta. Unter der Äbtissin Gertrud von Hackeborn und ihrer Lehrerin Mechthild von Hackeborn, deren Biografin sie später wurde, erhielt sie dort eine umfassende wissenschaftliche und geistliche Ausbildung, Literatur, Sprachen, Musik, und die hochbegabte Schülerin wurde dann selber Ordensfrau. 20 Jahre lang führte sie ein unauffälliges Leben, eine unter den Schwestern des Klosters, ehe 1281 eine Christusvision sie aufrüttelte und gleichsam bekehrte, sie verwandelte. Sie hat sozusagen, wie sie sagt, eine doppelte Bekehrung erlebt. Während sie bisher leidenschaftlich die weltliche Literatur las, wurde nun die Heilige Schrift ihre ganze Leidenschaft. Und während sie bisher, wie sie sagte, eine eher schlampige Ordensfrau gewesen war, hat sie nun mit Leidenschaft und innerlicher Freude und Begeisterung ihr Leben als Ordensfrau gelebt, in der Liturgie, in der Regel, in allem, was zu diesem Leben gehört. Sie wurde so zu einer Lehrerin für viele, indem sie ganz aus dem Geist der Liturgie und der Heiligen Schrift lebte. Ihre geistlichen Erfahrungen schrieb sie auf göttliche Weisung hin nieder. Nur 2 ihrer Schriften sind erhalten, der Gesandte der göttlichen Liebe und die geistlichen Übungen, Exercitia Spiritualia. Sie erkannte, dass Gott sie als sein Werkzeug rief, dass sie nicht für sich allein diese Gnaden erhielt, sondern dass sie für die anderen da war, und war dankbar dafür, dass Christus sie als Zeichen seiner Gnade seine Wundmale gleichsam ins Herz eindrückte. Sie hatte auch eine besondere Verehrung für das Herz Jesu, dem höchsten Symbol der Menschenliebe Gottes, und ihre Herz-Jesu-Mystik und ihre Gebete haben die Frömmigkeitsgeschichte nachhaltig geprägt. Mit Freude grüße ich alle deutschsprachigen Pilger und Gäste, vor allem die vielen Schüler und Jugendlichen. Die heilige Gertrud von Helfta zeigt uns, wie wichtig die persönliche Beziehung zu Christus ist, die sich aus dem Gebet, der Heiligen Schrift, der Liturgie der Kirche und den Sakramenten nährt. Mühen wir uns also auch, die Liebe zur Schrift, zur Bibel zu finden, die Liebe zur Liturgie und von ihr das persönliche Beten zu erlernen und so Christus nahe zu kommen und die Freude zu erlernen, die sie hatte. Er hat gesagt, wenn ich 1000 Jahre jetzt nur noch in Leid leben müsste, die Erinnerung an das Schöne, das ich erfahren habe in der Begegnung mit Christus, würde ausreichen, um mich immer froh und glücklich zu halten. Versuchen wir, diese Nähe zu Christus zu finden und so wahre Christen zu werden, erfüllt mit der Freude, den zu kennen, auf den alles ankommt und auf den unser Leben zugeht. Danke.
0: Ja, das war Papst Benedikt XVI. Bei einer Audienz im Jahr 2010 über die heilige Gertrud von Helfta. Um sie geht es heute bei uns in der Sendung. Abt Dr. Maximilian Heim vom Zisterzienserstift Heiligenkreuz gehört auch zum neuen Schülerkreis von Josef Ratzinger, Papst Benedikt XVI., diese Worte über die heilige Gertrud, eine geballte Fülle, die kann man sicher nochmal in Ruhe auch betrachten. Und das werden wir auch in dieser Sendung zum Teil tun. Einiges davon wird sicher auch noch aufgegriffen werden im Vortrag. Abt Maximilian, möchten Sie noch etwas zu diesem Ausschnitt vielleicht sagen?
1: Ja, ich bin wirklich sehr dankbar, gerade auch für diese Verlebendigung durch Papst Benedikt. Denn er bringt uns hier wirklich nahe, was eben im Epheserbrief schon gesagt wird, durch den Glauben wohne Christus in eurem Herzen und in der Liebe verwurzelt und auf sie gegründet, sollt ihr zusammen mit allen Heiligen dazu fähig sein, die Länge und Breite, die Höhe und Tiefe zu ermessen und die Liebe Christi zu verstehen, die alle Erkenntnis übersteigt. Also ich glaube, das können wir an der heiligen Gertrud lernen und vor allem auch durch ihre Texte. Man muss sich natürlich ein bisschen in diese Texte hineindenken. Heute wollen wir in besonderer Weise auf die heilige Gertrud schauen und das kostbare Blut Christi. Sie ist mehr bekannt durch ihre Herz-Jesu-Verehrung, wo sie einmal gesagt, nicht, als ich mich am Abend zum Gebet niederkniete, dachte ich plötzlich an die Worte des Evangeliums, wer mich liebt, der hält sich an mein Wort, mein Vater wird ihn lieben und wir werden zu ihm kommen und bei ihm Wohnung nehmen. Und dann heißt es, da fühlte mein Herz, dass du angekommen und in mir gegenwärtig warst. Das ist wirklich ein wunderbarer Satz, der uns eben diese innige Vereinigung der Herzen, also des Herzens Jesu mit dem Herzen der heiligen Gertrud aufzeigt. Und in dieser gleichen Schule, so möchte ich sagen, ist auch die Betrachtung der heiligen Gertrud und das kostbare Blut Jesu.
0: Dann freuen wir uns auf Ihren Vortrag, Abt Maximilian.
1: Liebe Hörerinnen und Hörer, mein Zugang zur heiligen Gertrud von Helfta ist sicher schon ein langjähriger, aber er wurde besonders noch einmal intensiviert durch die verstorbene Mutter Hildegard Brehm. Sie war Äbtissin von Maria Stern Gwicken und sie ist vor 2 Jahren, am 23. August 2024, gestorben. Und sie hat ja die Texte der heiligen Gertrud übersetzt. Und ich habe dann von ihr eine 4-bändige Ausgabe bekommen. Die ist unter dem Titel veröffentlicht, auch im Heiligenkreuzer Verlag, Botschaft von Gottes Güte. Und dann schrieb sie mir hinein eine Weisung, die ich mir wirklich auch zu Herzen nehme, dass du durch die Lektüre der heiligen Gertrud durch Gottes Geist im Innern erneuert wirst, wünscht sehr herzlich Hildegard Brehm. Ja, liebe Schwestern und Brüder, und das möchte ich auch uns wünschen, wenn wir jetzt auf das Blut Christi und auf die Verehrung des kostbaren Blutes schauen, jetzt im Monat Juli, seit dem 19. Jahrhundert, ist ja dieser Monat in besonderer Weise auch der Verehrung des kostbaren Blutes unseres Herrn Jesus Christus geweiht. Wie das Herz Jesu die unendliche Liebe Gottes offenbart, so ist sein kostbares Blut der höchste Ausdruck dieser Liebe. Es ist das Blut des neuen und ewigen Bundes, das Christus am Kreuz für das Heil der Welt vergossen hat. Wir schauen also hier auf diese Texte, auch die dann von der heiligen Gertrud kommen, denn Helfta war auch eine Schule eben der Erlöserliebe Christi. Und man hat hier immer wieder auch aus den biblischen Grundlagen geschöpft. Und deshalb als erster wichtiger Text, den ich Ihnen hier mitgeben möchte, aus der Heiligen Schrift ist, aus dem ersten Petrusbrief, aus dem ersten Kapitel. Da heißt es, ihr wisst, dass ihr aus eurer sinnlosen, von den Vätern überkommenen Lebensweise nicht um einen vergänglichen Preis losgekauft wurdet, nicht um Silber oder Gold, sondern mit dem kostbaren Blut Christi, des Lammes, ohne Fehl und Makel. Kostbar ist dieses Blut, weil es das Leben des menschgewordenen Gottessohnes ist und er sich aus Liebe ganz hingibt für uns Menschen und um unseres Heiles willen. Im biblischen Denken ist das Blut Sitz des Lebens, vergleiche Levitikus 17,11. Wenn Christus sein Blut für uns vergießt, dann schenkt er uns nicht etwas von sich, sondern er schenkt sich uns selbst und er gibt sich dem Vater hin zu unserem Heile. Die Kirche hat diese Wahrheit immer wieder in besonderer Weise verehrt und hervorgehoben durch jede Eucharistiefeier. Aber die Verehrung des kostbaren Blutes wurde, wie ich schon am Anfang erwähnt habe, vor allem auch natürlich durch die Mystiker gefördert und dann im 19. Jahrhundert in besonderer Weise auch durch Papst Pius IX, den seligen Papst Pius IX, der im Jahr 1849 das Fest des kostbaren Blutes Christi für die Gesamtkirche eingeführt hatte. Auch Johannes der 23. hat im Jahr 1960 ein eigenes apostolisches Schreiben in De Aprimis veröffentlicht und approbierte zudem die Litanei zum kostbaren Blute Jesu. Wir sehen also, dass die Kirche von Anfang an immer wieder neu auch auf dieses Geheimnis des kostbaren Blutes und der Verehrung des kostbaren Blutes hingewiesen hat. Unmittelbar führt nämlich dieses Geheimnis zum Zentrum unseres Glaubens, zur Erlösung durch das Opfer Jesu Christi. Deinen Tod, o Herr, verkünden wir und deine Auferstehung preisen wir, bis du kommst in Herrlichkeit. Und deshalb wurde den Gläubigen im 19. Jahrhundert empfohlen, und das gilt auch noch bis heute, dass wir gerade im Juli uns dieses Geheimnis besonders neu immer wieder betrachten, um in seine Tiefe hineinzureifen. Seit der Liturgiereform des Zweiten Vatikanums wurde zwar das Fest des kostbaren Blutes am 1. Juli nicht mehr gefeiert, aber es wurde mit dem Fronleichnamsfest vereint, das nun nicht einfach nur hieß Hochfest des Leibes Christi, sondern Hochfest des Leibes und Blutes Christi. Heute wollen wir jetzt mit der heiligen Gertrud, mit dieser Heiligen unseres Ordens, der Zisterzienser, der Zisterzienserinnen von Helfter, auf das kostbare Blut blicken. Sie ist eine Botin der mittelalterlichen Herz-Jesu-Verehrung, aber sie ist auch eine Botin der fleischgewordenen Liebe Gottes, die uns im Blut Christi in besonderer Weise aufgeht. Wir haben schon bei Papst Benedikt in der Einleitung haben wir einen kurzen Rückblick auf ihr Leben gehabt, aber ich möchte dennoch noch mal kurz erinnern, sie wurde am 6. Januar 1256 geboren, also an Epiphanie. Über ihre Herkunft wissen wir wenig. Gertrud schreibt, dass der Herr ihr selbst den Sinn dieser frühen Entwurzelung darlegt, wenn er sagt, ich habe sie so zur Wohnung erwählt, dass alles, was in ihr geliebt wird, mein Werk ist, damit niemand wegen der Verwandtschaft sie liebe, sondern jeder allein meinetwegen. Also es ist ein besonderer Gedanke, dass der Herr wirklich hier schon ein Kind erwählt, das jetzt, wo man die Verwandtschaft nicht mehr benennt, sie war ein Waisenkind wahrscheinlich, das vom Kloster dann eben erzogen wurde, aufgenommen wurde. Aber damit niemand wegen der Verwandtschaft, also wegen der Herkunft sie liebe, sondern allein meinetwegen. Bereits als etwa Fünfjährige kam sie in das Frauenkloster Helfter bei Eisleben, wo sie erzogen wurde. Dort erhielt sie eine für ihre Zeit außergewöhnliche, gründliche Ausbildung. Sie studierte Grammatik, Rhetorik, Philosophie, die Heilige Schrift und die Kirchenväter. Ihre lateinische Bildung war so umfassend, dass sie später selbst zu den großen geistlichen lateinischen Schriftstellerinnen des Mittelalters gehört. Mit etwa 25 Jahren erlebte sie eine tiefe innere Bekehrung, die sie später als ihre eigentliche Begegnung mit Christus beschreibt. Sie hat, wie sie schreibt, eine doppelte Bekehrung erlebt. Während sie bisher leidenschaftlich die weltliche Literatur las, wurde nun die Heilige Schrift ihre ganze Leidenschaft. Und während sie bisher, wie sie sagt, eine eher schlampige Ordensfrau gewesen war, hat sie nun mit Leidenschaft und innerlicher Freude und Begeisterung ihr Leben als Ordensfrau gelebt. Von diesem Zeitpunkt an wurde ihr ganzes Leben von der Sehnsucht geprägt, den Herrn immer tiefer zu erkennen und zu lieben. Sie wurde so zu der großen Künderin mittelalterlicher Herz-Jesu-Verehrung, aber auch eben des fleischgewordenen Wortes, dass Jesus Christus selber Mensch wurde, um uns nahe zu sein, auch besonders in seiner Menschheit und natürlich auch als der Leidende, der uns durch seine Wunden erlöst hat. Dabei dürfen wir eines nicht übersehen. Gertrud war keine einsame Visionärin. Sie lebte in einer geistlichen Gemeinschaft, also in einem Kloster der Zisterzienserinnen von Helfter. Das Kloster Helfter gehörte zu den bedeutendsten geistlichen Zentren des 13. Jahrhunderts. Die Spiritualität des heiligen Bernhard von Clairvaux, der ungefähr ein Jahrhundert vorher lebte, hatte dort tiefe Wurzeln geschlagen. Die Liturgie wurde mit großer Sorgfalt gefeiert. Das Chorgebet prägte den Tagesablauf. Die Lectio Divina, also die geistliche Lesung, oder man könnte noch besser sagen, das betende Lesen der Heiligen Schrift, gehörte selbstverständlich zum klösterlichen Leben bis zum heutigen Tag. In dieser geistlichen Atmosphäre wurde Helfter zu einem der bedeutendsten Zentren der Herz-Jesu-Mystik des Mittelalters. Da ist eben in Helfter die Äbtissin Gertrud von Hackeborn, die das Kloster mit großer Klugheit leitete, dann ihre leibliche Schwester, die heilige Mechthild von Hackeborn, deren Buch der besonderen Gnade zu den schönsten Zeugnissen mittelalterlicher Christusliebe gehört. Schließlich verbrachte dort Mechthild von Magdeburg eine Begine ihrer letzten Lebensjahre und verfasste die Schrift vom fließenden Licht der Gottheit. Unter diesen großen Frauen von Helfter reifte die junge Gertrud heran. Die Mystik von der heiligen Gertrud ist deshalb stets verbunden mit der im Kloster gefeierten Liturgie, mit der heiligen Messe, mit dem Stundengebet, wie auch mit der Lectio Divina, der geistlichen Lesung. Immer wieder berichtet Gertrud, dass sie während der heiligen Messe beim Chorgebet besonders an den Hochfesten des Kirchenjahres besondere innere Gnaden empfing. Sie war geprägt von der Erfahrungstheologie des heiligen Bernhard von Clairvaux. Für Bernhard stand die Menschwerdung des Sohnes Gottes im Zentrum seiner Theologie, nämlich die Offenbarung der Liebe Jesu und Demut Jesu durch das Geheimnis von Weihnachten, wie auch durch das Erlösungsgeheimnis, durch sein Kreuz und Leiden und seine Auferstehung sind der Schlüssel, um auch diese Herz-Jesu-Mystik überhaupt verstehen zu lernen und auch den Hinweis, dass es eben ein Herz ist, das von Liebe brennt. Es sind die Spalten, aus denen seine Liebe fließt, die Wunden, durch die wir geheilt sind, und das kostbare Blut, das uns Rettung verheißt, durch das die Welt erlöst ist. Schauen wir jetzt in besonderer Weise auf dieses kostbare Blut. Auch in der Sprache der Heiligen Schrift. Schon im Alten Testament heißt es im Buch Levitikus, denn das Leben des

Bei der Kreuzigung in Johannes 19 heißt es, als der Soldat mit der Lanze die Seite Jesu öffnete, da floss Blut und Wasser heraus. Und wer dies gesehen hat, legt Zeugnis davon ab. Die Kirchenväter haben gerade diese Stelle der Durchbohrung der Seite Jesu immer mit größter Ehrfurcht betrachtet. Schon der heilige Augustinus sieht darin die Geburt der Kirche aus der geöffneten Seite Christi, ähnlich wie Eva aus der Seite Adams hervorging. Und auch in der Liturgie hören wir, gerade in der Herz-Jesu-Präfation, aus seiner geöffneten Seite strömen Blut und Wasser. Aus seinem durchbohrten Herzen entspringen die Sakramente der Kirche. Blut und Wasser in besonderer Weise auch als Zeichen für die Eucharistie wie für die Taufe. Im Hebräerbrief führt uns die Betrachtung des kostbaren Blutes hinein in die Stelle im Hebräer 9, wo es heißt, Jesus ist ein für allemal in das Heiligtum hineingegangen mit seinem eigenen Blut und hat so eine ewige Erlösung bewirkt. Und es vorher heißt es, nicht mit dem Blut von Böcken oder Kälbern tritt Christus vor den Vater. Er bringt sein eigenes Blut dar. Das Blut Christi ist also die Wirklichkeit, die unsere Erlösung aussagt. Darum singt der himmlische Chor in der Offenbarung des Johannes, Offenbarung 5,9, du bist würdig, denn du wurdest geschlachtet und hast mit deinem Blut Menschen für Gott erworben, aus allen Stämmen und Sprachen, aus allen Völkern und Nationen. Mit diesen Schriftstellen ist bereits der geistliche Horizont eröffnet, in dem sich die Mystik der heiligen Gertrud bewegt. Für sie ist es immer das Blut des gekreuzigten und auferstandenen Herrn, das in der Eucharistie gegenwärtig wird, das die Kirche heiligt und die Seele in die innigste Gemeinschaft mit Christus hineinführt. Diesen Weg wollen wir nach einer kurzen Musikpause weiter betrachten.

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1: Liebe Hörerinnen und Hörer, liebe Schwestern und Brüder, wir wollen weiterhin auf die heilige Gertrud und das kostbare Blut Jesu schauen. Ihre große Wende, das haben Sie wahrscheinlich schon auch einmal vernommen, hatte ja die heilige Gertrud durch die Begegnung mit Christus im Alter von 25 Jahren. Es war eben wenige Tage vor dem Fest Maria Lichtmess oder Darstellung des Herrn. Sie schreibt wörtlich, der Herr erleuchtete ihr am, Entschuldigung, der

Herr erleuchtete ihr am 27. Januar 1281, wenige Tage vor dem Fest Maria Reinigung, zur Stunde der Komplett, am Abend ihre dichte Finsternis. Also das Fest Maria Reinigung war ja Maria Lichtmess und der Herr selbst erleuchtete ihr ihre dichte Finsternis. Sanft und zart beschwichtigt er ihre Unruhe, die sie befallen hat, eine Unruhe, die Gertrud als Geschenk Gottes betrachtet, um niederzustürzen den Turm meiner Eitelkeit und Neugier, in den mein Stolz ausgewachsen war, obgleich ich, ach nutzlos, Namen und Kleid des Ordensstandes trug, um vielleicht so den Weg zu finden, auf dem du mir dein Heil zeigen könntest. Gertrud schildert hier, wie Christus ihr in der Gestalt eines schönen Jünglings begegnet. Sie sieht ihn auf sich zukommen und ihre Hand ergreifen, um den Zaun aus Dornen zu überwinden. Also Christus selber will diesen Zaun aus Dornen überwinden, der ihre Seele einengt. Da erkennt Gertrud seine Hand, die erhabene Denkmale seiner Wunden. Also die Wundmale, die er an den Händen trug, wodurch die Anklageschriften unserer Feinde zunichte werden. So ein wörtliches Zitat von ihr. Also durch Christi Wunden sind wir geheilt. Sie erkennt ihn, der uns am Kreuz durch sein Blut erlöst hat. Der Herr spricht mit den Worten der Heiligen Schrift sie an. Mit einem Responsorium, also einem Antwortgesang aus dem Advent, wo es heißt, bald wird dein Heil kommen. Warum verzehrst du dich in Trauer? Hast du keinen Ratgeber, dass der Schmerz dich so verändert? Die Worte Jesu sind also Worte des Trostes. Christus beginnt mit einer Verheißung. Er nimmt ihre Unruhe ernst und führt sie zugleich aus der Enge ihrer Sorgen in die Weite seiner Liebe. Von diesem Augenblick an lebt sie in inniger Gemeinschaft mit dem Herrn, vor allem in den hohen liturgischen Zeiten, Advent und Weihnachten, Fastenzeit und Ostern, Marienfeste, auch dann, wenn sie aufgrund von Krankheit nicht am Chorgebet teilnehmen konnte. Später wird sie voller Dankbarkeit bekennen, dass der Herr sie aus einer Welt der Zerstreuung in die Freude seiner Gegenwart geführt habe. Diese Demut prägt ihr ganzes Werk, so trägt ihr Hauptwerk den bezeichneten Titel Legatus Divinae Pietatis, Gesandter der göttlichen Liebe oder auch Botschaft von Gottes Güte. Sie erkannte immer deutlicher, dass alle wahre Erkenntnis in der Erkenntnis Christi ihren Ursprung und ihr Ziel hat. Und sie sagte, siehe Herr, ich bringe dir mein Herz, losgelöst von jedem Geschöpf, mit meinem ganzen Willen da. Bitte wasche es ab, im Wasser deiner heiligsten Seite. Schmücke es wunderschön durch das kostbare Blut deines liebsten Herzens und gleiche es dir ganz und gar an im aromatischen Hauch deiner göttlichen Liebe. Das Herz Jesu und das kostbare Blut sind so Mitte ihrer Mystik. Die innere Bekehrung Gertruds führte sie immer tiefer in das Herz des Evangeliums hinein. Von nun an betrachtete sie das Leben Christi mit den Augen der Liebe. Je mehr sie sich in die Heilige Schrift und in die Liturgie vertiefte, desto deutlicher erkannte sie, alle Geheimnisse des Glaubens finden in der Person Jesu Christi ihren Mittelpunkt. Besonders zog sie das Herz des Erlösers an. Sie sagt, O liebender Herr, ziehe mich ganz in dein göttliches Herz hinein, damit ich in der Glut deiner Liebe gereinigt, erneuert und ganz nach deinem Willen umgestaltet werde. Hier klingt die Sprache der großen Herz-Jesu-Frömmigkeit an, die einige Jahrhunderte später durch die heilige Margareta Maria Alacoque weithin bekannt werden sollte. Aber bereits die Kirchenväter
betrachteten die geöffnete Seite Christi als Quelle der Gnade und auch der Sakramente. Und später der heilige Bernhard von Clairvaux sprach davon, dass wir durch die Wunden Christi in das Geheimnis seines Herzens eintreten dürften. In Helfta fand gerade seine Spiritualität einen besonders tiefen Ausdruck. Gertrud hat dieses Geheimnis in einer ihrer schönsten Visionen schauen dürfen. Christus zieht sie an seine Seite, also man kann sagen an sein Herz, und öffnet ihr gleichsam den Blick in sein Herz. Sie beschreibt diese Erfahrung in schlichten Worten. Es heißt, der Herr zog mich liebevoll an seine Seite, so dass ich den Pulsschlag seines göttlichen Herzens vernahm. Gertrud hört hier den Herzschlag der göttlichen Liebe. Das Herz Christi wird zum Sinnbild jener Liebe, die von Ewigkeit her im Herzen Gottes wohnt und in der Menschwerdung sichtbar geworden ist. In einer Vision wendet sie sich an den Apostel Johannes, der beim letzten Abendmahl an der Brust Jesu geruht hat. Sie fragt den Apostel Johannes, weshalb er nichts über die Geheimnisse des Herzens Jesu geschrieben habe. Und Johannes antwortet ihr in dieser Vision, ich zitiere, meine Sendung war es, vom ewigen Wort Gottes etwas zu sagen, woran sich der Verstand der ganzen Menschheit bis zum Ende der Welt einüben sollte. Die Sprache jener seligen Herzschläge aber blieb für die spätere Zeit aufbewahrt, damit die alternde und an der Liebe erkaltete Welt, wenn sie solche Geheimnisse höre, wieder erwärmt werde. Vielleicht ist es besonders, wenn ich das so ergänzen darf, auch unsere Zeit, wo man eben vielleicht auch gerade diese Herz-Jesu-Frömmigkeit und auch die Liebe, die dahinter ist, zu wenig bedenkt. Es ist also der gute Hirt, der sich uns hingibt, bis zum letzten Blutstropfen. Gertrud verweilt gerne bei der geöffneten Seite des Herrn. Dort erkennt sie die Quelle aller Gnaden. Aus dem Herzen Jesu strömt die Liebe Gottes in die Welt. Aus seiner Seite fließen Blut und Wasser, Zeichen der Sakramente, aus denen die Kirche lebt. In ihren geistlichen Übungen bittet Gertrud, und ich zitiere hier wieder, O süßester Herr Jesus, verwunde mein Herz mit dem Pfeil deiner Liebe, damit ich nichts mehr suche als dich allein. Und an anderer Stelle betet sie, lass mein Herz in deinem Herzen ruhen, damit es durch die Glut deiner Liebe geläutert und umgestaltet werde. Das ist das eigentliche Ziel ihrer Mystik. Es geht um die Umgestaltung in Christus, um die Verwandlung des Herzens. Wer sich der Liebe Christi öffnet, wird allmählich in sein Bild verwandelt. Die Betrachtung des kostbaren Blutes führt zu einem Leben aus der Liebe. Der Christ lernt, mit den Augen Christi zu sehen und mit seinem Herzen zu lieben und aus seiner Barmherzigkeit zu leben. Die Heiligen sind uns die eigentlichen Ausleger der Heiligen Schrift. An der heiligen Gertrud wird dies in besonderer Weise sichtbar. Sie liest eben das Evangelium mit dem Herzen der Kirche. Deshalb führt ihre Mystik nie von Christus weg und von der Liturgie der Kirche, sondern immer tiefer in das Pascha-Geheimnis hinein, in Leiden, Tod und Auferstehung Jesu Christi. So wird verständlich, warum die Eucharistie für Gertrud zum Mittelpunkt des geistlichen Lebens geworden ist. Denn dort begegnet sie demselben Herrn, dessen Herz am Kreuz geöffnet wurde und dessen kostbares Blut für das Heil der Welt vergossen worden ist. Vielleicht ein paar kurze Takte Musik, bevor wir uns zum letzten Teil, dem letzten Teil zuwenden, die Eucharistie, Teilhabe am kostbaren Blut Christi.

0: Wir sind im Monat Juli, verehren besonders das kostbare Blut Jesu Christi und wir schauen auf dieses Thema aus der Sicht der heiligen Gertrud von Helfter hier in der Sendung Spiritualität bei Radio Horeb und Radio Maria. Die heilige Gertrud von Helfter und das kostbare Blut Jesu Christi. Sie hören einen Vortrag von Abt Dr. Maximilian Heim aus dem Stift Heiligenkreuz.
1: Kommen wir zum letzten Teil, die Eucharistie, Teilhabe am kostbaren Blut Christi. Gertrud betrachtet die heilige Messe nie als eine bloße Erinnerung an das Kreuzesopfer, sondern sie ist lebendige Anteilnahme an seinem Opfer, ja die größte Anbetung, weil wir selber in diesen Akt der Anbetung von Jesus Christus hineingenommen werden. In der Eucharistie selber wird das Opfer Jesu Christi sakramental gegenwärtig. Der Herr selbst reinigt uns für diese Begegnung mit ihm im Sakrament seiner Liebe. Gertrud hat dafür auch ein besonderes Gebet von ihm erfahren. Und sie bittet ihn, ich darf wieder zitieren, Eher, Jesus, Quelle des Lebens, lass mich aus dir selbst den Trunk des lebendigen Wassers trinken, damit mich, nachdem ich dich gekostet, in Ewigkeit nach nichts mehr dürste als nach dir. Tauche mich ganz unter in die Tiefe deiner Barmherzigkeit. Taufe mich in der Unfehlbarkeit deines kostbaren Todes. Erneuere mich in deinem Blut, womit du mich erkauft hast. Im Wasser deiner heiligsten Seite wasche jeden Makel ab, womit ich meine Taufunschuld befleckt habe. Erfülle mich mit deinem Geist und besitze mich ganz in Reinheit des Lebens und der Seele. Dieses Gebet erinnert uns auch an das Anima Christi Sanctifica me, also das Seele Christi, heilige mich, Blut Christi, tränke mich vom heiligen Ignatius von Loyola. In der Eucharistie schenkt Jesus seiner Kirche dieselbe Liebe, mit der er sich am Kreuz dem Vater dargebracht hat für das Heil der Welt. Hier wird die Erlösung durch sein Kreuzesopfer gegenwärtig. So erfüllt sich das Wort des Hebräerbriefes. Christus ist gekommen als hoher Priester der künftigen Güter. Er ist ein für alle Mal in das Heiligtum hineingegangen, nicht mit dem Blut von Böcken und jungen Stieren, sondern mit seinem eigenen Blut. Und so hat er eine ewige Erlösung bewirkt. Die heilige Gertrud betet, ich preise dich, o mein Erlöser, für das edle Blut, das du für mich vergossen hast, als köstliches Lösegeld für meine Seele. Das kostbare Blut Jesu Christi wird für sie zur lebendigen Quelle der Erlösung. In jeder heiligen Messe tritt Christus als der ewige hohe Priester vor dem Vater und schließt seine Kirche in sein vollkommenes Opfer der Liebe ein. Deshalb erlebt Gertrud die Liturgie mit großer Ehrfurcht. Sie weiß sich während der Eucharistie in die Anbetung des Himmels hineingenommen. Engel und Heilige vereinen sich mit der betenden Kirche und Christus selbst wird der eigentlich Handelnde. Von dieser Überzeugung zeugt eine eindrucksvolle Vision, in der der Herr ihr die innere Wirklichkeit der Eucharistie erschließen will. Gertrud schreibt, es erschien mir, als hielte der Herr in seiner heiligen Hand einen wundervollen Kelch, gebildet aus zwei Teilen. Der eine war sein göttliches Herz, der andere das Herz der gläubigen Seele. Beide bildeten einen einzigen Kelch, den er dem himmlischen Vater darbrachte. Das Opfer Christi bleibt sein eigenes Opfer. Zudem nimmt Christus eben die Kirche in dieses Opfer hinein. Er verbindet aber auch unser armes, oft unruhiges Herz von jedem Einzelnen mit seinem heiligsten Herzen und bringt beides gemeinsam dem Vater dar. Ein wunderbarer Trost. Eine besondere Bedeutung hat für sie auch der Empfang der heiligen Kommunion. Die Vereinigung mit Christus ist für Gertrud die eigentliche Begegnung mit Christus. Der Herr kommt in die Seele um sie mit seinem eigenen Leben zu erfüllen. Und so schreibt sie wörtlich: Wenn die Seele den Leib Christi empfängt, wenn sie mit solcher Liebe umfasst, als würde der Herr selbst ihr ganzes Wesen an sich ziehen und in seine göttliche Liebe verwandelt werden, da ist er ihr in besonderer Weise so nahe, dass sie dann das Wort verwandeln verwendet. Dieses Wort verwandeln ist ein Schlüsselwort für Gertruds Spiritualität. Der Mensch empfängt Christus, damit Christus ihn innerlich verwandelt. Oder es mit Augustinus zu sagen: Seid, was ihr empfangt, und empfangt, was ihr seid, der Leib Christi. In ihren geistlichen Übungen betet Gertrud: Nimm mein Herz in dein Herz auf, damit ich ganz dir gehöre und nichts mehr liebe, außer dem, was dir gefällt. Und der Herr antwortet auf Gertrud: In meinem Heiligen Geist werde ich mich mit dir verloben, werde ich dich an mich fesseln durch ein unauflösliches Band. Du sollst mein Gast sein, und ich werde dich in meine lebenspendende Liebe einschließen. Ich werde dich bekleiden mit dem edlen Purpur meines kostbaren Blutes, dich krönen mit dem erlesenen Gold meines bitteren Todes. Mit mir selbst werde ich dein Verlangen stillen und so dich erfreuen in Ewigkeit. Soweit das Zitat. Jesus möchte also unser Herz. Seine Liebe muss und soll immer mehr Maßstab unseres Denkens, Redens und Handelns werden, damit sich Jesu Wort erfüllt: Wer mein Fleisch isst und mein Blut trinkt, der bleibt in mir und ich bleibe in ihm. Gertrud betrachtet diese Verheißung mit großer Freude. Die heilige Kommunion ist für sie die innigste Vereinigung mit Christus, die einem Menschen auf Erden geschenkt werden kann. Der Erlöser nimmt Wohnung in der Seele und lässt sie Anteil gewinnen an seinem eigenen Leben. Deshalb bittet Gertrud immer wieder den Herrn, die Früchte seines Leidens und seines kostbaren Blutes allen Menschen zuzuwenden, wenn sie sagt wörtlich: O gütigster Herr, lass die Kraft deines kostbaren Blutes allen zugutekommen, die deiner Barmherzigkeit bedürfen. Das ist vielleicht auch ein wunderbarer Gedanke, der uns lehrt, dass die Kommunion nicht einfach nur die eigene Seele betrifft, sondern immer auch den Menschen öffnet für alle, die mit ihm verbunden sind, beziehungsweise für alle Menschen, die er auch aufgetragen bekommt, für sie zu beten, für sie zu opfern. Denken wir an das Wort, das die Mutter Gottes in Fatima gelehrt hat: Oh mein Jesus, verzeih uns unsere Sünden, bewahre uns vor dem Feuer der Hölle, führe alle Seelen in den Himmel, besonders jene, die deiner Barmherzigkeit am meisten bedürfen. Ganz ähnlich hier bei Gertrud. O gütigster Herr, lass die Kraft deines kostbaren Blutes allen zugutekommen, die deiner Barmherzigkeit bedürfen. Wer in der Eucharistie also dem Herrn begegnet, lernt die Welt mit den Augen Jesu zu sehen. Er erkennt in jedem Menschen einen, für den Christus sein kostbares Blut vergossen hat. Die heilige Messe ist deshalb nicht einfach nur ein Abschluss im Ite Missa, ist im Schlusssegen, sondern es ist eine Sendung: Geht und seid gesendet, um diese Liebe Christi in die Welt zu tragen. Gertrud gilt als eine der größten Mystikerinnen im deutschsprachigen Raum. Sie ist, wie es einmal, das hat einmal Theodor Schnitzler gesagt. Und dennoch ist sie eben auch nicht nur eine Mystikerin, sondern sie ist eine Heilige der Nächstenliebe. Denn wenn der Nächste sie brauchte, hat sie dies dem Gespräch mit Christus vorgezogen. So bleibt sie wirklich geerdet und ihr Herz ist beim Nächsten, auch wenn es bei Gott ist. Ich glaube, das ist wichtig, dass man auch hier erkennt, dass die Heiligen der Liebe zu Gott oft auch große Heilige der Nächstenliebe sind. Und so ist die heilige Gertrud eben ein Gipfelpunkt der Frauenmystik. Ihre Inspirationen und Visionen können uns auch heute noch helfen, tiefer in die eucharistische Frömmigkeit hineinzureifen. Die verstorbene Äbtissin Hildegard Brehm, die ich schon am Anfang erwähnt habe, hat das Werk der heiligen Gertrud von Helfter aus dem Lateinischen ins Deutsche übertragen. Diese Botschaft von Gottes Güte könnte gerade auch heute der Lehre der Kirche das schenken, was vielerorts fehlt, nämlich die lebendige mystische Erfahrung von Gottes Liebe und Nähe. Die Äbtissin Hildegard Brehm bemühte sich deshalb mit vielen anderen, Gertrud die Große, den Titel vielleicht auch einer Kirchenlehrerin zu erbitten. Sollten wir vielleicht auch diesem Vermächtnis folgen, gerade für die Frauenmystik, die deutsche Frauenmystik, wäre das ein ganz großer Ertrag, wo die ganze Kirche davon Anteil hätte. Am Ende des Vortrags möchte ich noch einmal Gertrud von Helfter selbst zu Wort kommen lassen, wo sie sagt, Eja, wache auf, meine Seele. Wie lange wirst du schlafen? Höre das Wort, das ich dir ankündige. Über dem Himmel ist ein König, der nach dir verlangt. Aus ganzem Herzen liebt er dich und liebt dich über die Maßen. So traut mint er dich, so treu liebt er, dass er deinetwegen sein Reich in Demut verließ. Indem er dich suchte, erduldete er, gleich einem Dieb erfasst zu werden. Er liebt dich so herzlich, er mint dich so heftig, er wetteifert so sanft, er eifert so wirksam, dass er seinen blühenden Leib freudig für dich in den Tod gab. Er ist es, der dich reingewaschen in seinem Blut, der dich durch seinen Tod befreit hat. Wie lange soll er auf dich warten, bis du ihn wieder liebst? Er hat dich und deine Liebe ach so teuer erkauft. Er hat dich mehr als seine Ehre geliebt. Er hat dich mehr geliebt als seinen edlen Leib, den er deinetwegen nie geschont. Deshalb verlangt diese Sünde, diese süße Minne, diese traute Liebe, dieser treue Liebhaber verlangt Gegenliebe von dir. Willst du sofort darauf eingehen, so ist er bereit, sich dir zu vermählen. Beeile dich darum, ihm zu melden, was du erwählst. Herzlichen Dank für Ihre Aufmerksamkeit.
0: Vielen Dank an Abt Dr. Maximilian Heim für diesen Vortrag über die heilige Gertrud von Helfter und das kostbare Blut Jesu. Ein paar Minuten haben wir noch, liebe Zuhörer von Radio Horeb und Radio Maria. Sie können noch anrufen unter der 089 517 008 008 außerhalb von Deutschland. Die Vorwahl nicht vergessen, 0049 vorab, dann die 89 517 008 008. Wenn Sie Fragen haben zu dem eben Gehörten, die heilige Gertrud von Helfter und das kostbare Blut Jesu.

0: 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Die heilige Gertrud von Helfter und das kostbare Blut Jesu ist unser Thema mit Abt Dr. Maximilian Heim vom Zisterzienserstift Heiligenkreuz bei Wien. Wir haben Frau Spenner aus Dortmund jetzt noch in der Leitung. Grüß Gott.
1: Grüß Gott, Frau.
0: Cool.
1: Cool, genau, Entschuldigung.
0: Und kein Problem.
1: Abt Dr. Maximilian Heim, vielen Dank für Ihren lieben Vortrag und ich freue mich schon sehr auf Sonntag. Da fahre ich nach Bochum-Siepel ins Zisterzienserkloster und mache da ignatianische Einzelexerzitien eine Woche. Ich freue mich schon so sehr.
2: Schön. Prima. Ja, es ist gut, immer wieder bei den Zisterziensern einzukehren und aus den Quellen auch des heiligen Ignatius zu schöpfen.
0: Dann gute Exerzitien Ihnen. Vielen Dank, alles Gute. Ja, die Zeit ist eigentlich auch schon vorbei. Ich glaube, wir haben viel mitnehmen können heute. Das kann man auch in Ruhe noch einmal nachhören. Morgen früh um 5 wird es bei Radio Horeb wiederholt. 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Abt Maximilian, dürfen wir Sie zum Schluss dann noch um den Segen bitten?
2: Gerne. Ich möchte vielleicht noch mit dem Tagesgebet enden von der heiligen Gertrud am 17. November. Da heißt es: Gott, du Sehnsucht deiner Geschöpfe, es hat dir gefallen, im Herzen der heiligen Gertrud Wohnung zu nehmen. Schenke auch uns auf ihre Fürbitte die Tröstung in deiner Gegenwart. Bringe Licht in das Dunkel unseres Herzens und lass uns erfahren, dass du in uns lebst und wirkst. Darum bitten wir durch Christus, unseren Herrn.
0: Amen.
2: Der Herr sei mit euch.
0: Und mit deinem Geiste.
2: Auf die Fürsprache der allerseligsten, makellosen Jungfrau und Gottesmutter Maria, ihres Bräutigams des heiligen Josefs, auf die Fürsprache der heiligen Gertrud von Helfter, segne und behüte euch und alle, die mit uns über das Radio verbunden sind, der dreieinige Gott, der Vater und der Sohn und der Heilige Geist.
0: Amen.
2: Amen. Gelobt sei Jesus Christus.
0: In Ewigkeit. Amen. Vielen Dank und alles Gute nach Heiligenkreuz.
2: Danke.
0: Auf Wiederhören, sagt Marion Kuhl.

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Im Studio in Balderschwang für Sie David Rüll. Ich lade Sie ein zu dieser Gebetszeit des Barmherzigkeitsrosenkranzes bei Radio Horeb und Radio Maria. Rufen Sie an, beten Sie mit mir vor, hier auf Sendung unter der 089 517 008 008. 089 517 008 008, die Nummer zum Gebet des Barmherzigkeitsrosenkranzes.

0: Der Barmherzigkeitsrosenkranz bei Radio Horeb und Radio Maria. Wir stimmen uns ein mit Worten der heiligen Schwester Faustina Kowalska. Im Jahr 1935 empfängt sie das Gebet zur göttlichen Barmherzigkeit. Und also sie empfängt es in einer göttlichen Vision. Und ja, heute dürfen wir eben genau diese Worte, die sie da empfangen hat, beten. Zur Todesstunde Jesu gedenken wir dem, was Jesus uns am Kreuz erwirkt hat. Durch sein kostbares Blut hat er uns freigekauft aus den Banden von Sünde und Tod. Das wollen wir jetzt feiern und ja, erleben im Gebet des Barmherzigkeitsrosenkranzes und in dem Tagebuch der heiligen Schwester Faustina. Da lesen wir: Wenn ein Leiden über mich kommt, verursacht es jetzt keine Bitternis mehr. Auch von großen Freuden lasse ich mich nicht hinreißen. Ich bin von Frieden erfüllt und von Ausgeglichenheit des Geistes. Im Tagebuch nachzulesen, wer das Tagebuch der Schwester Faustina Kowalska vorliegen hat, das war Eintrag Nummer 455. Zum Gebet verbunden bin ich nun mit Frau Margarit Kaser aus Neu-Ulm. Grüß Gott.
1: Ja, grüß Gott, Herr Schwaller.
0: Welches Anliegen bringen Sie heute mit, Frau Kaser? Ja,
1: ich möchte heute für meine Freundin beten, die demnächst operiert werden soll, in einem persönlichen Anliegen von mir.
0: Gerne greifen wir das auf und bitten auch um genau diesen Frieden, den wir gerade in dem Zitat von Schwester Faustina gehört haben, der Friede, dass er uns erfüllt, und auch um diese Ausgeglichenheit des Geistes, allem zum Trotz, was wir so erleben, dass wir in Freud und Leid, ja, in dieser Ausgeglichenheit des Geistes, in der Freude und im Frieden leben dürfen. Im Namen des Vaters, des Sohnes und des Heiligen Geistes.
1: Amen.
0: Vater unser im Himmel, geheiligt werde dein Name, dein Reich komme, dein Wille geschehe, wie im Himmel, so auf Erden.
1: Unser tägliches Brot gib uns heute und vergib uns unsere Schuld, wie auch wir vergeben unseren Schuldigern. Und führe uns nicht in Versuchung, sondern erlöse uns von allem Übel. Amen.
0: Gegrüßet seist du, Maria, voll der Gnade, der Herr ist mit dir. Du bist gebenedeit unter den Frauen, und gebenedeit ist die Frucht deines Leibes, Jesus.
1: Heilige Maria, Mutter Gottes, bitte für uns Sünder, jetzt und in der Stunde unseres Todes. Amen.
0: Ich glaube an Gott, den Vater, den Allmächtigen, den Schöpfer des Himmels und der Erde, und an Jesus Christus, seinen eingeborenen Sohn, unseren Herrn, empfangen durch den Heiligen Geist, geboren von der Jungfrau Maria, gelitten unter Pontius Pilatus, gekreuzigt, gestorben und begraben, hinabgestiegen in das Reich des Todes, am dritten Tage auferstanden von den Toten, aufgefahren in den Himmel. Er sitzt zur Rechten Gottes, des allmächtigen Vaters. Von dort wird er kommen, zu richten die Lebenden und die Toten.
1: Ich glaube an den Heiligen Geist, die heilige katholische Kirche, Gemeinschaft der Heiligen, Vergebung der Sünden, Auferstehung der Toten und das ewige Leben. Amen.
0: Ewiger Vater, ich opfere dir auf den Leib und das Blut, die Seele und die Gottheit deines über alles geliebten Sohnes, unseres Herrn Jesus Christus.
1: Du Sühne für unsere Sünden und für die Sünden der ganzen Welt.
0: Durch sein schmerzhaftes Leiden.
1: Habe Erbarmen mit uns und mit der ganzen Welt.
0: Durch sein schmerzhaftes Leiden.
1: Habe Erbarmen mit uns und mit der ganzen Welt.
0: Durch sein schmerzhaftes Leiden.
1: Habe Erbarmen mit uns und mit der ganzen Welt.
0: Durch sein schmerzhaftes Leiden.
1: Habe Erbarmen mit uns und mit der ganzen Welt.
0: Durch sein schmerzhaftes Leiden.
1: Habe Erbarmen mit uns und mit der ganzen Welt.
0: Durch sein schmerzhaftes Leiden.
1: Habe Erbarmen mit uns und mit der ganzen Welt.
0: Durch sein schmerzhaftes Leiden.
1: Habe Erbarmen mit uns und mit der ganzen Welt.
0: Durch sein schmerzhaftes Leiden.
1: Habe Erbarmen mit uns und mit der ganzen Welt.
0: Durch sein schmerzhaftes Leiden.
1: Habe Erbarmen mit uns und mit der ganzen Welt
0: durch sein schmerzhaftes Leiden.
1: Habe Erbarmen mit uns und mit der ganzen Welt. Ewiger Vater, ich opfer dir auf den Leib und das Blut, die Seele und die Gottheit deines innig geliebten Sohnes, unseres Herrn, Jesus Christus.
0: Zur Sühne für unsere Sünden und für die Sünden der ganzen Welt.
1: Durch sein schmerzhaftes Leiden.
0: Hab Erbarmen mit uns und mit der ganzen Welt.
1: Durch sein schmerzhaftes Leiden.
0: Hab Erbarmen mit uns und mit der ganzen Welt.
1: Durch sein schmerzhaftes Leiden.
0: Hab Erbarmen mit uns und mit der ganzen Welt.
1: Durch sein schmerzhaftes Leiden.
0: Hab Erbarmen mit uns und mit der ganzen Welt.
1: Durch sein schmerzhaftes Leiden.
0: Hab Erbarmen mit uns und mit der ganzen Welt.
1: Durch sein schmerzhaftes Leiden.
0: Hab Erbarmen mit uns und mit der ganzen Welt.
1: Durch sein schmerzhaftes Leiden.
0: Hab Erbarmen mit uns und mit der ganzen Welt.
1: Durch sein schmerzhaftes Leiden.
0: Hab Erbarmen mit uns und mit der ganzen Welt.
1: Durch sein schmerzhaftes Leiden.
0: Hab Erbarmen mit uns und mit der ganzen Welt.
1: Durch sein schmerzhaftes Leiden.
0: Hab Erbarmen mit uns und mit der ganzen Welt. Ewiger Vater, ich opfere dir auf den Leib und das Blut, die Seele und die Gottheit deines über alles geliebten Sohnes, unseres Herrn Jesus Christus.
1: Zur Sühne für unsere Sünden und für die Sünden der ganzen Welt.
0: Durch sein schmerzhaftes Leiden.
1: Hab Erbarmen mit uns und mit der ganzen Welt.
0: Durch sein schmerzhaftes Leiden.
1: Hab Erbarmen mit uns und mit der ganzen Welt.
0: Durch sein schmerzhaftes Leiden.
1: Hab Erbarmen mit uns und mit der ganzen Welt.
0: Durch sein schmerzhaftes Leiden.
1: Hab Erbarmen mit uns und mit der ganzen Welt.
0: Durch sein schmerzhaftes Leiden.
1: Hab Erbarmen mit uns und mit der ganzen Welt.
0: Durch sein schmerzhaftes Leiden.
1: Hab Erbarmen mit uns und mit der ganzen Welt.
0: Durch sein schmerzhaftes Leiden.
1: Hab Erbarmen mit uns und mit der ganzen Welt.
0: Durch sein schmerzhaftes Leiden.
1: Hab Erbarmen mit uns und mit der ganzen Welt.
0: Durch sein schmerzhaftes Leiden.
1: Hab Erbarmen mit uns und mit der ganzen Welt.
0: Durch sein schmerzhaftes Leiden.
1: Hab Erbarmen mit uns und mit der ganzen Welt. Ewiger Vater, ich opfer dir auf den Leib und das Blut, die Seele und die Gottheit unseres Herrn Jesus Christus.
0: Zur Sühne für unsere Sünden und für die Sünden der ganzen Welt.
1: Durch sein schmerzhaftes Leiden.
0: Hab Erbarmen mit uns und mit der ganzen Welt.
1: Durch sein schmerzhaftes Leiden.
0: Hab Erbarmen mit uns und mit der ganzen Welt.
1: Durch sein schmerzhaftes Leiden.
0: Hab Erbarmen mit uns und mit der ganzen Welt.
1: Durch sein schmerzhaftes Leiden.
0: Hab Erbarmen mit uns und mit der ganzen Welt.
1: Durch sein schmerzhaftes Leiden.
0: Hab Erbarmen mit uns und mit der ganzen Welt.
1: Durch sein schmerzhaftes Leiden.
0: Hab Erbarmen mit uns und mit der ganzen Welt.
1: Durch sein schmerzhaftes Leiden.
0: Hab Erbarmen mit uns und mit der ganzen Welt.
1: Durch sein schmerzhaftes Leiden.
0: Hab Erbarmen mit uns und mit der ganzen Welt.
1: Durch sein schmerzhaftes Leiden.
0: Hab Erbarmen mit uns und mit der ganzen Welt.
1: Durch sein schmerzhaftes Leiden.
0: Hab Erbarmen mit uns und mit der ganzen Welt. Ewiger Vater, ich opfere dir auf den Leib und das Blut, die Seele und die Gottheit deines über alles geliebten Sohnes, unseres Herrn Jesus Christus.
1: Du Sühne für unsere Sünden und für die Sünden der ganzen Welt.
0: Durch sein schmerzhaftes Leiden.
1: Hab Erbarmen mit uns und mit der ganzen Welt.
0: Durch sein schmerzhaftes Leiden.
1: Hab Erbarmen mit uns und mit der ganzen Welt.
0: Durch sein schmerzhaftes Leiden.
1: Hab Erbarmen mit uns und mit der ganzen Welt.
0: Durch sein schmerzhaftes Leiden.
1: Hab Erbarmen mit uns und mit der ganzen Welt.
0: Durch sein schmerzhaftes Leiden.
1: Hab Erbarmen mit uns und mit der ganzen Welt.
0: Durch sein schmerzhaftes Leiden.
1: Hab Erbarmen mit uns und mit der ganzen Welt.
0: Durch sein schmerzhaftes Leiden.
1: Hab Erbarmen mit uns und mit der ganzen Welt.
0: Durch sein schmerzhaftes Leiden.
1: Erbarmen mit uns und mit der ganzen Welt.
0: Durch sein schmerzhaftes Leiden.
1: Erbarmen mit uns und mit der ganzen Welt.
0: Durch sein schmerzhaftes Leiden.
1: Erbarmen mit uns und mit der ganzen Welt.
0: Heiliger Gott, heiliger starker Gott, heiliger unsterblicher Gott.
1: Erbarmen mit uns und mit der ganzen Welt.
0: Heiliger Gott, heiliger starker Gott, heiliger unsterblicher Gott.
1: Erbarmen mit uns und mit der ganzen Welt.
0: Heiliger Gott, heiliger starker Gott, heiliger unsterblicher Gott.
1: Erbarmen mit uns und mit der ganzen Welt.
0: Barmherziger Jesus, im Augenblick deines Kreuzestodes für uns bete ich dich an und lobpreise dich und bitte, umfasse mit deiner unerschöpflichen Barmherzigkeit die ganze Menschheit, besonders die armen Sünder und die Sterbenden. Amen.
1: Amen.
0: Im Namen des Vaters, des Sohnes und des Heiligen Geistes.
1: Amen.
0: Gelobt sei Jesus Christus.
1: In Ewigkeit. Amen.
0: Herzlichen Dank fürs Mitvorbeten, Frau Margaret Kaser.
1: Danke, Frau Gelsgott, hat mich sehr gefreut, mit Ihnen beten zu dürfen.
0: War auch für mich eine Freude. Ich wünsche Ihnen einen gesegneten Nachmittag. Wiederhören.
1: Ebenso. Danke, auf Wiederhören.
0: Das war der Barmherzigkeitsrosenkranz bei Radio Horeb und Radio Maria. Auch Ihnen allen ein herzliches Vergeltsgott. Vielen Dank, dass Sie teilgenommen haben an dieser Gebetszeit hier bei Radio Horeb. Leben mit Gott.

0: Hörergrüße bei Radio Horeb und Radio Maria am Montagnachmittag aus dem Studio in Balderschwang begrüßt Sie David Rüll. Sie sind eingeladen, in den kommenden 45 Minuten zu Ihren Liedwünschen und Grüßen hier auf Sendung 089 517 008 008. Das ist die Nummer. Wünschen Sie sich Ihre Lieblingsmusik und machen Sie jemandem eine Freude mit Ihren Grüßen unter der 089 517 008 008. Zu Beginn, wie gewohnt, an dieser Stelle unser Lied der Woche. Sommerlich ansteckende Musik habe ich da für Sie mit dem Song Church von Cochran und Co. Die US-amerikanische Band Cochran und Co. rund um den Sänger und Pianisten Michael Cochran. 2010 gegründet, schafft Cochran und Co. 2018 seinen Durchbruch mit dem Song Church, zu Deutsch Kirche. In kirchlichen Kreisen der USA trifft Cochran einen Nerv und schafft es mit Church in die Top 10 der christlichen Billboard-Charts. Cochran singt von einer Zeit, da ich schwor, ich würde nie mehr zurückkehren. Ich war blind für die Wahrheit, wusste nicht, was ich hatte. Ich hetzte und suchte, doch jeder Platz, an dem ich Heilung suchte, ließ mich hinterher noch zerbrochener zurück. Bring mich zurück an den Ort, der sich wie ein Zuhause anfühlt, zu den Menschen, auf die ich mich verlassen kann, zu dem Glauben tief in mir. Bring mich zurück dorthin, wo man predigt und dein Wort vernimmt, wo man meine schlimmsten Abgründe kennt. Bring mich zurück in die Kirche. Ein leidenschaftliches Plädoyer für Kirche als einen Ort der Gnade und Heimat. Lassen auch wir uns davon anstecken und unsere Liebe zur Kirche neu entfachen. Mit diesem kleinen Ausflug in die christliche Musikszene der USA. Hier ist Cochran und Co. mit Church.
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0: Grüße bei Radio Horeb und Radio Maria hier in der Radio Horeb Hörerfamilie. Radio Horeb und Radio Maria Hörerfamilie, auch so ein Ort der Gnade und Heimat, hoffe ich, für viele. Und jetzt ist Ihre Gelegenheit, sich ein Lied zu wünschen, jemanden zu grüßen unter der 089 517 008 008. Eine erste Hörerin darf ich begrüßen aus Eichach bei Augsburg, Frau Irmgard Bäuerlein. Grüß Gott.
1: Hallo, grüß Gott.
0: Frau Bäuerlein, wen grüßen Sie?
1: Ich grüße die ganzen fleißigen Beter von der Wallfahrtskirche Herrgottsruhe in Friedberg und ich wünsche mir das Lied Afeglücklein läutet still. Das kenne ich aus meiner fränkischen Heimat.
0: Spielen wir gerne für Sie, Frau Bäuerlein.
1: Jawohl, wunderbar.
0: Und ja, liebe Grüße nach Eichach bei Augsburg.
1: Jawohl, danke.
0: Und
1: jawohl.
0: Viel Freude mit Ihrem Liedwunsch. Wiederhören.
1: Dankeschön.
0: Danke
1: wiederhören.
0: Für den Anruf. Tschüss. Wir hören die Herrgoldshäuser und Ave Glöcklein läutet still.

0: 089-517-008-008, die Nummer für Ihre Liedwünsche und Grüße hier bei Radio Horeb und Radio Maria. Aus Oberursel im Taunus hat mich Frau Christine Severin erreicht. Grüß Gott.
1: Ja, hier ist die Frau Severin aus Oberursel. Ich möchte nochmal die ganze Hörerfamilie informieren, dass meine Mutter am 5.7. friedlich eingeschlafen ist und dass sie auf ihren Pater Matthäus gewartet hat und der sie dann nochmal gesegnet hat und die Krankensalbung gegeben hat. Und sie hat wirklich 3 Wochen nur einen halben Liter getrunken nach dem Schlaganfall und hat das durchgestanden, bis ihr Pater Matthäus aus Polen kam und ist dann auch mit ihm von ihm beerdigt worden. Also das war schon ein Erlebnis. Und wir haben das geschafft, uns zu trennen, weil wir ja so eng waren. Ich habe meine Mutter 18 Jahre gepflegt und die letzten 6 Jahre dann in Pflegegrad 5. Und wir waren so eng und wir haben uns immer überlegt, wie wir das mal schaffen können, dass wir uns trennen. Und das ist uns geschenkt worden. Und meine Mutter ist in meinem alleinigen Beisein zu Hause morgens am Sonntag, den 5. verstorben. Und da bin ich sehr dankbar für. Und das wollte ich nochmal der Hörerfamilie mitteilen, weil meine Mutter so sehr mit Horeb verbunden war, gell?
0: Was für eine Gnade, das wünschen wir uns, glaube ich, alle, so eine Sterbestunde. Frau Severin, danke schön, dass Sie uns da mit hineingenommen haben.
1: Dann grüße ich noch die Frau Happe, Ihre Arbeitskollegin.
0: Ja, Frau Severin, dann spielen wir gerne Ihren Liedwunsch und ich bedanke mich für den Anruf.
1: Dankeschön auch.
0: Ganz

0: 089-517-008-008. Ihre Liedwünsche und Grüße hier auf Sendung bei Radio Horeb und Radio Maria. Eine halbe Stunde bleibt uns noch. Diese Nummer funktioniert auch aus dem Ausland. Dann die 0049 Vorwählen 89-517-008-008. Aus Bad Waldsee bei Ravensburg begrüße ich Frau Tamara Gropper. Grüß Gott.
1: Ja, grüß Gott, Herr Rüll und alle zusammen.
0: Genau. Ja, herzlich willkommen. Wen grüßen Sie, Frau Gropper?
1: Ich möchte heute die Schwestern vom Kloster Reute grüßen. Da darf ich seit April die hochbetagten Schwestern pflegen und das macht mir sehr viel Freude. Genau.
0: Ja, schön. Die hören jetzt auch zu? Hören die Radio Horeb, oder?
1: Also manche hören schon um 6 Uhr schon in Rosenkranz. Manche haben es durchgängig laufen. Das ist ganz unterschiedlich. Ja.
0: Und Das ist bei Ihnen in der Nähe?
1: Ja, genau. Ja. Ich als dann Zwischenstopp in Bad Waldsee am See noch. Genau.
0: Ja. Klasse.
1: Ja.
0: Ja, Frau Gropper, dann danke ich Ihnen für den Anruf. Und ja, jetzt viel Freude mit Ihrem Liedwunsch.
1: Ja, danke.
0: Bis zum nächsten Mal. Auf Wiederhören.
1: Tschüss.
0: Hier ist Timo Langner und Gemacht für diese Zeit.

0: Der Montagnachmittag bei Radio Horeb und Radio Maria mit Timo Langner und gemacht für diese Zeit. Rufen Sie an, wünschen Sie sich ein Lied, grüßen Sie Ihre Liebsten unter der 089 517 008 008. Aus Heilbronn hat mich Frau Susanne Hahn erreicht. Grüß Gott.
1: Grüß Gott, Herr Rühl. Mit dem großen Lurdlied gehe ganz liebe Grüße an der Cornelius. Und Cornelius, lass uns doch innerlich nach Lourdes gehen mit der gesamten Hörerschaft und alle unsere Anliegen dort abgeben und mit dem Lobpreis und mit dem Dank.
0: Schön.
1: Vielen Dank, Herr Rühl.
0: Ja,
1: Herr Gelsbott, nehmen Sie Ihre Anliegen auch innerlich mit nach Lourdes.
0: Gerne. Sie waren bestimmt schon öfter dort.
1: Nee, war noch nie dort, leider.
0: Ich auch nicht. Trösten Sie sich.
1: Wir, ja, aber dann gehen wir halt jetzt innerlich nach
0: Innerlich Lourdes. Gehen wir hin und ich darf es verraten, ich habe jetzt am Wochenende, vor ein paar Tagen habe ich angefangen, dieses Buch zu lesen von Franz Werfel über Bernadette.
1: Das habe ich auch, das Buch.
0: Und das ist ganz wunderbar. Ja, also das kann ich nur empfehlen. Wie heißt es? Heißt es nicht?
1: Ich glaube, das Wunder von Lourdes.
0: Ja, das könnte sein. Ich schaue gleich nochmal nach und kann es dann nochmal nach dem Lied sagen. Ja.
1: Ja, gib es jetzt nochmal durch.
0: Das geht schon auch sehr unter die Haut. Wenn man noch nicht da war, ist das ein kleiner Trost, dieses Buch zu lesen.
1: Ja, gib es jetzt nochmal durch.
0: Ja, ich gebe es nach dem Lied, sage ich es nochmal an.
1: Alles,
0: gell, Frau Hahn?
1: Alles klar, gut. Danke, tschüss.
0: Liebe Grüße, Gottes Segen. Auf Wiederhören.
1: Ebenso, gell, ciao.
0: Hier ist das große Lourdeslied, gesungen von den Kirchenchören St. Pankratius Anhold und St. Bartholomäus Isselburg.

0: Das große Lourdes-Lied, ein Musikwunsch in den Hörergrüßen bei Radio Horeb und Radio Maria. Und wir hatten vorher die Frage, wie der Roman über die Bernadette von Lourdes heißt, von Franz Werfel. Der Titel ist Das Lied von Bernadette. Und für alle, die es nicht schaffen, nach Lourdes zu pilgern, ist das vielleicht ein schöner Ersatz. Ich habe schon ein paar Kapitel gelesen und kann sagen, man kommt der ganzen Geschichte doch sehr nahe. Es geht sehr unter die Haut, vielleicht jetzt für den Sommer eine schöne Sommerlektüre. 089 517 008 008, die Nummer zu Ihren Liedwünschen und Grüßen. Und auf Sendung nehme ich jetzt Frau Maria Niklas aus Wenden im Biggetal im Sauerland. Ja. Stimmt das?
1: Ja, ja, das war ja gestern groß im Fernsehen.
0: Ach so, weswegen?
1: Die Autobahnbrücke wurde ja da gesprengt.
0: Ah.
1: In den Nachrichten, in den Hauptnachrichten.
0: Dann haben das viele bestimmt gesehen, ja.
1: Mhm. Ja, ja. Erstmal möchte ich die Julia und Rudi Schätzle grüßen, von der habe ich das Radio und habe es jetzt schon, weil es so schön ist und alle, die es haben, wo ich es weiter vermittelt habe, die freuen sich, dass sie es haben und ich werde es auch weiterempfehlen. Und das Lied, ja, dann möchte ich erstmal den Großdächern Franz Jung, auch ein Schlesier, der ist in Münster im Altenheim, er kann leider nicht mehr die schönen Fahrten nach Schlesien mitmachen. Und dafür ist dann das Lied über die Berge Schalz erwärts bestimmt. Und demnächst sind wir ja wieder in Lindenberg im Schwarzwald. Dann wird ja gebetet, da ist oben auf dem Berg eine Woche lang treffen sich da Männer und die beten Tag und Nacht um Frieden der Welt. Das ist immer so schön. Da schließen wir uns jetzt mit an. Unsere Männer leben zwar nicht mehr, aber jetzt machen wir dann.
0: Sagen Sie nochmal, wie heißt diese Wallfahrt oder diese Gebetsveranstaltung?
1: Lindenberg im Schwarzwald.
0: Ah ja, okay. Und das ist eine jährliche Veranstaltung, wo ganz viele Männer zusammenkommen? Ganz,
1: ja, jede Woche kommen andere. Von Samstag bis Samstag und dann kommt wieder eine andere Gruppe.
0: Die ganze Woche durch?
1: Ja.
0: Das ganze Jahr durch, meine ich?
1: Ja, ja, ja.
0: Ah ja, okay, das werde ich mal recherchieren und mir anschauen. Kenne ich noch nicht, ja.
1: Nein, ach, das ist wirklich sehr schön. Und dann auch nachts beten, die sind immer eingeteilt. Mhm. Nicht, dass die von den ganzen Tag, die haben auch ihre Freizeit, aber dann um 11 Uhr ist eine heilige Messe, um 3 Uhr ist Rosenkranz, morgens um 7:30 ist Morgengebet und um 6:30 Nachtgebet und dazwischen sind dann immer die Einzelnen eingeteilt. Tag und Nacht.
0: Eine wunderbare Gebetsinitiative, so wie das klingt. Frau Niklas, danke.
1: Das kommt von, weil damals der Adenauer in Flühlider Ranft war und hat da gebetet um die Heimkehrer aus Russland. Und von da ab wird das da gemacht.
0: Ja, die Geschichte kenne ich und das ist interessant. Also ich werde dem jetzt dann nach der Sendung nochmal nachgehen und mir das genauer anschauen. Ja. Frau Niklas, danke für den Hinweis. Und jetzt spielen wir gerne Ihren Liedwunsch.
1: Ja,
0: ein schlesisches Lied, haben Sie gesagt.
1: Ja, ja.
0: Über die Berge Schalz.
1: Ja,
0: viele Grüße ins Sauerland. Auf Wiederhören. Gottes Segen wünsche ich Ihnen. Tschüss. Ja, wir hören das Lied über die Berge Schalz.

0: Hörergrüße bei Radio Horeb und Radio Maria. Ein paar Minuten bleiben uns noch und ich darf jetzt aus Bayreuth Frau Marlies Löwel begrüßen. Grüß Gott.
1: Grüß Gott.
0: Ja, schön, dass Sie angerufen haben.
1: Ich freue mich auch,
0: sind
1: dass
0: Sie
1: ich
0: eine, bin. Als Bayreutherin, waren Sie schon mal bei den Wagner Festspielen? Werden wir gleich.
1: Ja, ich war oft, aber nicht immer bei den Vorspielen. Da habe ich dann Karten gekriegt, ja.
0: Und die Vorspiele, das sind dann auch schon Opern oder ist es?
1: Ja, ja, ja, ja. Okay. Ja, das sind alle Opern, also das sind die, na, was heißt Vorspiele? Ich komme jetzt im Moment nicht auf den Namen, das ist das nicht verrückt.
0: Aber nicht die Proben, oder?
1: Die Proben,
0: doch,
1: ja.
0: Die Proben, ja.
1: Die letzten Proben, ja.
0: Ah, das ist natürlich klasse, ja, wenn man da.
1: Ja, alles, schön. Ja. Ja, aber ich bin kein Wagner-Fan.
0: Ja, ja.
1: Ja, gut, aber es ist interessant.
0: Mhm. Ja. Ja, wen grüßen Sie heute?
1: Also ich grüße meine Tochter Isabel. Die ist im Moment noch unterwegs. Ich weiß nicht, sie wird mich wahrscheinlich nicht hören, ist aber wurscht. Und dann grüße ich die Eva in Bayreuth und die Inge und die Barbara in Bindlach. Die sind von unserer Pfarrgemeinde. Ja, und dann habe ich mir das Lied gewünscht, Anima Christi.
0: Ja, Frau Löwel, das spielen wir jetzt für Sie. Wie haben Sie Radio Horeb kennengelernt?
1: Ach, durch Zufall. Eigentlich habe ich ein Radio von einem Kreis gekriegt, von einem ökumenischen Kreis, und die hat mir das Radio empfohlen vom evangelischen Rundfunk. Und da habe ich dann mal, das habe ich dann gehabt und da habe ich durchgezappt und da dachte ich, Horeb, was ist ein Horeb? Irgendwo habe ich das mal gehört und dann habe ich das eingeschaltet und seit der Zeit bin ich Radio Horeb. Ja.
0: Schön, so kann es auch gehen. Ja.
1: Ganz wunderbar. Und ich war auch schon im Balderschwang.
0: Ah, fein. Ja. Ja, ja, kommen Sie gern mal wieder vorbei. Also,
1: ja, ja,
0: wenn Sie können.
1: Ja. Da brauche ich jetzt jemanden. Jetzt bin ich schon uralt.
0: Ah, ja, okay. Wann waren Sie da?
1: Vor 2 Jahren.
0: Mhm. Okay,
1: ja, noch gar nicht so lange. Und vor 3 Jahren. Also ach, ich war zweimal hintereinander. Mhm. Ja.
0: Ja, fein.
1: Ja. Ja, da habe ich Sie, glaube ich, auch gesehen am Haus, am, ja.
0: Das ist gut möglich, ja.
1: Ja. Ja,
0: ja. Gut.
1: Ja.
0: Frau Löwel, weiterhin viel Freude wünsche ich Ihnen mit dem Programm und danke für den Anruf.
1: Da Gottes Segen. Ja, danke ja. Ihnen auch.
0: Bis bald mal. Wiederhören.
1: Ciao.
0: 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Und jetzt hören wir das Lied Anima Christi von Marco Frisina.

Das war die Hörergrußsendung bei Radio Horeb und Radio Maria an diesem Montagnachmittag. Ich bin David Rüll, bedanke mich bei Ihnen allen für Ihre Anrufe und Liedwünsche in dieser Sendung. 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Nun gleich hier im Programm die Nachrichten aus Rom von Radio Vatikan. Bleiben Sie dran. Ich wünsche Ihnen viel Freude mit dem weiteren Programm und gottesreichen Segen.

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1: Heute mit diesen Themen: Papst Leo XIV. War am Morgen in Monte Cassino. Spanien feiert seinen WM-Titel und die Kirche würdigt den sportlichen Erfolg. Und Ordensoberinnen bei Queen Camilla in London. Herzlich willkommen zu unserem Nachrichtenmagazin an diesem Montag, heißt sie Gudrun Seiler. Papst Leo XIV. Hat heute früh die Benediktinerabtei von Monte Cassino, südlich von Rom, zu einem privaten Besuch aufgesucht. Dort betete er am Grab des heiligen Benedikt, teilte der Vatikan mit, und Leo vertraute die Fürsprache des Mitpatrons Europas, seine Bitte um Frieden für alle Regionen an, in denen Krieg und Konflikte herrschen. Das Mittagessen nahm der Papst mit den Mönchen ein, danach kehrte er in die päpstliche Sommerresidenz Castel Gandolfo zurück. Die hoch über der Stadt Cassino gelegene Abtei wurde im 6. Jahrhundert vom heiligen Benedikt von Nursia gegründet. Sie gilt als Mutterkloster des Benediktinerordens. Und sie zählt zu den bedeutendsten geistlichen Zentren Europas und steht bis heute für die benediktinische Tradition des Gebets, der Arbeit und der Bildung und des Wiederaufbaus nach dem Krieg. Monte Cassino wurde am Ende des Zweiten Weltkriegs komplett zerstört. Spanien hat gestern die Fußball-WM gewonnen. Die katholische Kirche des Landes feiert mit und hat ihrer Nationalmannschaft, einschließlich Trainer Luis de la Fuente, Glückwünsche ausgesprochen.
2: Die spanische Nationalmannschaft hat sich im MetLife-Stadion im US-Bundesstaat New Jersey durch einen 1:0-Sieg nach Verlängerung gegen den Titelverteidiger Argentinien den zweiten Weltmeistertitel ihrer Geschichte gesichert. Den entscheidenden Treffer erzielte der eingewechselte Ferran Torres in der 106. Minute. Argentinien agierte in der Verlängerung nach einer gelb-roten Karte gegen Enzo Fernandes in Unterzahl und verzeichnete gegen die spielbestimmenden Spanier kaum Torchancen. Der spanische katholische Radiosender COPE ordnet den Erfolg als Ergebnis einer kontinuierlichen Entwicklung ein. Nach Aussage des Journalisten José Larrañaga lieferte das Turnier ein Symbol für den Triumph eines ehrlichen, arbeitsamen und aufrichtigen Fußballs von Menschen, die es verdienen. Die Leistung der Spieler trage dazu bei, dass sich die Fans mit dem Sport auch spirituell verbinden. Unmittelbar nach dem Abpfiff in der Nacht auf Montag, mitteleuropäischer Zeit, reagierte die spanische Bischofskonferenz mit offiziellen Glückwünschen an die Mannschaft und den Trainerstab. In einer Stellungnahme hieß es: Es war das Spiel unseres Lebens. Es ist der zweite Stern. Er wird für immer in Erinnerung bleiben. Bravo, Spanien. Neben dem sportlichen Abschneiden thematisiert die Bischofskonferenz das öffentliche Auftreten von Nationaltrainer Luis de la Fuente. Die Kirchenleitung bezieht sich auf frühere Aussagen des Trainers, wonach ein konsequent gelebter Glaube ihm Sicherheit gebe bei Entscheidungen im Fußball und im Leben. De la Fuente setzt sich laut eigenen Angaben für einen selbstverständlichen Umgang mit religiösen Überzeugungen im öffentlichen Raum ein. Während des Turniers betonte er in Interviews, dass der christliche Glaube ebenso wie andere Weltanschauungen ohne Vorbehalte artikuliert werden sollte. Er beobachte eine zunehmende Bereitschaft in der Gesellschaft, offen zum eigenen Glauben zu stehen. Diese Haltung erfuhr öffentliche Unterstützung von mehreren spanischen Bischöfen. Der Erzbischof von Sevilla, José Ángel Saiz Meneses, dankte der Auswahl für den Erfolg und verwies darauf, dass der Trainer sowie mehrere Akteure ihren Glauben natürlich und ohne Scheu lebten. Stefan von Kempis, Radio Vatikan.
1: Internationale Ordensoberinnen haben vergangene Woche in London Königin Camilla besucht. Gesprochen haben die Vertreterinnen der Weltvereinigung der Generaloberinnen mit Camilla über den Schutz von Frauen und Mädchen vor Menschenhandel in Konfliktgebieten und Gemeinschaften, die besonders vom Klimawandel betroffen sind.
3: Weniger als ein Jahr nach ihrer ersten Begegnung während des Staatsbesuchs von König Charles III. Und Königin Camilla beim Heiligen Stuhl reisten Vertreterinnen der in Rom ansässigen Internationalen Vereinigung der Generaloberinnen nach London, um die Königin erneut zu treffen. Bei der Begegnung im Clemens House, dem Wohnsitz des Königspaares, berichteten sie von ihrem Dienst an einigen der verletzlichsten Gemeinschaften der Welt. Die Audienz am vergangenen Mittwoch bot Gelegenheit, den Einsatz katholischer Ordensschwestern auf allen Kontinenten zu thematisieren, insbesondere ihr Engagement für Frauen und Mädchen, die unter Krieg, Menschenhandel, Armut und den zunehmenden Auswirkungen des Klimawandels leiden. Zugleich machte das Treffen die fortgesetzte Zusammenarbeit zwischen der UISG und der britischen Botschaft am Heiligen Stuhl zur Förderung von Initiativen für Menschenwürde und Widerstandskraft deutlich. Annabel Inge, Geschäftsführerin der britischen Botschaft am Heiligen Stuhl, bezeichnete das Treffen als einen ganz besonderen und freudigen Anlass. Die Einladung zeige die große Wertschätzung Königin Camillas für die Arbeit der Ordensfrauen.
4: So soon, barely even a year on from that moment.
3: Ich glaube, keine von uns hatte erwartet, dass die Schwestern so bald ins Clemenshaus eingeladen würden, sagte sie. Das zeigt, wie tief die Wertschätzung Ihrer Majestät der Königin für die Arbeit der Ordensschwestern ist.
4: And they had a very moving encounter.
3: Inge, die in den vergangenen 5 Jahren eng mit der UISG zusammengearbeitet hat, lobte das stille, aber mutige Zeugnis der Schwestern. Ich habe immer wieder den Eindruck gewonnen, dass diese Arbeit sehr leise, ohne großes Aufsehen, mit großer Demut und an einigen der schwierigsten Orte der Welt geleistet wird. Besonders hob sie 3 Merkmale dieses Dienstes hervor: Vertrauen, Präsenz und Beständigkeit innerhalb der örtlichen Gemeinschaften. Sie sind fest in den lokalen Gemeinschaften verwurzelt. Selbst während bewaffneter Konflikte bleiben sie dort und setzen sich dabei oft erheblichen persönlichen Gefahren aus. Für Schwester Roxanne Charis, Exekutivsekretärin der UISG, bot das Treffen die Gelegenheit, über die Tausenden von Ordensfrauen zu sprechen, die Menschen in Krieg, Vertreibung und Not beistehen.
5: The sisters are really present throughout the world.
3: Unsere Schwestern auf der ganzen Welt sind wirklich bei den Menschen, wo immer sie ihren Dienst verrichten, sagte sie. Ob an einer Universität, in einem Kindergarten, in der Sozialarbeit oder in der Seelsorge. Ihre Gegenwart schenkt Trost, Unterstützung und Mut. Sie erinnerte an Gespräche mit Schwestern in der Ukraine, im Libanon und in der Demokratischen Republik Kongo, von denen viele trotz der anhaltenden Gewalt bewusst geblieben sind. Eine Schwester habe ihr beispielsweise erzählt, wie sie während Bombenangriffen verängstigte Kinder in einem Keller führte und ihnen aus der Heiligen Schrift vorlas, um eine andere Stimme als die der Bomben hörbar werden zu lassen. Auch das Thema Menschenhandel wurde bei den Gesprächen ausführlich behandelt. Schwester Abby Avellino, internationale Koordinatorin von Talita Kum, dem weltweiten Netzwerk katholischer Ordensschwestern zur Bekämpfung des Menschenhandels, berichtete über die wachsenden Bemühungen des Netzwerks, Ausbeutung vorzubeugen und Überlebende zu begleiten. Sie erklärte, dass betrügerische Stellenangebote im Internet heute zu den am schnellsten zunehmenden Risiken des Menschenhandels gehören. Insbesondere für junge Menschen, die auf Arbeitssuche sind. Junge Menschen sind besonders anfällig für Online-Betrug, sagte sie und erläuterte, dass Talita Kum darauf reagiert habe, indem junge Erwachsene zu Jugendbotschaftern gegen Menschenhandel ausgebildet werden. Das Programm wurde zunächst in Asien mit Unterstützung der britischen Botschaft beim Heiligen Stuhl ins Leben gerufen und später weltweit ausgeweitet. Sie werden zu Stimmen des Wandels, sagte Schwester Abby. Sie werden zu Trägern der Veränderung. Für Radio Vatikan, Sabrina Czarnecki.
1: Ein Mini-Gipfeltreffen von Nobelpreisträgern hat letzte Woche in Castel Gandolfo stattgefunden, auf dem Gelände der päpstlichen Sommerresidenz, zum Thema KI und Frieden. Wir haben intensiv darüber berichtet. Mit dabei war auch aus der Ukraine die Menschenrechtsaktivistin Oleksandra Matwitschuk. Sie forderte am Rand der Versammlung eine Neuausrichtung internationaler Organisationen und eine viel strengere Kontrolle technologischer Entwicklungen, sprich KI.
6: Oleksandra Matwiejczuk, die das in der Ukraine tätige Zentrum für bürgerliche Freiheiten leitet und 2022 mit dem Friedensnobelpreis ausgezeichnet wurde, äußerte sich in einem Gespräch mit Vatican News besorgt über den Zustand der weltweiten Sicherheitsarchitektur. Nach ihrer Einschätzung befinde sich die Welt in einer Phase des Umbruchs, in der die auf der Charta der Vereinten Nationen und dem Völkerrecht basierende Ordnung zusammengebrochen sei. Als eine der zentralen Fragen des aktuellen Jahrhunderts bezeichnete sie die Klärung, wie das Leben, die Freiheit und die Würde des Menschen geschützt werden können, wenn unklar sei, ob das Recht oder die Gewalt dominiere. In diesem Kontext müsse die Rolle neuer Technologien bewertet werden. Wir leben in einer sehr turbulenten Zeit, in der die auf der Charta der Vereinten Nationen und dem Völkerrecht basierende Weltordnung zusammengebrochen ist. Eine der zentralen Fragen der heutigen Welt lautet wie folgt: Wie werden wir, die Menschen des 21. Jahrhunderts, die Menschen, ihr Leben, ihre Freiheit und ihre Menschenwürde verteidigen? Können wir uns auf das Recht verlassen oder zählt nur noch rohe Gewalt? Wir müssen die Rolle der Technologien dahingehend bewerten, wie sie diese Fragen beantworten. Anlass der Äußerungen war eine Konferenz zum Thema künstliche Intelligenz und nukleare Kriegsführung im Borgo Laudato Si in den päpstlichen Gärten von Castel Gandolfo. Bei der dreitägigen Veranstaltung im Juli 2026 kamen mehr als 200 Nobelpreisträger, Wissenschaftler, religiöse Führer und ehemalige Regierungsvertreter zusammen. Das Treffen endete mit der Unterzeichnung der Rom-Erklärung für einen unbewaffneten und entwaffneten Frieden auf dem römischen Kapitol. Matwiejczuk, deren Organisation seit dem Beginn des russischen Angriffskrieges im Februar 2022 Kriegsverbrechen und Menschenrechtsverletzungen dokumentiert, sprach im Rahmen einer Podiumsdiskussion über den Einsatz von künstlicher Intelligenz im Dienste der Menschheit sowie in nuklearen Waffensystemen. Im Gespräch mit Vatican News betont sie die Hindernisse, die die heutigen Gesellschaften durch die neuen technologischen Möglichkeiten gegenüberstehen.
7: They can't protect people from mass violence, authoritarianism and the wars.
6: Wir können die Menschen nicht vor Massengewalt, Autoritarismus und Kriegen schützen. Das wird nicht nur den Menschen in der Ukraine, im Sudan, in Myanmar, in Nicaragua, Venezuela oder im Gazastreifen bewusst. Es ist für alle Menschen sichtbar geworden, ganz gleich, wo sie leben.
7: It's become visible to all people, regardless where they live.
6: Ihre Erwartungen an die konkreten Auswirkungen der Konferenz und der unterzeichneten Rom-Erklärung beschrieb Matwiejczuk als verhalten. Der tatsächliche Erfolg hänge von den nachfolgenden Maßnahmen ab. Für Radio Vatikan, Mario Galgano.
1: Pakistan. Der oberste Gerichtshof hat die letzten drei Todesurteile im Zusammenhang mit der Ermordung eines christlichen Ehepaares im Jahr 2014 aufgehoben. Das berichtet das Portal Asia News. Damit ist eines der international bekanntesten Verfahren wegen religiös motivierter Gewalt gegen Christen in Pakistan juristisch abgeschlossen. Die drei Männer waren wegen der Tötung von Shahad Massi und seiner schwangeren Ehefrau Shama Bibi zum Tod verurteilt worden. Ein dreiköpfiger Senat unter Vorsitz von Richter Malik Shahad Ahmad Khan sprach sie nun frei. Das Gericht begründete die Entscheidung mit Mängeln in der Beweisführung und Widersprüchen in den Zeugenaussagen. Die Schuld der Angeklagten sei nicht zweifelsfrei erwiesen. Die Tat hatte damals internationales Entsetzen ausgelöst. Der damalige vatikanische Dialogminister Kardinal Jean-Louis Thuron bezeichnete die Ermordung als sinnlose Barbarei und betonte, Religion könne niemals eine Rechtfertigung für das Töten von Menschen sein. Nach der Tat waren hunderte Personen angeklagt worden. Und jetzt geht's zu unserer Sommerserie mit einem heiligen Papst, Johannes Paul II.
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9: Die Kirche kennt eigentlich keine Fremden. Die Hausgenossen Gottes leben alle unter einem Dach.
1: Weitere Nachrichten aus Rom erhalten Sie in unserem Gratis-Infokanal auf WhatsApp und natürlich auf unserer Multimedia-Website vaticannews.de. Dort stehen alle unsere Beiträge zum Nachlesen und Hören plus eine Handvoll Papstvideos, und zwar echte Papstvideos. Über Leo XIV. Kursieren viele Fake-Videos im Netz. Bleiben Sie beim Original hier bei uns bei Vatican News. Gudrun Seiler sagt Danke fürs Zuhören. 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

0: 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Es ist 16 Uhr und 18 Minuten. Mein Name ist Klaus Hoffmann und ich darf Sie aus dem Studio in München recht herzlich begrüßen. Hier einige Highlights aus unserem weiteren Programm. Der heutige Abend steht ganz im Zeichen der Jugend. Beginnend um 18 Uhr mit Talita Kum, dem Magazin für Teens. Heute stellen wir die Frage Summertime. Wie erhole ich mich richtig? Was machst du, wenn du gerade etwas Zeit hast? Greifst du zum Handy und scrollst durch Insta und TikTok? Aber mal ehrlich, so richtig erholt und zur Ruhe gekommen ist man danach nicht. Was besser ist und wie du richtige Erholung im Sommer findest, darüber sprechen wir heute bei Talita Kum, dem Magazin für Teens, um 18 Uhr. Und um 19.45 Uhr hat der Abend der Jugend das Thema Soundtrack des Gebets, die Musik in der Kirche. Gregorianik, klassische Orgel oder doch Powerlobpreis mit Band und Schlagzeug? Kirchenmusik kann ganz verschieden aussehen. Warum wir überhaupt so viel Musik in der Kirche machen und was sie bedeutet, darüber sprechen wir heute am Abend der Jugend bei Radio Horeb. Hier geht es jetzt gleich weiter um 16.30 Uhr mit der Katechismus-Sendung, mit der Frage, welche Merkmale hat der Glaube? Was meinen wir Christen eigentlich, wenn wir von Glauben sprechen? Könnten wir spontan eine Antwort geben? Und vor allem, wüssten wir, welche Merkmale die Kirche dem Glauben verbindlich zuweist? Dann seien Sie in dieser Sendung dabei, wenn wir mit Pfarrer Andreas Fuchs auf die erste der göttlichen Tugenden blicken, den Glauben.
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0: 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Herzlich willkommen, grüß Gott und hallo, sagt Gregor Dornis. Wir stellen heute eine durchaus außergewöhnliche Katechismusfrage, nämlich die Frage, welche Merkmale hat der Glaube? Sie haben schon richtig gehört, der Katechismus fragt das, welche Merkmale hat der Glaube? Scheint tatsächlich so zu sein, dass die Kirche bestimmte ganz spezifische, konkrete Merkmale des Glaubens ausmachen kann. Und wenn man gefragt wurde, ja, welche Merkmale sind das denn? Welche Merkmale hat denn der Glaube? Mal ganz ehrlich, könnten wir darauf spontan eine Antwort geben. Andreas Fuchs ist Priester des Bistums Chur, lange Jahre residierender Domherr in Chur und all die Zeit, so auch jetzt hindurch, in der Pfarrseelsorge tätig. Den Churer Domherrn, Pfarrer Andreas Fuchs, haben wir das mal gefragt, welche Merkmale hat denn der Glaube? Und in zwei Katechismus-Sendungen hat er darauf profunde, durchaus an vielen Stellen auch überraschende Antworten gegeben. Hören wir mal hinein, welche Merkmale der Glaube hat. Pfarrer Andreas Fuchs, die Merkmale des Glaubens, die listet der Katechismus auf und im Kompendium gibt es da wieder einen sehr dichten, sehr auch katechismuspräzisen Text zu den Merkmalen des Glaubens. Ich lese den mal vor, wir gehen das dann im Einzelnen durch. Da steht auf die Frage, welche Merkmale hat der Glaube? In der Nummer 28 vom Kompendium. Der Glaube als erstes Merkmal ist ein ungeschuldetes Geschenk Gottes. Er ist außerdem allen zugänglich, die demütig darum bitten. Er ist die übernatürliche Tugend, die notwendig ist, um zum Heil zu gelangen. Der Glaubensakt ist ein menschlicher Akt, so sagt es das Kompendium. Das heißt, ein Akt des menschlichen Verstandes, der auf Geheiß des von Gott bewegten Willens der göttlichen Wahrheit freiwillig beistimmt. Außerdem, es geht noch weiter, wir sind noch nicht fertig bei den Merkmalen des Glaubens, außerdem ist der Glaube gewiss. Gewiss ist er, denn er gründet auf dem Wort Gottes und der Glaube ist außerdem wirksam in der Liebe. Und als wäre das nicht schon genug, geht es noch weiter. Der Glaube wächst nämlich unaufhörlich durch das Hören des Wortes Gottes und durch das Gebet. Er ist schon jetzt ein Vorgeschmack der himmlischen Freude. Das sind wirklich große Worte zu dem, was der Glaube für Merkmale hat, der christliche Glaube. Fangen wir mal mit dem ersten an, dass man auf den ersten Blick gar nicht vermutet, was der Katechismus hier nämlich ins Feld führt. Er ist ein ungeschuldetes Geschenk Gottes. Wie muss ich denn das verstehen? Eigentlich denke ich doch, der Glaube, das mache ich. Jetzt steht da, das ist ein ungeschuldetes Geschenk Gottes.
1: Ja, vielleicht ist auch gut, eben um all diese Punkte gut zu verstehen, sich nochmal kurz bewusst zu werden, was der Glaube an sich ist, damit man das besser verstehen kann. Wenn man so ein bisschen im großen Katechismus auch blättert, heißt es da zum Beispiel bei 143, durch den Glauben ordnet der Mensch seinen Verstand und seinen Willen völlig Gott unter. Oder eine Nummer weiter, im Glauben gehorchen, heißt sich dem gehörten Wort in Freiheit unterwerfen. Und dann wird auch Maria erwähnt, beziehungsweise wenn wir auf die Mutter Gottes schauen, auf die Verkündigungsszene, dann merken wir, was der Glaube an sich ist. Der Erzengel Gabriel bringt die Botschaft, bringt das Wort Gottes, bringt, man kann auch sagen, den Plan Gottes, den Vorschlag Gottes und Maria sagt in Freiheit Ja dazu. Sie sagt, siehe, ich bin die Magd des Herrn, mir geschehe nach deinem Wort. Das heißt, sie sagt ja, eben wie es hier heißt, sie gehorcht im Glauben, und da steht auch noch so ein lateinisches Wort, ob audire, audire heißt hören und ob audire heißt eben hören, horchen, gehorchen. Das heißt, ich sage ja zum Vorschlag Gottes und es ist so, wir sagen ja auch in unserem menschlichen Bereich, der dann aber auch ins Göttliche hineingeht, ja. Das heißt, bei der Trauung, ich traue mich dem anderen an, ich sage Ja zu ihm. Und indem ich Ja sage, gehe ich auch eine Gemeinschaft mit ihm ein. Das heißt, wenn ich zu Gott Ja sage, gehe ich eine Gemeinschaft mit ihm ein. Also der Glaube ist nichts einfach so, was sich im Hirn abspielt. Das Hirn braucht es auch, so wie es auch bei der Ehe das Hirn braucht. Man kann ja nicht das Hirn ausschalten, wenn man heiratet, sonst kommt es nicht so gut heraus. Also, aber eben, es ist etwas, das Beziehung schafft, das Gemeinschaft schafft. Ich traue einer Person, ich vertraue einer Person, ich traue mich einer Person an. Ich habe Vertrauen in sie so sehr, dass ich mich ganz ihr schenke und auch dem traue, was sie mir sagt, auf das vertraue, was sie mir sagt, eben dem Wort, das sie mir schenkt. Und nun eben merken wir auch, wenn wir zu diesem Abschnitt aus dem Kompendium gehen, der Glaube ist ein ungeschuldetes Geschenk Gottes. Das heißt, Gott ergreift die Initiative, Gott offenbart sich, Gott zeigt sich, Gott sagt, schau, so bin ich, das ist die Wirklichkeit, das ist die Wahrheit, das ist der Plan Gottes oder die Wahrheit Gottes auch für dein Leben. Das möchte Gott für dich, für dein Leben. Und da merken wir, aha, dann stimmt das schon, beziehungsweise dann merken wir, was das wirklich bedeutet, dass der Glaube ein ungeschuldetes Geschenk Gottes ist. Gott wäre nicht verpflichtet, uns zum Glauben einzuladen, uns sich zu offenbaren, zu zeigen, wer er ist, seine übernatürlichen Wirklichkeiten zu zeigen. Aber er tut es aus Liebe, weil er Gemeinschaft mit uns möchte, weil er eins werden möchte mit uns. Und dieses Geschenk Gottes, ein Geschenk können wir annehmen oder auch nicht. Ein Geschenk können wir annehmen und irgendwo hinstellen und nicht auspacken und nicht gebrauchen. Und dann ist es eigentlich sehr schade. Und so ist es auch mit dem Glauben. Der Glaube ist ein Geschenk Gottes, aber wir sollen den Glauben annehmen. Wir sollen den Glauben auspacken, sollen den Glauben gebrauchen, tätig im Glauben werden, damit wir die Tugend des Glaubens, also die gute Gewohnheit des Glaubens oder diesen Glauben ausüben. Dann wird der Glaube vollständig. Aber eben wichtig ist schon, dass wir uns bewusst sind, Gott hat das erste Wort. Gott ergreift die Initiative. Gott macht den Vorschlag. Er schenkt uns den Glauben. Er trägt das Wort Gottes an uns und wir, durch seine Gnade bewegt, können Ja sagen. Theoretisch können wir auch Nein sagen, aber hoffentlich tun wir das nie, sondern nehmen dieses Geschenk an und gebrauchen es.
0: Sagt Pfarrer Andreas Fuchs in dieser Katechismus-Sendung, in der wir über die Merkmale des Glaubens sprechen. Also ein ungeschuldetes Geschenk ist das, das ich im Vertrauen annehme, wie Sie sagen. Was genau dieses Vertrauen ist und wie wir das genau zu verstehen haben, da tun sich schon einige Fragen auf. Wir machen mal weiter im Katechismus, nämlich da steht dann, dass der Glaube ein menschlicher Akt ist, der auch unter anderem etwas mit Freiwilligkeit, mit Freiheit zu tun hat. Wie geht das zusammen? Wie müssen wir das verstehen?
1: Ja, der Satz hier ist nicht ganz so einfach. Der Glaubensakt, also eben dieses Ja von Seiten Gottes, also nachdem Gott sich offenbart hat, nachdem Gott sein Wort mir geschenkt hat, kommt mein Glaubensakt, also meine Zustimmung, mein Ja zu Gott. Und dieser Glaubensakt, diese Tat des Glaubens, könnte man auch sagen, ist ein menschlicher Akt. Das heißt, ein Akt des menschlichen Verstandes, der auf Geheiß des von Gott bewegten Willens der göttlichen Wahrheit freiwillig beistimmt. Also es gibt da einige Punkte. Einerseits gibt es den Verstand. Also der Glaube ist eben nicht irgendein komisches Gefühl. So wie ich vorhin auch erwähnt habe, wenn zwei sich gerne haben, verliebt sind, verlobt und dann einander heiraten, das kann nicht nur einfach auf der Gefühlsebene sein, weil das Problem ist, was macht man, wenn die Gefühle dann nicht mehr da sind. Das heißt, bei der Liebe, wie eben auch beim Glauben, spielt der Verstand, unsere Vernunft, auch eine Rolle. Also Gott offenbart sich und er hat uns den Verstand, unser Hirn, gegeben. Er hat sogar den Heiligen Geist uns geschenkt. Eine der sieben Gaben des Heiligen Geistes ist die Erkenntnis, die Einsicht, Intellectus und Scientiae, das heißt eben der Verstand, die Wissenschaft, wenn man je nachdem übersetzt, oder eben Einsicht und Erkenntnis, eben der Verstand, dass ich die Glaubenswahrheiten verstehen kann, dass ich das, was Gott mir an Wahrheit sagt, auch aufnehmen kann. Also vielleicht in einem konkreten Beispiel, wenn Jesus sagt, mein Fleisch ist wirklich eine Speise und mein Blut ist wirklich ein Trank, im Johannesevangelium im 6. Kapitel, und die Kirche uns dann lehrt, dass damit diese wunderbare Wirklichkeit der Eucharistie gemeint ist, ja, um das zu verstehen, auch wenn ich die Eucharistie in der Tiefe nicht mit meinem Hirn verstehen kann, aber mindestens so weit verstehen kann, aha, Jesus ist gegenwärtig, Jesus ist wahrhaft und wirklich mit Leib, Blut, Seele und Gottheit da. Es ist der ganze Jesus da mit seiner Menschheit, mit seiner Gottheit. Ja, eben, Gott offenbart mir das und mein Verstand nimmt das auf, und der Verstand alleine kann das nicht einfach eben, das haben wir nicht von uns aus erfunden, die Eucharistie, die Wirklichkeit der Eucharistie, sondern es ist ein Geschenk Gottes. Aber der Verstand bemüht sich zu verstehen, was das denn wirklich bedeutet, was dieses Sakrament jetzt anhand dieses Beispiels wirklich ist. Und dann heißt es eben, der Verstand wird dann vom Willen bewegt, Ja zu sagen, und der Wille wird auch durch die Gnade Gottes angetrieben. Also es ist unser Verstand, unser Wille und die Gnade Gottes. Die Gnade Gottes, die Hilfe Gottes, hilft unserem Verstand klar zu sehen, die übernatürlichen Wirklichkeiten, diese unsichtbaren Wirklichkeiten zu sehen, und dann auch mit dem Willen Ja zu sagen, zuzustimmen. Also wenn wir beim Beispiel der Eucharistie bleiben, wenn mein Verstand, dem durch die Gnade Gottes geholfen wurde, erkennt, Jesus ist wahrhaft und wirklich im Tabernakel gegenwärtig, dann sollte sich eigentlich mein Wille bewegen, ihn anzubeten, ihn gern zu haben, ihm mein Leben zu schenken. Eben dann wirkt meine Freiheit, mein freier Wille, also eben meine Vernunft, mein Wille mit und sagt Ja. Oder eben auch, wenn Gott mir seinen Willen kundtut, ich möchte, dass du gerne Priester wirst, ich möchte, dass du gerne heiratest, eine Familie gründest, ich möchte gerne, dass du in eine Gemeinschaft eintrittst, in ein Kloster gehst, in die zu den Ärmsten der Armen, wie da bei der Mutter Teresa, dann nachher ist der Mensch frei, Ja oder Nein zu sagen. Wenn der Verstand und der Wille durch die Gnade Gottes ganz durchtränkt sind, dann sieht sicher der Verstand, ja, wenn Gott mir das sagt, wenn das der Wille Gottes ist, wenn das der Wunsch Gottes ist, dann möchte er sicher das Beste für mich. Und dann sagt der Wille auch freudig, ja, dann stimmt er dem Plan Gottes, dem Wort Gottes zu, eben nicht nur das, was Gott möchte, sondern auch das, was Gott von der Wahrheit hier offenbart. Eben deshalb heißt es hier auch, dass der menschliche Verstand, der auf Geheiß des von Gott bewegten Willens der göttlichen Wahrheit freiwillig beistimmt oder zustimmt, ja sagt, ja, ich glaube, dass du wahrhaft und wirklich in der Eucharistie gegenwärtig bist. Oder ja, ich glaube, dass du mich berufen hast, eine Familie zu gründen, Priester zu werden, in die Missionen zu gehen oder eben was dann der Plan Gottes ist. Also eben, es ist ein wunderbares Zusammenwirken der Gnade Gottes, des Geschenks Gottes, der uns den Glauben schenkt, den Vorschlag seines Wortes macht und wir, die wir freiwillig Ja sagen, die wir durch unseren Willen zustimmen, uns Gott schenken und so eben wirklich sagen, ja, ich glaube, ich nehme das an, was du mir sagst, ich nehme das Wort Gottes an, ebenso wie die Mutter Gottes, die theoretisch auch frei gewesen wäre, Nein zu sagen, aber eben sie hat ganz mit der Gnade Gottes mitgewirkt. Sie hat sofort Ja gesagt, siehe, ich bin die Magd des Herrn, mir geschehe nach deinem Wort.
0: Und dieses Zitat, das im Kompendium in der Nummer 28 da zu lesen ist, das ist ein fast wörtliches Zitat, das im großen Katechismus im Punkt 155 steht, ein fast wörtliches Zitat des heiligen Thomas von Aquin. Wenn Sie das nachlesen möchten, liebe Hörerinnen und Hörer, 155 im Großen Katechismus, Glauben ist ein Akt des Verstandes, der auf Geheiß des von Gott durch die Gnade bewegten Willens der göttlichen Wahrheit beistimmt. Katechismus Nummer 155. Also, wir sprechen über die Merkmale des Glaubens, haben wir jetzt also schon gelernt, ungeschuldetes Geschenk Gottes, ein menschlicher Akt, das heißt ein Akt des menschlichen Verstandes, der auf Geheiß des von Gott bewegten Willens der göttlichen Wahrheit freiwillig beistimmt. Und da müssen wir noch drüber sprechen, machen wir nach der Musik hier in der Katechismus-Sendung, sprechen wir dann weiter mit Pfarrer Andreas Fuchs aus Chur in der Schweiz.

0: Willkommen zurück beim Katechismus, sagt Gregor Dornis. Heute geht es um die Merkmale des Glaubens. Die stehen so tatsächlich aufgeführt im Katechismus der katholischen Kirche. Darüber sind wir heute im Gespräch mit Pfarrer Andreas Fuchs aus Chur in der Schweiz. Haben schon zwei wichtige Sachen jetzt gelernt. Der Glaube ist ein ungeschuldetes Geschenk Gottes. Er ist ein menschlicher Akt zugleich. Das heißt, nochmal dieses Zitat, ein Akt des menschlichen Verstandes, der aufgeheißt ist von Gott bewegten Willens, der göttlichen Wahrheit freiwillig beistimmt. Und da sind wir jetzt wieder, Pfarrer Fuchs, an einem neuralgischen Punkt. Man fühlt sich ein bisschen auch erinnert an eine Auskunft, die man vielleicht der eine oder die andere schon mal in seinem Glaubensleben gehört hat. Man unterhält sich mit Mitchristen und offenbart sich, dass man vielleicht mit der einen oder anderen Sache ein bisschen, ein Problem hat, was so die kirchliche Lehre betrifft, also ein Glaubensgeheimnis, das man irgendwie nicht so richtig ins Herz lassen kann, dem man nicht so wirklich mit ganzem Herzen, mit Verstand und Willen zustimmen kann. Und dann hört man gerne den Satz, na, das musst du glauben. Und wenn man jetzt diesen Katechismus-Ausführungen folgt, dann ist dieser Auskunft, das musst du glauben, doch schwierig, weil eigentlich sagt ja der Katechismus, man soll dem schon mit, wie gesagt, Willen und Verstand zustimmen.
1: Ja, ich denke, es ist wichtig eben zu sehen, das, was wir zu Beginn gesagt haben, was der Glaube ist oder wenn wir uns bewusst sind, er ist ein Geschenk Gottes. Wir basteln uns den Glauben nicht einfach zusammen, sondern Gott offenbart Wirklichkeiten, die wir mit unserem Verstand nicht erkennen können. Uns scheint das irgendwie, je nachdem selbstverständlich oder je nachdem irgendwie ganz komisch, aber es ist eben ganz wichtig. Gott sagt, schau, das und das und das ist so. Eben, ich bin einer und dreifaltig. Das Wort Gottes, die zweite göttliche Person, wird Mensch durch die Jungfrau Maria. Er ist wahrer Gott und wahrer Mensch. Und so weiter und so fort. Eben all das, was in unserem Glaubensbekenntnis steht, das sind alles übernatürliche Wirklichkeiten. Das heißt, das sind Wirklichkeiten, die wir mit unserer kleinen Vernunft nicht erkennen können. Wir haben vielleicht je nachdem das Gefühl, das ist doch ganz einfach. Ja gut, es ist schon auch einsichtig. Es ist nicht gegen die Vernunft. Es geht über die Vernunft hinaus. Und weil wir viele Dinge durch den Katechismus auch oder durch die Unterweisung im Katechismus kennen, scheint es uns, wie wir die vielleicht, wie wir auch selber drauf gekommen wären. Dem ist aber nicht so. Gott offenbart und eben ich stimme zu. Sicher, wenn jetzt je nachdem etwas eben nicht so einsichtig ist, dann muss ich, wie es auch im ersten Satz heißt, der Glaube ist allen zugänglich, die demütig darum bitten. Das heißt, wenn ich Glaubensschwierigkeiten habe, das sind noch keine Glaubenszweifel oder das ist noch kein Unglaube. Es kann sein, dass ich irgendetwas nicht erkenne, dass es mir vielleicht ähnlich geht wie dem heiligen Augustinus, der da mit seiner Vernunft die heiligste Dreifaltigkeit erfassen wollte. Sie kennen bestimmt auch diese Erzählung, wo er da am Strand entlang geht und auf einen kleinen Knaben trifft, der je nach Erzählung das Jesuskind oder sein Schutzengel ist und der da ein Loch gräbt und Wasser hineinschüttet. Und der Augustinus fragt, ja, was machst du da? Da sagt das Kind, ich schütte jetzt das ganze Meer hier in dieses Loch hinein. Da sagt er, das geht doch nicht. Und das Kind antwortet dann, siehst du, so kannst auch du das Geheimnis Gottes, das Geheimnis der Dreifaltigkeit nicht in deinen kleinen Verstand hineinschütten, hineinpressen. Das heißt, eben, wenn wir Schwierigkeiten haben im Glauben, sollen wir auch demütig sein. Wir glauben ja nicht, weil es uns so einleuchtend scheint, weil wir darauf gekommen sind, weil wir so genial sind, weil wir so einen guten Verstand hätten, sondern weil Gott es gesagt hat, weil Gott es offenbart hat, weil er mir diese Glaubenswirklichkeiten gesagt hat und durch seine heilige Kirche uns zu glauben lehrt. Also Glauben hat auch immer mit Demut zu tun. Demut heißt, ich anerkenne, wer Gott ist und wer ich bin. Ich anerkenne, dass Gott der Herr ist und ich sein Diener, dass er der Schöpfer und ich ein Geschöpf bin, dass er der Vater ist und ich sein Kind. Und in dieser Haltung eben des Dieners, des Geschöpfes, des Kindes, nehme ich das an, was Gott mir sagt. Auch dann, wenn ich es vielleicht nicht verstehe. Wie viele Male als Kinder haben wir Dinge getan, deren Sinn wir vielleicht nicht ganz so eingesehen haben oder nicht sofort eingesehen haben. Aber dennoch, weil wir glaubten, mein Papa, meine Mama liebt mich, sie möchten mir etwas Gutes tun, deshalb taten wir es. Und dann haben wir gesehen, indem wir es befolgten, indem wir eben ihnen gehorchten, ihr Wort befolgten, gemäß ihrem Wort handelten, dass es wirklich gut war, dass es schon gut war, dass sie halt eine größere Sicht über die Dinge hatten als wir kleine Kinder. Also das, was wir tun sollen, wenn wir Glaubensschwierigkeiten haben, Glaubenszweifel haben, vielleicht irgendwie eben etwas nicht so recht verstehen, sollen wir demütig Gott bitten, dass er mir helfen möge, das einzusehen, das tiefer zu verstehen, das wirklich mit ganzem Herzen, das heißt mit ganzer Vernunft und mit meinem Willen zu erfassen. Und indem ich auch so demütig bin, jemanden zu bitten, von dem ich weiß, der kann mir das auch gut erklären, der ist erfahren im Glauben, der kann mir helfen, über diese Schwierigkeit hinweg zu kommen. Das heißt eben, ich kann nicht mit meinen Kräften, mit meinem Verstand meinen, ich kann jetzt jedes Geheimnis lösen. Ich kann jetzt genau verstehen, zum Beispiel, wie das innere Leben der Dreifaltigkeit ausschaut. Wie will ich das machen? Das ist zu hoch für mich, wie genau jetzt der Vater sich dem Sohn schenkt und diese beiden eine Einheit im Heiligen Geist bilden. Man kann eben nur das ein bisschen nachplappern, was die Kirche uns zu glauben lehrt, aber wirklich bis ins Tiefste das Leben der göttlichen Dreifaltigkeit zu verstehen mit unserem Verstand, das können wir nicht. Wir können bei den Heiligen nachschauen, was sie darüber gesagt haben, weil Gott ihnen eine größere Offenbarung oftmals geschenkt hat, eine tiefere Erkenntnis geschenkt hat. Das müssen wir demütig anerkennen, eben anerkennen, wir sind nicht der Herr, wir sind Geschöpfe, wir sind Diener, wir sind nicht der Schöpfer, wir sind nicht Gott, wir sind seine Geschöpfe, er hat uns geschaffen, aber er ist der Schöpfer, er ist der Herr.
0: Sagt Pfarrer Andreas Fuchs in dieser Sendung, in der wir über die Merkmale des Glaubens sprechen, sind wir gerade an einem ganz wichtigen und auch neuralgischen Punkt, um das nochmal jetzt festzuzurren, dass ich nicht in die ganze Tiefe des göttlichen Geheimnisses vordringen kann mit meinem Verstand. Das heißt aber gleichzeitig nicht, dass dieses Geheimnis und diese Wahrheiten und das, was Gott eben von sich, ich sag mal so, auch preisgibt, in unsere Hände gibt, uns offenbart von seinem innersten Wesen, heißt nicht gleichzeitig, zumindest nach katholischem Verständnis, dass das irgendwie meinen Anlagen widerspricht oder in sich selber widersprüchlich ist oder mich täuscht oder irgendetwas, was nicht sein kann, mir zu glauben vorlegt. Das ist es am Ende nicht.
1: Nein, das ist, weil ebenso Glaube und Wissenschaft, je nachdem spielt man gerade in der heutigen Zeit auch das gegeneinander aus. Aber die Kirche hat immer wieder gelehrt, es kann keinen Widerspruch geben. Warum nicht? Weil Gott uns die Vernunft geschenkt hat und Gott uns den Glauben geschenkt hat. Und eben, wenn beides seinen Ursprung in Gott hat, ja, wie kann das einen Widerspruch geben? Und schlussendlich an sich gibt es nur eine Wirklichkeit, die wir einerseits, so die eben die natürlichen Wirklichkeiten, auch mit der bloßen Vernunft erkennen können und die übernatürlichen Wirklichkeiten durch den Glauben. Aber eben das steht ja nicht im Widerspruch. Vieles geht oder der Glaube geht über die Vernunft hinaus, aber es ist nicht gegen die Vernunft. Das Geheimnis der heiligen Eucharistie, das geht über die menschliche Vernunft hinaus, aber es ist nicht gegen die Vernunft. Denken wir an die vielen eucharistischen Wunder, die eben auch wissenschaftlich untersucht wurden und die den Glauben auch bestärken und bekräftigen. Eigentlich das, was wir im Glauben schon immer geglaubt haben, auch wie bestätigen. Sicher, jemand, der nicht glauben will, der nicht einsehen will. Ja, auch hier gilt leider, wer sucht, der findet. Wer nicht glauben will, wird immer irgendeine Ausrede finden. Aber man muss auch sagen, ja gut, aber schlussendlich ist eben die Frage nicht so sehr, will ich an Gott glauben oder nicht, sondern will ich an Gott glauben oder an die vielen anderen Stimmen. Also glauben tue ich sowieso. Es geht nicht darum, ob ich glaube oder nicht glaube, sondern ich muss viele Dinge glauben. Also so eines der schönsten Beispiele ist jene Personen, die blind dem Navigationsgerät folgen. Die sind höchst gläubig, die sind höchst gehorsam. Die fahren auch irgend auf einen Feldweg, auf ein Feld, wo der Weg nicht mehr weitergeht. Und was sagen sie dann, wenn sie gefragt werden, warum sind sie auch hierher gefahren? Ja, das Navigationsgerät hat es gesagt. Das heißt, eben das meine ich mit, ich muss mir überlegen, ja, wem glaube ich? Oder ganz praktisch auch in unserem Alltag. Wem glaube ich? Glaube ich dem Wort, das die Heilige Schrift mir sagt, oder glaube ich dem Wort, das das Internet und die Zeitungen und das Radio mir sagen? Es ist interessant, dass wir gegenüber der Bibel höchst kritisch sind. Da glauben wir oftmals nicht und sagen, ja, stimmt das wirklich? War das wirklich so? Bei der Zeitung und im Internet, da kann irgendein Journalist irgendein Käse schreiben und wir glauben das. Wir fragen überhaupt nicht kritisch nach. Kann das wirklich sein? Kann das stimmen? Sondern ja, es stand im Internet, es stand in der Zeitung, also es muss 100% Wahrheit sein. Da glauben wir einfach, ohne kritisch zu hinterfragen. Obwohl bei der Bibel der Autor Gott selber ist, viel zuverlässiger ist, auch menschlich zuverlässig überliefert, was Jesus wirklich von uns wollte. Und Jesus ist Gott, ja, was möchten wir mehr? Und wir haben eben noch viele andere Beweise, dass das, was Gott uns sagt, dass das Wort Gottes wirklich zuverlässig ist.
0: Also, liebe Hörerinnen und Hörer, Sie merken es, unser Glaube, unser christlicher Glaube, diese uns geschenkte Tugend, wie das auch in der Tradition der Kirche heißt, ist durchaus etwas Anspruchsvolles, aber es hat eben mit unserem ganzen Wesen zu tun, wie wir uns auf Gott einlassen, ihm Vertrauen schenken, womit man ja Glaube auch synonym immer gebraucht. Pfarrer Fuchs, damit uns das in unserem alltäglichen Leben gelingt, dass wir immer tiefer in dieses Vertrauen und auch, ja, sagen wir es ruhig ganz klassisch und ganz erhaben, in die Erkenntnis auch Gottes hineinkommen. Dazu brauchen wir unbedingt am Schluss der Sendung noch den Segen. 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Bleiben Sie dran, viel Freude hier im weiteren Programm bei Radio Horeb. Mein Name ist Gregor Dornis. Ich wünsche Ihnen weiterhin Gottes reichen Segen und vor allem Sie, Pfarrer Fuchs, müssen uns jetzt noch, nachdem Sie uns hier so wertvolle Hinweise gegeben haben zu den Merkmalen des christlichen Glaubens, müssen Sie uns zum Abschluss der Sendung noch stärken und segnen.
1: Wir möchten die Mutter Gottes bitten, sie ist das vollkommenste Vorbild des Glaubens. Wenn wir auf sie schauen, dann sehen wir eigentlich ganz klar, was der Glaube ist. Sehen wir eben auch, wie Sie so schön gesagt haben, dass es ein Lebenswerk ist. Das ist die Beziehung zu Gott, die ist immer im Glauben, in der Hoffnung und in der Liebe. Und so wollen wir nun den Segen Gottes empfangen, dass er uns im Glauben, in der Hoffnung und in der Liebe stärke. Der Herr sei mit euch.
0: Und mit deinem Geiste.
1: Auf die Fürsprache der seligen Jungfrau und Gottesmutter Maria, aller Engel und Heiligen, segne, behüte, begleite und stärke euch im Glauben, in der Hoffnung und in der Liebe, der dreieinige und allmächtige Gott, der Vater und der Sohn und der Heilige Geist.
0: Amen.

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Es ist gleich 17 Uhr und 15 Minuten. Es folgt die Sendung zum Nachdenken. Heute heißt es dort Rebuild, die Erneuerungsgeschichte einer katholischen Pfarrei. Gläubige aufrütteln, verloren gegangene erreichen, der Kirche neue Bedeutung geben. Mit dieser Erfolgsgeschichte aus seiner Pfarrei in Baltimore veröffentlichte der amerikanische Pfarrer Michael White vor mehr als 10 Jahren einen mutmachenden Bestseller in den USA. Seitdem ist Rebuild zu einer weltweiten Bewegung der Gemeindeerneuerung geworden. Pfarrer Richard Kocher, Programmdirektor von Radio Horeb, stellt dieses Buch in Auszügen vor.

Liebe Freunde unseres Radios, liebe Hörerfamilie, vor gut einem Jahr habe ich das Buch aufgeschlagen und vorgelesen, kommentiert in der Mittagszeit Rebuild, die Geschichte einer katholischen Pfarrei von Michael White und Tom Corcoran. Baltimore, USA ist diese Pfarrei gelegen. Zusammen mit der Initiative Wenn Gott sein Haus saniert von James Mellon ist das Buch ein Klassiker. Ich glaube, es war zeitlich sogar noch vor James Mellon, der viel von diesem Buch auch profitiert hat, von dieser Veröffentlichung. Und jetzt geht es in das Finale hinein. Ich werde dann noch zweimal aus dem Anhang etwas an dieser Stelle berichten. Aber heute hat es ganz starke Appelle, die er an uns richtet. Israel hatte alles verloren. Den Tempel, die Heimat, die Freiheit, den König. Aber es ist noch schlimmer gekommen. Ein böser Berater des Herrschers, des Königs von Persien, plant die Vernichtung des ganzen jüdischen Volkes. Gott beruft Esther, ein einfaches jüdisches Mädchen, und setzt in die unglaubliche Position einer Königin von Persien. Und dann pflanzt er in sie die Vision, ihr Volk zu retten. Das geschieht durch die Worte ihres Vormunds Mordechai. Er sagt zu ihr: Wenn du zu dieser Zeit schweigen wirst, so wird eine Hilfe und Errettung von einem anderen Ort her den Juden entstehen. Du aber und deines Vaters Haus, ihr werdet umkommen. Und wer weiß, ob du nicht gerade um dieser Zeitwind zur königlichen Würde erhoben worden bist. Esther 4, 14. Genau jetzt, zu dieser Zeit, am richtigen Ort, ist die Frau da, wo sie helfen kann. Eine andere Übersetzung übersetzt so: Wer weiß, ob du nicht zum Königtum gekommen bist für jetzt. Esther macht es. Gott versetzte sie in eine Position und Einfluss, um das Volk retten zu können. Er gab ihr eine Vision. Und dann heißt es weiter: Das sind jetzt sie. Also sie sind gleichsam an der Stelle von Esther, die handeln sollen. Und sie sind nicht allein. Sie sind nicht allein mit dem Schmerz, wenn sie Menschen sehen, die sich in Scharen von der Kirche verabschieden. Sie sind nicht allein mit der Traurigkeit darüber, dass im Leben so viele Menschen irrelevante Dinge vorherrschen, unter ihnen ihre eigene Familie und ihre Freunde und Freundinnen. Sie sind nicht allein mit der Frustration über den derzeitigen Zustand der Pfarrei, in der sie dienen. Sie sind nicht allein, wenn sie wollen, dass sich etwas verbessert. Sie sind nicht allein damit, wenn sie glauben, dass die Kirche ein Ort sein sollte, an dem Menschen mit dem himmlischen Vater in Berührung kommen, ihren Erlöser kennenlernen und mit dem Heiligen Geist in Kontakt treten sollten. Sie sind nicht allein, wenn sie nach Hilfe suchen, wie sie Menschen zu freudiger und liebevoller Mitfeier der Eucharistie führen sollen. Sie sind nicht allein, wenn sie sich wünschen, dass die Kirche Sinn, Zweck und Orientierung für das Leben von Menschen bringen kann. Sie sind nicht allein, wenn sie erwarten, dass ihre Arbeit dazu führt, dass sich Leben verändern können. Sie sind nicht allein, wenn sie wollen, dass ihre Gemeinschaft größeren Einfluss auf die Gemeinde hat, dass Menschen enger mit Jesus Christus verbunden sind. Sie sind nicht allein, Gott ist mit ihnen. Gott sehnt sich noch mehr nach Veränderung als sie. Und er hat sie genau dorthin gesetzt, wo sie jetzt sind. Darüber hinaus beruft er andere, die dieselbe Leidenschaft teilen, um die Lebendigkeit einer Bewegung zu garantieren, deren Zeit gekommen ist. Dieser Zeitpunkt ist dazu da, um Übereinstimmung mit dem Lehramt einen frischen Wind einzubringen für die Richtlinien, die durch das Zweite Vatikanische Konzil vorgegeben sind, um die nobelsten Bemühungen der katholischen Kirche wiederzubeleben und dahin zurückzukehren, was Gottes Wort uns sagt und was er von uns, seiner Kirche, will. Wir sind berufen, eine Bewegung zu leiten, deren Zeit gekommen ist, um Pfarreien der katholischen Kirche wieder aufzubauen. Es ist eine Bewegung des ganzen Leibes Christi, um unserer Kirche ihre neue Bedeutung zurückzugeben, um Konsumchristen zurückzuholen und sie in die Hände demütiger und kühner Gläubiger zu geben, die durch ihren Glauben verändert wurden und die glauben, dass sie Gesellschaft verwandeln können. Wenn sie sich bewegen, werden es andere auch tun. Denn Menschen lieben Bewegungen. Gott hat uns so geschaffen. Auch wenn die Sehnsucht verschüttet ist, sie können sie erwecken. Wir können unseren Gemeinschaften die Herausforderung von Nachfolge zumuten, damit sie ergebene Jünger Jesu Christi werden. Wir können aus unseren Pfarreien Oasen von Lebendigkeit und Geist machen, die unseren Jüngern helfen, überzeugender in der Gemeinde zu verkünden. Wir können die nächste Generation für Jesus begeistern. Anstatt einen Hindernisparcours zu rennen, können Menschen, die fern von Gott sind, die Kirche als großartigen Ort ansehen, an dem man ihn kennenlernen kann.
Unsere wachsenden Jünger können einander freudig dienen und missionarische Aufgaben durchführen, die auf den Wiederaufbau der Schöpfung und eine Erneuerung des Angesichts der Erde hinziehen. In diesem Buch geht es nicht nur darum, Kirche anders zu leben. Es geht darum, Teil einer Bewegung zu sein, welche die Erfahrungen von Menschen mit der Kirche verändert, sodass unsere Gesellschaft mehr und mehr durch Christus verwandelt wird. Es ist nicht nur etwas, das es wert ist, dafür zu sterben. Es ist wert, dafür zu leben. Aber auch etwas, das es wert ist, sein Leben ganz dafür hinzugeben. Und das ist die Bewegung der Königsherrschaft Gottes. Es ist keine religiöse Bewegung. Es ist eine königreiche Bewegung. Es ist die Bewegung der Königsherrschaft Gottes. Dann zitiert der Klagelieder 3,22 folgende: Die Huld des Herrn ist nicht erschöpft, sein Erbarmen ist nicht zu Ende. Neu ist es an jedem Morgen, groß ist seine Treue. Jeden Tag gibt es neue Wellen von Gnaden und Güte, die Gott ihnen schenkt. Gott möchte in ihrer Pfarrei vor Ort wirken und etwas tun, das er nirgendwo sonst tut. Es ist großartige Arbeit durch sie und durch die Menschen, die er nicht wiederholen wird. Eine einzigartige Geschichte. Er wird sie nie wieder erzählen. Großartige Pfarreileitung verlangt die Vision, das zu sehen. Das bedeutet, dass sie danach Ausschau halten müssen, danach hungern, fasten und beten, damit sie

0: leicht empfangbar zu sein. Und ich werde kämpfen bis zur letzten Patrone. Ich formuliere das ja auch schon so fast so kämpferisch. Heute bin ich ein bisschen weitergekommen. Ich würde nicht mehr sagen, ich schaffe das. Der liebe Gott schafft das durch mich. Weil ich gesehen habe, wie eindeutig meine Grenzen sind. Und das lässt sich nicht dichter machen bin. Aber es ist auch gut, dass man junge Leute so anspricht. Ich werde gehen. Ich werde fest anpacken und die harte Arbeit erledigen. Ich werde die Kugeln und die Kritik abbekommen. Aber ich ertrage nicht länger Mittelmaß und Bedeutungslosigkeit der Kirche. Ich schaffe das. Denken Sie darüber nach. Das ist die Kirche, die Jesus Christus gegründet hat und für die er gestorben ist. Das ist die Kirche, welche die Fülle des Glaubens hält und mit kompromissloser Autorität Moral lehrt. Das ist die Kirche, der die Eucharistie und die anderen Sakramente anvertraut sind. Das ist die Kirche, die gesegnet die Verehrung der Mutter unseres Herrn bewahrt und fördert. Das ist die Kirche der Apostel und ihrer Nachfolger, der vielen Märtyrer, der Helden der christlichen Jahrhunderte hindurch. Petrus und Paulus, Hieronymus und Augustinus, Franz von Assisi, Thomas von Aquin, Katharina von Siena, Thomas Morus, Ignatius von Loyola, Mutter Teresa von Kalkutta und Papst Johannes Paul II. Das ist der Leib, den Christus als seinen formt und der die Gesellschaft durch das Reich Gottes im Himmel und auf der Erde verändert. Es ist die Hoffnung der ganzen Welt. Glauben Sie es oder glauben Sie es auch nicht, Sie halten Ihre Pfarrei, die Hoffnung in Ihren Händen. Nutzen Sie sie. Geben Sie der Kirche eine Bedeutung. Soweit dieser starke Schlussappell. Rebuild. Es geht im Wesentlichen darum, dass Sie aus dem Sessel herauskommen und dass Sie die billige Haltung der Kritik aufgeben. Die Kirche ist ja ganz furchtbar, was Sie alles angestellt haben in der Geschichte. Und mein Pfarrer ist auch ganz schlimm. Sie haben Möglichkeiten. Fangen Sie mal zu Hause an. Irgendetwas ergibt sich, was sinnvoll ist für Sie, wo Sie sich einbringen können. Und wenn es dort nicht ist, dann schauen Sie auf unsere Homepage bei Radio Horeb. Wir haben Dutzende Aufgaben, wo Sie sich einbringen können. Es gibt also keine Ausrede, dass Sie nichts tun. Vielleicht hören Sie das noch einmal nach und lassen Sie es auf Ihre Seele wirken, was Pfarrer Michael halt hier mit so starken Worten formuliert hat. Es segne und behüte Sie der mächtige und gütige Gott, der Vater, der Sohn und der Heilige Geist.
1: Amen.
0: Danke für Ihr Gebet, danke für jede Gabe, danke für jedes Opfer.
2: Und hier bei Radio Horeb geht es jetzt nahtlos weiter mit den Nachrichten.

Nachrichten aus Kirche und Welt direkt aus der aktuellen Redaktion von Radio Horeb. Im Studio München, Domagoj Klobuchar. Paris. Der Orden der kleinen Schwestern der Armen warnt davor, einige ihrer Pflegeheime in Frankreich schließen zu müssen, falls das künftige sogenannte Gesetz zum Lebensende sie dazu verpflichten sollte, Sterbehilfe in ihren Einrichtungen zuzulassen. Grund für diese Warnung ist die Entscheidung der französischen Nationalversammlung, keine sogenannte Gewissensklausel von Institutionen in das Gesetz aufzunehmen. Ohne eine solche Klausel könnten Gesundheits- und Pflegeeinrichtungen dazu verpflichtet werden, Sterbehilfe auch dann anzubieten, wenn dies ihren eigenen Grundsätzen und Überzeugungen widerspricht. Religiöse Einrichtungen wären davon ebenfalls betroffen. Derzeit betreuen die Schwestern rund 2500 ältere Menschen in etwa 30 Häusern in ganz Frankreich und lehnen es kategorisch ab, in ihren Einrichtungen, so wörtlich, den Tod zu geben. Weingarten in Oberschwaben. Eine Online-Petition auf der Plattform Open Petition fordert den Erhalt des Heiligblutaltars von 1932 in der Basilika Weingarten. Trotz massiver Proteste von Gläubigen und Bürgern war entschieden worden, dass der Altarraum modernisiert wird. Wörtlich heißt es: Wir fordern die Diözese Rottenburg-Stuttgart und die katholische Kirchengemeinde St. Martin Weingarten auf, den historischen Heiligblutaltar in der Basilika dauerhaft zu erhalten. Die Petition finden Sie unter der Plattform Open Petition. Bonn. Ein neues Logo soll das ökumenische Wirken in der Krankenhausseelsorge auf den ersten Blick erkennbar machen. Die katholische und die evangelische Kirche haben die neue Wortbildmarke vorgestellt. Sie soll laut Deutscher Bischofskonferenz, DBK, und Evangelischer Kirche in Deutschland, EKD,

Die gelebte Kooperation bei den geistlichen Angeboten für die Mitarbeiter und Patienten in Krankenhäusern deutschlandweit kenntlich machen. Der Mainzer Bischof Peter Kohlgraf dankte anlässlich der Logo-Vorstellung für den Dienst von rund 2000 Krankenhausseelsorgern in Deutschland. In eigener Sache. Die Spendensumme für den Mariathon 2026 hat wieder alle Erwartungen übertroffen. Mit knapp 4,5 Millionen Euro liegt die Summe gleich auf mit dem Ergebnis des vergangenen Jahres. Ein Dankesbrief, unterzeichnet von Programmdirektor Pfarrer Richard Kocher und dem Vorstandsvorsitzenden Peter Sonneborn, ist jetzt an die Spenderinnen und Spender verschickt worden. Alle Informationen auf der Horeb-Website und der Horeb-App. Das waren Meldungen aus Kirche und Welt. 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

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Wir sind jetzt verbunden mit der geistlichen Familie Das Werk im Kloster Thalbach in Bregenz zum Beten der Vesper mit Angelus. Dazu begrüßen wir auch ganz herzlich die Zuhörer von Radio Maria.

Wir beten miteinander die Vesper vom Montag der vierten Woche. Die Texte finden Sie im großen Stundenbuch auf den Seiten 603 und folgende.

0: danke dem Herrn, denn seine Huld währt ewig. Danke dem Herrn, denn er ist gütig.
1: Denn seine Huld währt ewig.
2: Danke dem Gott aller Götter, denn seine Huld währt ewig.
1: Danke dem Herrn aller Herren, denn seine Huld währt ewig.
2: Der allein große Wunder tut, denn seine Huld währt ewig.
1: Der den Himmel geschaffen hat in Weisheit, denn seine Huld währt ewig.
2: Der die Erde über den Wassern gegründet hat, denn seine Huld währt ewig.
1: Der die große Leuchte gemacht hat, denn seine Huld währt ewig.
2: Die Sonne zur Herrschaft über den Tag, denn seine Huld währt ewig.
1: Mond und Sterne zur Herrschaft über die Nacht, denn seine Huld währt ewig.

0: Danke dem Herrn, denn seine Güte erträglich.
1: Herr allmächtiger Gott, groß und wunderbar sind alle deine Werke. Danke dem Herrn, denn er ist gütig.
0: Denn seine Huld wird ewig.
2: Der
0: Herr ist die Wurzel
2: der Güte schlug. Denn seine Huld wird ewig.
0: Und Israel herausführte aus ihrer Mitte. Denn seine Huld wird ewig.
2: Mit starker Hand und erhobenem Arm. Denn seine Huld wird ewig.
0: Der das Schilfmeer zerschnitt in zwei Teile. Denn seine Huld wird ewig.
2: Und Israel durchführte zwischen den Wassern. Denn seine Huld wird ewig.
0: Und den Pharao ins Meer stürzte samt seinem Volk. Denn seine Huld wird ewig.
2: Der sein Volk durch die Wüste führte. Denn seine Huld wird ewig.
0: Der große Könige schlug. Denn seine Huld wird ewig.
2: Und mächtige Könige tötete. Denn seine Huld wird ewig.
0: Zion, den König der Ammoniter. Denn seine Huld wird ewig.
2: Und Og, der König von Baschan. Denn seine Huld wird ewig.
0: Und der ihr Land zum Erbe gab. Denn seine Huld wird ewig.
2: Der es Israel gab seinem Knecht. Denn seine Huld wird ewig.
0: Der an uns dachte in unserer Erniedrigung. Denn seine Huld wird ewig.
2: Und uns den Feinden entriss. Denn seine Huld wird ewig.
0: Der allen Geschöpfen Namen gibt. Denn seine Huld wird ewig.
2: Danke dem Gott des Himmels, denn seine Huld wird ewig.

0: Das Geheimnis seines Willens hat Gott uns kundgetan, in der Fülle der Zeiten alles in Christus zu vereinen. Gepriesen sei Gott.
1: Der Gott, unser Vater, unseres Herrn Jesus Christus.
2: Er hat uns mit allem Segen seines Geistes gesegnet. Durch unsere Gemeinschaft mit Christus im Himmel.
1: Denn in ihm hat er uns erwählt vor der Erschaffung der Welt, damit wir heilig und untadelig leben vor Gott.
2: Er hat uns aus Liebe im Voraus dazu bestimmt, seine Söhne zu werden durch Jesus Christus.
1: Und zu ihm zu gelangen nach seinem gnädigen Willen, zum Lob seiner herrlichen Gnade.
2: Er hat sie uns geschenkt in seinem geliebten Sohn. Durch sein Blut haben wir die Erlösung und die Vergebung der Sünden. Nach dem Reichtum seiner Gnade.
1: Durch sie hat er uns reich beschenkt, mit aller Weisheit und Einsicht.
2: Und hat uns das Geheimnis seines Willens kundgetan, wie er es gnädig im Voraus bestimmt hat,
1: die Fülle der Zeit heraufzuführen in Christus. Und alles, was im Himmel und auf Erden ist, in ihm zu vereinen.

0: Das Geheimnis seines Willens hat Gott uns kundgetan. In der Fülle der Zeiten, alles in Christus zu vereinen.
1: Lesung aus dem 1. Thessalonicher Brief. Der Herr lasse euch wachsen und reich werden in der Liebe zueinander und zu allen, wie auch wir euch lieben, damit euer Herz gefestigt wird und ihr ohne Tadel seid, geheiligt vor Gott, unserem Vater, wenn Jesus, unser Herr, mit allen seinen Heiligen kommt. Mein Beten steige vor dir auf, wie Weihrauch, Herr, vor deinem Angesicht.
0: Mein Beten steige vor dir auf, wie Weihrauch, Herr, vor deinem Angesicht.
1: Das Erheben meiner Hände sei wie das Opfer am Abend.
0: Wie Weihrauch, Herr, vor deinem Angesicht.
1: Ehre sei dem Vater und dem Sohn und dem Heiligen Geist.
0: Mein Beten steige vor dir auf, wie Weihrauch, Herr, vor deinem Angesicht.
2: Liebe Gläubige, liebe Brüder und Schwestern in der Thalbachkirche und an den Radiogeräten, wir haben heute in der Vesper einen wunderbaren Psalm gebetet, dem Psalm 136, den man ohne weiteres als die älteste aller Litaneien bezeichnen kann. Denn immer wieder beten wir an diesem Psalm die Worte refrainartig, denn seine Huld währt ewig. Wir preisen die Huld, wir preisen das Erbarmen Gottes. Warum preisen wir Gott in seiner Huld, in seinem Erbarmen? Der Psalm sagt es uns schon ganz am Beginn. Danke dem Herrn, denn er ist gütig, denn seine Huld währt ewig. Wir loben und preisen den Herrn, weil er gütig ist, weil er gut ist. Ja, weil er die Güte und die Liebe in ihrer ganzen Fülle ist. Wir loben und preisen den Herrn dann, weil er die Welt so wunderbar erschaffen hat, der allein große Wunder tut, denn seine Huld währt ewig, der den Himmel geschaffen hat in Weisheit, die Erde, die Sonne, den Mond und alles, was existiert. Alles kommt aus den guten Händen Gottes. Darum loben und preisen wir ihn. Der Herr hat alles gut gemacht und den Menschen hat er sogar sehr gut gemacht. Jeder von uns ist ein Meisterwerk Gottes. Und auch als die Menschen der Sünde verfielen, hat Gott in seiner Huld, in seinem Erbarmen die Menschen nicht vergessen. Er hat sich ein Volk erwählt, das Volk Israel. Und so geht der Psalm dann weiter, der Israel herausführte aus Ägypten, denn seine Huld währt ewig, mit starker Hand und erhobenem Arm, denn seine Huld währt ewig, der das Volk durch das Rote Meer führte, durch die Wüste, dann hinein in das gelobte Land, der sich seines Volkes annahm, denn seine Huld währt ewig. Und wir könnten diesen Psalm weiterschreiben. Danke dem Herrn, denn er ist gütig, denn seine Huld währt ewig, der seinen Sohn auf diese Welt gesandt hat, der für uns gestorben und auferstanden ist, denn seine Huld währt ewig, der die Kirche gestiftet hat und uns in der Taufe zu seinen Kindern gemacht hat, denn seine Huld währt ewig, der immer wieder Menschen in seine engere Nachfolge ruft, denn seine Huld währt ewig, der uns alle schützt und lenkt und leitet wie der gute Hirte, denn seine Huld währt ewig. Es gibt viele, viele Gründe, liebe Gläubige, weshalb wir immer wieder mit großer Überzeugung beten dürfen. Danke dem Herrn, denn er ist gütig, denn seine Huld währt ewig. Amen.
3: Meine Seele preise dich allezeit, Gott, du mein Retter.

0: Meine Seele preise dich alle Zeit, Gott, du mein Retter.
1: Lasst uns beten zu unserem Herrn Jesus Christus, denn er verlässt keinen, der auf ihn seine Hoffnung setzt.
0: Christus, erhöre uns.
2: Stärke die Kirche mit deinem Geist, damit sie unter den Völkern dein Geheimnis verkündet.
0: Christus, erhöre uns.
2: Beschütze alle, die in deiner Kirche zum Dienst der Predigt bestellt sind, damit sie selbst nicht verloren gehen.
0: Christus, erhöre uns.
2: Befreie die Welt von Zwietracht und Krieg, damit die Menschen in Frieden miteinander leben können.
0: Christus, erhöre uns.
2: Schenke den Eheleuten deine Gnade. Mach unsere Familien zu Heimstätten des Glaubens und der Liebe.
0: Christus, erhöre uns.
2: Gewähre allen Verstorbenen die Vergebung ihrer Sünden und schenke ihnen dein Erbarmen.
0: Christus, erhöre uns.
1: Wir heißen Kinder Gottes und sind es. Darum beten wir voll Vertrauen. Vater unser im Himmel, geheiligt werde dein Name. Dein Reich komme, dein Wille geschehe, wie im Himmel, so auf Erden.
0: Unser tägliches Brot gib uns heute und vergib uns unsere Schuld, wie auch wir vergeben unseren Schuldigern. Und führe uns nicht in Versuchung, sondern erlöse uns von dem Bösen.
1: Bleibe bei uns, Herr Jesus, denn es wird Abend. Begleite uns auf dem Weg, mache unser Herz brennen und wecke unsere Hoffnung. Gib, dass wir in der Gemeinschaft der Brüder, in den Heiligen Schriften und beim Brechen des Brotes dich erkennen, der du mit Gott, dem Vater, in der Einheit des Heiligen Geistes lebst und herrschest in alle Ewigkeit.
0: Amen.
1: Der Herr sei mit euch. Ich segne euch, der allmächtige Gott, der Vater und der Sohn und der Heilige Geist.
0: Amen.
1: Geht hin in Frieden. Der Engel des Herrn brachte Maria die Botschaft.
3: Und sie empfing vom Heiligen Geist.
1: Gegrüßet seist du, Maria, voll der Gnade, der Herr ist mit dir. Du bist gebenedeit unter den Frauen. Und gebenedeit ist die Frucht deines Leibes, Jesus.
3: Heilige Maria, Mutter Gottes, bitte für uns Sünder, jetzt und in der Stunde unseres Todes. Amen.
1: Maria sprach, siehe, ich bin die Magd des Herrn. Gegrüßet seist du, Maria, voll der Gnade, der Herr ist mit dir. Du bist gebenedeit unter den Frauen. Und gebenedeit ist die Frucht deines Leibes, Jesus.
3: Heilige Maria, Mutter Gottes, bitte für uns Sünder, jetzt und in der Stunde unseres Todes. Amen.
1: Und das Wort ist Fleisch geworden.
3: Und hat unter uns gewohnt.
1: Gegrüßet seist du, Maria, voll der Gnade, der Herr ist mit dir. Du bist gebenedeit unter den Frauen. Und gebenedeit ist die Frucht deines Leibes, Jesus.
3: Heilige Maria, Mutter Gottes, bitte für uns Sünder, jetzt und in der Stunde unseres Todes. Amen.
1: Bitte für uns, o heilige Gottesmutter,
3: dass wir würdig werden, der Verheißung Christi.
1: Lasset uns beten. Allmächtiger Gott, gieße deine Gnade in unsere Herzen ein. Durch die Botschaft des Engels haben wir die Menschwerdung Christi, deines Sohnes, erkannt. Lass uns durch sein Leiden und Kreuz zur Herrlichkeit der Auferstehung gelangen. Darum bitten wir durch ihn, Christus, unseren Herrn.
0: Amen.
1: Maria, Sitz der Weisheit.
3: Bitte für uns.
4: Wir bedanken uns ganz herzlich bei der geistlichen Familie Das Werk für das gemeinsame Beten der Vesper mit Angelus. Bei uns hier in Radio Horeb geht es jetzt gleich weiter um 18 Uhr mit Talita Kum, dem Magazin für Teens. Heute stellen wir die Frage Summertime. Wie erhole ich mich richtig? Was machst du, wenn du gerade etwas Zeit hast? Greifst du zum Handy und scrollst durch Insta und TikTok? Aber mal ehrlich, so richtig erholt und zur Ruhe gekommen ist man danach nicht. Was besser ist und wie du richtig Erholung im Sommer findest, darüber sprechen wir heute bei Talita Kum, dem Magazin für Teens, jetzt gleich um 18 Uhr. Ich darf mich nun aus dem Studio in München von Ihnen verabschieden. Mein Name ist Klaus Hoffmann und gleich wird Sie David Kräuter durch den weiteren Abend begleiten.

0: Ferien sind zum Erholen da. Aber wie oft passiert es dir nicht auch, dass du das Handy hast, Handy zur Hand nimmst, Instagram öffnest, doomscrollst und schon ist der Tag gelaufen und richtig erholt? Ehrlich gesagt eigentlich nicht. Wie du richtige Erholung findest und wie du auch die Kraft findest, von Social Media ein bisschen Abstand zu nehmen und wirklich in die Stille zu gehen, darüber sprechen wir heute bei Talita Kum, dem Magazin für Teens am Montagabend, dem Abend der Jugend. Ich bin David und bei mir ist jetzt hier zu Gast Sam Dieterle. Sam ist Jugendpastor in der Evangelischen Gemeinschaft München-Bogenhausen. Hi Sam.
1: Hallo, schön bei dir zu sein, David.
0: Sam, hast du schon was vor, wie du dich jetzt hier im Sommer erholst?
1: Ja, natürlich. München bietet auch vieles an Bademöglichkeiten, Seen, Berge und dann natürlich auch nochmal einen Sommerurlaub. Und das ist der Versuch und immer wieder auch, ja, auch das Erleben, dass ich da Erholung natürlich auch empfange. Ja. Genau. Aber natürlich, mein Handy ist immer mit dabei und das ist dann doch auch immer ein Kampf, auch manchmal im Urlaub.
0: Aber warum ist es eigentlich so, dass das Handy, das Scrollen auf Instagram, auf TikTok nicht wirklich Erholung bringt? Weil eigentlich in dem Moment ist es ja doch irgendwie ganz entspannt.
1: Ja, ich denke, man hat immer dieses Phänomen, ne, dass wir, glaube ich, in einer Welt leben, die hochkomplex ist und für viele sehr intensiv oder vielleicht auch zu intensiv. Und dann ist so das Social Media, das habe ich oft oder haben wir manchmal so ein bisschen beschrieben als dieses Pause vom Alltag. Und wenn man im Urlaub ist, hat man ja keinen Alltag, aber trotzdem ist man so überwältigt von manchen Geschehnissen in der Welt. Und das Paradoxe, also das Widersprüchliche daran ist ja, dass wir eigentlich von Social Media die Impulse bekommen, die Welt sehen, wie wild sie ist, was Verrücktes da abgeht und auch den Vergleich, wie toll andere Urlaube machen und wir nicht. Und das führt uns dann dazu, dass wir eigentlich noch mehr da drin gefangen sind in den Medien, weil wir eigentlich dieses Abschalten von meinem Leben noch mehr zelebrieren oder vielleicht dann noch mehr flüchten vom eigenen Dasein, von der eigenen vielleicht Grübelei. Und natürlich sind auch dann die ganzen Plattformen so programmiert, dass sie uns halt auch direkt immer auf den Plattformen halten wollen, wie so ein Gaming-Spiel, das auch so designt ist, dass wir drinbleiben. Also die Algorithmen, die belohnen uns oder auch enttäuschen uns. Und dass diese Abwechslung, ja, wenn ich enttäuscht werde, sehne ich mich nach einer Belohnung. Und das spielt dann TikTok oder Social Media oder Instagram eben immer wieder auch aus, die Belohnungen. Und aber auch immer wieder die Enttäuschungen zwischendurch. Also Videos, die mich gar nicht ansprechen oder Beiträge. Und dann suche ich nach einem neuen Video, was mich irgendwie aufmuntert, aufheitert. Und ich glaube, zum Beispiel eben ein Phänomen ist, dass humorvolle Videos voll im Trend sind, schon seit langem. Und einfach da, man schaut Comedy, ne, weil man einfach lachen will. Weil wir sehnen uns nach Fröhlichkeit, nach Leichtigkeit. Und das wird dann immer auch wieder belohnt. Ne? Und das ist, glaube ich, so ein bisschen der Grund, warum wir immer auch da zum Handy greifen und ins Netz gehen.
0: Was aber dann irgendwie am Ende doch keine so richtige Erholung ist, oder?
1: Richtig, genau. Ich denke, es ist in dem Sinne gar keine, also letztlich gar keine Erholung. Es kann natürlich auch mal so ein bisschen der Ausweg sein von, ja, von Grübelei oder von, ja, vielleicht sehr düsteren Gedanken oder so, dass man mal da so einen Abstand gewinnt von sich selbst und mal in eine andere Welt eintauchen kann. Durchaus, aber am Ende ist es keine Erholung, weil wir letztlich konfrontiert sind mit Schlagzeilen, mit wilden, extremen Inhalten, die uns dann wiederum unterbewusst, vielleicht viel mehr und manchmal auch bewusst beschäftigen. Das heißt, dass wir mitkriegen, bei TikTok werden gefühlt die Katastrophen der Welt live gestreamt und sofort gepostet, ein Erdbeben, ein Krieg. Und die Szenen haben wir dann im Kopf und auch dann gleichzeitig die ganzen anderen Dinge, die in der Welt abgehen, aber auch Vergleiche. Selbst positive Content, der stresst uns. Also wenn ich sehe, wie andere Leute dann Wellnessurlaub machen auf den Malediven und ich bin irgendwie nur in Italien, in Anführungszeichen, dann hat man den Stress, dass man irgendwie denkt, ja, bin ich nicht gut genug oder warum kann ich das nicht haben oder es wäre doch viel schöner dort oder andere machen mit Freunden in Urlaub oder mit bekannteren Persönlichkeiten oder so und das stresst alles eigentlich und deswegen sind wir überhaupt nicht erholt, wenn wir Social Media zumachen und dann uns irgendwie sagen, okay, warum bin ich nicht erholt, ne? Weil wir eigentlich von uns selbst uns entfernen, wir entfremden uns von dem, was wir haben. Und durch das finde ich schon auch das Vergleichen ist eines der größten Punkte, oder das sich in Vergleich setzen mit anderen, das machen wir dann eher unterbewusst. Ich glaube, wenn man Leute fragt, vergleichst du dich bei Social Media, sagen die meisten schon ja, aber auch nicht irgendwie so direkt, und man tut deswegen nicht das Handy weglegen. Aber ich glaube, am Ende merkt man das selber, dass man dann gar nicht so erholt ist. Ne? Zeigen auch alle Studien, das ist auch gar keine Frage, ne? Dass das keine wirkliche Erholung ist. Erholung wäre, wenn man sich mal an den Strand setzt oder in den Wald geht oder spazieren geht und dann, oder mit Freunden eine gute Zeit hat. Ne? Das ist dann eine ganz andere Erholung, eine andere Qualität von Erholung.
0: Tritacum, das Magazin für Teens hier heute am Montagabend, unserem Abend der Jugend für euch im Studio ist David. Wie erhole ich mich richtig jetzt hier im Urlaub in den Sommerferien? Wir sprechen heute Abend hier mit Sam Dieterle, er ist Jugendpastor in der Evangelischen Gemeinschaft in München. Und Sam, das heißt, das Problem ist eigentlich bei Social Media nicht unbedingt, dass ich rausgehe aus dem Alltag oder vielleicht mich auch ein bisschen zurückziehe von der Welt, sondern vor allem eben dieses zugeballert werden ja fast schon mit Inhalten.
1: Genau, auf jeden Fall. Man wird ja auch dann getriggert im Kopf, dass man alle paar Sekunden neue Inhalte von, was weiß ich wo, von der Welt dann bekommt. Und das sind diese Mechanismen, die uns stressen, dass wir auch ganz viel Inhalte sehen, in kurzer Zeit viel aufnehmen, viel verarbeiten müssen. Und es schafft keine Ruhe, sondern es stresst einfach. Ja. Und das ist die Herausforderung, die wir mit Social Media haben. Zumal, da gibt es auch Studien zu, dass extreme Inhalte werden von den Plattformen gerne ausgespielt oder viel mehr ausgespielt als moderate Inhalte. Und zugleich auch, sage ich mal, auch also eben provokante Inhalte, die uns wütend machen und empören. Das ist ja auch, manche sagen, wir leben in einer Empörungskultur. Und das hat auch mit den Plattformen zu tun. Ich würde nicht sagen, das ist der einzige Grund, aber die Plattformen, die steigern da auch manches, weil eben extreme Inhalte klicken sich mehr, da gehe ich gerne drauf, da gucke ich, da bleibe ich dran, da werde ich hineingezogen in eine Debatte, in den Kommentarspalten, wo es da eben wild abgeht. Und das führt natürlich auch dazu, dass ich innerlich aufgewühlt werde. Und das kann man selber mal anschauen. Wenn du Social Media konsumierst, wo bleibst du hängen und was regt dich auf? Ja, oder wo bist du so richtig aggressiv oder was empört dich? Und dann merkst du, okay, krass, genau diese Inhalte werden ausgespielt. Und natürlich ist es so, dass viele Influencer und auch Christliche teilweise eben genau diesen Grat gehen, dass sie sagen, wir wollen anecken, wir wollen Empörung schaffen durch die Posts, die wir machen. Und das machen, dann gibt es, sag ich mal, die das nutzen, sind dann schon auch eher Leute, die vielleicht dann die Extreme auch bespielen wollen. Und die spielen natürlich mit Emotionen, mit unseren Emotionen. Und wir werden da irgendwo auch ein Stück weit manchmal benutzt, was ich natürlich auch sehr kritisch finde und auch problematisch. Denn ich finde, als Christen und als Creator, als Influencer, wenn man Christ ist, muss man irgendwo auch Social Media nutzen. Aber gleichzeitig, glaube ich, haben wir einen Auftrag, dass Influencer so den Himmel auf Erden, dass die den Himmel auf die Erde bringen und auch ins Netzwerk hinein, in die digitalen Medien. Das ist zumindest für mich ein Anliegen, warum ich auch durchaus Social Media betreibe.
0: Und du sagst jetzt aber, eine gute Alternative zu Social Media, eine wirkliche Alternative auch der Erholung, ist die Stille. Warum gerade die Stille?
1: Ja, weil das wahrscheinlich wohl das Gegenteil ist von Social Media. Und ich merke, dass die geistliche Tiefe oder auch überhaupt Tiefe im Leben entsteht immer dann, wenn man sich einfach mit sich auch auseinandersetzt oder sich auch sich selbst aussetzt, auch seinen Gedanken. Und damit nicht nur sich, sondern vielmehr auch dann im Gespräch mit Gott ist. Und die Stille ist nicht nur eine Methode, es ist einfach auch eine wichtige geistliche Praxis, die wir haben, zu sagen, ich entferne mich aus der Welt. Ich bin in der Stille ja nicht. Also ich bin ja nicht im Handeln, ich bin nicht mitten in der Welt, im Geschehen, sondern ich ziehe mich ja auch raus aus der Welt. Und das ist die Erlaubnis, dass Gott die Welt in der Hand hat und dass ich nicht jetzt die Welt retten muss. Ne? Und Gott hat die Welt in der Hand, ich darf mich zurückziehen. Und das ist ein ganz großer Vertrauensschritt, ein Glaubensschritt, den wir gehen, wenn wir in die Stille gehen. Und gleichzeitig tanken wir halt unglaublich auf, weil wir den lebendigen Gott erleben können. Und dass wir da aufgetankt werden, das ist, glaube ich, die größte Erholung, die wir haben können, weil alle Sehnsüchte der Welt, die wir bekommen haben, eben nach meiner Überzeugung nur bei Gott gestillt werden können. Und deswegen ist die Stille, finde ich, ein unglaublich wichtiger Ansatz, genau einfach in dieser Welt überhaupt zu überleben, ja, Orientierung zu erhalten. Das ist vielleicht genau der Punkt.
0: Jetzt hast du gesagt, in der Stille kann ich Gott begegnen. Darüber müssen wir auf jeden Fall gleich noch weitersprechen, was das ganz genau bedeutet, wie ich in der Stille Gott begegnen kann. Hier bei Talita Kum, dem Magazin für Teens, bei Radio Horeb heute am Abend der Jugend, dem Montagabend, sprechen wir über die Stille im Gegensatz zu Social Media, wie ich mich richtig erholen kann, wie ich richtig in die Ruhe finde, jetzt hier in den Sommerferien im Urlaub. Sam ist hier bei uns zu Gast, Sam Dieterle, Jugendpastor in der Evangelischen Gemeinschaft in München. Für euch am Mikrofon ist David. Sam, wie ist es jetzt mit der Stille? Wie finde ich denn am besten überhaupt in dieser Stille? Das ist ja auch gar nicht so einfach. Setze ich mich einfach in Ruhe auf mein Bett oder wie geht es am besten?
1: Ja, es ist wirklich sehr herausfordernd. Ich denke nicht nur für Jugendliche, sondern auch für mich, für viele, auch Erwachsene natürlich. Wir werden ständig zugeballert und da würde ich jetzt sagen, da ist nicht nur Social Media ein Thema, sondern unser Handy, alle Medien, die wir auch so mit uns tragen, ist ein Thema, weil jeder kennt das. Wir haben diese roten Icons an den Apps dran, die uns sagen, da kam eine Nachricht rein oder es vibriert oder es klingelt kurz. Da merken wir, ah, da hat jemand was geschrieben und dann entspringt bei uns so ein Sensor an, hey, ich darf das nicht verpassen, vielleicht ist es ja was Wichtiges. Ja. Und das triggert uns, das holt uns immer wieder raus aus dem Hier und Jetzt Sein. Und deswegen glaube ich, in die Stille hineinzufinden, beginnt am Anfang mit einer Bewusstseinsschaffen, wie gehe ich mit meinem Telefon um, mit meinem Handy. Und zwar dann auch bewusst werden und bewusst machen, wann muss ich es auch mal ganz weglegen. Und da gibt es auch verschiedene Methoden. Natürlich, da kann man vieles aufzählen. Ich kann mal so ein paar Sachen nennen, die mir dann helfen, überhaupt in die Stille hineinzukommen. Ja, also das Erste ist auf jeden Fall, das Handy habe ich zum Beispiel immer stumm. Es vibriert, wenn jemand anruft, aber ich kriege nie eine Vibrationsmeldung, wenn ich eine Nachricht bekomme. Also bei SMS kriege ich noch Vibrationsalarm, aber sonst kriege ich keinen Klingelton, nie und never ever. Weil wenn es wirklich dringend ist, ruft jemand an und das kriege ich dann mit. Und da kann man dann entspannter sein. Und das heißt, ich werde nicht immer sofort rausgerissen aus meinem Alltag, wenn ich, oder auch aus dem Urlaubsmodus, wenn ich eben dann eine Nachricht bekomme. Und dann ist es so, gerade beim iPhone, auch glaube ich, bei Android-Telefon kann man mittlerweile so Fokus-Modi einstellen, dass man sagt, okay, wenn ich jetzt einstelle Zeit für mich, oder man kann dann eben sagen, ich bin auf der Arbeit oder ich bin in der Schule, dann hat man eine andere Oberfläche am Handy als sonst. Und ich habe zum Beispiel eingestellt, sobald ich nach Hause gehe oder wenn ich im Urlaub bin, sage ich Zeit für mich. Das heißt, ich habe ganz viele Apps gar nicht mehr auf meinem Home-Bildschirm. Und mir fallen dann eben nicht diese Apps ins Auge, wenn ich mein Handy öffne. Auch die Messenger-Dienste sind bei mir relativ weit hinten. Und eine weitere Möglichkeit ist, das nutze ich auch sehr aktiv, ist ein Zeitfenster zu nutzen, dass man kann Apps runterladen, zum Beispiel Zen-Apps heißen sie irgendwie, gibt es ja verschiedene, oder eins heißt Burnout Buddy, heißt eine App. Damit kann man Zeitfenster festlegen, in dieser Zeit am Tag ist dann eine App verfügbar. Zum Beispiel Social Media ist bei mir nur am Handy verfügbar von 14 bis 20 Uhr am Abend. Nicht am Abend ins Bett gehen, nicht am Morgen nach dem Aufstehen. Ich kann nicht auf diese Apps zugreifen. Und ich glaube, ich habe da schon jetzt über 500, 600 Tage laufen. Ich kriege dann immer die Anzahl von Tagen, die ich das schon so laufen habe. Und das tut enorm gut. Das hilft mir, abends oder morgens in die Stille zu kommen, weil ich nicht getriggert bin, auf die Apps zu gehen, zu schauen, was habe ich verpasst, was macht die Welt, steht sie noch oder fällt sie schon oder was ist eben los? Genau, das sind so ein paar Kleinigkeiten, die mir helfen, mit dem Telefon umzugehen. Und manchmal ganz klassisch auch, ich lege mein Handy weg und gehe raus und gehe in Urlaub. Oder also in Urlaub nehme ich schon mit, weil man braucht ja irgendwie auch Google Maps oder so Sachen. Aber wenn man dann eben mal unterwegs ist, dann nimmt man mal sein Handy gar nicht mit, wenn man vor allem Freunde dabei hat oder Familie, die eben auch Handys dabei haben. Und das ist dann wirklich Erholung pur, ja, man ist nicht abgelenkt. Genau, so mal die Herangehensweise, gerade mit dem Telefon, wie man damit umgehen kann. Das ist mal so der erste Schritt, würde ich mal sagen.
0: Und wenn ich dann in der Stille bin, ist es ja häufig auch gar nicht so einfach, die Stille auszuhalten. Dann kommt hier noch ein Gedanke um die Ecke und das muss ich noch tun und hier noch was erledigen und da noch schnell eine Nachricht abschicken. Wie halte ich dann in der Stille auch wirklich die Stille aus?
1: Ja, also was schon immer hilft, ist dann vielleicht einen Zettel und einen Stift da zu haben oder auch wenn man, bevor man in die Stille geht, man merkt, ah, ich habe noch so viele Gedanken, dass man sich in der Notiz-App oder ich mache das viel in Erinnerungs-App oder To-Do-Listen-App, dass man sich da kurz reinschreibt, was man noch tun möchte, um das loszuwerden. Dann weiß man, okay, es geht nicht in Vergessenheit. Bei mir sind es dann so die dringenden Sachen, die ich dann merke, ja, da kommt noch was dringend, ich müsste das sofort noch machen. Und dann sage ich, nee, okay, jetzt, ich schreibe es mir auf, ich mache es dann in einer halben Stunde oder einer Stunde oder später. Das ist, glaube ich, schon auch eine Hilfe, die da helfen kann. Und dann ist es schon auch, Stille ist auch ein Training. Es ist wie ein Muskel, der trainiert werden kann, zu sagen, ich setze mich jetzt hin, ich bin still. Und da gibt es verschiedene Typen. Manche können wirklich nur hinsitzen. Aber ich finde es auch in Ordnung, zum Beispiel zu sagen, ich höre dann Lobpreismusik oder ich höre Musik oder ich lese in der Bibel. Aber eben mit einem anderen Fokus, nicht mit dem Fokus, mich berieseln zu lassen oder beschäftigt zu sein, sondern in eine Anbetung zu gehen, in eine Stille zu gehen, im Sinne von, ich setze mich jetzt mit mir, mit Gott aus, mit mir aus. Und man darf was tun so, wenn man das braucht. Da gibt es verschiedene Typen, wie ich sagte. Und trotzdem aber eben zu sagen, das ist jetzt ein Fokus, den ich habe und mache jetzt nichts anderes, ne, in der Zeit. Und da hilft es auch, da einfach zu sagen, ich muss jetzt nicht gleich am ersten Tag eine halbe Stunde wirklich so eine stille Zeit haben, sondern manchmal reicht auch 3 Minuten und dann geht man vielleicht mal auf 5, mal auf 10 Minuten, auf 15 Minuten. Und man wird auch merken, es wird leichter. Ich zum Beispiel gehe auch gern spazieren und habe da dann Gebetszeiten und da fällt es mir zum Beispiel leicht, mal eine halbe Stunde mal spazieren zu gehen und einfach auch wirklich dann stille Zeit zu haben. Und das brauche ich, glaube ich, auch so ein bisschen Übung oder auch mal ein bisschen das Ausprobieren dahinter, was passt zu einem selbst.
0: Also viele Möglichkeiten, in die Stille zu finden, die Stille auch dann ja in gewisser Weise auszuhalten. Hier heute bei Talita Kum, dem Magazin für Teens, heute am Montagabend, dem Abend der Jugend, sprechen wir über richtige Erholung, wie du dich jetzt hier in den Sommerferien gut erholen kannst und was vielleicht eine bessere Alternative ist, als einfach nur Social Media zu doomscrollen. Hier ist bei mir Sam Dieterle. Sam ist Jugendpastor in der evangelischen Gemeinschaft in München. Am Mikrofon ist für euch heute Abend David. Sam, du hast es schon mal gesagt, in der Stille kann ich Gott begegnen, kann Gott mir nahe kommen. Wie sieht das denn ganz genau aus? Wie sieht das denn konkret aus, in der Stille Gott begegnen?
1: Ja, konkret, wenn ich ins Gebet gehe oder auch in die Bibel hineinschaue und lese, mich Gottes Wort aussetze und oder auch Musik höre, Lobpreis und dann in die Anbetung gehe oder auch im Gebet anbete, Gott danke oder bitte, dann ereignet sich, glaube ich, etwas, was wir einfach als Gottes Begegnung beschreiben können und sagen, hier setze ich mich diesem Gott aus, diesem allmächtigen, heiligen Gott, der diese Welt geschaffen hat und der mich geschaffen hat. Und ich glaube, in dieser Begegnung, also in dieser Gegenwart Gottes, da strahlt etwas von Gottes Macht oder von seiner Herrlichkeit, von seinem Wesen in mein Leben hinein. Und es nimmt mich auch ein, ja, und es übernimmt auch dann vielleicht Gedanken oder es beschäftigt mich, was Gott denkt über diese Welt, weil er ja der Allmächtige ist. Und das ist immer wieder dieses Aussetzen des Gottes, der über dieser Welt steht. Und das kann man selber nicht produzieren. Da muss man sich einem lebendigen Gott aussetzen. Und da gibt es auch etliche Beispiele in der Geschichte, wie zum Beispiel in der Berufung von Jesaja, der gerufen wird und wir sehen, dass er eine große Herausforderung kriegt, einen großen Auftrag in Jesaja Kapitel 6 und dann das Einzige, was er tun kann, ist, dass er in Gottes Anbetung geht, dass er sagen, was ausspricht, das, was die Heiligen in ihm, in seiner Gegenwart auch dann, in Gottes Gegenwart auch sagen, heilig, heilig ist der Herr, ne? Dieses ich setze mich dieser Größe Gottes aus und dadurch wird auch die Welt und das Chaos in dieser Welt nicht aufgehoben, aber in Relation gesetzt, also in Beziehung gesetzt, in Verbindung gesetzt zu einem großen Gott, der die Welt in der Hand hat. Und das schafft Frieden, das schafft seelische Ruhe, das schafft Erholung. Ich glaube, das ist wirklich diese einzige Möglichkeit, dass wir in dieser Welt nicht durchdrehen oder irgendwie abdrehen, sondern dass wir in Gott wirklich diesen Frieden bekommen.
0: Also Gott in der Stille begegnen, ganz konkret. Zum Schluss noch, Sam, was sind denn so ganz konkrete Möglichkeiten, ganz konkrete Beispiele, wo ich in die Stille gehen kann, wo ich in der Stille Gott begegnen kann, jetzt hier im Sommer?
1: Ja, im Sommer, wenn man vielleicht zu Hause ist oder auch im Urlaub, dann glaube ich, gibt es da viele Möglichkeiten. Ich hatte schon auch erwähnt, dass man Sachen machen kann, wie Spaziergänge tun oder auch für sich selber die Zeit nutzen, sich mal auch hinzusetzen, vielleicht auch ein gutes Buch zu lesen, eine christliche Literatur. Ich erlebe da auch immer wieder so Aha-Momente, wo ich Gottes Wesen auf eine andere Art, auf einer anderen Sicht hinein oder auf eine andere Sicht komme, die ich bisher nicht hatte, weil Menschen unterschiedlich auf Gott blicken und ihn wahrnehmen. Darum lese ich sehr gerne. Aber gleichzeitig natürlich auch, ich höre Podcasts, Predigten. Ich gehe in Gottesdienst, ich gehe in Kleingruppen, auch im Sommer und in den Sommerferien. Und da kann man immer wieder auftanken, weil ich glaube auch, gerade diese stillen Momente ist für mich nicht immer nur der wirkliche, das Fernbleiben von Tönen oder von Lautstärke, sondern natürlich auch in einem Gottesdienst kann man ganz still werden. Das sind so die konkreten Punkte, die man machen kann. Ich glaube, es ist nichts Weltbewegendes Neues, sondern vielleicht die Erinnerung an alltägliche Sachen. Und ich glaube, das Alltägliche darf ich aber nicht vernachlässigen.

0: Ruhe, zu diesem Ruhepol, den man morgens schon hatte. Und genauso abends ist meine Empfehlung auf jeden Fall, den Abend mit einem Gebet zu beenden und nicht mit YouTube oder Insta oder TikTok, sondern da nochmal innezuhalten. Vielleicht auch ein Gebetstagebuch zu schreiben am Abend, zu sagen, was hat Gott mir heute gegeben, 3 Punkte aufschreiben und so nochmal auch in die Stille zu gehen, ins Gebet zu gehen.
1: Damit kannst du dann ganz konkret schon heute Abend beginnen und dann morgen früh das Handy nicht als erstes direkt zur Hand nehmen nach dem Aufstehen. Danke dir, Sam, für deine Tipps zur Erholung, zur richtig guten Erholung jetzt hier im Sommerurlaub. Danke dir. Alles Gute.
0: Vielen Dank, danke für das Gespräch.
1: Hier, Talitha Kum, das Magazin für Teens heute am Montagabend, dem Abend der Jugend. Für euch im Mikrofon war David. Ihr könnt dieses Gespräch natürlich auch noch einmal nachhören, weiter teilen auf horep.org in unserer Mediathek. Alles Gute. Ihr hört Radio Horep heute am Montagabend, unserem Abend der Jugend.

dort in Balderschwang, ist David. Wir feiern jetzt die Heilige Messe, sind dafür zu Gast in der Kirche St. Hubertus im Selfkant, das liegt bei Heinsberg in Nordrhein-Westfalen. Diese Heilige Messe, die könnt ihr auch im Bild auf unserer Homepage horeb.org mitverfolgen. Zelebrant ist heute Abend Pfarrer Jos Lorti. Bereiten wir uns jetzt mit einem Gebet auf die Feier der Heiligen Messe vor. Im Namen des Vaters und des Sohnes und des Heiligen Geistes. Amen. Herr Jesus Christus, du hast mich an deinen Tisch geladen. Deine Liebe will mir neues Leben schenken. Ich kann von Neuem dein Wort, dein Leib und dein Blut empfangen, um mich so zu reinigen und die Freundschaft mit dir zu vertiefen. In Einheit mit dem Heiligen Vater und allen Bischöfen möchte ich das Band der Liebe in der Kirche verstärken und mich vom Neuen für alle Menschen öffnen, die dich so sehr brauchen. Erlaube mir, Jesus, meine bescheidenen Gaben und Anstrengungen mit deinem Opfer zu vereinen. Mein Leben, eins mit deinem Tod und deiner Auferstehung, möge eine Freude sein für den Vater im Himmel und ein Segen für die Menschen auf der Erde. Zusammen mit dir will ich leben für das Heil der ganzen Welt. Zusammen mit dir will ich der Versöhnung dienen, damit die Menschen nicht nur in Frieden miteinander leben, sondern auch in Harmonie mit der Schöpfung. Denn diese ist seine Gabe und Aufgabe. Indem ich dich in der Eucharistie empfange, will ich mich selber von neuem annehmen, wie es deinem Plan und meiner Berufung entspricht. Ich möchte nichts anderes sein als eine Dankesgabe. Eucharistie. Amen. Maria, Mutter der Kirche, erbitte uns viele geistliche Berufungen und christliche Familien. Amen.

Im Namen des Vaters und des Sohnes und des Heiligen Geistes. Die Gnade unseres Herrn Jesus Christus, die Liebe Gottes des Vaters und die Gemeinschaft des Heiligen Geistes sei mit euch. Schön, dass wir zusammengekommen sind zur Feier der Eucharistie, liebe Schwestern und Brüder, liebe Jugendliche. Wonach sehnen wir uns? Was ist uns besonders wichtig? Wovon fühlen wir uns eingeengt, vielleicht sogar bedroht? Wer ist Gott für uns? Jemand, der Regeln und Gebote aufstellt, weil er Gott und wir Menschen sind? Jemand, der uns eine Idee, eine Vision eines gelungenen Lebens gibt? Jemand, der Erfahrungen möglich macht, die unsere Vorstellungen übersteigen? Und Jesus? Wer ist er für uns? Er ist mehr wie der Prophet Jona, mehr wie König Salomo, so heißt es im heutigen Evangelium. Heute werden wir ihm begegnen in seinem Wort und in der Heiligen Kommunion. Bereiten wir uns darauf vor, bitten wir um Vergebung.

0: Der allmächtige Gott, erbarme sich unser, erlasse uns die Sünde nach und führe uns zum ewigen Leben. Lasset uns beten. Gütiger Gott, durch das Wirken deiner Gnade schenkst du uns schon auf Erden den Anfang des ewigen Lebens. Stärke dieses Leben, vollende, was du in uns begonnen hast und führe uns hin zu jenem Licht, in dem du selber wohnst. Darum bitten wir durch Jesus Christus, deinen Sohn, unseren Herrn und Gott, der in der Einheit des Heiligen Geistes mit dir lebt und herrscht in alle Ewigkeit. Amen.
1: Was der Herr sagt, auftritt an zum Rechtsstreit. Die Berge sollen Zeugen sein, die Hügel sollen deine Worte hören. Hört zu, ihr Berge, beim Rechtsstreit des Herrn. Gebt Acht, ihr Fundamente der Erde, denn der Herr hat einen Rechtsstreit mit seinem Volk. Er geht mit Israel ins Gericht. Mein Volk, was habe ich dir getan? Oder womit bin ich dir zu Last gefallen? Antworte mir. Ich habe dich doch aus Ägypten herausgeführt und dich freigekauft aus dem Sklavenhaus. Ich habe Mose vor dir gesandt und Aaron und Miriam. Womit soll ich vor den Herrn treten, wie mich beugen vor dem Gott in der Höhe? Soll ich mit Brandopfern vor ihn treten, mit einjährigen Kälbern? Hat der Herr Gefallen aus Tausenden von Widdern, an 10.000 Bechern von Öl? Soll ich meinen Erstgeborenen hingeben für meine Vergehen, die Frucht meines Leibes für deine Sünde? Es ist dir gesagt worden, Mensch, was gut ist und was der Herr von dir erwartet, nichts anderes als dies, Recht tun, Güte und Treue lieben. In Ehrfurcht den Weg gehen mit deinem Gott. Wort des lebendigen Gottes.

sammelt mir all meine Frommen, die den Bund mit mir geschlossen beim Opfer. Die Himmel sollen seine Gerechtigkeit künden. Gott selbst wird Richter sein. Nicht wegen deiner Opfer rüge ich dich. Deine Brandopfer sind mir immer vor Augen. Doch nehme ich von dir Stiere nicht an, doch noch Böcke aus deinen Hürden.

Was zählst du meine Gebote auf und nimmst meinen Bund in deinen Mund? Dabei ist Zucht dir verhasst, meine Worte wirfst du hinter dich.

Das hast du getan und ich soll schweigen. Meinst du, ich bin wie du? Ich halte es dir vor Augen und trüge dich. Wer Opfer des Lobes bringt, ehrt mich. Wer rechtschaffen lebt, dem zeig ich mein Heil.

0: Der Herr sei mit euch.
1: Und mit deinem Geist.
0: Lesung aus dem Heiligen Evangelium nach Matthäus. In jener Zeit sagten einige Schriftgelehrten und Pharisäer zu Jesus: Herr Meister, wir möchten von dir ein Zeichen sehen. Er antwortete ihnen: Diese böse und treulose Generation fordert ein Zeichen, aber es wird ihr kein anderes gegeben werden als das Zeichen des Propheten Jona. Denn wie Jona 3 Tage und 3 Nächte im Bauch des Fisches war, so wird auch der Menschensohn 3 Tage und 3 Nächte im Innern der Erde sein. Die Männer von Ninive werden beim Gericht gegen diese Generation auftreten und sie verurteilen, denn sie haben sich nach der Predigt des Jona bekehrt. Hier aber ist einer, der mehr ist als Jona. Die Königin des Südens wird beim Gericht gegen diese Generation auftreten und sie verurteilen, denn sie kam vom Ende der Erde, um die Weisheit Salomos zu hören. Hier aber ist einer, der mehr ist als Salomo. Evangelium unseres Herrn Jesus Christus.
1: Lob sei dir, Christus.

Gib uns ein Zeichen, sagen die Schriftgelehrten und Pharisäer zu Jesus. Zeig uns, dass du wirklich in Gottes Auftrag handelst. Sie haben Grund dazu, so zu fragen, denn für die, die sich auskennen in der Schrift und der religiösen Überlieferung, ist das, was Jesus tut, eine Anmaßung und oft genug nah dran an Gotteslästerung. Im Namen Gottes handelt Jesus, predigt er, vergibt er Sünden, wirkt er Wunder. Wie kann er sich ausweisen? Wie kann er eindeutig erklären und beweisen, dass er der ist, für den er sich ausgibt und für den ihn einige halten? Wie gesagt, sie haben Grund dazu, so zu fragen und Erklärungen zu verlangen. Auch wir, liebe Mitchristen, auch wir suchen nach Zeichen, nach Augen und sinnfälligen Hinweisen und Beweisen für alles das, was wir nicht sehen können, aber doch so dringend ersehnen. Nichts aber von dem, was wirklich wichtig ist im Leben, können wir sehen, anfassen, einpacken und aufbewahren. Alles, was wirklich zählt, entzieht sich unserem unmittelbaren Begreifen. Und darum brauchen wir Zeichen und Beweise für alles, auf das Unsichtbare, das so wichtig für uns ist. Zeichen. Wir Menschen lieben Zeichen und Hinweise und Beweise, dass Dinge, die wir nicht sehen und manchmal auch nicht erklären können, doch wahr sein müssen. Wir sehnen uns danach, deutliche Zeichen zu sehen, dass das, was so wichtig ist im Leben und zugleich nicht machbar und auch nicht in unserer eigenen Hand, dass das doch möglich ist. Die Macht des Guten, die Aufrichtigkeit des Glaubens, die Ewigkeit der Treue und der Liebe. Liebe Schwestern und Brüder, so sehr er ihr Anliegen und auch ablehnt, gibt Jesus ihnen doch Anhaltspunkte, Orientierungshilfen, damit sie die Zeichen erkennen, die sie eigentlich schon längst haben. Und das sind zum Beispiel die beiden biblischen Gestalten, die er nennt, der Prophet Jona und König Salomo. Man soll die Zeichen kennen und daraus lernen. Die Nineviten sind auf die Botschaft des Jona umgekehrt. Die Königin von Saba kam vom Ende der Erde, um die Weisheit Salomos zu hören. Aber wie gesagt, bei Jesus geht es um mehr als Jona, mehr als Salomo. Jesus ist das Zeichen Gottes schlechthin. Er ist der Weg, die Wahrheit und das Leben. Er geht nicht nur Gottes Weg, er spricht nicht nur die Wahrheit, er gibt nicht nur Leben, er ist es. Der Weg, die Wahrheit und das Leben Gottes.

0: zu unserem Herrn Jesus Christus, lasst uns beten. Für die Menschen im Selfkant, mögen sie den Mut finden, Jesus nachzufolgen und sich nicht vor Herausforderungen scheuen. Lasst uns immer wieder auf Christus schauen, der uns Neues verspricht. Christus, höre uns. Für alle, die sich in ihrem Glauben noch unsicher fühlen, schenke ihnen die Gewissheit, dass Jesus sie liebt und versteht. Lass sie in der Gemeinschaft Halt und Kraft finden. Christus, höre uns. Für die Lehrer, Katecheten, Jugendseelsorger und alle, die junge Menschen begleiten, gib ihnen Geduld, Weisheit und Freude im Dienst an den Jugendlichen. Lass sie ein Licht der Hoffnung sein. Christus, höre uns. Herr, deine Söhne und Töchter bitten dich für den Mut und die Kraft, dem Bösen zu widerstehen. Hilf uns, die Vollmacht und Autorität in deinem Namen zu gebrauchen. Christus, höre uns.
1: Für unsere Welt, die oft von Konflikten und Leid geprägt ist, schenke den Verantwortlichen Weisheit und Mut, Gerechtigkeit und Frieden zu schaffen. Christus, höre uns.
2: Christus, erhöre uns.
1: Für die Verstorbenen unserer Gemeinde, mögen sie in der Herrlichkeit Gottes Ruhe und Frieden finden. Besonders denken wir an die Verstorbenen, die uns nahe standen. Tröste alle, die um sie trauern, und führe sie alle in dein ewiges Reich. Christus, höre uns.
2: Christus, erhöre uns.
1: Heute beten wir auch für Eheleute Josef und Clara, Nisten und Kinder Anni, Fritz, Ketti und Maria. Christus, höre uns.
2: Christus, höre uns.
1: Maria mit dem Kindelieb.
2: Uns allen deinen Segen geben.

Betet, Brüder und Schwestern, dass mein und euer Opfer Gott, dem allmächtigen Vater, gefalle. Herr, nehme das Opfer an aus deiner Hände, zum Lobe und Ruhme seines Namens, zum Segen für uns und seine ganze heilige Kirche. Allmächtiger Gott, alles, was wir haben, kommt von dir. Nimm die Gaben an, die wir darbringen, mache sie für uns in diesem Leben zum Sakrament der Erlösung und rufe uns an deinem Tisch im kommenden Reich. Darum bitten wir durch Christus, unseren Herrn. Der Herr sei mit euch. Erhebet die Herzen. Lasset uns danken dem Herrn, unserem Gott. In Wahrheit ist es würdig und recht, dir, allmächtiger Vater, zu danken und deine Größe zu preisen. Du bedarfst nicht unseres Lobes, es ist ein Geschenk deiner Gnade, dass wir dir danken. Unser Lobpreis kann deine Größe nicht mehren, doch uns bringt er Segen und Heil durch unseren Herrn Jesus Christus. Durch ihn rühmen wir jetzt und in Ewigkeit dein Erbarmen und singen mit den Chören der Engel das Lob deiner Herrlichkeit.

Ja, du bist heilig, großer Gott, und alle deine Werke verkünden dein Lob, denn durch deinen Sohn, unseren Herrn Jesus Christus, und in der Kraft des Heiligen Geistes erfüllst du die ganze Schöpfung mit Leben und Gnade. Bis ans Ende der Zeiten versammelst du dir ein Volk, damit deinem Namen das reine Opfer dargebracht werde, vom Aufgang der Sonne bis zum Untergang. Darum bitten wir dich, allmächtiger Gott, heilige unsere Gaben durch deinen Geist, damit sie uns werden Leib und Blut deines Sohnes, unseres Herrn Jesus Christus, der uns aufgetragen hat, dieses Geheimnis zu feiern. Denn in der Nacht, da er verraten wurde, nahm er das Brot und sagte Dank, brach es, reichte es seinen Jüngern und sprach, nehmet und esset alle davon, das ist mein Leib, der für euch hingegeben wird. Ebenso nahm er nach dem Mahl den Kelch, dankte wiederum, reichte ihn seinen Jüngern und sprach, nehmet und trinket alle daraus, das ist der Kelch des neuen und ewigen Bundes, mein Blut, das für euch und für alle vergossen wird, zur Vergebung der Sünden. Tut dies zu meinem Gedächtnis. Geheimnis des Glaubens. Deinen Tod, o Herr, verkünden wir und deine Auferstehung preisen wir, bis du kommst in Herrlichkeit. Darum, gütiger Vater, feiern wir das Gedächtnis deines Sohnes. Wir verkünden sein heilbringendes Leiden, seine glorreiche Auferstehung und Himmelfahrt und erwarten seine Wiederkunft. So bringen wir dir mit Lob und Dank dieses heilige und lebendige Opfer dar. Schau gütig auf die Gabe deiner Kirche, denn sie stellt dir das Lamm vor Augen, das geopfert wurde und uns nach deinem Willen mit dir versöhnt hat. Stärk uns durch den Leib und das Blut deines Sohnes und erfülle uns mit seinem Heiligen Geist, damit wir ein Leib und ein Geist werden in Christus. Er mache uns auf immer zu einer Gabe, die dir wohlgefällt, damit wir das verheißene Erbe erlangen mit deinen Auserwählten, mit der seligen Jungfrau und Gottesmutter Maria, mit dem heiligen Josef, ihren Bräutigam, mit deinen Aposteln und Märtyrern, mit dem heiligen Apollinaris und mit allen Heiligen, auf deren Fürsprache wir vertrauen. Barmherziger Gott, wir bitten dich, dieses Opfer unserer Versöhnung bringe der ganzen Welt Frieden und Heil. Beschütze deine Kirche auf ihrem Weg durch die Zeit und stärke sie im Glauben und in der Liebe, deinen Diener, unseren Papst Leo, unser Bischof Helmut und die Gemeinschaft der Bischöfe, unser Priester, Diakone und Ordensleute, alle, die zum Dienst in der Kirche bestellt sind und das ganze Volk deiner Erlösten. Erhöre, gütiger Vater, die Gebeten der hier versammelten Gemeinde und führe zu dir auch alle deine Söhne und Töchter, die noch fern sind von dir. Erbarme dich unserer verstorbenen Brüder und Schwestern und aller, die in deiner Gnade aus dieser Welt geschieden sind. Nimm sie auf in deine Herrlichkeit und mit ihnen lass auch uns, wie du verheißen hast, zu Tische sitzen in deinem Reich. Darum bitten wir dich durch unseren Herrn Jesus Christus, denn durch ihn schenkst du der Welt allen guten Gaben. Durch ihn und mit ihm und in ihm ist dir, Gott, allmächtiger Vater, in der Einheit des Heiligen Geistes, alle Herrlichkeit und Ehre, jetzt und in Ewigkeit. Amen. Lasst uns jetzt beten, wie der Herr uns zu beten gelehrt hat. Vater unser im Himmel, geheiligt werde dein Name, dein Reich komme, dein Wille geschehe, wie im Himmel, so auf Erden. Unser tägliches Brot gib uns heute und vergib uns unsere Schuld, wie auch wir vergeben unseren Schuldigern. Und führe uns nicht in Versuchung, sondern erlöse uns von dem Bösen. Erlöse uns, Herr allmächtiger Vater, von allem Bösen und gib Frieden in unseren Tagen. Komm uns zu Hilfe mit deinem Erbarmen und bewahre uns vor Verwirrung und Sünde, damit wir voll Zuversicht das Kommen unseres Erlösers, Jesus Christus, erwarten. Denn dein ist das Reich und die Kraft und die Herrlichkeit
in Ewigkeit. Amen. Der Herr hat zu seinen Aposteln gesagt, Frieden hinterlasse ich euch, meinen Frieden gebe ich euch. Deshalb bitten wir, Herr Jesus Christus, schau nicht auf unsere Sünden, sondern auf den Glauben deiner Kirche und schenke ihr nach deinem Willen Einheit und Frieden. Der Friede des Herrn sei allezeit mit euch.

abgekommen ist. Wer von diesem Brote isst, wird leben in Ewigkeit. Seht, das Lamm Gottes, das hinwegnimmt die Sünde der Welt. Herr, ich bin nicht würdig, dass du eingehst unter mein Dach. Aber sprich nur ein Wort, so wird meine Seele gesund.

0: Lasset uns beten. Allmächtiger, ewiger Gott, du hast uns, die wir noch auf Erden leben, deine göttlichen Geheimnisse anvertraut. Lenke unser Sehnen und Verlangen zum Himmel, wo Christus als erster der Menschen bei dir ist, der mit dir lebt und herrscht in alle Ewigkeit. Wie üblich nehme ich an, gleich noch Jugendrosenkranz und noch kurz die Möglichkeit zur Beichte, denn ich hatte noch einen Termin, aber wusste auch nicht, dass ich hier sein musste, hatte einen Termin gemacht und dann. Aber kurz ist die Möglichkeit also da. Wir beten noch gemeinsam das Gebet zum heiligen Erzengel Michael und dann spenden wir natürlich den Segen. Heiliger Erzengel Michael, schirme uns im Streite gegen die Bosheit und Arglist des Teufels, sei unser Schutz. Gott gebiete ihm, so bitten wir flehentlich. Du aber, Fürst der himmlischen Heerscharen, stürze den Satan und die anderen bösen Geister, die zum Verderben der Seelen die Welt durchschweifen, in der Kraft Gottes hinab in die Hölle. Amen. Der Herr sei mit euch. Es segne euch der allmächtige Gott, der Vater, der Sohn und der Heilige Geist. Geht hin in Frieden. Dank sei Gott dem Herrn.
1: Als Schlusslied 430.

Abend der Jugend hier bei Radio Horeb. Die Heilige Messe haben wir heute übertragen aus der Kirche St. Hubertus im Selfkant. Im Bistum Aachen liegt das Zelebrant, war Pfarrer Jos Lorti. Vielen Dank für die Übertragung hier heute am Montagabend. Das ist mal unser Abend der Jugend. Und wir beten jetzt hier am Abend der Jugend, im Anliegen der Jugend. Wir beten jetzt den Jugendrosenkranz gemeinsam mit der Gebetsgruppe Die brennenden Herzen aus Bochum.

0: Und wir beginnen, starten in diesen Rosenkranz, beten gemeinsam mit Alex. Im Namen des Vaters und des Sohnes und des Heiligen Geistes. Amen. Ich glaube an Gott, den Vater, den Allmächtigen, den Schöpfer des Himmels und der Erde und an Jesus Christus, seinen eingeborenen Sohn, unseren Herrn, empfangen durch den Heiligen Geist, geboren von der Jungfrau Maria, gelitten unter Pontius Pilatus, gekreuzigt, gestorben und begraben, hinabgestiegen in das Reich des Todes, am dritten Tage auferstanden von den Toten, aufgefahren in den Himmel, er sitzt zu Rechten Gottes, des allmächtigen Vaters, von dort wird er kommen, zu richten die Lebenden und die Toten.
1: Ich glaube an den Heiligen Geist, die heilige katholische Kirche, Gemeinschaft der Heiligen, Vergebung der Sünden, Auferstehung des Fleisches und das ewige Leben. Amen.
0: Ehre sei dem Vater und dem Sohn und dem Heiligen Geist.
1: Im Anfang, jetzt und alle Zeit und in Ewigkeit. Amen.
0: Vater unser im Himmel, geheiligt werde dein Name, dein Reich komme, dein Wille geschehe, wie im Himmel, so auf Erden.
1: Unser tägliches Brot gib uns heute und vergib uns unsere Schuld, wie auch wir vergeben unseren Schuldigern. Und führe uns nicht in Versuchung, sondern erlöse uns von dem Bösen. Amen.
0: Gegrüßet seist du, Maria, voll der Gnade, der Herr ist mit dir. Du bist gebenedeit unter den Frauen und gebenedeit ist die Frucht deines Leibes, Jesus, der in uns den Glauben vermehre.
1: Heilige Maria, Mutter Gottes, bitte für uns Sünder, jetzt und in der Stunde unseres Todes. Amen.
0: Gegrüßet seist du, Maria, voll der Gnade, der Herr ist mit dir. Du bist gebenedeit unter den Frauen und gebenedeit ist die Frucht deines Leibes, Jesus, der in uns die Hoffnung stärke.
1: Heilige Maria, Mutter Gottes, bitte für uns Sünder, jetzt und in der Stunde unseres Todes. Amen.
0: Gegrüßet seist du, Maria, voll der Gnade, der Herr ist mit dir. Du bist gebenedeit unter den Frauen, und gebenedeit ist die Frucht deines Leibes, Jesus, der in uns die Liebe entzünde.
1: Heilige Maria, Mutter Gottes, bitte für uns Sünder, jetzt und in der Stunde unseres Todes. Amen.
0: Ehre sei dem Vater und dem Sohn und dem Heiligen Geist.
1: Wie im Anfang, so auch jetzt und alle Zeit und in Ewigkeit. Amen.
0: O mein Jesus, verzeih uns unsere Sünden, bewahre uns vor dem Feuer der Hölle, führe alle Seelen in den Himmel, besonders jene, die deiner Barmherzigkeit am meisten bedürfen. Amen. Wir beten heute den glorreichen Rosenkranz in den Anliegen, dass die Jugend Europas im Glauben wächst, und betrachten jetzt das erste glorreiche Geheimnis, Jesus, der von den Toten auferstanden ist. Weiter mit Alexander.
1: Jesus, du bist von den Toten auferstanden und hast uns damit Hoffnung geschenkt. Wir möchten für alle Menschen beten, die eine Perspektivlosigkeit in ihrem Leben sehen. Schenke ihnen neue Wege, die sie mit Freude und Zuversicht gehen können. Vater unser im Himmel, geheiligt werde dein Name. Dein Reich komme, dein Wille geschehe, wie im Himmel, so auf Erden.
0: Unser tägliches Brot gib uns heute und vergib uns unsere Schuld, wie auch wir vergeben unseren Schuldigern, und führe uns nicht in Versuchung, sondern erlöse uns von dem Bösen. Amen.
1: Gegrüßet seist du, Maria, voller Gnade, der Herr ist mit dir. Du bist gebenedeit unter den Frauen und gebenedeit ist die Frucht deines Leibes, Jesus, der von Toten auferstanden ist.
0: Heilige Maria, Mutter Gottes, bitte für uns Sünder, jetzt und in der Stunde unseres Todes. Amen.
1: Gegrüßet seist du, Maria, voll der Gnade, der Herr ist mit dir. Du bist gebenedeit unter den Frauen und gebenedeit ist die Frucht deines Leibes, Jesus, der von Toten auferstanden ist.
0: Heilige Maria, Mutter Gottes, bitte für uns Sünder, jetzt und in der Stunde unseres Todes. Amen.
1: Gegrüßet seist du, Maria, voll der Gnade, der Herr ist mit dir. Du bist gebenedeit unter den Frauen und gebenedeit ist die Frucht deines Leibes, Jesus, der auf den Toten auferstanden ist.
0: Heilige Maria, Mutter Gottes, bitte für uns Sünder, jetzt und in der Stunde unseres Todes. Amen.
1: Gegrüßet seist du, Maria, voller Gnade, der Herr ist mit dir. Du bist gebenedeit unter den Frauen und gebenedeit ist die Frucht deines Leibes, Jesus, der von den Toten auferstanden ist.
0: Heilige Maria, Mutter Gottes, bitte für uns Sünder, jetzt und in der Stunde unseres Todes. Amen.
1: Gegrüßet seist du, Maria, voller Gnade, der Herr ist mit dir. Du bist gebenedeit unter den Frauen und gebenedeit gedeiht ist die Frucht deines Leibes, Jesus, der von Toten auferstanden ist.
0: Heilige Maria, Mutter Gottes, bitte für uns Sünder, jetzt und in der Stunde unseres Todes. Amen.
1: Gegrüßet seist du, Maria, voller Gnade, der Herr ist mit dir. Du bist gebenedeit unter den Frauen. Und gebenedeit ist die Frucht deines Leibes, Jesus, der von Toten auferstanden ist.
0: Heilige Maria, Mutter Gottes, bitte für uns Sünder, jetzt und in der Stunde unseres Todes. Amen.
1: Gegrüßet seist du, Maria, voller Gnade, der Herr ist mit dir. Du bist gebenedeit unter den Frauen. Und gebenedeit ist die Frucht deines Leibes, Jesus, der von Toten auferstanden ist.
0: Heilige Maria, Mutter Gottes, bitte für uns Sünder, jetzt und in der Stunde unseres Todes. Amen.
1: Gegrüßet seist du, Maria, voller Gnade, der Herr ist mit dir. Du bist gebenedeit unter den Frauen, gebenedeit ist die Frucht deines Leibes, Jesus, der von Tod auferstanden ist.
0: Heilige Maria, Mutter Gottes, bitte für uns Sünder, jetzt und in der Stunde unseres Todes. Amen.
1: Gegrüßet seist du, Maria, voller Gnade, der Herr ist mit dir. Du bist gebenedeit unter den Frauen und gebenedeit ist die Frucht deines Leibes, Jesus, der von Toten auferstanden ist.
0: Heilige Maria, Mutter Gottes, bitte für uns Sünder, jetzt und in der Stunde unseres Todes. Amen.
1: Ehre seinem Vater und dem Sohn, dem Heiligen Geist.
0: Wie im Anfang, so auch jetzt und alle Zeit und in Ewigkeit. Amen.
1: O mein Jesus, verzeih uns unsere Sünden, bewahr uns von dem Feuer der Hölle, führe alle Seelen in den Himmel, besonders jene, die deiner Barmherzigkeit am meisten bedürfen.
0: Jugendrosenkranz hier bei Radio Horeb. Wir beten, dass die Jugend Europas im Glauben wächst, denn das zweite glorreiche Geheimnis, Jesus, der in den Himmel aufgefahren ist, beten wir jetzt mit Marc.
2: Jesus, mit großem Vertrauen schauen wir zu dem guten Vater im Himmel. Schenke allen Menschen das Vertrauen und die Liebe von dir, ganz unabhängig von den Erfahrungen, die sie in den Familien und unter Freunden gemacht haben. Gegrüßet seist du, Maria, Vater unser im Himmel, geheiligt werde dein Name. Dein Reich komme, dein Wille geschehe, wie im Himmel so auf Erden.
0: Unser tägliches Brot gib uns heute und vergib uns unsere Schuld, wie auch wir vergeben unseren Schuldigern. Und führe uns nicht in Versuchung, sondern erlöse uns von dem Bösen. Amen.
2: Gegrüßet seist du, Maria, voll der Gnade, der Herr ist mit dir. Du bist gebenedeit unter den Frauen, und gebenedeit ist die Frucht deines Leibes, Jesus, der in den Himmel aufgefahren ist.
0: Heilige Maria, Mutter Gottes, bitte für uns Sünder, jetzt und in der Stunde unseres Todes. Amen.
2: Gegrüßet seist du, Maria, voll der Gnade, der Herr ist mit dir. Du bist gebenedeit unter den Frauen, und gebenedeit ist die Frucht deines Leibes, Jesus, der in den Himmel aufgefahren ist.
0: Heilige Maria, Mutter Gottes, bitte für uns Sünder, jetzt und in der Stunde unseres Todes. Amen.
2: Gegrüßet seist du, Maria, voll der Gnade, der Herr ist mit dir. Du bist gebenedeit unter den Frauen, und gebenedeit ist die Frucht deines Leibes, Jesus, der in den Himmel aufgefahren ist.
0: Heilige Maria, Mutter Gottes, bitte für uns Sünder, jetzt und in der Stunde unseres Todes. Amen.
2: Gegrüßet seist du, Maria, voll der Gnade, der Herr ist mit dir. Du bist gebenedeit unter den Frauen, und gebenedeit ist die Frucht deines Leibes, Jesus, der in den Himmel aufgefahren ist.
0: Heilige Maria, Mutter Gottes, bitte für uns Sünder, jetzt und in der Stunde unseres Todes. Amen.
2: Gegrüßet seist du, Maria, voll der Gnade, der Herr ist mit dir. Du bist gebenedeit unter den Frauen, und gebenedeit ist die Frucht deines Leibes, Jesus, der in den Himmel aufgefahren ist.
0: Heilige Maria, Mutter Gottes, bitte für uns Sünder, jetzt und in der Stunde unseres Todes. Amen.
2: Gegrüßet seist du, Maria, voll der Gnade, der Herr ist mit dir. Du bist gebenedeit unter den Frauen, und gebenedeit ist die Frucht deines Leibes, Jesus, der in den Himmel aufgefahren ist.
0: Heilige Maria, Mutter Gottes, bitte für uns Sünder, jetzt und in der Stunde unseres Todes. Amen.
2: Gegrüßet seist du, Maria, voll der Gnade, der Herr ist mit dir. Du bist gebenedeit unter den Frauen, und gebenedeit ist die Frucht deines Leibes, Jesus, der in den Himmel aufgefahren ist.
0: Heilige Maria, Mutter Gottes, bitte für uns Sünder, jetzt und in der Stunde unseres Todes. Amen.
2: Gegrüßet seist du, Maria, voll der Gnade, der Herr ist mit dir. Du bist gebenedeit unter den Frauen, und gebenedeit ist die Frucht deines Leibes, Jesus, der in den Himmel aufgefahren ist.
0: Heilige Maria, Mutter Gottes, bitte für uns Sünder, jetzt und in der Stunde unseres Todes. Amen.
2: Gegrüßet seist du, Maria, voll der Gnade, der Herr ist mit dir. Du bist gebenedeit unter den Frauen, und gebenedeit ist die Frucht deines Leibes, Jesus, der in den Himmel aufgefahren ist.
0: Heilige Maria, Mutter Gottes, bitte für uns Sünder, jetzt und in der Stunde unseres Todes. Amen.
2: Gegrüßet seist du, Maria, voll der Gnade, der Herr ist mit dir. Du bist gebenedeit unter den Frauen, und gebenedeit ist die Frucht deines Leibes, Jesus, der in den Himmel aufgefahren ist.
0: Heilige Maria, Mutter Gottes, bitte für uns Sünder, jetzt und in der Stunde unseres Todes. Amen.
2: Gegrüßet seist du, Maria, voll der Gnade, der Herr ist mit dir. Du bist gebenedeit unter den Frauen, und gebenedeit ist die Frucht deines Leibes, Jesus, der in den Himmel aufgefahren ist.
0: Heilige Maria, Mutter Gottes, bitte für uns Sünder, jetzt und in der Stunde unseres Todes. Amen.
2: Ehre sei dem Vater und dem Sohn und dem Heiligen Geist.

0: Jesus, lass uns die unterschiedlichen und individuellen Wege der Heiligen zum Vorbild nehmen, damit auch wir, geleitet vom Heiligen Geist, unseren eigenen Weg im Glauben mit dir gehen und dich immer wieder in den Mittelpunkt stellen. Vater unser im Himmel, geheiligt werde dein Name, dein Reich komme, dein Wille geschehe, wie im Himmel so auf Erden.
1: Unser tägliches Brot gib uns heute und vergib uns unsere Schuld, wie auch wir vergeben unseren Schuldigern. Und führe uns nicht in Versuchung, sondern erlöse uns von dem Bösen. Amen.
0: Gegrüßet seist du, Maria, voll der Gnade, der Herr ist mit dir. Du bist gebenedeit unter den Frauen, und gebenedeit ist die Frucht deines Leibes, Jesus, der uns den Heiligen Geist gesandt hat.
1: Heilige Maria, Mutter Gottes, bitte für uns Sünder, jetzt und in der Stunde unseres Todes. Amen.
0: Gegrüßet seist du, Maria, voll der Gnade, der Herr ist mit dir. Du bist gebenedeit unter den Frauen, und gebenedeit ist die Frucht deines Leibes, Jesus, der uns den Heiligen Geist gesandt hat.
1: Heilige Maria, Mutter Gottes, bitte für uns Sünder, jetzt und in der Stunde unseres Todes. Amen.
0: Gegrüßet seist du, Maria, voll der Gnade, der Herr ist mit dir. Du bist gebenedeit unter den Frauen, und gebenedeit ist die Frucht deines Leibes, Jesus, der uns den Heiligen Geist gesandt hat.
1: Heilige Maria, Mutter Gottes, bitte für uns Sünder, jetzt und in der Stunde unseres Todes. Amen.
0: Gegrüßet seist du, Maria, voll der Gnade, der Herr ist mit dir. Du bist gebenedeit unter den Frauen, und gebenedeit ist die Frucht deines Leibes, Jesus, der uns den Heiligen Geist gesandt hat.
1: Heilige Maria, Mutter Gottes, bitte für uns Sünder, jetzt und in der Stunde unseres Todes. Amen.
0: Gegrüßet seist du, Maria, voll der Gnade, der Herr ist mit dir. Du bist gebenedeit unter den Frauen, und gebenedeit ist die Frucht deines Leibes, Jesus, der uns den Heiligen Geist gesandt hat.
1: Heilige Maria, Mutter Gottes, bitte für uns Sünder, jetzt und in der Stunde unseres Todes. Amen.
0: Gegrüßet seist du, Maria, voll der Gnade, der Herr ist mit dir. Du bist gebenedeit unter den Frauen, und gebenedeit ist die Frucht deines Leibes, Jesus, der uns den Heiligen Geist gesandt hat.
1: Heilige Maria, Mutter Gottes, bitte für uns Sünder, jetzt und in der Stunde unseres Todes. Amen.
0: Gegrüßet seist du, Maria, voll der Gnade, der Herr ist mit dir. Du bist gebenedeit unter den Frauen, und gebenedeit ist die Frucht deines Leibes, Jesus, der uns den Heiligen Geist gesandt hat.
1: Heilige Maria, Mutter Gottes, bitte für uns Sünder, jetzt und in der Stunde unseres Todes. Amen.
0: Gegrüßet seist du, Maria, voll der Gnade, der Herr ist mit dir. Du bist gebenedeit unter den Frauen, und gebenedeit ist die Frucht deines Leibes, Jesus, der uns den Heiligen Geist gesandt hat.
1: Heilige Maria, Mutter Gottes, bitte für uns Sünder, jetzt und in der Stunde unseres Todes. Amen.
0: Gegrüßet seist du, Maria, voll der Gnade, der Herr ist mit dir. Du bist gebenedeit unter den Frauen, und gebenedeit ist die Frucht deines Leibes, Jesus, der uns den Heiligen Geist gesandt hat.
1: Heilige Maria, Mutter Gottes, bitte für uns Sünder, jetzt und in der Stunde unseres Todes. Amen.
0: Gegrüßet seist du, Maria, voll der Gnade, der Herr ist mit dir. Du bist gebenedeit unter den Frauen, und gebenedeit ist die Frucht deines Leibes, Jesus, der uns den Heiligen Geist gesandt hat.
1: Heilige Maria, Mutter Gottes, bitte für uns Sünder, jetzt und in der Stunde unseres Todes. Amen.
0: Ehre sei dem Vater, dem Sohn und dem Heiligen Geist.
1: Wie im Anfang, so auch jetzt und alle Zeit und in Ewigkeit. Amen.
0: Amen. O mein Jesus, verzeih uns unsere Sünden, bewahre uns vor dem Feuer der Hölle, führe alle Seelen in den Himmel, besonders jene, die deiner Barmherzigkeit am meisten bedürfen.
1: Der Jugendrosenkranz hier bei Radio Horeb, wir beten mit jungen Erwachsenen aus Bochum von der Gebetsgruppe Die brennenden Herzen. Das vierte glorreiche Geheimnis beten wir jetzt mit Isaac, das vierte glorreiche Geheimnis, Jesus, der die Jungfrau in den Himmel aufgenommen hat.
2: Gott, du hast Maria nach ihrem Tod mit Leib und Seele in den Himmel aufgenommen. Welche Freude muss es für Maria gewesen sein, um ganz mit dir vereint zu sein. Nimm auch unsere Verstorbenen bei dir auf und sei bei allen Trauernden. Vater unser im Himmel, geheiligt werde dein Name, dein Reich komme, dein Wille geschehe, wie im Himmel, so auf Erden.
1: Unser tägliches Brot gib uns heute und vergib uns unsere Schuld, wie auch wir vergeben unseren Schuldigern.

0: und führe uns nicht in Versuchung, sondern erlöse uns von dem Bösen. Amen.
1: Gegrüßet seist du, Maria, voll der Gnade. Der Herr ist mit dir. Du bist gebenedeit unter den Frauen und gebenedeit ist die Frucht deines Leibes, Jesus, der dich, o Jungfrau, in den Himmel aufgenommen hat.
0: Heilige Maria, Mutter Gottes, bitte für uns Sünder, jetzt und in der Stunde unseres Todes. Amen.
1: Gegrüßet seist du, Maria, voll der Gnade, der Herr ist mit dir. Du bist gebenedeit unter den Frauen und gebenedeit ist die Frucht deines Leibes, Jesus, der dich, o Jungfrau, in den Himmel aufgenommen hat.
0: Heilige Maria, Mutter Gottes, bitte für uns Sünder, jetzt und in der Stunde unseres Todes. Amen.
1: Gegrüßet seist du, Maria, voll der Gnade, der Herr ist mit dir. Du bist gebenedeit unter den Frauen und gebenedeit ist die Frucht deines Leibes, Jesus, der dich, o Jungfrau, in den Himmel aufgenommen hat.
0: Heilige Maria, Mutter Gottes, bitte für uns Sünder, jetzt und in der Stunde unseres Todes. Amen.
1: Gegrüßet seist du, Maria, voll der Gnade, der Herr ist mit dir. Du bist gebenedeit unter den Frauen und gebenedeit ist die Frucht deines Leibes, Jesus, der dich, o Jungfrau, in den Himmel aufgenommen hat.
0: Heilige Maria, Mutter Gottes, bitte für uns Sünder, jetzt und in der Stunde unseres Todes. Amen.
1: Gegrüßet seist du, Maria, voll der Gnade, der Herr ist mit dir. Du bist gebenedeit unter den Frauen und gebenedeit ist die Frucht deines Leibes, Jesus, der dich, o Jungfrau, in den Himmel aufgenommen hat.
0: Heilige Maria, Mutter Gottes, bitte für uns Sünder, jetzt und in der Stunde unseres Todes. Amen.
1: Gegrüßet seist du, Maria, voll der Gnade, der Herr ist mit dir. Du bist gebenedeit unter den Frauen und gebenedeit ist die Frucht deines Leibes, Jesus, der dich, o Jungfrau, in den Himmel aufgenommen hat.
0: Heilige Maria, Mutter Gottes, bitte für uns Sünder, jetzt und in der Stunde unseres Todes. Amen.
1: Gegrüßet seist du, Maria, voll der Gnade, der Herr ist mit dir. Du bist gebenedeit unter den Frauen und gebenedeit ist die Frucht deines Leibes, Jesus, der dich, o Jungfrau, in den Himmel aufgenommen hat.
0: Heilige Maria, Mutter Gottes, bitte für uns Sünder, jetzt und in der Stunde unseres Todes. Amen.
1: Gegrüßet seist du, Maria, voll der Gnade, der Herr ist mit dir. Du bist gebenedeit unter den Frauen und gebenedeit ist die Frucht deines Leibes, Jesus, der dich, o Jungfrau, in den Himmel aufgenommen hat.
0: Heilige Maria, Mutter Gottes, bitte für uns Sünder, jetzt und in der Stunde unseres Todes. Amen.
1: Gegrüßet seist du, Maria, voll der Gnade, der Herr ist mit dir. Du bist gebenedeit unter den Frauen und gebenedeit ist die Frucht deines Leibes, Jesus, der dich, o Jungfrau, in den Himmel aufgenommen hat.
0: Heilige Maria, Mutter Gottes, bitte für uns Sünder, jetzt und in der Stunde unseres Todes. Amen.
1: Gegrüßet seist du, Maria, voll der Gnade, der Herr ist mit dir. Du bist gebenedeit unter den Frauen und gebenedeit ist die Frucht deines Leibes, Jesus, der dich, o Jungfrau, in den Himmel aufgenommen hat.
0: Heilige Maria, Mutter Gottes, bitte für uns Sünder, jetzt und in der Stunde unseres Todes. Amen.
1: Ehre sei dem Vater und dem Sohn und dem Heiligen Geist.
0: Wie im Anfang, so auch jetzt und alle Zeit und in Ewigkeit. Amen.
1: O mein Jesus, verzeih uns unsere Sünden, bewahre uns vor dem Feuer der Hölle, führe alle Seelen in den Himmel, besonders jene, die deiner Barmherzigkeit am meisten bedürfen.
0: Jugendrosenkranz hier bei Radio Horeb. Wir beten, dass die Jugend Europas im Glauben wächst, gemeinsam mit jungen Erwachsenen aus Bochum. Das fünfte glorreiche Geheimnis, Jesus, der dich, Jungfrau, im Himmel gekrönt hat, beten wir jetzt gemeinsam mit Marc.
2: Du bist unsere Mutter und kennst unsere Nöte. Bitte für alle Kinder, die schwer krank sind, sei bei ihnen und ihren Familien. Du bist die Königin der Familien, stärke sie. Und wir bitten dich auch, dass du bei Gott für neue und heilige Berufungen zu dir. Vater, geheiligt werde dein Name. Dein Reich komme, dein Wille geschehe, wie im Himmel, so auf Erden.
0: Unser tägliches Brot gib uns heute und vergib uns unsere Schuld, wie auch wir vergeben unseren Schuldigern. Und führe uns nicht in Versuchung, sondern erlöse uns von dem Bösen. Amen.
2: Gegrüßet seist du, Maria, voll der Gnade, der Herr ist mit dir. Du bist gebenedeit unter den Frauen, und gebenedeit ist die Frucht deines Leibes, Jesus, der dich, o Jungfrau, im Himmel gekrönt hat.
0: Heilige Maria, Mutter Gottes, bitte für uns Sünder, jetzt und in der Stunde unseres Todes. Amen.
2: Gegrüßet seist du, Maria, voll der Gnade, der Herr ist mit dir. Du bist gebenedeit unter den Frauen, und gebenedeit ist die Frucht deines Leibes, Jesus, der dich, o Jungfrau, im Himmel gekrönt hat.
0: Heilige Maria, Mutter Gottes, bitte für uns Sünder, jetzt und in der Stunde unseres Todes. Amen.
2: Gegrüßet seist du, Maria, voll der Gnade, der Herr ist mit dir. Du bist gebenedeit unter den Frauen, und gebenedeit ist die Frucht deines Leibes, Jesus, der dich, o Jungfrau, im Himmel gekrönt hat.
0: Heilige Maria, Mutter Gottes, bitte für uns Sünder, jetzt und in der Stunde unseres Todes. Amen.
2: Gegrüßet seist du, Maria, voll der Gnade, der Herr ist mit dir. Du bist gebenedeit unter den Frauen, und gebenedeit ist die Frucht deines Leibes, Jesus, der dich, o Jungfrau, im Himmel gekrönt hat.
0: Heilige Maria, Mutter Gottes, bitte für uns Sünder, jetzt und in der Stunde unseres Todes. Amen.
2: Gegrüßet seist du, Maria, voll der Gnade, der Herr ist mit dir. Du bist gebenedeit unter den Frauen, und gebenedeit ist die Frucht deines Leibes, Jesus, der dich, o Jungfrau, im Himmel gekrönt hat.
0: Heilige Maria, Mutter Gottes, bitte für uns Sünder, jetzt und in der Stunde unseres Todes. Amen.
2: Gegrüßet seist du, Maria, voll der Gnade, der Herr ist mit dir. Du bist gebenedeit unter den Frauen, und gebenedeit ist die Frucht deines Leibes, Jesus, der dich, o Jungfrau, im Himmel gekrönt hat.
0: Heilige Maria, Mutter Gottes, bitte für uns Sünder, jetzt und in der Stunde unseres Todes. Amen.
2: Gegrüßet seist du, Maria, voll der Gnade, der Herr ist mit dir. Du bist gebenedeit unter den Frauen, und gebenedeit ist die Frucht deines Leibes, Jesus, der dich, o Jungfrau, im Himmel gekrönt hat.
0: Heilige Maria, Mutter Gottes, bitte für uns Sünder, jetzt und in der Stunde unseres Todes. Amen.
2: Gegrüßet seist du, Maria, voll der Gnade, der Herr ist mit dir. Du bist gebenedeit unter den Frauen, und gebenedeit ist die Frucht deines Leibes, Jesus, der dich, o Jungfrau, im Himmel gekrönt hat.
0: Heilige Maria, Mutter Gottes, bitte für uns Sünder, jetzt und in der Stunde unseres Todes. Amen.
2: Gegrüßet seist du, Maria, voll der Gnade, der Herr ist mit dir. Du bist gebenedeit unter den Frauen, und gebenedeit ist die Frucht deines Leibes, Jesus, der dich, o Jungfrau, im Himmel gekrönt hat.
0: Heilige Maria, Mutter Gottes, bitte für uns Sünder, jetzt und in der Stunde unseres Todes. Amen.
2: Gegrüßet seist du, Maria, voll der Gnade, der Herr ist mit dir. Du bist gebenedeit unter den Frauen, und gebenedeit ist die Frucht deines Leibes, Jesus, der dich, o Jungfrau, im Himmel gekrönt hat.
0: Heilige Maria, Mutter Gottes, bitte für uns Sünder, jetzt und in der Stunde unseres Todes. Amen.
2: Ehre sei dem Vater und dem Sohn und dem Heiligen Geist.
0: Wie im Anfang, so auch jetzt und alle Zeit und in Ewigkeit. Amen.
2: O mein Jesus, verzeih uns unsere Sünden, bewahre uns vor dem Feuer der Hölle, führe alle Seelen in den Himmel, besonders jene, die deiner Barmherzigkeit am meisten bedürfen.
0: Bitten wir jetzt zum Abschluss noch in der Meinung des Heiligen Vaters, der Meinung von Papst Leo XIV. Im Monat Juli ist das Gebetsanliegen für den Respekt des menschlichen Lebens. Wir beten um Respekt und die Verteidigung des menschlichen Lebens in jedem seiner Abschnitte, in dem es als Gabe Gottes angesehen wird. Vater unser im Himmel, geheiligt werde dein Name, dein Reich komme, dein Wille geschehe, wie im Himmel, so auf Erden.
2: Unser tägliches Brot gib uns heute. Und vergib uns unsere Schuld, wie auch wir vergeben unseren Schuldigern. Und führe uns nicht in Versuchung, sondern erlöse uns von dem Bösen.
0: Gegrüßet seist du, Maria, voll der Gnade, der Herr ist mit dir. Du bist gebenedeit unter den Frauen, und gebenedeit ist die Frucht deines Leibes, Jesus.
2: Heilige Maria, Mutter Gottes, bitte für uns Sünder, jetzt und in der Stunde unseres Todes. Amen.
0: Ehre sei dem Vater und dem Sohn und dem Heiligen Geist.
2: Wie im Anfang, so auch jetzt und alle Zeit und in Ewigkeit. Amen.
0: Im Namen des Vaters und des Sohnes und des Heiligen Geistes.
2: Amen.
0: Gelobt sei Jesus Christus.
2: In Ewigkeit. Amen.
0: Den Jugendrosenkranz haben wir heute gemeinsam mit einer Gebetsgruppe von jungen Erwachsenen, der Gebetsgruppe Die brennenden Herzen aus Bochum, gebetet. Hier beim Abend Jugend bei Radio Horeb. Und hier geht's gleich um 19:45 Uhr weiter. Mit der Sendung Soundtrack des Gebets, die Musik in der Kirche. Gregorianik, klassische Orgel oder auch Powerdopreis mit Band und Schlagzeug. Kirchenmusik kann ganz verschieden aussehen. Warum wir überhaupt noch so viel Musik in der Kirche machen und was sie bedeutet, darüber sprechen wir heute am Abend der Jugend hier bei Radio Horeb. Gleich in ungefähr 7 Minuten.

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Go My Way von Obro's Feet, Lee Cray hier am Abend der Jugend bei Radio Horeb. Für euch im Studio David, 19:45 Uhr ist es, 19:45 Uhr.

Von Gregorianik bis zum Power-Lobpreis mit Band und Schlagzeug. Soweit reicht die Kirchenmusik. Hier heute am Abend der Jugend bei Radio Horeb sprechen wir genau darüber, über den Soundtrack des Gebets, die Musik in der Kirche.

0: Also ein weites Spektrum der Kirchenmusik. Darüber sprechen wir heute von Gregorianik bis zum modernen Lobpreis. Bei mir sind jetzt hier im Studio Sebastian und Josef, zwei Kollegen, Sebastian in der Online-Redaktion und Josef in der Technik. Hi zusammen, hi ihr beide.
1: Hallöchen.
2: Hi David.
0: Ihr beide, ihr macht auch Lobpreismusik, Sebastian, Josef. Wie kommt ihr denn dazu? Was sind denn eure persönlichen Erfahrungen mit Lobpreismusik, Josef?
1: Ich mache schon ziemlich lange Lobpreismusik, seit ich klein bin. Ich bin jetzt 30 Jahre alt. Und in meiner Jugend habe ich viel mit meiner Familie Musik gemacht. Waren bei Gebetstreffen, Einkehrtagen, bei denen jemand einen Impuls gibt, haben wir Musik gemacht. Und zu verschiedenen Anlässen so. Auch in der Kirche, bei Messgestaltungen oder sonstigen Gestaltungen im Pfarrei ein bisschen engagiert. Und da habe ich dann, sag ich mal, die damalige Lobpreismusik mitbekommen. Sowas wie Ins Wasser fällt ein Stein, wer das kennt. Und das ist jetzt schon ein bisschen länger her. Das war so in den 2010ern. Und danach habe ich neue Lobpreismusik kennengelernt. Das war damals mit der katholischen Jugendbewegung Jugend 2000. 2013 war ich auf meinem ersten Festival der Jugend 2000 in Marienfried. Da habe ich dann nochmal neue, fröhlichere Lobpreismusik kennengelernt, die mich mehr angesprochen hat. Die war irgendwie anders gemacht und ich wusste damals auch nicht wie, also habe ich später herausgefunden. Und danach war ich noch auf dem Pfingstkongress an Pfingsten in Salzburg im Jahr drauf, 2014, und da habe ich nochmal neue Musik kennengelernt. Und da habe ich mich auch angefangen, mehr dafür zu interessieren und bin immer mehr in den Lobpreis reingekommen, bis ich dann hier auch bei Radio Horeb war und dann einfach auch sehr viel Lobpreismusik hier mit meinen Kollegen gemacht habe.
0: Es gibt viele verschiedene Formen. Darüber sprechen wir natürlich auch noch hier weiter heute am Montagabend, dem Abend der Jugend. Sebastian, deine Erfahrungen mit Lobpreis?
2: Genau, die sind noch nicht so alt wie die vom Josef. Ich kenne das Thema jetzt schon, ich würde sagen, so seit 3 Jahren beschäftige ich mich intensiv damit. Es hat angefangen beim Weltjugendtag in Lissabon, wo ich das erste Mal tatsächlich auch aktiv dann Lobpreis gemacht habe, wo ich dann auch selber musikalisch gestaltet habe. Ich habe zwar größeren musikalischen Background, also ich habe früher sehr viel Musik schon gemacht, habe aber durch den Lobpreis dann eine Tiefe gefunden, wo ich einfach, diese ganzen musikalischen Themen oder Instrumente oder Songwriting, die mich so interessiert haben, alles unter einen Hut stecken konnte. Und das beschäftigt mich jetzt tatsächlich jetzt seit 3 Jahren schon eine ganz große Menge.
0: Also ein intensiver Einstieg in den Lobpreis. Das heißt, eigentlich schon länger dabei ist Josef, und Sebastian, du bist erst seit 3 Jahren jetzt so richtig im Lobpreis dabei, aber auch schon viele Erfahrungen gesammelt. Du bist auch regelmäßig dabei, spielst auch hier bei Radio Horeb bei Übertragungen, regelmäßig auch mit in der Radio Horeb Lobpreis Band. Hier beim Abend der Jugend bei Radio Horeb sprechen wir heute über die Musik in der Kirche, ein breites Spektrum, und natürlich dabei ist der Lobpreis. Was ist denn eigentlich überhaupt Lobpreis, Sebastian, Josef, was ist das?
2: Also ich würde sagen, Lobpreis, wir kommen da heute sicherlich noch drauf, ist was sehr Breites. Da haben sehr viele Menschen, haben verschiedene Definitionen, aber eine Gemeinsamkeit, die wir gefunden haben, ist, dass Lobpreis immer irgendwie zum Gebet hinführt oder zu Gott hinführt. Und das kann dann ganz verschiedene Formen annehmen.
1: Auch ein bisschen immer von, je nachdem, welche Situation ich bin, auf welches Ziel hin. Also wenn ich jetzt einfach in meiner Freizeit Musik höre, ist das was anderes, wie wenn ich jetzt zum Beispiel in der Kirche bin. Dann hat der Lobpreis oder die Musik, die da ist, hat ja ein Ziel. Und so auch bei ganz klassischem Lobpreis halt.
0: Das heißt, Lobpreis hat vor allem auch das Ziel, ins Gebet hineinzuführen. Aber ich kann ja trotzdem auch in meiner Freizeit hören, so zwischendurch beim Autofahren zum Beispiel oder wenn ich gerade irgendwo warte oder einfach auf meinem Zimmer, wenn ich gerade Zeit habe, Lust drauf habe.
1: Ich würde sagen, einfach, wenn ich mit Gott unterwegs sein möchte, dann hilft mir das vielleicht auch, praktisch über den Tag in einer Form des Gebets zu bleiben, über den Lobpreis.
0: Das heißt, das ist vielleicht auch so die Besonderheit vom Lobpreis?
2: Naja, wir werden nachher noch Lieder hören, die sehr alltagstauglich sind. Und das ist schon was Besonderes, wenn man sich jetzt klassische Gebetsformen anschaut. Die sind vielleicht ein bisschen schwieriger, in den richtigen Alltag mal so in der Freizeit oder bei einer Busfahrt zu integrieren, weil man sich vielleicht nicht so gut konzentrieren kann. Und das ist schon wirklich eine echte Stärke von jetzt zum Beispiel Lobpreismusik. Die kann man sich anmachen, auf die Kopfhörer anmachen und ist dann direkt, im Thema drin, ohne viel abgelenkt zu werden.
0: Das heißt, Lobpreismusik, Musik, die zum Gebet hinführt, darüber sprechen wir heute am Abend der Jugend bei Radio Horeb, dem Montagabend. Was ist jetzt genau der Unterschied eigentlich zwischen Lobpreismusik, aber es gibt ja auch zum Beispiel im Gotteslob die normale Kirchenmusik an der Orgel oder Gregorianik, darüber sprechen wir heute Abend auch noch, heute am Abend der Jugend. Das heißt, wir werden heute ganz viele verschiedene Musikstile, Musiken, die in der Kirche uns unterkommen können, hier behandeln, darüber schauen, natürlich auch die Musik hören. Was ist denn da gerade der Unterschied von Lobpreis zu diesen klassischen Kirchenmusikarten?
1: Also meine persönliche Unterscheidung ist, dass sie viel mehr Klänge, die ich in weltlicher Musik vielleicht finde, auch aufgreift. Also die hat natürlich ihren eigenen Stil, hört sich nicht immer so an. Es gibt auch Musik, die sich sehr ähnlich zu weltlicher Musik anhört, fällt einem vielen gar nicht auf. Da habe ich sogar ein lustiges Beispiel mit sehr weltlichen Kollegen unterwegs gewesen in die Schule und dann haben die plötzlich Lobpreismusik angemacht und ich schaute die so an, so, aha, ihr hört auch sowas. Aber das war denen gar nicht klar. Die haben die einfach Musik angemacht, weil denen die gefallen hat. Hört er sich sehr weltlich an. Aber Unterschied zu Lobpreismusik, zu Kirchenmusik, hast du gefragt. Und für mich war es am Anfang die Art, wie es gemacht ist, rhythmisch, wie es mich abholt, emotional in die Tiefe oder auch einfach nur so ein bisschen oberflächlicher. Ich kann mich ihr einfacher nähern. Sie holt mich einfach ab, wo ich vielleicht bin. Weil das auch, es gibt halt auch ein bisschen mehr Auswahl da, hören wir vielleicht nachher auch noch. Und ja, holt mich einfach nochmal an anderer Stelle ab, wie mich jetzt Kirchenmusik abholen würde. So.
2: Genau, also Thema Hörgewohnheiten und so, wenn du das jetzt sagst, dieses Beispiel mit den Klassenkameraden, das kann ich eigentlich ziemlich bestätigen. So ist es, wie ich in dieses Thema reingefunden habe erstmal. Ich habe mich mit den Liedern angenähert, die einfach meiner Hörgewohnheit entsprochen haben. Also was jetzt zu der anderen Musik, die ich gehört habe, jetzt gar nicht so fremd war. Und bin dann da immer mehr tiefer in dieses Thema reingekommen und habe dann auch mehr einen Zugang bekommen zu dann jetzt auch, wo wir jetzt sagen würden, klassische Kirchenlieder zum Beispiel, wo ich sag mal, der Sprung wäre zu viel gewesen damals. Aber dadurch, dass man einfach in dieser vielfältigen Bandbreite von Worship- und Lobpreisliedern einfach Stück für Stück sich dann in die Genres reinarbeiten kann, die dann wirklich einen ansprechen. Und dann findet man zu Liedern, zu Künstlern, zu Musik, die man davor wahrscheinlich niemals angehört hätte.
0: Das heißt, jetzt haben wir ein bisschen schon über die Musik gesprochen, über das, was wir hören, wenn wir Lobpreismusik hören, hier heute am Abend der Jugend bei Radio Horeb. Für euch im Studio ist David und bei mir sind jetzt zu Gast Sebastian und Josef, zwei Kollegen hier bei uns bei Radio Horeb, die viel Lobpreismusik machen, auch in der Radio Horeb Band, immer wieder mitspielen bei Übertragungen, deswegen auch drin sind in diesem Thema Lobpreis. Wir sprechen heute Abend hier über die Musik in der Kirche, die verschiedenen Formen. Was gibt es denn überhaupt alles in der katholischen Kirche, in der großen Breite? Und eins davon ist natürlich die Lobpreismusik. Was sind denn bei Lobpreismusik, wir haben jetzt über die Musik gesprochen, es gibt ja auch zur Musik gehört ja auch mal die Texte, also die Inhalte, die Lobpreismusik weiterbringen will. Worum geht's da bei Lobpreis? Was macht da Lobpreis so besonders?
1: Wenn ich an Lobpreis denke, dann gibt es ja schon Unterschiede einfach. Ne? Wir haben im einen Fall, der mir jetzt als erstes einfällt, haben wir vor allem ruhige Anbetungsmusik, wenn ich zum Beispiel in der Kirche bin, in einer Anbetungssituation. Wir haben eben auch von Situationen gesprochen, je nachdem, in welcher Situation ich bin, sind die Stile unterschiedlich. Und zum Beispiel Anbetung, dann habe ich eher ruhige Musik, vielleicht Texte, die mich hin zu Gott führen, die mich abholen, die mir vielleicht auch sagen, wie Gott ist, wie Jesus ist, die mich ansprechen, die mir zum Herzen sprechen halt. Und wenn ich jetzt in einer Lobpreissituation bin, wo es um Freude geht, bei einem Gloria in der Messe, also große Freude, Ehre sei Gott in der Höhe, und dann preisen wir Gott in seiner Größe, in allem, was er gemacht hat, vielleicht in der Schöpfung, da gibt's ja auch verschiedene Lieder, und die sind dann textlich wieder ganz anders gestaltet, die sagen, welche großen Werke Gott vollbracht hat, welche Wunder er vollbracht hat, und das sind einfach nur mal jetzt so zwei Gebiete, die aber, das ist dann eher laute Musik, sag ich mal, eher mit vielen Instrumenten oder die man groß instrumentieren könnte. Und dann entsteht ganz andere Musik als jetzt. Und so hat es eine ganze Breite von leise und mehr zu mir sprechend und in der anderen Situation laut und rausbrechend und großartig halt.
2: Genau, und es gibt auch noch die Dimension, würde ich sagen, dass diese Musik es schafft, auch Situationen von einem selber irgendwo zu spiegeln. Also man findet sich vielleicht in dem einen oder anderen Lied wieder, weil die natürlich so themenvielfältig sind, wie wir halt auch sind und unser Leben ist. Kriegt man da vielleicht ein Lied mit, das jetzt gerade in deine Situation spricht. Und dann hört man das an und dann hat dieses Lobpreislied im Vergleich zu einem, ich sage es mal, klassischen Poplied, den Vorteil, dass es vielleicht einen Ansatz gibt, vielleicht eine Bibelstelle, wo dieses Thema behandelt wird, oder einen Gebetsansatz, der einen dann weiterführen kann. Also man kriegt über die Musik eine Möglichkeit, auch gegebenenfalls mit Themen, die einen gerade beschäftigen. Wir werden nachher was von den O'Bros hören, da ist das ganze Lied besteht darin, ein bestimmtes Thema aufzuarbeiten. Und das ist sehr beeindruckend, wenn es dann im christlichen Kontext passiert, kann einem richtig weiterbringen.
0: Abend der Jugend hier bei Radio Horeb. Die Musik in der Kirche, Soundtrack des Gebets, darüber sprechen wir hier heute Abend am Montagabend. Für euch im Studio ist David, bei mir sind jetzt hier zu Gast Josef und Sebastian, zwei Kollegen von Radio Horeb, die Lobpreismusik machen, viel Lobpreismusik spielen. Sebastian, Josef, Lobpreismusik, die spricht auch vor allem die Emotionen an. Ist es jetzt so vielleicht so die Besonderheit von Lobpreismusik? Ist das vielleicht auch gut, ist das schlecht oder...
1: Ich würde sagen, erstmal, es gibt auch andere Musik, die deine Emotionen ansprechen kann. In der Welt über Rhythmus, über den Text auch. Also das gibt es sowieso schon eigentlich. Wie die Musik gemacht ist, kann Freude in dir erwecken und das schafft Lobpreismusik einfach auch. Und ich finde, dass sie aber auch über die Texte eine ganz andere Tiefe haben kann, als das weltliche Musik schaffen kann am Ende.
2: Und dazu gibt's auch noch, also wenn man das noch ein bisschen schärft, wenn die Musik jetzt plötzlich eine ganz neue tiefe Ebene kriegt, also dadurch, dass es jetzt christliche Musik ist, kann man sich das im Kontext von Gebet auch so anschauen. Man hört dieses Lied, vielleicht kennt man das Lied sehr gut, oder man singt dieses Lied, dann ist man sehr beschäftigt auf diesen Text. Dann ist man in diesem gebetartigen Text drin, je nachdem, was für ein Lied wir haben. Stellen wir mal vor, da ist jetzt die Bibelstelle drin. Dann kann man diese Bibelstelle tiefer einsteigen, oder zumindest ich kann es sehr gut, als wenn ich die Bibelstelle einfach nur lesen würde. Weil eben, wie wir das gerade schon gesagt haben, die Musik auch eine deutliche Emotionalität mitbringen kann, die mir zumindest persönlich sehr viel hilft dabei, eine Stelle besser zu verstehen, dass ich mir die besser vorstellen kann, dass ich mich wirklich reinfühlen kann. Und somit bringt mich dann die Art von Lobpreismusik, wo zum Beispiel jetzt mehr um Bibeltexte geht, bringt mich sehr tief ins Gebet.
0: Das heißt, die Emotionalität, die eher dann wirklich auch ins Gebet führen soll, wo man eben da nicht als da stehen bleiben soll, dass die Emotionalität quasi nicht das Ende ist, sondern eigentlich darüber hinaus ins Gebet führen soll.
2: Genau, es ist immer ein Weg, den man da beschreitet, und man kann vielleicht nüchtern betrachtet Lobpreismusik auch als Werkzeug sehen, um sich einfach, wenn man jetzt mal völlig hektisiert durch den Alltag geht, dass man einfach mal rauskommt und das einfach als Werkzeug nutzen kann, um wieder ein bisschen, ich sag mal, gesammelter, fokussierter zu werden. Aber das ist ein Werkzeug, das man üben muss. Da eignet sich nicht alles dazu. Wir haben auch die Lobpreismusik, wir hatten die vorhin, die richtig in die Freude geht. Die würde ich jetzt vielleicht persönlich nicht hören, wenn ich in die tiefe Anbetung gehen will. Aber die höre ich vielleicht, wenn es mir gerade schlecht geht und ich einfach wieder hören muss, okay, Gott ist gut. Und diese Emotion, die mein Herz dann wieder erfüllt, mit einer echten Freude auch, wo ich mich wieder über mein Leben freuen kann. Also die Emotionalität kann als Werkzeug verwendet werden in die Tiefe oder in die Freude oder für viele andere Emotionen bestimmt auch.
1: Oder auch wenn es mir nicht gut geht, dann kann ich es auch sowas anmachen, um einfach irgendwie mich getragen zu fühlen. Es gibt einfach genug Auswahl. Man muss sie allerdings auch finden. Das ist auch nicht so einfach. Und ich wollte noch ein Beispiel bringen. Wenn ich jetzt zu einer Anbetung komme, oder anderes Beispiel. Ich habe es erlebt, ich bin in einer Anbetungssituation gewesen und eine Band hat Musik gemacht. Und die haben ruhige Anbetungsmusik gespielt mit Tiefe. Und ich hatte in dem Augenblick nicht... Ich war total verschlossen für Gott. Also an der Stelle war so, Jesus war da, war ausgesetzt, im Allerheiligsten vorne auf dem Altar, war da in der Hostie, in der Scheibe Brot vorhanden und war einfach da für mich, aber ich war nicht da. Ich war nur vielleicht so mit meinem Körper anwesend, und die Musik hat mir dann einen Weg eröffnet, indem sie mich irgendwie abgeholt hat, emotional. Da haben wir das nämlich wieder. Also es hat mich emotional abgeholt, mir irgendeine Emotion auch wieder gegeben, weil ich irgendwie komplett emotionslos war in dem Augenblick vielleicht. Und mich dadurch halt irgendwie geöffnet und dann konnte ich mich wieder aufmachen. Also ich konnte Jesus mein Herz ausschütten und ihm sagen, was mich gerade eigentlich alles belastet und was ich eigentlich alles gerade gar nicht gut finde und dass ich gerade vielleicht nichts mit ihm anfangen kann. Und dann war das gesagt und dann war es gut. Und so hat mir die Musik geholfen an der Stelle, die Lobpreismusik. Das hätte andere Musik jetzt an der Stelle vielleicht nicht gemacht.
0: Also jede Musik, jede Art der Kirchenmusik, der Musik in der Kirche, der Musik für Gott, die so ihren eigenen Zweck erfüllt, Lobpreismusik, die da ja vor allem auch ins Gebet führen kann. Heute Abend hier beim Radioabend der Jugend bei Radio Horeb sprechen wir genau darüber, über die Musik in der Kirche, den Soundtrack des Gebets und jetzt gerade hier mit Sebastian und Josef über Lobpreis. Und jetzt ist aber auch mal Zeit reinzuhören in die Lobpreismusik. Was gibt es denn da so für verschiedene Stile? Was gibt es da für Lobpreismusik?
2: Wir hatten ganz am Anfang, hatte ich erwähnt, und vielleicht fangen wir damit an, ich sage jetzt mal sehr populär taugliche Musik, Lobpreismusik, die mir zum Beispiel geholfen hat, einfach in dieses Thema Lobpreis einzusteigen. Und vielleicht fangen wir mit Timo Langner an.
0: Dann hören wir einfach mal rein. Timo Langner, Heiliger Geist.

0: Heiliger Geist von Timo Langner hier am Abend der Jugend bei Radio Horeb. Wir sprechen über die Musik in der Kirche, den Soundtrack des Gebets. Und hier bei uns sind immer noch Josef und Sebastian. Und wir hören jetzt mal ein bisschen rein in die verschiedenen Stile. Das war jetzt so der erste Stil, so eine Form von Lobpreis, wie Lobpreis auch aussehen kann.
1: Genau, wir haben jetzt gehört, Heiliger Geist von Timo Langner. Und vielleicht habt ihr das schon ein bisschen mitbekommen. Das ist auf jeden Fall ein sehr freudiges Lied. Also bei diesem Lied, das ist sehr oft gespielt worden bei so großen Jugendevents, Weltjugendtagen. Da habe ich dann zum ersten Mal gehört. Und dieses Lied ist einfach sehr, sehr positiv. Das bringt diese Freude ins Herz. Und gleichzeitig im Text, vielleicht habt ihr darauf geachtet, da geht es um die Anrufung an den Heiligen Geist. Heiliger Geist, komm in unser Leben. Und das ist auch wirklich eine schöne Art und Weise, das auszudrücken, eben mit dieser Freude, die der Heilige Geist doch wirklich ins Leben bringen kann. Das hat mich bei dem Lied sehr beeindruckt und auf der anderen Seite, es hat sehr eingängige Melodien, es ist recht simpel aufgebaut, also es ist, ich sag mal, sehr populär tauglich und entsprechend wäre das zum Beispiel ein ganz guter Einstiegspunkt. Also ich kann zum Beispiel jetzt Timo Langner das Lied sehr gut empfehlen. Wenn man jetzt noch nicht so viel verschiedene Lobpreislieder gehört hat, könnte man da vielleicht einsteigen und dann mal ein bisschen entdecken, was er vielleicht sonst noch hat, was für ähnliche Künstler. Ich meine, Spotify und Co. haben da ja schöne Möglichkeiten, dass man dann über so verschiedene Songradios, heißt es, glaube ich, dass man da verschiedene neue Lieder entdecken kann. Und da kriegt man den Populäreinstieg, würde ich mal sagen.
0: Also ein so eine typische Form. Was gibt's denn sonst noch so für Lobpreismusik?
2: Man könnte jetzt sagen Stilbruch, weil es halt so weit wieder weg in diesem breiten Spektrum ist. Aber es gibt zum Beispiel von Taizé auch ganz viele Lobpreislieder, die anders funktionieren, könnte man sagen. Also die funktionieren durch Wiederholung, dadurch, dass man wegkommt vom Text, mehr in das Gebet eigentlich findet. Also man könnte sagen, es ist mehr Anbetungsmusik. Und vielleicht hören wir einfach mal rein, wie oft es auf uns wirkt.
0: Das würde ich auch sagen. Wir hören jetzt Bless the Lord, My Soul von Taizé.

0: 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Wird da gesungen und bemerkt, es dreht sich die ganze Zeit im Kreis. Wenn man das singt oder wenn das vorgesungen wird und man das in sich hineinfallen lässt, dann ist es wie eine Zusage eigentlich und gleichzeitig auch eine Aussage. Also preise den Herrn, meine Seele, er führt mich in das Leben, und er führt mich in das Leben ist dann wieder schon die Zusage. Also hier hilft mir die Musik, das anzunehmen, das wahrzunehmen, vielleicht in dem Schnelllebigen einfach mal das immer wieder neu zugesagt zu bekommen. Preise den Herrn, meine Seele, er führt mich in das Leben. Ich wiederhole es jetzt auch schon zum x-ten Mal. Aber es ist wirklich die Zusage, und das ist ein ganz, ganz anderer Stil.
1: Genau, und die Wiederholung ist ja in dem Lied wirklich der Stil, den Tessé dann auch mitbringt. Also weitere Tessé-Lieder, die haben alle das gleiche Element, die wiederholen einen bestimmten Vers immer und immer und immer wieder. Und vielleicht betet ja einer von euch den Rosenkranz und kommt ihm das ein bisschen bekannt vor von Gegrüßet seist du Maria und so weiter, und wir drehen zum Kreis und das Ganze 50 Mal. Das hat einen ganz interessanten Effekt. Wir hatten jetzt am Ende von dem Lied gehört, dass auf das Bless the Lord, my soul, wurde dann plötzlich noch ein anderer Text gesungen. Das kann man auch beten. Diese Art von Musik bringt mit, dass du wirklich jetzt mal tatsächlich vom Text Abstand nimmst. Das klingt vielleicht jetzt gerade ein bisschen komisch, weil man hört die ganze Zeit auf den Text. Aber dadurch, dass es sich immer wieder wiederholt, nimmt er quasi alle Gedanken weg. Man konzentriert sich auf das Lied, aber wird frei. Vielleicht können es einige Rosenkranzbeter von euch wirklich auch so bestätigen, weil er kann plötzlich richtig in die Betrachtung kommen. Eben sowas, wie Josef jetzt gerade gesagt hat, was macht es mit mir? Da tauchen dann vielleicht Bilder auf, oder man kann ganz schön frei beten. Und das ist das Schöne an den Tessé-Liedern, die einen richtig da hineinziehen.
0: Kommen wir zum nächsten.
1: Und ganz schön rausreißen aus dem Alltag oder aus allem anderen können zum Beispiel auch ganz gut die O-Bros. Die habt ihr hier schon oft gehört und die hören wir jetzt dann auch. Fangen wir doch direkt an mit dem Lied Von Wunden zu Wundern von den O-Bros.

0: Wunden zu wundern von den O'Bros hier am Abend der Jugend bei Radio Horeb. Für euch im Studio ist David und wir sprechen heute über den Soundtrack des Gebets, über die Musik, das, was wir in der Kirche hören, die ganz großen verschiedenen Formen von Musik in der Kirche, von Gregorianik bis zum Lobpreis. Und hier bei mir sind gerade im Studio Sebastian und Josef. Wir sprechen gerade über Lobpreis, über die verschiedenen Formen und das waren jetzt eben die O'Bros von Wunden zu wundern.
1: Und zwar mit einem astreinen Beispiel, wie es auch christliche Musik schafft, aktuelle Themen oder persönliche Themen, emotionale Themen zu verarbeiten. In dem Fall rappen die O'Bros über verschiedene schmerzliche Situationen, die sich dann durch Jesus eben in Wunder verwandelt haben. Und selbst im Text gibt es eine Zeile, vielleicht kennst du das, das ist genau das, was für mich diese Musik ausmacht. Sie sprechen da Situationen an, die man wirklich aus dem Alltag kennt, verpackt in einer Musik, die wirklich alltagstauglich ist. Also man kann die O'Bros durchaus vergleichen mit anderen Rap-Artists und somit ist es definitiv Musik, die jetzt auch gerade in der Jugend viel gehört wird. Und in dieser Aktualität bringen sie aktuelle Beispiele und zeigen, was Jesus da tun kann. Zeigen, dass man Jesus einladen kann und zeigen, dass Jesus auch dann quasi aus diesen Wunden Wundern machen kann. Und das ist einfach sehr besonders auch am Thema Lobpreismusik, dass wir in dieser Allgemeintauglichkeit plötzlich einen Weg finden zu Jesus.
0: Ich würde sagen, dann hören wir nochmal in einen anderen Stil rein. Wir haben jetzt hier Oceans von Hillsong United, ein Lied, das ihr vielleicht auch kennt. Wir hören erstmal rein und danach reden wir nochmal drüber, was das jetzt genau für ein Stil ist, was das jetzt genau ausmacht. Ein anderer Aspekt von Lobpreis jetzt hier mit Oceans von Hillsong.

0: Oceans von Hillsong hier gesungen beim Abendjugend bei Radio Horeb. Für euch am Mikrofon ist David. Wir sprechen heute über den Soundtrack des Gebets, über die Lobpreismusik. Bei mir sind jetzt hier im Studio Sebastian und Josef weiterhin. Oceans, eine ganz andere Form. Wir haben gerade eben schon die Oprahs gehört, die mehr rappen. Wir haben TC gehört. Jetzt hier Hillsong mit Oceans, nochmal ein ganz anderer Stil von Lobpreismusik.
1: Genau, und bei den O-Bros hatten wir eben ja das Beispiel, die O-Bros sprechen in deine aktuelle Situation, finden da vielleicht ein Beispiel, das du einfach kennst. Und jetzt in dem Lied Oceans hören wir ein konkretes Beispiel aus der Bibel. Wir hören von der Stelle, von der Szene, wo Jesus Petrus aufs Wasser bittet, aus dem Boot auszusteigen, auf dem Wasser zu gehen, diesen Mut zu fassen. Und dieses Lied behandelt dieses Thema in, naja, das weitet es aus, also es schaut sich das Ganze an, wie guckt es aus, wo kommen diese Zweifel her? Eigentlich könnte er auf dem Wasser nicht laufen, aber er tut's dann, weil der Glaube ihn trägt. Und damit ist es ein sehr schönes Beispiel für Lobpreismusik, die sehr biblisch arbeitet, die sich eine biblische Szene aussucht, die diese Szene betrachtet und dabei auch wirklich ganz konkret helfen kann. Wenn man zum Beispiel jetzt sagt, ja gut, ich habe jetzt nicht so den Zugang zur Bibel, aber man hört dieses Lied und findet dieses Lied schön und interessant und es kann das Ganze auch wirklich sehr zugänglich machen. Dann liest man sich die Bibelstelle dazu und dann kommt man plötzlich näher ran an dieses Buch, an die Bibel. Und genau, das ist ein sehr schönes Beispiel dafür.
2: Ich finde den Aspekt, ich würde gerne noch einen Aspekt aufgreifen, und zwar arbeitet das Lied auch damit, dass es sagt, du rufst mich, you call me out. Und so wird es auch zu meinem Gebet. Es ist betrachtet die Bibelstelle, wie du gesagt hast, und gleichzeitig wird es oder kann es auch zu meinem Gebet werden. Ich kann es auch erst einfach nur mal hören und sagen, okay, es könnte mich aufs Wasser rufen, und dann kann ich es vielleicht aber auch selbst mit dem Herzen irgendwann mitsingen oder selbst einfach auch laut mitsingen, wenn ich den Text kann, dass ich gerufen bin. Ich bin gerufen aufs Wasser, aufs Unsichere, aber er trägt mich, der Glaube trägt mich.
1: Und dann steht man plötzlich in dieser Bibelstelle, in einem Gebet, das von Herzen kommt, das von innen kommt, an der Stelle, was man vielleicht sehr viel schwerer erreicht hätte, wenn man einfach nur den Text liest.
0: Also Lobpreismusik, die viel ausdrücken kann, viel machen kann. Danke Josef, danke Sebastian, schön, dass ihr hier dabei wart, dass am Abend Jugend, dass ihr uns berichtet habt von eurer persönlichen Erfahrung mit Lobpreis, verschiedenen Formen. Jetzt zum Schluss, wenn ich jetzt mich mit Lobpreis weiter beschäftigen möchte, wenn ich jetzt so ein bisschen Blut geleckt habe quasi, so die ersten Formen kennengelernt habe, was wären denn so richtige weitere Schritte für Lobpreismusik, um sie noch tiefer kennenzulernen?
2: Also wenn du jetzt zum Beispiel Musik gehört hast, die dir gefallen hat, und dann geh doch einfach mal auf deinen Lieblingsmusikdienst und such mal nach diesem Interpreten und such dir über Sebastian Mende eben Songradio oder über ähnliche Künstler einfach, also ähnliche Künstler such einfach, die sich ähnlich anhören, die vielleicht irgendwas so machen, wie du es gerade auch brauchst. Irgendwas, was dich anspricht, wo du zuhören kannst, und achte drauf, ob diese Musik dich näher zu Gott führt, ob sie dich ins Gebet führt, ob sie dich irgendwo abholt, ob sie dich tiefer führt.
1: Und dabei ist es sicherlich auch ganz gesund, einfach nicht sich da rein zu stressen. Also man findet erstmal ganz entspannt was einem gefällt. Und man muss jetzt nicht ein Lied hören und plötzlich sitzt man eine Stunde tief im Gebet drin, das passiert nicht, sondern man kann sich einfach da einfach ein bisschen führen lassen, ein bisschen einfach das Ganze organisch wachsen lassen, tiefer reinfinden und dann vielleicht genau das finden, was einen anspricht.
2: Und ich wollte noch erwähnen, es gibt auch schon viele großartige Playlists mit aktuellen Lobpreisliedern aus der deutschen Szene, sage ich mal, oder auch aus der internationalen Szene, so englische Lieder halt dann auch, wie jetzt zum Beispiel Oceans, das wäre halt jetzt zum Beispiel aus Amerika rüberkommt, wo man dann einfach schon ganz viele Beispiele bekommt in einer Richtung. Also da gibt es wirklich schon viel Angebot, wo man auch schon sogar einfach konkret suchen kann nach, ich suche Gitarrenlobpreismusik. Das würde mir jetzt gefallen.
0: Also viele Formen, und das Wichtigste natürlich, dass der Lobpreis ins Gebet führt, im Gebet hilft, zu Jesus hinführt. Schön, dass ihr hier mit dabei wart. Josef, Sebastian, euch noch einen schönen Abend, und hier geht es natürlich weiter am Abend der Jugend mit weiterer Musik.
1: Danke dir.
0: Genau, denn
1: tschüss.
0: Genau, denn Lobpreis ist unser Thema hier heute Abend, am Abend der Jugend, Lobpreismusik. sprechen weiter über Lobpreis. Es ist hier bei mir live zu Gast im Studio in München, Eli. Eli ist Teil der katholischen Jugendbewegung Jugend 2000, macht dort Musik, unter anderem bei der Holy Hour in München am jedem Dienstag um 19.45 Uhr, also auch wieder morgen Abend in der Unikirche in München, St. Ludwig, ist nämlich diese Holy Hour. Also Lobpreis, Anbetung, Impulse, Stille, auch eine Möglichkeit, wie man wirklich mit Lobpreismusik ins Gebet kommt. Hi Eli, schön, dass du hier bei uns zu Gast bist.
3: Ja, danke für die Einladung.
0: Wie ist es denn für dich, Lobpreismusik dann auch zu machen, zum Beispiel eben bei der Holy Hour in München?
3: Genau, Lobpreis war für mich einfach der Zugang, tiefer auch in den Glauben einzusteigen. Und daher ist es für mich eine große Ehre gewesen, dann auch in den Lobpreis hineinzuwachsen. Und als es dann auch darum ging, Lobpreismusik in der Anbetung zu gestalten, war das für mich auch nochmal, also hat es nochmal das Verständnis von Anbetung vertieft. Was bedeutet es? Welche Lieder wähle ich aus, um wirklich deutlich zu machen, wer vor uns steht oder wer vor uns auf dem Altar ist, in dem Allerheiligsten Sakrament? Und genau, das war für mich einfach eine Möglichkeit, auch da nochmal tiefer einzusteigen. Denn wir haben ja vorhin auch schon von den Stilen gehört und jeder Stil trägt auch zu einer anderen Atmosphäre bei. Und es hilft einfach unglaublich,

0: Rolle spielt denn da der Lobpreis bei dieser Holy Hour?
1: Wir beginnen immer mit einem Lobpreislied, um Jesus wirklich willkommen zu heißen, um sowohl Jesus ankommen zu lassen, als auch die Menschen, die jetzt in die Kirche kommen. So wie jeder Gottesdienst auch mit einem Lied beginnt, ist ja auch schon ein Lobpreis Gottes, beginnen wir auch die Holy Hour mit einem Lied zur Begrüßung. Und dann hat jedes Lied eigentlich im Verlaufe der Holy Hour auch eine gewisse Funktion. Danach werden mit ein paar Worten zum Beispiel das Allerheiligste begrüßt, Jesus ist wirklich da. Und dann sollen wir noch einmal eintauchen können in die Gegenwart des Herrn, uns wirklich bewusst machen, wir dürfen aus unserem Alltag aussteigen und vor Jesus treten. Und so hat im Laufe der Holy Hour jedes Lied eine andere Funktion. Zum Beispiel nach der Betrachtung des Evangeliums oder nach dem Evangelium direkt wird meistens ein Lied gespielt, das auch passend zum Evangelium ausgewählt wird, sodass auch da eine Vertiefung stattfinden kann. Also Lobpreis ist in der Anbetung nie, also steht nie für sich selbst da, sondern ist immer ein Weg, wo eine tiefere Begegnung mit Gott ermöglicht werden soll. Es soll immer ein Mittel sein zu Gott und nie selbst im Zentrum stehen.
0: Und wieso hilft da gerade Lobpreis so sehr? Warum jetzt nicht zum Beispiel irgendwelche andere kirchliche Musik? Warum gerade Lobpreis?
1: Ich denke, jede kirchliche Musik hat ihre Berechtigung, aber Lobpreis holt ganz besonders auch junge Menschen ab, so auch mich, als ich so 15 Jahre alt war und das erste Mal auf einem Catholic Summer Festival von der Jugend 2000 mit Lobpreis so richtig live in Berührung gekommen bin. Und warum holt es die jungen Menschen ab? Einfach weil es moderne Musik ist und die Texte sich wiederholen, die Melodien eingängig sind, zum Mitsingen, zum Mitmachen einladen und ja, damit einfach ein, ich würde sagen, niederschwelliger Zugang auch sind. Und es ist ja schön, dass wir diesen Zugang nutzen können, um auf so etwas hinzuweisen, auf so etwas Großartiges wie das Allerheiligste Sakrament, wo Jesus gegenwärtig ist.
0: Soundtrack des Gebets, die Musik in der Kirche, darüber sprechen wir hier heute am Abend der Jugend bei Radio Horeb live. Für euch im Studio ist David, mir gerade zu Gast in München live. Eli, sie ist Teil der Jugend 2000 Band, der katholischen Jugendbewegung Jugend 2000, die jede Woche in München in der Universitätskirche St. Ludwig eine Holy Hour anbietet. Immer jeden Dienstag um 19.45 Uhr, also auch wieder morgen Abend. Da kannst du natürlich auch gerne mit dabei sein. Mit vorbei kommen nach München, nach St. Ludwig in die Universitätskirche. Das heißt, Lobpreis, ein Zugang, um in die Anbetung reinzukommen, um auch diese Gebetsform kennenzulernen als Hilfe dabei. Ihr macht ja auch von der Jugend 2000, von dieser katholischen Jugendbewegung, Eli, auch immer wieder Messen mit Lobpreis. Hilft auch Lobpreis, also auch in der Heiligen Messe?
1: Ganz genau. Dort werden natürlich die ganz normalen Messtexte auch verwendet, wenn es ums Kyrie geht oder ums Gloria. Da denken wir uns natürlich nicht eigene Lieder aus. Aber auch dort gibt es einfach der Lobpreismusik angepasste Melodien, die aber halt die Texte der Kirche auch verwenden. Und ich würde sagen, dass das einfach auch hilft, um emotional in der Heiligen Messe anzukommen. Und nach der Heiligen Messe haben wir auch immer noch Anbetung, wo auch der Lobpreis eine tragende Funktion hat. Anders als bei der Holy Hour ist die Anbetung nach der Jugendmesse wirklich nur von Musik getragen, was einfach eine Hilfe sein soll, um ins persönliche Gebet zu kommen, um sich tragen zu lassen von den Klängen, um vielleicht auch das, was einen im Alltag irgendwie so beschäftigt, um da wirklich auch eine kurze Zeit zu haben, das da hineinzulegen. Es wurde vorhin auch schon erwähnt, das ist eine Möglichkeit, um emotional auch und psychisch auch einfach alles zu verarbeiten, was auf einen einströmt. Und so haben wir uns dafür entschieden, die Anbetung nach der Jugendmesse vor allem mit dieser Lobpreismusik eben zu gestalten, um da den Leuten Möglichkeiten zu geben, abzugeben, anzukommen, sich tragen zu lassen. Denn manchmal erschlägt die Stille im ersten Moment vielleicht. Aber wenn man langsam herangeführt wird, kann man stille Momente auch in einer Holy Hour, in einer Anbetung immer länger werden lassen. Also auch hier wieder eine Hilfe.
0: Diese Jugendmesse mit Lobpreis, die ist immer am jeden letzten Samstag im Monat, also jetzt auch wieder jetzt am Samstag in der Heiliggeistkirche am Viktualienmarkt immer um 19 Uhr. Auch da könnt ihr natürlich auch mal vorbeischauen und da eben eine Messe mit Lobpreis erleben. Was macht denn für dich eine Messe mit Lobpreismusik so besonders, vielleicht auch so anders zu einer, ich sag mal, normalen Messe?
1: Wenn ich ganz ehrlich bin, muss ich

0: sagen, dass mir eine in Anführungszeichen ganz normale Messe mittlerweile auch sehr zusagt. Aber wenn ich es so auf meine Jugendzeit schaue, so bin ich auf jeden Fall viel lieber in eine Jugendmesse gegangen, wo Lobpreismusik gespielt wurde. Einfach aus dem Grund, weil das Musik war, die mich abgeholt hat, die mir gefallen hat, wo ich mich ja musikalisch irgendwie entfalten konnte. Ich glaube, die Lobpreismusik war auch eigentlich die Musik, wo ich meine musikalischen Fähigkeiten ausbauen konnte, wo ich mal eine andere Stimme dazu singen konnte, wo ich angefangen habe, Klavier zu spielen. So diese Talente, die wir ja auch in uns hineingelegt haben, können halt dadurch auch einfach gefördert werden. Anders als bei einer hochkarätigen Chormusik, wo man vielleicht schon mehr mitbringen muss, ist auch hier Lobpreis wieder eine niederschwelligere Möglichkeit, um da auch genau einzusteigen. Aber die Frage war, warum Jugendmesse und nicht normale Kirchenmusik? Genau, einfach weil die Musik leicht zugänglich ist und wir dort genau einfach auch den Alltag, aus dem wir kommen, vielleicht nicht ganz so abschalten müssen, sondern die Musik aus dem Alltag auch mit hineinnehmen können in die Heilige Messe. Und damit entsteht vielleicht auch eine Verknüpfung zwischen der Welt und der Kirche, die wir oft so oft trennen. Und es soll ja eigentlich zur Einheit werden.
1: Also Lobpreis, eine gute Möglichkeit, um ins Gebet zu kommen, vor allem wenn man gerade irgendwie gehetzt aus der Welt kommt, Lobpreismusik anmachen, vielleicht auch in die Holy Hour nach München gehen, in die Jugendmesse nach München gehen und dort ankommen, zur Ruhe kommen und ins Gebet geführt werden durch die Lobpreismusik. Wo kann man das erleben? In München zum Beispiel eben bei der Holy Hour der Jugend 2000, dieser katholischen Jugendbewegung, jeden Dienstag um 19.45 Uhr, Viertel vor acht, in der Kirche St. Ludwig. Das ist dann also auch morgen wieder oder am jeden letzten Samstag im Monat die Jugendmesse auch in München in der Heiliggeistkirche am Viktualienmarkt um 19 Uhr, auch jetzt wieder am Samstag. Danke dir, Eli, dass du hier dabei warst und dieses Praktische mit reingebracht hast und von dem Praktischen erzählt hast, wie das ist, Lobpreis zu machen, Lobpreis in der Anbetung, Lobpreis in der Heiligen Messe.
0: Ja, auch ich sag danke.
1: Und dann viele Grüße dir nach München. Und jetzt hören wir hier Tayori mit Atmen.

0: Peter Juri mit Atmen hier am Abend Jugend bei Radio Horeb. Ich bin David und wir sprechen heute über den Soundtrack des Gebets, die Musik in der Kirche. Und unser Redaktionspraktikant Erin, er hat einmal hier bei uns im Radio nachgefragt, was denn so die Lieblingskirchenmusik von den Kollegen ist.
1: Servus Tabitha, wer ist dein Lieblingsmusiker?
2: Also 100% die Opros.
1: Und warum?
2: Die macht einfach coole Musik, so höre ich mir richtig gerne an. Ich kann auch jeden Songtext auswendig.
1: In welche Richtung von Musik gehen die denn?
2: So Rap, Popmusik, aber die machen auch ein bisschen andere Sachen, also eigentlich alles durch die Bank.
1: Grüß Gott, Pfarrer Kocher. Wer ist Ihr Lieblingsmusiker?
3: Oh meine Güte, ich mag moderne Lobpreismusik sehr gern, zum Beispiel Jesus Christ, You Are My Life. Das ist aber nicht unbedingt an einen einzelnen Sänger gebunden. Lauren Daigle hat auch sehr schöne Lieder geschrieben und singt sie auch. Oder Andreas Schätzle, hoffe auf den Herrn und sei stark. Also so, hat eine starke Botschaft, meine ich, aus dem Psalm 27 entnommen. Ja.
1: Vielen Dank.
3: Bitte sehr.
1: Grüß dich Maria, wer ist dein Lieblingsmusiker?
4: Da gibt es eigentlich ganz viele. Spontan fällt mir jetzt Adonai Music ein, das ist eine Gruppe. Und Ulrike Zengerle schreibt die Lieder.
1: Und in was für eine Richtung gehen die?
4: Das ist christliche Musik, Lobpreislieder mit tiefen Texten. Und bei Adonai Music findet man eigentlich für jede Stimmung was. Also besonders gern mag ich die Marienlieder von Adonai Music, zum Beispiel das Lied Fiat.
1: Servus Maria Theresia, wer ist dein Lieblingsmusiker?
5: Hi, also ich höre Verschiedenes an. Zum einen höre ich gerade momentan ziemlich gern Timo Langner, weil seine Texte finde ich voll tiefgehend und ich finde auch seine Stimme voll schön. Und zum anderen Opros, ich weiß nicht, ob ihr sie kennt, das sind ja zwei Brüder, die christlichen Hip-Hop machen und die höre ich auch gern hin und wieder an und gehe auch immer wieder mal auf ein Konzert von denen.
0: Redaktionspraktikant Erin hat einmal rumgefragt hier bei uns im Radio, bei den Mitarbeitern, was denn so ihre Lieblingskirchenmusik ist. Soundtrack des Gebets, die Musik in der Kirche, darüber sprechen wir hier heute Abend am Abend der Jugend. Ich bin David und bei mir ist jetzt Matthias. Matthias ist 19 Jahre alt, kommt aus der Nähe von Frankfurt am Main und singt in der Choralschule. Mit ihm sprechen wir über eine ganz besondere Form der Kirchenmusik, über die Gregorianik. Hi Matthias.
6: Hallo, guten Tag, freut mich hier sein zu dürfen.
0: Matthias, wie ist das für dich, dann auch in der Kirche, in der Messe, den gregorianischen Choral zu singen?
6: Es ist auch etwas sehr Besonderes in der Messe, den gregorianischen Choral zu singen. Zum einen, man singt natürlich zum Lobpreis Gottes, aber man leitet auch in gewisser Weise die Gemeinde an. Also die Schola singt vor, die Gemeinde antwortet, besonders beim Kyrie. Also die Schola singt das erste Kyrie, die Gemeinde das zweite und so weiter und so fort. Und das drückt nochmal besonders aus, dass man auch da aktiv dran teilnimmt, auch den Gottesdienst schöner dort machen kann, indem man wirklich singt, also dass man sich vorbereitet, dass man sich auch mit den Texten beschäftigt, dass man versucht, wirklich sein Bestes dafür zu geben, dass Gott würdig und in aller möglichen Schönheit, die wir ihm darbringen können, gepriesen wird.
0: Matthias, was bedeutet denn eigentlich Gregorianik besonders für dich? Weil man kann in der Kirche ja viele verschiedene Stile an Musik singen. Warum gerade Gregorianik? Was macht das für dich so besonders?
6: Was für mich Gregorianik ganz besonders macht, ist natürlich erstmal die Schönheit. Es ist dieses ehrwürdige, mystische, ja, wirklich dieses Verborgene, die Texte, die Melodien, aber auch die Einfachheit. Besonders in der Heiligen Messe kommt das besonders gut zum Vorschein, dass es einstimmig ist, dass wir uns wirklich nur auf diesen Gesang des Sängers oder des Kantors konzentrieren können, dabei noch die Texte mitlesen können und uns damit auch in den Lobpreis Gottes mit einschließen.
0: Wir werden das auch gleich hier noch hören, Matthias. Ein gregorianisches Lied quasi, um mal zu hören, auch wie das ganz genau klingt, damit ihr das auch im Ohr habt. Gregorianik, das ist ja immer auf Latein, außer vielleicht das Kyrie, was ja auf Griechisch ist, aber im Großen und Ganzen eigentlich auf Latein. Warum denn auf Latein? Was macht Latein da so besonders?
6: Die lateinische Sprache ist in erster Linie eine Sprache, die natürlich heutzutage fast niemand mehr versteht und in die man sich etwas reinfuchsen muss. Dafür kann man sich natürlich die Übersetzungen anschauen. Beim Kyrie, gut, das ist auf Griechisch, beim Gloria, beim Sanctus und beim Anousie und beim Credo ist es noch relativ einfach. Die kennt man noch so ein bisschen auch aus der Heiligen Messe oder so aus dem katholischen Alltag. Aber wenn es wirklich um die Hymnen geht, muss man sich schon ein wenig einfuchsen. Und das Schöne an diesen Texten ist, sie sind hauptsächlich aus der Heiligen Schrift, aus den Psalmen, aber auch aus der kirchlichen Tradition, aus Gebeten von den Heiligen oder auch Gebete, die die Heiligen gesungen haben, die Heiligen gebetet haben. Und das macht diese Texte so besonders. Und was dazu kommt, ist, dass sie so in so einer Verborgenheit aussehen, in einem, man versteht nicht alles. Und es ist auch dieses Mysterium Gottes, was sich da widerspiegelt. So Gott, den du natürlich, du kannst ihn erahnen, du kannst ihn ein wenig fassen, aber wirklich durchdringen kannst du ihn nicht. Und das drückt auch in gewisser Weise die lateinische Sprache im gregorianischen Choral aus.
0: Also der gregorianische Choral, Gregorianik, eine ganz besondere Form der Musik in der Kirche, der Kirchenmusik, die Soundtrack des Gebets. Das ist hier unser Thema heute Abend am Abend der Jugend. Ich bin David, ich bin gerade im Gespräch hier mit Matthias aus der Nähe von Frankfurt am Main über Gregorianik. Matthias, du singst auch in einer Schola in deiner Heimat. Neben Latein hat der Gregorianik auch so einen ganz bestimmten Sound. Es ist ja nicht quasi so rhythmisch klar, wie wir das jetzt sonst kennen bei aller anderen Musik, sondern es ist ja fast freier. Es ist also auch ein besonderer Klang, den Gregorianik hat, oder?
6: Genau, also ich würde sagen, es ist ein sehr natürlicher Klang, weil er nicht in einer festen Struktur drin ist, nicht in einer Taktform drin ist und auch nicht, also auch die sich der Kirchentonleitung bedient und nicht dem klassischen Dur-Moll-System, wie wir es bei der modernen Musik haben und auch natürlich bei der modernen Kirchenmusik auch dementsprechend. Und diese Art und Weise macht den Gesang deutlich natürlicher und deutlich auch irgendwie altertümlicher, weil es nicht etwas ist, was man als moderner Mensch so hört. Natürlich, also man hört das nicht in der Popmusik, man hört das nicht in der Rockmusik, man hört das auch nicht im Hip-Hop. Das ist wirklich etwas ganz Besonderes, welches, finde ich nur wirklich in diesen alten Chorälen finde und da ganz besonders im gregorianischen Choral.
0: Matthias, ich würde sagen, wir hören jetzt einfach mal rein, wie das so klingt, wie Gregorianik klingt. Christe Redemptor Omnium, also das hast du dir hier vorgeschlagen als das, was man hören kann. Warum gerade das? Was ist das für ein Choral?
6: Genau, also es ist zum einen ein wunderschöner Choral. Es ist eine Hymne aus der Tradition des Stundengebets, aus dem Abendlob der Vesper, die zur Weihnachtszeit gesungen wird. Und da besingt man die Menschwerdung des Gottmenschen, also über die Erlösung der Menschheit, also Christus, der Erlöser aller, aus dem der Vater des Vaters einziger Sohn, der du vor aller Zeit unaussprechlich geboren wurdest. Genau, zum einen diese ständige, also diese Geburt aus dem Vater heraus, diese Geburt aus Maria, seiner jungfräulichen Mutter heraus, macht diesen Choral zum einen textlich so wunderschön, aber die Melodie ist auch schön, sie ist eingänglich, sie ist beruhigend, sie ist entspannend, sie ist wirklich, also man kann sich wirklich, wenn man den Text dabei mitliest, sehr tief in dieses Mysterium der Menschwerdung Christi hineindenken und auch hineinfühlen.
0: Und da würde ich sagen, hören wir einfach mal rein. Christe Redemptor Omnium gesungen, jetzt von Benediktinermönchen. Und wir hören jetzt auch diesen ganzen Choral einmal von vorne nach hinten durch, um einfach dieses Gefühl zu bekommen und da auch richtig reinsinken zu können in diesen gregorianischen Choral. Jetzt hier Christe Redemptor Omnium.

0: Ungewohntes hier heute am Abend der Jugend bei Radio Horeb. Das war Christe Redemptor Omnium, gesungen von den Benediktinermönchen in Silos. Denn wir sprechen hier heute Abend am Abend der Jugend über die Kirchenmusik, die Musik in der Kirche, angefangen von Gregorianik, das wir gerade gehört haben, bis zu modernen Lobpreis, Power-Lobpreis und eben Gregorianik, das ist hier unser Thema gerade. Bei mir ist dann zu Gast Matthias. Er singt in einer Choralschule in der Nähe von Frankfurt am Main. Dort wohnt er auch. Matthias, Christe Redemptor Omnium, ein Lied, was du, ein Choral, den du jetzt hier rausgesucht hast, der in die Weihnachtszeit eigentlich gehört. Wie war das jetzt für dich, ihn gerade zu hören, diesen Choral?
1: Der gregorianische Choral wirkt natürlich auf verschiedenen Ebenen. Natürlich erstmal ästhetisch vom Klang her. Das ist diese gleichbleibende Melodie, die so schön ist, die beruhigend ist, die irgendwas, die einen ganz tiefen Frieden ausstrahlt. Das ist das, was man als erstes, finde ich, wahrnimmt, oder das Erste, warum ich auch diesen Choral so schön finde. Aber wenn man dann weitergeht und auch den Text liest und auch über diesen Text nachdenkt und in eine gewisse Kontemplation auch geht, dass dieser Gesang nicht nur reines ästhetisches Empfinden ist, sondern auch wirklich tiefe Kontemplation ist, dann macht das mit einem, dass es wirklich einen näher zu Gott bringt, auch die Seele näher. Das ist Musik, die wirklich die Seele anspricht und nicht nur rein oberflächlich als etwas ist, was einen bespaßt, was sich schön anhört, was einem irgendwie Freude bereitet oder irgendwie Entspannung gibt, sondern wirklich einen in dieses Mysterium Gottes und jetzt in diesem Fall der Menschwerdung Christi mit hineinnimmt und auch wirklich dort mit geistigen Gütern ausstattet.
0: Wenn ich mich jetzt auch, Matthias, mehr mit Gregorianik beschäftigen will, wenn ich jetzt so das erste gehört habe, das ganz interessant fand, aber irgendwie noch nicht so ganz diesen Zugang habe, noch nicht so ganz mich damit auskenne, wie finde ich denn besser in Gregorianik rein?
1: Der erste Schritt ist mehr Gregorianik zu hören. Da gibt es ganz wunderbare Playlisten auf YouTube, auf Spotify und auf allen anderen Streaming-Plattformen. Da kann ich einfach mal empfehlen, reinzuhören, sich auf sich wirken zu lassen. Und bei Interesse natürlich, sich auch zu den einzelnen Chorälen, die man schön findet, nochmal tiefer mit zu beschäftigen. Was ich persönlich empfehlen kann, ist erstmal mit dem Ordinarium zu beginnen, also mit dem Kyrie, dem Gloria, dem Sanctus und das Agnus Dei. Das ist, denke ich mal, den meisten auch bekannt. Da ist besonders schön die 9. Choralmesse, die ist zu Ehren der Mutter Gottes. Die 8., die Missa de Angelis, ist auch ziemlich bekannt. Die wird auch öfter mal am Sonntag gesungen oder besonders auch zu den Hochfesten mal gesungen. Oder auch die 11., die an den gewöhnlichen Sonntagen gesungen wird, ist auch wunderschön. Und wenn man sich dann noch mehr damit beschäftigen möchte, kann ich sehr empfehlen, sich einfach mal auf YouTube Vorträge anzuhören. Da gibt es auch ganz wunderbare Podcasts zu. Also da wird man auf jeden Fall fündig.
0: Also Gregorianik auch ein Rabbit Hole, in das man einsteigen kann. In das es sich auch lohnt einzusteigen, Matthias?
1: Ja, absolut. Das ist tatsächlich einer der ältesten Genres überhaupt. Es geht, also der gregorianische Choral hat seinen Ursprung vor Christus im jüdischen Tempelkult und hat sich in der Frühkirche entwickelt bis Gregor dem Großen, bis zu den großen Reformen in den Klöstern und so weiter und so fort. Es gibt wirklich sehr, sehr viel dazu zu erzählen. Der gregorianische Choral ist natürlich auch eine Form des Gebets, eine sehr alte Form des Gebets. Die Texte sind, wie gesagt, stammen aus dem Frühchristentum, aus den Psalmen, aus alten, ganz alten Gebeten, auch ganz ehrfürchtigen Gebeten. Und wenn man diese Gebete mitsingt, auch darüber meditiert, bringt es auch eine gewisse geistliche Frucht. Natürlich ist der gregorianische Choral auch wunderschön zum Beten, auch für ganz alltägliche Sachen, zum Kochen, zum Aufräumen, zum Putzen kann man sich das auch wunderbar im Hintergrund anmachen. Und es ist einfach was Beruhigendes, hat auch was Ergreifendes. Und so ist der gregorianische Choral nicht nur einfach etwas rein Technisches, sondern etwas, was wirklich erfahrbar ist und was wirklich auch Gottes Nähe und Gottes Nähe, Gegenwart für uns heute ausdrücken kann.
0: Also es lohnt sich da einzusteigen. Mach es gerne auch hier bei Abend der Jugend bei Radio Horeb. Sprechen wir über die Musik in der Kirche, die verschiedenen Stile. Danke dir, Matthias, dass du hier mit dabei warst.
1: Vielen herzlichen Dank, hat mich sehr gefreut.
0: Dann dir noch einen schönen Abend.
1: Danke euch auch.
0: Hier am Abend der Jugend, wir sprechen über die Musik, den Soundtrack des Glaubens, die Musik in der Kirche, Gregorianik. Natürlich einer der ganz alten Musikstile. Aber wenn man jetzt erstmal an Kirche denkt, an Kirchenmusik, ist natürlich die Orgel da erstmal ganz präsent. Und auch sie gehört zu der Kirchenmusik wie nichts anderes. Hier bei mir ist jetzt zu Gast Ferdinand. Ferdinand hat Kirchenmusik studiert, ist jetzt Seminarist, Priesterseminarist in Mainz. Und Ferdinand spielt natürlich selber auch Orgel. Hi Ferdinand, schön, dass du hier dabei bist.
2: Guten Abend, David.
0: Ferdinand, wie ist das eigentlich für dich, wenn du Orgel spielst im Gottesdienst?
2: Ja, also es gibt natürlich zunächst mal so die organisatorischen Aufgaben, die alle so im Hintergrund ablaufen müssen, damit ich an der richtigen Stelle spiele und damit ich nicht vergesse, funktioniert der Liedanzeiger, was auch immer. Sozusagen jede Menge Abläufe, die alle irgendwie ablaufen müssen, damit es funktioniert. Aber natürlich ist eine Komponente ja immer, ich mache ja nicht nur Musik für die Menschen, sondern eben Musik für Gott. Also ist auch das Spirituelle eigentlich eine sehr wichtige Ebene, die beim Orgelspiel mitschwingt, weil ich natürlich damit auch selbst Gottesdienst feiere.
0: Das heißt, es ist auch quasi Gebet, wenn du Orgel spielst.
2: Ich würde schon sagen, also es ist einmal mein persönliches Gebet natürlich, was ich damit hineinlegen kann. Es ist aber auch natürlich meine Aufgabe vielleicht, das Gebet der Gemeinde zu fördern, in gewisser Weise, die Gebetsstimmung zu fördern. Und da braucht es ein gutes Gespür auch für die jeweiligen Situationen.
0: Wenn ich jetzt an die Musik in der Kirche, Musik während eines Gottesdienstes denke, Ferdinand, dann ist eigentlich Orgel so das allererste, woran man denkt. Warum ist denn die Orgel überhaupt so das prägende Instrument für die Kirche, für den Gottesdienst?
2: Ja, das ist eine sehr interessante Frage, weil die Geschichte der Orgel deutlich länger ist als die Geschichte des Christentums. Die Orgel ist ursprünglich eigentlich ein profanes Instrument gewesen. Die erste Orgel finden wir 246 vor Christus in Alexandrien und ist erst vergleichsweise spät dann in die Kirche hineingekommen. Wir haben zum Beispiel die erste Orgel nördlich der Alpen erst im Jahr 826, die als Geschenk an Kaiser Karl in Aachen in der Pfalzkapelle aufgestellt wurde. Und die Orgel war bis dahin mehr so ein Instrument, das die Massen irgendwie aufwiegeln konnte und wurde von der Kirche lange abgelehnt. Hat sich dann aber natürlich mehr und mehr an die Kirche gewöhnt, weil es natürlich ein Instrument ist, das in seiner Einzigartigkeit solche großen Gebäude füllen kann wie kein anderes Instrument.
0: Wir haben jetzt ja heute ja auch die Möglichkeit, Lautsprecher zu haben, mit Bands auch zu spielen, was ja auch mal wieder auch passiert bei Gottesdiensten oder bei Anbetungen, bei Lobpreis, bei Worship. Warum hat sich die Orgel denn trotzdem gehalten? Warum ist die Orgel weiterhin einfach das Instrument der Kirche?
2: Ich würde sagen, weil der Orgelklang an sich schon ein Charakteristikum hat, was wir bei keinem anderen Instrument in der Weise haben, nämlich seine Beständigkeit. Es ist kein Klang, der direkt verklingt, sobald man die Taste anschlägt. Das ist nichts, was irgendwie zu schrill oder zu wenig Bass hätte oder so, sondern es ist ein Allrounder unter den Musikinstrumenten. Ich kann ganz viele verschiedene Dinge einstellen, sodass ich verschiedene Klangfarben, verschiedene Lautstärken und all das, wofür eine Band oder ein Orchester sehr lange üben muss und sehr viele Menschen braucht, das kann an der Orgel ein einziger Organist relativ gut darstellen.
0: Abend der Jugend hier bei Radio Horeb, der Montagabend für euch am Mikrofon ist David und ich bin hier im Gespräch mit Ferdinand. Er ist aktueller Seminarist, hat vorher Kirchenmusik angefangen zu studieren. Wir sprechen hier heute über die Musik in der Kirche, wo natürlich die Orgel eins der prägenden Instrumente ist. Ferdinand, du spielst auch Orgel in Gottesdiensten. Du hast Kirchenmusik studiert, das heißt, es gibt ein eigenes Studienfach für Musik in der Kirche. Warum spielt überhaupt die Musik in der Kirche im Gottesdienst eine so große Rolle? Warum singen wir im Gottesdienst?
2: Ja, der Gesang ist, wenn man auch so in die Überlieferung schaut, einer der essentiellen Grundvollzüge des Christlichen oder des Religiösen vielleicht generell. Wir können dafür in die Bibel schauen. Die Psalmen sind nichts anderes als Gesänge. Und wenn wir in die christliche Tradition schauen, dann lesen wir schon im Epheserbrief, lasst in eurer Mitte Psalmen, Hymnen und geistliche Lieder erklingen. Also der Gesang ist ein konstituierendes Element, weil es ein Element ist, das Gemeinschaft einbindet und weil es etwas ist, das grundsätzlich mal jeder kann. Jeder kann mit seiner Stimme Töne hervorbringen und dann ist es natürlich nochmal eine Steigerung, wenn ich einen Text nicht nur sprechen kann, sondern ihn singen kann. Ich singe deutlich, kann deutlich lauter singen, als ich spreche. Ich kann mehr Emotionen in den Gesang hineinlegen. Und so wird uns schon seit frühesten Quellen berichtet, dass die Gemeinde auch im Urchristentum, wenn sie zusammenkam, immer auch gesungen hat.
0: Wenn man jetzt an die Orgel denkt, Orgel und Singen, dann ist vor allem ja so Gotteslob, die Lieder, die teilweise ja hunderte Jahre alt sind, aus dem 17., 18. Jahrhundert ja meistens. Warum singen wir überhaupt diese alten Lieder? Warum nehmen wir nicht einfach ein Lobpreisheft, am besten noch aus dem Jahr 2026, und singen nur die ganz neuen Lieder? Warum die alten? Was macht das so besonders im Gottesdienst?
2: Ich glaube, dass vor allem im gottesdienstlichen Kontext so etwas wie dieses zeitliche, weltzeitliche Alter von Gesängen eher weniger auch eine Rolle spielt tatsächlich. Sondern wenn ich mir die Texte anschaue, das sind natürlich gerade im deutschsprachigen Raum häufigst Texte aus der protestantischen Prägung heraus, dann sind das Texte, die eine wunderbare sprachliche Ausdrucksfähigkeit haben und die mit sehr poetischer und lyrischer Sprache Dinge ins Wort bringen, die uns beim Beten auch innerlich bewegen. Und da finden wir vor allem in der Tradition, in den Texten Paul Gerhardt sind da so Namen, die immer wieder fallen, aber auch in neueren, Maria-Luise Thurmeier, finden wir vieles schon ausgedrückt, worum wir uns dann sozusagen gar nicht mehr bemühen müssen, selbst Wege zu finden, es ausdrücken zu können.
0: Also wir können es da eigentlich an die Tradition anhängen, wenn wir diese alten Lieder singen, zum Beispiel im Gotteslob, in der Messe, begleitet von der Orgel. Ferdinand, du bist hier bei uns am Abend der Jugend zu Gast, hast Kirchenmusik angefangen zu studieren und bist jetzt Seminarist im Priesterseminar. Welche Lieder singen wir denn überhaupt im Gottesdienst? Es ist ja nicht einfach willkürlich, wir singen hier mal ein Lied und dort mal ein Lied, sondern das ist ja ein ganz geregelter Ablauf, ein ganz bestimmter Auswahl auch an Liedern, die in der Messe vorkommen.
2: Das stimmt. Wir können die Gesänge in der Messe grob in zwei Kategorien unterteilen. Es gibt einmal das sogenannte Ordinarium, das ist das, was immer gleich bleibt. Das sind Kyrie, Gloria, Sanctus, Agnus Dei und das Credo am Sonntag. Und das sind Texte, die sehr alt sind, die auf biblischen Ursprung meist zurückgehen. Und die bleiben immer gleich, weil sie nicht nur Begleitgesänge sind, sondern tatsächliche liturgische Handlungen, die sehr hauptsächlich sind in der Liturgie. Und erweitert wird das durch das sogenannte Proprium, also die Eigengesänge einer jeden Messfeier, die nochmal besonders auch auf die Texte Bezug nehmen können oder auf einen bestimmten Anlass, beispielsweise wenn man sich zu einer Trauerfeier versammelt oder zu einer Erstkommunion. Und die kann man eben relativ frei auswählen aus dem Schatz der Kirchenlieder, die wir haben, wohingegen wir beim Ordinarium schon textlich relativ eng gebunden sind.
0: Also, wenn ihr das nächste Mal die Messe besucht, dort Lieder aus dem Gotteslob zum Beispiel singt, das ist nicht einfach nur, das hat wirklich eine feste Struktur, einen festen Grund. Musik in der Kirche, Ferdinand, du hast schon gemeint, das ist was auch ins Gebet reinführen soll, zum Gebet hinführen soll. Wie sieht denn wirklich gute Kirchenmusik aus? Was macht gute Kirchenmusik aus?
2: Ja, da kann man sich lange drüber unterhalten. Es ist wie so oft eine Gratwanderung, würde ich sagen. Die Hauptaufgabe meiner Meinung nach der Kirchenmusik muss es sein, einen Raum zu öffnen, in dem sich dann Begegnung des jeweils Einzelnen mit Christus, mit Gott ereignen kann. Und da ist die Musik ein sehr wichtiger Türöffner, weil sie durch ihr Wesen sehr unmittelbar Menschen berühren kann. Und ich glaube, das ist einer der wichtigsten Vorteile der Musik. Sie soll und muss berühren können. Und da ist es die Aufgabe der Kirchenmusik, nicht primär darauf zu schauen, wie kann sich jetzt der da an der Orgel sitzt, künstlerisch besonders gut selbst darstellen, sondern wie kann er das Wissen, was er hat, das künstlerische Know-how, aber auch gewissermaßen das theologische, liturgische Know-how einsetzen, um der Gemeinde zu helfen, ins Gebet hineinzufinden. Also eine gewisse liturgische Achtsamkeit und auch eine aktive Mitfeier des Gottesdienstes.
0: Also die Orgel, die Kirchenmusik, die dort wirklich unterstützt. Ferdinand, du hast Kirchenmusik angefangen zu studieren, bist jetzt im Priesterseminar. Gibt es eigentlich einen Unterschied, ob ich jetzt Lobpreismusik mache, ob ich Orgel höre, Orgelmusik oder Gregorianik vielleicht auch sogar? Hat das verschiedene Auswirkungen oder warum gibt es ja auch diese Vielfalt?
2: Ich glaube, dass wie bei eigentlich der gesamten Musik es sehr große Unterschiede gibt auf der musiktheoretischen Ebene natürlich. Also Orgelmusik, gerade wenn wir jetzt zum Großmeister Johann Sebastian Bach schauen oder zu anderen großen Komponisten, ist diese Musik sehr komplex und es ist sehr viel hineingewoben, was man vielleicht beim ersten Hören gar nicht mal so erkennen kann. Man muss es oft anhören, man muss sich vielleicht auch nochmal tiefergehend damit beschäftigen. Und dann findet man gerade in der Orgelmusik und natürlich auch in Kirchenliedern herkömmlicherweise eine sehr große, auch theologische Komponente eingebaut, die aber, könnte man vielleicht sagen, auch auf eine intellektuelle Schiene führt. Lobpreismusik ist da, würde ich sagen, von der Zielsetzung her etwas anders veranlagt und es geht mehr darum, in so eine Art Meditation hineinzukommen, in den Lobpreis. Und daher ist das ein wenig, nicht wertend gemeint, niederschwelliger angelegt, glaube ich, um einfach sozusagen diese Grundtendenz der Hingabe und des Anbetens zu unterstützen.
0: Also auch verschiedene Stile, die auch Verschiedenes erreichen wollen, wo man eben ja auch passend die Musik so einsetzen kann, wie sie gebraucht wird, wie man es am besten auch nutzen will. Das heißt, die Musik auch wieder hier als Mittel, das zum Gebet hinführt.
2: Das stimmt. Also ich glaube, ab dem Moment, an dem die Musik im Gottesdienst oder im Gebet zum Selbstzweck wird, muss man aufpassen, weil sich dann der Fokus verschiebt.
0: Abend der Jugend hier bei Radio Horeb heute am Montagabend. Über Musik sprechen wir, die Musik in der Kirche, wo natürlich die Orgel eines der ganz prägenden Instrumente ist. Eigentlich in jeder Kirche steht sie, die Orgel. Und hier ist bei mir zu Gast Ferdinand. Ferdinand ist Seminarist und hat davor angefangen, Kirchenmusik zu studieren. Ferdinand, wie ist das eigentlich für dich, wenn du dann in der Kirche bist, Orgelmusik hörst, mitsingst? Ist das was Besonderes? Hast du da auch so vielleicht so Lieblingslieder, die dich besonders anrühren?
2: Ja, also Musik ist natürlich mir sehr wichtig und ein wichtiger Bestandteil auch meines Lebens. Und natürlich ist man manchmal empfänglicher für die Schönheit der Musik und manchmal vielleicht auch weniger. Aber grundsätzlich möchte ich schon meinen, dass mir die Musik und Gottesdienst sehr existenziell wichtig ist und ich da auch gut in ein Gebet hineinfinden kann in der Musik, gerade auch im Singen von Kirchenliedern. Mich auf Lieblingslieder festzulegen, fällt mir immer sehr schwer, weil ich sehr viele Lieblingslieder habe und natürlich in je nach Situation auch gerade mich andere Lieder noch mal mehr ansprechen. Aber so eines meiner absoluten Lieblingslieder ist zum Beispiel »Wie schön leuchtet der Morgenstern«.
0: Danke dir. Du hast hier am Abend der Jugend bei Radio Horeb erzählt über die Kirchenmusik, über die Rolle auch der Orgel, was Kirchenmusik eigentlich genau bedeutet, was sie soll. Wir sprechen hier heute am Abend der Jugend bei Radio Horeb, dem Montagabend, über die Musik in der Kirche, die verschiedenen Stile von Gregorianik bis Worship. All das hat seinen Platz in der Heiligen Messe, in der Liturgie der Kirche und all darüber sprechen wir hier heute Abend, geben dir einen Einblick darin, was das eigentlich genau soll, was die große Weite der Kirchenmusik in der katholischen Kirche ist. Danke dir, Ferdinand, für deine Einblicke. Du bist Seminarist und hast davor auch angefangen, Kirchenmusik zu studieren.
2: Sehr gerne. Vielen Dank für die Einladung.
0: 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Mein Name ist David und wir gehen jetzt hier direkt weiter, hören weiter Kirchenmusik. Musik und zwar jetzt die Sendung abgemischt mit Diakon Michael Wielert.

Herzlich willkommen zu Abgemischt, dem Musikmagazin am Abend der Jugend. Es begrüßt euch ganz herzlich Michael Wielert. Wir machen eine Fortsetzung zur letzten Woche. Wir hörten hinein in die neue Produktion von Arne Kopfermann. Breite deine Flügel aus, so heißt diese Produktion. Es sind Lieder, die zum Teil schon viel Geschichte mit sich bringen, die es schon lange gibt, die aber nochmals neu instrumentiert worden sind. Arne Kopfermann möchte mit diesen Liedern auf Lebenssituationen eingehen, durch die er selbst gegangen ist und die schwer für ihn waren und die vielleicht mancher Hörer auch kennt. Und er möchte durch diese Lieder Halt und Orientierung geben, einen Ort der Geborgenheit schaffen. Und ich denke, das ist ihm gelungen. Ein akustisch interpretierte Produktion mit insgesamt 10 Liedern. Wir haben letzte Woche schon reingehört und heute machen wir eben die Fortsetzung. Und wir machen die Fortsetzung mit dem ersten Lied, das heißt Ich werde still.

Breite deine Flügel aus, so heißt die neue Produktion von Arne Kopfermann. Informationen zu den Liedern und reinhören und auch als CD sogar kann man sie bestellen oder eben dann auch auf den sozialen Netzwerken hören, aber als CD bekommt man sie auf seiner Internetseite arnekopfermann.de, arnekopfermann.de. Wir verlinken das auch in der Sendeinformation von Draht nach oben. Vor euch am Mikrofon Michael Wielert, wir haben noch etwas Zeit und hören weiter rein in die Produktion Breite deine Flügel aus von Arne Kopfermann.

Abend der Jugend hier bei Radio Horeb. Für euch im Studio bis 22 Uhr noch ist David. Und jetzt ist es hier 21.20 Uhr, 20 nach 9. Es folgt Draht nach oben mit Diakon Michael Wielert.

Und aus Ravensburg live zugeschaltet begrüßt euch ganz herzlich Diakon Michael Wielert zum Draht nach oben. Das ist die Gebetszeit am Abend der Jugend. Und am Abend der Jugend ist alles ein bisschen anders. Deshalb auch die Gebetszeit. Für diejenigen, die heute zum ersten Mal zugeschaltet haben, ihr könnt euer Gebetsanliegen, das, was euch bewegt, wo ihr sagt, ich möchte, dass da viele Leute Sturm beten für, könnt ihr per WhatsApp schreiben und schicken. Natürlich bleibt das Ganze anonym und natürlich benutzen wir eure Nummer nicht weiter oder ihr bekommt Werbung oder sowas. Alles safe. Also, einfach unter folgender WhatsApp-Nummer euer Gebetsanliegen schreiben. Das kann was ganz Persönliches sein oder einfach etwas, das euch beschäftigt mit Blick auf die Welt, mit Blick auf die Politik zum Beispiel, mit Blick auf die Kirche, mit Blick auf eure Stadt. Jetzt aber die WhatsApp-Nummer. Diese lautet 0171 57 53 200. Vielleicht tippt ihr die auch gleich ins Handy ein und speichert sie unter Radio Horeb, WhatsApp. Dann macht man meistens im Speicher gleich das Pluszeichen 49. Und dann wäre es die 171 57 53 200. Also, ich freue mich auf eure Nachrichten zum Gebet. Wenn ihr ein Anliegen habt, wenn ihr sagt, heute Abend ist mir etwas aufgegangen oder durch den Tag, dann möchte ich, dass andere dafür beten. Dann möchte ich, dass andere dafür beten, dass ich offen bin für Gottes Antwort, für seine Gegenwart. Dann müsst ihr das gleich schreiben, weil die Sendung geht nur bis 21.40 Uhr. Wir haben also 20 Minuten Zeit zum gemeinsamen Gebet. Heute Abend ging es um den Soundtrack des Gebets, die Musik in der Kirche. Und ich habe fasziniert zugehört, wie heute Abend eigentlich alle Musikstile hintereinander gekommen sind. Von Rap über Pop, Soul. Ich würde Tessé als einen eigenen Musikstil bezeichnen, einen sehr wertvollen Musikstil. Und dann natürlich Klassik, Gregorianik. Das war alles zu hören. Und ihr habt gemerkt, dass ganz unterschiedliche Menschen in ganz unterschiedlichen Musikstilen zu Hause fühlen. Und wenn heute Abend über dem Abend der Jugend stand Soundtrack des Gebets, so würde ich euch zum Abschluss jetzt fragen, was ist der Soundtrack eures Lebens? Was ist die Melodie eures Lebens? Ich habe mich das ein paar Mal gefragt. Ich bin zwar in der Musik tätig, als Musikmanager, als Talentscout hier in dieser Region in Ravensburg, aber ich kann tatsächlich nicht singen und ich kann kein Instrument spielen. Und ich bin auch zu Hause in der Gemeinschaft Immanuel hier in Ravensburg. Und eine Grundeigenschaft der Gemeinschaft Immanuel ist der Lobpreis, die Lobpreiswerkstatt. Ihr habt sicher alle schon Lieder von der Gemeinschaft Immanuel in Ravensburg gehört. Und ich kann da praktisch nur im großen Gottesdienst mitsingen. Alleine ist meine Stimme ziemlich krank.

eurem Leben. Und wir klammern da jetzt am Schluss tatsächlich die Musik aus. Sondern was lobt in eurem Leben Gott? Denn ich glaube, der Soundtrack des Lebens, die Musik in der Kirche, ist mehr. Wenn wir von dem Lob Gottes sprechen, dann ist das ein Lebensstil. Und dann gehört da viel, viel mehr dazu. Und dass das möglich ist, dass da was wachsen kann heute und dass ihr euch darüber Gedanken macht in dieser Woche. Vielleicht haben bei euch auch schon die Ferien angefangen, dass ihr euch neue Gedanken macht in den Ferien, was euer Soundtrack ist, euer Soundtrack des Lebens, eure Melodie des Lebens. Dafür beten wir jetzt. Und ich habe ein Gebet herausgesucht vom Heiligen, also man schreibt das immer dem Heiligen Franz von Assisi zu, aber es kommt eigentlich aus Frankreich, es ist nicht vom Heiligen Franziskus. Aber ihr kennt das alle, das beginnt, Herr, mach mich zu einem Werkzeug deines Friedens. Und wir beten das heute anders. Wir beten heute am Anfang, Herr, mach mich zu einem Instrument deines Friedens. Und so beginnen wir diese gemeinsame Gebetszeit. Im Namen des Vaters und des Sohnes und des Heiligen Geistes. Amen. Herr, mach mich zu einem Instrument deines Friedens, dass ich liebe, wo man hasst, dass ich verzeihe, wo man beleidigt, dass ich verbinde, wo Streit ist, dass ich die Wahrheit sage, wo Irrtum ist, dass ich Glauben bringe, wo Zweifel droht, dass ich Hoffnung wecke, wo Verzweiflung quält, dass ich Licht entzünde, wo Finsternis regiert, dass ich Freude bringe, wo der Kummer wohnt. Herr, lass mich trachten, nicht, dass ich getröstet werde, sondern dass ich tröste. Nicht, dass ich verstanden werde, sondern dass ich verstehe. Nicht, dass ich geliebt werde, sondern dass ich liebe. Denn wer sich hingibt, der empfängt. Wer sich selbst vergisst, der findet. Wer verzeiht, dem wird verziehen. Und wer stirbt, der erwacht zum ewigen Leben. Herr, mach mich zu einem Instrument deines Friedens. Amen. Es gibt die Möglichkeit, dass ihr euer Gebetsanliegen schreibt unter der WhatsApp-Nummer 0171 57 53 200. Für einige von euch geht mit der Ferienzeit ein neuer Lebensabschnitt los. Für einige geht das Studium los. Für andere geht eine Ausbildung los. Für wieder andere eine neue Schule. Und beten wir, dass ihr diese neue Berufung oder euren Berufungsweg neu geht, dass ihr Mut habt für diesen neuen Schritt in eurem Leben, dass ihr die Herausforderungen genießen könnt, dass ihr neue Freunde findet, dass ihr gute Arbeitskollegen oder Studienkollegen findet, dass ihr dort willkommen seid, wo ihr hingeht, denn Jesus geht euch voraus. Herr, öffne mir die Augen, mach weit meinen Blick und mein Interesse, damit ich sehen kann, was ich noch nicht erkenne. Herr, öffne mir die Ohren, mach mich hellhörig und aufmerksam, damit ich hören kann, was ich noch nicht verstehe. Herr, gib mir ein vertrauensvolles Herz, das sich deinem Wort und deiner Treue überlässt, und zu tun wagt, was es noch nicht getan hat. Herr, ich weiß, dass ich nur lebe, wenn ich mich von dir rufen und verändern lasse. Amen. Jemand schreibt ein Gebetsanliegen. Ich bitte um Gebet für meine Geschwister, die an einer unheilbaren Erbkrankheit leiden.

Jesus, wir bringen dir die Geschwister der Person, die hier schreibt. Und wir bringen dir das, was bei ihnen als Erbkrankheit angelegt ist. Den Weg, den sie damit gehen. Wir wissen nicht die Details, aber wir können sie in deine Hand legen. Und darum bitten, dass du ihr Herz öffnest für deine Gegenwart und dass sie Heil erfahren an Leib, Seele und Geist. Amen. Beten wir für alle, die in diesem Sommer auf ein Ferienlager gehen, auf eine Freizeit oder auf eine Pilgerfahrt oder vielleicht sogar auf einen längeren Pilgerweg. Jesus, wir bitten dich für alle, für die jetzt Ferien und Urlaub anstehen, für alle, die sich nach Erholung sehnen und sich herausnehmen aus dem Alltag. Lass sie gute Erfahrungen machen, Freude erleben und das erfahren, was ihnen gut tut. Lass sie durch diese Erfahrung des Urlaubs wachsen in der Liebe zu dir und wachsen im Glauben. Jesus, wir bringen dir alle, die vor einer Reise stehen, dass du sie beschützt, egal wie sie unterwegs sind, ob zu Wasser, zu Land oder in der Luft. Segne die Reise und segne das Zurückkommen, das Nachhausekommen. Lass die Erfahrungen für das Leben sein und stärke sie durch diese Erfahrungen. Amen. Ein weiteres Gebetsanliegen ist für alle, die krank sind in diesen Tagen. Jesus, wir bringen dir alle, die wir kennen, die krank sind in diesen Tagen, die vor Untersuchungen, Behandlungen, vielleicht sogar vor Operationen stehen. Wir bitten dich für alle, die in diesen Tagen und Wochen vielleicht sogar einen Unfall erlebt haben, einen Unfall in der Freizeit, vielleicht etwas gebrochen haben. Wir bitten dich, dass du sie heilst an Leib, Seele und Geist. Sei ganz besonders bei den Kranken in diesen Tagen. Amen. Ich lade euch ein, dass wir zum Abschluss der Sendung für euer ganz persönliches Anliegen beten. Das, was euch jetzt beschäftigt, wo ihr sagt, das ist etwas, das habe ich jetzt nicht geschrieben, weil es zu persönlich ist. Wenn ihr alleine seid, könnt ihr es gerne aussprechen. Es ist Gott, der euch hört. Und er will auch, dass ihr eure Anliegen aussprecht, dass sie hörbar sind. Und so beten wir für das, was euch da bewegt. Wir beten für alle, die heute einen besonderen Tag hinter sich haben, vielleicht mit Erleichterung. Und wir nehmen noch ein Anliegen mit hinein von einer Person, die schreibt, ich bin nicht fit, ich bin 22 Jahre, lieber Gott, hilf mir und danke. Ich habe mein erstes Jahr in der Schule als Wiedereinstieg geschafft. Nehmen wir dieses Anliegen, diesen Dank, aber auch diese Bitte mit hinein in das abschließende Vaterunser und gegrüßet seist du, Maria. Vater unser im Himmel, geheiligt werde dein Name, dein Reich komme, dein Wille geschehe, wie im Himmel, so auf Erden. Unser tägliches Brot gib uns heute und vergib uns unsere Schuld, wie auch wir vergeben unseren Schuldigern. Und führe uns nicht in Versuchung, sondern erlöse uns von dem Bösen. Denn dein ist das Reich und die Kraft und die Herrlichkeit in Ewigkeit. Amen. Noch zwei Gebetsanliegen für einen 5-Jährigen um ein gutes Männervorbild und einen gesunden Weg zu Gott und Heilung der Eltern. Und ein anderes Gebetsanliegen ist, ich bitte um Gebet,
dass mein 14-jähriger Enkelsohn seinen Weg mit Gottes Führung geht. Heiliger Geist, steh ihm immer bei. Heiliger Geist, wehe du. Gegrüßet seist du, Maria, voll der Gnade, der Herr ist mit dir. Du bist gebenedeit unter den Frauen, und gebenedeit ist die Frucht deines Leibes, Jesus. Heilige Maria, Mutter Gottes, bitte für uns Sünder, jetzt und in der Stunde unseres Todes. Amen. Und so segne und beschütze euch auf die Fürsprache des heiligen Carlo Acutis, der dreifaltige Gott, der Vater, der Sohn und der Heilige Geist. Amen. Danke fürs Mitbeten an dem heutigen Abend. Danke für eure Gebetsanliegen. Ich wünsche euch einen gesegneten Abend, eine gute Nacht und eine gesegnete Woche, egal an welcher Phase ihr gerade seid, ob ihr noch lernen müsst oder ob ihr schon im Urlaub seid. Jetzt gleich beten wir das Nachtgebet der Kirche, die Komplett, dazu natürlich eine herzliche Einladung, ein guter Punkt, an dem man den Tag nochmals im Gebet abschließen kann, loslassen kann. Und dann aber auch um 22 Uhr kommt noch die Sendung Treffpunkt, Wiederholung von gestern. Ich habe mich unterhalten mit Markus Kohl. Er ist Fliesenleger, hat ein großes Fliesenlegergeschäft, aber er macht auch Lobpreismusik. Spannende Sache, hört nachher rein, 22 Uhr, wer noch wach bleiben kann. Ich wünsche euch Gottes Segen, für euch am Mikrofon, Diakon Michael Wielert.

Jeremy Camp mit Heaven's Shore hier am Abend der Jugend bei Radio Horeb. Ich bin David und wir beten jetzt komplett das Nachtgebet der Kirche. Dafür sind wir jetzt verbunden mit Pfarrer Evo Ebbing aus der Pfarrei St. Dionysius in Rheine bei Münster. Die komplett das Nachtgebet der Kirche jetzt hier beim Abend der Jugend bei Radio Horeb. Der Komplett, die findet ihr zum Mitbeten im großen grünen Stundenbuch für den Jahreskreis ab der Seite 701. Und sonst natürlich auch auf eurem Handy. Entweder sucht ihr nach stundengebet.de oder ihr habt die Stundenbuch-App. Dort natürlich dann auch die Texte zur Komplett.

0: O Gott, komm mir zu Hilfe.
1: Herr, eile mir zu helfen.
0: Ehre sei dem Vater und dem Sohn und dem Heiligen Geist.
1: Wie im Anfang, so auch jetzt und alle Zeit und in Ewigkeit. Amen. Halleluja.
0: Ich schaue zurück auf den vergangenen Tag, lasse Stunde um Stunde des Tages vor meinem inneren Auge vorüberziehen und verweile bei dem, was mich anspricht. Wofür möchte ich Gott danken? Was war heute verhakt oder ungut? Und mit einem Blick auf morgen, was erbitte ich von Gott? Ich bekenne Gott, dem Allmächtigen und allen Brüdern und Schwestern, dass ich Gutes unterlassen und Böses getan habe. Ich habe gesündigt in Gedanken, Worten und Werken, durch meine Schuld, durch meine Schuld, durch meine große Schuld. Darum bitte ich die selige Jungfrau Maria, alle Engel und Heiligen und euch, Brüder und Schwestern, für mich zu beten bei Gott, unserem Herrn. Der allmächtige Gott, erbarme sich unser, erlasse uns die Sünden nach und führe uns zum ewigen Leben.
1: Amen.
0: Bevor des Tages Licht vergeht, o Herr der Welt, hör dies Gebet. Behüte uns in dieser Nacht durch deine große Güt und Macht.
1: Hüllt Schlaf die müden Glieder ein, lass uns in dir geborgen sein und mache morgen uns bereit zum Lobe deiner Herrlichkeit.
0: Dank dir, o Vater reich an Macht, der über uns voll Güte wacht und mit dem Sohn und Heiligen Geist des Lebens Fülle uns verheißt. Amen. Herr, du bist ein gnädiger Gott, voll Langmut und reich an Erbarmen.
1: Herr, du bist ein gnädiger Gott, voll Langmut und reich an Erbarmen.
0: Wende dein Ohr mir zu, erhöre mich, Herr, denn ich bin arm und gebeugt.
1: Beschütze mich, denn ich bin dir ergeben. Hilf deinem Knecht, der dir vertraut.
0: Du bist mein Gott, sei mir gnädig, o Herr. Den ganzen Tag rufe ich zu dir.
1: Herr, erfreue deinen Knecht, denn ich erhebe meine Seele zu dir.
0: Herr, du bist gütig und bereit zu verzeihen. Für alle, die zu dir rufen, reich an Gnade.
1: Herr, vernimm mein Beten. Achte auf mein lautes Flehen.
0: Am Tag meiner Not rufe ich zu dir. Denn du wirst mich erhören.
1: Herr, unter den Göttern ist keiner wie du und nichts gleich den Werken, die du geschaffen hast.
0: Alle Völker kommen und beten dich an. Sie geben, Herr, deinem Namen die Ehre.
1: Denn du bist groß und tust Wunder. Du allein bist Gott.
0: Weise mir, Herr, deinen Weg. Ich will ihn gehen in Treue zu dir.
1: Richte mein Herz darauf hin, allein deinen Namen zu fürchten.
0: Ich will dir danken, Herr, mein Gott, aus ganzem Herzen. Will deinen Namen ehren immer und ewig.
1: Du hast mich den Tiefen des Totenreichs entrissen. Denn groß ist über mir deine Huld.
0: Gott, freche Menschen haben sich gegen mich erhoben. Die Rotte der Gewalttäter trachtet mir nach dem Leben. Doch dich haben sie nicht vor Augen.
1: Du aber, Herr, bist ein barmherziger und gnädiger Gott. Du bist langmütig, reich an Huld und Treue.
0: Wende dich mir zu und sei mir gnädig. Gib deinem Knecht wieder Kraft. Und hilf dem Sohn deiner Magd.
1: Tu ein Zeichen und schenke mir Glück. Alle, die mich hassen, sollen es sehen und sich schämen. weil du, Herr, mich gerettet und getröstet hast.
0: Ehre sei dem Vater und dem Sohn und dem Heiligen Geist.
1: Wie im Anfang, so auch jetzt und alle Zeit und in Ewigkeit. Amen.
0: Herr, du bist ein gnädiger Gott, voll Langmut und reich an Erbarmen.
1: Gott hat uns nicht fürs Gericht seines Zornes bestimmt, sondern dafür, dass wir durch Jesus Christus, unseren Herrn, das Heil erlangen. Er ist für uns gestorben, damit wir vereint mit ihm leben, ob wir nun wachen oder schlafen.
0: Herr, auf dich vertraue ich. In deine Hände lege ich mein Leben.
1: Herr, auf dich vertraue ich. In deine Hände lege ich mein Leben.
0: Lass leuchten über deinem Knecht dein Antlitz, hilf mir in deiner Güte.
1: In deine Hände lege ich mein Leben.
0: Ehre sei dem Vater und dem Sohn und dem Heiligen Geist.
1: Herr, auf dich vertraue ich. In deine Hände lege ich mein Leben.
0: Sei unser Heil, o Herr, wenn wir wachen und unser Schutz, wenn wir schlafen, damit wir wachen mit Christus und ruhen in seinem Frieden.
1: Sei unser Heil, o Herr, wenn wir wachen und unser Schutz, wenn wir schlafen, damit wir wachen mit Christus und ruhen in seinem Frieden.
0: Nun lässt du, Herr, deinen Knecht, wie du gesagt hast, in Frieden scheiden.
1: Denn meine Augen haben das Heil gesehen, das du vor allen Völkern bereitet hast.
0: Ein Licht, das die Heiden erleuchtet und Herrlichkeit für dein Volk Israel.
1: Ehre sei dem Vater und dem Sohn und dem Heiligen Geist.
0: Wie im Anfang, so auch jetzt und alle Zeit und in Ewigkeit. Amen. Sei unser Heil, o Herr, wenn wir wachen und unser Schutz, wenn wir schlafen, damit wir wachen mit Christus und ruhen in seinem Frieden. Lasset uns beten. Herr, schenke uns eine ruhige Nacht und erholsamen Schlaf. Was wir heute durch Wort und Werk an Gutem ausgesät haben, das lass Wurzel schlagen und wachsen und heranreifen für die ewige Ernte. Darum bitten wir durch Christus, unseren Herrn.
1: Amen.
0: Eine ruhige Nacht und ein gutes Ende gewähre uns der allmächtige und barmherzige Herr.
1: Amen.
0: Sei gegrüßt, o Königin, Mutter der Barmherzigkeit, unser Leben, unsere Wonne und unsere Hoffnung sei gegrüßt. Zu dir rufen wir, verbannte Kinder Evas, zu dir seufzen wir, trauernd und weinend in diesem Tal der Tränen. Wohlan denn, unsere Fürsprecherin, wende deine barmherzigen Augen uns zu. Und nach diesem Elend zeige uns Jesus, die gebenedeite Frucht deines Leibes. O gütige, o milde, o süße Jungfrau Maria. Ja, wir haben heute den 20. Juli und es interessiert mich immer auch, welche Gedenktage an einem bestimmten Tag sind. Es gibt den großen Kalender der Kirche, das sogenannte Martyriologium Romanum, wo nicht nur die Märtyrer aufgeführt sind, sondern alle Heiligen oder viele der Heiligen, die an einem bestimmten Tag derer gedacht wird. Und besonders freut es mich auch, auf die alttestamentlichen Heiligen zu schauen, die nämlich auch darin aufgeführt sind. Sie sind ja wenig, bis auf Johannes der Täufer zum Beispiel, der ja an der Schnittstelle vom Alten zum Neuen Testament steht. Sie sind ja wenig in der Liturgie präsent, außer durch die biblischen Lesungen. Heute gedenkt die Kirche des heiligen Elia und eines Heiligen, den wir aus dem Neuen Testament kennen, nämlich auch des heiligen Josef Barsabbas. Das klingelt vielleicht nicht direkt, aber es ist der, der zusammen mit Matthias aufgestellt wurde, um das Los, über die das Los geworfen wurde, wer von den beiden den frei gewordenen Platz des Judas Iskariot im Apostelkreis übernehmen sollte. Und vor dieser Zeit, biblischen Zeit, möchte ich gleichzeitig einen großen Sprung wagen in unser, beziehungsweise in das vergangene Jahrhundert, nämlich auf zwei Gestalten zu schauen, die auf den ersten Blick gar nicht so viel mit den beiden, die ich erwähnt habe, zu tun haben. Zum einen Klaus Graf Schenk von Stauffenberg, der eben am heutigen Tag vor 82 Jahren das Attentat auf Hitler ausführte. Und Alfred Delp, den Jesuitenpater, der im zivilen Widerstand gegen das Naziregime war. Aber die Heiligen, wie auch diese Gestalten, diese wichtigen Gestalten der Geschichte, die verbindet eines, nämlich es waren Menschen des Gewissens und der Verantwortung. Elia ist aufgestanden, auch wenn er alleine war. Und auch die Widerstandskämpfer aus dem Dritten Reich, sie standen als wenige gegenüber einer großen Mehrheit. Aber sie waren Menschen des Gewissens. Menschen, die bereit waren, ihr Gewissen zu schärfen, um auf die Stimme Gottes zu hören, um nicht Unrecht gut zu heißen, sondern die Gerechtigkeit zu suchen und den Frieden Gottes. Und das kann auch uns etwas Wichtiges lehren, nämlich eben aufmerksam zu sein. Auch in unseren Gruppen, wie oft gibt es in Schulklassen oder in Sportgruppen, in Mannschaften oder in Gemeinschaften, Messdienergemeinschaften oder wo auch immer, einen gewissen Gruppendruck, dass alle so denken, dass wir alle in eine Richtung gehen. Wir sind doch alle gläubig oder ähnliches. Aber das kann auf der einen Seite sozusagen zu einem positiven Gemeinschaftsgefühl sein, aber es tut gut, auch immer wieder einen Schritt herauszutun, da wo man spürt, hier ist vielleicht etwas nicht gut, wo Einzelne gemobbt oder ausgegrenzt werden oder wo man bestimmte Meinungen hat und vertritt, die eben gegen andere gerichtet sind. Ja, es gilt, das Gewissen zu schärfen am Wort Gottes und an der Tradition der Kirche, um dann eben auch zu Menschen der Tat und Verantwortung zu werden. Und so möchte ich schließen mit einem Wort, das uns damals noch Kardinal Josef Ratzinger mit auf den Weg gibt, was er in Frankreich an den Gräbern deutscher Soldaten in einer Rede gehalten hat im Jahr 2004. Gott hält die Welt, aber er hält sie wesentlich auch durch unsere Freiheit, die wir als Freiheit zum Guten, der Freiheit des Bösen entgegenstellen müssen. Der Glaube schafft nicht eine bessere Welt, aber er weckt und festigt die sittlichen Kräfte, die Dämme gegen die Flut des Bösen bauen. Er weckt und stärkt die Freiheit des Guten gegen die Versuchung, unsere Freiheit zum Bösen zu missbrauchen. Der Auftrag, der von den Gräbern des Zweiten Weltkriegs ausgeht, heißt, die Kräfte des Guten stärken, für jene Werte und Wahrheiten einstehen, arbeiten, leben und leiden, die die Welt von Gott her zusammenhalten. Gott hat dem Abraham versprochen, dass er die Stadt Sodom nicht zerstören werde, wenn sich dort 10 Gerechte fänden. Wir sollten uns mühen, dass es nie an den 10 Gerechten fehlt, die eine Stadt retten können. In diesem Sinne wollen wir auf die Fürsprache des heiligen Elia, des heiligen Barsabbas und im Gedenken an die Märtyrer und an die Helden in der Zeit des Nationalsozialismus Gott um Kraft bitten, um die Kraft, unserem Gewissen zu folgen und Verantwortung zu übernehmen, wo es nötig ist. Erbitten wir dazu Gottes Segen. Der Herr sei mit euch.
1: Und mit deinem Geiste.
0: Es segne und behüte euch der allmächtige und barmherzige Gott, der Vater und der Sohn und der Heilige Geist.
1: Amen.
0: Gelobt sei Jesus Christus.
1: In Ewigkeit. Amen. Die Komplett, das Nachtgebet der Kirche, haben wir heute gemeinsam gebetet mit Pfarrer Ebbo Ebbing aus der Pfarrei St. Dionysio in Rheinen, das ist im Münsterland. Vergelt's Gott Ihnen. Vielen Dank für das gemeinsame Gebet hier heute am Montagabend, dem Abend der Jugend. Hier folgt gleich unser Nachprogramm. Dann geht es los mit der Wiederholung von der Sendung Treffpunkt mit Diakon Michael Wielert und neuer Musik. Morgen früh geht das Live-Programm wieder los um 6 Uhr mit dem Gebet vom Angelus und Rosenkranz. Dann ist für euch Stefanie Feil im Studio in Balderschwang. 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Ich bin David. Ihr hört hier Radio Horeb heute am Montagabend, immer unser Abend der Jugend. Ich freue mich auf euch, wenn ihr wieder nächste Woche wieder mit dabei seid. Dann bin ich auch wieder für euch im Studio. Und jetzt geht's hier erstmal weiter mit unserem Nachtprogramm und ausgewählten Sendungen für euch in dieser Nacht. Alles Gute, Gottes Segen, euer David. 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

0: Es ist 22 Uhr. Willkommen zum Nachtprogramm von Radio Horeb. Wir wiederholen nun für Sie die Sendung Treffpunkt, das Magazin für junge Erwachsene. Live ausgestrahlt wurde die Sendung am Sonntagabend.
1: Herzlich willkommen in der Sendung Treffpunkt. Mein Name ist Michael Wielert und ich freue mich über meinen heutigen Gast, Markus Kohl, zugeschaltet per Telefon. Ein herzliches Grüß Gott, Markus.
2: Ja, hallo Michael, vielen Dank.
1: Markus, schönen guten Tag. Es ist eine Weile her, dass wir miteinander gesprochen haben. Ich erinnere mich, wir hatten einige Interviews gemacht zu Produktionen von dir. Und jetzt kam eine E-Mail, da gibt's was Neues. Hör mal rein. Und das habe ich dann gleich gemacht und habe gedacht, ja, komisch. Natürlich machen wir da was, Markus.
2: Ja, schön, freut mich sehr.
1: Markus, wenn ich richtig informiert bin, ich habe nachgelesen, ich habe ein bisschen recherchiert. 31 Jahre bist du jetzt in der Musik unterwegs. Was hat sich da in dieser Zeit getan? Du hast viele Lieder geschrieben. Du hast nicht nur für dich selbst, du hast für die Gemeinde ganz unterschiedlich. Kannst du uns am Anfang so mit auf deine musikalische Reise in diesen 31 Jahren nehmen? Was ist da so alles passiert?
2: Also ich bin seit 1994 Christ, da bin ich zum Glauben gekommen und habe aber 10 Jahre vorher schon Musik in einer Rockband gemacht. Also ganz richtig, mache ich schon über 40 Jahre Musik.
1: Sehr gut.
2: Musik für Jesus erst seit etwa 31 Jahren, das stimmt, genau. Ja, es ist einfach, ich muss immer mich selber wundern, wenn ich zurückblicke auf das, was alles entstanden ist in der Zeit, kann ich nur staunen und kann nur dem Herrn die Ehre geben und kann sagen, das kann nicht sein. Und die Außenstehende, die mich nur so ein bisschen kennen, die verstehen das auch nicht, wie das sein kann, dass einer, der das nebenbei macht, denn ich bin ja kein gelernter und studierter Musiker, sondern ich bin Fliesenlegermeister und mache das ja nur im Nebenerwerb, dass da am Ende nach diesen ganzen Jahren da so viel rausgekommen ist, da bin ich immer nur selber am Staunen und kann es nicht erklären. Es ist halt, ja, ich bin nur dankbar dafür. Und es sind Produktionen, die, ich bin ja bei dieser Sing dein Lied-Reihe mit dabei, mit Günter Hensler und Lukas D'Annunzio. Die Worship Family kennst du auch und wird auch bei euch gespielt. Und und so sind immer wieder Projekte, die entstehen, wo was Neues passiert und dann ja, freut man sich drüber und es ist dann halt einfach so. Und ja, genau.
1: Wie kam es jetzt dazu, dass du gesagt hast, ich mache da eine neue Produktion, wenn ich das richtig nachschaue, dann sind das insgesamt 14 Lieder, die du da gemacht hast, die ganz unterschiedlich sind. Zum Teil eher so Liedermacher, zum Teil aber auch Gemeindelieder sind. Wie kam es dazu? Mein Gott, mein Halt, das ist so der Titel ja drüber. Ja. Wir werden übrigens dieses Lied auch noch während der Sendung dann hören.
2: Ja, also mein letztes Soloalbum war vor 10 Jahren König der Könige. Das haben wir auch bei euch vorgestellt im Sender. Und das war jetzt einfach mal wieder für mich die Zeit, nach 10 Jahren zu sagen, ich brauche jetzt mal wieder ein Soloalbum, weil eben ganz viele Songs in der Schublade lagen. Lieder, die nicht bei Sing dein Lied reinpassen, weil sie halt nicht unbedingt die so leicht singbaren Songs sind. Und Lieder, die halt auf anderen Produktionen auch dann keine Chance hatten, wo ich aber mit dem Herzen dranhänge und denke, ah, das ist aber ein schönes Lied. So, und jetzt kann man natürlich heutzutage sagen, man bringt Singles raus, weil es macht heute kaum noch jemand ein Album, weil diese Zeit vorbei ist, mit in Alben zu denken und in CDs zu denken, sondern man denkt digital und es werden einzelne Singles rausgebracht. Und ich habe mich aber halt für den altmodischen Weg entschieden, nochmal ein Album zu machen und auch ein paar CDs noch herstellen zu lassen, weil es doch immer wieder Leute gibt, die eine CD kaufen. Und und das war jetzt einfach meine Herzenssache, diese Songs auf den Weg zu bringen.
1: Ich hänge immer noch so ein bisschen an der Albumgeschichte. ich sage jetzt immer Produktion natürlich dazu, wenn es mehrere Lieder sind, so wie bei dir. Ich denke immer, Ja, ich habe früher eben so eine CD auch durchgehört.
2: Genau.
1: Und wenn ich heute so eine Single nach der anderen, dann merkt man, da hat es auch nicht so einen roten Faden. Also ich war ja selber in der Musikproduktion zum Teil beteiligt und man hat sich dann Gedanken gemacht, welches Lied kommt nach welchem, wie bauen wir in so einer Zeit von einer Stunde eine Spannung auf, wo nehmen wir die Leute mit und wo setzen wir einen Input, also da hat man sich ja immer was dabei gedacht und deshalb bin ich immer noch der Meinung, diese Produktionen mit mehreren Liedern hintereinander haben ihre Berechtigung und müssten eigentlich mehr eingefordert werden vom Publikum, dass man sowas auch durchhört. Also
2: auf jeden Fall, das ist auch genau meine Haltung und meine Meinung, dass ich denke im Album an eine runde Sache von A bis Z. So, und das heißt, wenn das hinten fertig ist, will ich es von vorne wieder hören und fange wieder vorne an, weil das ein Anfang und ein Ende hat und weil es einen Spannungsbogen gibt und weil es ruhige und schnellere Songs gibt, die abwechselnd sind und ja, weil das einfach dann auch thematisch irgendwo eine runde Sache sein muss. Also das ist ganz wichtig. Und ich habe immer so einen Spruch auf den Lippen, wo ich sage, bei mir muss auf die CD, darf kein schlechtes Lied.
1: So, also, sehr gut.
2: Ich will nur gute Songs haben auf dem Album und wenn halt ein Song nicht so gut ist, ja, dann kommt er halt nicht drauf. So, ich brauche kein Füllmaterial an Liedern, sondern jeder Song für sich muss einzeln stehen können und muss einzeln bestehen können, dass Leute sagen, ja, aber das eine Lied, das finde ich gut und der andere findet halt ein anderes Lied gut. Also ja. die Geschmäcker sind ja verschieden, ne?
1: Es gab früher, fällt mir nur jetzt gerade ein, bei der CD gab es eben auch den Hidden Track. Das war ein Lied, das man verstecken konnte, das nur gehört wurde, wenn man durchhört. Da erinnere ich mich noch dran. Also da gab es vieles.
2: Habe ich nie gemacht, habe ich nie gemocht.
1: Vieles Interessantes gab es da noch.
2: Ja, genau, ja.
1: Also, du legst jetzt 14 Lieder vor. Der Titel ist Mein Gott, mein Halt. Über das Titellied, da sprechen wir gleich noch. Wenn du sagst, so eine CD hat bei dir einen Ablauf, du denkst auch noch in eben mehreren Liedern. Dein Album, deine Produktion eröffnet das Lied Dieser Tag. Mhm. Und das ist ein Feature mit Steffi Neumann. Mit ihr machst du relativ viel zusammen. Das habe ich auch noch in Erinnerung. Nimm uns ein bisschen mit bei diesem Song. Warum eröffnet der diese Produktion und wann ist dieses Lied entstanden?
2: Der Song ist schon ein paar Jahre alt und hat es aber wirklich auch nie geschafft, auf ein gemeindetaugliches Album zu kommen, weil es ein Lied ist, was ich für Hochzeiten geschrieben habe. Hochzeiten, Geburtstage, ein Tag, wo gefeiert wird. So, und ich hatte einfach auf dem Herzen, ein Lied zu schreiben, was dann benutzt werden kann, egal, ob es jetzt eine Hochzeit ist, eine Taufe, irgendein Geburtstag. Ich habe das schon mal bei meinem 80-jährigen Geburtstag gespielt und da hat es gepasst. Und einfach diese besonderen Momente im Leben und versucht, den Song auch musikalisch so aufzubauen, dass er positiv strahlt. Dass er also nicht irgendwie negativ belastet ist oder nicht im Moll dahin dümpelt, sondern dass es einfach Freude ausstrahlt, wenn man die Musik hört. So, und das war mein Anliegen und
1: da lassen wir uns jetzt mal anstrahlen von dem Lied, würde ich sagen, Markus.
2: Sehr gerne.
1: Also, wir hören jetzt von der Produktion Mein Gott, mein Halt das Lied Dieser Tag. Steffi Neumann ist hier diejenige, die singt.

0: In der Sendung Treffpunkt ist heute mein Gast Markus Kohl. Wir unterhalten uns über seine neue Produktion Mein Gott, mein Halt. Es sind 14 Lieder, die es auf diese Produktion geschafft haben. Markus, du hast gesagt, 10 Jahre ist es her, das Solo, was entstanden ist. Wenn ich bei dir auf der Internetseite stöber, dann sehe ich, du bist auch live unterwegs. Und wir haben uns im Vorgespräch auch unterhalten, dass die Lieder nochmals anders sind oder dass du Reaktionen vom Publikum bekommst. Wie bist du live unterwegs? Erzähl uns mal, nimm uns mit.
1: Ja, also das ist auch sehr unterschiedlich. Am häufigsten alleine. Wenn ich in irgendeinem Gottesdienst die Lobpreiszeit gestalte, sonntags morgens, ist es meistens alleine. Sehr oft bin ich unterwegs mit Peter Seider oder der Steffi Neumann im Duo. Beim Kirchentag in Hannover vor 1-2 Jahren waren wir zu dritt unterwegs als Trio. Und wir sind aber auch regelmäßig als ganze Band unterwegs, mit der Band Mal angenommen, bilden wir die Band von Sing Dein Lied und die Band der Worship Family. Und da gibt es ein Weihnachtsalbum zum Beispiel, das heißt Der Himmel singt. So sind wir schon 4-5 Jahre auf Weihnachtstournee mit dem Album Der Himmel singt. Und letztens hatten wir die CD-Premiere gemacht, eben von meiner CD und der neuen CD von Mal angenommen, wo dann die Band meine Lieder gespielt hat. So, also das ist dann je nach Konstellation und je nach Event, was gebraucht wird, eben sehr unterschiedlich.
0: Ja, je nach Möglichkeit, wie man da auch auftreten kann. Wenn du ganz alleine bist, sind das dann mehr die Gottesdienste, die du begleitest?
1: Genau, also wenn ich alleine irgendwo bin, dann ist es meistens so eine halbe Stunde Lobpreis- und Anbetungszeit. Ich bin ja in der freien Gemeinde, Calvary Chapel, und bin auch sehr viel in FEGs oder Baptistengemeinden unterwegs. Und da wird meistens der Gottesdienstablauf anders gemacht als jetzt in der katholischen Kirche oder in der evangelischen Kirche. Es gibt eine andere Liturgie. So, und die sieht halt meistens so aus, dass es einen Block gibt mit Musik vor der Predigt, und die nennen wir halt Lobpreis- oder Anbetungszeit. Ne?
0: Jetzt hast du mir im Vorfeld gesagt, die neue Produktion, da gibt es Lieder, die sind mehr so die Liedermacherlied, und dann gibt es mehr die Lieder, die für die Gemeinde sind. War das für dich von Anfang an so, beides passt zusammen, beides passt auf eine Produktion?
1: Ich finde ja, weil sie vom Musikalischen her vom selben Mensch produziert worden sind. Das ist der Peter Seider, der jetzt seit ein paar Jahren für mich die Musikproduktionen macht, wo ich sehr, sehr zufrieden bin, weil jetzt endlich meine Musik wesentlich besser klingt, als wie wenn ich das alles selber aufnehme. Und der Peter kann das einfach besser. Und deswegen hat das Album, ist schon eine runde Sache. So. Aber es gibt halt Lieder, die vom Inhalt her oder von der Dynamik her nicht unbedingt geeignet sind für den Gemeindegesang, weil sie vielleicht zu viel Text haben oder weil sie zu viele Synkopen hat oder zu viele Sprünge drin sind oder eine Modulation, also eine Tonartwechsel drin ist. Und das ist natürlich dann für eine Gemeinde, da mitzugehen und zum Mitsingen dann nicht immer so einfach. Ne? Aber mich hat es halt auch gereizt, mal wieder musikalisch was Frischeres zu machen, als wie immer nur den Standard-Gemeindesong, der halt meistens reduziert ist auf ein gewisses Schema und auf eine gewisse Tonlage, sodass es halt für die Leute einfach zu singen ist. Ne?
0: Jetzt haben wir im Vorgespräch über ein Lied gesprochen, wo du gesagt hast, ja, eigentlich könnte man das spielen, aber das ist sehr rockig. Jedoch live kommt es sehr gut rüber. Jetzt müssen wir die Radio Horeb-Familie abholen und hinlenken zu diesem Lied. Das hat natürlich schon im Titel, kann man sich da schon was vorstellen, weil das heißt, höre Gott mein Schreien.
1: Genau.
0: Hol uns mal ab und bereite uns vor auf dieses Lied.
1: Also den Text müssten bibeltreue Leser kennen. Das ist der Psalm 61 vom David, der eben sein Leid klagt und sagt, Gott, komm, sei doch du jetzt meine feste Burg und hilf mir und hör doch, was ich zu klagen habe. Und da habe ich halt versucht, musikalisch das umzusetzen, was der Text aussagt. Und dabei ist eben ein Lied rausgekommen, was sehr dynamisch ist, wo halt auch von meinem Gesang her es manchmal in die schreiende Richtung geht, weil es heißt, höre Gott mein Schreien, und dann versuche ich das halt auch musikalisch so umzusetzen, was der David da gesagt hat. Und stelle mir dann immer vor, wie könnte er das gesagt haben, wie könnte er das gesungen haben. Ja, und dabei kam halt jetzt eine Nummer raus, die an Toto oder Journey erinnert, vom Stil her, also eine Rock-Pop-Nummer. Und die ja von manchen gesagt wird, ja, das ist aber ein bisschen zu rockig, das ist zu krass, das kannst du so nicht in der Gemeinde spielen oder auch im Radio laufen lassen, im gemäßigten, wie soll man sagen, Mainstream-Radio. Aber live feiern die Leute genau dieses Lied am meisten ab.
0: Und da haben wir gedacht, da müssen wir mal reinhören, da müssen wir mal eine andere Facette zeigen, auch wenn jetzt mancher vielleicht ein bisschen aus seiner Ruhe aufschreckt.
1: Genau.
0: Genauer zuhören. Aber dann kommen wir wieder mit Inhalt nach diesem Lied. Und hören jetzt mal Höre Gott mein Schreien von Markus Kohl, von seiner neuen Produktion Mein Gott, mein Halt.

0: Treffpunkt bei Radio Horeb. Mein Name ist Michael Wielert und ich bin im Gespräch mit Markus Kohl und auch das eben gehörte Lied Hör Gott mein Schreien gehört zu seiner Produktion, auch wenn es so ein bisschen rausfällt oder das Ganze ein bisschen in eine andere Richtung hebt. Markus, du hast da tolle Lieder vorgelegt. Ich finde, nach 10 Jahren darf man das auch. 14 neue Lieder. Wenn jetzt jemand sagt, die gefallen mir, du hast ganz am Anfang, da bin ich noch nicht drauf eingestiegen, gesagt, ja, ich bin auch noch derjenige, der eine CD macht. Das heißt, auch diese Produktion gibt es als CD.
1: Genau. Es gibt halt mittlerweile fast keine Verkaufsstellen mehr für CDs. Also große Verlage und Vertriebe haben das eingestellt, aber auf meiner Webseite von Agape Records, da gibt es einen Shop und da kann man noch CDs bestellen.
0: Also,
1: und da ist auch die CD dabei.
0: Genau, und Agape Records, das verlinken wir einfach. Wenn man diese Sendung hört, findet man ein Feature auf unserer Frontseite horeb.org. Kann man da drauf gehen und dann gibt es da einen Link zu Agape Records und auch zu Markus Kohl. Denn man könnte dich ja für einen Gottesdienst auch buchen.
1: Genau, sehr gerne, ja. Und natürlich sind die Lieder auch überall zu finden im digitalen Bereich. Ne? Also alle Streaming-Plattformen, YouTube und Spotify und überall sind die Songs auch zum Streamen und zum Download bereit.
0: Genau, jetzt haben wir ganz am Anfang drüber gesprochen, über 40 Jahre Musik, über 30 Jahre ein Weg im Glauben, der dann auch die Musik mit sich bringt, also die christliche Musik. Du hast ein Lied geschrieben, Mein Gott, mein Halt, das ist der Titelsong. In so mehr als 30 Jahre Glaubensleben, da passt viel Leben rein. Ist das der Hintergrund für dieses Lied, Mein Gott, mein Halt?
1: Zum Teil ja, aber ich muss sagen, den Song habe ich nicht alleine geschrieben, sondern der entstand bei einem Songwriting-Camp. So nennen wir das, wenn wir uns als Autoren treffen, um gemeinsam Lieder zu schreiben. Mit Sem Samba und Samuel Jersak. Die beiden, oder wir zu dritt, haben diesen Song geschrieben. Und das war ein Songwriting-Camp von SCM Hensler, was damals veranstaltet wurde, um Lieder zu finden für die Feiert Jesus-Reihe. Und man hat den Song dann ins Feiert Jesus-Liederbuch Nummer 6 aufgenommen, aber leider nicht auf eine Feiert Jesus-CD drauf gemacht. Und das war jetzt mein Ansporn, wo ich sage, das ist so ein schönes Lied und es hängt mir auch so am Herzen, dass ich denke, ich muss das jetzt aufnehmen, weil das soll nicht einfach da in dem Liederbuch vor sich hin dümpeln und man muss es auch mal hörbar haben irgendwo. Ja, das war der Grund. Und natürlich, und es ist ein sehr einfacher

0: und man ja sich mehr wünscht von Gott. Ja. Was würdest du demjenigen jetzt sagen? Was würdest du ihm sagen, aus deiner Erfahrung heraus, dass dein Gott dein Halt ist?
1: Ich will es mal so sagen. Als Christ hast du das immer. Auch ich habe jeden Tag meine Niederungen, meine Täler, durch die ich durchgehe, wo ich jeden Tag sagen muss, Herr Jesus, bitte hilf mir, bitte mach was, bitte ändere das. Also wenn du Christ bist, heißt das ja nicht automatisch, dass du ein rosarotes Leben hast. So. Und wenn jemand mit Gott eine Verbindung hat, dann kommt es automatisch, dass solche Täler da sind. So. Aber wenn man mit Jesus redet, wenn man zu Jesus betet, wenn man Bibel liest oder auch sich solche Lieder anhört, dann kann man daraus Kraft schöpfen und kann sich wieder erinnern, was Jesus für uns getan hat und dass er doch ein lebendiger Gott ist und dass wir nicht verloren sind. Und deswegen ist das dann für mich der Halt und der Sinn im Leben zu sagen, ja Herr, du bist aber größer, du kannst es machen. Wenn ich jetzt keinen Ausweg sehe, ich vertraue dir, dass du die Lösung hast.
0: Mein Gott, mein Halt, so heißt nicht nur die Produktion von Markus Kohl, so heißt auch dieses Lied, das wir jetzt hier bei Radio Horeb hören.

Die neue Produktion von Markus Kohl heißt Mein Gott, mein Halt. 14 Lieder sind es geworden, die da drauf sind. Eine neue Soloproduktion. Du hast

0: gesprochen. Die letzte ist 10 Jahre her.
1: Ja.
0: Markus, wie sieht dein Leben aktuell aus? Ich sehe, du bist viel unterwegs, du spielst hier und da. Es gibt diese Produktion, du hast von den verschiedenen Bands, von den Formationen gesprochen, von der Arbeit, die du auch machst im Lobpreisbereich. Gibt es aktuell etwas, an das du arbeitest, was wir vielleicht in ein paar Wochen oder sogar Monaten erst hören?
1: Also ich bin immer am irgendwas am Arbeiten. Mein Peter Seider, der für mich die Aufnahmen macht, der sagt immer, ey Markus, du hast ja schon wieder eine Idee und schon wieder irgendein Projekt so. Also das ist ganz normal. Aber ich bin gerade froh, dass in diesem Jahr zum einen halt jetzt mein Soloalbum fertig war, noch dazu die Sing Dein Lied Volume 7 jetzt fertig ist und in den Startlöchern steht zur Veröffentlichung, wo ich jetzt aber keine Arbeit mehr mit habe, aber froh bin, dass das Ding jetzt fertig ist und dann halt bald rauskommt. Wir hatten letztens ein ganzes Fernsehkonzert aufgenommen, was bei Bibel TV gelaufen ist. Das war halt schon länger her, wo die Arbeit entstand, aber das kam dann jetzt erst raus. Und all diese Dinge, ich bin im Moment gerade froh, dass ein kleines bisschen Luft ist zum Atmen und Kraft schöpfen kann für neue Ideen und neue Dinge. Genau. Aber trotzdem ist jeden Tag irgendwas anderes mit der Musik. Das ist ganz normal.
0: Also ich höre da raus, wenn man jetzt nochmals zum Anfang des Interviews geht, in diesen über 31 Jahren, in denen du Musik machst und durch die Musik Gott hindurch scheint, da ist viel drin, da spielt dein ganzes Glaubensleben auch eine Rolle. Du verbindest viele Lieder mit biblischen Texten und lieferst da einen wichtigen Beitrag. Da sind wir gespannt, was kommt, was wir hier vielleicht hier auch bei Radio Horeb dann als nächstes vorstellen werden. Wir hatten jetzt tatsächlich eine längere Pause. Das darf so nicht bleiben, Markus.
1: Spätestens wenn die Sing Dein Lied 7 jetzt rauskommt, da gibt es ganz viele tolle Gemeindelieder.
0: Genau, dann müssen wir wieder was machen. Ja, genau. Wir haben zum Abschluss ein besonderes Lied herausgesucht. Da musst du uns was dazu erzählen. Im Himmel wirst du tanzen, heißt das Lied.
1: Ja. Ja. Jetzt muss ich aufpassen, dass ich nicht, muss mit den Tränen kämpfen. Mhm. Ich habe das Lied geschrieben für meine Enkeltochter, Elisa. Elisa Johanna Hanser ist übrigens auch musikalisch zu hören auf der Sing Dein Lied 5. Da singt sie nämlich sogar einen Titel, weil sie hat ein musikalisches Talent, die Kleine. Und sie ist aber behindert, zu 100% schwerbehindert, sitzt im Rollstuhl, weil sie von Geburt an eine Muskelerkrankung hat, die es auf der Welt etwa 30 Mal gibt. So, und es gibt zwei Ärzte, ein Arzt in Finnland und eine Ärztin in Amerika, die darauf spezialisiert sind. So viel zu dem Leidensweg meiner Tochter und Schwiegersohn, was die mit der Kleinen eben mitmachen seit 10 Jahren. So. Trotzdem ist das Kind im Gymnasium mit tollen Noten. Sie lernt Keyboard, sie singt, sie ist ein ganz aufgewecktes, gescheites Kind, ist aber halt körperlich beeinträchtigt. So. Und dieses Lied habe ich für sie geschrieben, weil ich mehrfach geträumt habe, dass sie vor mir steht. Ich hatte geträumt, sie kann laufen. Und das war so intensiv, wo ich dachte, naja, vielleicht macht der Herr doch ein Wunder mit ihr und sie schafft es irgendwann zu stehen und zu laufen. Aber spätestens, wenn wir im Himmel uns treffen, dann ist der Rollstuhl weg und dann kann sie hüpfen, tanzen und laufen und hat diese körperlichen Beeinträchtigungen dann nicht mehr.
0: Es ist berührend und ich finde es richtig schön, dass du das in Worte bringst, dass du praktisch für sie dieses Lied geschrieben hast, aber nicht nur für sie, sondern auch für viele andere, für die das gilt. Im Himmel wirst du tanzen. Ja. Es gibt viele andere Dinge. Im Himmel werden manche fröhlich sein, so wie sie hier nicht fröhlich sein können.
1: Genau.
0: Da, die Liste könnte man fortsetzen. Weil im Himmel eben wir auch Gott schauen, Jesus schauen und er uns vollkommen macht, so wie wir eigentlich gedacht sind. Und da wird vieles an uns ergänzt, was wir jetzt vermissen.
1: Das stimmt, ja, genau.
0: Markus, vielen, vielen Dank für diesen zum Abschluss jetzt auch sehr, sehr persönlichen Einblick in dein Leben als Opa.
1: Richtig.
0: Der sich berühren lässt und der diese Berührung auch preisgibt und mhm. weitergibt. Ich bin mir sicher, das bewegt viele. Und da hören wir jetzt in dieses Lied zum Abschluss ja. rein. Wir werden wieder von dir hören hier bei Radio Horeb.
1: Ja, danke.
0: Fest ausgemacht. Ich wünsche dir, deiner Familie, allem, was du tust, wo du unterwegs bist, Gottes Segen. Herzliches Dankeschön an dich für diese bewegenden Lieder, die du uns mit auf den Weg gibst. Und alles Gute. Bis zum nächsten Mal, Markus.
1: Ja, liebe Michael, vielen Dank für die Chance und liebe Grüße an alle Hörer von Radio Horeb. Und wer es auch doch im Ausland hört, ich weiß gar nicht, ihr sendet auch, glaube ich, in der Schweiz, oder?
0: Schweiz, Österreich, Südtirol. Ja, genau. Ja, genau. über die Webseite sind wir überall zu hören. Ja, ich weiß, wir haben Hörer in den USA und Japan.
1: Ja, schön. Nee, Österreich ist meine zweite Heimat. Ich komme nach Zell am See schon seit 50 Jahren und bin auch jetzt da in der österreichischen Lobpreisszene verknüpft und um denen da zu helfen. Und deswegen der kurze Einwurf noch. Aber ich bin sehr froh, dass wir heute reden konnten. Hat mich sehr gefreut, Michael, und bis demnächst dann mal wieder.
0: Danke dir. Vielen Dank. Gottes Segen. Wir hören jetzt von der Produktion Mein Gott, mein Halt von Markus Kohl zum Abschluss das Lied Im Himmel wirst du tanzen. Für Sie am Mikrofon Michael Wielert.

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0: Einen wunderschönen guten Abend wünscht Ihnen, liebe Hörerinnen und Hörer, Radio Horeb. 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
1: I am Father Joseph Kimu, Director of Radio Maria Malawi.
2: Ich bin Pater Joseph Kimo, Programmdirektor von Radio Maria Malawi.
1: This year on 27th July, I will be 41 years as a priest.
2: Dieses Jahr am 27. Juli bin ich 41 Jahre lang Priester.
1: I know you have already celebrated 40 years of priesthood of your director, Dr. Richard Cocker.
2: Ich weiß, dass Sie schon das 40-jährige Priesterjubiläum von Ihrem Pfarrer Cocker gefeiert haben.
1: Today I will tell you briefly something about the Catholic Church in Malawi.
2: Heute möchte ich Ihnen kurz etwas über die katholische Kirche in Malawi erzählen.
1: The Catholic missionaries from France arrived in Malawi on 15th July 1901.
2: Am 15. Juli 1901 kamen französische Missionare nach Malawi.
1: So this year we are celebrating 125 years of Catholicism in Malawi.
2: So feiern wir dieses Jahr das 125-jährige Jubiläum, 125 Jahre Katholizismus in Malawi.
1: When the first missionaries arrived, when they entered Malawi, the first thing they did was they hammered the medallion of the Blessed Virgin Mary in a baobab tree.
2: Das erste, was die ersten Missionare taten, als sie nach Malawi kamen, sie haben eine Medaille, eine wunderbare Medaille in einen Baum hineingetan.
1: So they consecrated Malawi to the Blessed Virgin Mary. They dedicated Malawi to the Blessed Virgin Mary.
2: Und sie haben Malawi Maria geweiht.
1: The Marian devotion in Malawi is very, very strong.
2: Die marianische Verehrung ist sehr, sehr stark in Malawi.
1: This was brought by the first missionaries who were the Montfort missionaries.
2: Und das wurde schon von den ersten Missionaren hierher gebracht. Das waren die Montfort Missionare.
1: So now Malawi has 8 dioceses.
2: Zurzeit hat Malawi 8 Diözesen.
1: Diocese of Karonga,
2: von Karonda,
1: Mzuzu,
2: die Diözese Susu,
1: Lilongwe,
2: Lilongo,
1: Geza,
2: Geza,
1: Mangochi,
2: Mangochi,
1: Zomba,
2: Zomba,
1: Blanta,
2: Blanta,
1: Anchikawa.
2: Anchikawa.
1: Malawi has 2 metropolitan archdioceses.
2: Malawi hat 2 metropolitanische Erzdiözesen.
1: Lilongwe and Blantyre.
2: Younger in Pantai.
1: The methods the first Catholic missionaries used to evangelize were 2 schools and hospitals.
2: Und die ersten Missionare haben auch missioniert, indem sie zwei Schulen und Spitäler gegründet haben.
1: They built many schools and many hospitals.
2: Sie brachten Schulen und Spitäler nach Malawi.
1: We, the Radio Maria volunteers, we are going for a pilgrimage to the first parish in Malawi on Thursday, this week Thursday.
2: In dieser Woche am Donnerstag fahren wir von Radio Maria Malawi, auch die Freiwilligen, zu der ersten Pfarrei, die in Malawi gegründet worden war.
1: The Catholic Church in Malawi has 1,806 schools.
2: Die katholische Kirche in Malawi hat 1,806 Schulen.
1: It has 93 health facilities, hospitals.
2: Und 93 Krankenhäuser.
1: It has 675 priests.
2: Und 675.
1: It has 675 priests.
2: Priester.
1: It has 1,299 religious sisters.
2: 1,299 Ordensschwestern.
1: So the church in Malawi is grateful to missionaries. Some of them, they came from Germany.
2: Deswegen ist die katholische Kirche in Malawi den Missionaren sehr dankbar. Einige von ihnen sind auch aus Deutschland gekommen.
1: We pray for you, the people in Germany, and we also ask you to pray for us as we celebrate 125 years of Catholicism in Malawi.
2: Und wir beten hier für Sie in Deutschland und bitten Sie auch um Ihr Gebet für uns jetzt, wo wir das 125-jährige Bestehen der katholischen Kirche in Malawi feiern.
1: Now I send you my blessing.
2: Und jetzt sende ich Ihnen meinen Segen.
1: The Lord be with you.
3: And with und your spirit.
1: May Almighty God bless you, the Father and the Son and the Holy Spirit.
3: Amen.
2: Amen.
0: Das war die Wiederholung der Mittagsansprache vom Tag bei Radio Horeb.

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1: Guten Morgen zur Lebenshilfe bei Radio Horeb. Ihrer christlichen Stimme in Deutschland begrüßt Sie herzlich Sabine Böhler. Mit dem Palutinerpater und Psychotherapeuten Dr. Jörg Müller sprechen wir heute über geistliche Kränkungen. Pater Müller sagt, geistliche Kränkungen, das sind seelische Verwundungen, die durch den Missbrauch von Religion, durch den Glauben oder geistlichen Autoritäten entsteht. In der Lebenshilfe werden wir nachfragen, was kränkt nun den Gottessuchenden und warum? Und wir werden über die tückische Dynamik von spirituellen Verletzungen und religiösen Traumen sprechen und wie wir uns davor schützen können. Mein Studiogast, Palutinerpater Dr. Jörg Müller aus Freising, ist klinischer Psychologe und Psychotherapeut, Gründer der Heilenden Gemeinschaft im Palotti-Haus in Freising. Das ist ein therapeutisches Angebot für Menschen in Lebenskrisen. Und dabei handelt es sich um eine stationäre, christlich orientierte Psychotherapie, die Körper, Geist und Seele in den Heilungsprozess integriert. Ich habe gerade gehört, es gibt noch Plätze. Die nächste heilende Gemeinschaft beginnt jetzt Anfang August. Wie immer erkundigen Sie sich dazu beim Radio Horeb Hörerservice. Und bekannt ist Pater Müller auch als Autor zahlreicher christlicher Bücher zu allen Lagen des Lebens. Und er steht dann und wann auf der Bühne und beglückt sein Publikum mit einer seiner lachhaften Shows, wie er das selber sagt. Pater Jörg Müller, guten Morgen. Schön, dass Sie da sind.
2: Ja, guten Morgen, Frau Böhler.
1: Kränkungen als Blockade im geistlichen Leben, so haben wir die Lebenshilfe heute überschrieben, liebe Zuhörer. Pater Müller, um welche Art von Kränkungen geht es Ihnen denn heute?
2: Ich habe gemerkt im Laufe der Jahre, dass viele Menschen einfach frustriert sind von einem falschen Gottesbild, das ihnen als Kind verinnerlicht worden ist durch Kirche und Erziehung und Eltern und Schule. Und dieses Gottesbild spukt immer noch in vielen Köpfen rum. Ein strafender Gott, ein Gott, der mich überfordert, ein Gott, der mein Leben nicht mehr gönnt, ein Gott, der mich überfordert und der Opfer verlangt. All diese Dinge, die gar nicht stimmen. Und der Gott ist ein ganz anderer Gott, kein Gott, der das Leben feindlich sieht und uns da strafen will. Da kranken viele Menschen dran. Und der zweite Punkt, der wichtig mir erscheint, dass viele Menschen sehr frustriert sind, dass ihr Leid nicht genommen wird, ihr Gebet nicht erhört wird. Und die Frage kommt dann, warum lässt Gott mich leiden? Will er mich dann doch noch strafen? Er hört mich ja nicht. Und diese unerhörten Gebete und falschen Gottesbilder sind Prioritäten in der Liste der Kränkungsursachen. Andere mögen sein, dass ein Priester, ein frommer Mensch vielleicht, mich überfordert, noch mehr zum Beten hindrängt oder Dinge sagt, die mich hier einengen, die nicht stimmen. Auch das kommt sehr oft vor, dass man mit Verdammungsängsten daherkommt, mit Leistungsfrömmigkeit und dergleichen mehr und dann mit frommen Bibelsprüchen jemanden erschlagen kann und dann ist die Kränkung perfekt.
1: Und aus Ihrer fachlichen Erfahrung, Pater Müller, was kränkt Menschen im geistlichen Kontext, also konkret, welche Verhaltensweisen, Strukturen oder auch theologische Botschaften führen am häufigsten zu spirituellen Verletzungen oder diesen religious Traumen?
2: Ja, wenn eine Gemeinschaft, eine Gebetsgruppe vielleicht, eine Gemeinde Druck ausübt oder manipulieren will in Richtung noch mehr Frömmigkeit und die Regeln der Gruppe übernehmen muss, wenn es sektenhaft wird, wenn es übergriffig wird im geistigen Bereich, meine freie Entscheidung in Frage gestellt wird, das kann auch sehr wehtun, gerade bei Menschen, die nie gelernt haben, sich abzugrenzen, Nein zu sagen und einmal ihren Willen durchzusetzen. Oft sind die Opfer eben doch fromme Leute, suchende Menschen, aber leider oft etwas beeinflussbar und naiv. Ihnen fehlt einfach die Kritikfähigkeit, die sie als Kind wohl nie üben durften. Und das rächt sich dann später. Bei mir kommen oft sehr fromme Leute an, die ein sehr infantiles Bild haben von Gott und Glaube. Und man kann sie manipulieren ohne weiteres. Sie merken es nicht. Und dann sind sie gekränkt. Nicht? Und das ist eine Frage, welche Therapie behandelt dann diese Kränkungen?
1: Gute Frage. Ich würde sagen, haben Sie eine Antwort, welche Therapie?
2: Naja, wir machen es in Freising, weil ich merke, dass weltweit das Thema gar nicht angesprochen wird. Die Kliniken und die Kollegen, die Therapeuten ihrer Praxen machen das Thema nicht. Thema Gottesbild, Verdammungsangst, Religion, Glaube ist kein Thema, in der Regel nicht. Und wir haben es seit 35 Jahren begonnen, doch mal zu thematisieren in der Therapie mit Erfolg. Zu uns kommen Leute, die bereits vorher schon bei anderen waren und dann sagen die mir plötzlich, der hat meinen Glauben lächerlich gemacht, das Thema kam nicht vor, mir wurde nicht geholfen und so weiter. Und dann kommen sie zu uns. Und deswegen machen wir auch dieses Thema. Und ich bin erstaunt, wie viele Leute, egal wie alt sie sind, da in die Falle hineintappen, dass dieser Gott ein Moloch ist, den man Opfer bringen muss, um ihn sanft zu stimmen.
1: Und können Sie uns Beispiele dazu nennen?
2: Ja, es gibt Leute, die sehr viel beten, sehr viel opfern im Glauben, damit Gott zu manipulieren und sanft zu stimmen. Sie meinen, er müsse so ruhig und brav gestellt werden, ein Kuhhandel. Ich mache Opfer, dafür gibt es mir das und das. So eine Art Handel. Ne? Aber Gott braucht die Opfer nicht. Das heißt ja auch im Psalm 51, ich will keine Opfer, ich will Vertrauen. Naja, Vertrauen ist oft schwerer als Opfer bringen. Ne?
1: Doch es gibt auch viele Menschen, die Zeugnis geben, dass sie sagen, ich habe Opfer gebracht, ich bin auch auf Pilgerreise gegangen, ich habe in Wohinen gebetet und. Und mein Gott hat mich erhört, meine Opfer erhört.
2: Das ist richtig, das gibt es ja auch durchaus.
1: Und steht ja auch in der Heiligen Schrift.
2: Ja, sehr richtig, das ist schon richtig. Nur ich darf darauf jetzt keine allgemeine Regel machen, du musst erstmal das und das machen, Opfer bringen, damit Gott dich erhört. So steht es ja nicht da drin. Gott schenkt ja auch. Ne? Der Glaube ist hier viel wichtiger. Opfer geben ist klar. Wenn schon von Opfer die Rede ist in der Bibel, dann sind es Dankopfer, keine Bettelopfer. Das ist ein Unterschied. Und ich weiß, dass sehr viele Bauern und Menschen, die im Krieg versprochen haben, ich verspreche, eine Kapelle zu bauen in meinem Hof, wenn ich heil nach Hause komme. Und heute sehen wir in vielen Bauerngehöften Kapellen stehen als Ergebnis dieses Versprechens. Das ist vollkommen okay. Das ist auch ein Dank, der entrichtet wird. Aber insgesamt muss ich sagen, der Gott der Heiden, dem muss man Opfer bringen. Jede Menge. Aber unserem Gott nicht unbedingt. Denn der will nur haben, dass ich die Liebe lebe, den Glauben habe. Basta. Und das zu leben und zu haben, ist schon schwer genug. Und mir scheint, dass manche, die einen Mangel an Glauben haben, es kompensieren durch ein zu viel an Opfern. Das ist menschlich verständlich, aber es ist ein kleiner Betrug. Mhm. Ich glaube zu Recht nicht ganz, dass du mich liebst und erhörst und darum mache ich mal große Gaben jetzt und Spenden und Opfer, damit du mich erhörst. Es ist eigentlich kein richtiger Glaube. Es ist eine Art Missverständnis, ein Kuhhandel.
1: Also auch Gefühl der Abwesenheit Gottes einfach auch. Und kann das auch mit dem Verhältnis zum eigenen Vater in Verbindung stehen?
2: Ja, ich habe in meiner Promotionsarbeit herausgefunden, dass das Gottesbild entsteht durch die Projektion der erfahrenen Elternbilder. Kinder übertragen unbewusst die erfahrenen Elternbilder auf das gedachte Gottesbild. Wenn dann der Papa dominant ist, vielleicht sogar ein Alkoholiker, der schlägt und die Mutter ist fromm, aber ohnmächtig, ist das Gottesbild gar nicht gut. Ist der Papa präsent und auch durchaus hilfsbereit und die Mutter ebenfalls, ist das Gottesbild sehr gut. So kurz gefasst entstehen Gottesbilder, die später gar nicht korrigiert werden. Es kann höchstens sein, dass sie weggehen von Gott, diesem Falschen, und vergessen, den Guten, Richtigen zu finden, weil wir ihn nicht vermitteln.
1: Kränkungen als Blockade im geistlichen Leben, unser Thema heute hier in der Lebenshilfe bei Radio Horeb mit dem Psychotherapeuten und Autor Pater Dr. Jörg Müller. Er ist Palutiner im Palutihaus in Freising, Gründer der Heilenden Gemeinschaft, die es nunmehr seit 35 Jahren gibt. Wir sprechen über geistliche Kränkungen. Diese Verletzungen, die werden ja auch im religiös oder auch im kirchlichen Kontext erlebt. Wir waren gerade dabei, auch darüber zu sprechen, ob Sie uns da Beispiele nennen können. Wie entstehen sie? Also, dass wir uns erstmal nochmal Gedanken über die Entstehung machen.
2: Also, wenn ein Kind zu fromm erzogen würde, wo Gott in jedem zweiten Satz vorkommt, wenn man in die Kirche hineindrängt, wenn das ganze Gebetsleben ein bisschen übertrieben wird, dann kann das Kind überfüttert werden und es kann dann später das ganze Primborium über Bord schmeißen, weil es sich irgendwo unfrei fühlt. Das kann passieren. Wir haben einen Fall gehabt, einen ganz eklatanten Fall, wo ein junger Mann zu uns geschickt worden ist, der angeblich besessen war, war aber nicht. Er hat geschrien und getobt und das Kreuz, die Rosenkränze, die frommen Bildchen, alles zerschlagen und geflucht auf die frommen Sachen. Und die Frage war, was ist hier los? Er wurde als Kind von der sehr frommen Mutter gewissermaßen hingebildet zu einem Beruf, den er gar nicht haben wollte, und ist dann später auch diesen Beruf ergriffen und ist dann im Stress gerutscht und dann begann die Symptomatik des Schlagens und Schreiens und Fluchens auf fromme Gegenstände. Hier war Folgendes passiert. Er verschob die Wut auf die fromme Mutter, auf die frommen Gegenstände. Er wollte die Mutter nicht angreifen, für das Gebot, Eltern ehren, und verschob das Ganze auf die frommen Sachen als Vertretung für die Mutter. Wir konnten ihm helfen, Gott sei Dank. Aber das sind typische Symptome, wo ein Mensch die Frömmigkeit auslagert, verschiebt oder auf Gott schimpft oder auf fromme Gegenstände schimpft. Aber er meint ganz andere. Er meint Personen der Familie vielleicht oder den Pfarrer. Denn auch hier gibt es Missbrauch im Beichtstuhl vielfach. Etwa folgender Fall, ein Mann kommt beichten bei mir. Er war schon vorher beichtend, aber der Kollege hat die Absolution verweigert, weil er in zweiter Ehe lebte mit Kindern. In der ersten Ehe gab es keine Kinder. Er verließ die Frau, es gab Streit, nahm eine andere Frau und bekam mit der Kinder. Jetzt sagt der Pfarrer, du musst zurückgehen zur ersten Frau, sonst kann ich dir keine Absolution geben. Das ist kirchenrechtlich vielleicht richtig, aber pastoral eine Katastrophe. Der Mann kann nicht mehr zurück. Der hat jetzt Kinder, das geht überhaupt gar nicht mehr. Wir haben hier eine Frage auch des Kirchenrechts. Wir verlangen oft Dinge, die wir selbst nicht halten könnten. Das geht nicht. Wir müssen, jeder Mörder kann neu beginnen. Aber so ein Mann offenkundig nicht. Da ist was schief.
1: Sie haben eben davon, und wie Sie schon sagten, das betrifft auch Kirchenrecht und die Seelsorge pastoral. Wir werden dazu jetzt auch hier in der Lebenshilfe keine abschließende Antwort finden, aber wir sprechen über Kränkungen als Blockade im geistlichen Leben. Und Sie haben eben schon darüber gesprochen, über Übertreibungen des Gebetslebens. Das ist doch eine Gratwanderung, das ist doch etwas sehr Subjektives, ob das Gebetsleben übertrieben ist oder nicht. Geben Sie uns ein paar Anhaltspunkte, wo Sie sagen, da muss ich drüber nachdenken.
2: Also Übertreibungen, jeder kann individuell beten, wie er will, kein Problem. Er darf nur nicht unter Druck kommen, er darf darunter nicht leiden und sich unfrei fühlen, es darf kein Zwang werden. Wenn das der Fall ist, dass er sich übertreibt und schon zwingt, stimmt was nicht. Nimm mal einen Pfarrer an, der sein Brevier betet, okay, jetzt kommt er nicht dazu zum Brevierbeten aufgrund von Terminen und es ist Mitternacht schon, er ist müde, möchte ins Bett. Nein, er macht jetzt noch kurz vor Mitternacht sein Breviergebet, um die Pflicht zu erfüllen. Das ist moralisch nicht schlecht, aber es ist psychologisch eigentlich fragwürdig. Ich muss jetzt nicht noch beten, weil ich müde bin, ich gehe ins Bett. Gott zwingt mich doch nicht jetzt, du musst erst mal das Brevier noch beten, dann darfst du schlafen. Das ist nicht Gottes Bild. Das sind hier private, persönliche Zwänge, die ich mir auferlegt habe, um meine Regeln und Versprechen zu halten. Insoweit ist das ja gut, aber die Auswirkung und die Motivation liegt ziemlich schief. Da ist mir Großzügigkeit gefragt. Ich habe eine Geburtstagsfeier gehabt und lade meine Freunde ein. Einer isst nicht mit, einer trinkt nur ein Glas Wasser. Ich sage, was ist denn los mit dir? Ja, ich habe heute Medjugorje-Fasten. Hallo, hier ist jetzt Geburtstagsfeier. Du fastest jetzt nicht. Es war schwer, ihn zu überzeugen, dass er jetzt mal nicht fasten sollte. Er wollte es rigoros durchziehen. Und diese Rigorosität geht zum Zwang über und ist nicht mehr gesund.
1: Pater Jörg Müller ist mein Gast hier in der Lebenshilfe. Kränkung als geistliche Blockade im geistlichen Leben, das ist ja unser Thema. Jetzt haben Sie auch das Wort Missbrauch schon in den Mund genommen. Wie unterscheiden Sie aus theologisch und auch psychotherapeutischer Sicht zwischen einer geistlichen Kränkung und geistlichem Missbrauch? Wo verläuft die Grenze und welche Kriterien helfen, beides voneinander zu unterscheiden?
2: Wenn Gott mein Gebet nicht erhört, kann ich durchaus gekränkt sein. Das ist kein Missbrauch. Gott schweigt vielleicht oder lässt es zu, aus welchen Gründen. Er straft uns ja nicht, er ist auch nicht böse. Das ist meine eigene Entscheidung, jetzt gekränkt zu bleiben, weil Gott mich nicht erhört. Das ist kein Missbrauch. Missbrauch jedoch ist, wenn ich jemanden unter Druck setze. Etwa kommt zu mir ein junger Mann von den Baptisten und weint und sagt, die Baptistengemeinschaft darf nicht wissen, dass ich mit ihnen als katholischer Priester spreche. Okay, sage ich, habe Schweigepflicht, ich sage nichts. Der Mann hat geweint, er wurde ausgegrenzt aus der Gemeinde, weil er irgendwas falsch gemacht hat und bekommt dann von dem Gruppenleiter einen frommen Spruch zugeschickt aus dem Psalm 86, auf dem steht, Gott ist barmherzig und langmütig und reich an Erbarmen. Das passt jetzt nicht mehr zum Verhalten, ihn auszugrenzen. Der Mann war komplett irritiert, er war zutiefst gekränkt. Das sind echte Kränkungen. Das sind echte Missbrauch auch. Entschuldigung, ein Missbrauch. Hier wird ein Bibelsatz gebraucht, missbraucht, um den Mann angeblich zu trösten und dennoch ihn in dem Exil, in der Exkommunikation zu belassen.
1: Also wir sprechen heute über den Missbrauch auch durch Worte, durch Verhaltensweisen von Glaubensgeschwistern, von Priestern, von geistlichen Leitern, auch Gebetsgruppenleiter zum Beispiel, ja. Wann wird eine seelsorgerliche oder geistliche Begleitung denn dann problematisch? Also, weil ich kann mir vorstellen, viele Hörer horchen jetzt auf, welche Merkmale weisen darauf hin, dass eine Kränkung in einen geistlichen Missbrauch auch übergeht.
2: Abhängigkeit. Wenn sich der Betreffende von dem Leiter, dem Priester, wem auch immer, abhängig fühlt, ihm hörig ist oder auf ihn so achtet als das große Dogma der Welt und nicht mehr frei entscheiden kann, wenn im Fall eines sogenannten Ungehorsams dann eine Strafe erfolgt, ein Ausschluss aus der Gemeinschaft zum Beispiel, wenn er zu Dingen veranlasst wird, die unsinnig sind, Kniebeugen machen müssen, das und das noch beten müssen und so weiter, das sind dann schon sektenhafte Touren und das ist Missbrauch ersten Ranges.
1: Nun, von Druck haben Sie gesprochen, von Abhängigkeiten, jetzt auch zum Beispiel, ich möchte gehorsam sein, ich möchte das Medjugorje-Fasten einhalten und möchte vielleicht auch ein Opfer bringen, indem ich beim Pater Müller auf dem Geburtstag jetzt keinen Sekt trinke. Aber das ist doch alles sehr individuell, was ich mir da vornehme. Und der eine empfindet etwas als Druck und der nächste sagt, ich brauche da ein bisschen Druck. Auch das, was ich in der Heiligen Schrift lese, manches macht mir einfach Druck, aber es fördert mich auch hin in der Treue zu Gott, in meiner Beharrlichkeit und so weiter.
2: Okay, wenn der persönliche Leidensdruck fehlt, ist es ja okay. Solange er nicht leidet, ist er okay, kann ich ihn so belassen. Erst wenn er anfängt zu leiden, in Frage zu stellen, sich hilflos und ohnmächtig zu fühlen, da beginnt das Problem. Ich denke, dass viele fromme Leute keinen Leidensdruck haben, vollkommen okay, kein Problem. Aber manche eben sind doch gestört, die sind doch ein bisschen irritiert und wagen es nicht in Frage zu stellen. Diese Unfähigkeit, etwas mal zu hinterfragen und vielleicht ungehorsam in Anführungszeichen zu sein, die fehlt vielen Leuten. Und wir müssen sagen, die Deutschen müssen noch lernen, dass sogar der Gehorsam Sünde sein kann. Wenn ich abhängig mache, wenn ich Druck ausübe, mich Strafe drohe und dann auch noch Gott zitiere, der mich vielleicht jetzt strafen möchte, das ist ein Missbrauch. Ich kann nicht den Namen Gottes benutzen, um Druck auszuüben. Gott straft dich mal, pass nur auf. Gott straft nicht. Aber diese Aussage kommt ja auch vor in der Erziehung, um Kinder gefügig zu machen. Das ist ein Missbrauch geistlicher Art.
1: Ich höre jetzt den ein oder anderen jetzt auch schon sagen, Pater Müller, dass sie sagt, es wird aber manchmal zu sehr einfach der liebende Gott auch gepredigt. Aber wir haben ja auch einen fordernden Gott.
2: Ja, einen verbindlichen Gott, natürlich.
1: Verbindlichen, genau.
2: Wir haben einen liebenden Gott. Das heißt, Gott ist sowohl gerecht als auch barmherzig. Dieses Spagat können wir Menschen gar nicht leisten, das kann nur er. Barmherzig heißt, ich bin gekommen, Sünder zu retten und nicht zu strafen, zum Beispiel. Und Verbindlichkeit heißt, ich verlange, dass du bereit bist zu glauben und die Liebe zu leben. Dann ist okay. Der Glaube ist ganz wichtig. Wenn der verweigert wird, dann ist eine Unverbindlichkeit da, die mir Probleme schafft. Ja? Ich bin gekommen, die Welt zu retten und nicht zu richten, sagt er wiederum. Da müssen wir schauen, dass Gott barmherzig ist einerseits dem Sünder gegenüber und dennoch auch gerecht und verbindlich dem Täter gegenüber. Das heißt, die Konsequenz, die ein Täter jetzt da zu üben hat, kann mal kommen. Ein Mord hat Konsequenzen, auch wenn eine Vergebung stattfindet. Und da können wir Menschen nicht viel sagen. Wir wissen nicht, wie Gott umgeht mit uns. Wir können nur sagen, er macht es richtig. Wir Menschen im Recht können oft nicht recht sprechen. Ein Richter hat mir mal gesagt, bei Gerichtsprozessen findet oft genug keine Gerechtigkeit statt. Das ist ein Ersatz, der uns Angst machen kann, aber wohl wahr ist.
1: Wir sprechen ja über Kränkung als Blockade im geistlichen Leben. Ich mich in dem Zusammenhang dann auch frage, warum treffen uns Grenzverletzungen oder Missbrauch durch Seelsorger oder geistliche Leiter oft so tief? Was wird da in uns verletzt, dass solche Erfahrungen weit über eine gewöhnliche Kränkung hinausgehen und dass wir dann auch einfach auch nicht mehr unterscheiden können und auch nicht mehr so sehen können, dass wir leiden, dass da eine Ohnmacht da ist, dass dann so eine Störung
2: ja,
1: da ist?
2: Ja, wir identifizieren uns sehr stark mit unserem religiösen und auch politischen Bild und verteidigen das bis aufs Blut. Das ist fast eine Identität, mit der ich mich verbinde. Und wenn die angegriffen wird, bin ich persönlich angegriffen. Das ist der wunde Punkt. Denn wer ein Leben lang ein Bild sich zurechtgelegt hat und ein Gottesbild und dann das in Frage stellen soll plötzlich, der kommt ins Rutschen, ins Schleudern und mag diese Korrektur jetzt nicht vornehmen. Denn das hieß ja, mein Leben lang, jetzt habe ich falsch gedacht, darf nicht wahr sein. Bekommt man einen richtigen Schrecken. Korrektur ist nicht einfach. Und einzusehen, das war jetzt doch falsch, ist nicht einfach. Das heißt, der Mensch im Selbstwertgefühl, in der Identität, fühlt sich angegriffen und dann muss er dann sich wehren. Und je schwacher ein Selbstwertgefühl, ein Ich-Gefühl ist, desto stärker wird die Reaktion sein in Form von Wut, Zorn, Groll, was weiß ich. Das heißt, ich müsste also gucken, ein stärkeres Selbstwertgefühl zu bekommen, um nicht gleich gekränkt zu bleiben, wenn man schief läuft. Und nicht es persönlich zu nehmen, das ist sehr schwierig. Denn wir tun uns oft identifizieren mit dem, was wir sagen und geglaubt haben und gelernt haben.
1: Und jetzt auch aus Ihrer psychologischen Sicht, wie zeigen sich nun die Folgen einer geistlichen Kränkung? Auch wenn ich sage, nein, ich leide nicht, ich habe jetzt nicht diese Ohnmacht oder fühle mich irgendwie gestört, aber
2: im schlimmsten Fall kann so eine Kränkung sich zeigen, dass der Mensch zynisch wird, sarkastisch. Er spricht über Gott, Glaube, Religion, Kirche, Priester, wer auch immer, in ziemlichen abwertenden, zynischen Begriffen. Ich habe das Gefühl, dass manche Kabarettisten, die daherziehen über Gott und die Kirche, wohl oft da wohl verletzt sind, auch gekränkt sind in geistiger Hinsicht und sich jetzt wehren wollen, den zurückschießen. Die andere Form ist, dass jemand sich komplett zurückzieht aus dem Bereich des Glaubens und gar nicht mehr glauben will, gar nichts mehr tut, ganz weggeht von Gott und Kirche und Gebet und sie in Ruhe gelassen möchte. Das ist die eine Geschichte wiederum. Ne? Ob er glücklich ist, bleibt dahingestellt. Die dritte Möglichkeit ist, dass er jetzt ein Suchender ist, der die Mitte und die Wahrheit sucht und da rotiert er ziemlich. Ist er jetzt unkritisch, läuft er Gefahr, von Sekten und Esoterikern vereinnahmt zu werden und in die falsche Richtung zu laufen. Das kommt oft vor. Es sind Suchende, die kommen in die falsche Richtung, in die Sackgasse, werden verirrt und verführt und kommen kaum noch raus. Drei Richtungen, die wir jetzt hier haben.
1: Und warum sitzen dann diese Wunden dieser geistlichen Kränkungen so besonders tief, gerade von Menschen, auch die weggehen oder auch die in anderen Religionen und Glaubensrichtungen einfach auch nach neuen Werten suchen?
2: Weil ich es identifiziert habe. Ich bin identisch mit dem, was ich glaube und sage. Wenn das angegriffen wird, dann wird mein Ich, meine Person, angegriffen. Dann kann es ja bitter werden, bis zum Krieg. Die Glaubenskriege sind ja ein Beispiel dafür. Ne? Die vielen Glaubenskriege. Jetzt, wenn der IS meint, er müsse jetzt alle Ungläubigen, die Christen, töten, die glauben allen Ernstes, dass sie Ungläubige sind. Die glauben das. Und dann tun sie die töten, weil das so angeblich steht. Und davon wegzukommen, ist äußerst schwierig. Das haben die gelernt und verinnerlicht und da geht gar nichts mehr.
1: Also Glaubenszweifel leiden unter auch Einsamkeit, würden Sie das unterstreichen?
2: Na, Glaubenszweifel ist als solches ja nicht schlecht, die habe ich ja haben. Das ist ja keine Sünde. Nur der Zweifel, dass andere an mir zweifeln, dass die anderen an meinen Glauben, mein Lebens- und Weltbild anzweifeln, das macht mich was unruhig. Aber ich selbst darf durchaus

0: worden, ausgepeitscht worden. Der war tiefst gekränkt, hat sogar das Gericht, das römische Gericht gerufen, weil er Römer ist. Oder die heilige Katharina von Alexandria, in ihrem Stolz wurde sie gekränkt, als Kaiser Maxentius sie mal abgelehnt hat und dann sich sie ausziehen ließ. Also es gibt Menge Heilige, auch Stephanus, die gekränkt waren, nicht jetzt von Gott selbst, sondern in ihrer Art durch andersgläubige Menschen, die ihren Glauben in Frage stellten und bestraft haben. Das ist eine echte Kränkung.
1: Welche Schutzfaktoren sind aus Ihrer fachlichen Sicht entscheidend, damit Menschen geistliche Kränkungen oder spirituelle Verletzungen vermeiden bzw. frühzeitig auch erkennen können?
0: Ja, wenn Sie ein stabiles Glaubens- und Gottesbild haben, wären Sie schon mal ganz gut drauf. Das zu haben ist nicht einfach, aber wäre eine gute Basis. Wenn Sie ein stärkeres Selbstwertgefühl entwickelt haben, dann ist auch durchaus Kraft da, sich zu wehren. Wenn Sie als Kind schon lernen durften, mal Nein zu sagen, sich zu trotzen, auch das ist ganz wichtig. Wenn Sie, sagen wir mal, auch jetzt im gläubigen Sinn auf das Kreuz schauen, sagen, warum soll es mir besser gehen als dem Jesus, der am Kreuz hängt, auch das ist wichtig. Ich meine, verlangen, mir muss es besser gehen als Jesus, das geht noch gar nicht. Aber der Blick aufs Kreuz kann manchen helfen, die Dinge zu relativieren. Oder zu sagen, anderen geht es schlimmer, es gibt Schlimmeres. Nimm mich nicht so wichtig, das kann abprallen bei mir, basta. Wenn ich das kann, bin ich konfliktfähig, frustrationstolerant und stabil.
1: Und dann kommt es doch sicherlich auch darauf an, mit welchem Ohr ich höre. Ich spreche so gerne da von dem Vorwurfsohr, dass ich mich gesund abgrenzen kann, oder?
0: Ja, das ist das, Sie sagen das Vorwurfsohr, ja. Das ist richtig, wir haben mehrere Ohren. Und oft hören wir nur auf dem Ohr, wo wir uns angegriffen fühlen. Ne? Das ist eine Frage der Erziehung. Wer jahrelang immer wieder als der Sündenbock der Familie war, wer immer auch gemobbt worden ist in der Schule, wer nicht die Kraft hatte, sich durchzusetzen, der hat schlechte Karten. Der ist rasch beleidigt, auch nachtragend sehr lange. Dann kann es sein, dass er nun in den Glauben hineinflüchtet, viel betet, um dort es zu kompensieren. Das ist vollkommen okay, wenn es dann hilft. In der Tat, vielen Menschen hilft der Glaube insoweit, als sie den Frust des Lebens ausgleichen können durch die Nähe an Gott. Deswegen ist die Religion, der Glaube, ein Therapeutikum. Die Not lehrt beten, sagen wir. Und wenn jemand ein Gottesbild hat, ein ganz intimes, nahes, angstfreies Gottesbild, ist er gut drauf, ist er geschützt. Dann kann er sein Leben bestehen, und er kann gekränkt werden, wie er will. Das macht ihm nicht viel aus.
1: Und dann gibt es dann noch so etwas, was sich eher so einschleicht. Wie schätzen Sie denn Selbstmitleid in dem Zusammenhang ein, wenn wir über Kränkungen als Blockade im geistlichen Leben sprechen?
0: Ja, das ist schwer einzuschätzen. Selbstmitleid ist sehr subjektiv. Es gibt kaum objektive Maßstäbe, das zu erkennen als Außenstehender. Jammern, sich bemitleiden, ja, es kommt vor. Aber ich tue mich schwer, einem Patienten zu sagen, hör auf, dich zu bemitleiden, da könnte ich wahrscheinlich schief liegen. Es kann sein, dass Selbstmitleid mitschwingt, immer ein bisschen mitschwingt. Das ist durchaus möglich, ne? Auch nicht schlimm. Aber ich muss erkennen, wenn es übertrieben wird und mich nur noch bedauere, dann wird es natürlich destruktiv. Selbstmitleid blockiert jegliche Kraft der Abwehr und das Immunsystem der Seele wird immer schwächer durch Selbstmitleid.
1: Selbstmitleid wird ja hier und da, es ist ein Ausdruck der Seele, wird aber auch als etwas angesehen, was uns von Gott trennt.
0: Ja. Ich denke immer an das Gespräch von Camillo, wo er auch vor Gott rumjammert, bis dann Jesus sagt, Camillo, nimm dich nicht so wichtig. Das ist eine Frage des Selbstmitleids. Bedauere dich nicht zu sehr. Es gibt Schlimmeres. Kopf hoch. Das ist ein bisschen dieser Hinweis. Selbstmitleid nimmt sich selbst zu wichtig, nimmt das Problem zu wichtig. Und Leid ist immer das Verliebtsein in das Vergängliche, das Verliebtsein in sein eigenes Leid. Ich kann sogar kokettieren mit meinem Leid, um Mitleid zu erheischen. Beachtung, Zuwendung, Trost. Aber das Mittel des Selbstmitleids ist nicht gut, um Trost zu bekommen. Denn wir als

0: Christen sind nicht da, getröstet zu werden, wir sind da, andere zu trösten.
1: Sagt Pater Jörg Müller, er ist mein Gast heute in der Lebenshilfe hier bei Radio Horeb, Kränkung als Blockade im geistlichen Leben. Wir haben eben schon gehört, dass es zwei Punkte gibt, die da ausschlaggebend sind. Nämlich das erste, sagt Pater Müller, das falsche Gottesbild, das mich gekränkt sein lässt, oder auch die Frage, warum hört Gott mich vielleicht nicht? Warum lässt er mein Leid zu? Oder auch ein Priester mich vielleicht überfordert? Er nennt es einmal die falschen Gottesbilder und einmal die Theodizee-Frage, nämlich die Frage nach dem Leid und warum Gott mich leiden lässt und warum ich vielleicht auch an Geistlichen sozusagen leide. Es ist üblich in der Lebenshilfe, dass Sie anrufen können, mit uns Erfahrungen teilen können, Fragen stellen. Und dazu möchte ich Ihnen die Hörertelefonnummer sagen. Gabriele Lemmen-Feldges ist in der Regie, nimmt Ihre Anrufe entgegen unter der 089 517 008 008. Welche Fragen haben Sie? Welche Erfahrungen? Wo brauchen Sie einfach von meinem Gast, dem Psychotherapeuten und dem Autor Pater Jörg Müller, vielleicht auch einen Gedanken, der Sie weiterführt, auch in Ihrem Glaubensleben, wie Sie sich auch schützen können vor Kränkungen, die eine Blockade im geistlichen Leben darstellen können. Die Nummer nochmal 089 517 008 008. Gleich geht's weiter hier in der Lebenshilfe bei Radio Horeb. Hören mit dem Herzen.

0: ich sagen, wofür ist das? Willkommen in der Lebenshilfe hier bei Radio Horeb, Leben mit Gott. Schön, dass Sie eingeschaltet haben. Geistlicher Missbrauch oder religiöser Missbrauch, Kränkungen, tiefsitzende seelische Wunden, sie hinterlassen einfach in uns Verletzungen und Kränkungen und spirituelle geistliche Kränkungen. Und darüber sprechen wir heute mit dem Palutiner Pater Jörg Müller. Und wir haben Sie eingeladen, sich einzubringen in die Sendung. Ich sehe, die Leitungen sind gut gefüllt, ein Thema, das berührt. Als erstes möchte ich einen anonymen Hörer aus Unterfranken begrüßen. Guten Morgen. So, jetzt sind Sie live auf Sendung. Hallo.
1: Guten Morgen. Ja, ich hätte eine allgemeine Frage, die mich jetzt, ich habe nur einen Teil des Vortrages gehört, oder Großteil zwar, was mich so berührt ist, dass ich so denke, also man müsste ja als Christen viel öfter Zeugnis geben oder auch, ich würde sagen, missionieren. Und ich bin da sehr zurückhaltend, aber wenn ich jetzt so diesen Vortrag höre, erweckt es in mir auch so ein bisschen, ich will nicht sagen Angst, also auch Angst, was verkehrt zu machen. Also wo muss ich aufpassen? Gut, das ist auch eine sehr allgemeine Frage. Oder auch in der Kindererziehung. Ne? Wir haben zwei Kinder, die inzwischen erwachsen sind. Die sind auch recht gläubig und ich denke mal, war da schon achtsam. Aber es gibt doch auch Wunden, die man geschlagen hat, wo man vielleicht nicht richtig reagiert hat oder ja, wie man einfach allgemein damit umgehen kann, mit sich selbst oder auch dann mit den anderen, wenn man merkt, hat da vielleicht irgendwas verkehrt gemacht oder es ist vielleicht irgendwas mal verkehrt angekommen.
0: Das ist eine sehr gute Frage, die geben wir sofort weiter, weil ich denke, die wird sicherlich viele umtreiben, Pater Müller.
2: Das ist eine ganz typische Frage. Erstens einmal, es gibt keine Erziehung ohne Fehler. Zweitens, ich muss auch mir selbst vergeben können, was da falsch gelaufen ist. Basta. Drittens, wenn die Kinder und die anderen mir Vorwürfe machen, du bist schuld, dass ich so geworden bin, du bist schuld, dann kann ich antworten, ich habe viel falsch gemacht, ohne es zu wollen, tut mir leid, bitte verzeih mir. Ich hoffe, dass du nicht ein Leben lang mir jetzt vorwürfst, was falsch gelaufen ist. Auch du wirst mal Vater oder Mutter werden und deine Kinder könnten es dir auch anklagen. Bitte, und so schlecht bist du gar nicht geraten.
0: Können Sie damit was anfangen oder haben Sie auch eine ganz konkrete Frage, Sie sich...
1: Das war jetzt eine sehr gute Antwort. Also es gibt da jetzt auch keine Vorwürfe, eher diese Selbstvorwürfe. Aber die Frage wäre jetzt auch nochmal, wenn ich jetzt andere anspreche oder andere jetzt vielleicht auf dem Gebetsweg zum inneren Gebet ermutigen will oder sage, ne, wo ich da den Punkt gucken muss, dass ich jetzt niemanden oder einlade in die Kirche. Also solche Sachen, das wäre noch eine Frage, die jetzt mich zusätzlich...
2: Ja, da müssen Sie aufpassen. Es kommt auf die Psyche des Gegenübers an. Paulus schreibt ja oft, erschlagt nicht die anderen mit eurem Glaubensstärke. Seid klug und dosiert, nicht zu fromm und schon gar nicht mit Bibelsprüchen zitieren. Also Vorsicht bei dem Missionieren, Zeugnis geben, das eigene Leben, ohne jetzt groß fromm zu reden, das kommt gar nicht gut an und es dauert. Die anderen werden sehen, wie ich lebe und bin und das steckt an. Das ist attraktiv. Nicht frommes Reden, nicht moralisieren, das geht gar nicht.
1: Eigentlich mein Weg ist aber auch oft sehr langwierig. Also,
2: ja, das kann dauern, in der Tat.
1: Denke ich dann oft auch, eigentlich müsstest du vielleicht mehr tun. Ne? Also es ist so dieses, wo ich dann denke, bist du vielleicht zu passiv. Ne?
2: Schauen Sie, wenn die Christen so leben würden, wie es die Botschaft Jesu gedacht ist, bräuchten wir keine Missionsstation. Wir könnten durch unser Leben schon genügend attraktiv missionieren und Vorbild sein, ohne von Gott zu reden. Auch die Atheisten vermitteln ein Gottesbild, ohne von Gott zu reden.
0: Oder die Mutter Teresa. Durch die Art,
2: wie sie leben. Ja, genau, ne?
1: Da haben wir noch viel vor uns.
2: Ja.
1: Okay, vielen herzlichen Dank für die Antwort und für den guten Vortrag.
0: Ja, danke, auf Wiederhören, alles Gute.
1: Dankeschön.
0: Ja. Nun kommen wir zu Herrn Frick aus Puchheim, hier bei uns bei München. Grüße Gott.
3: Hallo, grüß Gott. Ich habe eine Frage zu dem Thema Vaterbild, Gottesbild. Dass sich das Vaterbild auf das Gottesbild überträgt. Jetzt ist der Vater oft nicht anwesend, der ist viel in der Arbeit, der ist viel weg und es überträgt sich das auf das Gottesbild, ja, dann ist ja Gott auch nicht da. Wie finde ich zu dem Dilemma eine Heilung?
2: Wenn die Kinder erfahren, dass die Eltern immer da sind, wenn sie sie brauchen, reicht das. Sie müssen nicht mehr da sein, körperlich. Wenn die das Gefühl haben, Papa und Mama sind da, wenn ich sie brauche, dann ist es okay. Auch kann ein Vertreter, ein älterer Bruder, ein Onkel den Vater durchaus ersetzen in seiner Präsenz. Oder auch die Mutter. Wenn ihm alle fehlen, dann wird es problematisch.
3: Ja. Dankeschön.
2: Bitteschön.
0: Alles Gute für Sie. Gottes Segen.
3: Wiederhören.
0: Wiederhören. Aus Haag in Oberbayern hat uns jetzt Frau Sokatzki erreicht. Guten Morgen.
4: Guten Morgen. Ich möchte noch auf das Medjugorje-Fasten kurz eingehen. Also ich bin immer dankbar, wenn Menschen akzeptieren, dass ich eben Mittwoch und Freitag faste, auch wenn es eine Feier ist oder so. Ich sitze dann ganz still da, aber dann kommen von den anderen die Fragen, warum fastest du oder so? Und dann gibt es oft ganz intensive Glaubensgespräche. Also ich bin dankbar, wenn das einfach akzeptiert wird und das wird normalerweise
2: auch. Das ist vollkommen okay. Aber wenn aber eine Einladung kommt und das nicht dann tut, das Glas Wasser trinkt, dann zitiere ich den Franz von Assisi, der mal gesagt hat, einem Bruder, der auch gefastet hat, wenn du Besuch hast, einen Gast, faste nicht, beschäme ihn nicht durch deinen Glauben, iss mit ihm. Das war die Antwort von Franz von Assisi und meine auch.
4: Aber nachdem ich mit so gut die Pilgerleiter bin und denke, wenn ich nicht faste, wer soll es denn machen? Oder so, das ist eh schwierig.
2: Darum geht es ja gar nicht. Nur wenn er eingeladen ist bei einer Geburtstagsfeier oder Hochzeitsfeier und dann nicht mit ist, das kann das Paar beleidigen, den Gastgeber. Darum geht's doch.
4: Wenn man es weiß, dass das bei dem so ist, dann kann man es auch stehen lassen.
2: Ja, dann sollte er lieber nicht kommen, weil die ganzen Gäste irritiert sind. Das verstärkt den Glauben der anderen keineswegs. Das irritiert höchstens. Es kann sogar zur Ablehnung führen. Sie müssen klug sein. Ja, nein, bleiben Sie klug im Umgang mit diesen Dingen. Ich bin ja auch fürs Fasten, tu es ja auch. Aber wir müssen klug damit umgehen. Wir dürfen andere nicht vom Kopf stoßen. Und das ist eben auch das Ideal der Ordensleute. Wenn du fastest, dann geh ins Zimmerlein. Niemand soll merken, dass du fastest, sagt Jesus. Wir müssen da aufpassen und differenzieren, sonst kommen wir da in Doppelsküche.
4: Ist ein Problem, ist ganz klar, gell? Aber andererseits eine gewisse Standhaftigkeit schadet oft auch nicht.
0: Alles und aber da gehe ich wieder zu den Mutter-Theresa-Schwestern und vielleicht lassen wir es damit auch stehen, die ja auch als Gelöbnis haben, kein fremdes Essen anzunehmen, nur ihr Mitgebrachtes zu essen und auch bei den größten Banketts, auch Mutter Teresa hat das Essen nicht angerührt, weil es einfach zu ihr gehörte. Gut, das ist einfach innerlich zu prüfen, was da meine Berufung ist. Kann man das so stehen lassen, Pater Müller?
2: Ja.
0: Gut. Okay, Frau Müller aus Ravensburg, ich begrüße Sie herzlich. Gut. Ja?
5: Danke für den Beitrag. Ich habe das Problem mit der Doppelmoral. Also zum Beispiel, mein Vater hat bei Besuchen so Lügegeschichte erzählt und sich am meisten amüsiert. Und dann hat er mitbekommen, dass ich mal zugehört habe. Dann hat er zu mir gesagt, wenn du mich anlügst, dann hau ich dich windelweich. Und dann ist in mir was zerbrochen, dass halt andere alles dürfen und ich nicht.
2: Ja, schlecht. Wenn der Vater kein Vorbild ist, Doppelmoral ist immer schlecht. Vielleicht hat er die Geschichten erzählt, um in der Gesellschaft ein bisschen Heiterkeit zu erwecken. Ich weiß es ja nicht, wer es aber lügt. Lügen kann man aus verschiedensten Gründen. Ich kann lügen aus Angst vor der Strafe, kann lügen, um mich interessant zu machen, kann lügen, um andere zu schaden. Es gibt mehrere Gründe.
5: Ja.
2: Aber wie gesagt, es ist nicht gut, was der Vater gemacht hat. Da haben Sie recht, das tut weh.
5: Und wenn man mir halt auch von anderer Seite so geringere Reife und so diese Strenge mir abspricht, dass ich das auch also richtig empfinde oder so, also dass immer Vorschriften und so Strenge und Gnadenlosigkeit, also dieses
2: das widerspricht den Lehren Jesu, so kann man nicht umgehen miteinander. Das ist falsch. Da war Ihr Vater selbst verletzend, gekränkt. Oft geben nur gekränkte Kränkungen weiter. Wenn ich das verstehe, kann es
5: weiter. Ja, ja, ja, ja, ja. da so aussieht. Ich weiß jetzt da so.
2: Vielleicht können Sie ihm verzeihen und dann das ad acta legen, gell?
5: Gut.
2: Alles Gute Ihnen.
5: Danke.
2: Bitte schön.
0: Und auf dem Weg jetzt der Heilung, der Versöhnung, der Vergebung wünschen wir Ihnen alles Gute, gottesreichen Segen. Frau Müller aus Ravensburg. Nun ist eine Hörerin aus der Oberlausitz am Telefon und möchte mit Pater Jörg Müller sprechen. Kränkung als Blockade im geistlichen Leben, das ist unser Thema heute. Guten Morgen.
6: Ja, guten Morgen. Ja, ich wohne zwischen Görlitz und Zittau, Oberlausitz. Unsere Tochter ist vor 13 Jahren an Schizophrenie erkrankt, ist jetzt 48 Jahre alt und wir stellen fest, dass sie im Lauf, also ihr Wahn ist sehr fromm und sie ist nach wie vor immer wieder auch mit Jesus im Gespräch, aber der Wahn geht dahin, dass sie also zu den Verlorenen gehört. Und wenn in der Bibel irgendwelche Stellen dazu sind, das bezieht sie sofort auf sich und das ufert dann sehr aus. Meine Frage ist, sie war immer wieder auch in klinischer Behandlung, ist eingestellt, aber die letzte Einstellung war nicht optimal, sodass also diese besonders, also im Zyklus, wenn Hormonumstellung ist, diese Gedanken sehr wieder aufploppen. Wir haben jetzt eine klinische Behandlung in Dresden vor uns. Aber die Frage ist, ob in Freising außer medikamentöser Behandlung auch da noch drauf eingegangen werden könnte. Also es ist jetzt so, wenn diese Warngedanken kommen, sie sagt, ich schmeiß das alles auf Jesus. Mhm. Sie kooperiert mit uns. Das ist also bei Schizophrenie ja nicht immer da. Auf Jesus und wir beten dann noch und sagen, Jesus, du hast auch das getragen. Auch Rebellion gegen ihn und so. Frage ist einfach, ob da ich habe verstanden, es ist ein Krankenhaus in Freising, ob man da einen Platz bekommen könnte, ob das die Krankenkasse bezahlt.
0: Mhm. Hören wir Pater Jörg Müller.
2: Mhm. Es ist kein Krankenhaus, es ist das Palotti-Haus in Freising als Therapiezentrum und sie müssen privat bezahlen, die meisten Kassen zahlen nicht. Wir behandeln keine Psychosen, weil die Zeit, die wir da anbieten, viel zu kurz ist. Psychosen, das sind Langzeitpatienten, die eine längere Therapie brauchen. Da reichen die 2 Wochen auf keinen Fall. Leider müssen wir sagen, Psychosen nicht, auch nicht Drogensüchtige, auch nicht akut Suizidgefährdete. Die 3 machen wir nicht. Ja, aber Ihre Tochter zeigt eine Schizophrenie, die sehr viele haben, gerade im frommen Bereich. Und das Gefühl, verdammt zu sein, verloren zu sein, ist auch typisch bei vielen Leuten. Wir wissen nicht genau, wo das herkommt, wieso ausgerechnet dieser Gedanke sich da manifestiert. Das ist ein Rätsel, auch für die Ärzte. Und die Medikamente sind nur dazu da, in dem neurologischen System einzugreifen, um Ordnung zu schaffen, in der Hoffnung, dass es funktioniert. Das braucht viel, viel Geduld. Wir kennen oft die Ursache nicht. Und auch nicht den Ausgang einer Therapie. Da haben sie ein schweres Kreuz zu tragen. Und wenn ihre Tochter aber dann alles auf Gott wirft und damit leben kann, wäre es ja gut.
6: Ja, es ist aber eben im vorigen Herbst so ausgeufert, dass sie also gar nicht mehr zur Ruhe gekommen und sie musste dann in die Klinik. Und der Umgang war nicht zufriedenstellend für uns. Wir konnten nicht mit den behandelnden Ärzten sprechen, weil sie sagten, die Frau ist erwachsen, sie kann für sich sprechen. Aber das Gefälle zwischen Arzt und Patient ist natürlich immer da. Also unsere Meinung wurde nicht gehört. Der Psychiater hatte auch eine ganz andere Meinung, dass sie also unterfordert ist. Dabei war sie ständig überfordert von dem Programm, weil sie noch dazu also hochsensibel ist. Und wir hoffen jetzt in einer anderen Klinik, dass sie vielleicht besser verstanden wird.
2: Ja, ich finde es nicht gut, was die Ärzte da machen. Ich muss um einen Angehörigen reden können. Dieser Hinweis, sie ist erwachsen genug, ist bei Psychotikern meines Erachtens fehl am Platz. Also da wurde nicht gut kommuniziert.
6: Ja. Also diese Frage, meine Hauptfrage hat sich erledigt, dass man also in ihrem Haus die Zeit zu kurz ist. Ja, das ist klar. Ja. No, gut. Ja.
0: Danke. Dank. Alles Gute für Sie, Kraft und Segen. Und die Hörergemeinschaft steht hinter Ihnen im Gebet vereint, auf jeden Fall. Nun gehen wir mit unserer Aufmerksamkeit aus der Oberlausitz rüber nach Berlin. Dort ist ein Herr am Telefon, den ich herzlich begrüße. Hallo?
7: Hallo, ja.
0: Genau, Sie sind gemeint, also lieber Zuhörer, hallo.
7: Ich brauche nicht anonym zu sein, weil ich überlege, was mache ich denn da.
0: Ja.
7: Gut, okay, Herr Kasimir.
0: Kasimir, ich grüße Sie.
7: Ich grüße Sie, ja, ich grüße Sie auch. Und ich denke, dass ich jetzt auf Sendung bin und besprechen kann mit Herrn Müller, was für Hilfe oder was angeboten wird, weil ich wurde schon als Kind als Scheißpoller benutzt, weil Eltern nicht mehr nach dem Krieg nach Polen gegangen sind, wurden wir alles misshandelt, missbraucht etc., nach dem Krieg sogar. Und das war in Rheinland-Pfalz. Ich wohne zwar jetzt seit 40 Jahren in Berlin, alles wird unter Jocht oder versteckt, damit man existieren kann. Und weil ich wurde auch überwiegend vom Pastor, Schulleiter oder Erziehungsberechtigte, nur gezüchtigt, misshandelt, missbraucht, alles das quer durch ganz Koffer voll, kann man sagen. Mhm. Nicht so Seminar mit, wie auch immer, ich weiß nicht so Details, es geht nur oberflächlich und ich leide immer noch drunter, obwohl wir in der Lehre ein Arbeitsprozess habe ich immer versteckt unter der Schublade, dass es zum Erscheinen kommt, aber innerlich brennt er immer das Feuer oder der Vulkan, sagen wir so. Und ja, und ich renne hin und her, habe zwar noch nie richtig zur Psychotherapie oder es hat keinen interessiert oder Missbrauch oder erfahren oder eingeschlafen, ob Seelsorge oder was auch immer ich durchgegangen bin, auch im Krankenhaus. Ja, nach 2 Monaten kommen sie. Was fehlt ihnen denn, als ich mich beschwert hatte? Keine Ahnung, nur Tabletten.
0: Was für ein Haus, das habe ich nicht verstanden. Ich habe Frauenhaus verstanden, aber...
7: Nicht Frauenhaus, im Krankenhaus.
0: Krankenhaus, ja, wunderbar.
7: Oder in Berlin und dann... Ja,
0: ich glaube, Pater Müller hat sich schon ein Bild gemacht.
2: Herr Kasimir, sind Sie sexuell missbraucht worden?
7: Ja, aber nicht von der Kirche oder
2: sonst wie. Aber sind Sie dann nie therapiert worden, nie Therapie gemacht deswegen?
7: Ich wollte immer kein Gehör und dann oder ich durch Beruf machen oder weiterarbeiten. Ja, ich habe noch nie Gehör bekommen und ich werde immer abgewiesen oder dann dauert zu lang, ob man gefährdet ist oder nicht gefährdet ist oder so nicht weitermachen möchte. Man will einfach Heilung freilassen, ein freier Mensch werden und nicht immer den Rucksack voll 20
2: Backsteine. Herr Kasimir, wenn Sie eine Traumatherapie suchen, die bekommen Sie in Berlin aber auch. Nur ist der Warteraum lange. Aber Sie bekommen auf jeden Fall. Kein Therapeut wird Sie ablehnen, wenn Sie bieten, eine Traumatherapie zu machen.
0: Das heißt, da würden Sie den Herrn Kasimir dazu ermutigen, nochmal zu seinem allgemeinen Arzt zu gehen.
2: Unbedingt. Sie brauchen eine spezielle Traumatherapie. Ich würde eingeben, Berlin, Traumatherapie. Und Sie werden eine Menge Leute finden, wo Sie anfragen können, geht es bei Ihnen, wann geht es bei Ihnen und so weiter. Da müssen Sie was tun, sonst werden Sie nie Frieden finden.
0: Und wie kann ich das auch in die Wege leiten? Ja. Ist Ihnen mit der Antwort soweit geholfen, Herr Kasimir?
7: Gut, Traumatherapie, wie gesagt, irgendwo Traumatherapie ja, aber wo und wie und dann zu lang oder eine Klinik ist praktisch präsentiert, weil da wäre ich von Feinden oder von Dämonen nicht so angegriffen, sag mal so, wie jetzt eine Freiheit.
2: Mhm. Herr Kasimir, okay. Sie können nur privat zu einem Therapeuten gehen, in der Praxis, nicht Klinik. Sie werden eine finden, wenn Sie suchen, noch einmal Berlin eingeben, Traumatherapeut und Sie werden genügend finden und fragen. Dann sind Sie besser drauf, so nicht. Ich wünsche Ihnen jetzt da bei der Suche guten Erfolg.
0: Alles Gute, Herr Kasimir, Grüße nach Berlin. Und wenn Sie da einfach nicht weiterkommen, dann können Sie vielleicht sich auch vertrauensvoll an die Telefonseelsorge wenden. Auch dort gibt man gerne weiterführende Adressen und Telefonnummern weiter. Und für alle, die jetzt aufgerüttelt und aufgerührt sind, die Telefonseelsorge hat die Nummer 0800 dreimal die 1, 0 und nochmal dreimal die 1. Also die Telefonseelsorge, eine deutschlandweite Nummer 0800 111, also dreimal die 1, 0 und dann wieder 1, 0211. Auch diese Nummer kann erfragt werden beim Radio Horeb Hörerservice. Aus dem Chiemgau haben wir eine Hörerin, die gerne anonym bleiben möchte. Guten Morgen.
8: Guten Morgen. Ich habe ein Problem. Ich weiß nicht, ob ich da richtig bin, aber ich denke mir schon manchmal, dass das die richtige Adresse ist. Denn ich habe einen Blepharospasmus, Augenlidspastik. Und mir hat die herkömmliche Behandlung mit Botox keine Hilfe gebracht. Es ist seit gekommen, es ist 2020 und hat ein halbes Jahr gedauert, bis es so richtig sich eingestellt hat. In der Zeit ist mein Mann verstorben und die Hilfe der Ärzte sagt inzwischen, es ist psychosomatisch.
0: Ich komme Augenlidspastik. Jetzt ja unsere Thema Kränkung als Blockade im geistlichen Leben.
8: Ja, das ist wohl dann nicht das Richtige, oder?
0: Nein.
2: Ja, da sind Sie in der falschen Adresse jetzt.
0: Genau, dann sagen wir alles Gute für Sie und dass Sie einen guten Facharzt finden für Ihre Augenlidspastik.
8: Ja, ich hätte eigentlich immer einen Arzt und einen Pfarrer gesucht, der mir da vielleicht auch weiterhelfen kann.
2: Ja, da ist in erster Linie der Arzt zuständig bei diesem Augenlidspastik. Und wenn es psychosomatisch ist, dann wäre ein Psychologe erstmal zuständig, das zu klären.
8: Ne? Ja, ja, die kommen auch nicht weiter.
2: Ja. Naja, gut. Wo wohnen Sie? In welchem Ort?
0: Chiemgau.
2: Im Chiemgau. Aha. Sie können gern mich privat anrufen, meine Handynummer, dann können wir am Telefon mal die Frage nach der seelischen Struktur stellen, ja. Aber hier am Rundfunk jetzt nicht.
0: Und die Nummer von Pater Müller, die bekommen Sie beim Radio Horeb Hörerservice. Sie steht aber auch im Internet. Wenn man den vollständigen Namen von Pater Jörg Müller angibt, dann steht da so ganz burschikos: Ich habe keine Angst, dass meine Nummer öffentlich verbreitet wird. Wir werden sie aber jetzt nicht on air sagen. Ich sage hier on air sehr gerne die Hörerservice-Nummer, wo Sie mit all Ihren Anliegen, Fragen rund um die Sendung von Radio Horeb und jetzt auch dieser Lebenshilfesendung gerne anrufen können. Das ist die 08328 921 110. Dann bedanke ich mich auch für Ihren Anruf. Alles Gute in den Chiemgau. Behüt Sie Gott, ja?
8: Vielen Dank.
0: Auf Wiederhören. Auf
8: Sie, alles Gute.
2: Ja, ja. Wiederhören.
0: Ja. Ja, dann, Pater Müller, fassen wir vielleicht einfach noch mal zusammen oder fassen Sie für uns zusammen, was kränkt nun den Gottessuchenden, wer verletzt und wie können wir uns vor geistlichen Kränkungen schützen, dass Sie uns dann noch mal so zum Abschluss etwas mit auf den Weg geben.
2: Genügend Sachwissen über Glaube und Religion und nicht einfach naiv sich vereinnahmen lassen, weil es so schön fromm ist. Des Zweiten, das Selbstwertgefühl ein bisschen stabilisieren, kritisch genug sein, auch mal Nein sagen können, nicht persönlich nehmen, was da schief läuft und Selbstmitleid, wenn es geht, nach Möglichkeit vermeiden und mal lernen, Nein zu sagen, sich abzugrenzen, auch wenn es dem anderen wehtut. Abgrenzung ist wichtig, sonst werden wir dauernd manipuliert und merken es nicht. Denn eine gesunde Religion, ein gesunder Glaube hat folgende Merkmale. Er ist angstfrei, ohne Leistungsdruck, kein strafender Gott, freie Entscheidungen, tolerant, empathisch und versöhnlich. Wenn das vorliegt, sind Sie auf der guten, richtigen Seite.
0: Dann sage ich ganz herzlichen Dank Ihnen, dass Sie meinen und auch den Fragen der Hörer zur Verfügung standen. Kränkung als Blockade im geistlichen Leben. Mein Gast, Pater Jörg Müller. Nein sagen lernen ist auch eines Buchtitel, die aus der Feder von Pater Jörg Müller entsprungen ist. Auf www.horeb.org finden Sie auch eine Liste der Bücher und auch eine Weiterführung auf die Homepage von den Palutinern in Freising bzw. von Pater Jörg Müller, weil die Palutiner, Pater Jörg, sind jetzt im Sommer alle ausgezogen und Sie halten aber noch die Stellung.
2: Bis Jahresende hoffentlich noch. Was dann ist, wissen die Götter.
0: Dafür beten wir auch für Sie. Ist etwas in Ihnen aufgeploppt, lieber Zuhörer? Sie möchten mit einer Vertrauensperson sprechen. Von 16 bis 17 Uhr können Sie täglich unter der Telefonnummer 08328 921 170 anrufen und mit einem erfahrenen Seelsorger ins Gespräch kommen. Haben Sie etwas auf dem Herzen? Die Priester und Ordensleute haben ein offenes Ohr für Sie und für Ihre Anliegen und freuen sich, mit Ihnen über alles zu sprechen, was Sie bewegt, was Ihnen auf dem Herzen liegt. Täglich von 16 bis 17 Uhr die Seelsorge-Telefon-Hotline von Radio Horeb 08328 921 170. Das ist die Rufnummer. Und der Radio Horeb Hörerservice heute bis 12 Uhr und dann von 13 bis 16 Uhr für Sie da unter 08328, also dieselbe Vorwahl 921 110, wo Sie alle Fragen rund um Radio Horeb stellen können. Wieder auch zu der heutigen Sendung, die heute Abend im Nachtprogramm um 23 Uhr wiederholt wird und jederzeit über www.horeb.org nachgehört werden kann oder auch über die Radio Horeb App. Gesunder Schlaf ist unerlässlich für die körperliche und geistliche Entwicklung von Kindern. 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Wie die aussehen können, darüber sprechen wir morgen am Dienstag in der Lebenshilfe mit der Kinderärztin und Schlafforscherin Dr. Barbara Schneider. Rhythmus, Riten, Ruhephasen, kleinen Kindern beim Einschlafen helfen. Die Kinderärztin aus Schlafforscherin aus Landshut steht Ihnen dann auch morgen wieder für Ihre Fragen zur Verfügung. Dr. Barbara Schneider ist dann zu Gast bei Gabi Fröhlich um 10 Uhr. Damit verabschiede ich mich von Ihnen. Behüt Sie Gott, Ihre Sabine Böhler.
9: Sie hörten die Wiederholung einer Sendung vom vergangenen Tag bei Radio Horeb. Schön, dass Sie bei unserem Nachtprogramm mit dabei sind. Wir wünschen Ihnen noch weiterhin eine gesegnete Zeit.

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1: Das Nachtprogramm bei Radio Horeb. Wir beten den Engel des Herrn in einer Aufzeichnung mit Papst Benedikt dem 16. und anschließend den schmerzhaften Rosenkranz auf Latein in einer Aufzeichnung mit Papst Johannes Paul dem 2.

0: Rosarium Beate Maria Virginis
1: Corona. Der schmerzhafte Rosenkranz.
2: In nomine Patris et Filii et Spiritus Sanct.
0: Salutis Mysterium.
1: Wir betrachten die Geheimnisse unseres Heils.
2: Deus in adiutorium meum intende. Gloria Patri et Filio et Spiritui Sancti. Mysteria Doloris.
1: Die schmerzhaften Geheimnisse.
2: Jesus in orto Gethsemani ora.
1: Jesus betet im Garten Gethsemani.
2: Tu Domine, ne longaveris fortitudo mea ad adiuvandum me festina, Pater fiat voluntas tua.
1: Du, mein Herr, zögere nicht länger. Meine Stärke eile mir zu Hilfe. Vater, dein Wille

0: Pater fiat voluntas tua.
1: Herr, lass deine Hilfe nicht fern sein von mir. Hab Acht, mich zu verteidigen. Ich bin ein Wurm und kein Mensch, der Leute spott, vom Volk verachtet. Vater, dein Wille geschehe.

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1: Jesus stirbt am Kreuz.
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1: Alle Enden der Erde sollen daran denken und sich zum Herrn bekehren. Vor seinem Angesicht sollen sich niederwerfen alle Stämme der Nationen. Vom Herrn wird man dem Geschlecht erzählen, das kommen wird. Seine Heilstat verkündet man einem Volk, das noch geboren wird. Das hat der Herr getan. Vater, dein Wille geschehe.

In einer Aufzeichnung mit Papst Johannes Paul II. Haben wir den schmerzhaften Rosenkranz gebetet. Wir wünschen Ihnen weiterhin gesegnete Stunden hier im Nachtprogramm bei Radio Horeb.

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0: Liebe Zuhörer, schön, dass Sie dabei sind im Nachtprogramm bei Radio Horeb. Bei uns geht es jetzt weiter mit dem Abend der Jugend von der Vorwoche.
1: Christsein im Krieg. Wie geht das? Wie sieht das ganz konkret aus heute hier am Abend der Jugend bei Radio Horeb? Zu Gast ist Bischof Bogdan Jurach, zuständig für die ukrainisch-griechisch-katholische Kirche in Deutschland und Skandinavien. Bischof Bogdan erlebt den Krieg in der Ukraine hautnah mit und berichtet von gefährlichen Situationen, aber auch von Momenten, wo Christen stark im Glauben bleiben. Aber jetzt starten wir erstmal hier heute Abend in den Abend der Jugend mit Peace von Hillsong Young and Free.

0: Hillsong Young and Free mit Peace hier am Abend der Jugend bei Radio Horeb, immer der Montagabend. Ich bin David. Mitten im Krieg als Christ. Das ist unser Thema heute jetzt hier mit Redaktionspraktikant Ehren.
1: Seit Jahren bestimmt der Krieg in der Ukraine das Leben von Millionen Menschen. Für viele gehören Luftalarm, Angst um Angehörige und zerstörte Heimat längst zum Alltag. Trotzdem geben viele Menschen nicht auf. Sie halten an ihrem Glauben fest und versuchen Hoffnung weiterzugeben. Wie das gelingen kann und wie die Menschen in der Ukraine diese schwere Zeit erleben, darüber sprechen wir mit unserem Gast. Bischof Dr. Bogdan Czorak ist apostolischer Exarch für die Ukrainer des byzantinischen Ritus an Deutschland und Skandinavien. Er begleitet ukrainisch Gläubige und Flüchtlinge und steht in engem Kontakt mit Menschen in der Ukraine. Grüß Gott, Bischof Dr. Bogdan Czorak.
2: Grüß Gott.
1: Der Krieg in der Ukraine, der dauert ja inzwischen, wie wir schon gehört haben, seit über 4 Jahren. Viel Leid, tote Menschen, zerstörte Gebäude und Städte. Was berichten Ihnen denn die Menschen aus der Ukraine heute über die Situation vor Ort? Wie schlimm ist es für die Menschen dort?
2: Natürlich, die Ukraine erlebt derzeit eine der schwierigsten Periode in der jüngsten Geschichte. Zum ersten Mal nach dem Zweiten Weltkrieg hat uns ein Nachbarland grausam angegriffen und fügt uns weiterhin unermessliches Leiden jeden Tag. Und das einerseits hat unser Volk schockiert, weil wir haben uns das nicht gehofft und gedacht, dass so etwas passieren kann. Es wurde immer wieder gesagt, wir sei die Brüdervölker und so weiter, gute Nachbarn. Aber im Grunde gesehen hat es sich als falsche Äußerungen gezeigt. Aber jetzt leben wir diese Prüfungen, ich würde sagen, mit großer Würde und auch mit bewundernswerten Mut. Aber das Leid ist deswegen nicht weniger. Wir bekommen immer wieder die Mitteilungen, Nachrichten aus der Ukraine, diese Bilder der zerstörten Städte, Dörfer, die wir nur mit den Bildern aus dem Zweiten Weltkrieg vergleichen können. Vor kurzem gab es eine Prozession zu Corpus Domini Fest in verschiedenen Städten Deutschlands. Ich habe auch an einer solchen Prozession teilgenommen in München. Und bei dem Gespräch mit einem Freund hat er mir ein Video gezeigt, wo die erste Prozession in München nach dem Zweiten Weltkrieg geführt war. Da gab es ähnliche Bilder der Zerstörungen und des Leidens, die wir jetzt in der Ukraine beobachten. Es schmerzt uns desto mehr, weil wir wurden angegriffen ohne jeden Grund oder jede Ursache. Und deshalb ist es für uns eine Zeit der Prüfung, aber gleichzeitig auch eine Zeit der Heldentaten. So viele Familien haben inzwischen ihre Nächste, ihre liebe Familienangehörige verloren. Circa 44% der Familien in der Ukraine haben bereits jemanden von den näherstehenden Angehörigen zu beklagen. Freunden, Familienangehörigen. Das heißt, fast die Hälfte der Bevölkerung lebt unter diesem Schmerz. Wir haben derzeit etwa 9000 Gefangenen, die in der russischen Gefängnissen gefoltert, getötet werden, missbraucht werden. Wenn es gelingt, eine Gruppe zu befreien, dann kommen diese Menschen so so erschöpft, als ob sie aus KZ-Lager zurückkehrten. Und das betrübt uns. Wir sind einerseits glücklich, wenn wir diese Hunderte zurückbekommen, aber wir denken über diejenigen, die noch dort in Gefangenschaft bleiben. Ich selbst habe ähnliche Geschichte miterlebt, weil zwei meiner Mitbrüder aus Redemptoristenorden waren auf besetztem Territorium und dann wurden verhaftet worden und sind 1 Jahr und 7 Monaten in Gefangenschaft in Russland dann missbraucht und aufgehalten werden. Aber es hat mich auch beeindruckt, als nach der Befreiung hat einer von denen sofort gesagt, bitte vergisst nicht diejenigen, die noch in Gefangenschaft bleiben. Also es gibt sehr viele Leute, die ihre Stimme verloren haben, weil sie auf dem besetzten Territorium bleiben, weil sie in Gefangenschaften geraten sind, weil sie, wie über 20.000 ukrainische Kinder, zwangsweise verschleppt worden sind und nach Russland gebracht wurden und dort auf diesem immensen Territorium zerstreut, um erzogen zu werden. Wissen Sie, diese Begriffe, diese Taten kennen wir nur aus dem Zweiten Weltkrieg und das erschreckt uns noch tiefer, weil es ist kaum zu vorstellbar, warum sollte so ein Übel in Europa vom 21. Jahrhundert passieren. Und trotzdem erreichen uns auch die Zeichen und die Botschaften der Hoffnung. Die Leute halten zusammen, sie versuchen, diesen Schmerz würdig zu ertragen und sie verlieren die Hoffnung nicht.
1: Die Menschen in der Ukraine leiden, wie Sie gerade eben geschildert haben. Nach dem Angriff Russlands auf die Ukraine sind viele Ukrainer nach Deutschland geflohen. Sie selbst sind hier in Deutschland ansässig, um sich um die ukrainisch-katholischen Gläubigen zu kümmern, auch in Skandinavien. Wenn Sie dann diese Bilder sehen, wenn Sie diese Geschichten hören, die Ihnen erzählt werden, wie geht es dann Ihnen dabei, wenn dann in den Nachrichten zu hören ist, es wurden wieder Angriffe geflogen auf Kiew, es wurden wieder Menschen getötet und Sie hören dann vielleicht von Angehörigen, von denen Sie wissen, die wohnen dort. Wie geht es Ihnen, aber auch anderen Ukrainern hier in Deutschland damit?
2: Ich versuche, so wie vermute ich auch viele Menschen in der Ukraine, diese Ereignisse im Licht des Glaubens zu erleben und zu betrachten. Unser Oberhaupt der Kirche, seine Seligkeit Svetoslav, wiederholt immer wieder, in den Wunden unseres Volkes erkennen wir die Wunde des Heilands. Deshalb ist es uns auch Anliegen, den Menschen diesen Sicht zu vermitteln, damit sie wirklich eigene Geschichte, eine Schicksale in Verbindung zu Schicksal Jesu betrachten und erleben. Nur so kann man das verstehen. Ich habe einen Hirtenbrief geschrieben, bereits vor 2 Jahren oder 3 Jahren sogar, ich glaube vor 3 Jahren, zum ersten Jahrestag des groß angelegten Angriffes. Und ich habe diesen Hirtenbrief untertitelt, mit dem Titel geschrieben, ein Karfreitag ein Jahr lang. Wir erleben unsere Geschichte als die Geschichte der Christen, die in Nachfolge Jesu stehen. Und manchmal oder sehr oft steht auch an diesem Weg der Nachfolge das Kreuz da. Wir können es nicht vermeiden, aber wir können diese Probe, diese Prüfungen im Lichte der Auferstehung auch erleben. Und so diese Sicht auf den auferstandenen Christus, der uns begleitet, der mit uns leidet, der in unserem Volk auch angegriffen wird, diese Sicht gibt uns Zuversicht und stärkt unsere Hoffnung. Und es war auch bemerkenswert, dass die erste Welle der Flüchtlinge aus der Ukraine nach dem groß angelegten Angriff gerade vor Ostern dann geschehen war. Und so viele Leute in die Kirche gegangen sind, um Trost zu erfahren, aber auch um diese Botschaft immer wieder zu hören und zu verkünden. Christus voskres, wo ist und voskres. Christus ist auferstanden, er ist wahrhaftig auferstanden. Wissen Sie, Erzbischof Koch aus Berlin hat mir erzählt, dass in diesen Tagen, gerade im Ostertagen, ist er zum Bahnhof in Berlin gegangen, um diese unsere Leute, Flüchtlinge, zu besuchen. Und er hat gehört, als aus einem Zelt die Gesänge, östliche Gesänge zu hören waren. Und er hat zu diesen Menschen gegangen. Und er hat sich herausgestellt, dass dort eine Frau Unterkunft bekommen hat, und diese Frau wurde vor ein paar Minuten mitgeteilt, dass ihr Mann an der Front getötet wurde. Und die Leute sind zusammengekommen und haben diesen österlichen Lied gesungen. Christus ist auferstanden. Der Erzbischof Koch hat gesagt, ich werde nie dieses Zeugen vergessen. Das ist die Wirklichkeit, die wir leben. Karfreitag und im Licht der Auferstehung. Und wir versuchen immer wieder, diesen Glauben in uns lebendig zu machen, aufrecht zu erhalten und diesen Glauben auch mit unseren Menschen zu teilen und vor den anderen bezeugen.
1: Sie haben jetzt gerade eben schon von dem Schicksal dieses gefallenen ukrainischen Soldaten gegen den russischen Angriffskrieg gesprochen. Gibt es noch weitere Geschichten, Erlebnisse, die Sie mitbekommen haben, die Sie tief berührt haben? Geschichten von Angehörigen oder von ukrainischen Soldaten?
2: Natürlich, das sind die immer bewegende Geschichten oder Erzählungen. Bei einem meiner Besuche in der Ukraine habe ich den Militärsfriedhof besucht und von einem Grab zu den anderen gegangen, habe die Angehörige angesprochen und habe versucht, einfach mit ihnen die Zeit verbringen, die Gefühle ihres Herzens zu spüren und auch doch den Glauben zu teilen. Und ich erinnere mich an eine Frau, Ehefrau, die vor kurzem ihren Ehemann verloren hat. Er war Offizier in der ukrainischen Armee. Und sie hat gesagt, er hat mich immer wieder versichert, mache dich keine Sorge, alles wird gut sein. Und wie konnte er dann mich verlassen? Ich habe diese Christina umarmt, habe gesagt, Christina, bleibe sie stark. Und sie hat gesagt, Herr Bischof, ich habe keine Quelle mehr, wo ich die Kraft schöpfen kann. Und dann sagte sie trotzdem, ich versuche jetzt also freiwillige Arbeit zu leisten für diejenigen, die noch übrig geblieben sind. Ich möchte das Anliegen, für das mein Ehemann gestorben ist, sein Leben geopfert hat, weiterzutragen. Und das hat schon mich sehr tief bewegt. Ich bleibe im Kontakt zu dieser Frau als auch für zu den anderen ähnlichen Männern und Frauen, die das machen, was in der am Ende des Zweiten Weltkrieges die bekannte katholische Bewegung der Fokolaren gemacht hat und in einem Prinzip geäußert hat. Und das hat mich einmal sehr bewegt, als ich es gehört habe. Und ich sage erst in Italienisch, weil das klingt auf natürliche Weise: Transformare il dolore in amore. Das heißt, das Leiden in die Liebe zu verwandeln. Dann das versuchen auch unsere Menschen. Dieses Leid, das ihnen angefügt wurde und das sie jetzt erfahren müssen, versuchen sie in die Liebe, in den Dienst zu verwandeln. Und das ist bewundernswert und das bewegt mich immer wieder in unseren Menschen.
1: Das Leid in Liebe umwandeln. Wir haben jetzt schon ein bisschen über das Thema Hoffnung gesprochen. Wie kann es oder wie gelingt es den Menschen in der Ukraine oder auch den Flüchtlingen hier in Deutschland, angesichts von so viel Tod, so viel Leid, die Hoffnung zu bewahren, den Glauben zu bewahren und weiterzumachen?
2: Wissen Sie, der Glaube, die Hoffnung und die Liebe sind nicht umsonst göttliche Tugenden genannt. Das heißt, sehr oft, es wird als ein Geschenk von oben betrachtet und erlebt. Es ist kaum zu erklären, wieso dieses Volk das alles ertragen kann und durch all diese 12 Jahre, bereits über 12 Jahre, während der Krieg in der Ukraine tobt, doch die Hoffnung nicht verlieren. Weil die Antwort ist einfach, weil dieses Volk versucht auch, den Glauben aufzubewahren und die Liebe auszuüben. Und das geschieht im Gebet. Wir beten sehr viel. Gott sei Dank. Gott sei Dank. Am Anfang des Krieges, 2015 bereits, haben wir als Bischofssynode der ukrainischen griechisch-katholischen Kirche eine Aktion gestartet, dass wir jeden Tag auf Beispiel von Nachkriegserfahrungen in Österreich, wo die Sühne Rosenkranz gebetet wurde für die Befreiung Österreichs aus sowjetischer Besatzung, so haben wir angefangen, auch jeden Tag den Rosenkranz zu beten und live zu übertragen aus verschiedenen Pfarreien unserer Kirche in der Ukraine und im Ausland. Und dieses Gebet dauert bis heute ununterbrochen. Jeden Tag um 20 Uhr der europäischen Zeit wird dieses Rosenkranzgebet auch übertragen. Aber nach dem voll angelegten Angriff hat man dieses Gebet auch den ganzen Tag hindurch eingeführt. Und die Leute schließen sich ein, um eine halbe Stunde zu widmen und so 7 pro 24 Stunden zu beten, Rosenkranz. Das gibt uns Kraft. Aber danach, wie sagt der Papst Leo der 14., Gebet führt uns und bewegt uns zum Handeln. Deshalb besteht auch eine große Solidarität innerhalb der Ukraine, des ukrainischen Volkes, aber auch weltweit. Für diese Solidarität möchte ich mich ganz herzlich bedanken. Insbesondere hier in Deutschland haben über 1.200.000 ukrainische Flüchtlinge nicht nur offene Grenzen, aber offene Häuser und offene Herzen erfahren. Für diese Nähe, Mitleid, Solidarität möchte ich mich ganz herzlich im Namen unserer Leute bei Ihnen allen bedanken.
1: Sie hatten gerade eben das Gebet angesprochen. Es gibt ja viele Menschen, auch hier bei Radio Horeb, die immer wieder für den Frieden auch in der Ukraine beten. Dennoch geht der Krieg jetzt schon viele, viele Jahre. Da gibt es bestimmt den einen oder anderen, der denkt, warum ist immer noch Krieg? Warum hört das Leid nicht auf? Warum hört Gott dieses Gebet nicht? Was würden Sie diesen Menschen antworten?
2: Es ist ein Geheimnis Gottes. Diese sogenannte Zögerung Gottes. Es bewegt mich immer wieder die Erzählung von Lazarus und seiner Schwestern Martha und Maria. Jesus liebte Lazarus. Warum hat er das zugelassen, dass er stirbt? Warum, nachdem er diese Nachricht bekommen haben von den Schwestern, dass dein Freund ist krank, komm zu Hilfe, uns zu Hilfe. Warum ist Jesus noch 2 Tage an dem Ort geblieben, wo er diese Nachricht erhalten hat? Diese sogenannte Zögerung Gottes, das ist ein Geheimnis Gottes. Aber Gott zögert nicht mit der Hilfe. Gott ist drinnen. Von all der Erfahrungen, die unser Volk jetzt durchmachen kann, wenn wir uns fragen, wo Gott in diesen Zeiten sei, dann sollen wir eben über dort, wo unsere Leute leiden, schauen und Gott dort zu erkennen. Und unsere Soldaten erleben auf diese Weise auch ihre Erfahrungen. Einer der Soldaten hat ein Büchlein geschrieben über seine Erfahrungen, und es ist interessanterweise, wie erlebt er das alles im Lichte des Evangeliums. Zum Beispiel, als er in Urlaub aus der Front zurückgekehrt war, da erzählte er, dass er auf ganz andere Weise das letzte Abendmahl Jesu erlebt. Wenn er am Tisch saß mit den Familienangehörigen und Freunden und wusste, dass er nach 2 Tagen zurückkehren muss, soll, wird, in diesen Krieg, und dass er gespürt hat, dass manchmal auch engste Umgebung versteht ihn nicht, da hat er gesagt, da verstehe ich viel mehr, was Jesus im Herzen gespürt hat beim letzten Abendmahl, als auch die engste

0: der Welt. Und zweitens, im Welt wird er leiden. Aber habt Mut, weil ich die Welt besiegt habe. Dieser Auferstehungsglaube gibt uns Zuversicht, dass nach Karfreitag unbedingt auch in unserem Volk wird Ostermontag kommen. Aber diese zwei Tage, drei Tage müssen wir mit Maria im Gebet auch ausharren.
1: Der Krieg in der Ukraine prägt seit inzwischen über 4 Jahren das Leben von Millionen von Menschen. Raketen- und Drohnenangriffe, zerstörte Städte, viel Tod, Leid und Angehörige, die sich um die Soldaten an der Front sorgen. Hier im Abend der Jugend sprechen wir mit Bischof Bogdan Czorak. Bischof Bogdan Czorak ist apostolischer Exarch für die Ukrainer des byzantinischen Ritus in Deutschland und Skandinavien. Er lebt zwar in Deutschland, hat aber viel Kontakt in die Ukraine. Sie hatten gerade eben die Geschichte des ukrainischen Soldaten angesprochen. Sie haben ja selbst auch Kontakt zu Menschen, die die Ukraine verteidigen an vorderster Front. Wenn Sie mit diesen Leuten sprechen, was fragen diese Menschen, die mit so viel Leid, mit Tod, mit ständiger Lebensgefahr ausgesetzt sind? Was fragen die Sie als Bischof?
0: Wissen Sie, ich lasse mich nicht zu viel zu fragen. Ich versuche eher, diese Menschen zuzuhören. Weil sie haben einen großen Bedarf, erhört zu werden, zugehört zu werden. Und aber wenn es dazu kommt, dann versuche ich auch mich innerlich für Gott zu öffnen, um ihnen etwas zu vermitteln, was nicht von mir kommen kann. Weil was von Menschen kommt, kann nicht in solchen Umständen den Menschen wirklich trösten. Als der groß angelegte Krieg ausbrach, habe ich zu meinem geistlichen Führer, geistlichen Beichtvater gesagt: Herr Pater, ich kann den Menschen in der Ukraine nicht sagen, wenn ich sie anrufe, dass ich sie verstehe. Wie kann ich sie verstehen, wenn ich hier in Deutschland bin und sie in diesen Umständen leben müssen? Und der weise alte Pater hat gesagt: Erlauben Sie mich, Ihnen wiederzusprechen, Herr Bischof. Ich muss Ihnen sagen, Sie haben Recht und sogar Pflicht, das zu sagen. Und zwar, weil die Menschen von Ihnen nicht menschliche Trost erwarten. Sie wollen durch Sie hören, dass Gott Sie versteht, dass Gott auf Ihrer Seite steht. Und das fand ich richtig und erhellend. Aber wenn ich sage, ich bin sehr vorsichtig, wenn ich sage, ich verstehe sie. Vorsichtig. Aber wenn ich schon so etwas oder Ähnliches sage, dann versuche ich wirklich mein Herz zu öffnen, damit sie spüren, jemanden spricht mehr als nur meine Worte. Und es wird immer wieder solche Geschichten geben. Zum Beispiel eine Mutter am Grab seines Sohnes in Lviv hat auf sein Bild gezeigt, 22-jährige Andriy wurde an der Front getötet. Er schaute auf uns zu mit so hellem Blick und Mutter gesagt hat: Herr Bischof, schauen Sie bitte auf den Gesicht meines Sohnes. Er hat mich immer wieder angerufen, hat gesagt: Mama, es wird alles gut sein. Nur bete, bete viel. Und ist er jetzt gefallen? Warum muss er sterben? Warum musste mein Sohn sterben? Da konnte ich nicht viel sagen, aber dann kam ein Wort und ich habe gesagt: Wissen Sie, ich glaube, nur solche Menschen, die Menschen des reinen Herzens, können dieses Übel aufhalten. Die Menschen, die irgendwie kompromittiert sind in das Böse, mit dem Bösen kollaborieren, sie können nicht das Böse aufhalten. Nur Herr, die solche Menschen, die wirklich heilig sind, sie können den Krieg aufhalten. Und diese

0: Heiligkeit spüren die Leute, wenn Gefallene dann zum Friedhof getragen werden, da gehen unsere Leute in die Knie vor den Sargen. Wir gehen in die Knie vor Heiligkeit. Und die Leute spüren das, was Jesus gesagt hat. Keiner hat größere Liebe als derjenige, der sein Leben hingibt für die Freunde. Deshalb, ich erfahre immer wieder bei Antworten, ich versuche, was Jesus uns sagen kann und nicht ich. Und dann erfahre ich auch manchmal, dass das Wort hat auch heilende Kraft. Einmal hat mir eine Frau hier in Deutschland angesprochen, hat erzählt, als sie versucht hat, ihre Verwandten aus besatzten Cherson zu befreien. Und es ist leider nicht gelungen. Vom Unterwegs mussten sie zurück. Und dann sagte sie, die Verwandten sind so aggressiv geworden. Sie schreien, wenn sie sie anruft. Sie sagen, lass uns in Ruhe und so weiter und so weiter. Und diese Frau ist fast verzweifelt geworden, weil sie konnte keine Worte mehr finden, um mit den Verwandten, diesen Verwandten zu sprechen. Da habe ich aus der anderen Perspektive die Situation betrachtet und auch mit ihr gesprochen. Ich habe gesagt, schauen Sie, Sie sprechen so nicht aus der Aggression her, aber aus Verzweiflung. Bitte schauen Sie nicht auf die Emotionen, sondern auf Ihren Herzen. Versuchen Sie auch, ihnen zu vermitteln, dass sie nicht vergessen und verlassen werden, dass sie werden doch befreit, dass sie für sie beten und so weiter. Nach 20 Minuten des Gesprächs beim Abschied sagt auf einmal diese Frau zu mir, danke, Sie haben mich heute geheilt. Und ich war erstaunt über diese Reaktion, aber dann habe ich auch daran gedacht, wie von Jesus gesagt wurde, dass er mit den Worten viele Krankheiten geheilt hat. So glaube ich und ich bin überzeugt, die Kirche besitzt so viele Heilsmittel, die Leute heutzutage brauchen, nicht nur in der Ukraine, überall in Europa. Wir müssen nur unseren Dienst ernst nehmen und gewissenhaft ausüben.
1: Sie haben jetzt schon Schicksale geschildert von Menschen in der Ukraine. Bei so viel Leid, das die Menschen dort erfahren und auch miterleben. Wie spricht man in diesen Zeiten dann zum Beispiel von Vergebung und Nächstenliebe, wenn sie mit so viel Leid konfrontiert sind durch den Angriff von Russland?
0: Wenn sie gläubig sind, das verstehen sie in dieser Sprache der Versöhnung der Vergebung. Weil wir als Erste auch Vergebung benötigen. Wir sind nicht diejenigen, die von oben dann an andere schauen brauchen. Wir schlagen uns auch auf den Brust und bitten um Vergebung. Und diese Erfahrung der göttlichen Vergebung, die uns immer wieder geschenkt wird, macht uns demütig und gibt uns den Mut zum Vergebung. Und ehrlich gesagt, sehr oft lehren uns selbst die Soldaten diese Haltung der Vergebung. Ich kann Ihnen erzählen über meinen Freund. Er ist Familienvater von 3 kleinen Kindern. Er ist als Freiwilliger an die Front gegangen. Und dann, als das dritte Kind geboren war, konnte er zurückkehren zu seiner Familie. Gott sei Dank. Ohne jede Verletzung, obwohl er an der ersten Linie der Front war. Er verdankt das übrigens auch der Gebeten. Und als ich vor einem halben Jahr mit ihm in einem Café gesessen bin, im Westen Europas, und er hat mir viele Erfahrungen erzählt, und sogar, dass er bereit war, wenn er in Gefangenschaft geraten wäre und auch, wenn man ihn ermorden würde, er war bereits bereit zu solchen Momenten. Und er sagte, ich habe schon die letzten Worte auch vorbereitet, die ich denjenigen sagen würde, die mich dann zum Tod bringen werden. Und nach einer Minute habe ich doch gewagt zu fragen, Juri, was würdest du ihnen in dem Moment sagen? Und er hat zugelacht und hat gesagt, ich würde ihnen sagen, Vater, vergib ihnen, weil sie wissen nichts, was sie tun. Das, so sieht die Heiligkeit aus. Wir versuchen unser Volk, das ist unsere Mission auch beim Militärdienst als Kapläne, das Herz unseres Volkes aufzubewahren, damit dieses Herz nicht vergiftet wird durch Rachegefühle, durch Vergeltungsgefühle und so weiter, dass wir nicht besiegt werden durch das Böse. Vor 3 Jahren hat unsere Synode der Bischöfe einen Hirtenbrief geschickt mit dem Titel, den wir von Paulus Aussage genommen haben. Lass dich nicht vom Böse besiegen, sondern besiege das Böse durch das Gute. Nur durch die Liebe, das Gute, können wir diesen Krieg überwinden und natürlich und vor allem mit der Gnade Gottes.
1: Wir haben gerade eben schon über Vergebung gesprochen. Wenn man jetzt in die Zukunft schaut, der Krieg geht schon viele Jahre, aber hoffentlich ist er irgendwann mal vorbei. Wie ist eine Aussöhnung möglich zwischen der Ukraine und Russland? Wie könnte das vielleicht aussehen?
0: Gott weiß, wie es aussehen wird. Ich hoffe und glaube und bete dafür nur. Aber es gibt noch für uns Katholiken, für uns gläubige Menschen eine kräftige Zusage von Mutter Gottes von Fatima. Sie hat gewarnt die Menschheit von der Verfehlung von Russland. Und sie hat aufgerufen, für die Umkehr Russlands zu beten. Leider, ich glaube, es wurde noch nicht umgesetzt worden, aber es bleibt diese Verheißung Mariens immer wieder als Orientierungsstern für uns. Am Ende wird mein unbeflecktes Herz triumphieren. Wie wird es aussehen, kann man noch nicht sich vorstellen, aber man soll daran arbeiten. Erstens durch Gebete, zweitens, indem man die Offenheit für Versöhnung im Herzen aufbewahrt. Diese Horizonte der Versöhnung dürfen wir nicht verlieren, weil, wie ein Philosoph aus Frankreich gesagt hat, ähnlich wie der Frieden in Europa im 20. Jahrhundert abhängig war von der Versöhnung zwischen Deutschland und Frankreich, so wird der Frieden in Europa vom 21. Jahrhundert von Versöhnung zwischen Ukraine und Russland abhängig sein. Ich glaube, das könnte eine ganz prophetische Aussage sein, aber wir müssen daran arbeiten, dafür beten. Die Menschen des Friedens und der Versöhnung suchen und selbst werden. Zweitens, wir müssen auch die Institutionen der Versöhnung bereits jetzt bilden. Wir müssen auch die Zeit für Versöhnung geben. Weil jetzt, wenn der Krieg weitergeht, wie Sie schon mehrmals gesagt haben und was wir auch jeden Tag leider erfahren und sehen, man kann jetzt noch vorzeitig dafür sprechen. Wir müssen die Opfer schützen. Wir müssen Angreifer aufhalten. Dann können wir ihn zur Besinnung führen und dann an Versöhnung arbeiten. Das alles braucht viel Mühe, viel Zeit, aber auch und vor allem viel Gottes Gnade. Heute kann es vielleicht als unmöglich aussehen, aber als gläubige Menschen sollen wir nicht vergessen, dass was für Menschen unmöglich ist, für Gott ist es möglich. Und nur durch die Gnade Gottes kann das alles geschehen.
1: Menschen, die uns jetzt gerade hier im Radio zuhören und sich denken, was kann ich tun, um zu helfen? Was würden Sie diesen Menschen sagen?
0: Ich möchte vor allem Danke sagen, weil die Menschen, die uns hören heute, aber auch die überall in Westeuropa, in anderen Ländern der Welt so großzügig unterstützen, mit uns Mitleid zeigen und für uns beten. Diese Menschen machen einen sehr, sehr großen Dienst für den Frieden, sehr großen Beitrag für den Frieden. Wie wir gerade gesagt haben, wir können den Frieden näher bringen durch die Liebe, durch Gebete. Und ich ermutige uns alle, im Gebet aufzuharren, aber auch die Wahrheit zu bezeugen. Weil dieser Krieg wurde von tödlicher Propaganda vorbereitet, wird begleitet. Und dieser Propaganda müssen wir das Zeugnis der Wahrheit widersetzen. Und nicht zum Letzten auch, wir werden Friedensstifter, indem wir die barmherzige Liebe für die Bedürftige zeigen werden und auch für die Täter dieses Krieges beten werden. Wir sollen auch Mitleid für denen armen Menschen haben, weil die brauchen vielleicht noch mehr Gottes Erbarmen und Gottes Gnade.
2: Dann Ihnen vielen herzlichen Dank, Bischof Bogdan Dziurak, für dieses Interview, für dieses Gespräch. Dürfte ich Sie zum Abschluss dieser Sendung noch um Ihren Segen bitten.
0: Ich danke Ihnen für das Gespräch und erbitte für Sie, für alle Zuhörerinnen und Zuhörer von Radio Horeb, göttliche Segen. Er segne und begleite euch, der allmächtige und gütige Gott, Gott des Friedens, der Vater, der Sohn und der Heilige Geist.
1: Amen. Vielen herzlichen Dank. Das war unser Gespräch mit Bischof Dr. Bogdan Dziurak. Er hat uns gezeigt, wie Menschen mitten im Krieg Hoffnung, Glauben und Zuversicht bewahren und warum das Gebet für sie eine so große Kraftquelle ist.

0: Peace Be Still von Hope Dust hier am Abend der Jugend bei Radio Horeb. Am Mikrofon ist für euch David. Und heute hier am Abend der Jugend mit einem ganz besonderen Tipp für euch. Es ist das größte katholische Jugendevent in ganz Deutschland. Das Catholic Summer Festival jetzt im August vom 6. bis zum 9.8. in Marienfried. Auch wir von Radio Horeb sind mit einem Übertragungswagen dort, übertragen viel. Und was sich da genau erwartet, was dieses Catholic Summer Festival überhaupt ist, darüber sprechen wir jetzt hier mit der Programmleiterin Julia. Julia ist von der Jugend 2000, diese Jugendbewegung. Jugend 2000 organisiert das Catholic Summer Festival. Hi Julia, schön, dass du hier mit dabei bist.
1: Hallo, ich freue mich auch sehr, dass ich hier sein darf.
0: Freust du dich schon drauf auf dieses Catholic Summer Festival oder ist gerade noch die Planung, die so ein bisschen überwiegt?
1: Also beides. Ich bin ja schon sehr lange dabei, in der Programmleitung jetzt da im 5. Jahr. Und also die Freude ist eigentlich das, was so die Arbeit auch nach sich zieht. Also durch die Arbeit bleibt man in dieser Freude, weil man ja ständig damit befasst ist und so langsam das sich schon vor Augen eben aufbaut, was man da bastelt und zusammenstellt, gerade im Programm auch. Und da steigt natürlich die Vorfreude besonders, weil man natürlich schon das installiert, wo man dann auch denkt, dass das richtig Spaß macht, dass das in die Tiefe geht. Und dass es einfach ein großartiges Festival wird. Von dem her, weil das ist so miteinander verbunden. Aber ich freue mich auch ganz persönlich, weil ich dort auch immer sehr schöne Momente und Begegnungen erleben darf.
0: Julia, du hast gerade gesagt, du bist schon ziemlich lange in der Programmleitung. Wird es dann noch irgendwann langweilig oder ist es immer wieder neu herausfordernd?
1: Also langweilig wird es gar nicht. Ich muss sagen, das ist eigentlich meine allerliebste Aufgabe bei der Jugend 2000. Erstens, weil man da immer auch mit neuen Leuten in Kontakt kommt, neue Referenten sucht, auch dadurch, dass man neue Themen hat, also Mottos, wird das Festival eben dann diesbezüglich neu aufgezogen. Und jedes Jahr wird ein bisschen nachjustiert, man versucht Dinge noch zu optimieren und von dem her macht das echt richtig Spaß. Vor allem, weil so viele Menschen auch darin involviert sind, wo man merkt, die machen das richtig mit Herzblut und Leidenschaft und es ist einfach eine Freude, so zu arbeiten.
0: Das Catholic Summer Festival ist das größte katholische Jugendfestival in Deutschland. Julia, ihr seid von der Jugend 2000, ihr organisiert dieses Catholic Summer Festival. Wer ist denn genau die Jugend 2000? Was seid ihr für eine Gruppe?
1: Also die Jugend 2000, das ist eine Bewegung von jungen Erwachsenen, eine katholische Bewegung, die entstand vor knapp 30 Jahren bei dem Weltjugendtag in Santiago de Compostela. Ursprünglich hatte die sich zum Ziel genommen, dass sie junge Menschen zu den Weltjugendtagen fährt, damit auch Deutschland dort als Nation vertreten ist. Da aber so ein Weltjugendtag immer nur alle paar Jahre stattfindet, in der Regel so alle 3, alle 4 Jahre, und dazwischen nichts ist, hat man dann angefangen, solche Festivals zu installieren, die erstmal so ganz klein waren. Das gibt's auch in den verschiedenen Diözesen, wo die Jugend 2000 vertreten ist. Die werden dann Prayer Festival genannt oder Prayer Retreat. Und dann gibt's eben noch ein großes Festival über 4 Tage, das alle Jugend 2000 Bewegungen aus den verschiedenen Diözesen gemeinsam stemmen. Und das ist eben dieses Catholic Summer Festival in Marienfried.
0: Jetzt im August vom 6. bis zum 9. August findet das statt und auch du kannst da vorbeikommen, kannst da mit dabei sein bei diesem größten katholischen Jugendfestival. Was sich da genau erwartet, darüber sprechen wir hier heute am Montagabend mit Julia. Sie ist die Programmleitung. Am Mikrofon ist für euch David. Wie sieht denn dieses Catholic Summer Festival, Julia, wie sieht das denn ganz konkret dann aus vor Ort, wenn ich dorthin fahre? Was passiert da alles?
1: Also wenn du dorthin fährst, dann wirst du erstmal eine große Zeltstadt sehen, die da aufgebaut wird am Gelände der Gebetsstätte in Marienfried. Und Leute werden natürlich dort auch mit ihrem Zelt dann zelten, ist klar. Ansonsten ist es so, dass es ein Programm sein wird, das zieht sich über 4 Tage durch, wo es hauptsächlich darum geht, dass du als Teilnehmer eine persönliche Begegnung mit Gott hast. Also das ist dieses oberste Ziel, auch dieses erste Anliegen der Jugend 2000, einen schönen, guten und ansprechenden Rahmen zu schaffen, wo junge Menschen Gott ganz persönlich begegnen können und von ihm einfach berührt werden. Und das Besondere an diesem Festival ist, wir haben dieses Motto Sound of God und wir möchten den jungen Menschen helfen, zu verstehen und festzustellen, wie Gott in ihr Leben spricht. Also wir sind ja oftmals gewohnt, wenn wir schon in der Glaubenspraxis sind, dass wir beten, dass wir einfach Dinge tun, vielleicht Lobpreis machen, zur Messe gehen. Aber man stellt fest, dass man oftmals vielleicht sich gar nicht die Zeit nimmt, hinzuhören, ob überhaupt was zurückkommt. Und wenn man mit Menschen so eine Beziehung führen würde, würde die wahrscheinlich nicht lange durchhalten. Und da möchten wir einfach jungen Menschen helfen, dass sie entdecken können, dass Gott sehr wohl antwortet. Also, dass er ja interessiert ist, eine Beziehung mit ihnen zu haben, zu zeigen, dass er da ist, dass er gegenwärtig ist, dass er im Leben mit ihnen gehen möchte, ihnen auch helfen möchte. Und da werden wir vor allem in den Themen darauf eingehen. Ansonsten gibt es daneben natürlich täglich heilige Messe, viel Lobpreis, gute Musik, auch Partyabende zu Beginn und ganz am Ende natürlich mit der mittlerweile schon bekannten Priesterband aus den Reihen der Jugend 2000. Es gibt Workshops zum Vertiefen von verschiedenen Themen und daneben eben ganz viel Festivalatmosphäre, einfach Freizeit, Möglichkeiten zum Chillen und Abhängen, neue Leute connecten. Und das Ganze ist eben rein auf Spendenbasis.
0: Das ist das Catholic Summer Festival, das größte katholische Jugendfestival in ganz Deutschland. Jetzt im August, vom 6. bis zum 9. August, findet es statt in Marienfried. Wenn du auch diese Sehnsucht hast, die Beziehung mit Jesus, mit Gott zu vertiefen, gemeinsam mit vielen anderen, gemeinsam mit Gott, dann komm doch auch vorbei, sei mit dabei bei diesem Catholic Summer Festival. Auch wir von Radio Horeb sind mit unserem Übertragungswagen und einem Team dann vor Ort, übertragen relativ viel von diesem Catholic Summer Festival. Ich bin David, wir sprechen hier heute mit Julia, hier am Abend der Jugend, dem Montagabend. Sie ist in der Programmleitung von dem Catholic Summer Festival. Du hast es gesagt, Zeltstadt, das heißt, man übernachtet dann auch wirklich in Zelten bei diesem Catholic Summer Festival in Marienfried.
1: Ganz genau. Also entweder bringst du dein eigenes Zelt mit oder es gibt eben auch große Schlafzelte jeweils für Jungs und Mädels oder junge Männer, junge Frauen, wo man eine Unterkunft findet.
0: Das heißt, man braucht nicht unbedingt die ganze Campingausrüstung?
1: Nein, braucht man nicht.
0: Aber Schlafsack oder Fellpack oder so ist ja schon praktisch.
1: Ja, wer das braucht, also ich gehe mal davon aus, das wäre schon ganz praktisch, wenn man wenigstens einen Schlafsack mitbringen kann.
0: Brauche ich sonst noch irgendwas Besonderes da in der Hinsicht zum Übernachten, zum Schlafen oder ist da sonst viel gestellt?
1: Ansonsten brauchst du da eigentlich nichts. Also natürlich so eine Luftmatratze oder wenigstens eine Isomatte wäre auf jeden Fall noch gut. Und natürlich auch angepasst an die Temperaturen. Man weiß nie, was das Wetter sein wird. Ich habe tatsächlich schon erlebt, dass ich da auch mal frieren musste bei Nacht. Aber davon wollen wir jetzt mal nicht ausgehen. Also je nachdem ist vielleicht noch eine zusätzliche Decke ratsam.
0: Und wer kann da eigentlich alles kommen? Kann man einfach so vorbeikommen? Muss man sich vorher anmelden? Welchem Alter sollte man sein? Wie sieht das aus?
1: Also das Programm ist zugeschnitten auf 14- bis 35-Jährige. Man kann spontan vorbeikommen. Uns erleichtert es aber sehr, wenn vorher die Anmeldungen eingehen, einfach von den Planungen her. Wir rechnen da mit bis zu 1600 Leuten. Von dem her ist es gut zu wissen, wie viele tatsächlich kommen. Und das kann man halt anhand den Anmeldungen vorab besser dann einschätzen. Wir haben auch sogenannte Meet-and-Speak-Gruppen, wo man einfach zusammen durch das Festival geht, sich ab und zu mal trifft zum Austausch ganz locker. Und allein für die Einteilung schon an diesen Gruppen ist es sehr hilfreich, wenn man sich vorher anmeldet. Weil dann kann man auch gleich schauen, dass Freunde zusammenbleiben und so. Anmelden kann man sich übrigens über www.prayerfestival.org. Wer aber ganz spontan sich entscheidet zu kommen, kann natürlich auch so kommen. Eine Besonderheit kann ich hier noch nennen. Und zwar gibt es ja auch Personen, die sagen, okay, ich habe gehört, es gibt auch ein Programm für Familien. Und meine Kinder, die sind noch nicht in diesem Zielgruppenalter. Dort ist die Regelung so, dass man auch dann als Familie kommen kann, aber dass eben einer der Eltern, sofern sie selber über der Altersgrenze von 35 sind, sich dann zu einem Helferdienst verpflichten. Da wird man aber ganz bequem durch das Anmeldeformular durchgeführt.
0: Es gibt auch viele Möglichkeiten, damit dabei zu sein bei diesem Catholic Summer Festival, dem größten Jugendevent, dem katholischen Jugendevent in Deutschland. 1600 junge Gläubige, das erwartet ihr. Julia, du bist in der Programmleitung, bist in der katholischen Bewegung Jugend 2000 aktiv. Die Infos, die packen wir euch natürlich auch ins Infofeld zu dieser Sendung. Die findet ihr auf horeb.org unter Programm und dann im Infofeld zu dieser Sendung den Link zur Anmeldung, den Link auch zu den allen weiteren Informationen von der Jugend 2000 zum Catholic Summer Festival. Wie sieht es eigentlich mit den Kosten aus, Julia? Muss ich dafür was bezahlen?
1: Also wir haben natürlich Auslagen von geschätzten 150.000 Euro. Und es ist bei uns Gebrauch, dass wir anhand einfach auch dieser Bibelstelle, umsonst hat ihr empfangen, umsonst sollt ihr geben, das auf Spendenbasis anbieten. Denn wir möchten einfach die Hürden so gering wie nötig wie möglich halten. Und das wollte ich eben auch noch dazu sagen. Es ist gar nicht notwendig, dass man gläubig ist oder so zu kommen, sondern man muss einfach nur offen sein. Und gerade wenn man noch nicht weiß, was einen erwartet oder so oder mit dem Glauben noch gar nicht in Kontakt gekommen ist, dann tut man sich oft schwer, man sagt, okay, da investiere ich jetzt mal eine Summe oder so. Und deswegen haben wir das auf Spendenbasis angeboten und freuen uns natürlich, wenn man trotzdem ein bisschen eine Spende, sofern es möglich ist und in dem Maße, wie es möglich ist, gibt. Und ansonsten kann man das Ganze natürlich auch im Nachgang überweisen. Wir können auch Spendenbescheinigungen ausstellen. Es ist trotzdem ratsam, ein bisschen Taschengeld mitzunehmen. Wir haben auch einen Shop, wo man tolle Sachen kaufen kann. Es gibt auch wieder einen eigenen Merch für das Festival. Und im Till-Out-Zelt kann man sich Getränke kaufen, Eis, Eiskaffee, alles, was nicht so im Verpflegungsangebot, wo es einfach Wasser gibt oder einfach die klassischen Sachen zum Frühstück an Getränken mit inbegriffen ist.
0: Abend der Jugend, der Montagabend hier bei Radio Horeb. Ich bin David, wir sprechen heute über das größte katholische Jugendfestival Deutschlands, über das Catholic Summer Festival. Jetzt im August, am 6. bis zum 9. August findet es statt in Marienfried. Hier bei uns zu Gast ist Julia, sie ist in der Programmleitung, die Programmleitung des Catholic Summer Festivals. Julia, wie sieht es denn aus, wenn ich jetzt überhaupt niemanden kenne? Ist das ein Problem?
1: Das ist gar kein Problem. Und für manche Leute ist es eine richtige Chance. Also ich habe jetzt erst auch von einer jungen Frau erfahren, die hat gesagt, okay, ich kenne schon den Glauben und so, aber eigentlich bin ich nicht wirklich gläubig unterwegs. Jetzt gebe ich Jesus einfach mal eine Chance und gehe jetzt da auch hin und zwar mal ganz bewusst ganz allein. Und sie hat so viele Kontakte geknüpft, dass am Ende Personen sie angesprochen haben, weil sie dachten, sie wäre eine Helferin, weil ständig sich die Leute um sie geschart haben. Genau, sie war natürlich offen für das. Aber gerade wenn man alleine ist, ist es schön, wenn